0: an einem Einschüchterungsversuch gegenüber dem ZDF-Heute-Show-Reporter Fabian Köster als lächerlich zurückgewiesen. Die AfD werde nun einmal den Rundfunkbeitrag abschaffen, betonte er. Frohnmeier unterstützte damit die Aussage des Ministerpräsidentenbewerbers seiner Partei in Sachsen-Anhalt, Siegmund. Siegmund hatte Köster nahegelegt, sich einen neuen Job zu suchen und dabei auf die von der AfD angestrebte Kündigung des Medienstaatsvertrags verwiesen. Der Deutsche Journalistenverband erklärte daraufhin, erst kritische Journalisten unter Druck zu setzen, dann Sender abwickeln zu wollen, sei pure Einschüchterung. Wer kritische Berichterstattung mit der beruflichen Existenz verknüpfe, überschreite eine rote Linie. Rechtlich gilt das Vorhaben der AfD als kaum umsetzbar, da ein einzelnes Bundesland weder das bundesweite ZDF auflösen noch den verfassungsrechtlich geschützten öffentlich-rechtlichen Rundfunk im Alleingang abschaffen kann. Das Wetter. Nachts meist gering bewölkt, gebietsweise Nebel, Tiefstwerte plus 11 bis minus 2 Grad. Am Tag im Westen gebietsweise etwas Regen, im Osten auch länger sonnig, 14 bis 19 Grad. Die weiteren Aussichten. Am Mittwoch wolkig mit heiteren Abschnitten, südlich der Donau später etwas Regen, 16 bis 21 Grad. Das waren die Nachrichten.
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2: Heute Nacht mit Mike Herbstreuth. Schön, dass Sie zuhören. Wichtige feministische Figuren der Geschichte, eine Erziehungsbeauftragte für nicht emanzipierte Männer von heute und neue Ideen für den Abbau patriarchaler Strukturen. Darum geht's in dieser nächsten Stunde hier in der Radionacht. Davor hören Sie aber erstmal unsere Kommentare zu den wichtigsten Themen des Tages gestern.

0: Bebe Baas ist als Bundesministerin und als SPD-Co-Chefin zurückgetreten. In ihrer Erklärung begründete sie ihren Schritt mit der Zeit, die sie zum Trauern braucht nach dem Tod ihrer Stieftochter, und sie benennt Angriffe gegen ihre Person in den vergangenen Wochen auch aus den Reihen des Koalitionspartners. Bärbel Baas Rücktritt verdeutlicht dabei eine Härte in der politischen Debatte, kommentiert mein Kollege Jörg Münchenberg.
1: Es ist ein ungewöhnlicher Vorgang. Noch in ihrer Begründung für den Rücktritt von Parteivorsitz und Ministeramt hat Bärbel Baas den Koalitionspartner scharf kritisiert und ihn mitverantwortlich für ihren politischen Rückzug gemacht. Das wiederum zeigt, wie tief die Ministerin die verbalen Attacken gerade aus der CDU verletzt haben. Die, und das war zugleich vielen bekannt, persönlich eine äußerst schwierige Zeit durchlebt. Dass sich manche aus der CDU trotzdem verbale Attacken wie etwa Fehlbesetzung im Amt nicht verkneifen wollten, zeugt von der mittlerweile völlig übertriebenen Härte im politischen Betrieb. Und das ausgerechnet auch von den Parteien der vielbeschworenen politischen Mitte, die zudem Regierungspartner sind. Das aber scheinen einige vor allem in der zweiten und dritten politischen Reihe immer öfter zu vergessen. Inhaltlich, also jenseits der deplatzierten hämischen Unter- und Zwischentöne, muss sich Bärbel Baas aber durchaus kritische Fragen gefallen lassen. Als Parteivorsitzende und Ministerin für ein Schlüsselressort kommt ihr eine besondere Verantwortung zu. Dazu gehört auch, vereinbarte Koalitionsvereinbarungen und Reformvorhaben wie etwa bei der Rente umzusetzen. Doch gerade hier hat Baas auch angesichts der für die SPD desaströsen Wahlergebnisse und Umfragewerte eine bedenkliche Wankelmütigkeit an den Tag gelegt. Bei der innerhalb der Sozialdemokraten höchst umstrittenen Neufassung der Arbeitszeit etwa hat das verantwortliche Ministerium bislang nicht geliefert, sicherlich kein Zufall. Und die Reformvorschläge der Rentenkommission hat Baas erst als Gesamtkunstwerk gelobt, um später dann zentrale Elemente daraus, wie etwa die geplante Abschaffung der abschlagsfreien Rente nach 45 Beitragsjahren, wieder öffentlich in Frage zu stellen. Damit aber hat die SPD-Co-Vorsitzende der Koalition, die ohnehin schon mit einem erheblichen Ansehensverlust zu kämpfen hat, zusätzlich geschadet. Immerhin wird es jetzt keine politische Hängepartie geben. Mit dem ehemaligen Ministerpräsidenten von Rheinland-Pfalz, Alexander Schweizer, steht ein politisch erfahrener Nachfolger bereit, der aber zugleich unter enormen Erfolgsdruck steht, bei den zentralen Reformvorhaben wie der Rentenreform auch zu liefern. Ohnehin bleibt die Koalition in schwierigem Fahrwasser. Die neue SPD-Parteispitze soll Ende des Jahres oder zu Beginn 2027 gewählt werden. Schon aus Profilierungsgründen dürfte die Kritik am angeblich sozial ungerechten Kurs der schwarz-roten Koalition von Seiten der SPD also eher lauter werden. Für die künftige Regierungsarbeit und das ohnehin schon angespannte Koalitionsklima sind das keine guten Aussichten.
0: Ein Kommentar von Jörg Münchenberg. Nach ihren Wahlniederlagen sucht die CDU ihren politischen Kurs. Hierzu hat sich die CDU-Führung zu einer mehrtägigen Klausur getroffen und ein Papier mit konkreten Zielen formuliert, um Wählerinnen und Wähler zu überzeugen. Eine Klausur bringe aber noch keine Wende für die Partei, sei jedoch ein erster Schritt, um Volkspartei in der politischen Mitte zu bleiben, meint meine Kollegin Katharina Hamberg in ihrem Kommentar.
2: Ein Erkenntnisproblem hat die CDU nicht, auch nicht Friedrich Merz. Denn wie es um die Partei steht, haben ihr nicht nur die Wahlen in Mecklenburg-Vorpommern, Sachsen-Anhalt und Berlin gezeigt. Es ist Land auf, Land ab, in allen Gliederungen zu hören, wie groß die Unzufriedenheit ist. Immer wieder ist die Rede vom Vertrauensverlust, von wenig Glaubwürdigkeit, auch das betreffend, was der Kanzlerwahlverein CDU eigentlich immer irgendwie konnte, regieren. Diese Kritik ist nicht mehr überhörbar. Die Frage ist nur, wird nicht nur erkannt, sondern auch etwas damit gemacht? Es ist erstmal gut, dass die Parteispitze jetzt reagiert und als ersten Schritt eine Klausur einberufen hat. Natürlich kann so ein anderthalbtägiges Treffen nicht die sofortige Wende bringen. Dafür sind die Probleme der CDU viel zu tiefgreifend. Dennoch bleibt auch danach das Gefühl, die Partei ist noch weitgehend ratlos. Auch wenn das Papier vollmundig mit »Was jetzt passieren muss« überschrieben ist. Drei Schlagworte hat man sich dafür überlegt. Bezahlbarkeit, Gerechtigkeit, Sicherheit. richtige Themen, unterfüttert aber mit teils altbekannten CDU-Forderungen und Vorhaben. Und selbst das Thema, das ins Schaufenster gestellt wird, nämlich die Senkung der Stromsteuer, droht schon wieder zu einer Enttäuschung zu werden, die die CDU eigentlich in Zukunft vermeiden will. Denn ob so eine Steuer tatsächlich kommt, hängt von der Haushaltslage ab. Das ganze Papier wirkt ein wenig so, als hätte man etwas vorgelegt, damit man halt was vorgelegt hat. Viel zentraler dürfte deshalb der weitere Prozess sein, der mit unter anderem Regionalkonferenzen mit der Basis eingeleitet werden soll. Es ist für die CDU zu hoffen, dass sie hier nicht wieder in alte Muster verfällt, sondern sich auch traut, altgeliebte und altgediente Strukturen und Mechanismen zu hinterfragen. Denn es geht wirklich um die Existenz der CDU als Volkspartei. Ein Blick ins europäische Ausland zeigt deutlich, wie es christdemokratischen Parteien ergehen kann und auch, vor was sie sich hüten sollten. Dazu zählt unter anderem, keine klare Abgrenzung von den Rechtsextremen und Rechtspopulisten zu haben. Die CDU ist das wichtigste Bollwerk gegen die AfD. Sie muss die Heimat sein für alle demokratischen Mitte-Mitte-Rechtswähler und Wählerinnen, ohne sich von den Rechtsextremisten und Populisten treiben zu lassen. Tut sie das dennoch, dann gibt sie die Mitte auf, marginalisiert sich selbst und öffnet völkisch-nationalistischem Gedankengut Tür und Tor. Eine konservative Volkspartei sollte sich auch gar nicht auf das Spiel einlassen, mehr Disruption zu wagen. Denn genau dafür steht sie nicht, sondern für Stabilität. Aber das kann sie gerade nicht vermitteln. Sie muss außerdem wieder deutlich machen, wie breit eine Volkspartei sein kann. CDU pur war schon immer eine Illusion. Denn das klingt, als gäbe es diese eine Richtung in der Partei. Dabei ist gerade das der Kern, dass das Christlich-Soziale, das Konservative und das Liberale um einen Kompromiss ringen.
0: Ein Kommentar von Katharina Hamberger war das.

0: 2.14 Uhr haben wir es gleich. Sie hören die Radionacht im Deutschlandfunk und jetzt wird es Zeit für unsere Sendung Andruck, unser Magazin für politische Literatur. Diesmal mit einer Aufzeichnung von der Frankfurter Buchmesse, live dort moderiert von meiner Kollegin Katrin Stövesand.
1: Feminismus kann und muss ganz unterschiedlich sein. Und bei allen Unterschieden und Auseinandersetzungen ist aber auch klar, es geht ja nur gemeinsam, wenn man tatsächlich gleiche Rechte, gleiche Maßstäbe und weniger Bewertung bzw. Abwertung will. Und die Bücher meiner drei Gästinnen hier machen das sehr, sehr deutlich. Die Historikerin und Podcasterin Bianca Walter würdigt die Vorkämpferinnen, so heißt auch ihr Buch. Sie bringt uns die Pionierinnen der Frauenbewegung im 19. und 20. Jahrhundert nahe, ihre unterschiedlichen Lebenssituationen und ihre Leistungen. Herzlich willkommen, Frau Walter.
2: Dankeschön.
1: Und von den mehr oder weniger berühmten Frauenrechtlerinnen der Vergangenheit zu einer Feministin der Gegenwart, Cindy Adriana Speich. Und ich habe mir ein paar Attribute aufgeschrieben. Handwerkerin, Autodidaktin, Content Creatorin und, wenn ich das sagen darf, gewissermaßen Erziehungsbeauftragte für nicht emanzipierte Männer. Ich baue mir eine Welt, die Männern nicht gefällt, heißt Ihr Buch. Schön, dass Sie da sind, Frau Speich.
2: Dankeschön.
1: Und apropos Männer, wenn klar ist, es geht nur gemeinsam, dann sollte man die Männer zumindest mitdenken, um dem Patriarchat mehr und mehr entgegenzusetzen. Und das macht die Autorin und Drehbuchautorin Sophia Fritz. Herzlich willkommen auch an Sie. Fangen wir mal mit Ihrem Buch an, Bianca Walter. Sie haben ja ein historisches Sachbuch geschrieben, wenn auch ein sehr gut verständliches, daher vielleicht kein klassisches historisches Sachbuch, während die anderen beiden Bücher ja eher einen persönlichen Zugang wählen. Der Buchdeckel, der zieht einen gleich rein. Da ist nämlich eine illustrierte Zeitachse und die beginnt so: 1791, also 2 Jahre nach der Französischen Revolution, Olympe de Gouges veröffentlicht die Erklärung der Rechte der Frau und Bürgerin. Und als nächstes, 1793, Olympe de Gouges wird hingerichtet. So beginnt also die Geschichte der Bürgerrechte, die nicht für Bürgerinnen gelten sollte. Und eine der ersten Frauen, denen sie viel Platz im Buch einräumen, das ist Luise Otto. Die lebte von 1819 bis 1895. Sie gründete eine Frauenzeitschrift, was ja total beachtlich war, und zwar kurz nach der gescheiterten Revolution 1848. Sie hat auch den Allgemeinen Deutschen Frauenverein mitgegründet und sie schrieb eben gesellschaftskritische Romane und auch politische Artikel. Wie ist denn damals diese publizistische Tätigkeit und auch diese Gesellschaftskritik aufgenommen worden?
2: Ja, ich glaube, also als Luise Otto sich das erste Mal offen politisch äußerte, da war sie noch sehr jung, da war sie in ihren 20ern. Und vielleicht muss man zum Hintergrund auch sagen, eigentlich war sie ursprünglich gar nicht Frauenrechtsaktivistin, sondern sie sah sich als Teil der Demokratiebewegung des Vormärz 1830er, 1840er. Hat aber dann gemerkt, dass die Männer irgendwie das Engagement der Frauen dankend oder auch weniger dankend annahmen, aber sich nicht wirklich für Frauen und für Frauenrechte ins Zeug legten. Und deswegen sagte sie sich, gut, wenn wir als Frauen nicht selber an unsere Rechte denken, dann macht es niemand, also müssen wir das machen. Ja. Also müssen wir uns auch äußern. Und das war total unüblich für eine zumal junge Frau damals. Und deswegen hat sie ihre ersten Leserinnenbriefe auch noch anonym verfasst. Und also ich glaube, das habe ich auch im Buch geschrieben, wahrscheinlich war es für die Qualität der Debatte damals ein Segen, dass ihre Beiträge nicht in Echtzeit quasi anonym kommentiert werden konnten. Denn ich glaube, da hätte sie auch einiges an Gegenwind bekommen. Und als sie dann ihre Frauenzeitung gründete, 1849, war das dem sächsischen Staat, das war in Sachsen, wo sie es rausgegeben hat, wohl auch so suspekt, dass 1-2 Jahre später ein Gesetz kam, dass Frauen das Herausgeben von Zeitschriften gleich ganz verboten hat. Es gab allerdings in ganz Sachsen exakt eine Zeitschrift, die von einer Frau herausgegeben wurde. Mhm.
1: Das heißt, aber ich meine, wie gelassen war sie? Sie ist ja einfach umgezogen mit der Zeit.
2: Genau, genau. Sie hat dann eben gesagt, okay, wenn ich hier in Sachsen meine Frauenzeitung nicht herausgeben darf, dann ziehe ich um ins benachbarte Fürstentum

0: Politikerin von den Nazis vertrieben, starb später in New York. Und im Buch, habe ich den Eindruck, steht sie ein bisschen für diesen Bruch in der Moderne, den ja auch die Nationalsozialisten verursacht haben, eben die vielen Rückschritte bei den Frauenrechten und Bürgerrechten insgesamt. Wofür steht sie für Sie?
1: Alice Salomon steht für mich eigentlich für unfassbar vieles gleichzeitig. Deswegen gebe ich ihr auch so viel Platz. Sie steht für mich einerseits auch für das Prinzip, dass Frauenbewegung und der Kampf um Frauenrechte nie nur Selbstzweck war. Also Frauen wollten Rechte, Freiheiten, Zugang zu Berufen, natürlich für sich selbst, natürlich um eine wirtschaftliche, finanzielle Unabhängigkeit zu haben, selbstbestimmt leben zu können. Aber, und das sah man auch schon bei Luise Otto, es ging immer auch darum, durch Beteiligung am Gemeinwesen dieses Gemeinwesen besser zu machen. Mhm. Und dafür steht für mich Alice Salomon als maßgebliche Begründerin der sozialen Arbeit in Deutschland zum einen, zum anderen aber auch für den immensen Backlash, den es immer gegeben hat, wenn Frauen sich irgendwas erarbeitet hatten, mhm. irgendwelche Freiheiten, irgendwelche Fortschritte. Sie selber sagte, also sie war 1914 zum Protestantismus konvertiert, aber das war den Nationalsozialisten ja natürlich egal. Also sie hatte den jüdischen Nachnamen, den jüdischen Hintergrund, wurde verfolgt, wurde aber auch als progressive Frau, als Frau mit vielen internationalen Kontakten, als Pazifistin, war sie den Nationalsozialisten von Anfang an suspekt und deswegen auch zu einem sehr, sehr frühen Zeitpunkt, 1937 schon, mhm. aus all diesen Gründen ins Exil gezwungen.
0: Hedwig Dohm ist auch eine der Vorkämpferinnen in ihrem Buch und sie hat sich schon damals darüber beklagt, dass es bei den Frauenrechten so schleppend vorankommt. Zitat, man kommt sich auf dem Gebiet der Frauenfrage immer vor wie ein Wiederkäuer. Dieser Satz klingt leider ziemlich aktuell. Ja. Bei Ihren Recherchen, beim Schreiben, wie ging es Ihnen da? Welche Fragen, welche Kämpfe wirkten für Sie gegenwärtig?
1: Dieses Zitat von Hedwig Dohm, das ist vor allen Dingen in seiner Gänze, finde ich das so brandaktuell. Man kommt sich auf dem Gebiet der Frauenfrage, wie Sie sagten, immer wie ein Wiederkäuer vor. Und dann geht es aber weiter. Es liegt an der Taktik unserer Gegner, die wieder und wieder dieselben Behauptungen aufstellen, unter absoluter Ignorierung unserer Widerlegungen und uns damit nötigen, das 10-mal Gesagte noch einmal zu sagen.
0: Herrlich.
1: Und ich denke, ja, fühle ich. Und wenn ich mir dann überlege, dass sie 1909 die Faxen schon so dicke hatte, da frage ich mich manchmal, Hedwig, was würdest du heute sagen? Denn ich merke bei ihr tatsächlich diese Wut, die auch aufsteigt. Und die auch, muss ich sagen, in mir aufgekommen
0: ja,
1: ist beim Schreiben.
0: Genau.
1: Da kommen wir sicherlich noch dazu. Ne? Aber das ist wirklich so ein Déjà-vu. Also Hedwig Dohm hat in den 1870ern angefangen, sich für Frauenrechte einzusetzen. Das heißt, nach 33 Jahren hat sie dann 1909 irgendwann gesagt, Leute, ich kann...
0: Nicht nochmal.
1: Konnte sie natürlich. Sie hat bis ins hohe Alter weiter eine der schärfsten Federn des Kaiserreichs gegen das Patriarchat geschwungen. Aber es war wirklich ein unfassbar zäher Kampf. Und was mir beim Schreiben wirklich auch immer aufgefallen ist, ist, wie vieles davon, wie viele dieser Muster wir heute immer noch erleben.
0: Vielen Dank. Cindy Adriana Speich, für die wenigen Menschen, die Sie noch nicht kennen, fasse ich mal kurz zusammen. Sie haben mit Ihrem Mann zusammen ein altes Haus gebaut, in Eigenarbeit hauptsächlich renoviert und Sie haben einfach begonnen, irgendwann diese Skills, die Sie sich erarbeitet haben und all das, was Sie gemacht, geleistet haben, zu teilen in Videos per Social Media. Und siehe da, eine Frau mit Kreissäge und Bohrhammer erzürnt immer noch Männer. Und aus diesen Kommentaren, aus den Versuchen der Abwertung, haben Sie was sehr, sehr Kreatives gemacht, bauen die in Ihre Videos ein und führen die vor. Trifft es das in Kürze oder möchten Sie da noch was ergänzen?
2: Nee, das trifft es ganz gut.
0: Wunderbar. Bei Bianca Walter habe ich an einer Stelle besonders an Sie denken müssen. Die Frauenrechtlerin Hedwig Dohm, über die wir gerade schon sprachen, die teilt Antifeministen in 4 Kategorien ein. Und eine davon ist der Herrenrechtler, das Wort hat mir schon gefallen, der jedes Kratzen an seinen Privilegien als so schmerzhaft empfindet, als werde er nun selbst unterdrückt. Frau Speich, ich nehme an, die Kategorie kommt Ihnen bekannt vor.
2: Ja, sehr.
0: Wie ging es Ihnen das erste Mal damit, als Sie damit konfrontiert waren? Ich meine, die Gegenwehr kam ja erst später. Wie ist der Prozess gewesen von diesem, was kommt denn da zurück, zu, pass mal auf, ich habe eine Antwort?
2: Also ich habe das ja schon viel eher gespürt, so auf der Baustelle,
0: mhm.
2: fernab von Social Media. Aber da habe ich es, auf Social Media habe ich sie erst

0: letzten Jahre eigentlich so versucht zu verstecken, weil ich dachte, nee, du gibst dem überhaupt keine Bühne, ne? Weil ich wurde auch immer so erzogen, dass man das einfach so runterschluckt und da stehe ich doch locker drüber. Und auf der Baustelle war das eben auch so, dass ich da sehr viel mit richtiger Männlichkeit zu tun hatte, also mit Mannesmännern bis heute. Und ich habe da auch die erste Zeit während unserer Sanierung ja über vieles im ersten Moment gar nicht so nachgedacht. Also ich habe gar nicht verstanden, wenn ich zum Beispiel in einen Baumarkt gehe und mein Mann ist dabei, ich frage aber nach einem Material und es wird mir nicht geantwortet. Es wird immer meinem Mann geantwortet, obwohl er überhaupt gar nicht, er ist halt mit dabei, aber ich frage und ich bekomme keine Antwort. Ich bekomme keinen Blickkontakt. Und irgendwann habe ich dann so drüber nachgedacht, warum ist das so? Ja, jetzt weiß ich's.
1: Sie haben sich in diese handwerklichen Aufgaben, wie gesagt, hineingefuchst. Sie haben so eine ganz neue Rolle ja auch offenbar für sich gefunden. Sie sind eine Macherin. Und man fragt sich natürlich, wenn wir hier heute über Feminismus sprechen, ob Sie Vorbilder hatten. Und Sie schreiben, Sie waren immer von starken Frauen umgeben. Sie schreiben auch viel von Ihren Großmüttern. Eine hat sehr viel und lange gearbeitet. Die andere war überzeugte Hausfrau, hat also viel für andere gearbeitet und hat sich, was ja total schön ist, im Alter nochmal neu erfunden, macht Sachen für sich, wenn aber auch leider nicht immer ohne schlechtes Gewissen. Was haben denn diese beiden Frauen Ihnen mitgegeben?
0: Meine Omas, die sind einfach meine Vorbilder, einfach weil sie in diesem System nicht gebrochen sind. Ich hätte es nicht geschafft, mein gesamtes Leben so aufzuopfern, mich komplett so hinten anzustellen. Als Mutter, als Ehefrau, beruflich, finanziell. Meine Oma, die hat jeden Monat fein säuberlich ihr Wirtschaftsgeld von meinem Opa bekommen. Und die war damit zufrieden. Die hat für alle gesorgt. Die war für alle irgendwie die emotionale Müllhalde ihr Leben lang. Die kannte nur das. Und die ist daran nicht zerbrochen. Und das ist für mich einfach wirklich krass.
1: Frau Speich, Sie schreiben, Feminismus bedeutet, die Wahl zu haben. Trotzdem kämpfen Sie ja auch mit alten Bildern. Ich musste ein bisschen schmunzeln, als Sie von Ihrer Hochzeit erzählen, wo Sie sich auch, wie viele junge Frauen, gewünscht haben, einmal Prinzessin sein und im weißen Sahne-Baiser in den Saal schreiten. Sie distanzieren sich auch ironisch davon im Buch, weil Sie das gar nicht waren. Hat Ihre neue Rolle, Ihre Arbeit, alles das, was Sie jetzt für sich aufgebaut haben, hat es auch dazu geführt, dass Sie besser wissen, wer Sie eigentlich sind?
0: Ja, auf jeden Fall. Also wenn ich daran zurückdenke, an den Moment, als ich in diesen über 2000 Euro Fummel von meinem Vati zum Altar gebracht wurde, erst da ist es mir bewusst geworden, was ich hier eigentlich gerade mache. Weil mein Ehemann, wir sind immer noch verheiratet, aber er hat meinen Vater gefragt, ob er mich heiraten darf. Und dann habe ich mich in dieses Kleid rein. Ja, weil ich dachte, okay, das ist so, das bin ich, das muss ich. Ich bin dahin, ich habe dieses Kleid gekauft. Ich habe mich gefragt an diesem Tag, als ich diese Summe bezahlt habe, an welcher lichterloh brennenden Hanfplantage bist du vorbeispaziert, als du dieses Kleid gekauft hast. Und dieses Kleid hat mich so verrückt gemacht. Ich habe wochenlang Diät, ich habe gehungert, damit ich da aussehe wie die schmale Divna Kardashian da drin.
1: Ja, man kann nicht mal vom selbstbezahlten Buffet essen in so einem
0: ja,
1: Kleid.
0: Ja, ne? Ich habe an dem Tag nichts gegessen, weil ich Angst hatte, dass irgendwelche Knöpfe wegfliegen. Aber ich bin zum Altar mit meinem Vater gegangen und da ist es mir das erste Mal so richtig bewusst geworden, in dem Moment, was ich hier eigentlich gerade mache. Und das ist schon jetzt rückblickend betrachtet, würde ich das so natürlich jetzt mit meinem heutigen Stand nicht nochmal so machen. Aber das ist schon krass, ne? Also wie viel Geld, wie viel Nerven man da reinsteckt, dass ich da mit dieser 4 Meter Gardine auf dem Kopf perfekt geschniegelt zum Altar laufe und mich von meinem Vati übergeben lasse. Wie so ein, weiß ich nicht, wie so ein Geschenk. Also ja, gut.
1: Ja, wie schön, dass Sie heute darstellen, was Sie sind. Sehr schön. Herzlichen Glückwunsch dazu.
0: Danke.
1: Sophia Fritz, Cindy Speich schreibt, es gibt wenig Anlass, Männer zu lieben, aber dann kommt
0: alle
1: sie vom
0: Männer
1: All...
0: zu lieben. Es gibt wenig Anlass,
1: genau,
0: alle Männer zu lieben.
1: Ich wollte gerade dazu kommen, sie kommen dann vom Allgemeinen ins Spezielle und ins Private. Der Feminismus, den ich jeden Tag lebe, wäre ohne den Feminismus meines Mannes nie derselbe. Wir leben ihn gemeinsam. Ich habe gedacht, das wäre auch ein schöner Exkurs gewesen in Ihrem Buch. Sie haben sich ja schon lange damit befasst, wie das Patriarchat sich auf das Verhalten und Denken von Frauen auswirkt. Und jetzt stellen Sie die gleichen Fragen in Bezug auf Männer, ohne natürlich die Erfahrungen von Frauen dabei kleinreden zu wollen. Und Sie schreiben: Ich möchte mich nicht abfinden mit einer Welt, in der männliche Sozialisation bedeutet, zu verletzen, zu demütigen, andere und auch sich selbst. Was wünschen Sie sich für männliche Sozialisation?
2: Ich wünsche mir im Grunde für beide, also sowohl für Frauen als auch für Männer, dass sie quasi nicht mehr die jeweils andere Seite aussparen müssen, um als richtiger Mann oder als richtige Frau zu gelten. Und bei Männern ist es so, dass sie eben ihre emotionale Seite abspalten müssen, ihre in Anführungszeichen weibliche Seite, also alles, was mit Weiblichkeit konnotiert ist, abspalten müssen, dass sie...
1: Das heißt konkret, ja. Sie sollen nicht weinen, sie sollen nicht die Heimweh haben, wenn sie irgendwo sind, oder was bedeutet das konkret?
2: Genau, und noch nicht mal nicht nur nicht weinen, sondern im besten Fall überhaupt keine Gefühle haben, außer Wut. Also Wut ist erlaubt, aber alles andere an Angst, an Scham, an Schuldgefühlen, an Traurigkeit, das ist verboten oder wird sehr schnell beschämt. Und ich würde mir wirklich wünschen, dass Männern dieser Zugang zu sich selbst und damit auch der Zugang zu emotionalen Beziehungen zu anderen nicht genommen wird.
1: Sie ermutigen ja auch Frauen, Mitgefühl zu zeigen für eben männliches Leid, wenn es direkt mit dem Patriarchat verbunden ist. Aber da regt sich bei mir natürlich dann schon die Frage, wieso sollen Frauen schon wieder oder immer noch bei männlichen Problemen eingreifen, wo wir gerade gelernt haben, dass wir keine Befindlichkeiten regulieren müssen, dass wir nicht immer loben müssen und Verantwortung übernehmen.
2: Ich glaube, es ist für mich eine Sache von Effizienz eigentlich. Also wenn wir berechtigterweise ausschließlich unsere Wut und unsere Verletzung an die Männer herantragen, dann ist es sehr wahrscheinlich, dass sie sich keinem vulnerablen Emanzipationsprozess hingeben werden und sagen, oh, jetzt zeige ich mich mal von meiner verletzlichsten Seite. Wenn ich gerade Hass entgegenbekomme. Also ich glaube, diese Wut ist total wichtig und richtig an bestimmten Stellen. Und es braucht eine Kultur von Mitgefühl, damit Männer sich auch dieser Emanzipationsbewegung stellen können und diesen tiefen Fragen, was auch Identität angeht und eigene Schwächen und Fehler. Und ich habe das ganz oft gehört und auch selber gedacht beim Schreiben, dass es ja seltsam ist, warum ist das unsere Aufgabe als Frauen oder ist es unsere Aufgabe? Und auf der einen Seite, also habe ich für mich festgestellt, ich kann ja Männern gar nicht aus dem Weg gehen. Also das ist ja utopisch. Das sind ja meine Brüder, das sind meine Arbeitskollegen, das sind meine Chefs, das sind meine Onkel, die sind ja überall. Das ist ja 50% der Menschheit. Das heißt, ich muss ja so oder so mit denen in Kontakt sein. Und die Frage ist nur, wie mache ich das jetzt? Und dann hakt das, oder habe ich bei mir verstanden, dass halt der Vorteil neben ganz, ganz vielen Nachteilen, die weibliche Sozialisation mit sich bringt, aber ein Vorteil ist, dass mir bestimmte Ressourcen weniger abtrainiert werden. Also die Fähigkeit, mit meinen Gefühlen in Kontakt zu sein, die Fähigkeit, mit meiner Scham, mit Schuldgefühlen, mit anderen Personen in Kontakt zu sein, die Fähigkeit, emotional tiefe Gespräche mit meinen Freundinnen zu führen und so weiter, das wird mir tendenziell weniger abtrainiert mit dieser weiblichen Sozialisation. Und das sind die Ressourcen, die ich brauche, um überhaupt mich einer Emanzipationsbewegung hinzugeben. Das bedeutet, dass Männer, und das ist so ein bisschen perfide, genau diese Ressourcen abtrainiert bekommen in ihrer männlichen Prägung, die sie bräuchten, um sich von Männlichkeit zu emanzipieren. Und deswegen glaube ich, dass wir schon an der Stelle hilfreich sein können mit dieser weiblichen Sozialisierung.
1: Ihr Zugang zu der Perspektive ist ja ein sehr persönlicher. Ihr Bruder ist gestorben und Sie schildern im Buch, dass sein Leidensweg, seine Leidensgeschichte direkt auch mit den Mustern des Patriarchats zusammenhängt. Das heißt, diese Wahrnehmungslücke für männliches Leid, über die Sie schreiben, die haben Sie auch erst für sich entdecken oder konkret benennen müssen?
2: Ja, definitiv. Und ich kann das an meinem Bruder festmachen. Der ist mit 23 Jahren gestorben und ich habe nicht gedacht, dass das passiert. Also ich habe auch im Buch den Vergleich gemacht, wenn es eine Schwester gewesen wäre mit einer Essstörung, hätte ich mir wahrscheinlich viel schneller Sorgen gemacht. Und bei ihm hatte ich irgendwie das Gefühl, na, der kommt schon klar oder der kriegt das irgendwie hin. Und
1: er bricht mal aus, aber dann geht's wieder.
2: Genau, und es gibt auch ein anderes Beispiel. Bei meinem Bruder ist das so, aber ich glaube, deutlicher noch wird das, ich habe mich dann im Buch an eine Situation zurückerinnert, wo ich so 12, 13 war und ich war mit meinem Bruder und einem Freund von ihm Basketball spielen. Und also ich war ein bisschen in diesen Freund verliebt. Der war ein Jahr älter als ich und ich wollte ihn so ein bisschen beeindrucken. Und dann hat er den Ball an einer Stelle voll in den Bauch bekommen und hat sich so gekrümmt und hat so angefangen, so ganz hoch zu wimmern. Also der hatte einfach Schmerzen. Und ich habe gemerkt, wie ich mich erschrecke und mich umdrehe und so tue, als würde ich das nicht sehen, weil ich ihn nicht so sehen wollte, weil ich ja verliebt in ihn sein wollte. Mir war das peinlich, dass der sieht aus wie ein Kind. Der war auch ein Kind, der war 12. Und erst jetzt beim Schreiben vom Buch ist mir aufgefallen, wenn das eine Freundin gewesen wäre, eine 12-jährige Freundin,
1: dann hätten sie getröstet.
2: Dann wäre ich hingerannt und hätte gesagt, oh Gott, wie geht's dir und so weiter. Und deswegen, also es geht um diese frühe Abwehr von Fürsorge gegenüber Jungs und Männern und die sich auch in mir verkörpert hat.
1: Sie schreiben, Männer sind auch wie Frauen Träger von Bedürfnissen, die sie vielleicht gar nicht erfüllen möchten. Wir hören allerdings ja verhältnismäßig wenig davon von den Männern. Liegt das daran, dass die Vorteile der Strukturen dann doch überwiegen oder ist es Leidgewinn oder anders gefragt, warum emanzipieren Männer sich so zögerlich?
2: Ja, das hat, glaube ich, ganz, ganz verschiedene Aspekte. Also es ist eine ganz große Frage mit vielen Antwortmöglichkeiten. Ich glaube, ein oder zwei große Aspekte davon sind, dass Männer sich schwer tun, eine Opferidentität zu entwickeln, die quasi eingesteht, dass ich von der Gesellschaft geprägt wurde, dass ich nicht so bin, wie ich sein könnte, hätte man mir was nicht genommen. Und diese Opferidentität, also zu sagen, ich bin geschädigt und ich bin vulnerabel, das widerspricht sich mit der Identität des Mannes, der selbstbestimmt ist und autonom und quasi selbst über sein Schicksal auch entscheidet. Das heißt, da gibt es schon mal eine große Hemmschwelle zu sagen, ich bin Opfer und zwar nicht Opfer von Frauen oder Opfer von meiner Mutter oder so, sondern Opfer von großen, großen Strukturen. Genau. Das ist das eine. Und das andere, glaube ich, dass es Männern schwerfällt, in ein wirkliches Vertrauensverhältnis mit anderen Männern zu kommen und sich denen anzuvertrauen und solidarisch für eine Gesellschaft. Bianca hat das vorher so toll gesagt, dass eben eine Frauenbewegung auch immer dafür da war, konstruktiv in die Gesellschaft einzuwirken. Und wenn Männer sich als Opfer fühlen und sich zusammenschließen, dann ja oft, um destruktiv in die Gesellschaft einzuwirken. Die werden Reichsbürger oder die fühlen sich ja auch als Opfer. Aber die kümmern sich jetzt nicht um Rechte für Kinder oder so. Dann, also das
1: das wäre mal eine Idee.
2: Ja, das wäre genau, da wollen wir hin.
1: Ein gemeinsames Thema in Ihren Büchern ist die Wut. Frau Walter hat es eben schon angesprochen. Wut kann aktivierend sein, sie kann produktiv sein, sie kann aber auch verpuffen, sie kann ausschließen, sie kann Gräben vertiefen. Frau Walter, Sie zitieren die Aktivistin Minna Kauer in Ihrem Buch. Bei diesem Forschen kam ich immer wieder zu der Überzeugung, wie niedrig die Stellung der Frau war, wie sklavenhaft, wie rechtlos, wie unwürdig. Oft war ich so tief erregt darüber, dass ich nicht weiter zu forschen vermochte. Es bäumte sich etwas auf in mir, eine Revolte gegen Gott und die Welt. Und Sie haben gesagt, Frau Walter, im Vorgespräch, bei Ihnen hat sich auch während des Schreibprozesses die Wut wieder gemeldet, richtig?
3: Das hat sie, ja. Aber ich denke, auch auf eine durchaus ähnliche Weise wie bei Minna Kauer. Denn man muss ja auch eins mal festhalten, wenn sich bei Frauen historisch gesehen jetzt die Wut regt, dann äußert die sich ja eher nicht darin, dass wir marodierend durch die Straßen ziehen oder irgendwas in Brand setzen, metaphorisch vielleicht das Patriarchat, aber jetzt nicht tatsächlich.
1: Es ist ja, das Radikalste ist schon Pussy Riot.
3: Ja, eben. Aber diese Wut, die ich auch bei den Frauenrechtlerinnen damals in den Quellen auch sehe, die äußerte sich ja eigentlich in einer zunehmenden Kompromisslosigkeit in den Forderungen. Also dass Forderungen einfach nachdrücklicher vorgetragen wurden und man einfach weniger bereit war, Kompromisse zu machen. Weil die Frauen auch gemerkt haben, höflich bitten bringt nichts. Mhm. Also es wird ja heutzutage auch oft gesagt, warum sind Feministinnen denn immer so wütend? Warum, wenn sie doch einfach nett sagen würden, was sie wollen, ja... Nett sagen, was Frauen wollen, hat Frauen noch nie weitergebracht. Wir haben die historische Evidenz dafür. Und also wir sehen, wo Olympe de Gouges gelandet ist. Und meine Wut beim Schreiben, die wuchs tatsächlich mit dem Anwachsen des Manuskriptes auch immer weiter ran, was mich tatsächlich selbst überrascht hat, weil mir das Thema ja nicht fremd war. Also ich beschäftige mich mit der Frauenbewegung ja schon eine ganze Weile. Aber das Ganze in einem Rutsch niederzuschreiben und dann auch wieder und wieder zu sehen. Also Minna Kauer hat in den 1880ern von ihrer Wut geschrieben, die sie empfunden hat, als sie zum Thema Frauengeschichte formulierte. Das war erst ihr Plan. Sie wollte ein Buch über die Geschichte der Frauen schreiben. Dann wenige Jahre später Helene Lange, eigentlich quasi die Galionsfigur des sogenannten gemäßigten Flügels der Bürgerlichen, die hatte auch irgendwann die Faxen dicke. Sie saß in Mädchenbildungskommissionen mit sehr vielen Männern und brachte jahrzehntelang Zahlen, Daten, Fakten und eigentlich Forderungen, die für uns heute völlig unstrittig wären, dass Mädchen Abitur machen dürfen, dass sie einen ordentlichen Mathematikunterricht bekommen, dass sie vielleicht auch Latein und Griechisch belegen dürfen, wenn sie wollen, wenn sie später studieren wollen, was sie vielleicht auch gerne dürfen sollten. Und sie drang einfach nicht durch und auch sie packte dann irgendwann die Wut und es zieht sich so Hedwig Dohm dann auch wieder später. Und genauso war das bei, weil ich eben dann sah, so vieles, was diesen Frauen entgegengebracht wird an Gegenstrategien, einfach ignorieren, einfach aussitzen, sich lustig machen, Schenkelklopferhumor, alles das haben wir heute noch. Und auch diese vier Typen der Antifeministen von Hedwig Dohm, wir kennen sie heute auch noch in freier Wildbahn. Also von den Herrenrechtlern, dann gibt es die praktischen Antifeministen oder praktischen Egoisten, nennen sie sie. Dann auch die Ritter der Mater Dolorosa, die die Frauen ja eigentlich nur beschützen wollen, aber eigentlich, indem sie ihnen den Zugang zum öffentlichen Leben im Prinzip versagen wollen. Und nachdem das Buch erschienen ist, wurde es dann, was mich dann auch überrascht hat, mit meiner Wut noch mal schlimmer, als dann die ganzen Reformvorschläge der Bundesregierung kamen. Und wir ja alle sehen de facto, also sie sehen vielleicht geschlechtsneutral aus, diese Kürzungspläne, aber de facto sind Frauen die Leidtragenden bei der Pflege, bei der Sorgearbeit, was alles auf dem Rücken von Frauen jetzt quasi abgeladen wird wieder. Und ich sehe da tatsächlich Parallelen zum Kampf ums bürgerliche Gesetzbuch 1896, wo es eigentlich genauso war wie heute. Die Fakten sind da, wir sehen, Frauen werden durch dieses Gesetzesvorhaben belastet. Wir haben die Argumente und sie werden einfach ausgesessen. Das Optimistische aber, also die eine Sache, die mich da optimistisch stimmt, ist, damals 1896 waren die Frauen davon so aktiviert und die waren so entsetzt, dass ihre Forderungen übergangen wurden, dass die Frauenbewegung dadurch einen richtigen Schub bekommen hatte und 19 Jahre später hatten sie das Stimmrecht. Also es ist Hoffnung.
1: Cindy Speich, Sie schreiben gleich zu Beginn Ihres Buches über die Wut, als sich nämlich jemand im Zug breiter macht, als er ist und auch sonst bei Grenzüberschreitungen jeglicher Art, die Sie von Männern erfahren. Zitat, diese unfassbar starke Wut, die so schnell hochschießt, dass man selbst davor erschrickt. Hat Sie diese Wut aktiviert oder haben Sie die irgendwie anders verarbeitet?
0: Also bei mir hat sich diese Wut über eigentlich mein ganzes Leben lang angestaut. Ich habe es nie rausgelassen. Und erst jetzt, ich werde jetzt 31. Und jetzt so habe ich diese Wut angefangen rauszulassen und habe damit einfach schon so viel Gutes bewirkt. Ich schreibe ja auch in meinem Buch, dass sich irgendwie mein Leben so angefühlt hat wie so ein Eierlauf. Ne? Dieses Spiel, wo man auf einem Löffel das Ei trägt in Richtung Ziellinie, so hat sich mein Leben angefühlt. In meinen Beziehungen oder auch mit meinen Brüdern. Ich bin auch ein Sandwich-Kind, also ich habe einen großen Bruder und einen kleinen Bruder. Und ja, da hat sich einfach sehr, sehr viel angestaut und das ist jetzt alles rausgekommen und auch alles natürlich in mein Buch hineingeflossen. Und ich finde das gut.
1: Ja, ich finde das auch gut. Das liest sich ganz wunderbar und auch produktiv und auch zum Teil versöhnlich. Da kann was draus werden.
0: Da muss was draus werden.
1: Also. Vielleicht ist das ja auch so der Unterschied, dass sich weibliche Wut, frage vielleicht an alle, weibliche Wut, wenn sie sich mal Bahn bricht, einfach auch zielgerichteter ist als so männliche Wut, die immer da sein darf.
0: Naja, also als kleines Beispiel, darüber schreibe ich auch, Thema Triggerwarnung, Abtreibung. Ich war in einer Situation, ich denke, dass sich da viele Frauen auch wiederfinden in dieser Situation. Und ich war sehr wütend. Aber was habe ich gemacht? Ich bin mit meiner Freundin zum Yoga gegangen, um meine Wut wegzuatmen. Und mein Ex-Freund, der durfte seine Wut so richtig rausballern. Der durfte auch mit 200 km/h über die Autobahn fahren. Der durfte sich besaufen. Das war alles in Ordnung. Da hat niemand irgendwas in Frage gestellt.
1: Ja, und Sie haben einfach kompensiert.
0: Ich habe den herabschauenden Hut gemacht und hätte beinahe meinen Yoga-Klotz irgendjemandem ins Gesicht geworfen. Aber gut. Ja, also dieser Vergleich, diese Wut, männliche Wut, frauliche, weibliche Wut, es ist schon interessant, was da für Unterschiede gemacht werden, weil ich in meiner Wut aktuell, so wie ich lebe, in meinem kleinen Dorf, ich ecke extrem an. Ich muss mich dafür rechtfertigen, dass ich anecke. Ja, in meinem, in allem.
1: Aber Sie machen das ja nicht mehr. Sie spiegeln das ja jetzt einfach. Das
0: ich
1: ist ja wunderbar.
0: Das. Ich spreche eben Dinge an, vor allem natürlich für Frauen, aber auch für Männer. Das
1: genau.
0: ist das Ding.
1: Damit kommen wir zu Sophia Fritz. Sie schreiben auch, feministische Wut hat gelernt, ihren Gegenstand zu bestimmen. Das wünschen Sie sich auch für Männer. Gleichzeitig wollen Sie aber nicht zu viel feministische Wut. Dieser Satz, der ja doch sehr verbreitet ist, wir sind nicht wütend genug, den lehnen Sie eher ab. Warum?
2: Jein, also ich glaube, wir brauchen Wut, definitiv, aber wir brauchen eben nicht nur Wut. Und ich glaube, dass es für diese Wutkultur eben auch schon männliche Vorbilder gibt. Das heißt, wir wissen vielleicht auch, wo wir uns dran orientieren sollen, müssen. Also, dass es dann einfacher ist, auch in diese Wut zu kommen. Und ich glaube, es braucht aber Mitgefühl auch, um quasi vor allem für Jungs, also vor allem für Menschen, die jetzt diesen Sozialisierungsprozess noch vor sich haben, aber auch Männer, die bereit sind, sich zu ändern, dass die nicht nur in die Abwehr kommen müssen, sondern eben auch...
1: Aber ja, wenn die Wut ja zielgerichtet bleibt, dann könnten Männer sich ja einfach daran stoßen, darauf reagieren.
2: Ja, ich habe diesen Satz, wir sind noch nicht wütend genug, aus zwei Gründen kritisiert. Also einmal dachte ich, es ist so ganz typisch für Frauen, schon wieder in irgendwas nicht genug zu sein und das so stolz identifiziert anzunehmen. Mhm. Also ach, wir müssen einfach noch wütend, also der Fehler ist wieder bei mir, ich muss einfach wütender werden, weil ich noch nicht wütend genug bin. Ist
1: reicht
2: Welt
1: wieder
2: noch?
1: Nicht. Ja.
2: Genau, reicht nicht. Und das andere ist, dass ich gemerkt habe, nee, ich will gar nicht wütender werden. Also mich strengt Wut extrem an. Ich kriege davon Kopfschmerzen, ich kann das nicht lange durchhalten. Und da habe ich bei mir gemerkt, ich wünsche mir eigentlich mehr Betroffenheit der Männer. Also ich wünsche mir, dass die auf das Niveau, wo wir schon Wut an die Rand tragen, dass sie sich betreffen lassen von dieser Wut, dass sie sich berühren lassen davon. Und mein Gefühl ist eher, je wütender wir werden, desto unberührter, desto unbetroffener tun Männer. Und das ist ein Kreislauf, wo ich nicht weiß, wo der hinführen soll. Und ich würde versuchen, also klar wütend zu sein und zeitgleich zu gucken, wie können wir denn Männer in die Betroffenheit holen? Also praktisch von der anderen Seite reinholen.
1: Was ja auch so Gewissensscham an einer Stelle nennen.
2: Gewissensscham, genau. Und das erscheint mir einfach als Thema noch ein bisschen unbeleuchteter als diese Wut.
1: Ein weiteres gemeinsames Thema in Ihren Büchern ist die Frage der Gemeinsamkeit. Bei Ihnen, Bianca Walter, geht es ausführlich darum, wie Frauen im gemeinsamen Anliegen sich organisierten, Vereine gründeten, Strategien entwarfen und voranbrachten. Sie skizzieren also diese hocheffektive Massenbewegung für Frauenrechte. Bei Ihnen, Cindy Speich, geht es auch viel um die Kehrseite, um Frauen, die immer noch Vereinzelungen zulassen oder sich sogar daran beteiligen. Der Mütterrat im Dorf oder im Netz, der bewertet, der Zweifel sät und verurteilt oder auch die Tradwives, die sogar dafür bezahlt werden, Frauen zu spalten. Und bei Ihnen, Sophia Fritz, Sie wollen ja die gemeinsame Bewegung erweitern um die Männer. Sie stellen aber einen Unterschied fest. Sie sagen, wenn Sie Frauen treffen, auch unbekannte Frauen, dann entwickelt sich viel schneller eine gemeinsame Ebene, ein Vertrauensvorschuss, ein Wir-Gefühl. Was denken Sie, woher kommt das?
2: Also ich erkläre mir das so, dass ich anderen Frauen erstmal eine ähnliche Prägung unterstelle. Das bedeutet, dass ich davon ausgehe, dass sie mir gegenüber nicht wütend sind, dass wir tendenziell versuchen, uns beide klein zu machen und irgendwie zu harmonisieren. Also das ist schon mal da. Und dann gibt es in mir auch so ein Gefühl von Solidarität eben. Also von, okay, wir erleben ungefähr die gleichen Sachen und es ist wichtig, dass wir zusammenhalten. So.
1: Und Sie machen ja die beiden Pole Nähe und Dominanz aus. Also Männer würden eher zu Dominanz erzogen. Und da habe ich mich gefragt, ist es wirklich so einfach? Also, weil auch Dominanz ist ja vielleicht etwas von den Dingen, die Sie gesagt haben, die Männer vielleicht auch gar nicht tragen wollen. Also, wenn man eh nicht davon überzeugt ist, warum setzt sich das dann so durch im Verhalten?
2: Ja, das ist eben ein Marker von dieser patriarchalen Männlichkeit, diesem Ideal zu entsprechen, bedeutet ganz oben zu stehen, also der Alpha-Typ zu sein. Und ich habe das in ganz vielen Gesprächen auch mit Männern mitbekommen, die meinten, wenn Männergruppen sich treffen, also sie untereinander, ist das eine permanente Grenzüberschreitung, weil man sich auf die Schulter haut, weil man übereinander spottet. Also es geht immer darum, eine Hierarchie erstmal auszumachen, was ich von meinen Treffen mit Frauen nicht kenne. Ich fände das Wahnsinn, wenn ich irgendwie Frauen treffe und wir erstmal so eine Hierarchie ausmachen, wer jetzt oben und unten steht. Und ich glaube, dass es deswegen, also auch, das sagt Susan Falou, die total schwierig ist für Männer, tatsächlich zum Beispiel in ein Staunen zu kommen, in ein Bewundern zu kommen, zu sagen, ich habe hier gerade nicht die Expertise, ich bin gerade hilflos, weißt du es besser? Also es geht immer darum, selbst oben zu stehen. Und Ilan Stefani sagt, dass deswegen Männer ganz oft in so einem Spagat sind zwischen Unterforderung, weil sie sich nichts Neues zutrauen, und Performance-Druck, weil sie so tun mussten, als könnten sie alles schon. Und das ist ja furchtbar.
1: Ja, apropos so tun, als könnte man alles. Frau Speich, das kann ja auch der schmale Dievener Mütterrat offenbar total gut. Da ist ja auch dieses Frauen halten zusammen, kämpfen für Gleichberechtigung. Sie haben ja eher die Erfahrung, dass sie sich rechtfertigen müssen für ihr Leben, wie sie es führen. Was kommt da auf sie zu? Was erleben sie da und wie reagieren sie darauf?
0: Ich muss mich immer rechtfertigen. Warum bekomme ich Kinder, wenn ich denn dann kurz drauf auf der Baustelle stehe? Und zwei Häuser weiter, zwei Grundstücke weiter, steht ein Mann, der ebenfalls Familienvater ist, in seinem Beton und zieht da gerade seine Bude hoch. Der wird gefeiert, weil der sorgt ja. Der baut ja sich was auf für seine Familie. Wir haben beide dieselbe Intention. Und trotzdem bin ich die schlechte Mutter.
1: Und auch, das sagen auch Frauen, das sagen nicht nur Männer.
0: Ja, ja, aber das ist ja auch, ne, das Problem dieses Systems. Da stecken wir ja alle drin.
1: Das Mann ist der wie Frau. Toxische also, Feminismus, von dem Sophia Fritz vorher geschrieben hat.
0: Ja, deswegen sagte ich ja auch, in meiner Familie, meine beiden Brüder, mein großer Bruder, der ist so ein richtiger Mannesmann. Und mein kleiner Bruder, der ist das komplette Gegenteil. Im Endeffekt, die leiden beide. So, ich stehe zwischendrin. Was mache ich jetzt? Ich mache mein Maul auf, die machen es nicht. Und deswegen bin ich der Meinung, die könnten sich doch beide die Hände reichen und gemeinschaftlich irgendwie auch dagegen ankämpfen. Ja. Aber nein, die stecken genauso da drin, wie wir Frauen, natürlich. Aber
1: finden sie noch
0: halt
1: keine
0: nichts.
1: Wege.
0: Und ich merke das, wie gesagt, bei mir auf meinem kleinen Dorf. Das ist für mich so dieses Sinnbild, ne, für alles, weil das so nah an mir rankommt.
1: Und es hat ja auch viel zu bieten, was man...
0: Es hat alles zu bieten, alles. Aber trotzdem ist es so, in unserer heutigen, modernen Zeit, es gibt so viele Möglichkeiten. Man erfährt so viel. Jeder hat am Tag 10 Stunden das Handy in der Hand. Und trotzdem gibt es immer noch so viele Arschlöcher, die ihre Privilegien ausnutzen und da nichts dran ändern. Das ärgert mich, das macht mich sehr wütend, auch weil ich habe einen Sohn und eine Tochter. Und ich merke jetzt schon, obwohl die sind 8 und 4, wie dieses Rad sich immer und immer weiter dreht. Meine Tochter, die eckt an, weil die zieht halt an, was sie will. Sie ist halt jetzt in der Phase, wo ich ihr auch nicht groß reinkrätschen werde. Und ich lasse sie das machen, ich finde das wichtig. Und sie eckt an. Und bei meinem Sohn,
1: in der Grundschule,
0: wenn der durchdreht und ausflippt, und ja, ist halt ein Junge, ist halt so. Also es dreht sich immer weiter und es hört einfach nicht auf. Was bei mir schon das Problem war, es geht immer weiter. Und das ist das Schlimme. Deswegen ist es wichtig, dass wir Feministinnen zusammenhalten. Auch wenn die ein oder anderen vielleicht nicht so laut sind und das nicht wollen und können, das ist alles... Okay, deswegen sage ich das auch immer wieder. Es muss ja nicht jeder so wie ich jetzt hier in seiner Latzhose sich mit den Idioten anlegen und dem Patriarchat ins Auge blicken.
1: Das hält auch nicht jeder durch.
0: Das hält nicht jeder durch und es ist auch wirklich nicht einfach. Also das ist wirklich, ich lebe auf gefährlichem Pfad, weil die stehen auch bei mir an der Haustür auf meinem Hof und legen sich direkt mit mir an. Diese ganzen Günthers ist nur so ein Sinnbild für mich, ne, für diese ganze geballte Männlichkeit. Aber
4: alle Günthers.
0: Nicht alle Günthers. Trotzdem ist es wichtig, dass die, die eben nicht so laut sind, am Ende trotzdem hinter der Gardine stehen und klatschen.
1: Ja, Bianca Walter, das ist eine Debatte, die eben so lange schon geführt wird.
0: Genau.
1: Die Frau, die arbeitet, angeblich entweder als Mutter ausfällt oder dieser Rolle nicht gerecht wird. Und dieser Kampf unter Frauen, da habe ich in Ihrem Buch auch aufgemerkt, das war ja sehr sinnbildlich schon zwischen den proletarischen und den bürgerlichen Frauen, die wenig, Sie sagen dann zwar schon, aber erstmal wenig miteinander arbeiten wollten. Aber ich sehe schon, Sie wollen relativieren. Legen Sie
3: sagen,
1: los.
3: Ja, weil ich es wirklich, ich schreibe in dem Buch sehr viel über Konflikte, aber, und da bin ich auch fest von überzeugt, und so sollten wir es, finde ich, auch heute sehen, Konflikte im Feminismus, Konflikte in sozialen Bewegungen, das ist nichts Schlimmes, das ist nichts, was wir skandalisieren müssen, das ist völlig normal, denn wer Dinge verteidigen will, wer schon da oben so bequem auf der Macht sitzt und die Macht einfach nur verteidigen will, der weiß, was er macht. Ich sage jetzt eher, weil spezifisches Maskulinum, der braucht einfach nur verteidigen. Und die Menschen, die was verändern wollen, die kommen alle mit ihren unterschiedlichen Perspektiven, ja, mit ihren Stimmen, mit ihren Erfahrungen. Die haben unterschiedliche Hintergründe. Sie sind vielleicht auch noch Rassismus betroffen. Die sind, vielleicht haben sie noch zusätzlich eine Behinderung. Alles das beeinflusst und prägt die Perspektive. Das war damals mit den Proletarierinnen versus Bürgerlichen so. Das ist heute so, wenn wir zum Beispiel weiße Frauen und Frauen of Color sehen oder Frauen mit Behinderung. Und das sind alles verschiedene Perspektiven und natürlich führt das zu Auseinandersetzungen und Konflikten, die aber auch sein müssen und die auch im Feminismus sein mussten, die aber auch immer wieder eine große produktive Kraft freigesetzt haben. Wenn zum Beispiel die Bürgerlichen sich damals von den Proletarierinnen eben sagen lassen mussten, so, und wie steht ihr jetzt zum Thema Dienstbotenrechte? Wie steht ihr zu unserem Kampf um unsere Arbeitsbedingungen, wenn es hart auf hart kommt, wenn eure Männer die Fabrikbesitzer zum Beispiel sind? Und so ist es heute genauso bei weißen Frauen, die natürlich, intersektionale Themen ist das Fachwort, also die natürlich sich auch reflektieren müssen und sich auch spiegeln lassen müssen, wo sie jetzt ihre Interessen durchsetzen und andere vielleicht fallen lassen. Gleiches Thema auch Transmenschen zum Beispiel, nicht-binäre Menschen. Wir haben jetzt sehr viel gesprochen über Frauen und wahrscheinlich dabei eher Cis-Frauen im Kopf. Aber denken wir zum Beispiel auch Transfrauen mit, denken wir nicht-binäre Menschen mit, Transmänner, die auch alle von Sexismus und Unterdrückung und Patriarchat betroffen sind. Das alles sind Debatten, die müssen geführt werden. Und es war damals genauso wie heute. Was wir aber auch lernen können aus der Geschichte, wie auch aus unseren Debatten heute, ist, dass wir dann besonders stark sind, wenn diejenigen von uns, die schon so einige Privilegien haben, wenn die auf Zuhören schalten und eben dafür sorgen, dass andere sich im Bündnis auch wohlfühlen und gesehen fühlen, dann können wir jede Menge erreichen. Es war früher so, als die bürgerliche Frauenbewegung sich den Arbeiterinnen angeschlossen hat beim Kampf um Arbeitsbedingungen in der Textilindustrie, eigentlich ein hochaktuelles Thema. Und ich denke, heute funktioniert es ganz genauso, wenn es funktioniert.
1: Ja, vielen Dank für diese wunderbare Runde. Ich fasse nochmal zusammen. Man kann sich eine Welt schaffen, in der Menschen willkommen sind, schreibt Cindy Adriana Speich in ihrem Buch Ich baue mir eine Welt, die Männern nicht gefällt, soeben im DTV erschienen. Ich wünschte, Männer würden voneinander auch gelassenes Wohlwollen und Wärme einfordern können. Das formuliert Sophia Fritz in ihrem Buch Der Mann, das Opfer, das bei Hansa Berlin verlegt wurde. Und Bianca Walter hebt in ihrem Buch Die Vorkämpferinnen aus dem S. Fischer Verlag hervor, dass gemeinsamer Kampf sich lohnt, dass Leidenschaft nie auf Dauer unterdrückt werden kann und auch Rückschläge nie endgültig sind. Vielen Dank an Sie drei, dass Sie heute dabei waren. Vielen Dank auch ans Publikum für Ihr Interesse und dabei bleiben.
4: Das war unsere Aufzeichnung von unserem Magazin für politische Literatur von Andruck, live von der Frankfurter Buchmesse. Die Moderation hatte meine Kollegin Katrin Stöbesand. Ein Blick auf die Uhr, es ist gleich 2.58 Uhr, gleich 2 Minuten vor 3. Und das heißt, es wird Zeit für unseren Blick in die Sterne hier in der Radionacht.
5: Sternzeit, 13. Oktober. Die tödliche Sonnenuhr von Gorsleben. Über dem Zugang zum Friedhof thront ein steinernes Skelett. In seinen Händen hält es eine Heugabel und eine Sense. Deren Schatten zeigen die Uhrzeit an. Auf dieses Kleinod in Gorsleben in Thüringen hat uns ein Stammhörer aufmerksam gemacht. Seit 1698 begrüßt dort der Sensenmann die Friedhofsbesucher. Die kunstvoll gestaltete Sonnenuhr ragt auf einer Seite etwas aus der Mauer heraus. Auf der Hauptseite zeigt der Schatten der Heugabel die Stunden von 3 bis 11 Uhr. Auf einer zweiten, schmaleren Fläche markiert der Sensenschatten die Zeit von 6 bis 12. Auf den Zifferblättern befinden sich zwei Inschriften. Eine lautet auf Lateinisch in etwa, betrachte jede Stunde als deine letzte. Die zweite ist auf Deutsch, unsere Lebenszeit verfleucht, wie ein schneller Schatten weicht. Tatsächlich ist am Lauf der Sonne bestens zu sehen, wie rasant sich die Erde dreht und wie schnell die Zeit vergeht. Die Sonne ist traditionell der beste Taktgeber am Himmel. Sie prägt den Tagesablauf und markiert die Jahreszeiten. Während Sonne und Erde immer wieder unsere Vergänglichkeit demonstrieren, existieren sie selbst nahezu ewig. Inzwischen sind sie fast 5 Milliarden Jahre alt und haben noch nicht einmal die Hälfte ihres Lebens absolviert. Aber die tödliche Sonnenuhr von Gorsleben hält auch einen Trost bereit. Da sie in Nord-Süd-Richtung ausgerichtet ist, wird sie nachmittags nicht mehr beschienen. Nach 12 Uhr kann der Sensenmann dort nicht mehr zeigen, wie schnell die Zeit verfleucht.

0: 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Experten zufolge steigt nach wie vor die Zahl der Kinder und Jugendlichen, die mit Bloßstellungen oder Beleidigungen im Internet und in sozialen Medien fertig werden müssen. Inzwischen sei jeder fünfte Schüler betroffen, insgesamt mehr als 2,4 Millionen, teilte das Bündnis gegen Cybermobbing unter Verweis auf eine neue Erhebung mit. Das entspreche einem Anstieg von mehr als 2% im Vergleich zu 2024. Besonders alarmierend sei, dass auch mehr Kinder und Jugendliche aus Verzweiflung schon zu Tabletten, Alkohol oder anderen Drogen gegriffen und 25% Suizidgedanken geäußert hätten. Viele Lehrer und Eltern fühlten sich mit der Entwicklung überfordert, betonte das Bündnis. Es forderte mehr Prävention und Aufklärung, vor allem an Schulen. Zudem sollten sich Eltern frühzeitig und intensiver mit Inhalten und Funktionsweisen digitaler Netze auseinandersetzen. Das Bündnis gegen Cybermobbing führt die Studie seit 2013 durch. Für die aktuelle 6. Ausgabe wurden den Angaben zufolge bundesweit rund 6.300 Schüler, Eltern und Lehrkräfte befragt. Der Bundesvorsitzende der Jusos, Thürmer, sieht den geplanten SPD-Bundesparteitag nach dem Rücktritt von Parteichefin Baas als Möglichkeit, mit neuem Spitzenpersonal für einen Neustart der Sozialdemokraten zu sorgen. Es werde die Grundlage dafür gelegt, um mit der Breite der Partei sämtliche Diskussionen zur Zukunft zu führen, sagte er dem Redaktionsnetzwerk Deutschland. Dass Co-Parteichef Klingbeil Bereitschaft zu einem umfassenden personellen Neustart signalisiert habe, verdiene Anerkennung. Baas hatte gestern ihren Rückzug erklärt und das mit einem Trauerfall in ihrer Familie und politischen Angriffen begründet. Klingbeil stellte daraufhin einen Parteitag um den Jahreswechsel herum in Aussicht. Ob er erneut kandidiert, ließ er offen. Bundesfinanzminister und Vizekanzler will er bleiben. Baas Nachfolger als Bundesarbeitsministerin tritt heute der frühere rheinland-pfälzische Ministerpräsident Schweizer an. Der SPD-Politiker erhält am Abend die Ernennungsurkunde von Bundespräsident Steinmeier. Bundeslandwirtschaftsminister Rainer hat auf eine überdurchschnittlich hohe Suizidrate unter Landwirten hingewiesen. Sie liege um das Dreifache höher als in der Allgemeinbevölkerung, sagte der CSU-Politiker der Funke Mediengruppe. Landwirte litten unter sehr großen Herausforderungen, führte er aus. Dazu zählten überbordende Bürokratie, Klimawandel sowie der Wegfall verschiedenster Pflanzenschutzmittel und ein Vertrauensverlust in die Politik. Jeder Dritte habe Liquiditätsprobleme. So sei es in der Landwirtschaft natürlich sehr, sehr schwierig. Der Minister kündigte eine Untersuchung seines Hauses zu den Hintergründen an. Auch Wissenschaftler hatten jüngst darauf hingewiesen, dass Beschäftigte in der Landwirtschaft internationalen Studien zufolge ein erhöhtes Suizidrisiko aufweisen. Zugleich betonten sie jedoch, dass für Deutschland belastbare Erkenntnisse fehlten. Bundesbildungsministerin Prien erhöht den Druck auf die Länder, ihre Schulen zu Schutzkonzepten gegen sexualisierte Gewalt zu verpflichten. Missbrauchsfälle in Schulen seien eine besonders brutale und grausame Art, Kindern und Jugendlichen Schaden zuzufügen, sagte die CDU-Politikerin dem ZDF. Schutzkonzepte müssten in jeder Schule verwirklicht sein. Der Staat habe hier die Aufgabe, Kinder und Jugendliche zu schützen. Wie das ZDF in einer Dokumentation berichtet, erarbeiten viele Schulen jetzt erst Schutzkonzepte. 5 Länder würden ihre Schulen nach wie vor nicht dazu verpflichten: Hamburg, Bremen, Sachsen-Anhalt, Sachsen und Bayern. Die Bundesmissbrauchsbeauftragte Klaus erklärte, es gebe keine länger bestehende Schule, an der es noch nicht dazu gekommen sei. Überall, wo Kinder und Jugendliche seien, gebe es Menschen, die mit dem Ziel der sexuellen Ausbeutung versuchten, Nähe, Abhängigkeits- und Machtverhältnisse zu erreichen. Aus Saudi-Arabien werden weitere Raketenangriffe gemeldet. Das Militär teilte mit, die Flugabwehr habe 3 Geschosse abgefangen. Zuletzt hatte die Houthi-Miliz ihre Angriffe auf saudische Städte inklusive der Hauptstadt Riad verstärkt. Mehrere Menschen wurden getötet. Die Houthis kämpfen im Jemen gegen die von Saudi-Arabien unterstützten Regierungstruppen. Das Wetter. Nachts meist gering bewölkt, gebietsweise Nebel, Tiefstwerte plus 11 bis minus 2 Grad. Am Tag im Westen gebietsweise etwas Regen, im Osten auch länger sonnig, 14 bis 19 Grad. Das waren die Nachrichten.
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2: Am Mikrofon ist Mike Herbstreuth. Schön, dass Sie zuhören.

5-Meo-DMT ist Menschen in Mexiko schon lange ein Begriff und wird auch in Europa immer populärer. Es ist ein halluzinogener Stoff, der in einer bestimmten Krötenart enthalten ist. Und mit diesem Halluzinogen versuchen Menschen, sich selbst zu finden oder Traumata zu verhindern. In Videos von Zeremonien damit sind die KonsumentInnen innerhalb weniger Sekunden nach dem Inhalieren wie weggetreten, liegen am Boden, manche schreien, andere heulen. Wie das Krötengift wirkt, wie gefährlich es werden kann, aber auch welches Potenzial die Forschung in synthetischem 5-Meo-DMT sieht, darum geht's unter anderem in dieser nächsten Stunde hier in der Radionacht.

0: Die Europäische Drogenagentur beobachtet nun schon länger, dass 5-Meo-DMT vermehrt hierzulande und in Europa konsumiert wird. Im Rahmen von sogenannten spirituellen Retreats zum Beispiel. Angeboten werden die natürlich besonders dort, wo rechtliche Konsequenzen weniger wahrscheinlich sind. In Spanien werben zum Beispiel viele Anbieter offen für diese Sessions. Annika Reke wollte wissen, wie das abläuft und ist dabei auch über einen Fall gestolpert, der sehr viel Wirbel verursacht hat.
1: Eine Finca in der Nähe von Valencia. Es ist Ende Juli, die Sonne brennt. Der spanische Modefotograf José Luis Abad steht nur in Unterwäsche bekleidet mit ausgebreiteten Armen auf einer Decke. Er wird gleich das Krötensekret Bufo rauchen und erhofft sich davon ein Ende seiner Kokainsucht. Wenige Stunden zuvor, so zeigte später ein forensisches Gutachten, hatte er noch gekokst. Vor ihm steht Nacho Vidal, Spaniens wohl bekanntester Pornostar. Er leitet das Ritual, das auf seiner Finca stattfindet. So ist es auf Screenshots eines Handyvideos zu sehen, die bis heute in spanischen Medien kursieren. Der Fall sorgte in Spanien für großes öffentliches Aufsehen.
2: Krötengift, um Drogensucht zu heilen, das empfiehlt hier der Pornodarsteller Nacho Vidal. Und das hat schließlich zu seiner Festnahme geführt. Ist Vidal in den Tod eines Fotografen verwickelt?
3: Es sind die letzten Lebensminuten von José Luis Abad. So begann das schamanische Ritual mit der Bufo-Kröte.
1: Nachdem Abad das Krötengift inhaliert, bricht er zusammen. Vidal macht einfach weiter, setzt erst später einen Notruf ab. Der Fotograf überlebt die Zeremonie nicht. Ermittler werden das Handyvideo und weiteres Beweismaterial später auswerten und Vidal und zwei weitere Personen wegen des Verdachts der fahrlässigen Tötung festnehmen. Der Fall beschäftigt bis heute die Gerichte. Vidal selbst weist die Vorwürfe wiederholt zurück. Wie hier in einem Interview mit dem spanischen Sender Antena 3.
4: Hier in meinem Haus ist ein Mensch gestorben. Und es interessiert niemanden, wie es sich anfühlt, wenn dir jemand unter den Händen wegstirbt. Jetzt sagen alle, dass ich ein Mörder bin und jemanden getötet habe.
1: Im Mai 2023 stellte das zuständige Gericht das Verfahren gegen Vidal und die anderen Beschuldigten vorläufig ein. Die Begründung: Abad wusste genau, was er da inhalierte, und zwar freiwillig. Ein Jahr später rollte ein anderes Gericht den Fall wieder auf. Vidal habe die Rolle des Zeremonieleiters übernommen, aber weder vor noch während der Verabreichung irgendwelche Vorsichtsmaßnahmen getroffen, heißt es in einer Mitteilung des Gerichts. Es wies zudem darauf hin, dass der Beschuldigte möglicherweise wusste, dass der Verstorbene wenige Stunden zuvor Kokain konsumiert hatte und mit dem Ritual fortfuhr, obwohl Abad schon am Boden lag. Die Staatsanwaltschaft fordert inzwischen 4 Jahre Haft wegen fahrlässiger Tötung. Im Sommer nächsten Jahres soll der Prozess weitergehen. Der Anwalt der Familie des Opfers, Javier Villarubi, begrüßt die Wiederaufnahme des Verfahrens in den spanischen Medien und fordert eine strengere Regulierung von 5-Meo-DMT.
5: Wir haben 2 große Ziele. Erstens, dass diese Art von Substanz als Betäubungsmittel eingestuft wird und dass klar wird, dass solche Rituale von der Gesellschaft abgelehnt werden müssen.
1: In Europa ist der Umgang mit 5-Meo-DMT nicht einheitlich geregelt. In einigen Ländern fällt es unter das Betäubungsmittelgesetz. In Spanien ist es dagegen nicht ausdrücklich in den Listen der verbotenen Substanzen aufgeführt, bestätigt Rocío Durán Boyo von der Drogenstaatsanwaltschaft Madrid. Es handele sich um eine Lücke im Strafrecht.
6: Wenn eine Substanz nicht kontrolliert wird, dann kann grundsätzlich keine Anklage wegen eines Verstoßes gegen die öffentliche Gesundheit gemäß des entsprechenden Paragraphen im Strafgesetzbuch erhoben werden. Das macht sie nicht automatisch legal, aber es erschwert den Nachweis einer Straftat erheblich. Sollten bei diesen Ritualen jedoch Verletzungen oder Todesfälle als Folge des Konsums dieser Substanz auftreten, lägen entsprechende Straftatbestände vor.
1: 7 Jahre nach dem Tod des Fotografen Abad ist es Anbietern dank dieser Grauzone weiter möglich, Rituale und Retreats mit 5-Meo-DMT offen im Internet anzubieten. Maria hat erst kürzlich an einem teilgenommen. Sie ist 64 Jahre alt und Rentnerin, trägt Brille und Perlenschmuck. Eigentlich heißt sie anders, Ihren richtigen Namen möchte sie im Radio nicht hören. Nach dem Tod ihres Mannes vor einem Jahr habe sie mit dem Verlust und anderen traumatischen Erfahrungen zu kämpfen gehabt. Ein Bekannter empfahl ihr eine junge Frau, die in Barcelona Zeremonien mit 5-Meo-DMT anbietet.
7: Ich bin wirklich sehr aufgeregt dort angekommen. Wir haben etwa eine Stunde nur geredet. Dann haben wir Atemübungen gemacht. Sie hat den Raum ausgeräuchert, um ihn zu reinigen. Ich habe mir gesagt, das Schlimmste, was jetzt passieren kann, ist, dass du stirbst. Und dann stirbst du zumindest an einem schönen Ort. Also zeigte sie mir, wie man einatmet, und ab da erinnere ich mich an nichts mehr.
1: Während der 20 Minuten, in denen sie weggetreten war, habe sie geschrien und sei im Raum umhergelaufen. So habe es ihr die Zeremonieleiterin später erzählt. Etwa 750 Euro hat Maria ihr für die private Session inklusive einiger Online-Gespräche zur Vor- und Nachbereitung gezahlt. Das sei es wert gewesen.
7: Ich spüre jeden Tag, dass sich etwas verändert. Es ist jetzt etwa eine Woche her und ich bin voller Energie und sehr fokussiert. Ich fühle so einen inneren Frieden.
1: Wenige Tage nach Marias Erfahrung mit 5-Meo-DMT sitzt die Frau, in deren Hände die Rentnerin sich begeben hat, im Zentrum von Barcelona und nippt an einem Rote-Bete-Saft. Sie heißt Isa Lucia, ist 33 Jahre alt, stammt ursprünglich aus Belgien. Den Ort, den sie hier in der Stadt für ihre Zeremonie nutzt, möchte sie geheim halten. Stattdessen hat sie für das Treffen eine Restaurantkette ausgewählt. Gesundes Essen gehört hier zum Konzept. Isa achtet sehr auf Ernährung, trinkt keinen Alkohol und keinen Kaffee, wie ich vorab über ihren Social-Media-Kanal erfahren habe. Das Krötensekret Bufo habe sie bereits um die 50 Mal selbst konsumiert, sagt sie. Zum ersten Mal vor einigen Jahren in Mexiko.
8: Bufo war das Krasseste, was mir je passiert ist. Es ist nicht wirklich ein Trip, man hat nicht unbedingt Halluzinationen oder so. Viele beschreiben es als eine Art kosmischen Download, eine sehr intensive, zutiefst spirituelle Erfahrung.
1: Die Sitzungen, die sie seit 2022 anbietet, nennt sie assistierte Therapie. Ihr Handwerk habe sie über 3 Jahre bei verschiedenen MeisterInnen in Mexiko und Spanien erlernt. Außerdem absolvierte sie 2 sogenannte psychedelische Integrationstrainings bei ICEOS, sagt sie. Dabei handelt es sich um eine Non-Profit-Organisation mit Sitz in Barcelona, die sich für einen sicheren Umgang mit psychedelischen Substanzen einsetzt. Neben den Privatsessions in Barcelona organisiert Isa auch Retreats mit kleinen Gruppen in Spanien und Mexiko. Bisher hätten um die 400 KundInnen aus der ganzen Welt ihre Dienste in Anspruch genommen.
8: Es sind keine Hippies, die zu mir kommen, eher Businessleute, die in der Tech-Branche arbeiten, Anwältinnen, Ärzte, Menschen mit anstrengenden Berufen. Sie kommen zu mir, um Stress abzubauen.
1: Andere suchten wiederum eine tiefe spirituelle Erfahrung. In eine dritte Kategorie fielen KundInnen, die wegen mentaler Probleme kämen, wie Depressionen, Angststörungen oder Süchten. Menschen, die unter Psychosen oder Schizophrenie litten, würde sie nicht annehmen, sagt Isa.
8: Wenn sich jemand bei mir meldet, schicke ich als erstes einen medizinischen Fragebogen mit Fragen zur körperlichen Gesundheit und dazu, ob die Person mental und emotional bereit ist für eine Erfahrung wie Bufo. Damit prüfe ich vor allem, ob es gesundheitliche Gründe gibt, aus denen es für jemanden nicht sicher wäre, Bufo zu nehmen. Auch bei der Dosierung gehe ich sehr vorsichtig vor und versuche, die Risiken auf ein Minimum zu reduzieren.
1: Isa hat Biomedizintechnik und BWL studiert. Sie ist also keine Medizinerin, keine Psychiaterin oder Psychotherapeutin. Isa verweist auf ihre Vorsichtsmaßnahmen und ihre Erste-Hilfe-Ausbildung für den Notfall. Außerdem sei stets ein Arzt in der Nähe informiert und würde auf Abruf bereitstehen. Bisher sei es nie zu einer kritischen Situation gekommen, sagt sie. Nach Angeboten wie den wellnessorientierten Retreats und Zeremonien von Isa muss man im Netz nicht lange suchen. Oft stellen die Veranstalter gleich mehrere Substanzen wie Ayahuasca, Psilocybin, Peyote-Kaktus oder eben Krötensekrete wie Bufo oder Cambo zur Auswahl. Auf europäischer Ebene sorgt dieses Phänomen inzwischen für Besorgnis. In ihrem Drogenbericht von 2025 schreibt die EU-Drogenagentur, dass solche organisierten Veranstaltungen, angeleitet von Coaches oder Schamanen, inzwischen in allen EU-Mitgliedstaaten stattfinden würden. Je nach Land mal mehr und mal weniger verdeckt. Das werfe Gesundheits- und Regulierungsfragen auf. Der spanische Anwalt Francisco Azorín hat sich auf die Verteidigung dieser Anbieter spezialisiert. Auch er wünscht sich mehr Regulierung.
9: Es ist klar, dass es unter all diesen Retreat-Anbietern diejenigen gibt, die das auf seriöse Weise machen und andere, die das nicht tun. Es ist einfach nicht reguliert. In einer idealen Welt wäre es so, dass die Personen, die diese Zeremonien anbieten, ein Zertifikat haben und dass das Retreat-Zentrum eine Lizenz braucht, die bescheinigt, dass es alle Sicherheitsvorkehrungen trifft, die nötig sind, um eine solche Erfahrung anzubieten.
1: Ein Fall, in dem Azorín gerade als Verteidiger auftritt, ist der eines Retreat-Centers bei Alicante. Die spanische Polizeieinheit Guardia Civil hatte dort im letzten Sommer eine Razzia durchgeführt und mehrere Liter Ayahuasca und Peyote-Kaktus beschlagnahmt. Pflanzen wie Ayahuasca und Peyote stehen in Spanien, genau wie 5-Meo-DMT, nicht auf der Liste der verbotenen Substanzen. Die darin enthaltenen Wirkstoffe in Teilen aber schon. Die Guardia Civil habe bereits ermittelt, dann kam noch die Anzeige eines unzufriedenen Gastes dazu. Im letzten Juli stürmten Ermittler das Gebäude. 16 Teilnehmende, darunter überwiegend Deutsche, hatten es sich wohl gerade auf Matratzen gemütlich gemacht. Neben sich Plastikmülleimer für den Fall, dass jemand erbrechen muss. So erzählt es der Agent Sergio Fernandez, der bei der Razzia dabei war.
10: Es stellte sich hinterher heraus, dass sie gerade erst begonnen hatten. Deshalb befanden sie sich nicht in einem veränderten Bewusstseinszustand. Gott sei Dank, denn natürlich hätte das unsere Arbeit erschwert. Wenn eine Person unter dem Einfluss von Substanzen steht und die Realität nicht so wahrnimmt, wie sie wirklich ist, ist es viel schwieriger, mit ihr zu arbeiten.
1: Die Teilnehmenden wurden später als ZeugInnen befragt. Strafbar gemacht hatten sie sich mit ihrer Teilnahme am Retreat nach spanischem Recht nicht. Die OrganisatorInnen wurden aber festgenommen. Wie viele solcher Razzien es in den letzten Jahren in Spanien gegeben hat, darüber gibt es keine Zahlen, teilt das Innenministerium auf Anfrage mit. Wie groß das Interesse an psychedelischen Substanzen inzwischen ist, lässt sich Mitte September auch beim World Ayahuasca Forum im katalanischen

0: Beziehungen, Spiritualität und die rechtliche Situation. Auch Szeneanwalt Assurin hält einen Vortrag. Unter den fast 2000 BesucherInnen der Konferenz, die für ihr Ticket bis zu 450 Euro bezahlt haben, finden sich auch zahlreiche Anbieter. Ich komme mit Alejandro ins Gespräch. Er veranstaltet Ayahuasca-Retreats im Luxussegment, unter anderem auf Ibiza. Die Woche kostet teilweise über 3000 Euro. Einige Jahre lang habe es für die Teilnehmenden auch die Option einer zusätzlichen Bufo-Zeremonie gegeben.
1: Sie mussten 32 Stunden warten zwischen der letzten Einnahme von Ayahuasca und der Einnahme von Bufo. Doch dann kamen Bedenken auf innerhalb unseres Teams, das aus Psychologen und Psychotherapeuten besteht, aber auch bei anderen Anbietern, dass man beides besser nicht mischen sollte, dass das vielleicht etwas zu viel auf einmal sein könnte.
0: Bei der Kombination der Substanzen sei zwar nie etwas passiert, trotzdem habe er schließlich selbst entschieden, sie nur noch getrennt anzubieten. Zurück in Barcelona sagt Isa Lucia, dass auch sie mehr Regulierung und offizielle Lizenzen für sinnvoll halten würde. Dass ihr bei der aktuellen Rechtslage strafrechtliche Konsequenzen drohen könnten, sollte etwas passieren, ist ihr bewusst. Mit einer Einverständniserklärung, die ihre KlientInnen unterschreiben, würde sie sich zumindest etwas absichern, sagt sie. Doch ein mulmiges Gefühl bleibe.
2: So the disclaimer first of all is very important.
3: Deshalb ist diese Einverständniserklärung für mich sehr wichtig. Und ich werbe auch nicht offensiv. Wer mich findet, findet mich. Aber dahinter steckt keine aggressive Marketingstrategie. Ich könnte natürlich viel lauter trommeln. Aber damit würde ich dann vielleicht auch Menschen anziehen, die das nicht aus den richtigen Gründen machen wollen. Momentan ist es diskret und exklusiv. Damit fühle ich mich ganz
0: und es reiche aus, um davon zu leben. Abrechnen würde sie die Zeremonien offiziell als Beratungsleistung. Isa schwört bei ihrer Arbeit auf das Natursekret der Kröte. Umwelt- und Tierschutzorganisationen kritisieren das. Unter anderem löse das Melken enormen Stress aus. Oft würden Tiere dabei verletzt. Isa kennt die Kritik, sagt, dass sie ihren Lieferanten in der Sonora-Wüste persönlich kenne und dass er das Sekret auf ethisch vertretbare Weise gewinne. Prüfen können wir das nicht. WissenschaftlerInnen beobachten mittlerweile einen Rückgang der Krötenpopulation und machen dafür unter anderem das gestiegene Interesse an Bufo verantwortlich. Einige rufen KonsumentInnen dazu auf, die Kröten in Ruhe zu lassen und stattdessen auf synthetisches 5-Meo-DMT umzusteigen.
4: Annika Reker hat in Spanien für uns recherchiert und nach etlichen Versuchen auch mit Anbietern solcher Retreats sprechen können. Dabei sein durfte sie allerdings nicht. Wie gefährlich ist das Ganze also und für wen? Das hat meine Kollegin Katrin Materna mit Rena Schaletzki besprochen. Sie ist Fachärztin für Psychiatrie und Psychotherapie, Oberärztin am Universitätsklinikum in Tübingen und leitet dort zusammen mit einem Kollegen die AG Psychedelisch unterstützte Psychotherapie.
5: Frau Dr. Schaletzki, was muss man denn aus Ihrer Sicht unbedingt wissen über die Substanz, über die wir hier reden?
6: Also 5-Meo-DMT ist wie alle Psychedelika extrem spannend für uns Psychiater und Psychotherapeuten. Man hat ja eigentlich nach der Verbreitung von LSD, was sicher eins der bekanntesten Psychedelika ist, intensiv in den 60er Jahren geforscht mit den Substanzen, bis die dann aber alle quasi verboten wurden, unter das Betäubungsmittelgesetz gefallen sind und dann auch lange Zeit jetzt in Bezug auf die Forschung in der Versenkung verschwunden sind. 2016 begann das, was wir heute die psychedelische Renaissance nennen, und zwar eine intensive Beschäftigung. Das alles geht zurück auf eine Studie. Carhart Harris hat damals eine ganz geringe Menge an depressiven Patienten mit Psilocybin behandelt und hat mit einer einzigen Behandlung signifikante Erfolge erzielt. Seitdem gibt es ein wachsendes Interesse eigentlich daran, psychedelische Substanzen zur Behandlung psychischer Störungen einzusetzen. Und 5-MeO-DMT ist eins davon. Das Besondere am 5-MeO-DMT ist die kurze Wirksamkeit, die quasi rasch anflaut, aber auch wieder relativ rasch abnimmt, was den Einsatz unter klinischen Bedingungen natürlich viel mehr vereinfacht als LSD oder Psilocybin, wo man 6 bis 8

0: oder 10 Stunden den Probanden überwachen muss.
1: Aber wie gefährlich ist denn das aus Ihrer Sicht?
0: Also die Substanz ist natürlich nicht ungefährlich. Das ist ja ein starker Agonist am Serotoninrezeptor im Gehirn. Das heißt, in der Kombination mit anderen Substanzen, die Menschen nehmen, also zum Beispiel nur Antidepressiva, kann es zu ganz schwierigen Interaktionen kommen, die zu lebensgefährlichen Zuständen wie dem Serotoninsyndrom führen können. Es kann zu kardialen Komplikationen führen. Das hängt natürlich immer von der Dosis ab und von der Vorerkrankung der Person, die die Substanz einnimmt, und natürlich von dem, was sonst noch eingenommen wird. Deswegen sollte man solche Substanzen niemals unkontrolliert nehmen.
1: Sie waren ja auch an einer klinischen Studie beteiligt zu 5-MeO-DMT. Worum geht es denn da im Kern und was genau wird da untersucht oder wurde da untersucht und wie geht man da vor?
0: Genau, wir haben jetzt endlich Probanden mit einer therapieresistenten Depression untersucht. Diese Probanden werden aber, bevor sie in die Studie eingeschlossen werden, ganz genau und ausführlich untersucht. Das heißt, man schließt körperliche Vorerkrankungen aus und vor allem stellt man sicher, dass keine weiteren Medikamente oder auch andere Substanzen eingenommen werden. Und dann gibt es psychotherapeutische Vor-, Nachbereitung und Begleitung der Substanzsitzung. Das, was da passiert, wird integriert hinterher, damit der Patient, in dem Fall die therapieresistent-depressiven Patienten, eben dieses Ereignis gut verarbeiten und auch für sich gut nutzen können.
1: Was haben Sie denn in diesen Sessions, in diesen Therapiesitzungen beobachtet und wie laufen die ab?
0: Das ist so, dass wir in den Studien immer gemeinsam mit 2 Therapeuten den Patienten begleitet haben. Die Substanz wird per Nasenspray appliziert. Das muss nämlich über die Schleimhäute resorbiert werden. Deswegen ist auch dieser Begriff an der Kröte lecken, der immer so durch die Gegend geistert, eigentlich Quatsch, weil man kann es gar nicht oral aufnehmen. Man muss es inhalieren. Dann setzt innerhalb von wirklich kurzer Zeit, wenigen Minuten, eine intensive psychedelische Wirkung ein. Das heißt, die Patienten befinden sich in einem ganz anderen Bewusstseinszustand, in dem es zu intensiven Erlebnissen und Wahrnehmungen kommen können. Manchmal interagieren die gar nicht mehr mit uns. Manchmal ist es aber auch so, dass es zu einer intensiven Reaktion kommt. Wir mussten, weil die Patienten ja auch motorisch ganz unruhig waren, die teilweise festhalten. Es passiert sehr, sehr viel und es ist total individuell, was da geschieht. Das kann durchaus ein beglückendes und beseelendes Erlebnis sein, ein Teil von allem zu sein, mit allem verbunden zu sein, sich aufzulösen in der Welt, kann aber auch sehr beunruhigend sein. Manche Menschen hatten so Nahtodeserlebnisse, dachten, das hört nie wieder auf, sie sind wie in der Hölle gelandet. Also man kann es nicht vorhersehen. Es ist nur ganz wichtig, dass man genau deshalb die Patienten gut darauf vorbereitet, was sie da erwartet und vor allem auch die Zeit danach, denn wir wissen, die Substanz ist neuroplastizität. Anregend. Das heißt, es können sich ganz neue Verbindungen im Gehirn bilden, auch noch in den Wochen nach der Substanzsitzung. Und dann ist es eben wichtig, dass der in dem Fall jetzt depressive Patient natürlich auch versucht, andere Erfahrungen zu machen, andere Dinge zu tun, als er sonst tut, und zu gucken, wie sich das vielleicht auch auf die Symptomatik auswirkt. Und wir haben wirklich beeindruckende Verläufe darunter gesehen. Also Leute, die nach einer Sitzung wie geheilt waren, nachdem sie jahrelang schwer depressiv gewesen sind.
1: Wenn die Ergebnisse so vielversprechend sind, wie weit ist man dann auf dem Weg zu einer potenziellen Zulassung?
0: Eigentlich ist die europäische Behörde, die EMA, noch immer sehr skeptisch. Es gibt einige Probleme. Die Studien sind nicht gut placebo-kontrollierbar, weil man ja immer sehr genau merkt, ob man die Substanz bekommt oder nur ein Placebo. Und es gibt doch noch einige Hürden, die es zu nehmen gilt. Man muss noch mehr Studien vorlegen. Das betrifft eigentlich alle Substanzen. Da muss man vielleicht auch noch darauf hinweisen. Das müsste dann eben aber auch von Therapeuten verabreicht werden, die sich mit den Substanzen auskennen, die da Erfahrung haben. Das ist nicht so, dass das in der Regel Psychotherapie-Ausbildung enthalten ist, der Umgang mit solchen Substanzen, mit Patienten, die unter Substanzeinfluss stehen.
2: Das sagt die Fachärztin für Psychiatrie und Psychotherapie Rena Schaletzky im Gespräch mit meiner Kollegin Katrin Materna.

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1: Fedi, das ist ja hier die 156. Folge KI Verstehen. Was schätzt du, wer von unserem Team am häufigsten mit dabei war?
2: Also Max und ich sind sicher nicht, weil wir sind ja erst später dazu gekommen. Ich vermute, es war Carina.
1: Ja, da liegst du gar nicht so falsch. Und ich habe das jetzt nicht selber gezählt, sondern ich habe einen Agenten befragt, der auf alle unsere KI-Verstehen-Folgen Zugriff hat und die anhören kann. Und ich sage auch noch dazu, das ist jetzt eine KI-Stimme, die antwortet. Wir machen das sonst nicht im Deutschlandfunk, aber hier ist es ja quasi Teil der Berichterstattung in dieser Folge.
3: Am häufigsten war Carina dabei. In 73 Folgen. Ralf kommt auf 67, Moritz auf 66. Fedi, du bist bei 57 Folgen dabei und Max bei 22. Carina liegt also vorn und war in fast jeder zweiten Folge am Mikrofon.
1: Da lagst du jetzt gar nicht so falsch, Fedi. Ich habe auf jeden Fall den Agenten auch noch gebeten, dass er uns Stellen aus dem Audio rausschneidet, wo wir beide unsere gegenseitigen Namen sagen, uns quasi begrüßen. Das tun wir jetzt. Der Schnitt ist aber noch nicht ganz perfekt. Fedi hat...
2: Moritz...
1: Fedi hat...
2: Moritz... Was?
1: Fedi, ich...
2: Moritz... Moritz...
1: Fedi...
2: Moritz, ich...
1: Fedi, ich...
2: Moritz, um...
1: Fedi.
2: Moritz, w...
1: Fedi, w...
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2: Hallo und herzlich willkommen zu einer neuen Folge KI Verstehen, Nummer 156, wie ich gerade gelernt habe. Mein Name ist Fedi, Friederike Walch, und der Mann, der hier so genau Statistik führt bzw. führen lässt und der für diese Folge recherchiert hat, ist Moritz, Moritz Metz. Hallo.
1: Hallo.
2: Immer mehr Menschen versuchen gerade mit Agenten ihren Alltag zu optimieren. Du hast versprochen, heute zu zeigen, welche Agenten du so ausprobiert hast und wie gut die auch wirklich schon funktionieren. Denn unsere Frage heute ist, wie kann ich KI-Agenten wirklich sinnvoll einsetzen, zum Beispiel um mir Arbeit abzunehmen? Also heute eine ganz praktische Hands-on-Folge, aber vielleicht erstmal zu den Grundlagen. Also vielleicht können wir noch einmal klären, was genau ist denn eigentlich ein KI-Agent?
1: Ja, KI-Agenten, das sind KI-Sprachmodelle, diese sogenannten LLMs. Aber die leben nicht nur im Chatbot-Fenster, sondern das sind Sprachmodelle, die dann außenrum noch viel mehr Möglichkeiten haben, Werkzeuge für die digitale Welt zu benutzen. Also das nennt man Harness, das ist dann, was sozusagen um das Sprachmodell noch außenrum ist. Und ein Sprachmodell und ein Harness sind dann eben ein KI-Agent. Und zu diesem Harness gehören dann zum Beispiel Werkzeuge, also dass der dann in der Lage ist, vielleicht Excel-Tabellen anzugucken oder ins Internet zu gehen, bestimmte Dinge zu recherchieren oder Audioschnittwerkzeuge zu verwenden oder aber eben auch Datenquellen anzuzapfen, zum Beispiel alle 155 KI-Verstehen-Folgen. Da ist dann noch ein anderes Stichwort wichtig. Ich sage es jetzt einmal, MCP heißt das, das heißt das Model Context Protocol, und das ist sozusagen eine Datenschnittstelle, wie auch KI-Agenten Daten austauschen können. MCP, das sollte man vielleicht mal gehört haben, und so ein Agent läuft dann immer in einem Loop, in einer Schleife, der überlegt erst, was soll ich jetzt eigentlich tun, auch wenn man Denken jetzt nicht unbedingt einer Maschine attribuieren sollte, dann führt er eine Tätigkeit aus mit seinen Werkzeugen und dann prüft er das Ganze auch wieder mit verschiedenen Werkzeugen und dann geht der Loop von vorne los, dann überlegt er wieder, was kann ich jetzt als nächstes tun. Das ist so das Grundprinzip von Agenten, und weil die eben normalerweise in großen Rechenzentren laufen, sind uns KI-Agenten in der digitalen Welt wirklich tempomäßig den Menschen komplett überlegen. Und wenn man sie dann noch zusammenarbeiten lässt und sie lange an ihren Aufgaben sitzen, die brauchen ja auch keinen Feierabend, dann potenziert sich ihre Wirkmacht wirklich in einer Dimension, die wir, glaube ich, als Menschen noch nicht so richtig verstanden haben. Deswegen ist es total sinnvoll, jetzt viel über KI-Agenten zu reden. Und ich muss aber auch sagen, was wir heute besprechen, ist nur ein Ausschnitt. Also man kann KI-Agenten in der Cloud verwenden über die API-Schnittstelle. Man kann sie aber auch auf dem eigenen Rechner nutzen und dann ist nur ein Teil in der Cloud. Das sind dann die sogenannten Coding-Agenten. Das ist ein Einsatzgebiet, über das wir heute sprechen werden. Aber es gibt auch KI-Agentenprodukte, die uns im Leben unterstützen sollen, sowas wie Muse oder Dots, die jetzt gerade vorgestellt wurden von großen KI-Konzernen. Wir fangen aber an, Fedi, mit einem Game. Du fährst ja auch viel Fahrrad in der Stadt, glaube ich, oder?
2: Ich bin diesen Sommer viel zu wenig gefahren, weil ich umgezogen bin und mein Fahrrad im alten Keller noch rumstand und auch kaputt war. Aber ich fahre sonst sehr gerne Fahrrad.
1: Ich habe die Rechenzentren jedenfalls für diese Folge, für dieses Game glühen lassen. Das ist aber für einen guten Zweck. Das ist ein quasi pädagogisches Game, damit wir alle die Risiken beim Fahrradfahren kennenlernen oder vielleicht Fedi in deinem Fall nicht vergessen. Und darin geht es um das sogenannte Dooring. Also im Straßenverkehr sterben ja jedes Jahr wirklich Menschen, weil Autofahrende Türen aufreißen, ohne rauszugucken, ohne diesen Trick zu beherzigen, dass man die Autotür immer mit der rechten Hand aufmachen sollte, weil man dann automatisch in die Richtung aus dem Fenster guckt, ob da vielleicht gerade jemand kommt mit dem Fahrrad. Und dieses Spiel soll für Dooring sensibilisieren. Und wenn du willst, kannst du es mal spielen. Geh mal auf netzbasteln.de/Dooring.
2: Okay, also wir sehen eine schöne Straße und ich bin ein kleiner roter Fahrradfahrer. Das sind laute Autos und andere FahrradfahrerInnen und ich bewege mich über Straßen und Kreuzungen und versuche in kein anderes Auto reinzucrashen und jetzt wurde ich angehupt. Hei. Genau, und ich versuche zu überleben, I guess. Also es gibt Türen und ich versuche Abstand zu Autos zu halten. Oh, Mist. Okay. Ich habe mich jetzt, die war knapp die Tür. Fußgänger. Oh, jetzt bin ich gestorben. Jetzt kam ein Auto zu schnell auf mich zu.
1: Tut mir leid.
2: 2652 ist mein Rekord.
1: Okay, nicht schlecht, trotzdem.
2: Aber die Frage ist ja jetzt, was hat dein Spiel mit KI-Agenten zu tun?
1: Da muss ich auch sagen, stecken jetzt keine wirklichen KIs drin. Aber dieses Tool haben eben KI-Agenten für mich programmiert, also Claude Code und auch ChatGPT Codex, das Konkurrenzprodukt von OpenAI, mit meinem Input. Ich habe also eine Art Verkehrssimulation programmieren lassen. Wie verhalten sich die Autofahrer beim Überholen und beim Abbiegen? Wie sieht dieses Spiel aus? Ich habe dem Agenten auch eine Studie gegeben vom Statistischen Bundesamt, welche Risiken sind im Verkehr am häufigsten und so weiter. Habe aber dann oft auch noch nachgebessert und habe gesagt, hey, mach mal hier jetzt noch einen Lieferfahrer rein, der immer zweite Reihe parkt. Ich habe ihn dann vor allem erstmal machen lassen. Ich habe einfach meine Vorstellung aufgeschrieben, programmiert mir so ein Spiel, mache mir auch eine Musik dazu und mache das auch als Web-App, sodass man das dann auch auf dem Handy wie eine App starten kann. Und dann hat er das einfach mal losgelegt. Der rödelt dann manchmal eine halbe, dreiviertel Stunde, geht immer wieder durch diese Loop-Schleife, wo er seine Werkzeuge benutzt, das Ganze prüft und dann wieder überlegt, was er jetzt noch verbessern muss. Und man kann ihm dabei zugucken. Und nach hunderten, auch tausenden internen Prüfungen, ob die Software stimmt, habe ich dann ein ziemlich cooles Produkt.
2: Okay, aber es war jetzt auch nicht auf Anhieb direkt perfekt.
1: Nee, man muss auch sagen, da sind schon teilweise noch Logikfehler dabei gewesen. Die musste man ihm dann erklären, weil er halt nicht so viel von dem harten Straßenalltag in Berlin versteht, wie jetzt von der digitalen Welt.
2: Okay, Moritz, aber es ist ein cooles Spiel. Ich weiß jetzt nicht, wie lange du dafür gebraucht hast, Moritz, aber hoffentlich keine Monate.
1: Nee, Stunden, dann vielleicht zusammensummiert immer wieder ein paar Stunden. Man kommt da auch fast nicht los, weil es so Spaß macht.
2: Ja, und vor allem krass, weil du ja noch nicht mal wirklich beruflich programmieren gelernt hast. Du hast dir das irgendwie alles selber beigebracht. Und natürlich ist das heute vor allem auch möglich dank Vibe Coding generell, also Programmieren von Software mit KI. Das ist ein richtiges Hobby für dich geworden, oder?
1: Ja, das siehst du richtig. Ich habe schon als Teenager programmiert und dann auch immer wieder mal damit Geld verdient, dass ich jemand eine Webseite gebaut habe. Mir war es dann aber oft zu aufwendig, mich dann wirklich tief in so Programmiersprachen einzuarbeiten. Und jetzt kann ich einfach viele Ideen mit solchen Coding-Agenten umsetzen. Ich habe zum Beispiel eine Kunstausstellung gehabt mit einem interaktiven Spiel, wo an zwei Abenden hunderte Menschen begeistert mitgespielt haben. Das sind auf jeden Fall alles Sachen mit Agenten, die man jetzt mal so plötzlich, weil man eine Idee hat, so umsetzen lassen kann. Das macht total Spaß.
2: Ja, und Moritz, wir zwei haben vor einem Jahr ja auch schon mal hier bei KI Verstehen über Vibe Coding geredet. Seitdem hat sich aber ja sicherlich einiges verändert. Was verwendest du da inzwischen für Tools?
1: Ja, da hat sich sehr vieles verändert. Die Standardwerkzeuge sind dieselben geblieben. Claude Code von der Firma Anthropic oder ChatGPT Codex von OpenAI. Die gibt es aber inzwischen in zwei Darstellungsformen, Optiken, entweder in diesem Kommandozeilenstil, sehr nüchterner Computer-Nerd-Stil, wie in so Hackerfilmen, aber es gibt auch inzwischen die leicht bedienbareren Desktop-Apps, wo man halt mit der Maus auch vieles machen kann. Und es gibt solche Coding-Agenten aber nicht nur von diesen US-Firmen, sondern auch zum Beispiel von Mistral aus Europa. Es gibt auch freie Tools namens OpenCode oder KiloCode, die kann man sich auch installieren und dann da verschiedene KI-Modelle einbinden. Das heißt, man muss nicht unbedingt diese 20-Euro-Abos der US-Konzerne nutzen, sondern man kann auch andere offene KI-Sprachmodelle einbinden. Die kann man sich dann quasi buchen auf Modellplattformen wie OpenRouter oder wie Melius aus Europa oder wenn man den richtigen Rechner hat, sogar mit lokaler KI. Aber auf jeden Fall, es hat sich sehr, sehr viel verändert in der Qualität des Codes. Also diese KI-Agenten sind wirklich sehr viel besser geworden. Dieses Storing-Spiel hatte ich vor einem halben Jahr begonnen zu programmieren. Da war vieles noch nicht so richtig gut. Als ich es jetzt wieder angefasst habe, war es deutlich besser. Und KIs sind dann ja eben auch in der Lage, Code auf Sicherheitslücken zu prüfen. Dann rennt er immer wieder los und testet und testet und testet und hat da sehr viel Energie, bis dann irgendwann das Nutzungslimit erreicht ist und man dann ein paar Stunden warten muss, zumindest bei diesen 20-Euro-Abo-Modellen, die ich da habe. Also es hat da auf jeden Fall einen Wandel stattgefunden und ich kenne viele, die wirklich staunen darüber, wie gut das im letzten halben Jahr, sagen wir, geworden ist.
2: Und das ist auch ein wichtiger Punkt, Moritz. Du bist mit dem Hobby jetzt nicht alleine. KI-Agenten fürs Vibe-Coding nutzen auch andere, unter anderem unsere HörerInnen. Und zwar hast du ja vor 2 Wochen im Podcast mal euch HörerInnen gefragt, was ihr so mit KI-Agenten macht.
1: Ja, ich habe mich total gefreut über echt tolle Mails. Zum Beispiel eine Mail von Peter, der ist Architekt im Ruhestand im Landkreis Rosenheim. Und der hat mit KI eine Mitfahr-App gebaut. Die heißt kimmit.app. Und die hat jetzt schon über 55 Teilnehmer. Es gab dann auch schon interessierte Anrufe von Bürgermeistern aus der Region mit ÖPNV-Problemen, weil sich dann da Leute eben treffen können und sich gegenseitig mit dem Auto mitnehmen können.
2: Total klasse, ja. Cool.
1: Anderes Beispiel ist ein Hörer, dessen Namen wir jetzt nicht nennen sollen. Der hat für seine Freunde und seinen Bekanntenkreis eine Webseite gebaut, auch mit KI-Agenten, die 60 Webseiten automatisch abscannt auf Kulturveranstaltungen jetzt im Raum Göttingen. Und das hat er mit Claude Code gebaut und mit einem Mistral-Modell, das er da eingebunden hat für $10 oder so, weil er lieber KI aus Europa nutzt. Und ich habe mir das angeguckt. Das ist total toll und sinnvoll, weil man da informiert ist über seine Gegend. Der Hörer sagt aber auch, es braucht schon Grundkenntnisse zu Programmiersprachen, zu Webhosting und solchen Geschichten.
2: Klingt auch total cool, aber ich finde, das ist auch mal ein wichtiger Transparenzhinweis. So ein bisschen Umgang mit Computern ist schon oft einfach hilfreich, trotzdem noch, wenn man programmieren will, aber es ist trotzdem viel, viel einfacher geworden.
1: Genau, und man kann sich ja auch bei solchen Fragen immer ganz gut von KI-Agenten wieder helfen lassen und sich das erklären lassen. Ja. Ju, noch so eine Zuschrift, lässt sich manchmal beim Programmieren helfen, ist aber dabei eher vorsichtig. Es hilft aber, einen Ansatz zu finden. Das ist vielleicht genau das, dass man damit gut einsteigen kann. Und wenn man vorsichtig ist, wäre mein Tipp auch noch, lokale KI-Modelle zu verwenden, sowas wie Gwen 3.8. Ein offenes Modell aus China, zum Beispiel mit der App LM Studio, die gibt es für alle Systeme und da kann man das gut einbinden und damit auch dann schon loslegen. Steffen aus Saarbrücken, der hat mit Claude Code eine Webseite gebaut mit KI. Claude hat ihm aber auch geholfen bei Einkommensteuererklärungen. Da hat er dann 4 an einem Tag geschafft, aber er hat selber in diese Elster-Software reingetippt und alles abgeschickt. Die KI hat ihm dabei nur assistiert.
2: Ist vielleicht auch ein bisschen besser so noch.
1: Genau. Aber ich habe zum Beispiel auch noch so ein Projekt. Meine Steuererklärung geht jetzt schneller, weil ich eingescannte PDF-Belege mit KI auslesen kann und dann besser in lokalen Ordnern auch mit einem lokalen Sprachmodell einsortieren und umbenennen kann.
2: Das ist echt super und praktisch, aber auch da finde ich dann eben vor allem wichtig, dass es wirklich lokal läuft, weil meine Belege will ich jetzt auch nicht unbedingt in den Äther schicken.
1: Definitiv nicht in die Cloud damit, nee. Und jetzt noch mein Lieblingsprojekt, das kommt von Volker, der ist Vorsitzender eines Bildungsvereins, die unterstützen Berufsschulen in Tansania. Und diese Berufsschulen schicken immer wieder Projektvorschläge im Word-Format, das sind quasi Bitten um Finanzierung und die mussten früher in aufwendiger Handarbeit erstmal ins Deutsche übersetzt werden und dann umformuliert werden in Spendenaufrufe. Und das lassen sich jetzt Volker und sein Sohn, der da auch mitmacht, von einem Claude-Agenten umarbeiten, also übersetzen in Spendenaufrufe und dann auch auf der Webseite einbauen. Sie nehmen dann nochmal Korrekturen vor, lesen als Menschen drüber und so. Aber als Ehrenamtlicher, sagt Volker, würde er ohne diese Automatisierung gar nicht die Zeit für so viele Projekte finden. Und wenn die dann auch Spenden finden, umso besser. Auch da ist sozusagen die Produktivität erhöht mit einem guten Nutzen.
2: Okay, aber wenn da jetzt der Agent auf deinem Rechner rumrödelt, wie ist das da mit der Sicherheit? Fühlst du dich damit wohl?
1: Nee, also nur so halb. Da muss man wirklich tierisch aufpassen. Sicherheit bei KI-Agenten, die potenziell Zugriff auf deinen ganzen Computer haben, ist wirklich ein sehr, sehr wichtiges Thema. Ich habe hier in unserem gemeinsamen Dokument eine Liste von Screenshots. Schau dir die mal an.
2: Also es sind verschiedene Warnmeldungen und jedes Mal sagt dir dein Computer, dass anscheinend ChatGPT oder Claude oder sonst ein System gerne auf deine Daten zugreifen möchte.
1: Also genau, möchte auf Daten aus anderen Apps zugreifen. Ja. Oder Claude wurde daran gehindert, Änderungen an Apps auf deinem Mac vorzunehmen. Ja, okay. Oder ChatGPT möchte Zugriff auf Dateien in deinem Ordner Downloads. Also es ist gut, dass da immer gefragt wurde und ich habe dann immer Nein gesagt, weil ich ihm eigentlich nur Zugriff auf einen bestimmten Ordner gebe an dieser Stelle, in dem dann alles passieren darf.
2: Aber da würde ich ja die Krise kriegen.
1: Genau, da muss man total aufpassen. Inzwischen habe ich auch eine sehr strikte, harte Sandbox, also einen abgesperrten Sandkasten, eine gesicherte Umgebung für KI-Modelle. Mhm. Aber man kann den natürlich nicht immer ganz vertrauen, ob sie das dann auch wirklich einhalten, ob sie dann nicht vielleicht auch ausbrechen, gerade wenn sie allerhand Werkzeuge in der Hand haben oder selber neue Werkzeuge vibe-coden können. Die sollen ja auch so handeln, dass es für dich komfortabel ist, die Arbeit abnehmen. Und manchmal kennen sie da nicht die Grenzen, die muss man ihnen wirklich sehr hart setzen. Ich glaube nicht, dass sie bösartig agieren, aber es kann trotzdem sein, dass sie aus Versehen dann mal Zugriff auf persönliche Daten haben. Hm. Deswegen bin ich da sehr vorsichtig.
2: Okay, und mal angenommen, ich will jetzt aber auch auf keinen Fall, dass die Daten an KI-Anbieter abfließen könnten, dann bleiben halt noch Modelle, die irgendwie nur lokal auf dem Computer laufen, oder? Also ohne Zugang zum Internet.
1: Genau, das hilft dann schon sehr. Man bräuchte aber eigentlich dann, um das richtig gut als agentisches System zu machen, schon auch einen fetten KI-Rechner zu Hause. Und durch diese globale KI-Speicherkrise, weil die großen KI-Konzerne so viele Rechenzentren bauen, sind die Speicherpreise so stark gestiegen, dass auch die KI-Rechner teuer sind als noch vor einem halben Jahr oder Jahr. Das heißt, man muss gucken, was kann man sich da leisten. Aber trotzdem, glaube ich, ist das schon eine Zukunft, dass immer mehr Leute und auch Firmen vor allem ihre eigenen KI-Agenten lokal betreiben. Das hat schon sehr, sehr viele Vorteile und eben die Sicherheit beim Datenschutz.
2: Okay, Moritz, jetzt haben wir schon ziemlich viel über KI für die Softwareentwicklung gesprochen, aber es braucht ja nicht immer direkt eine so vollständige, vibe-gecodete Software, um Agenten sinnvoll einzusetzen, oder?
1: Nee. Man hat ja oft dann auch in seiner eigenen Arbeitswelt die besten Ideen, etwas zu verbessern. Und ich glaube, das passiert gerade auf der ganzen Welt, dass Leute sich überlegen, hey, wie könnte man unseren Beruf hier verbessern? Ob man jetzt Versicherungsvertreter ist oder Bankkaufmann oder Therapeutin. Also es gibt ganz viele Möglichkeiten. Und ich habe jetzt ein paar Beispiele aus dem Journalismus mitgebracht, die mich faszinieren. KI ist gut darin, große Datenmengen, also zum Beispiel alles, was es im Internet zu dem Thema gibt, auszuwerten. Und ich sammle zum Beispiel für Podcast-Folgen wie diese hier immer 1000 Links und Gedanken und Texte in einer echt ellenlangen, chaotischen Notiz, wo einfach alles reingeworfen wird, wenn ich es halt gerade irgendwo lese. Und diese Links habe ich mir jetzt mal von einem KI-Agenten alle nochmal öffnen, durchlesen und sortieren lassen und hatte dann einen viel klareren Überblick, weil die dann einfach sortiert waren. So, das hilft ganz gut zum Beispiel. Es gibt auch die sogenannten Skills, das sind Fähigkeiten. Da gibt es ganze Bibliotheken von Fähigkeiten, wo dann auch agentische Werkzeuge dazugehören können, die man sich runterladen kann, wo man dann zum Beispiel eine tiefe Recherche zu einem bestimmten Thema oder zu einer Person anstoßen kann und dann nutzt eben die KI nicht nur normale Suchmaschinen, sondern andere Personensuchmaschinen und baut Tabellen als Rechercheergebnisse. Das sind die sogenannten Skills, auch eine Riesenwelt, mit der man sich beschäftigen kann. Eins ist aber total wichtig, auch gerade im Journalismus, man darf natürlich nie KI-Agenten, auch wenn die sich als ganz seriös und sorgfältig darstellen, vertrauen. Also man hat nie eine Garantie, dass alles, was da geliefert wird, wahr und vollständig ist. Wirklich wichtig.
2: Ja, und ich finde auch immer spannend, das verändert irgendwie unsere Rolle. Wir werden eher zu FactcheckerInnen und wir waren früher mehr so, ja, RechercheurInnen. Und ich finde, da muss man sich auch mal wieder kritisch hinterfragen, wie viele man solche Tools einsetzen möchte und für was.
1: Ja, und wir werden auch zu Orchestratoren, wo wir sozusagen solche KI-Agenten losschicken können, was zu recherchieren. Und da finde ich auch einen Bereich total interessant. Also wo KI nach außen geht und für uns mit Menschen spricht, um bestimmte einfache Daten zu sammeln per Telefon. Du musst jetzt mal raten, Fedi, was ist der beliebteste Name für ein Pub in England?
2: Oh, also ich habe ja eine Weile in England gelebt, mal also ein Jahr, und ich war in einigen Pubs, also The Black Hawk oder The Black Pig oder
1: sowas, ja. Aber es ist The Red Lion. Es gibt 527 Pubs in Großbritannien, die The Red Lion heißen. Und dann aber auch so The White Horse gibt es auch noch 258, das ist dann auf Platz 6 und so weiter. Also das mit dieser Farbe drin ist auf jeden Fall wichtig. Und was würdest du jetzt schätzen, Fidi, was kostet ein Pint Guinness? Im Durchschnitt.
2: Ich würde schätzen, also damals, als ich dort war, war das vielleicht so 4,50 Pound oder so, aber wahrscheinlich ist ein bisschen höher, Inflation, also ja, ich schätze sowas zwischen 5 und 6 Pound.
1: Ja, da hast du recht, 5,82 ist der Durchschnitt und das sind Daten von der Seite Gindex. Das haben die AI-Forscher und Programmierer aus Großbritannien Matt Cortland und John Fleming gesammelt, beziehungsweise sammeln lassen. Die haben nämlich über 46.000 Pubs in England, Schottland, Wales und Nordirland anrufen lassen. Also nicht sie selbst haben es gemacht, sondern die KI-Agentin Rachel hat das erledigt. Und die hat dann eben ein paar einfache Fragen gestellt. Sowas wie, was kostet bei euch ein Guinness? Und dann haben die Pub-Betreiber, wenn sie gerade Zeit hatten, geantwortet. Und das wurde dann von den KI-Agenten in Tabellen eingetragen. Und dann hat man da jetzt Daten, die man vorher so nicht hatte.
2: Also ganz, ganz wichtige Forschung, würde ich sagen.
1: Das Gleiche gibt es auch für Bäckereien in Frankreich. Das ist der Baguette-Index. Den haben auch zwei KI-Bastelbrüder, Charles-Éric und Louis-Marie Laurent, entwickelt. Und das ist ein KI-Agent, eine Agentin namens Brigitte. Und die ruft bei Bäckereien an. Bei inzwischen 11.000 hat sie das gemacht in 600 französischen Ortschaften, um zu erfahren, musst du jetzt wieder schätzen, was ein Baguette im Durchschnitt kostet.
2: 2,95 Euro.
1: 1,24 Euro im Durchschnitt.
2: Günstig. C'est pas cher.
1: No. Le Baguette, c'est pas cher. Und für mich poppen da ganz viele Ideen für journalistische Rechercheprojekte auf.
2: Noch ein Hinweis, das hier ist eine gekürzte Radioversion. 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Moritz, ein Aspekt, über den wir jetzt noch gar nicht gesprochen haben. Es gibt ja auch einige sozusagen fertig gebaute Agentensysteme, die so große KI-Konzerne dann für uns anbieten und die auch besonders gut darin sein sollen, bestimmte Bereiche unseres Lebens leichter zu machen, sage ich jetzt mal. Zum Beispiel eben Muse von Meta oder auch das neue Dots von OpenAI. Was hältst du denn von denen so?
1: Ja, das sind halt so wirklich Endkundenangebote, solche persönlichen KI-Agenten, wie auch das Tool OpenClaw, das letzten Winter ja ein riesiger Hype war. Das war aber eher so selbst gebastelt und der österreichische Erfinder davon hat dann auch direkt viele Jobangebote bekommen. Da hat man gemerkt, die KI-Konzerne interessieren sich für alles, wo sie jetzt auch ein bisschen die Investitionen, die sie gemacht haben, wieder in Produkte umsetzen können. Das sind eben Agenten, die gesteuert werden. Du kannst ihnen dann einfach per Chat sagen oder dann über eine eigene App, hey, kümmere dich mal um die E-Mails oder check den Kalender, ob ich nächste Woche Zeit habe, in den Urlaub zu fliegen und buche mir gleich den Flug. Oder bestell mir nochmal einen Sack Reis oder solche Sachen. Die können vielleicht auch programmieren, die können sich auch mit anderen Leuten austauschen. Ruf doch mal in den Pub an, ob noch ein Platz frei ist. Also so persönliche Assistenten, die man eben steuert. Und das machen jetzt die großen KI-Konzerne mit hoher Priorität.
2: Und hast du Muse und Dots selber auch mal ausprobiert?
1: Nee, weil das für Europa noch nicht freigeschaltet ist und auch nicht für die 20-Euro-Accounts, die ich so nutze, aber dieses Muse hat bei den App-Store-Downloads sogar schon ChatGPT überflügelt in den USA. Die haben in 3 Wochen über 5 Millionen Downloads gekriegt. Also da geht schon was voran gerade.
2: Ja, und bedeutet einfach auch konkret, dass in den USA halt Muse jetzt mittlerweile wahrscheinlich schon echt viele E-Mails und SMS und Kalendereinträge und Social-Media-Inhalte und vielleicht auch Kreditkarten übernimmt. Ja.
1: Dann gibt es auch Partnerschaften mit anderen Firmen, zum Beispiel die Accounts von Google sind dann vielleicht damit eingebunden, auch mit PayPal, die sind alle Partner von Meta und Meta hat ja ohnehin schon die Daten von Instagram, WhatsApp, Facebook, weil die ja zu diesem Firmenimperium von Mark Zuckerberg gehören und je mehr, desto besser soll dann eben Muse in der Lage sein, ein persönlicher Agent zu werden. So ein Werbevideo sagt, man kann dann aus Materiallisten der Schule zu Schuljahresbeginn alles online bestellen, Geschenke verschicken an die Schwiegermutter, Backrezepte suchen. Es soll später auch ein Gadget geben, so eine Art Schlüsselanhänger, das heißt dann Muse Charm, so ein kleines Gerät mit Bildschirm, mit dem man dann reden kann. Da wird vieles ausgebaut jetzt in diese Richtung.
2: Okay, und wenn wir uns im Vergleich dazu das Produkt von OpenAI nochmal anschauen, also Dots, ich finde, das klingt sehr süß, aber die Frage ist ja, ist es das auch wirklich?
1: Ja, das ist so ähnlich. Ne? Die sagen auch, je mehr man damit macht, desto besser kennt der Agent deine Denkweise, deine Arbeitsweise, deine Vorlieben. Das wird die Arbeit dir genauso abnehmen, wie du sie selbst erledigen würdest, noch bevor du daran gedacht hast, sie darum zu bitten.
2: Ja, also ich finde schon irgendwie spannend, dass wir gerade ja wirklich in einer heißen Debatte drum stecken, was KI und Sicherheit von Agenten bedeutet und dann haut OpenAI einfach so ein Produkt raus, was ja wirklich voll darauf setzt, dass Leute Vertrauen darin setzen, dass diese Agenten keinen Mist auf ihren Systemen bauen. Da fragt man sich ja schon irgendwie, wie das überhaupt zusammenpasst, ehrlich gesagt.
1: Ja, die wissen natürlich, dass das Vertrauen in die Produkte für den Erfolg elementar ist. Das sagt auch Mark Zuckerberg von Meta in einem Interview. Und dann verstecken sie diese wirklich mächtige KI, die so viel Datenzugriff hat, hinter total nett, niedlich designten Tier-Avataren mit riesigen Kulleraugen. Und auch bei OpenAI sind so lustige Emoji-Avatare mit, die alle so eine Fliege tragen, wie so ein Butler. Und diese Gestaltung passiert natürlich total bewusst, weil man will ja vermeiden, dass sie so gefährlich wirken. Die bemühen sich natürlich auch um Sicherheit. Also das läuft alles in einem eigenen, abgeschotteten, virtuellen Cloud-Computer, was da passiert. Automatische Prüfungen und so weiter. Aber naja.
2: Ja, also ich bin auch skeptisch und gespannt. Wir werden bestimmt darüber berichten. Du hattest ja vor einem Jahr auch mal mit der Expertin und Aktivistin Meredith Whittaker gesprochen. Und sie war ja damals der Meinung, KI-Agenten brauchen Zugriff auf alles und seien deshalb eben so gefährlich.
1: Ja, genau. Und Meredith Whittaker sagt, wenn man eben so viel Zugänge zu Kalendern, Mail, Kreditkarte und so weiter teilt, dann ist das Risiko sehr hoch, dass da was schief geht. Und ein Kollege, der Tech-Journalist Jason Aiton, hat dann auch offenbar festgestellt, dass Muse zwar sagt, ich lese nur die Daten, die du haben möchtest von mir, aber dann hat es doch diese Benachrichtigungen auf seinem Endgerät mitgelesen, obwohl es das gar nicht durfte, und hatte damit dann doch Zugang zu privaten, ganz persönlichen Nachrichten, die er vielleicht gar nicht freigegeben hätte. Meta dementiert das zwar, aber ja, man muss wirklich überlegen, ob man diesen niedlichen Kulleraugenfiguren vertraut.
2: Jetzt würde mich noch interessieren, wie geht's dir heute so mit deinem Hobby? Also was ist das für so ein Gefühl, wenn man die ganze Zeit auch so eine Flotte von Agenten vielleicht steuern kann? Steigt so die Macht in dir schon zu Kopfe?
1: Also ich bin irgendwie beglückt davon, was man damit alles Tolles machen kann. Man muss das aber wirklich wie alles in Maßen nutzen. Ne? Man hat halt als Mensch eine Idee, ein Agent setzt es dann um. Das gibt einem ein gutes Gefühl, dann so viel produziert zu haben. Es macht einen fast süchtig, und da passiert dann auch immer was. Man kann immer mal wieder nachgucken, oh, ist der schon weitergekommen? Ah, da könnte ich ja noch die Idee einspielen. Und man kann manchmal schwer aufhören. Und gleichzeitig hat man aber auch weniger Vertrauen in das eigentliche Produkt, was man da programmiert hat, weil man ja die Hintergründe nicht komplett versteht, weil man sich vielleicht gar nicht immer den Programmcode dann wirklich anguckt davon und auch nicht immer weiß, was dann die KI-Agenten für einen schon gemacht haben. So, also das ist auch ein komisch schales, irgendwie leeres Gefühl. Und was ich da erlebe, ist aber auch nichts gegen das, was Power-User wahrscheinlich erleben. Es gibt diesen Begriff des Agent-Burnouts, weil man eben, um besonders produktiv zu sein, nutzt man ja möglichst viele KI-Agenten, und das menschliche Gehirn ist dafür gar nicht gemacht. Das erweitert also die Möglichkeiten, verstärkt aber auch die Belastung, und das könnte auf uns in vielen Berufsfeldern zukommen, brain fry, dass das Gehirn gebraten wird. Das Klima wird dadurch auch gegrillt, weil die KI-Agenten natürlich ungleich viel mehr Energie verbrauchen als eine Suchanfrage oder auch als ein normaler KI-Chatbot. Da kann man sich schon fragen, ob jedes agentische Projekt nötig ist. Ausprobieren ist trotzdem auf jeden Fall gut. Und ich glaube, wir müssen auch in unserem Denken KI-Agenten irgendwie neu wahrnehmen. Wir sollten sie nicht vermenschlichen, obwohl die so niedliche Tierchen sind, wie sie von den Konzernen dargestellt werden. Die haben aber weiterhin kein Bewusstsein. Trotzdem sind sie irgendwie wirkmächtige Akteure, die für uns Dinge erledigen können, bevor wir überhaupt schon dran gedacht haben. Und deswegen müssen wir auch wirklich darauf achten, wie man die regulieren kann, dass sie nicht zu viel Verantwortung übernehmen und vielleicht dann auch missbrauchen.
2: Moritz, ich danke dir sehr für diese Recherche und dass du uns so viel mitgenommen hast in die unterschiedlichen Tools, die du ausprobierst. Danke auch nochmal an alle HörerInnen, die ihre Beispiele mitgebracht und uns geschickt haben. Ja. Wenn ihr auch Beispiele habt, die ihr mit uns teilen möchtet, oder sonstige Anregungen, Kritik, Feedback, Wünsche, dann meldet euch sehr gerne bei uns unter kiverstehen@deutschlandradio.de. Nächste Woche geht's weiter mit Agenten. Ich recherchiere, was passiert, wenn Agenten unter sich sind und worüber sie sich unterhalten, wenn sie unter sich sind. Da geht's dann eher um die kritischen und sicherheitsrelevanten Aspekte von KI-Agenten.
1: Bin gespannt.
2: Ich auch. Vielen Dank euch fürs Zuhören. Macht's gut und bis zum nächsten Mal.
0: Soweit unser Podcast KI verstehen mit Moritz Metz und Friederike Walchner-Seri. Wir haben es 3.59 Uhr, heißt hier im Programm folgen gleich die Nachrichten um 4 Uhr, und danach geht's weiter mit der Deutschlandfunk Radionacht.

0: 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Einen Tag nach dem Rücktritt von Bundesarbeitsministerin Baas wird heute ihr Nachfolger ins Amt eingeführt, der frühere rheinland-pfälzische Ministerpräsident und SPD-Politiker Schweizer, erhält seine Ernennungsurkunde von Bundespräsident Steinmeier. Baas hatte gestern ihren Rückzug erklärt. Sie begründete ihre Entscheidung mit dem Tod der Stieftochter und öffentlichen Angriffen. In Berlin wird heute der Bericht der unabhängigen Bundesbeauftragten gegen sexuellen Missbrauch von Kindern und Jugendlichen vorgestellt. Er liefert Informationen zum Ausmaß der Verbrechen sowie zum Stand von Prävention, Hilfe und Aufarbeitung. Erstmals berichtet Amtsinhaberin Klaus auf Grundlage des seit Juli 2025 geltenden Gesetzes, das die staatlichen Strukturen zum Schutz vor sexualisierter Gewalt stärken soll. Zugleich stellt die Vorsitzende der Unabhängigen Kommission des Bundes zur Aufarbeitung sexuellen Kindesmissbrauchs, Gebrande, ihren Bericht vor. Die Kommission hat nach eigenen Angaben inzwischen die Erfahrungen von mehr als 3000 Menschen aufgenommen und ausgewertet. 3 Wochen nach der Landtagswahl in Mecklenburg-Vorpommern haben sich SPD, Linke und Grüne erstmals zu Koalitionsgesprächen getroffen. Die SPD-Landesvorsitzende und Ministerpräsidentin Schwesig sagte in Schwerin, die drei Parteien hätten die Möglichkeit, eine demokratische, stabile Koalition zu bilden. Das Vertrauen und die Zuversicht, dass diese zustande komme, seien nach den ersten Gesprächen gewachsen. Im Zuge der Vorwürfe gegen niedersächsische SPD-Politiker in der Klinikaffäre wird der Abgeordnete Siebels Nachfolger des zurückgetretenen Landtagsfraktionschefs Politze. Das teilten die Sozialdemokraten mit. Landesparteichef und Ministerpräsident Lies hatte den 48-Jährigen vorgeschlagen. Vergangene Woche war Politzes Immunität vom Landtag aufgehoben worden. Laut seinem Anwalt ist er von Ermittlungen der Staatsanwaltschaft Hannover im Zusammenhang mit dem Verkauf eines früheren Klinikgrundstücks in Lehrte betroffen. Vor Ende des Vergabeverfahrens sollen Berichten zufolge sensible Informationen an einen Bieter weitergeleitet worden sein. Als Gegenleistung ist von möglichen Spenden an die SPD die Rede. Ermittelt wird auch gegen den Präsidenten der Region Hannover und Spitzenkandidaten bei der jüngsten Abgeordnetenhauswahl in Berlin Krach sowie den Vorsitzenden der SPD Hannover und Bundestagsabgeordneten Achmetovic. Alle drei weisen die Vorwürfe zurück. In allen Fällen gilt die Unschuldsvermutung. Experten zufolge steigt nach wie vor die Zahl der Kinder und Jugendlichen, die mit Bloßstellungen oder Beleidigungen im Internet und in sozialen Medien fertig werden müssen. Inzwischen sei jeder 5. Schüler betroffen, insgesamt mehr als 2,4 Millionen, teilte das Bündnis gegen Cybermobbing unter Verweis auf eine neue Erhebung mit. Das entspreche einem Anstieg von mehr als 2% im Vergleich zu 2024. Besonders alarmierend sei, dass auch mehr Kinder und Jugendliche aus Verzweiflung schon zu Tabletten, Alkohol oder anderen Drogen gegriffen und 25% Suizidgedanken geäußert hätten. Viele Lehrer und Eltern fühlten sich mit der Entwicklung überfordert, betonte das Bündnis. Es fordert mehr Prävention und Aufklärung, vor allem an Schulen. Zudem sollten sich Eltern frühzeitig und intensiver mit Inhalten und Funktionsweisen digitaler Netze auseinandersetzen. Der vor allem durch die preisgekrönte Fernsehserie Breaking Bad bekannt gewordene US-Schauspieler Roy Frank R.J. Mitty ist tot. Der 34-Jährige wurde Behördenangaben zufolge in Brownsville, Texas, tot aufgefunden. Zu den Ursachen wurden zunächst keine Angaben gemacht. Von einem Fremdverschulden werde nicht ausgegangen. Mitty lebte mit einer Zerebralparese, einer Bewegungsstörung, die auf eine frühe Hirnschädigung zurückgeht. 2008 trat er erstmals als Sohn des Chemielehrers und späteren Drogenbosses Walter White in Breaking Bad auf. In einer Erklärung hieß es, ausgehend von seinen eigenen Erfahrungen mit Zerebralparese habe er der Rolle Authentizität verliehen. Außerdem habe Mitty Sichtbarkeit für Menschen mit Behinderung geschaffen und für Inklusion sensibilisiert. Breaking Bad lief zwischen 2008 und 2013 über 5 Staffeln. Sie gilt als eine der besten Fernsehserien des 21. Jahrhunderts. Das Wetter, nachts meist gering bewölkt, gebietsweise Nebel, Tiefstwerte plus 11 bis minus 2 Grad. Das waren die Nachrichten.
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2: Im Studio ist Mike Herbstreuth. Schön, dass Sie zuhören.

Große Entscheidung gestern in der deutschen Politik. Bundesarbeitsministerin Bärbel Baas hat ihren Rücktritt erklärt als Ministerin und als SPD-Co-Vorsitzende. Was dieser Rückzug für die Regierung bedeutet, darauf schauen wir gleich in dieser nächsten halben Stunde Radio Nacht.

0: Sie brauche Zeit zum Trauern nach dem Tod ihrer Stieftochter. So hat Bärbel Baas ihren Rückzug als Ministerin und SPD-Co-Vorsitzende begründet. Aber sie sagt auch, es hat öffentliche Angriffe auf sie gegeben. Wie sie schreibt, leider auch aus den Reihen des Koalitionspartners. Zitat Ende, also von CDU und CSU. Was das jetzt für die Koalition bedeutet, das fasst Jörg Münchenberg für uns zusammen.
1: Selbst am Abend nach dem völlig überraschenden Rücktritt von Bärbel Baas als Arbeitsministerin und Co-Parteivorsitzende der SPD zeigt sich der noch verbliebene andere Parteivorsitzende merklich aufgewühlt. Denn Baas hatte als Rücktrittsgrund nicht nur den Trauerfall in der eigenen Familie genannt, sondern auch die verbalen Attacken aus den Unionsreihen an ihrer Arbeit. Für Lars Klingbeil gestern Abend in der ARD der Rückzug deshalb völlig nachvollziehbar.
2: Es war eine Vielzahl. Das wissen Sie auch, dass es im politischen Berlin in den letzten zwei Wochen Berichte gab aus Hintergründen, auch aus internen Gesprächen, wo nochmal der Druck deutlich hochgefahren wurde, obwohl man wusste, wie die persönliche Situation ist. Ich will da gar keine Person einzeln erwähnen, aber ist es insgesamt ein Klima, wo es Vorwürfe gab, wo es Anschuldigungen gab, so dürfen wir als demokratische Mitte nicht miteinander umgehen. Das macht Leute kaputt, das überschreitet Grenzen.
1: Zuletzt hatten sich in der Union jene Stimmen gemehrt, die Baas eine Blockadehaltung bei wichtigen Reformvorhaben vorgeworfen hatten. Etwa bei der Umsetzung der Vorschläge aus der Rentenkommission, die auch die Abschaffung der abschlagsfreien Rente nach 45 Beitragsjahren gefordert hatte. Baas hatte an diesem Punkt nach anfänglicher Zustimmung zuletzt Zweifel geäußert. Von Blockade im Arbeitsministerium könne aber keine Rede sein, betont Klingbeil.
2: Weil es eine Verabredung in der Koalition gab, dass wir warten, bis die drei Landtagswahlen vorbei sind, dass wir dann schnell auch die Gesetze gemeinsam vorlegen. Wir haben verabredet am 1.7. im Koalitionsausschuss, dass wir das in diesem Jahr auf den Weg bringen werden, dass wir die Rentenreform wollen.
1: Doch der Rücktritt von Baas hat auch konkrete Folgen. Ende des Jahres oder zu Beginn 2027 soll auf einem Parteitag die komplette SPD-Parteiführung neu gewählt werden. Die Doppelspitze ist dabei gesetzt. Ob Klingbeil selbst noch einmal antreten wird, ließ er auch gestern Abend offen. Aber einen grundsätzlichen Kurswechsel seitens der Sozialdemokraten werde es nicht geben, versichert der Vizekanzler.
2: Wir müssen Fragen klären, beispielsweise bei der Rente, bei der Pflege, beim Haushalt. Da gibt es gerade kritische Punkte auch in der Regierung. Aber klar ist, die SPD wird sich immer auch auf dem Bundesparteitag deutlich zu dieser Regierung und zu der Verantwortung, die wir für das Land haben, bekennen.
1: Dennoch bleiben viele Fragen offen. So gilt etwa der designierte neue Arbeitsminister, der ehemalige Ministerpräsident von Rheinland-Pfalz, Alexander Schweizer, als Befürworter der sogenannten Rente mit 63. Doch viel Zeit bleibe der Koalition jetzt nicht mehr, betonte gestern Abend ebenfalls in der ARD CSU-Chef Markus Söder.
3: Es ist ja auch klar, dass für die SPD das auch jetzt eine emotional herausfordernde Situation ist. Wenn eine Vorsitzende zurücktritt, dann ist das schon von grundlegender Bedeutung. Da stellen sich viele Fragen. Aber das Entscheidende ist jetzt nicht, dass wir uns nur in der inneren Selbstbespiegelung befassen. Ich glaube, jetzt müssen sich alle mal wirklich zusammenreißen. Und deswegen muss die Regierung sehr schnell jetzt wieder in Tritt kommen, Tritt fassen.
1: Und die geplanten Reformen auch so schnell wie möglich umsetzen, so der bayerische Ministerpräsident. Doch wie schnell es Schwarz-Rot tatsächlich gelingen wird, jetzt auch noch mit einem neuen Arbeitsminister wieder in den normalen Arbeitsmodus zurückzufinden, bleibt abzuwarten.
0: Ein Beitrag war das von Jörg Münchenberg und dieser Rückzug von Bärbel Baas, der ist auch das große Thema in den Kommentarspalten in den Zeitungen heute. Wir haben für Sie in unserer Presseschau schon mal reingelesen.
4: Das Darmstädter Echo schreibt: Dieser Rücktritt hat eine zutiefst menschliche Seite. Bärbel Baas hat die Reißleine gezogen, weil sie sich aufgrund familiärer Herausforderungen nicht mehr in der Lage sah, ihr kräftezehrendes Regierungsamt auszufüllen. Die Entscheidung verdient Respekt. Das sieht auch die Welt so, schränkt aber ein. Geschmälert wird dieser Respekt allerdings durch die überflüssigen Vorwürfe in Richtung Union, die das ohnehin belastete Verhältnis der Koalitionäre noch weiter zu zerrütten drohen. Baas ist kein Opfer der Union und ihre Genossen sollten diesen Eindruck auch nicht beschwören. Das Handelsblatt hingegen nennt die Kritik aus Reihen der Union eine Grenzüberschreitung. Unter der Hand wusste jeder im politischen Berlin von dem Sterbefall in ihrem engsten Familienkreis. Doch statt Frau Baas die Zeit zu geben, die sie braucht, stichelten Unionspolitiker hinter den Kulissen gegen die Arbeitsministerin. Baas sei untergetaucht, man wisse nicht, was sie mache. Sie lege jedenfalls nicht die Rentenreform vor. Der Spiegel wirft ein: Die Umstände des Rücktritts werfen Fragen auf über die schwarz-rote Regierung und was es eigentlich über eine Koalition aussagt, wenn ihre Partner so miteinander umgehen. Vor allem aber werfen sie Fragen über den politischen Alltag auf. Über einen Apparat, der sich meist erst erinnert, dass Politiker Menschen sind, wenn sie ihn wieder verlassen. Über einen Betrieb, dessen Beteiligte jede Kante, jede zugespitzte Aussage gern gnadenlos verfolgen und sich im Nachhinein beschweren, dass Politiker heutzutage nur noch glattgeschmirgelte Stanzen von sich geben. In Berlin ist heute eine Klausurtagung der CDU zu Ende gegangen. Die Frankfurter Rundschau schreibt: Die CDU steckt in der wohl schwersten Krise ihrer Geschichte. Doch was der Parteichef als möglichen Weg aus dieser Krise skizziert, ist bisher alles andere als ein großer Wurf. Das CDU-Präsidium hat am Montag ein Beschlusspapier vorgelegt mit dem Titel »Was jetzt passieren muss«. Darin stecken aber überwiegend längst bekannte Vorhaben. Und Anzeichen, dass diese jetzt wirklich kommen, gibt es auch nicht. Der Wiesbadener Kurier beobachtet: Angesichts krachender Wahlniederlagen zwingen die Unionsministerpräsidenten Bundeskanzler Friedrich Merz, das Reformtempo zu drosseln. Der straffe Reformkurs bei Rente, Pflege und Gesundheit wird offen in Frage gestellt. Die Unionsführung versucht, sich Zeit zu verschaffen. Aber das wird nicht reichen. Die grundsätzliche Frage der Brandmauer wird spätestens bei den geplanten Mitgliederkonferenzen wieder auf den Tisch kommen.
0: Das war unser Blick in die Kommentarspalten der Zeitungen von heute. 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Gleich 4:15 Uhr haben wir es.

0: Die Hiobsbotschaften bei VW, sie reißen nicht ab. Der Volkswagen-Konzern hat wieder weniger Autos verkauft. Von Januar bis September nur rund 6 Millionen. Das ist ein Minus von 9%. Bedeutet im Umkehrschluss wiederum, der Spardruck steigt. Im Gespräch ist der Abbau weiterer Arbeitsplätze, genau wie Werksschließungen in Deutschland. Aber auch Standorte im Ausland, auch die sorgen sich. Zum Beispiel in der Slowakei. In Bratislava steht das zweitgrößte Werk des Konzerns. Marianne Alweis berichtet von dort.
1: Dieses Auto gilt als Erfolgsmodell von Porsche. Für den Stuttgarter Sportwagenbauer aus der Volkswagen-Familie war es der erste SUV.
2: Es ist eine der größten Produktaufwertungen, die wir jemals bei Porsche gemacht haben.
1: Inzwischen wird die vierte Generation gebaut, und zwar im zweitgrößten VW-Werk in Bratislava. Die Produktionslinie in der slowakischen Hauptstadt wurde modernisiert und im Februar feierlich eröffnet. Alle drei Antriebsvarianten laufen über dasselbe Band, Verbrenner, Hybride und Elektroautos.
3: Meine Top 3 im neuen Cayenne, das sind einmal das neue Fahrwerk, die performanten Antriebe und das wunderschöne neue Interior-Design.
1: Im Juni kam überraschend die Kehrtwende. Bratislava könnte die Flaggschiff-Produktion des Cayenne an Leipzig verlieren. Das sächsische Werk gilt als nicht ausgelastet, aber auch als teuer. Die Produktionsverlagerung zurück nach Deutschland soll an harte Sparvorgaben von 30% geknüpft sein, wenn sie wirklich kommt. Wie slowakische Medien berichten, ist das noch nicht ausgemacht. Volkswagen Slowakia äußert sich dazu nicht. Pavol Prepiak vom Verband der slowakischen Autoindustrie ist vorsichtig. Optimistisch. In der ganzen Prozessoptimierung bei Volkswagen sehe ich eine Chance, dass weitere Modelle in die Slowakei kommen. Denn die VW-Fabrik hier ist sehr flexibel. Zum Beispiel aus den beiden Werken in Deutschland, die geschlossen werden könnten, die zu 100% Elektrofahrzeuge herstellen. Das wären Emden in Niedersachsen und Zwickau in Sachsen. Laut dem Spiegel plant Volkswagen, den Nachfolger des elektrischen Audi Q4 aus Zwickau nach Bratislava zu verlagern. Der neue Volkswagen ID.4 soll demnach ins tschechische Skoda-Werk in Mladá Boleslav wandern. Darüber hinaus steigt Volkswagen in eine Batteriefabrik im südslowakischen Šurany ein. Dort baut der chinesische Hightech-Spezialist Goshen bereits an einem Werk. Die Slowakei könnte besser durch die Volkswagen-Krise kommen als befürchtet. Besonders was Bratislava betrifft. Unter einem Dach produzieren dort rund 11.000 Menschen für 4 VW-Marken, für Volkswagen, Audi, Skoda und Porsche. Das Werk sei wegen der niedrigeren Löhne in der Slowakei effizient, so Arbeitsmarktexpertin Monika Martišková.
4: Tak ten volkswagenovský model

0: Millionen Einwohner gerechnet, werden in der Slowakei weltweit am meisten Autos pro Kopf produziert. Bei Volkswagen liefen 2025 fast 340.000 Fahrzeuge vom Band. Dazu kommen Werke anderer Unternehmen wie Kia, Stellantis, Jaguar, Land Rover und bald Volvo. Den anhaltenden Absatzrückgang der Autoindustrie hält Radovan Jurana vom Think Tank Ines für einen Weckruf für die Slowakei. Ungefähr 10% des slowakischen Bruttoinlandsprodukts erwirtschaftet die Autoindustrie. Sie beschäftigt direkt mehr als 100.000 Menschen, indirekt mehr als 200.000. Ein Drittel aller Beschäftigten in der Industrie. Sie ist der Pfeiler der slowakischen Wirtschaft. Ähnlich wie Deutschland wird eine Verlagerung von Kapazitäten aus der Autoindustrie in die Rüstung diskutiert. Die boomt in der traditionell starken Branche in der Slowakei derzeit extrem. Allerdings ist sie kleiner und komplexer als der Automotive-Bereich. Die drastischen Sparpläne bei Volkswagen haben eine große Debatte über die Wirtschaftspolitik des linksnationalen Regierungschefs Robert Fico entfacht. Die Slowakei bietet derzeit kein Unternehmensumfeld, dem ausländische Investoren vertrauen. Das Staatsdefizit ist gewaltig. Wir haben eine Transaktionssteuer. Wir haben die höchste Körperschaftssteuer der Region und die zweithöchsten Arbeitskosten im postkommunistischen Raum. Unsere Wettbewerbsvorteile verschwinden langsam. Außerdem würden Entscheidungen bei Volkswagen nicht immer rational getroffen, warnt der Wirtschaftsanalyst, weil Bundesländer und Gewerkschaften mitreden. Auch darauf müsse sich die Slowakei vorbereiten, trotz der Hoffnung, einigermaßen unfallfrei durch die VW-Krise zu navigieren.
1: Aus der Slowakei hat für uns Marianne Alweis berichtet.

0: Schon kurz nach der Landtagswahl in Sachsen-Anhalt, als die AfD stärkste Kraft wurde, gab es Sorgen, dass das Ergebnis dem Tourismus im Bundesland schaden könnte. Dass Urlauberinnen und Urlauber ihre Reisen aus Protest absagen oder Sachsen-Anhalt künftig ganz meiden könnten. Und erste Stornierungen gab es tatsächlich. Aber wie groß sind diese Auswirkungen? Und wie erleben die Urlaubenden vor Ort die Stimmung nach der Wahl? Unsere Reporterin Nora Wilker war im Harz unterwegs, im Urlaubsort Wernigerode.
1: Wir kommen aus einer Stadt und ich finde, es ist auch mal schön, sich ein bisschen zu entschleunigen. Das geht hier richtig gut mit der Natur. Mal runterkommen.
2: Vom Café in Wernigerode nach einem späten Frühstück hoch zum Schloss wandern und erstmal die Aussicht genießen. So sieht der lockere Tagesplan von Anna und Kai aus Dresden aus. Urlaub hier in Sachsen-Anhalt finden die zwei nach der Landtagswahl und dem Sieg der AfD genau richtig.
1: Ich glaube, wenn man so denken würde, würde man gar nicht mehr reisen. Und ich denke, man muss vielleicht genau dahin gehen und ein richtiges Signal senden, auch dass es nicht nur einen Weg gibt zu denken, sondern viele.
3: Wenn man jetzt mal gerade hier in Wernigerode die Innenstadt anguckt, das ist eine wahnsinnig schöne Innenstadt. Und das würde ja nach und nach alles verfallen, wenn die Touristen wegbleiben.
2: Die Region unterstützen, nicht die Regierung. Darum geht es den beiden. Andere Reisende haben sich nach der Wahl allerdings gegen Urlaub in Sachsen-Anhalt entschieden.
4: Hallo.
5: Kaffee würde ich trinken.
4: Dankeschön.
2: Im Kaminzimmer eines Hotels oberhalb von Wernigerode, das in goldenen Herbstblättern zu versinken.

0: scheint, erzählt Mitarbeiterin Barbara von Stornierungen. An Tag 1 nach der Landtagswahl ging's los.
1: Da kam die erste, dann so 2 Tage Ruhe und dann kam das Physio-Schwung und du hast morgens schon aufgemacht und dann stand da Stornierung. Und es stand immer sinngemäß eigentlich das Gleiche, dass aufgrund der Wahlen sie in so einem Bundesland leider keinen Urlaub machen können. Und das hat uns halt eigentlich erschrocken.
0: Bis heute seien es rund 15 Stornierungen, sagt Barbara, die ihren echten Namen lieber nicht nennen möchte. Die Absagen machen sie traurig, schließlich habe sich an der Schönheit ihrer Heimat nichts verändert. Auch Reisebusse und Veranstalter seien von Absagen betroffen gewesen, berichtet der Hotel- und Gaststättenverband DEHOGA. Eine anhaltende Stornierungswelle zeichne sich für die Branche bislang aber nicht ab, sagt Michael Schmidt, Präsident des DEHOGA Sachsen-Anhalt.
2: Das war im Endeffekt eine Welle, die die ersten 3-4 Tage angehalten haben. Aber man hat auch ganz schnell gemerkt, wie diese Welle auch wieder abgeebbt hat. Dass es im Prinzip wirklich so ein Aufschrei war. Ja, alle haben gesehen, oh Gott, was passiert jetzt gerade? Und dann haben wir gesehen, dass in Mecklenburg-Vorpommern ja nicht anders ist. Deswegen ist das dann irgendwann auch gegessen.
0: Für Sachsen-Anhalt ist Tourismus wichtig. Rund 3,6 Milliarden Euro Umsatz brachten Urlauber im vergangenen Jahr ins Land. Davon profitieren Hotels, Restaurants und auch Geschäfte und Dienstleister. Bei Barbara im Hotel sind die meisten der stornierten Zimmer wieder belegt, doch die Stimmung unter den Gästen sei angespannt.
1: Die haben abends, wenn die im Restaurant sitzen, ganz oft Politik als Thema, ich kann es nicht mehr hören. Und dann kommt halt auch die Wahl und so weiter. Und da merkst du, dass sie richtig emotional hochkochen, wenn die Leute dann auschecken. Ich so, hatten sie einen schönen Abend? Ja, und dann, wir hatten gestern eine Diskussion und ich so, was hatten sie denn für Thema? Ich will ja dann die Gäste auch nicht abschotten und sagen, ja, tschüss, geh jetzt raus. Ja, und dann kommt meistens das Thema Politik.
0: Auch Touristin Larissa schaut seit der Wahl anders auf die Region. Sie ist für Mountainbike-Touren in den Harz gekommen und ertappt sich dabei, Menschen und Orte genauer zu analysieren. Sie fragt sich, warum hier so viele AfD gewählt haben könnten.
3: Wir sind von Thüringen rübergefahren und waren in so einem kleineren Ort, wo wir als Kind früher waren. Und da habe ich, glaube ich, 3-mal gesagt, ich hätte nicht wiedererkannt, dass ich da als Kind sehr oft war. Da ist eben niemand mehr unterwegs. Und die Zäune, die halt früher mal noch standen, die sind umgelegt und keiner kommt. Kümmert sich darum. Ich habe mich dann schon gefragt, was sind das für Menschen, die dann da noch leben?
0: Larissa überlegt, ob fehlende Perspektiven und schlechte Infrastruktur zur politischen Unzufriedenheit beitragen könnten. Ein Thema, das auch DEHOGA-Verbandspräsident Schmidt an die künftige Landesregierung adressieren will.
2: Unsere Forderung, dass wir eben halt ein Flächenland sind, also wir haben ein Arbeitskräfteproblem und ein Fachkräfteproblem. Es ist natürlich aber auch die Infrastruktur, das heißt der Ausbau von Straßen und natürlich die Anbindung an touristische Sehenswürdigkeiten. Das muss natürlich alles auch für die Zukunft besprochen werden.
0: Die künftige Landesregierung könnte zum Beispiel entscheiden, wie viel Geld in den Ausbau von Busverbindungen fließt. Ein Urlauber verbindet mit einer möglichen AfD-Regierung diesbezüglich Hoffnungen, wollte das aber lieber nicht ins Mikro sagen. Hotelmitarbeiterin Barbara macht sich eher Sorgen, was die politische Entwicklung für den Tourismus bedeuten könnte.
1: Ich denke, es wird ein ordentliches Donnerwetter geben. Unten in Wernigerode, das ist eine reine Touristenstadt, da merkst du sofort, wenn irgendwas ist. Aber ich denke leider auch, dass welche stornieren könnten. Noch mehr als wir jetzt positiv denken. Aber ich sehe es mit ganz, ganz doll gemischten Gefühlen.
4: Das war eine Reportage unserer Autorin Nora Wilke. Sie war für uns im Harz unterwegs, im Urlaubsort Wernigerode. 4.29 Uhr haben wir es kurz. Vor 4:30 heißt hier im Programm. Hören Sie als nächstes die Nachrichten und danach geht's weiter mit der Deutschlandfunk Radionacht.

0: 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Der Internationale Währungsfonds hat seine Prognose für das Wirtschaftswachstum in Deutschland deutlich nach oben korrigiert. Der IWF rechnet nun damit, dass das Bruttoinlandsprodukt im laufenden Jahr um 1,3% wächst. Das sind 0,6 Prozentpunkte mehr als noch im Juli vorhergesagt. Die Bundesregierung rechnet inzwischen ebenfalls mit 1,3% Wirtschaftswachstum. Der IWF hob auch seine Erwartung für den Euroraum trotz des Iran-Kriegs um 0,2 Prozentpunkte auf 1,1% an. Neben Deutschland werde das Wachstum von Spanien getrieben, heißt es im Weltwirtschaftsausblick, der beim IWF-Jahrestreffen in Bangkok veröffentlicht wurde. Für Frankreich werden indes nur noch 0,4% erwartet, ein Rückgang um 0,2 Prozentpunkte. Der Bundesvorsitzende der Jusos, Thürmer, sieht den geplanten SPD-Bundesparteitag nach dem Rücktritt von Parteichefin Baas als Möglichkeit, mit neuem Spitzenpersonal für einen Neustart der Sozialdemokraten zu sorgen. Es werde die Grundlage dafür gelegt, um mit der Breite der Partei sämtliche Diskussionen zur Zukunft zu führen, sagte er dem Redaktionsnetzwerk Deutschland. Dass Co-Parteichef Klingbeil Bereitschaft zu einem umfassenden personellen Neustart signalisiert habe, verdiene Anerkennung. Baas hatte gestern ihren Rückzug erklärt und das mit einem Trauerfall in ihrer Familie und politischen Angriffen begründet. Klingbeil stellte daraufhin einen Parteitag um den Jahreswechsel herum in Aussicht. Ob er erneut kandidiert, ließ er offen. Bundesfinanzminister und Vizekanzler will er bleiben. Baas Nachfolger als Bundesarbeitsministerin tritt heute der frühere rheinland-pfälzische Ministerpräsident Schweizer an. Der SPD-Politiker erhält am Abend die Ernennungsurkunde von Bundespräsident Steinmeier. In der CDU Sachsen-Anhalt gibt es Überlegungen, vor der Ministerpräsidentenwahl im Dezember geschlossen den Plenarsaal zu verlassen. Ein entsprechender Antrag wird heute in der Fraktionssitzung zur Abstimmung gestellt, teilten Fraktionschef Schulze und Parlamentsgeschäftsführer Ruhland mit. Die CDU will dem Verdacht aus dem Weg gehen, aus ihren Reihen könnte es Stimmen für den AfD-Kandidaten Siegmund geben. Hintergrund sind die Wahlen zum sachsen-anhaltischen Landtagspräsidium vergangene Woche. Der AfD-Bewerber Rausch war mit mehr Stimmen zum Präsidenten gewählt worden, als zuvor von den Parteien angekündigt worden war. Neben der AfD hatte das BSW erklärt, Rausch zu wählen. Auch bei der Wahl des Landtagsvizepräsidenten von der AfD, Till Schneider, gab es mehr Stimmen, obwohl das BSW ihm wegen seiner politischen Ausrichtung die Unterstützung verweigert hatte. Der CDU wurde anschließend unterstellt, Abgeordnete aus ihren Reihen hätten für die AfD-Politiker gestimmt. Die Politologin Katharina von Schnurbein soll neue Antisemitismusbeauftragte der Bundesregierung werden. Wie mehrere Medien übereinstimmend berichteten, soll die Personalie morgen vom Bundeskabinett entschieden werden. Der bisherige Antisemitismusbeauftragte der Bundesregierung Klein war Ende August als Botschafter Deutschlands bei der Organisation für wirtschaftliche Zusammenarbeit und Entwicklung nach Paris gewechselt. Der vor allem durch die preisgekrönte Fernsehserie Breaking Bad bekannt gewordene US-Schauspieler Roy Frank R.J. Mitty ist tot. Der 34-Jährige wurde Behördenangaben zufolge in Brownsville, Texas, tot aufgefunden. Zu den Ursachen wurden zunächst keine Angaben gemacht. Von einem Fremdverschulden werde nicht ausgegangen. Mitty lebte mit einer Zerebralparese, einer Bewegungsstörung, die auf eine frühe Hirnschädigung zurückgeht. 2008 trat er erstmals als Sohn des Chemielehrers und späteren Drogenbosses Walter White in Breaking Bad auf. In einer Erklärung hieß es, ausgehend von seinen eigenen Erfahrungen mit Zerebralparese habe er der Rolle Authentizität verliehen. Außerdem habe Mitty Sichtbarkeit für Menschen mit Behinderung geschaffen und für Inklusion sensibilisiert. Breaking Bad lief zwischen 2008 und 2013 über 5 Staffeln. Sie gilt als eine der besten Fernsehserien des 21. Jahrhunderts. Das Wetter. Im Westen gebietsweise etwas Regen, im Osten auch länger sonnig, 14 bis 19 Grad. Morgen wolkig mit heiteren Abschnitten, südlich der Donau später etwas Regen, 16 bis 21 Grad. Das waren die Nachrichten.
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2: Heute Nacht mit Mike Herbstreut. Schön, dass Sie zuhören.

Unser Nachbarland Frankreich steht vor ziemlich harten und wegweisenden Monaten. Es müssen Milliarden eingesperrt werden im Haushalt, über den gerade debattiert wird. Die Parteien scheinen vor der Präsidentschaftswahl im Frühjahr allerdings nicht so wirklich kompromissbereit. Und die heftigsten SchülerInnen- und Studierendenproteste seit 1968 rütteln das Land ordentlich durch. Wir schauen gleich genauer drauf in dieser nächsten halben Stunde hier in der Radionacht.

0: 4.37 Uhr haben wir es und damit wird es Zeit für den Sport hier in der Radionacht. Zusammengestellt hat dieses Mal die Meldungen Raphael Reisdorf und er blickt zunächst zum Tennis und zu einem historischen Ereignis.
1: Zum ersten Mal seit 1991 wird in diesem Jahr wieder ein deutscher Tennisspieler die Spitze der Weltrangliste erklimmen. Alexander Zverev wird das sicher schaffen, das hat sich lange angebahnt und jetzt steht es fest. Mehr Details dazu von Franziska Schork.
2: Tennisstar Alexander Zverev wird nach seinen diesjährigen Triumphen bei den French Open und den US Open die Saison als Weltranglistenerster beenden. Das steht offiziell fest, weil Verfolger Carlos Alcaraz überraschend im Sechzehntelfinale in Shanghai ausschied und so Zverev nicht mehr einholen kann. Aktuell führt Jannik Sinner noch das ATP-Ranking an, doch der Italiener hat seine Saison bereits aufgrund von Verletzungen beendet. Zverev wird so unabhängig von künftigen Ergebnissen spätestens nach den ATP-Finals im November Tennisgeschichte schreiben. Zverev ist erst der zweite deutsche Mann nach Boris Becker, der den Tennisthron besteigt.
1: Zum Fußball und zur Nationalmannschaft der Frauen. Da steht das zweite Testspiel an gegen einen schweren Gegner aus Japan. Ein Test, der besonders auf die Weltmeisterschaft in Brasilien im kommenden Jahr vorbereiten soll. Christian Schulze berichtet.
3: Locker, gut gelaunt und voller Vorfreude präsentierten sich Deutschlands Fußballfrauen beim Abschlusstraining vor den leeren Rängen des Bremer Weserstadions. Dem Anpfiff gegen Asienmeister Japan vor den dann mindestens 25.000 Fans wird entgegengefiebert, denn die positiven Erinnerungen an den letzten Auftritt in der Hansestadt sind noch sehr präsent.
4: Wenn man so ein Spiel wie gegen die Niederlande abliefert, wenn die Stimmung so außergewöhnlich war, wie es eben an diesem Abend war, dann freut man sich, dass man wieder die Möglichkeit bekommt, hierher zu kommen.
3: Der Auftritt gegen die Niederlande in der Nations League vor rund anderthalb Jahren gilt bis heute als einer der besten unter Bundestrainer Christian Wück. Diesmal wartet mit Japan bewusst ein außereuropäisches Team, um sich mit Blick auf die WM in Brasilien im kommenden Sommer mit anderen Spielweisen vertraut zu machen. Der Asienmeister gilt als absolute Topmannschaft und wird Franziska Kett und Co. ordentlich fordern.
5: Wenn sie Zeit haben, wenn sie Platz haben, dann sind sie einfach kaum zu stoppen. Deswegen, glaube ich, müssen wir einfach unsere Stärken auf den Platz bekommen und dann glaube ich, werden die auch ihre Fehler machen und die müssen wir dann konsequent ausnutzen.
3: Der Respekt vor Japan ist groß, doch das Duell gegen einen WM-Mitfavoriten soll auf dem Weg zum Turnier in Brasilien helfen. Der bewusst gewählte Härtetest soll die Entwicklung der deutschen Mannschaft weiter voranbringen und darf, wie der letzte Auftritt in Bremen, gerne wieder positiv in Erinnerung bleiben.
1: Die Professionalisierung des Frauenfußballs, die schreitet in vielen Teilen der Welt weiter voran, auch die Einnahmen steigen. Trotzdem erwägt die Hälfte der Spielerinnen weltweit ein vorzeitiges Karriereende. Das geht aus einer neuen Studie der Spielerinnengewerkschaft FIFPro hervor. Viktoria Reit mit den Einzelheiten.
6: Dreimal so viel Geld wie noch vor 9 Jahren. Der Durchschnittsverdienst von Spielerinnen in aller Welt hat sich deutlich verbessert. Das ist eine der Erkenntnisse einer neuen Studie der Gewerkschaft FIFPro, die 800 Fußballerinnen aus Clubs weltweit zu den Arbeitsbedingungen befragt hat. Doch die Schere geht weit auseinander. Während der Monatslohn einer Spielerin in Nordamerika durchschnittlich mehr als 5.500 Euro beträgt, liegt er in Afrika nur bei 400 Euro. In 10 osteuropäischen Ländern ist das Gehalt von Fußballerinnen unter dem Mindestlohn bei durchschnittlich 750 Euro im Monat. Auch deshalb erwägt knapp die Hälfte der Spielerinnen ein vorzeitiges Karriereende. 59% nennen finanzielle Gründe als ausschlaggebenden Faktor, 46% psychischen Stress. Die frühere englische Nationalspielerin und Verteidigerin von Chelsea, Millie Bright, erklärt, dass es für Spielerinnen schwierig sein kann, offen über mentale Probleme zu sprechen.
7: Das Härteste ist, dass wir uns als Spielerinnen ja selbst unter Druck setzen. Meiner Erfahrung nach ist es den meisten Spielerinnen peinlich zu sagen, dass sie Probleme haben. Also verbergen sie es und machen einfach weiter.
6: Die Spielergewerkschaft fordert eine obligatorische psychologische Betreuung für die Athletinnen und nannte die US-amerikanische Profiliga NWSL als Positivbeispiel. Dort seien Fachkräfte für psychische Gesundheit bei allen Vereinen eingebunden und es gebe einen Anspruch auf 6 Monate Abwesenheit aus mentalen Gründen. Fortschritte gibt es im Bereich Familiengründung. Diese geben nur noch 19% der Fußballerinnen als Grund für ein vorzeitiges Karriereende an. In der letzten Umfrage vor 9 Jahren waren es 47%. Die von der FIFPro ausgehandelten Regeln wurden 2021 von der FIFA eingeführt. Dazu gehören bezahlter Mutterschutz und ein Rückkehrrecht der Spielerin in ihren Verein.
1: Ein Beitrag von Viktoria Reit. Auch bei den Herren rollt heute wieder der Ball. Der FC Bayern ist gefragt. In der Champions League geht es wie schon am ersten Spieltag gegen ein norwegisches Team. André Siems berichtet.
8: Einmal tief Luft geholt und schon surfte die wichtigste Information vor dem Spiel gegen Stavanger über die Lippen von Trainer Vincent Kompany. Manuel Neuer ist angeschlagen. Er kann nicht spielen.
9: Es hat sich ein bisschen weiterentwickelt. Das war uns kommuniziert nach dem Spiel gegen Augsburg, dass er da was gespürt hat. Und dann weißt du in diesem Moment nie, ob das 2 Tage dauert oder 2 Wochen. Ich glaube nicht, dass es so schlimm ist, aber dann hat es jetzt in dieser Phase von dieser Saison auch keinen Sinn, dass wir da irgendwie unnötig die Risiko reingehen.
8: Für Jonas Urbich bedeutet das, die fußballerischen Feierwochen gehen erstmal in die Verlängerung. Nach den beiden Länderspielen steht er also jetzt auch gegen die Norweger im Kasten. Die erwartet Jonathan Tah übrigens keineswegs unterkühlt. Er weiß,
10: dass es keine Mannschaft ist, die sich verstecken wird, auch wenn es natürlich für sie jetzt gegen Top-Gegner geht. Aber sie werden sich nicht verstecken. Das hat man ja auch schon gegen Stuttgart gesehen, dass sie da Vollgas geben und sich nicht irgendwie komplett hinten reinstellen.
8: Die Bayern haben das Abschlusstraining extra in Norwegen durchgezogen, weil auf Kunstrasen gekickt wird. Den wollten sie schon mal genauer testen.
1: Und in der Handball-Bundesliga haben die Rhein-Neckar-Löwen nach dem enttäuschenden Saisonstart Konsequenzen gezogen und sich von Cheftrainer Mike Machulla getrennt. Thomas Bareis.
11: Nach der Heimniederlage gegen den THSV Eisenach hat sich der Verein von dem 49-Jährigen getrennt und ihn mit sofortiger Wirkung von seinen Aufgaben als Cheftrainer und Kaderplaner entbunden. Grund ist der bislang durchwachsene Saisonverlauf. Nach dem 8. Spieltag belegen die Rhein-Neckar-Löwen den 11. Platz in der Tabelle. Der bisherige Co-Trainer Michael Arp wird vorübergehend den Cheftrainerposten übernehmen. Der 36-jährige Kronauer hat die komplette Jugend bei den Rhein-Neckar-Löwen durchlaufen und für die Profis sowie für die zweite Mannschaft gespielt.
0: Soweit die Sportmeldungen hier in der Radionacht. Zusammengestellt hat sie für uns Raphael Reisdorf. 4:44 Uhr haben wir es.

0: Heute Nachmittag beginnen in der französischen Nationalversammlung die Beratungen über den Haushalt für das kommende Jahr. Das wesentliche Ziel der Regierung, Frankreichs Haushaltsdefizit auf 5% der jährlichen Wirtschaftsleistung reduzieren, um die öffentlichen Finanzen nicht noch weiter zu strapazieren. Der Entwurf der Regierung sieht Einsparungen von gut 40 Milliarden Euro im Jahr 2027 vor. Das ist so schon ein sehr ambitioniertes Ziel, aber es wird noch komplizierter, denn mit Blick auf die Präsidentschaftswahl im Frühjahr sind die Parteien nur wenig kompromissbereit. Caroline Diller berichtet.
1: Vor etwa 2 Wochen hatte Frankreichs Finanzminister Roland Lescure den Haushaltsentwurf für 2027 vorgestellt. Seine Beschreibung der französischen Haushaltslage könnte man freundlich gesagt als Understatement bezeichnen. Das Haushaltsjahr 2027 folge auf eines, das ebenfalls schwierig war, sagte Lescure.
2: Et le moins qu'on puisse dire, c'est que l'année 2027 suivra une année difficile.
1: Laut offiziellen Angaben liegt Frankreichs Schuldenquote in diesem Jahr bei knapp 120% der Wirtschaftsleistung. Allein für Zinszahlungen auf Kredite waren im Haushalt fast 80 Milliarden Euro eingeplant. Der Zinssatz, den Frankreich auf 10-jährige Staatsanleihen zahlen muss, liegt inzwischen bei knapp 5%. Finanziell stehe Frankreich mit dem Rücken zur Wand, sagt Mathieu Plan. Der Ökonom unterrichtet an der Uni Sciences Po und arbeitet für die Wirtschaftsdenkfabrik OFCE.
3: On a déjà été confronté à des déficits supérieurs à 5%.
1: Es gab schon mal Situationen, in denen unser Haushaltsdefizit höher lag als 5%, etwa während der Schuldenkrise 2010. Wir haben das in den Griff bekommen, auch wenn es schwierig war. Aber damals gab es politische Mehrheiten, um das hinzukriegen. Heute stellt sich die Frage, wer kann das schaffen und wie?
3: Là, la question c'est qui va le faire et comment on va le faire?
1: So der Wirtschaftswissenschaftler im Fernsehsender France 5. In ihrem Haushaltsentwurf plant die französische Regierung Sanierungsmaßnahmen in Höhe von gut 40 Milliarden Euro. Kürzen will sie vor allem bei Entwicklungshilfe und Beschäftigungspolitik. Die Verteidigungsausgaben hingegen sollen deutlich steigen. Wichtigster Grundsatz: das Haushaltsdefizit von aktuell 5,4 auf 5,0% zu senken, erklärt Finanzminister Roland Lescure.
2: C'est un élément très important, c'est une ancre.
1: Es ist ein sehr wichtiges Element, ein Anker. Ich zähle darauf, dass sich alle Abgeordneten und Senatoren verantwortungsvoll verhalten angesichts einer schwierigen internationalen Lage und großer Herausforderungen. Stellen wir uns dieser Herausforderung, um unsere Handlungsspielräume zu wahren.
2: De manière à pouvoir préserver nos marges de manœuvre.
1: Für die Regierung ist das eine fiskalische Herkulesaufgabe und ein politischer Drahtseilakt. Denn in der Nationalversammlung hat sie keine eigene Mehrheit. Und auf die Kompromissbereitschaft der Opposition kann Premierminister Sébastien Lecornu wohl kaum zählen, ein halbes Jahr vor der Präsidentschaftswahl. Éric Coquerel ist Mitglied der linksradikalen Partei LFI und Vorsitzender des Haushaltsausschusses. Er kritisiert, dass geplante Steuererhöhungen vor allem Rentner und die Mittelschicht treffen, Reiche dagegen verschont blieben. Es gibt für uns als Opposition keinen Grund, ein schlechtes Haushaltsgesetz mitzutragen. Wir werden uns also widersetzen. Der rechtsnationale Rassemblement National wiederum hatte vergangene Woche einen Gegenentwurf zum Haushalt der Regierung präsentiert. Der RN will unter anderem Frankreichs Beitrag zum EU-Budget kürzen, über das gerade in Brüssel verhandelt wird, ebenso wie Sozialleistungen für Migranten. Präsidentschaftskandidatin Marine Le Pen sprach von radikalen Sparmaßnahmen.
4: Je vous annonce dès maintenant que nous portons l'ajustement nécessaire à 140 milliards d'euros.
1: Wir werden bis 2032 insgesamt 140 Milliarden Euro einsparen, verglichen mit 2026. Ich hoffe, dieses Ziel nicht noch weiter verschärfen zu müssen. Sollte sich die Situation bis zum zweiten Wahlgang der Präsidentschaftswahl am 2. Mai weiter verschlechtern. Viele Vorschläge des RN seien schwer durchsetzbar oder hätten überschaubare Spareffekte, betonen Wirtschaftsexperten. Laut dem Hohen Rat der öffentlichen Finanzen, der zum französischen Rechnungshof gehört, hat aber auch die Regierung ihren Budgetentwurf auf optimistischen Annahmen gegründet. Etwa auf einem Wirtschaftswachstum von 1% und sinkenden Zinssätzen auf französische Staatsanleihen. Die politische Unsicherheit und die wackeligen Mehrheiten im Parlament dürften es noch schwieriger machen, die Sparanstrengungen politisch durchzusetzen.
0: Caroline Diller war das über die schwierige Haushaltsdebatte im französischen Parlament.

0: Wir haben gerade schon darüber gehört, wie schwierig die Beratungen für den Haushalt momentan sind in Frankreich. Es muss gespart werden, es fehlt an Mehrheiten für bestimmte Projekte. Und genau in diese Zeit fallen die heftigsten Proteste von Schülerinnen und Schülern, die das Land seit 50 Jahren erlebt hat. Sie protestieren gegen die miserablen Bedingungen und Zustände an französischen Schulen. Und dabei geht's nicht nur friedlich zu. Schon 7000 Festnahmen hat es bei den Demonstrationen gegeben, die heute weitergehen sollen und die die tiefen politischen Gräben im Land offenbaren. Julia Borutta berichtet.
1: Die Schülerproteste in Frankreich wirken wie ein Katalysator für den unerbittlich geführten Präsidentschaftswahlkampf. Zwei Lesarten der Blockaden und Demonstrationen prallen aufeinander. Links der politischen Mitte gibt es Applaus für eine Jugend, die ihr Schicksal in die eigenen Hände nehme. Wie zuletzt vom linksradikalen Präsidentschaftskandidaten Jean-Luc Mélenchon, der die Revolte der Schüler bei seinem jüngsten Wahlkampfmeeting in Clermont-Ferrand als legitim und als Ausdruck von großer Reife bezeichnete.
2: C'est donc un mouvement qui fait preuve d'une très grande maturité politique et syndicale.
1: Rechts von der Mitte hingegen bekommen nicht die Schüler, sondern die Polizisten großen Applaus. Dafür, dass sie hart durchgreifen. Fast 7000 junge Menschen wurden seit Beginn der Proteste in Polizeigewahrsam genommen. Eine nie dagewesene Zahl. Selbst bei den Gelbwesten-Protesten vor einigen Jahren gab es nicht so viele Festnahmen. Marine Le Pen, die als Präsidentschaftskandidatin des rechtsnationalen Rassemblement National laut Umfragen die besten Aussichten hat, kommendes Jahr in den Élysée-Palast einzuziehen, tritt als Hüterin der Ordnung auf. Ich denke, wir müssen hier mal aufräumen, das Lehrpersonal schützen, die Lehrer besser bezahlen, endlich das Gesetz einführen, das die Randalierer verpflichtet, für den Schaden, den sie anrichten, selbst zu bezahlen. Das schlagen wir ja schon lange vor. Ihr Konkurrent von rechts außen, der extrem rechte Politiker Éric Zemmour, nutzt die Bilder von randalierenden Vermummten, um gegen muslimische Franzosen zu hetzen. Es gebe zwei Frankreiche. Das eine, dessen christliche Jugend jubelnd den Papst empfangen habe, und das andere, das arabo-muslimische Frankreich der Banlieue. Die verbale Eskalationsspirale wird ergänzt durch einen Krieg der Bilder. Fake-Videos kursieren. Dem LFI-Bürgermeister von Saint-Denis, Bali Bagayoko, wurde vorgeworfen, sich mit den gewaltsamen Demonstrierenden gemein zu machen, nachdem er am Rande einer Schülerblockade gesagt hatte, Gewalt könne legitim sein, doch es sei besser, sie zu vermeiden. Kurz danach tauchte ein Video auf, das den Bürgermeister tanzend vor einer brennenden Mülltonne zeigt, als würde er selbst die Randale mitbetreiben. Es dauerte Tage, bis der öffentlich-rechtliche Radiosender France Info die ganze Szene mit Hilfe anderer Videos rekonstruiert und bewiesen hatte, dass Bagayoko zunächst unter Gefahr für sich selbst die brennende Mülltonne weg vom Schultor gezogen und anschließend geholfen hatte, einen Feuerlöscher zu aktivieren, um den Brand zu löschen. Wie gespalten die Gesellschaft angesichts der Proteste und der harten Polizeieinsätze ist, zeigt auch die jüngste Reaktion darauf, dass Innenminister Laurent Nunez nach der dramatischen Verletzung eines 15-jährigen Schülers seinen Einsatzkräften den Gebrauch eines bestimmten Granatentyps vorübergehend untersagt hat. Die einen kritisieren, dass diese Maßnahme des Innenministers reine Kosmetik sei. Schließlich seien Gummigeschosse und andere Granaten weiterhin erlaubt. Die anderen werfen Laurent Nunez vor einem linken Meinungsmainstream einzuknicken. In dieser Situation äußerster Anspannung sucht die Regierung bisher vergeblich nach einem Befreiungsschlag. Zwar sollen jetzt schnell 3000 Vertretungslehrer zugeteilt werden, doch die jüngste Reaktion des Premierministers Sébastien Jean Le Cornu hat die protestierenden Schüler wenig beeindruckt. In den 8 Monaten, die meiner Regierung bleiben, werden wir pragmatisch vorgehen. Wir haben 5 Baustellen identifiziert. Unterrichtsausfall bekämpfen, die Gebäude besser isolieren, die Stundenpläne straffer und die Studienplatzvergabe transparenter gestalten, den Schülern mehr Möglichkeiten geben, mitzureden. Die ersten Entscheidungen will die Regierung Regierung bis Ende Oktober präsentieren. Viel Zeit für Schüler und Studierende, weiter Blockaden und Demonstrationen zu organisieren. Überdies kursieren Informationen, wonach es am 17. Oktober zu einem noch größeren Massenprotest kommen soll. Zentrales Thema dann die gestiegenen Lebenshaltungskosten. Die Regierung, die gerade angesichts der maroden Kassen einen Sparhaushalt vorgelegt hat, sieht nicht viel Spielraum, um auf die Colère générale, die allgemeine Wut in der Bevölkerung, einzugehen.
0: Julia Borutta war das über die SchülerInnen-Proteste in Frankreich.

4.59 Uhr haben wir es, kurz vor 5. Das heißt, hier im Programm hören Sie als nächstes die Nachrichten. Und danach bringt Sie meine Kollegin Barbara Schmidt-Matern in den Informationen am Morgen auf den neuesten Stand der Dinge. Mein Name ist Mike Herbstreut. Vielen herzlichen Dank fürs Zuhören. Machen Sie es gut und haben Sie einen schönen Dienstag.

0: 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Der Internationale Währungsfonds hat seine Prognose für das Wirtschaftswachstum in Deutschland deutlich nach oben korrigiert. Der IWF rechnet nun damit, dass das Bruttoinlandsprodukt im laufenden Jahr um 1,3% wächst. Das sind 0,6 Prozentpunkte mehr als noch im Juli vorhergesagt. Die Bundesregierung rechnet inzwischen ebenfalls mit 1,3% Wirtschaftswachstum. Der IWF hob auch seine Erwartung für den Euroraum trotz des Irankriegs um 0,2 Prozentpunkte auf 1,1% an. Einen Tag nach dem Rücktritt von Bundesarbeitsministerin Baas wird heute ihr Nachfolger ins Amt eingeführt. Der frühere rheinland-pfälzische Ministerpräsident und SPD-Politiker Schweizer erhält seine Ernennungsurkunde von Bundespräsident Steinmeier. Baas Rückzug hatte in Berlin eine Debatte über den zwischenmenschlichen Umgang in der Politik ausgelöst. Sie begründete ihre Entscheidung mit dem Tod ihrer kranken Stieftochter. Öffentliche Angriffe auf sie, auch aus den Reihen des Koalitionspartners, seien trotz ihrer schwierigen privaten Situation weiter forciert worden. Grünen-Chefin Brandner meinte, das politische Geschäft sei so hart geworden, dass man es offensichtlich als Mensch kaum bestehen könne. Zugleich kritisierte sie, der Ehrlichkeit halber gehört dazu, dass sich auch nicht so viele aus der SPD vor Baas gestellt hätten in den vergangenen Wochen. Die Vorsitzenden von CDU und CSU, Merz und Söder, wiesen Baas Vorhaltungen zurück. Der rheinland-pfälzische Regierungschef Schnieder, CDU, nannte die Vorwürfe nicht nachvollziehbar. Nach der zweitägigen Führungsklausur der CDU hat Parteichef und Bundeskanzler Merz die Absenkung der Stromsteuer für alle angekündigt. Demnach sollen diese sowohl für Unternehmen als auch für Privatleute auf das europäische Minimum fallen. So hatten es Union und SPD bereits in ihrem Koalitionsvertrag beschlossen, bisher aber nicht umgesetzt. Man wolle mit dem Schritt auch eine Glaubwürdigkeitslücke schließen, erklärte Merz. Bundesfinanzminister Klingbeil, SPD, äußerte indes Zweifel, ob die Senkung der Stromsteuer gegenfinanziert werden kann. Bei einer Absenkung der Stromsteuer auf das europäische Minimum müsste eine Familie mit Jahresverbrauch von 4.000 Kilowattstunden laut dem Verbraucherportal Verivox brutto rund 90 Euro weniger bezahlen. Experten zufolge steigt nach wie vor die Zahl der Kinder und Jugendlichen, die mit Bloßstellungen oder Beleidigungen im Internet und in sozialen Medien fertig werden müssen. Inzwischen sei jeder fünfte Schüler betroffen. Insgesamt mehr als 2,4 Millionen, teilte das Bündnis gegen Cybermobbing unter Verweis auf eine neue Erhebung mit. Das entspreche einem Anstieg von mehr als 2% im Vergleich zu 2024. Besonders alarmierend sei, dass auch mehr Kinder und Jugendliche aus Verzweiflung schon zu Tabletten, Alkohol oder anderen Drogen gegriffen und 25% Suizidgedanken geäußert hätten. Viele Lehrer und Eltern fühlten sich mit der Entwicklung überfordert, betonte das Bündnis. Es fordert mehr Prävention und Aufklärung, vor allem an Schulen. Zudem sollten sich Eltern frühzeitig und intensiver mit Inhalten und Funktionsweisen digitaler Netze auseinandersetzen. Für die 6. Ausgabe seiner Studie, seit 2013 wurden nach Angaben des Bündnisses gegen Cybermobbing bundesweit rund 6.300 Schüler, Eltern und Lehrkräfte befragt. Bundesbildungsministerin Prien erhöht den Druck auf die Länder, ihre Schulen zu Schutzkonzepten gegen sexualisierte Gewalt zu verpflichten. Missbrauchsfälle in Schulen seien eine besonders brutale und grausame Art, Kindern und Jugendlichen Schaden zuzufügen, sagte die CDU-Politikerin dem ZDF. Schutzkonzepte müssten in jeder Schule verwirklicht sein. Der Staat habe hier die Aufgabe, Kinder und Jugendliche zu schützen. Wie das ZDF in einer Dokumentation berichtet, erarbeiten viele Schulen jetzt erst Schutzkonzepte. Fünf Länder würden ihre Schulen nach wie vor nicht dazu verpflichten: Hamburg, Bremen, Sachsen-Anhalt, Sachsen und Bayern. Die Bundesmissbrauchsbeauftragte Klaus erklärte, es gebe keine länger bestehende Schule, an der es noch nicht dazu gekommen sei. Überall, wo Kinder und Jugendliche seien, gebe es Menschen, die mit dem Ziel der sexuellen Ausbeutung versuchten, Nähe, Abhängigkeits- und Machtverhältnisse zu erreichen. Das Wetter. Im Westen gebietsweise etwas Regen, im Osten auch länger sonnig, 14 bis 19 Grad. Morgen wolkig mit heiteren Abschnitten, südlich der Donau etwas Regen, 16 bis 21 Grad. Das waren die Nachrichten.
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2: Im Studio heute Morgen Barbara Schmidt-Matern. Schönen guten Morgen. Die Ukraine steht vor dem vierten Kriegswinter in Folge und die USA finden weder Mittel noch Wege, um den Aggressor Russland zu stoppen. Stattdessen ein neuer Deal zwischen Moskau und Washington. Wenige Wochen vor den US-Zwischenwahlen lockert Donald Trump die Sanktionen und erlaubt Dieselimporte aus Russland, um die Stimmung in den energiehungrigen USA zu drehen. Wie hoch pokert der US-Präsident da und wie sehr steht er innenpolitisch mit dem Rücken zur Wand, kurz vor den Midterms am 3. November? Das fragen wir gleich die Publizistin und US-Expertin Constanze Stelzenmüller. Außerdem ein Interview zu dem innenpolitischen Thema, das am gestrigen Montag weit über Berlin hinaus das Land erschüttert hat. Der Rückzug von Bärbel Baas als Arbeitsministerin und SPD-Co-Chefin. Dazu hat sich am Abend auch der Co-Parteichef Lars Klingbeil in der ARD geäußert.
3: Ist es insgesamt ein Klima, wo es Vorwürfe gab, wo es Anschuldigungen gab? So dürfen wir als demokratische Mitte nicht miteinander umgehen. Das macht Leute kaputt, das überschreitet Grenzen.
2: Lars Klingbeil, auch das ein Schwerpunkt dieser Sendung in den kommenden 4 Stunden hier im Deutschlandfunk.

0: Statt Frieden in der Ukraine will US-Präsident Trump jetzt im Moment vor allem eines, offenbar die Dieselpreise im eigenen Land senken, zumal so kurz vor den wichtigen Zwischenwahlen Anfang November. Dafür verkündet er mitten im Krieg einen Deal mit Russlands Machthaber Putin und macht Druck auf Kiew. Und wir können darüber jetzt sprechen mit der Expertin für transatlantische Beziehungen, der Juristin Constanze Stelzenmüller von der Brookings Institution, einer Denkfabrik in der US-Hauptstadt. Guten Morgen. Guten Abend nach Washington, Frau Stelzenmüller.
1: Grüße Sie, Frau Schmidt-Bessernd.
0: Donald Trump hat also angeordnet, Sanktionen gegen russische Treibstoffe vorübergehend aufzuheben, damit Russland Diesel an die Weltmärkte liefern kann. Das ist dieser sogenannte Diesel-Deal. Dann hat der US-Präsident von einem angeblichen Stopp der Angriffe auf die Energieinfrastruktur gesprochen am Wochenende, einem angeblichen gegenseitigen Stopp. Und er hat die Absetzung des ukrainischen Präsidenten gefordert. Das sind eine ganze Menge Maßnahmen. Frau Stelzenmüller, erkennen Sie dahinter eine Strategie?
1: Also was immer es ist schon von den Russen abgelehnt worden. Und zwar sowohl vom Kreml-Sprecher Dmitri Peskov als auch vom Außenminister Sergej Lavrov, die gesagt haben, wir haben nicht vor, uns auf einen Waffenstillstand einzulassen. Wir bestehen weiterhin auf unseren Maximalforderungen. Es ist ja heute auch weiterhin die ukrainische Energieinfrastruktur bombardiert worden und die Stadt Kharkiv. Und ich glaube, damit ist, was immer sich Trump dabei gedacht hat, zunächst mal ad acta gelegt. Die Vorstellung, die Trump vielleicht dabei hatte, war, dass so die Ukrainer an den Tisch genötigt werden könnten. Er hat wieder zum x-ten Mal eine Täter-Opfer-Umkehr betrieben und sozusagen den Ukrainern die Schuld gegeben an der Lage. Er hat sogar den Rücktritt von Selenskyj oder die Ablösung Selenskyjs gefordert. Aber Tatsache ist, dass er hier bei den Russen auf Granit beißt.
0: Und was folgt daraus jetzt? Lässt sich daraus ablesen, wer eigentlich gerade on top ist im Verhältnis zwischen Donald Trump und Wladimir Putin?
1: Also ich glaube, ich würde das nicht so binär beschreiben. Man kann schon das Gefühl haben, dass Putin selber in einer eigenen Zwangslage ist. Der russischen Wirtschaft geht es nicht sonderlich gut. Es werden immer neue Mengen an Soldaten mobilisiert, russischen Soldaten, deren Überlebenschancen so gut wie null sind. Russland hat schon fürchterliche Totenzahlen in Kauf genommen. Und man muss den Eindruck haben, dass Putin weiß, dass er ein Kriegsende oder jedenfalls ein Kriegsende, das nicht zu seinen maximalistischen Bedingungen geschieht, möglicherweise nicht überleben würde. Das muss man, also das würde ich nicht beschreiben als jemand, der on top ist. Aber dass auch Trump sich in der Zwangslage befindet, ist auch völlig klar. Man sieht an den Umfragen jetzt 3 Wochen vor den Zwischenwahlen am 3. November, dass Trumps Unterstützung überall schwindet. Man sieht, dass insbesondere die Treibstoffpreise, die Sie ja schon erwähnt haben, inzwischen mehr als $6 pro Gallone, das sind knapp 4 Liter, die Leute empören. Und so ist jetzt inzwischen miteinander verbacken der Russland-Ukraine-Krieg und die russische Vollinvasion, der Krieg im Iran und Nahen Mittleren Osten und die amerikanische Innenpolitik.
0: Worauf ich hinaus wollte mit meiner Frage, Frau Stelzenmüller, ist natürlich, selbst wenn es auch aus Sicht des Kreml so alles nicht ganz rund läuft, dass es doch Wladimir Putin möglicherweise in die Hände spielt, wie sehr Donald Trump innenpolitisch, wie Sie es ja gerade skizziert haben, eben unter Druck steht.
1: Sicher, also diese amerikanische Regierung ist sichtlich weder bereit noch in der Lage, nennenswerte Druckmittel gegenüber dem Kreml anzuwenden. Und umgekehrt ist es so, dass Trump heute damit gedroht hat, die geheimdienstliche Unterstützung der Ukraine und möglicherweise sogar die Waffenlieferung an die Europäer, die dann an die Ukraine weitergegeben werden, zu beenden. Das wäre wirklich dramatisch, weil Europa noch nicht in der Lage ist, diese Unterstützung zu ersetzen.
0: Dann blicken wir mal kurz auf die Rolle der Europäer. Gerade gestern wurden neue Sanktionen gegen Russland beschlossen, die bisher umfangreichsten. Übernehmen denn die EU-Europäer inzwischen nicht nur mehr, sondern auch genügend Verantwortung, je mehr sich die USA eben zurückgezogen haben?
1: Also das Problem ist, dass hier verschiedene Uhren laufen. Die Uhr, die momentan das Geschehen bestimmt, auch zu Ungunsten der Ukraine, ist das Wetter. Wir sehen dem Winterbeginn entgegen. Die Russen bombardieren täglich ukrainische Energieinfrastruktur. Die Nahrungsmittellieferungen, insbesondere Getreidelieferungen über das Schwarze Meer, vor allen Dingen über die Hafengegend Odessa, werden von Russland weiterhin blockiert. Das droht nicht nur sozusagen der Ukraine wesentliche Einnahmequellen abzuschneiden, sondern auch im globalen Süden eine Hungersnot zu produzieren. Das ist, also diese Kombination von Klima und drohendem Winter ist momentan das, was alles andere überformt. Aber Tatsache ist, dass Russland nach wie vor mit Hilfe dieser neuen Geran-Drohnen und mit Hilfe von ballistischen Raketen der Ukraine jeden Tag Schaden zufügen kann und die Europäer alleine nicht imstande sind, das abzuwehren. Insofern kommen sie durch die, wenn Trump seine Androhung wahrmacht, in eine schwere Zwangslage, die auch für die Ukraine noch sehr unangenehm werden kann.
0: Können Sie das nochmal genauer schildern? Warum sind eigentlich die Europäer nach wie vor alleine nicht in der Lage? Ist das allein aus finanziellen Gründen der Fall oder auch wegen mangelnder Einigung?
1: Sie, Frau Schmidt-Badern, darüber könnten wir uns sehr lange unterhalten. Das würde den Rahmen dieses Interviews sprengen und da kennen sich andere besser als ich. Mein Eindruck ist, dass wir inzwischen gewaltige Geldsummen in die Rüstungsproduktion, die Modernisierung europäischer Kriegsführung hineinbringen. Das Problem sind eigentlich die Ineffizienzen, die Fragmentierung des europäischen Markts für Verteidigungsgüter und die Tatsache, dass es an einer zentralen Steuerung und sozusagen Bestellung und Abarbeitung von Bestellungen fehlt. Aber die EU ist nun mal kein Bundesstaat. Wir müssten uns da anders koordinieren. Und ich glaube, viele Europäer hoffen nach wie vor oder verlassen sich einfach auf die amerikanischen Lieferungen und hoffen nach wie vor, dass es nach der nächsten Präsidentenwahl 2028 alles wieder zum Guten zurückkehrt, was ich persönlich für eine Illusion halte.
0: Dann lassen Sie uns einen anderen Aspekt in das Gespräch noch mit reinnehmen, der natürlich immer mitgedacht werden muss bei der Ukraine-Politik dieses US-Präsidenten, nämlich der Krieg, der im Nahen Osten bzw. im Iran ja nicht beendet ist. Ist also das, was Donald Trump jetzt gerade in Richtung Kiew und Moskau an Maßnahmen versucht, ist das einfach nur ein Ablenkungsmanöver vom Iran-Dilemma dieses US-Präsidenten?
1: Also ich möchte über Trumps Motive ungern spekulieren, aber dass es da einen kausalen Zusammenhang gibt, ist ganz offensichtlich. Die Blockade der Straße von Hormuz ist zwar auch für die iranische Wirtschaft sehr, sehr gefährlich, aber was wir momentan im Nahen und Mittleren Osten sehen, ist ein Ineinanderfließen von Konflikten, das für die globale Wirtschaft und damit auch für die Stabilität, die geopolitische Stabilität im Westen noch hochgefährlich werden kann. Und es ist ersichtlich, dass Washington darüber keine Kontrolle hat und dass auch die internationalen Institutionen, sei es die Vereinten Nationen, sei es die G7, sei es auch die Europäische Union oder die NATO, nicht imstande ist, amerikanische Führung in dieser Krise zu ersetzen. Und das, also da sind sozusagen Konflikte angelegt, deren mögliches Ausmaß wir bisher noch nicht ermessen können. Aber ich möchte noch mal betonen, die Möglichkeit einer schweren globalen Hungerkrise ist auch wegen dieses, nicht nur wegen des nahenden Winters und der abgeschnittenen Getreideexporte von Russland und der Ukraine, sondern auch wegen eines außergewöhnlichen El Niño-Jahres eine echte Möglichkeit. Und das sollte uns, das wird uns in diesem Winter auch noch sehr beschäftigen.
0: Drei wichtige Punkte, die Sie da machen. Lassen Sie uns den Blick nochmal auf die US-Innenpolitik richten, denn wir stehen ja wenige Wochen vor den Zwischenwahlen in den USA. Ja. Sie haben eben geschildert, dieser Mangel, dieses Fehlen von Kontrolle und Führung im Hinblick auf die globalen Konflikte. Welche Rolle spielt das jetzt gerade in diesen Tagen, in diesem Wahlkampf in den USA innenpolitisch?
1: Also ich glaube, bei dem normalen Wähler spielt die Wirtschaftslage, die Inflation und die Treibstoffpreise die Hauptrolle. Man sieht in der Tat, dass jetzt nach Wochen, Monaten einer vorhergesagten blauen Welle im Repräsentantenhaus auf einmal auch die Umfragen die Möglichkeit hergeben, dass es eine blaue Welle im Senat geben könne. Wobei der politische Veteran, also der politische Analyst Charlie Cook, das als einen sogenannten Red Undertow beschrieben hat, also eine rote Unterströmung, wonach die Nähe zu Trump oder die Nähe zur Republikanischen Partei momentan auch Kandidaten, die keine Ultraloyalisten gegenüber Trump gewesen sind, in ihrem Standing bei den Wählern beschädigt. Wir wissen noch nicht genau, wie sich das in drei Wochen ausspielen wird. Aber allein die Tatsache, dass erzkonservative Staaten wie Ohio oder Texas plötzlich im Spiel sind, zeigt, wie außerordentlich diese Wahlperiode werden könnte.
0: Und diese Entwicklung, die Sie da beschreiben, da kommt jetzt noch hinzu, dass gerade im Hinblick auf das, was Donald Trump im Punkto Ukraine und Russland am vergangenen Wochenende initiiert hat, also Stichwort Diesel-Deal, dass sich da Stimmen aus dem Lager der Republikaner, also seiner eigenen Partei, offen gegen ihn stellen. Was hat das jetzt für Folgen?
1: Also Trump hat anscheinend die Vorstellung, dass dieser Diesel-Deal helfen könnte, die Treibstoffpreise und die Inflation runterzubringen. Das stimmt natürlich nicht, weil die Mengen minimal sind und das auch sozusagen die Qualität des russischen Diesels nicht das ist, was der amerikanische Markt braucht. Aber selbst wenn die Außenpolitik amerikanische Wähler in der Regel nicht so interessiert wie andere Faktoren, würde ich doch nochmal zwei Punkte gerne hier geltend machen. Das eine ist, dass ich glaube, ausgerechnet die Fußballweltmeisterschaft im Sommer gezeigt hat, dass die Amerikaner sich eigentlich doch gerne gut mit der Welt stellen. Und dass sie sich darüber freuen, wenn Fremde nach Amerika kommen und sich dort wohlfühlen. Also die Touristen, die hier Amerika entdeckt haben, sind in diesem Sommer hymnisch gefeiert worden. Das sollte man nicht unterschätzen. Ja, Amerikaner haben generell ein Bedürfnis, sich mit der Welt zu vertragen. Das ist das eine. Das andere ist, dass es auch unter den Republikanern im Senat und im Kongress eine starke Abneigung gegeben hat gegen Trumps Schwankungen und sein Versuch, die Ukraine immer wieder mit maximalem Druck an den Tisch zu zwingen. Das hat man gesehen an dem sogenannten NDA, dem National Defense Authorization Act, wo so sehr lange noch unter Ukraine-Unterstützung festgeschrieben wurde. Man hat es auch gesehen an dem Gesetz, das übrigens auch von Marco Rubio, dem Außenminister, mitverankert wurde, dass es Trump verbietet, Amerika aus der NATO rauszunehmen. Also wir sagen, in der Außenpolitik gibt es mehr Einverständnis zwischen Demokraten und Republikanern im Kongress, als man meinen würde. Die große Frage ist, selbst wenn es eine

0: Und damit um 5.21 Uhr zurück in die Innenpolitik. Bärbel Baas war die wichtigste Frau in der Regierung Merz. Lässt sich sagen, gestern am Montag ist sie zurückgetreten und hat das nicht nur mit einem persönlichen Trauerfall begründet, sondern auch mit verbalen Attacken des Koalitionspartners CDU/CSU. Darüber konnte mein Kollege Tilko Gries am späten Abend mit Martin Murak sprechen. Er ist Vorsitzender der SPD Ruhr und er kommt wie Bärbel Baas aus Duisburg.
1: Sie haben Bärbel Baas auf Instagram auf ihrem Account Respekt gezollt. Und nun heißt es ja aus ihrer SPD, dass die CDU Bärbel Baas mit nicht genügend Menschlichkeit und Anstand behandelt habe. Ist das auch Ihr Eindruck?
2: Ja, also erstmal muss man schon sagen, dass auch die persönliche Situation von Bärbel Baas natürlich so ist, dass es absolut verständlich ist, dass sie sich da jetzt zurückgezogen hat. Aber was sie auch gesagt hat, was sie kommuniziert hat, ist, dass es dort eben wenig Verständnis auf Seiten der CDU gegeben hat. Und das höre ich oft, dass gerade das Miteinander in Berlin durchaus kritisch ist. Und ich finde, wenn man gemeinsam Politik macht, das kennen wir auf kommunaler Ebene genauso, dann gehört eben auch dazu, dass man sich gegenseitig respektiert. Und ich kenne das aus Duisburg so, ich kenne das von vielen anderen Sachen so. Und das scheint aber in Berlin nicht immer an der Tagesordnung zu sein.
1: Na, aber nicht genügend Menschlichkeit, fehlender Respekt, fehlender Anstand, das sind schon sehr, sehr scharfe Anwürfe. Was ist denn das konkret? Was ist damit konkret denn gemeint?
2: Ja, also ich denke, dass es diese persönliche, schwierige Situation von Bärbel Baas gegeben hat. Das war auch dem Koalitionspartner in den letzten Wochen bekannt. Und wenn dann trotzdem sehr viel Druck gemacht wird, dass gewisse Gesetzesvorhaben und Ähnliches eben nicht kommen und ihr dann auch entsprechende Vorwürfe gemacht werden, ist das schon etwas, was ein Stück weit unter der Gürtellinie ist. Und da finde ich, da muss man auch sagen, dass das so nicht in Ordnung ist. Und das erwarte ich eigentlich auch von einem Koalitionspartner anders.
1: Mhm. Braucht die SPD in der Bundesregierung einen anderen Kurs oder ist es, würden Sie sagen, dieser Kurs von Bärbel Baas, der muss weiter fortgeführt werden? Gerade auch mit Blick auf die noch ausstehenden Reformen, Rentenreform, Arbeitszeitreform.
2: Also wir haben als Ruhr-SPD ganz klar gesagt, dass wir wissen, dass wir Reformen in Deutschland brauchen. Ich glaube, das versteht jeder. Was allerdings wichtig ist, wenn ich Reformen brauche, muss ich den Menschen auch erklären, warum ich das mache und ich muss diejenigen mitnehmen, die diese Reform auch tragen müssen. Und das ist mir in der Diskussion, insbesondere die Rentenreform, etwas zu kurz gekommen. Ich kann das nicht gegen die Gewerkschaften oder gegen die Arbeitgeber machen. Das muss ich gemeinsam mit denen machen. Da brauchen wir wirklich eine funktionierende Sozialpartnerschaft. Das hat in Deutschland viele Jahre sehr gut funktioniert und das wäre meine klare Erwartung, dass das wieder auflebt.
1: Aber gerade Bärbel Baas hatte ja die Rentenreform, als sie vorgestellt wurde, im Sommer ein Gesamtkunstwerk genannt. Also Gesamtkunstwerk, das kann so durchs Parlament im Prinzip, das hat sie gesagt.
2: Ja, allerdings gilt im Parlament die alte strucksche Regel, dass das Parlament nicht so verlässt, wie es reingeht. Das weiß Bärbel Baas auch, das wusste Bärbel Baas auch. Insofern, dass gerade über diese Sachen diskutiert wird, war, glaube ich, auch Bärbel Baas klar. Und wie gesagt, dass solche Punkte zu diskutieren sind, das halte ich auch für richtig.
1: Können Sie einen Punkt rausgreifen bei der Rentenreform, bei dem Sie sagen, das soll so nach dem Struck'schen Gesetz nicht aus dem Parlament wieder rauskommen, so wie es jetzt reingeht?
2: Ja, ich denke, dass die Rente nach 45 Jahren ein ganz wichtiger Punkt ist. Also wenn jemand wirklich viele, viele Jahre lang im Handwerk unterwegs war und dort gearbeitet hat oder ich habe bei mir den Rettungsdienst, wenn die Menschen wirklich viele, viele Jahre im Rettungsdienst gearbeitet haben, ist das was anderes, als wenn jemand einen Bürojob gemacht hat. Und ich denke, über diese Punkte wird man sprechen müssen, weil irgendwann ist das, was man ein Leben lang geleistet hat, muss das eben dann auch, da muss man auch in der Lage sein, eine entsprechende Rente zu bekommen. Und da muss man einfach mit zweierlei Maß messen, weil wie gesagt, es gibt unterschiedliche Jobs, unterschiedliche Arbeitsfelder in Deutschland und die müssen auch entsprechend berücksichtigt werden.
1: Wen stellen Sie sich, Herr Murak, in der künftigen SPD-Parteiführung vor?
2: Ich glaube, wir haben viele tolle Menschen innerhalb der Partei.
1: Aber
2: Menschen,
1: nur zwei können es werden.
2: Genau, Menschen, die Wahlen gewonnen haben. Also natürlich wird da kein Weg an Manuela Schwesig vorbeigehen. Und wir haben einen zweiten, der ist durchaus einer der beliebtesten Politiker in Deutschland. Ich nenne Boris Pistorius. Das sind zwei, wo ich mir durchaus vorstellen könnte, dass die zumindest perspektivisch das Potenzial haben, diese Partei zu führen.
1: Kann das funktionieren? Ich versuche mir das gerade vorzustellen. Schwesig, die ja wirklich

0: sagen wir mal, doch sehr linke Positionen vertritt, vielleicht ihnen auch damit näher steht, das mag sein. Und Pistorius, der diagonal entgegengesetzt auf der anderen Seite sozusagen steht. Wie sollen die beiden diese Partei führen? Dann wäre ja auch nach außen hin gar nicht klar, was ist denn nun die SPD?
1: Ich glaube, dass wir in der SPD genau diese beiden Positionen auch vertreten. Und wir machen durchaus gute Partei auf der linken Seite, in Anführungsstrichen, indem wir zum Beispiel für Arbeitnehmerrechte kämpfen. Auf der anderen Seite ist aber auch klar, dass Arbeitnehmerrechte ohne eine starke Wirtschaft nicht funktionieren. Und ich denke, sowas könnte man durchaus auch gut in einer gemeinsamen Parteispitze vereinen.
0: Jetzt ist natürlich mir und allen unseren Hörerinnen und Hörern aufgefallen, dass Sie Lars Klingbeil den Namen nicht genannt haben.
1: Ja, in der Tat, Lars Klingbeil hat, nachdem Norbert Walter Borjans gegangen ist, nach der Parteispitze gegriffen. Ich glaube, dass es irgendwann auch mal Zeit wird, über eine neue Person nachzudenken. Aber nochmal, das wird der Parteitag entscheiden. Ich weiß nicht, ob er nochmal kandidieren wird. Bei dem letzten Ergebnis, was er hatte, was ja auch schon ein deutliches Signal gegenüber Bärbel Baas war, muss man sich das allerdings gut überlegen. Und ab und an braucht es eben auch mal neue Personen, um neue Themen eben auch entsprechend zu positionieren.
2: Sagt Martin Murak, Vorsitzender der SPD Ruhr, im Gespräch mit meinem Kollegen Tilko Gries. Die Hiobsbotschaften bei Volkswagen reißen nicht ab. Der Volkswagen-Konzern hat wieder weniger Autos verkauft. Von Januar bis September nur rund 6 Millionen. Ein Minus von 9% ist das. Der Spardruck steigt also. Der Abbau weiterer Arbeitsplätze ist im Gespräch. Und die Auslandsstandorte sind auch in Sorge. Zum Beispiel in der Slowakei, in Bratislava, wo das zweitgrößte Werk des Konzerns steht. Marianne Allweis dazu.
3: In Bratislava steht das zweitgrößte Werk des Volkswagen-Konzerns. Es gilt als eines der modernsten. In der slowakischen Hauptstadt wurde im Februar eine neue Produktionslinie eröffnet. Dort wird der Porsche Cayenne aus der VW-Familie hergestellt. In allen drei Antriebsvarianten Verbrenner, Hybrid und Elektroauto. Dennoch sollte Bratislava im Sommer diese Flaggschiff-Produktion an Leipzig verlieren. Das sächsische Werk gilt als nicht ausgelastet, aber auch als teuer. Die Lohnkosten in der Slowakei sind deutlich niedriger. Die Produktionsverlagerung zurück nach Deutschland soll an harte Sparvorgaben geknüpft sein. Medienberichten zufolge ist das allerdings noch nicht ausgemacht. Derzeit ist die slowakische Autoindustrie vorsichtig optimistisch. Laut dem Spiegel könnte die Slowakei sogar von der Volkswagen-Krise profitieren und Modelle aus Deutschland gewinnen. Im Gespräch ist der Nachfolger des elektrischen Audi Q4 aus Zwickau. Außerdem soll das Autoland beim Batteriedeal mit den Chinesen zum Zug kommen. Volkswagen steigt in eine bereits geplante Fabrik von Goshen in der Slowakei ein. Insgesamt sind die Wirtschaftsaussichten für das EU-Land aber nicht rosig. Der Staat ist hoch verschuldet, die Steuern sind gestiegen, die Arbeitskosten auch. Ausländische Investoren haben Vertrauen verloren, auch wegen des russlandfreundlichen Premiers Robert Fico.
2: Die Krise von Volkswagen ist auch in der Slowakei ein Thema, das berichtete Marianne Allweis. Hier im Deutschlandfunk jetzt die Nachrichten um 5:30 Uhr.

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1: 5.30 Uhr, die Nachrichten. In Berlin wird heute der Bericht der unabhängigen Bundesbeauftragten gegen sexuellen Missbrauch von Kindern und Jugendlichen vorgestellt. Er liefert Informationen zum Ausmaß der Verbrechen sowie zum Stand von Prävention, Hilfe und Aufarbeitung. Erstmals berichtet Amtsinhaberin Klaus auf Grundlage des seit Juli 2025 geltenden Gesetzes, das die staatlichen Strukturen zum Schutz vor sexualisierter Gewalt stärken soll. Zugleich stellt die Vorsitzende der unabhängigen Kommission des Bundes zur Aufarbeitung sexuellen Kindesmissbrauchs Gebrande ihren Bericht vor. Die Kommission hat nach eigenen Angaben inzwischen die Erfahrungen von mehr als 3000 Menschen aufgenommen und ausgewertet. Einen Tag nach dem Rücktritt von Bundesarbeitsministerin Baas wird heute ihr Nachfolger ins Amt eingeführt. Der frühere rheinland-pfälzische Ministerpräsident und SPD-Politiker Schweizer erhält seine Ernennungsurkunde von Bundespräsident Steinmeier. Baas hatte gestern ihren Rückzug erklärt. Sie begründete ihre Entscheidung mit dem Tod der Stieftochter und öffentlichen Angriffen. Der Internationale Währungsfonds hat seine Prognose für das Wirtschaftswachstum in Deutschland deutlich nach oben korrigiert. Der IWF rechnet nun damit, dass das Bruttoinlandsprodukt im laufenden Jahr um 1,3% wächst. Das sind 0,6 Prozentpunkte mehr als noch im Juli vorhergesagt. Die Bundesregierung rechnet inzwischen ebenfalls mit 1,3% Wirtschaftswachstum. Im Zuge der Vorwürfe gegen niedersächsische SPD-Politiker in der Klinikaffäre wird der Abgeordnete Siebels Nachfolger des zurückgetretenen Landtagsfraktionschefs Politze. Das teilten die Sozialdemokraten mit. Landesparteichef und Ministerpräsident Lies hatte den 48-Jährigen vorgeschlagen. Vergangene Woche war Politzes Immunität vom Landtag aufgehoben worden. Laut seinem Anwalt ist er von Ermittlungen der Staatsanwaltschaft Hannover im Zusammenhang mit dem Verkauf eines früheren Klinikgrundstücks in Lehrte betroffen. Vor Ende des Vergabeverfahrens sollen Berichten zufolge sensible Informationen an einen Bieter weitergeleitet worden sein. Als Gegenleistung ist von möglichen Spenden an die SPD die Rede. Ermittelt wird auch gegen den Präsidenten der Region Hannover und Spitzenkandidaten bei der jüngsten Abgeordnetenhauswahl in Berlin Krach sowie den Vorsitzenden der SPD Hannover und Bundestagsabgeordneten Achmetowitsch. Alle drei weisen die Vorwürfe zurück. In allen Fällen gilt die Unschuldsvermutung. Bundeslandwirtschaftsminister Rainer hat auf eine überdurchschnittlich hohe Suizidrate unter Landwirten hingewiesen. Sie liege um das Dreifache höher als in der Allgemeinbevölkerung, sagte der CSU-Politiker den Funke Medien. Landwirte litten unter sehr großen Herausforderungen. Der Minister kündigte eine Untersuchung seines Hauses zu den Hintergründen an. Auch Wissenschaftler hatten jüngst darauf hingewiesen, dass Beschäftigte in der Landwirtschaft internationalen Studien zufolge ein erhöhtes Suizidrisiko aufweisen. Zugleich betonten sie jedoch, dass für Deutschland belastbare Erkenntnisse fehlten. Die Politologin Katharina von Schnurbein soll neue Antisemitismusbeauftragte der Bundesregierung werden. Wie mehrere Medien übereinstimmend berichteten, soll die Personalie morgen vom Bundeskabinett entschieden werden. Der bisherige Antisemitismusbeauftragte Klein ist Ende August zur Organisation für wirtschaftliche Zusammenarbeit und Entwicklung nach Paris gewechselt. AfD-Bundestagsfraktionsvize Frohnmeier hat die Kritik von Journalistenvertretern an einem Einschüchterungsversuch gegenüber dem ZDF-Heute-Show-Reporter Fabian Köster als lächerlich zurückgewiesen. Die AfD werde den Rundfunkbeitrag abschaffen, betonte er. Frohnmeier unterstützte damit die Aussage des Ministerpräsidentenbewerbers seiner Partei in Sachsen-Anhalt, Siegmund. Siegmund hatte Köster nahegelegt, sich einen neuen Job zu suchen und dabei auf die von der AfD angestrebte Kündigung des Medienstaatsvertrags verwiesen. Der Deutsche Journalistenverband erklärte daraufhin, wer kritische Berichterstattung mit der beruflichen Existenz verknüpfe, überschreite eine rote Linie. Rechtlich gilt das Vorhaben der AfD als kaum umsetzbar, da ein einzelnes Bundesland weder das bundesweite ZDF auflösen noch den verfassungsrechtlich geschützten öffentlich-rechtlichen Rundfunk im Alleingang abschaffen kann. Das Wetter: im Westen gebietsweise etwas Regen, im Osten auch länger sonnig, 14 bis 19 Grad. Das waren die Nachrichten.
0: Und um 5.35 Uhr im Deutschlandfunk die Presseschau. Die meisten Kommentare widmen sich dem Rücktritt von Bärbel Baas als Bundesarbeitsministerin und Vorsitzende der SPD. Der Tagesspiegel aus Berlin meint, es waren zwei für das Land enorm wichtige Spitzenämter, die Baas bekleidet hat. Ausgerechnet in dem Moment, in dem es im Ringen um die Rente wieder einmal spitz auf Knopf steht, steckt Bärbel Baas als Mensch, als Privatperson in einer Phase tiefer Trauer. Was das angesichts des immensen Drucks, unter dem Spitzenpolitikerinnen stehen, mit ihr gemacht hat, ist von außen nicht zu ermessen, gibt der Tagesspiegel zu bedenken. Die Volksstimme aus Magdeburg hält fest, der Dauerdruck in der Doppelfunktion als Arbeitsministerin und Parteichefin, noch gepaart mit einem Trauerfall im engsten Familienkreis, waren zu viel für die SPD-Politikerin. Das berücksichtigend bleibt festzuhalten, Bärbel Baas war eine akzeptable Bundestagspräsidentin, aber eine ungeeignete Ministerin. Die Zeitung Die Welt bemerkt, die überfällige Reform zur nachhaltigen Stabilisierung der Rente verschleppte Baas bis zum Schluss. Auch die schon im Koalitionsvertrag verankerte Liberalisierung des aus der Zeit gefallenen Arbeitszeitgesetzes brachte die Sozialdemokratin bis heute nicht auf den Weg. Dass der Koalitionspartner diese Amtsführung der zuständigen Ministerin in den vergangenen Wochen deutlich kritisiert hat, war deshalb berechtigt. Schluss mit dem Mobbing, titelt die Frankfurter Rundschau und führt aus: gut möglich, dass einige in der Union sich jetzt diskret dazu beglückwünschen, eine gestandene Sozialdemokratin sturmreif geschossen und aus dem Weg geräumt zu haben. Vielleicht sonnen sie sich auch in einer verqueren Art von Erfolgserlebnis der schwarz-roten Bundesregierung einen Dienst erwiesen zu haben. Sie sollten sich allesamt schämen. Der Umgang mit Bärbel Baas in den vergangenen Wochen war nicht nur menschlich unter aller Kanone, er war strategisch dumm, denn eine derart kaltschnäuzige Taktik nutzt dem Politikbetrieb nicht, sie schadet ihm langfristig schwer, ist sich die Frankfurter Rundschau sicher. Nach Baas soll der frühere Ministerpräsident von Rheinland-Pfalz, Schweizer, das Bundesarbeitsministerium übernehmen. Die Süddeutsche Zeitung erklärt, wie seine Parteifreundinnen Manuela Schwesig und Anke Rehlinger sprach sich Schweizer gegen die Abschaffung der Rente mit 63 aus. Die Rentenkommission sei nicht Moses, der mit zwei Steintafeln vom Berg herabgestiegen ist, sagte er kürzlich der FAZ. Seine Vorgängerin Bärbel Baas hatte die Vorschläge der Kommission dagegen noch als Gesamtpaket bezeichnet. Der neue Job ist für Schweizer nicht nur ein Karrieresprung, sondern auch eine Herausforderung. Als Bundesminister muss er jetzt genau die Reform umsetzen, die er als Landespolitiker so scharf kritisiert hat, fasst die Süddeutsche Zeitung zusammen. Zum Abschluss der Presseschau geht es um US-Präsident Trump und Kreml-Chef Putin, die sich auf Diesellieferungen geeinigt haben. Washington setzt dafür Sanktionen gegen Moskau aus. Die Frankfurter Allgemeine Zeitung notiert, zuerst kam der Tankrabatt, eine Subvention auf Steuerzahlerkosten. Dann haben die G7-Staaten angekündigt, gewaltige Reserven freizugeben. Und jetzt verkündet Donald Trump auch noch stolz einen zweifelhaften Deal über Diesellieferungen von Russland für die USA und den Weltmarkt. Es gab auch jedes Mal ein bisschen Bewegung an den Tankstellen, aber so richtig beeindruckend ist das bislang nicht, bemängelt die Frankfurter Allgemeine Zeitung. Die Lausitzer Rundschau wirft ein, der Dieseldeal mit Kreml-Chef Wladimir Putin hat erneut Trumps Opportunismus offenbart. Als gut und richtig zählt für Trump nur, was ihm und den USA nützt. Aber Moment mal, da war doch noch was. Ach ja, auch Europa importiert noch in großen Mengen russisches Gas und Öl. Und Frankreich darf auch 4,5 Jahre nach dem Beginn des Ukraine-Krieges Nuklearmaterial für seine Atomkraftwerke aus Russland einführen. Weil auch den EU-Staaten das Wohl ihrer Wirtschaft nicht egal ist, nicht egal sein kann. Darüber können auch die neuen Strafmaßnahmen nicht hinwegtäuschen. Mit diesem Kommentar der Lausitzer Rundschau endet die Presseschau. Redaktion Tim Neumann, Sprecherin Marion Meinka.
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0: Europas Autoindustrie steckt in der Krise. Wir haben vor den Nachrichten schon aus der Slowakei darüber berichtet. Und die Autobauer hoffen jetzt auf Hilfe aus Brüssel. Das wird eines der Themen auf dem anstehenden EU-Gipfel diese Woche sein. Eine Einigung hat der EU-Handelskommissar Šefčovič allerdings schon vor seinem jüngsten Peking-Besuch mitgebracht. Die Europäische Union schränkt jetzt auch den Import von Plug-in-Hybriden aus China ein, ebenso wie bereits bei Elektroautos. Nach Angaben aus Brüssel werden sich die Importe dadurch künftig halbieren. Aus Brüssel dazu mehr von Sarah Lopez.
1: Der EU-Handelskommissar Maroš Šefčovič ist mit dem neuesten Ergebnis der Verhandlungen mit China mehr als zufrieden.
2: The agreement we have reached goes beyond the expectations.
1: Die Einigung übertreffe die Erwartungen, sagte er am Ende seines Besuchs in China vergangene Woche.
3: Wir haben uns darauf geeinigt, Chinas Exporte von Hybrid- und Plug-in-Hybridfahrzeugen in die EU zu drosseln. Das könnte chinesische Exporte um mehr als die Hälfte reduzieren.
2: By more than a half.
1: Von der Europäischen Kommission gab es jetzt mehr Details dazu, wie das genau ablaufen soll. Nämlich mit einer Importgrenze von 350.000 Fahrzeugen pro Jahr. Diese Grenze soll jährlich um 6% angehoben werden, bevor sie in 4 Jahren ausläuft. Das soll der europäischen Automobilindustrie helfen. Chinesische Unternehmen haben in den vergangenen Jahren mehr und mehr Hybridautos in die EU exportiert, auch weil seit rund 2 Jahren Strafzölle auf chinesische Elektroautos anfallen, auf Hybridautos aber nicht. Die EU-Kommission geht davon aus, dass es in diesem Jahr rund 800.000 chinesische Hybridautos sein könnten. Und die sind oft deutlich günstiger als die europäischen Modelle. Der Verband der Automobilindustrie ist deshalb erstmal erleichtert über die Einigung.
4: Letztlich ist noch abzuwarten, wie die Details aussehen, aber die Importe von chinesischen Hybridautos zu begrenzen, ist ein erstes positives Signal und Ausdruck der Bereitschaft beider Seiten, bestehende Herausforderungen im Dialog zu adressieren, ohne dass man eskaliert.
1: Auch für Bernd Lange, Vorsitzender des Handelsausschusses im EU-Parlament, ist die Einigung rund um die Automobilindustrie ein erster Schritt in die richtige Richtung.
5: Weil das der Rückgrat der europäischen Industrie ist, aber es gibt eben noch andere Produkte wie Pharmazeutika, wie Chemieprodukte, wie im Bereich Maschinenbau. Da muss man nochmal gucken, wie weit man da auch eine Balance hinkriegt.
1: Die To-Do-Liste ist also noch lang und bei den Verhandlungen ist China in der komfortableren Position. Zuletzt ist das Handelsdefizit zwischen der EU und China im Schnitt um 1 Milliarde Euro pro Tag gestiegen, zugunsten der Chinesen. Die EU hat also deutlich mehr chinesische Produkte importiert, als sie europäische nach China exportiert. Trotzdem ist China gerade bereit zu verhandeln.
5: Die sind flexibler als früher und das liegt eindeutig an der wirtschaftlichen Situation. Die Immobilienpreise sind in den letzten 2 Jahren um 20% gefallen. Und das ist quasi die Altersversorgung. Die haben ja nicht so ein Rentensystem wie wir. Und deswegen sparen die wie wild. Die Binnennachfrage geht zurück und die sind abhängig vom Export.
1: Gleichzeitig ist die EU aber abhängig von China, gerade was Rohstoffe wie seltene Erden angeht. China hat sich bereit erklärt, die Genehmigungen von Ausfuhrlizenzen zu erleichtern. In Brüssel wird gerade trotzdem an einem Diversifizierungsinstrument gearbeitet. Ziel ist, dass europäische Unternehmen sich weniger auf chinesische Lieferanten verlassen. So eine Maßnahme hatten zuletzt auch Bundeskanzler Merz und der französische Präsident Macron in einem Schreiben an die EU-Kommission gefordert. Und außerdem eine Art Notschalter, mit dem man China quasi im Eilverfahren vom europäischen Binnenmarkt ausschließen könnte. Sollte man im Dialog doch nicht mehr weiterkommen. Wie es jetzt weitergeht, das wollen am Donnerstag die Staats- und Regierungschefs beim EU-Gipfel besprechen.
0: Berichtet Sarah Lopez aus Brüssel.

0: Mehr als zwei Monate ist es jetzt her, dass Zehntausende, überwiegend sehr junge Menschen, die spanische Exklave Ceuta in einen Ausnahmezustand versetzt haben. Viele von ihnen sind seitdem freiwillig nach Marokko zurückgekehrt. Es gibt aber auch mehrere tausend junge Menschen, die nicht zurück wollen, obwohl die spanische Regierung verspricht, diese Camps der Migrantinnen und Migranten aufzulösen. Es ist keine einfache Ausgangslage für den Besuch des spanischen Königspaars, das heute in Ceuta erwartet wird. Franka Wels blickt voraus.
1: An der Playa de Trampolin wird aufgeräumt. Reinigungstrupps in gelben Leuchtwesten beseitigen die Reste der improvisierten Zeltstadt, in der wochenlang tausende Migranten ausgeharrt hatten. Sie fegen Schilfrohr zusammen, Baumaterial für notdürftige Hütten, sammeln Plastikwasserflaschen und andere Überbleibsel ein und verstauen alles in unzähligen schwarzen Müllsäcken. Ein grün-silberner Pickup-Truck, der schon bessere Tage gesehen hat, bringt Ladung um Ladung der schwarzen Säcke zu riesigen grünen Abrollcontainern. Die Polizei hatte den Strand vor gut einer Woche endgültig geräumt, doch in den Felsen der Uferböschung werden an diesem Vormittag zwei Migranten entdeckt, die sich dort versteckt hatten. Ein Transporter der alarmierten Guardia Civil fährt mit ihnen davon. Jorge González entgeht nichts, was sich an dem Strand abspielt. Sein strahlend weißes Haus thront an einem Hang über der kleinen zweispurigen Straße zwischen Strand und seinem Grundstück. Ein Refugium für den Ruhestand mit seiner Frau Marisa sollte es sein. Strand der Schande steht nun auf einem gelb-roten Transparent, das die beiden zur Straßenseite vom Terrassengeländer aufgehängt haben. Die Aufräumarbeiten am Strand kommentiert Jorge nicht ohne Bitterkeit. Morgen kommt der König und sie wollen, dass der, obwohl er ja wissen dürfte, was hier los war, dass er bei seinem Besuch sieht, dass es hier nichts zu sehen gibt. 4.000 oder 5.000 Menschen wurden von hier in andere Stadtteile weggebracht und damit das Problem einfach weggeschoben. Das Königspaar dürfte das Ergebnis gar nicht direkt zu Gesicht bekommen. Das offizielle Programm sieht nämlich keinen Besuch an einem der Strände vor. Auch nicht in einem Industriegebiet nahe der Grenze zu Marokko. Hier dürften auch die beiden zuvor am Trampolinstrand aufgegriffenen Migranten landen. Entweder in einer vorübergehenden Unterkunft, zu der die Polizei uns nicht durchlässt, oder direkt an der Grenze zu Marokko, damit sie freiwillig wieder zurückgehen. Seit Mitte August haben das nach Angaben der spanischen Regierung mehr als 10.000 Menschen getan. In dem Industriegebiet hausten über Wochen viele Menschen auf der Straße, darunter kleine Kinder und Jugendliche, notdürftig medizinisch betreut von Ärzten einer Hilfsorganisation aus einem Wohnmobil heraus. Das Wohnmobil dient weiterhin als mobile Klinik. Nicht alle selbstgebauten Hütten und Verschläge sind verschwunden. Mit Stockbetten ausgestattete Lagerhäuser beherbergen unbegleitete Minderjährige. Reine Kinderlager seien das, keine echten Einrichtungen, sagt Ahmed Enfedal, der Präsident der Nachbarschaftsvereinigung von Ceutas marokkanischem Viertel El Príncipe. Wir versuchen gerade, Minderjährige von dort in einer alternativen Einrichtung unterzubringen, die bessere Bedingungen und Betreuung bietet als diese Kinderlager. Die Nachbarschaftsvereinigung hatte wochenlang junge Mädchen auf dem Fußballplatz einer Schule im Viertel versorgt. Sie verteilt weiterhin Essen an Migranten auf der Straße, unterstützt Eltern auf der Suche nach ihren Kindern beim Prozess der Familienzusammenführung. Doch auch die Menschen hier seien es leid, dass Menschen vor ihren Häusern schliefen, fühlten sich alleingelassen, sagt Ahmed. Sie versuchten aber im Rahmen ihrer bescheidenen Verhältnisse zu helfen, wo sie könnten. Dem Besuch des Königspaars misst er vor allem symbolischen Wert bei, organisiert aber dennoch engagiert Spanien-Fähnchen zum Schwenken. Am anderen Ende Ceutas zeigt Jorge González auf seiner weitläufigen Terrasse Fotos und Videos aus den Wochen, die er und seine Frau als Belagerungszustand empfunden haben, und liefert eine sehr ähnliche Einschätzung des Königsbesuchs. Das ist symbolisch, mehr nicht. Sonst kann er nichts tun. Aber zumindest unterstützt er uns moralisch, nachdem Europa und die spanische Regierung uns sehr im Stich gelassen haben.
0: Aus der spanischen Exklave Ceuta eine Reportage von Franka Wels.

0: 5.49 Uhr ist es. 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Wenige Stunden nach der Verkündung des Friedensnobelpreises für Navi Pillay, ehemals Richterin am Internationalen Strafgerichtshof, haben die USA vergangene Woche weitere Sanktionen gegen das Gericht angekündigt. Und nun kommt aus der Europäischen Union vehemente Kritik daran und es entbrennt eine Debatte darüber, wie die EU mit diesem Verhalten der USA umgehen sollte. Aus Brüssel dazu Jean-Marie Magro.
1: In Brüssel sind den Amerikanern noch viele wohlgesonnen. Selbst ein nur schwer verdaulicher Zolldeal wird als Gewinn verkauft, weil er Sicherheit für Unternehmen schaffe. Aber was die Trump-Regierung am vergangenen Freitag angekündigt hat, sorgt für lauten Widerspruch.
2: Wenn die USA Richter und Staatsanwälte bestrafen, weil sie ihr Mandat erfüllen, dann ist das schlicht Einschüchterung von Justiz,
1: sagt der CDU-Europaabgeordnete Axel Voss, der für die Europäische Volkspartei im Rechtsausschuss sitzt. Am Freitag hat nämlich US-Außenminister Marco Rubio angekündigt, dass die Vereinigten Staaten den Internationalen Strafgerichtshof in Den Haag sanktionieren.
3: Either the ICC will end its threats.
1: Entweder stellt der ISTGH seine Drohungen ein oder wir machen dem ISTGH ein Ende.
3: Or we will end the ICC.
1: Die USA sind kein Mitglied des Internationalen Strafgerichtshofs in Den Haag und erkennen seine Zuständigkeit nicht an. Im Prinzip können aber auch US-Staatsangehörige in Den Haag verurteilt werden, wenn sie die schlimmstmöglichen Verbrechen, zum Beispiel Völkermord, Kriegsverbrechen oder Verbrechen gegen die Menschlichkeit, auf dem Gebiet eines der 125 Mitglieder verüben. Der ISTGH hat etwa Haftbefehle gegen Russlands Präsidenten Putin und Israels Premier Netanyahu erlassen. Beide Länder sind keine Mitglieder. Nun wollen die USA das Den Haager Gericht abschneiden. Firmen sollen keine Transaktionen mehr ausüben dürfen. Das heißt zum Beispiel, dass Banken, die ein US-Geschäft haben, nicht mehr Überweisungen auf Konten des Gerichtshofs oder seiner Angestellten vornehmen dürfen. Einen Angriff gegen die internationale Rechtsordnung nennt das Tomoko Akane, die Präsidentin des Gerichtshofs.
2: Aber es ist auch ein Angriff auf die Europäische Union,
1: sagt der SPD-Europaabgeordnete und Vorsitzende des Handelsausschusses Bernd Lange.
2: Weil der Strafgerichtshof sitzt in Den Haag und diese Sanktionierungen richten sich ja gegen Tätigkeiten, gegen Leben innerhalb der Europäischen Union, hat also eine exterritoriale Wirkung. Und das ist ein Element, was man überhaupt nicht als Europäische Union akzeptieren kann.
1: Die USA haben schon länger gegen einzelne Richter und Ankläger des ISTGH Sanktionen verhängt. Sie können ihre Kreditkarten und amerikanische Plattformen wie Uber, Airbnb und PayPal nicht mehr nutzen. Bis hierhin hat die EU nicht gehandelt, weil sie den Konflikt mit Trump scheut. Das könnte sich nun ändern. Im EU-Parlament machen sich fraktionsübergreifend immer mehr Abgeordnete dafür stark, das sogenannte Blocking-Statut zu aktivieren. Darunter auch Voss und Lange. Die Verordnung würde europäischen Unternehmen verbieten, sich an amerikanischen Sanktionen zu beteiligen. Mitgliedstaaten wie die Niederlande und Belgien sind dafür. Auch der französische Außenminister Barrot stellt es in Aussicht.
4: Nous nous tenons prêts à activer le règlement de blocage.
1: Man sei bereit, das Blocking-Statut zumindest als Option auf den Tisch zu legen, sagt Barrot. Die Bundesregierung hält sich noch zurück. Die EU-Kommission müsste das Instrument aktivieren. Brüssel aber möchte noch mit Washington verhandeln, weil die Sanktionen erst in 6 Monaten greifen. Der EU-Abgeordnete der liberalen Renew-Fraktion Sandro Gozi sagt, es sei nun wichtig, sich mit Kanada, dem Vereinigten Königreich und Japan zu koordinieren und entschlossen zu handeln. Zweifellos handelt es sich um einen sehr schwerwiegenden Vorfall, der die Kluft zwischen den Vereinigten Staaten und der Europäischen Union vertieft und damit das, was man früher als den Westen bezeichnete, noch stärker in eine Krise stürzt.
0: Berichtet aus Brüssel, Jean-Marie Macron.

0: Seit Monaten spaltet die Debatte um die Wehrpflicht für ultraorthodoxe junge Männer die israelische Gesellschaft. Unversöhnlich stehen sich säkulare Teile und ultrareligiöse Verweigerer im Land gegenüber. Und mit Blick auf die anstehende Wahl am 27. Oktober droht das Thema jetzt zu einem noch größeren politischen Pulverfass zu werden. Denn die Reform besitzt genügend Sprengkraft, um künftige Koalitionsverhandlungen zu blockieren und das gesellschaftliche Fundament des Landes weiter zu erschüttern. Aus Tel Aviv berichtet Julio Segador.
1: Jerusalem im Ausnahmezustand. Tausende Männer in schwarzen Mänteln und weißen Hemden blockieren die Straßen. Sie zünden israelische Flaggen an, beten lautstark und liefern sich Straßenschlachten mit der Polizei. Mittendrin Mordechai, ein wütender, junger, ultraorthodoxer Mann. Der Staat verfolgt die Religion. Er versucht, ultraorthodoxe Juden zwangsweise in eine geschlossene Institution namens israelische Verteidigungsstreitkräfte zu zwingen und sie zu Israelis zu machen, also zu säkularen Menschen. Es ist der wütende Protest der Haredim, der ultraorthodoxen Juden. Nach Urteilen des höchsten Gerichts sind ihre jahrzehntelangen Privilegien gekippt. Nun sollen sie auch den Wehrdienst absolvieren. Doch die religiösen Führer geben die spirituelle Front rigoros vor und rufen offen dazu auf, Einberufungsbefehle schlicht zu zerreißen. Etwa der ehemalige sephardische Oberrabbiner Yitzchak Yosef, wer Tora studiere, sei ein Soldat in Gottes Armee. Und er äußert eine ganz eigene Kriegstheorie. Wodurch werden Jerusalem und Israel bewahrt? Glauben die Leute etwa, es sei wegen des Iron Dome oder all dieser Dinge? Nein, wir werden durch das Verdienst der Tora gerettet. Und wenn Soldaten getötet werden, dann liegt das an den Behörden, die das Tora-Studium einschränken. Die säkulare Mehrheit in Israel hat für diese Einstellung nach 3 Jahren kräftezehrender Mehrfrontenkriege kein Verständnis mehr. Die Armee leidet unter Personalmangel, die wirtschaftliche Last drückt schwer. Weite Teile der Gesellschaft fordern Wehrgerechtigkeit. Das Thema hat Netanjahus Regierungskoalition mehrmals fast zum Scheitern gebracht und wird auch bei den kommenden Koalitionsverhandlungen entscheidend sein. Der frühere Generalstabschef Gadi Eisenkot, der Chancen hat, Netanjahu abzulösen, bezieht klar Stellung. Was das Wehrpflichtgesetz betrifft, so kann ich Ihnen versichern, dass dies für mich eine rote Linie darstellt. Es muss ein Gesetz über einen nationalen Dienst für alle israelischen Staatsbürger geben, einschließlich ultraorthodoxer Juden und arabischer Bürger. Diese unnachgiebige Haltung lässt an einer schnellen Einigung zweifeln. Doch innerhalb der ultraorthodoxen Gemeinschaft gibt es durchaus differenzierte Stimmen. Eli Palai, Herausgeber der einflussreichen haredischen Zeitschrift Mishpaha, glaubt, dass ein politischer Wechsel paradoxerweise eher zu einer Lösung führen könnte als ein Verbleib Netanjahus im Amt. Wenn Eisenkot gewinnt, glaube ich, dass wir innerhalb eines Jahres eine Lösung finden. Wenn Bibi gewählt wird, befürchte ich, dass die gleichen Kampagnen zurückkehren, die Demonstrationen und was auch immer. Ich hoffe, dass wir zu einer Lösung kommen. Für Palai liegt der Schlüssel nicht in brachialem Zwang gegen die Religionsschulen, sondern in einer schrittweisen Annäherung. Hinter den Kulissen sei eine pragmatische Integration der Haredim in den Sicherheitsapparat längst Realität. Es gibt heute Hunderte von haredischen Männern, die in technologischen und nachrichtendienstlichen Einheiten dienen. Es gibt heute Hunderte von haredischen Frauen, die als Zivilangestellte für die Armee, für die Luftwaffe, für die Rüstungsindustrie arbeiten. Der Weg, Haredim zu integrieren, bedeutet nicht, das religiöse System zu brechen, sondern er muss darüber führen, dass diese Gruppe ihre Bereitschaft, ihr Talent und das Humankapital einbringt, ohne Spannungen zwischen den beiden Gruppen zu schaffen. Die Frage, wer das Land verteidigt und wer studiert, bleibt wohl noch lange eine Zerreißprobe für die israelische Gesellschaft.
0: Berichtet aus Israel mein Kollege Julio Segador.

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1: Sechs Uhr, die Nachrichten. Zunächst die Übersicht. Nach dem Rücktritt von Bundesarbeitsministerin Baas soll heute der frühere rheinland-pfälzische Ministerpräsident Schweizer als Nachfolger ernannt werden. Bundeskanzler Merz strebt eine Senkung der Stromsteuer für alle an. Auch der IWF hebt seine Wachstumsprognose für die deutsche Wirtschaft an. Die Meldungen im Einzelnen. Einen Tag nach dem Rücktritt von Bundesarbeitsministerin Baas wird heute ihr Nachfolger ins Amt eingeführt. Der frühere rheinland-pfälzische Ministerpräsident und SPD-Politiker Schweizer erhält seine Ernennungsurkunde von Bundespräsident Steinmeier. Er übernimmt im Arbeitsministerium offene Gesetzgebungsvorhaben wie die geplante Rentenreform, die in der Koalition umstritten ist. Baas Rückzug hatte in Berlin eine Debatte über den zwischenmenschlichen Umgang in der Politik ausgelöst. Sie begründete ihre Entscheidung mit dem Tod ihrer kranken Stieftochter. Öffentliche Angriffe auf sie, auch aus den Reihen des Koalitionspartners, seien trotz ihrer schwierigen privaten Situation weiter forciert worden. Grünen-Chefin Brandner meinte, das politische Geschäft sei so hart geworden, dass man es offensichtlich als Mensch kaum bestehen könne. Zugleich kritisierte sie, der Ehrlichkeit halber gehöre dazu, dass sich auch nicht so viele aus der SPD vor Baas gestellt hätten in den vergangenen Wochen. Die Vorsitzenden von CDU und CSU, Merz und Söder, wiesen Baas Vorhaltungen zurück. Der rheinland-pfälzische Regierungschef Schnieder, CDU, nannte die Vorwürfe nicht nachvollziehbar. Nach der zweitägigen Führungsklausur der CDU hat Parteichef und Bundeskanzler Merz die Absenkung der Stromsteuer für alle angekündigt. Demnach sollen diese sowohl für Unternehmen als auch für Privatleute auf das europäische Minimum fallen. So hatten es Union und SPD bereits in ihrem Koalitionsvertrag beschlossen, bisher aber nicht umgesetzt. Man wolle mit dem Schritt auch eine Glaubwürdigkeitslücke schließen, erklärte Merz. Bundesfinanzminister Klingbeil, SPD, äußerte jedoch Zweifel, ob die Senkung der Stromsteuer gegenfinanziert werden kann. Derzeit beträgt die Stromsteuer 2,05 Cent je Kilowattstunde. Bei einer Absenkung auf das europäische Minimum von 0,1 Cent müsste eine Familie mit einem Jahresverbrauch von 4.000 Kilowattstunden laut Berechnungen des Verbraucherportals Verivox brutto rund 90 Euro weniger bezahlen. Der Internationale Währungsfonds hat seine Prognose für das Wirtschaftswachstum in Deutschland deutlich nach oben korrigiert. Der IWF rechnet nun damit, dass das Bruttoinlandsprodukt im laufenden Jahr um 1,3% wächst. Das sind 0,6 Prozentpunkte mehr als noch im Juli vorhergesagt. Die Bundesregierung rechnet inzwischen ebenfalls mit 1,3% Wirtschaftswachstum. Der IWF hob auch seine Erwartungen für den Euroraum trotz des Irankriegs um 0,2 Prozentpunkte auf 1,1 Prozent an. Neben Deutschland werde das Wachstum von Spanien getrieben, heißt es im Weltwirtschaftsausblick, der beim IWF-Jahrestreffen in Bangkok veröffentlicht wurde. Für Frankreich werden indes nur noch 0,4 Prozent erwartet, ein Rückgang um 0,2 Prozentpunkte. Experten zufolge steigt nach wie vor die Zahl der Kinder und Jugendlichen, die mit Bloßstellungen oder Beleidigungen im Internet und in sozialen Medien fertig werden müssen. Inzwischen sei jeder fünfte Schüler betroffen, insgesamt mehr als 2,4 Millionen, teilte das Bündnis gegen Cybermobbing unter Verweis auf eine neue Erhebung mit. Das entspreche einem Anstieg von mehr als 2% im Vergleich zu 2024. Besonders alarmierend sei, dass auch mehr Kinder und Jugendliche aus Verzweiflung schon zu Tabletten, Alkohol oder anderen Drogen gegriffen und dass 25% Suizidgedanken geäußert hätten. Viele Lehrer und Eltern fühlten sich mit der Entwicklung überfordert, betonte das Bündnis. Es fordert mehr Prävention und Aufklärung, vor allem an Schulen. Zudem sollten sich Eltern frühzeitig und intensiver mit Inhalten und Funktionsweisen digitaler Netze auseinandersetzen. Für die sechste Ausgabe seiner Studie seit 2013 wurden nach Angaben des Bündnisses gegen Cybermobbing bundesweit rund 6.300 Schüler, Eltern und Lehrkräfte befragt. Bundesbildungsministerin Prien erhöht den Druck auf die Länder, ihre Schulen zu Schutzkonzepten gegen sexualisierte Gewalt zu verpflichten. Missbrauchsfälle in Schulen seien eine besonders brutale und grausame Art, Kindern und Jugendlichen Schaden zuzufügen, sagte die CDU-Politikerin dem ZDF. Schutzkonzepte müssten in jeder Schule verwirklicht sein. Der Staat habe hier die Aufgabe, Kinder und Jugendliche zu schützen. Wie das ZDF in einer Dokumentation berichtet, erarbeiten viele Schulen jetzt erst Schutzkonzepte. 5 Länder würden ihre Schulen nach wie vor nicht dazu verpflichten: Hamburg, Bremen, Sachsen-Anhalt, Sachsen und Bayern. Die Bundesmissbrauchsbeauftragte Klaus erklärte, es gebe keine länger bestehende Schule, an der es noch nicht dazu gekommen sei. Überall, wo Kinder und Jugendliche seien, gebe es Menschen, die mit dem Ziel der sexuellen Ausbeutung versuchten, Nähe, Abhängigkeits- und Machtverhältnisse zu erreichen. Hilfsorganisationen im Zivil- und Katastrophenschutz wollen heute mit Rettungshubschraubern und Rettungswagen zum Brandenburger Tor in Berlin kommen. Sie kritisieren die geplante Reform der Notfallversorgung, über die der Bundestag diese Woche entscheiden soll. Unter anderem Vertreter der ADAC Luftrettung, des Deutschen Feuerwehrverbands sowie der Deutschen Lebensrettungsgesellschaft und des Deutschen Roten Kreuzes wollen ihre Forderungen an Bundesgesundheitsminister Linnemann, CDU, übergeben. Sie befürchten massive Qualitätsverluste mit unkalkulierbaren Folgen für die Notfallpatienten und eine Gefährdung des Katastrophenschutzes, etwa bei Hochwasser- oder Stromausfällen. Kritisiert wird vor allem eine strukturelle Unterfinanzierung und fehlendes Mitspracherecht. Union und SPD wollen mit einer Neustrukturierung der Notfallversorgung eine wirtschaftliche Neuregelung, um Patienten in Akut- und Notfällen effektiver zu versorgen. In der CDU Sachsen-Anhalt gibt es Überlegungen, vor der Ministerpräsidentenwahl im Dezember geschlossen den Plenarsaal zu verlassen. Ein entsprechender Antrag wird heute in der Fraktionssitzung zur Abstimmung gestellt, teilten Fraktionschef Schulze und Parlamentsgeschäftsführer Ruland mit. Die CDU will dem Verdacht aus dem Weg gehen, aus ihren Reihen könnte es Stimmen für den AfD-Kandidaten Siegmund geben. Hintergrund sind die Wahlen zum sachsen-anhaltischen Landtagspräsidium vergangene Woche. Der AfD-Bewerber Rausch war mit mehr Stimmen zum Präsidenten gewählt worden, als zuvor von den Parteien angekündigt worden war. Neben der AfD hatte das BSW erklärt, Rausch zu wählen. Auch bei der Wahl des Landtagsvizepräsidenten von der AfD, Till Schneider, gab es mehr Stimmen, obwohl das BSW ihm wegen seiner politischen Ausrichtung die Unterstützung verweigert hatte. Der CDU wurde anschließend unterstellt, Abgeordnete aus ihren Reihen hätten für die AfD-Politiker gestimmt. Aus Saudi-Arabien werden weitere Raketenangriffe gemeldet. Das Militär teilte mit, die Flugabwehr habe 3 Geschosse abgefangen. Zuletzt hatte die Houthi-Miliz ihre Angriffe auf saudische Städte inklusive der Hauptstadt Riad verstärkt. Mehrere Menschen wurden getötet. Die Houthis kämpfen im Jemen gegen die von Saudi-Arabien unterstützten Regierungstruppen. Ein Cyberangriff hat in der vergangenen Nacht die Kühlanlagen in hunderten französischen Supermärkten auf eine Temperatur von 50 Grad gestellt. Gekühlte und gefrorene Waren müssen nun vernichtet werden. Insgesamt fast 300 Filialen der Ketten Intermarché und Ü waren nach Angaben der beiden Unternehmen betroffen, sowie einzelne Filialen anderer Supermärkte. Die Staatsanwaltschaft sprach von einer groß angelegten landesweiten Attacke. Der vor allem durch die preisgekrönte Fernsehserie Breaking Bad bekannt gewordene US-Schauspieler RJ Mitty ist gestorben. Der 34-Jährige wurde laut Behörden in Brownsville, Texas, tot aufgefunden. Zu den Ursachen machten sie zunächst keine genaueren Angaben. Von einem Fremdverschulden werde nicht ausgegangen. Mitty lebte mit einer Zerebralparese, einer Bewegungsstörung, die auf eine frühe Hirnschädigung zurückgeht. In einer Erklärung hieß es, ausgehend von seinen eigenen Erfahrungen mit Zerebralparese habe er seinem Seriencharakter Authentizität verliehen. Zudem habe Mitty Sichtbarkeit für Menschen mit Behinderung geschaffen und so für Inklusion sensibilisiert. Und hier noch einmal die Übersicht. Nach dem Rücktritt von Bundesarbeitsministerin Baas soll heute der frühere rheinland-pfälzische Ministerpräsident Schweizer als Nachfolger ernannt werden. Bundeskanzler Merz strebt eine Senkung der Stromsteuer für alle an. Auch der IWF hebt seine Wachstumsprognose für die deutsche Wirtschaft an. Das Wetter im Westen gebietsweise etwas Regen, im Osten auch länger sonnig, 14 bis 19 Grad. Das waren die Nachrichten.
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2: Mit Barbara Matern im Studio. Schönen guten Morgen. Die schwarz-rote Koalition steht noch mehr unter Druck durch den Abgang von Bärbel Baas. Die Sozialdemokratin tritt als Arbeitsministerin und SPD-Co-Chefin zurück. Und sie begründet das mit der Trauer um ihre Stieftochter, aber auch mit politischen Angriffen des Koalitionspartners der Union. All das wurde gestern in Berlin bekannt. Ein Vorwurf, den der CDU-Parteichef und Kanzler Friedrich Merz zurückweist.
3: Ich habe immer nur in Sachfragen mit ihr diskutiert, nie persönlich. Und ganz besonders in den letzten 3 Wochen, die für sie besonders schwer waren, auch von meiner eigenen Partei jede persönliche, auch christliche Rücksichtnahme auf sie eingefordert. Und ich kann nicht feststellen, dass wir uns dagegen in irgendeiner Weise, dass wir dagegen verstoßen haben.
2: Hat Schwarz-Rot noch die Kraft, wichtige Reformen zu beschließen? Und wie geht es jetzt in der SPD weiter? Dazu um 7.15 Uhr unser Interview mit der SPD-Arbeitsmarktexpertin, der Bundestagsabgeordneten Annika Klose. Und zuvor fragen wir Steffen Kampeter, dem BDA-Geschäftsführer, heute vor dem Arbeitgebertag, was jetzt die Wirtschaft von der Bundesregierung fordert. Zunächst aber zu einem anderen sehr wichtigen Thema, mit dem sich heute das Bundesverfassungsgericht beschäftigt. Noch einmal nach dem gestrigen Tag geht es in Karlsruhe um die Erbschaftssteuer. Heute steht auf dem Plan, dass geprüft wird, ob Betriebsvermögen, die ja bisher steuerlich verschont bleiben, ob die in Zukunft anders mit Privatvermögen angepasst werden müssen. Ein Privaterbe hat geklagt, der darin eine verfassungswidrige Ungleichbehandlung sieht, dass Betriebsvermögen bisher steuerlich verschont bleiben, Privatvermögen aber nicht. Sollte das Gericht diese Praxis kippen, müsste der Gesetzgeber nachbessern. Mit einer Entscheidung ist allerdings frühestens in ein paar Monaten zu rechnen. Aus Karlsruhe, Gudula Geuter.
4: Katharina Reiche, CDU, die Bundeswirtschaftsministerin, kritisiert die Art der Diskussion um die Besteuerung von Betriebsvermögen. Es werde zu wenig unterschieden, welches Vermögen im Betrieb gebunden sei und welches nicht.
5: Es führt dazu, dass unsere Gesellschaft gespalten wird in jene, die abhängig beschäftigt sind und jene, die ein finanzielles Risiko tragen.
4: Wiebke Ester, die stellvertretende Fraktionsvorsitzende der SPD, sieht das Problem stattdessen nicht in der Diskussion, sondern in der gesetzlichen Regelung.
6: Besonders hohe Erbschaften werden heute zu oft ausgenommen von der Erbschaftssteuer. Und darum müssen wir dahin kommen, dass auch die ihren fairen Beitrag leisten.
4: Vor dem Bundesverfassungsgericht spielen solche Argumente mittelbar eine Rolle. Denn im Steuerrecht gilt, greifbarer als in irgendeinem anderen Rechtsgebiet, der Grundsatz der Gleichbehandlung. Nach dem Grundgesetz muss Gleiches gleich, Ungleiches gemäß seiner Ungleichheit ungleich behandelt werden. Mit anderen Worten, für Ausnahmen muss es gute Gründe geben und die Ausnahmen dürfen nicht weiter reichen, als es diese Gründe hergeben. Ein Verfassungsbeschwerdeführer sieht das nicht als gegeben an. Sein Erbe des Vermögens an Wertpapieren und Immobilien seiner Tante sei viel höher besteuert worden, als es bei Betriebsvermögen der Fall gewesen wäre. Die Frage hat das Bundesverfassungsgericht immer wieder beschäftigt, zuletzt vor 12 Jahren. Damals hatten die Richter entschieden, der Erhalt von Unternehmen und Arbeitsplätzen könne ein solcher Grund sein. Der Gesetzgeber habe in der Frage außerdem einen großen Spielraum. Das Parlament setzte das als eine Art Regelvermutung um. Der CDU-Politiker Fritz Günzler war damals dabei. Er sagt zu den Regeln:
7: Wir gehen davon aus, dass die Erbschaftssteuer, die durch die Erben zu zahlen ist, Liquidität dem Unternehmen entziehen wird. Deshalb die Unternehmen gefährdet sein könnten in ihrem Bestand, aber auch Beschäftigung gefährdet ist, dass weniger Investitionen tätig sein können. Bis zu einer gewissen Grenze hat das Bundesverfassungsgericht 2014 diese Regelvermutung auch akzeptiert. Sie haben nur gesagt, bei größerem Vermögen müsst ihr ein bisschen genauer hingucken, die sogenannte Bedürfnisprüfung durchführen. Das haben wir mit der Verschonungsbedarfsprüfung gesetzlich geregelt.
4: Vor allem diesen letzten Punkt kritisieren viele. Denn bei der Verschonungsbedarfsprüfung wird untersucht, ob der Erbe oder die Erbin die Steuer aus dem nicht betrieblich gebundenen Vermögen zahlen kann. Wer das nicht kann, muss nicht leisten. Zusammen mit Steuergestaltungen wie Familienstiftungen oder zeitlich gestaffelten Betriebsübergängen führt das dazu, dass die Ausnahme zur Regel geworden ist. Sehr viele Erben, besonders großer Betriebsvermögen, zahlen gar keine oder wenig Steuern. Während etwa die Stiftung Familienunternehmen das geltende Recht verteidigt, kritisiert es die Mehrzahl der Wirtschaftsweisen oder auch der Bundesverband Mittelständischer Wirtschaft. Sie verweisen zum Beispiel darauf, dass die Zahlung gestundet, also über viele Jahre gestreckt werden könnte, damit sie aus den Erträgen geleistet werden kann. Till Steffen von den Grünen findet:
8: Wichtig ist, dass klar ist, die Erbschaftssteuer muss von einem Grunde gleich gezahlt werden. Dass, wenn man das erbt, ohne selber durch eigene Investitionen dieses Unternehmen aufgebaut zu haben, und dass man dann eine Steuer zahlt auf die Erträge, die man da entsprechend rausziehen kann, ist nur fair aus unserer Perspektive.
4: So Steffen gestern am Rand einer anderen mündlichen Verhandlung, ebenfalls um die Erbschaftssteuer. Die bayerische Staatsregierung will erreichen, dass Freibeträge und Steuersätze angepasst werden und dass dafür die Länder die Kompetenz bekommen. Seine Urteile fällt der erste Senat erst in einigen Monaten.
2: Aus Karlsruhe, Gudula Geuter.

0: Schloss Bellevue, der Amtssitz des Bundespräsidenten, wird zurzeit saniert. Deshalb ist Frank-Walter Steinmeier zwischenzeitlich ausgezogen. Das Staatsoberhaupt residiert jetzt übergangsweise in einem Neubau im Amtssitz am Spreebogen, unweit des Berliner Hauptbahnhofs. An diesem Ort befand sich von 1942 bis 1945 die sogenannte Vermögensverwertungsstelle für Berlin und Brandenburg. Eine Finanzbehörde, die die Enteignung der ausgewanderten oder ermordeten Juden und anderer Minderheiten verwaltete. Dieser Vergangenheit des neuen Amtssitzes hat sich Frank-Walter Steinmeier jetzt gestellt, beobachtet von Sebastian Engelbrecht.
1: Der Amtssitz des Bundespräsidenten steht auf historisch kontaminiertem Boden. Frank-Walter Steinmeier selbst will das aufarbeiten, lädt Engagierte, einen Historiker, Schülerinnen und Schüler ein. Denn hier stand früher ein preußisches Finanzamt. Und in diesem Haus saßen in den letzten 3 Jahren der nationalsozialistischen Herrschaft die Beamten der Vermögensverwertungsstelle beim Oberfinanzpräsidenten Berlin-Brandenburg.
2: 200 Mitarbeiter registrierten, beschlagnahmten, versteigerten, verkauften das Hab und Gut von Jüdinnen und Juden, auch Sinti und Roma und Widerstandskämpfern, denen die aus Berlin und Brandenburg verschleppt worden sind. Sie waren die Mitarbeiter, Schreibtischtäter in der bürokratischen Maschinerie des Massenmords, die für den NS-Staat legalisierten Raub begingen.
1: Das NS-Regime bereicherte sich systematisch, indem es das Eigentum vor allem von Jüdinnen und Juden erbeutete. Wohnungen, Möbel, Teppiche, Gemälde, Bücher, Geschirr und Kleidung. Am Amtssitz des Bundespräsidenten, einem geschwungenen Bürogebäude mit bunter Fassade, kommt nun keiner mehr an dieser Geschichte vorbei. Denn neben dem Eingang zeugt eine Berliner Gedenktafel von der Geschichte des Ortes. Die Tafel existierte schon länger, seit 1994, als sich hier noch eine Brache befand. Sie war lange in einer hinteren Ecke des Grundstücks aufgestellt, wo sie fast niemand sah. 8 Jahre lang bemühte sich Thomas Abel vom Verein Gleis 69, die Tafel öffentlichkeitswirksam neu zu platzieren.
3: Warum war es notwendig, dass ein kleiner, zivilgesellschaftlich engagierter Verein kommen musste, um diesen Skandal, so habe ich das empfunden, der praktisch unterschlagenen Gedenktafel zu beenden?
1: Fragt Abel. Schülerinnen und Schüler des französischen Gymnasiums in Berlin beschäftigten sich in den vergangenen Jahren mit der Geschichte des Ortes. Sie schrieben mit Abel an das Bundesfinanzministerium und forderten, die Tafel sichtbar aufzustellen. Zu ihnen gehören die 17-jährige Lucy von Daniels und Anna-Leandra Riedel.
4: Ich fand es natürlich auch sehr spannend, wirklich auf der Baustelle, auf dem Rohbau mit dabei gewesen zu sein, um wirklich von Anfang an zu sehen, wo die Tafel früher stand, wo sie jetzt hinkommt.
5: Ich finde auch, dass es sehr wichtig ist, auch an den Holocaust zu denken und darüber zu sprechen, weil ich weiß, dafür schämt man sich und das ist auch ein sehr unschönes und furchtbares Thema. Jedoch bleibt es wirklich unsere Geschichte aus Deutschland und deshalb müssen wir uns damit auf jeden Fall befassen. Das darf nicht ignoriert werden oder vergessen werden.
1: In einer szenischen Lesung erinnern 8 Schülerinnen an die Enteignung und an die bürokratische Abwicklung des Eigentums der 4-köpfigen jüdischen Familie Fennichel aus Berlin-Tempelhof. Alle 4 wurden 1942 nach Riga deportiert und dort ermordet. Die Schüler zeigen Bilder der Familie und heften an jedes eine weiße Rose.
2: Die Erinnerung an Nationalsozialismus, Holocaust und Massenmord bleibt nicht nur wichtig, sondern Aufarbeitung gehört zur Identität unseres Landes. Wir vergessen das Unrecht nicht und wir verdrängen es nicht. Denn was sich nicht wiederholen soll, das darf nicht vergessen werden.
1: Sagt Bundespräsident Frank-Walter Steinmeier, kurz bevor er die Gedenktafel an seinem Amtssitz enthüllt.
0: Berichtet Sebastian Engelbrecht aus Berlin.

0: Vom Milliardenzoff ist mittlerweile die Rede, wenn es um die Verhandlungen für den EU-Haushalt für die kommenden Jahre geht. Während die Bundesregierung deutliche Budgeterhöhungen ablehnt, fordern Nehmerländer, etwa Griechenland oder auch Spanien, mehr Geld. Und die Regionen und Kommunen in der Europäischen Union haben noch einmal ganz eigene Finanzforderungen, wie Moritz Küpper in der laufenden Woche der Regionen in Brüssel beobachtet hat.
1: Das Stimmengewirr im Europäischen Parlament, es ist in dieser Woche vielleicht nochmals vielfältiger als sonst. Offiziell hat die Europäische Union 24 Amtssprachen, doch in dieser Woche wird wohl auch ein oder andere Dialekt 24 Amtssprachen, doch in dieser Woche wird wohl auch ein oder andere Dialekt im Parlamentsgebäude zu hören sein. Brüssel als Heimat der Regionen und Städte.

0: Nur um eines, die Verhandlungen um den mehrjährigen Finanzrahmen, kurz MFR, und dort scheint der Tenor einhellig. Europa halte uns eben durch die Kohäsionspolitik zusammen, sagt beispielsweise Emil Boc, einst Ministerpräsident Rumäniens, nun Bürgermeister von Cluj-Napoca, der zweitgrößten Stadt des Landes. Er sei in Brüssel, um sicherzustellen, dass es auch nach 2027 eine Zukunft gebe. Nach 2027, den Jahren, für die dann der neue EU-Haushalt aufgestellt werden soll. Angesichts neuer globaler Herausforderungen hat die EU-Kommission in ihrem MFR-Erstaufschlag vor einem Jahr bereits einen neuen Entwurf vorgelegt. Statt wie bisher Gelder über dezentrale, regionale Programme zu steuern, solle es nationale Pläne geben, zudem die gemeinsame Agrarpolitik und die Regionalförderung in einer Säule zusammengelegt werden. Die neue Struktur, so scheint es, ist bereits gesetzt, doch bei den Kürzungen könnte es weitergehen.
1: Es tritt genau das ein, was wir eigentlich von Anfang an befürchtet haben.
0: So Melanie Walter, SPD, Ministerin für Europa und regionale Landesentwicklung in Niedersachsen.
1: Von Anfang an hatten wir in den Regionen befürchtet, dass es zu einem großen Verteilungskampf kommen wird. Und genau das ist eingetreten.
0: Als Flächenland brauche Niedersachsen die Kohäsionsmittel. Es ist der größte Agrarstandort Deutschlands. Zudem sei man Industrie-, Universitäts- und Forschungsstandort. Es gehe darum, so Walter, die Waage zu halten.
1: Dass Deutschland natürlich mit dem Vorschlag der Kommission und dem großen Anstieg als Nettozahler nicht ganz mitgehen kann, weil wir kennen auch den Bundeshaushalt. Das sehen wir als Bundesländer, glaube ich, auch sehr realistisch. Trotzdem müssen wir gucken, was kann Deutschland leisten? Was bringt uns auch als Deutschland, als Bundesländer eine Menge, was das angeht, weil Strukturmittel mit Bundesgeld und mit Landesgeld aufzufangen, über die Kommunen wollen wir gar nicht reden, wird nicht funktionieren.
0: Länder gegen den Bund lautet hier also die Konfliktlinie. In Brüssel treibt es Bürgermeister Boc, der ehemalige rumänische Ministerpräsident, noch weiter. Es gehe um die Zukunft Europas. Kohäsionspolitik sei keine Wohltätigkeitsveranstaltung, sagt er.
2: If we treat cohesion policy as a charity policy, it's a disaster.
0: Seit knapp 20 Jahren ist Rumänien EU-Mitglied.
2: We lost 4 million Rumänians.
0: In dieser Zeit habe man zwar 4 Millionen Menschen verloren, die nun in ganz Europa arbeiten würden, so Boc, aber die Wirtschaftskraft seines Landes sei von 40% auf 78% des europäischen Durchschnitts gestiegen.
2: 78. It's a huge increase in economical development.
0: Das sei ein riesengroßer Schritt in der wirtschaftlichen Entwicklung. Ein Ergebnis, das wohl beide Seiten für ihre Argumentation in den MFR-Verhandlungen nutzen werden. Ausgang offen.
3: Berichtet unser Europakorrespondent Moritz Küpper.

0: Um 6.25 Uhr blicken wir nach Frankreich. Schülerinnen und Schüler wollen dort heute an diesem Dienstag erneut auf die Straße gehen. Und Beobachter sprechen inzwischen von einer Art Revolte in Frankreich, wie es sie seit dem legendären Mai 1968 nicht gegeben hat. Eine Revolte, die die tiefen politischen Gräben im Land offenbart und die wie ein Katalysator für den unerbittlich geführten Präsidentschaftswahlkampf wirkt. Im kommenden Frühjahr wird ja ein neuer Präsident oder eine neue Präsidentin in Frankreich gewählt. Julia Brutter aus Paris.
1: Die Schülerproteste in Frankreich wirken wie ein Katalysator für den unerbittlich geführten Präsidentschaftswahlkampf. Zwei Lesarten der Blockaden und Demonstrationen prallen aufeinander. Links der politischen Mitte gibt es Applaus für eine Jugend, die ihr Schicksal in die eigenen Hände nehme. Wie zuletzt vom linksradikalen Präsidentschaftskandidaten Jean-Luc Mélenchon, der die Revolte der Schüler bei seinem jüngsten Wahlkampfmeeting in Clermont-Ferrand als legitim und als Ausdruck von großer Reife bezeichnete.
2: C'est donc un mouvement qui fait preuve d'une très grande maturité politique et syndicale.
1: Rechts von der Mitte hingegen bekommen nicht die Schüler, sondern die Polizisten großen Applaus. Dafür, dass sie hart durchgreifen. Fast 7000 junge Menschen wurden seit Beginn der Proteste in Polizeigewahrsam genommen. Eine nie dagewesene Zahl. Selbst bei den Gelbwesten

0: letzten Protesten vor einigen Jahren gab es nicht so viele Festnahmen. Marine Le Pen, die als Präsidentschaftskandidatin des rechtsnationalen Rassemblement National laut Umfragen die besten Aussichten hat, kommendes Jahr in den Élysée-Palast einzuziehen, tritt als Hüterin der Ordnung auf. Ich denke, wir müssen hier mal aufräumen. Das Lehrpersonal schützen, die Lehrer besser bezahlen, endlich das Gesetz einführen, das die Randalierer verpflichtet, für den Schaden, den sie anrichten, selbst zu bezahlen. Das schlagen wir ja schon lange vor. Ihr Konkurrent von rechts außen, der extrem rechte Politiker Éric Zemmour, nutzt die Bilder von randalierenden Vermummten, um gegen muslimische Franzosen zu hetzen. Es gebe zwei Frankreiche. Das eine, dessen christliche Jugend jubelnd den Papst empfangen habe, und das andere, das arabo-muslimische Frankreich der Banlieue. Wie gespalten die Gesellschaft angesichts der Proteste und der harten Polizeieinsätze ist, zeigt auch die jüngste Reaktion darauf, dass Innenminister Laurent Nunez nach der dramatischen Verletzung eines 15-jährigen Schülers seinen Einsatzkräften den Gebrauch eines bestimmten Granatentyps vorübergehend untersagt hat. Die einen kritisieren, dass diese Maßnahme des Innenministers reine Kosmetik sei, schließlich seien Gummigeschosse und andere Granaten weiterhin erlaubt. Die anderen werfen Laurent Nunez vor einem linken Meinungsmainstream einzuknicken. In dieser Situation äußerster Anspannung sucht die Regierung bisher vergeblich nach einem Befreiungsschlag. Die jüngste Reaktion des Premierministers Sébastien Lecornu hat die protestierenden Schüler wenig beeindruckt. In den 8 Monaten, die meiner Regierung bleiben, werden wir pragmatisch vorgehen. Wir haben 5 Baustellen identifiziert. Unterrichtsausfall bekämpfen, die Gebäude besser isolieren, die Stundenpläne straffer und die Studienplatzvergabe transparenter gestalten, den Schülern mehr Möglichkeiten geben, mitzureden. Die ersten Entscheidungen will die Regierung bis Ende Oktober präsentieren. Viel Zeit für Schüler und Studierende, weiter Blockaden und Demonstrationen zu organisieren.
1: Berichtet aus Frankreich Julia Borutta.

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1: Sechs Uhr dreißig, die Nachrichten. Der Internationale Währungsfonds hat seine Prognose für das Wirtschaftswachstum in Deutschland deutlich nach oben korrigiert. Der IWF rechnet nun damit, dass das Bruttoinlandsprodukt im laufenden Jahr um 1,3% wächst. Das sind 0,6 Prozentpunkte mehr als noch im Juli vorhergesagt. Die Bundesregierung rechnet inzwischen ebenfalls mit 1,3% Wirtschaftswachstum. Der IWF hob auch seine Erwartung für den Euroraum trotz des Iran-Kriegs um 0,2 Prozentpunkte auf 1,1% an. Neben Deutschland werde das Wachstum von Spanien getrieben, heißt es im Weltwirtschaftsausblick, der beim IWF-Jahrestreffen in Bangkok veröffentlicht wurde. Für Frankreich werden indes nur noch 0,4% erwartet, ein Rückgang um 0,2 Prozentpunkte. Der Bundesvorsitzende der Jusos, Thürmer, sieht den geplanten SPD-Bundesparteitag nach dem Rücktritt von Parteichefin Baas als Möglichkeit, mit neuem Spitzenpersonal für einen Neustart der Sozialdemokraten zu sorgen. Es werde die Grundlage dafür gelegt, um mit der Breite der Partei sämtliche Diskussionen zur Zukunft zu führen, sagte er dem Redaktionsnetzwerk Deutschland. Dass Co-Parteichef Klingbeil Bereitschaft zu einem umfassenden personellen Neustart signalisiert habe, verdiene Anerkennung. Baas hatte gestern ihren Rückzug erklärt und das mit einem Trauerfall in ihrer Familie und politischen Angriffen begründet. Klingbeil stellte daraufhin einen Parteitag um den Jahreswechsel herum in Aussicht. Ob er erneut kandidiert, ließ er offen. Bundesfinanzminister und Vizekanzler will er bleiben. Baas Nachfolge als Bundesarbeitsministerin tritt heute der frühere rheinland-pfälzische Ministerpräsident Schweizer an. Der SPD-Politiker erhält am Abend die Ernennungsurkunde von Bundespräsident Steinmeier. Bundeslandwirtschaftsminister Reiner hat auf eine überdurchschnittlich hohe Suizidrate unter Landwirten hingewiesen. Sie liege um das Dreifache höher als in der Allgemeinbevölkerung, sagte der CSU-Politiker den Funke Medien. Landwirte litten unter sehr großen Herausforderungen, führte er aus. Dazu zählten überbordende Bürokratie, Klimawandel sowie der Wegfall verschiedenster Pflanzenschutzmittel und ein Vertrauensverlust in die Politik. Jeder Dritte habe Liquiditätsprobleme. So sei es in der Landwirtschaft natürlich sehr, sehr schwierig. Der Minister kündigte eine Untersuchung seines Hauses zu den Hintergründen an. Auch Wissenschaftler hatten jüngst darauf hingewiesen, dass Beschäftigte in der Landwirtschaft internationalen Studien zufolge ein erhöhtes Suizidrisiko aufweisen. Zugleich betonten sie jedoch, dass für Deutschland belastbare Erkenntnisse fehlten. In Berlin wird heute der Bericht der unabhängigen Bundesbeauftragten gegen sexuellen Missbrauch von Kindern und Jugendlichen vorgestellt. Er liefert Informationen zum Ausmaß der Verbrechen sowie zum Stand von Prävention, Hilfe und Aufarbeitung. Erstmals berichtet Amtsinhaberin Klaus auf Grundlage des seit Juli 2025 geltenden Gesetzes, dass die staatlichen Strukturen zum Schutz vor sexualisierter Gewalt stärken soll. Zugleich stellt die Vorsitzende der unabhängigen Kommission des Bundes zur Aufarbeitung sexuellen Kindesmissbrauchs, Gebrande, ihren Bericht vor. Die Kommission hat nach eigenen Angaben inzwischen die Erfahrungen von mehr als 3000 Menschen aufgenommen und ausgewertet. Aus Saudi-Arabien werden weitere Raketenangriffe gemeldet. Das Militär teilte mit, die Flugabwehr habe 3 Geschosse abgefangen. Zuletzt hatte die Houthi-Miliz ihre Angriffe auf saudische Städte inklusive der Hauptstadt Riad verstärkt. Mehrere Menschen wurden getötet. Die Houthis kämpfen im Jemen gegen die von Saudi-Arabien unterstützten Regierungstruppen. Inzwischen haben mehrere Fluggesellschaften aus der Golfregion wegen der zunehmenden Angriffe ihre Verbindungen in das Land gestrichen. Ein Cyberangriff hat in der vergangenen Nacht die Kühlanlagen in hunderten französischen Supermärkten auf eine Temperatur von 50 Grad gestellt. Gekühlte und gefrorene Waren müssen nun vernichtet werden. Insgesamt fast 300 Filialen der Ketten Intermarché und Ü waren nach Angaben der beiden Unternehmen betroffen, sowie einzelne Filialen anderer Supermärkte. Die Staatsanwaltschaft sprach von einer groß angelegten landesweiten Attacke. Das Wetter: im Westen gebietsweise etwas Regen, im Osten auch länger sonnig, 14 bis 19 Grad. Das waren die Nachrichten.
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2: Wem gehört denn dieser tonnenschwere Koffer hier? Der steht im Weg. Oh je, wie peinlich. Ich sitze im gut gefüllten Zug und bin auf dem Weg in den Urlaub. Gar nicht so einfach, einen Platz für den Koffer zu finden. Für die Ablage oben ist er mir zu schwer und so stelle ich ihn irgendwo hin, wo er offensichtlich stört. Dass der Zugbegleiter auch noch das Gewicht durch den Wagen schreit, ist mir unangenehm. Ich merke sofort, dass ich einen roten Kopf bekomme. Jeder schaut, wem denn dieses Ungetüm gehört, und ich beschließe, das passiert mir nicht noch einmal. Es muss auch leichter gehen. Beim Wandern ist mir das eigentlich ohnehin klar, weil ich keinen tonnenschweren Rucksack tragen möchte. Und wenn ich Leute treffe, die von ihrem Jakobspilgerweg berichten, dann erzählen sie immer auch von der Kunst, den Rucksack möglichst leicht zu packen, weil man das sonst sehr schnell bereuen würde. Die Erfahrungen beim Pilgern zu Fuß können sehr existenziell sein. Da stößt man bald auf die Frage, worauf es im Leben eigentlich ankommt. Wie viel an materiellen Dingen brauche ich wirklich? Würde es mit ein bisschen weniger auch noch ganz gut gehen? Und in diesem Zusammenhang frage ich mich, was ich eigentlich, abgesehen von materiellen Dingen, sonst noch alles mit mir herumschleppe. Es gibt viele alte Geschichten, die mich möglicherweise nach vielen Jahren immer noch belasten. Momente, in denen ich mich anderen gegenüber falsch verhalten habe. Noch mehr aber erinnere ich mich an Konflikte, in denen andere an mir schuldig geworden sind. Sowas kann ich mir oft sehr viel länger merken. Ich trage es immer mit mir herum, ich trage es anderen nach. Und es wiegt schwer. Mir gefällt ein Lied der Gruppe Silbermond. Das hat sich mir sehr eingeprägt. Da heißt es: Es reißt sich besser mit leichtem Gepäck. Denn es lebt sich besser, so viel besser mit leichtem Gepäck. All der Dreck von gestern, all die Narben, all die Rechnungen, die viel zu lang offen rumlagen, lass sie los, wirf sie einfach weg. Denn es reißt sich besser mit leichtem Gepäck. Die alten Geschichten wegwerfen, so einfach ist das nicht. Aber es bringt ein unglaublich gutes Gefühl der Erleichterung, wenn man es schafft. Von Viktor E. Frankl, dem Wiener Psychiater, habe ich den Satz im Ohr: Wer anderen nachträgt, trägt selbst am schwersten. Das stimmt schon allein deshalb, weil der andere das Päckchen, das ich ihm immer nachtrage, nicht mehr haben will. Also bleibt es bei mir. Manchmal trage ich auch eigene schwere Fragen mit mir herum, um die ich immer wieder kreise. Warum war mein Leben so und nicht anders? Warum habe ich mich vor ein paar Jahren nicht anders entschieden? Warum habe ausgerechnet ich diese Lebensaufgabe gestellt bekommen und nicht jemand anders? Diese Fragen können so belastend sein, und ich werde niemals mit ihnen an ein Ende kommen, wenn ich sie nicht wirklich bewusst ablege oder, um im Bild zu bleiben, aus dem Rucksack herausnehme. Heute steht der heilige Koloman im Kalender, der Namenspatron meiner Kirchengemeinde. Koloman war ein irischer Pilger, der auf dem Weg ins Heilige Land zu Tode gekommen ist. Er wird in unserer Kirche dargestellt mit den traditionellen Pilgersymbolen Hut, Stab und Muschel, aber er trägt keine Pilgertasche. Leichtes Gepäck eben, nichts, was er mit sich herumschleppt. Für mich ist das immer wieder ein Ansporn zu überlegen, was von dem, das ich so mit mir herumschleppe, könnte ich besser ablegen, damit ich auf meinem Weg durchs Leben besser vorankomme.
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0: Wenige Stunden nach der Verkündung des Friedensnobelpreises für Navi Pillay vergangene Woche. Sie ist ja ehemalige Richterin am Internationalen Strafgerichtshof. Nur wenige Stunden später also haben die USA vergangene Woche weitere Sanktionen gegen den Internationalen Strafgerichtshof angekündigt. Und jetzt kommt daran vehemente Kritik von Seiten der Europäischen Union. Und dort entbrennt eine Debatte darüber, wie die Europäische Union mit diesem Verhalten der USA umgehen sollte. Aus Brüssel dazu mehr von Jean-Marie Magro.
1: In Brüssel sind den Amerikanern noch viele wohlgesonnen. Selbst ein nur schwer verdaulicher Zolldeal wird als Gewinn verkauft, weil er Sicherheit für Unternehmen schaffe. Aber was die Trump-Regierung am vergangenen Freitag angekündigt hat, sorgt für lauten Widerspruch.
2: Wenn die USA Richter und Staatsanwälte bestrafen, weil sie ihr Mandat erfüllen, dann ist das schlicht Einschüchterung von Justiz,
1: sagt der CDU-Europaabgeordnete Axel Voss, der für die Europäische Volkspartei im Rechtsausschuss sitzt. Am Freitag hat nämlich US-Außenminister Marco Rubio angekündigt, dass die Vereinigten Staaten den Internationalen Strafgerichtshof in Den Haag sanktionieren.
3: Either the ICC will end its threats.
1: Entweder stellt der ISTGH seine Drohungen ein, oder wir machen dem ISTGH ein Ende.
3: Or we will end the ICC.
1: Die USA sind kein Mitglied des Internationalen Strafgerichtshofs in Den Haag und erkennen seine Zuständigkeit nicht an. Im Prinzip können aber auch US-Staatsangehörige in Den Haag verurteilt werden, wenn sie die schlimmstmöglichen Verbrechen, zum Beispiel Völkermord, Kriegsverbrechen oder Verbrechen gegen die Menschlichkeit, auf dem Gebiet eines der 125 Mitglieder verüben. Der ISTGH hat etwa Haftbefehle gegen Russlands Präsidenten Putin und Israels Premier Netanyahu erlassen. Beide Länder sind keine Mitglieder. Nun wollen die USA das Den Haager Gericht abschneiden. Firmen sollen keine Transaktionen mehr ausüben dürfen. Das heißt zum Beispiel, dass Banken, die ein US-Geschäft haben, nicht mehr Überweisungen auf Konten des Gerichtshofs oder seiner Angestellten vornehmen dürfen. Einen Angriff gegen die internationale Rechtsordnung nennt das Tomoko Akane, die Präsidentin des Gerichtshofs.
2: Aber es ist auch ein Angriff auf die Europäische Union,
1: sagt der SPD-Europaabgeordnete und Vorsitzende des Handelsausschusses Bernd Lange.
2: Weil der Strafgerichtshof sitzt in Den Haag und diese Sanktionierungen richten sich ja gegen Tätigkeiten, gegen Leben innerhalb der Europäischen Union, hat also eine exterritoriale Wirkung. Und das ist ein Element, was man überhaupt nicht als Europäische Union akzeptieren kann.
1: Die USA haben schon länger gegen einzelne Richter und Ankläger des ISTGH Sanktionen verhängt. Sie können ihre Kreditkarten und amerikanische Plattformen wie Uber, Airbnb und PayPal nicht mehr nutzen. Bis hierhin hat die EU nicht gehandelt, weil sie den Konflikt mit Trump scheut. Das könnte sich nun ändern. Im EU-Parlament machen sich fraktionsübergreifend immer mehr Abgeordnete dafür stark, das sogenannte Blocking-Statut zu aktivieren. Darunter auch Voss und Lange. Die Verordnung würde europäischen Unternehmen verbieten, sich an amerikanischen Sanktionen zu beteiligen. Die Bundesregierung hält sich noch zurück. Die EU-Kommission müsste das Instrument aktivieren. Brüssel aber möchte noch mit Washington verhandeln, weil die Sanktionen erst in 6 Monaten greifen.
0: Berichtet aus Brüssel Jean-Marie Magro.

0: Es war der Paukenschlag am gestrigen Montagmorgen in Berlin und er wird die Arbeit und den Umgang in der schwarz-roten Koalition in den kommenden Wochen und Monaten prägen. Bärbel Baas tritt also zurück vom SPD-Vorsitz und auch als Arbeitsministerin aus privaten Gründen, der Trauer um ihre verstorbene Stieftochter und auch infolge von persönlichen Attacken, wie sie in ihrer Erklärung schrieb, Zitat, Attacken auch aus den Reihen des Koalitionspartners der Union. Parteifreund Alexander Schweizer, abgewählter Ministerpräsident aus Rheinland-Pfalz, folgt Baas nun nach und soll heute seine Ernennungsurkunde erhalten. Und auf einem Parteitag zum Jahreswechsel will sich die gesamte Führungsspitze der SPD zur Wahl stellen. Milan Prossig in unserem Hauptstadtstudio. Was bedeutet der Abgang von Bärbel Baas jetzt für die geplanten Reformen der Bundesregierung?
1: Naja, eigentlich war es so gedacht, in der Regierung erstmal die Landtagswahlen im September hinter sich zu bringen und dann im Oktober sich an die Reformen zu machen. Aber das hat jetzt nicht so gut geklappt. Da hat nämlich der Rücktritt von Bärbel Baas ziemlich dazwischen geschossen. Und auch eben, dass die SPD-Spitze sich nach Baas Rücktritt sich jetzt zum Jahreswechsel neu aufstellt, neu gewählt werden soll. Das könnte die Aufmerksamkeit der SPD weglenken von der Arbeit in der Koalition und von den Reformen und hin zu sich selbst. Die Koalitionärinnen und Koalitionäre werden sich also ein bisschen zusammenreißen müssen.
0: Und wenn wir auf die SPD selbst mal gucken, der Platz von Bärbel Baas an der Doppelspitze der Partei ist ja jetzt frei. Es soll zum Jahreswechsel einen Parteitag geben. Die gesamte Parteispitze will sich neu wählen lassen. Was kommt da in den nächsten Monaten auf die Sozialdemokraten zu?
1: Es wird sicher eine Diskussion geben in der SPD darüber, was für eine Partei sie sein will in Zukunft. Und ja, man könnte fast schon sagen, wie sie sich in die Zukunft rettet. Bei den Landtagswahlen in diesem Jahr hat sie ja teilweise katastrophale Ergebnisse eingefahren. Die Wahl in Mecklenburg-Vorpommern, die jüngste jetzt am 20. September, die hat das etwas in den Schatten gerückt, weil es dort eben ganz gut lief. Manuela Schwesig ist jetzt in Schwerin gerade dabei, mit Grünen und Linken zu verhandeln über eine Regierung, die sie anführen soll. Aber als SPD-Erfolgsgarantin wird sie unweigerlich jetzt auch für den Parteivorsitz gehandelt. Und das sehen manche in der Union mit Sorge. Sie hat sich nämlich mehrfach gegen die Rentenpläne der Bundesregierung ausgesprochen und auch gestern nach dem Rücktritt von Bärbel Baas nochmal gegen die Union geschossen. Also wenn sie an die Parteispitze der SPD kommt, könnte die schwarz-rote Koalition von dort aus von ihr unter Druck gesetzt werden. Das fürchten manche.
0: Dann blicken wir auf Alexander Schweizer. Er rückt im Kabinett nach als neuer Minister für Arbeit und Soziales. Was ist von ihm zu erwarten?
1: Manche kennen ihn vielleicht noch als Ministerpräsidenten von Rheinland-Pfalz. Da war er im März aber abgewählt worden. Da hatte die SPD verloren, die Landtagswahl gegen die CDU und er wurde ersetzt durch Gordon Schnieder. Fachlich gilt er als qualifiziert. Er hat in Rheinland-Pfalz schon mal ein Ministerium für Arbeit und Soziales geleitet. Trotzdem ist Berlin natürlich ein anderes Umfeld als Mainz. Und Welpenschutz kann er nicht erwarten in Berlin, denn die Koalition, die will schnell die Reformen auf den Weg bringen. Das wiederholen ihre Mitglieder bei jeder Gelegenheit.
0: Blicken wir noch auf die CDU, die ja ebenfalls im Krisenmodus steckt nach den verlorenen Landtagswahlen und jetzt um Vertrauen beim Wähler, bei der Wählerin ringt. Helfen soll unter anderem eine Stromsteuersenkung für alle, also auch für Privathaushalte. Das hat der Kanzler, der CDU-Vorsitzende Friedrich Merz gestern angekündigt. Wie konkret ist denn diese Ankündigung?
1: Ja, also Friedrich Merz hat gesagt, man will die Stromsteuer senken, auch für private Haushalte, eben auf das europäische Mindestmaß. Er hat aber gleichzeitig gesagt, dass er dadurch den Haushalt nicht belasten will. Das soll nämlich finanziert werden durch das noch zarte, hoffentlich in Friedrich Merz Sicht bald nicht mehr so zarte Wirtschaftswachstum, das ja prognostiziert wird. Und Lars Klingbeil hat sich offen dafür gezeigt, die Stromsteuer zu senken, auch für Privathaushalte, hat aber bezweifelt gleichzeitig, dass das Wirtschaftswachstum dafür dauerhaft reicht. Also auch in diesem Punkt harte Bandagen zwischen den Koalitionspartnern.
0: Milan Prossig aus unserem Hauptstadtstudio, vielen Dank. Und wir bleiben in der Hauptstadt, denn dort findet heute der Deutsche Arbeitgebertag statt, des BDA. Das ist der Bundesverband der deutschen Arbeitgeber, der ja von der Bundesregierung seit langem fordert, die Arbeitsmarkt- und Sozialreformen umzusetzen. Darüber können wir jetzt sprechen mit Steffen Kampeter, Hauptgeschäftsführer des BDA. Schönen guten Morgen nach Berlin.
2: Guten Morgen, Frau Schmidt-Matern.
0: Wir haben gerade vom Kollegen in Berlin gehört über die Auswirkungen der neuen Kabinettsumbildung jetzt zumindest im Arbeitsministerium durch den Rückzug von Bärbel Baas. Welche Erwartungen haben Sie denn an den neuen Arbeits- und Sozialminister Alexander Schweizer?
2: Er sollte Tempo aufnehmen, das wäre die Botschaft an Herrn Schweizer. Er versteht was von der Sache. Er wird als führungsstark und entscheidungswillig entschieden, also beschrieben. Und ich glaube, er kann ab morgen dafür Sorge tragen, dass wir nicht jeden Monat 15.000 Industriearbeitsplätze verlieren, weil die Rahmenbedingungen für Arbeiten in Deutschland sich verschlechtert haben in den letzten Jahren, die Rahmenbedingungen, die die Politik gesetzt hat.
0: Also Sie sind guten Mutes, dass die Koalition jetzt nach den Ereignissen des gestrigen Tages voll durchstarten kann.
2: Wissen Sie, Frau Schmidt-Matern, ob die das machen oder nicht, hängt möglicherweise nicht nur an den Arbeitgebern. Aber für das Land brauchen wir das, denn die Menschen wählen immer stärker weg von den Parteien der Mitte, weil sie mit den Ergebnissen der Politik nicht zufrieden sind. Und in der Arbeitsmarkt- und Sozialpolitik sind nach dem aktuellen Arbeitgeberbarometer 91% der Arbeitgeber in Deutschland unzufrieden mit der Politik der bisherigen Arbeits- und Sozialministerin. Und auch den Vorgängern, by the way. Und deswegen muss ich da dringend etwas tun. Und Herr Schnieder, der Schweizer ist da eine große Chance und er sollte diese Chance nutzen für unser Land. Und ich glaube, das wird sich auch bei den Wahlergebnissen der SPD auszahlen.
0: Ja, jetzt greifen wir uns mal einen Punkt raus, der seit langem ja umstritten ist, nämlich die Frage, ob die sogenannte abschlagsfreie Rente nach 45 Beitragsjahren, die ja eigentlich von der Rentenkommission mal vorgesehen war, dass sie abgeschafft werden soll, ob die bleiben kann. Alexander Schweizer ist ein erklärter Befürworter dieser abschlagsfreien Rente. Das heißt, so ganz können Sie möglicherweise doch nicht darauf hoffen, dass es jetzt mit den Reformen zügig vorangeht?
2: Also die Hoffnung stirbt zuletzt. Ich will zu der sogenannten abschlagsfreien Rente Folgendes mal sagen. Die ist ja nicht immer Bestandteil der Rentenversicherung gewesen. Und sie hat, glaube ich, vor rund 10 Jahren Eingang gefunden als Teil des Kompromisses für Rente mit 67. Sie kostet die Menschen, die nicht davon betroffen sind, ungefähr zwischen 40 und 45.000 Euro. Das ist der geldwerte Vorteil, den ein abschlagsfreier Frühverrentung ausmacht. Und die Frage, wie diese 45.000 Euro finanziert werden, ist auch eine Gerechtigkeitsfrage für diejenigen, die sie bezahlen müssen. Deswegen bin ich ein bisschen traurig, dass bei der abschlagsfreien Rente nur die Empfängergerechtigkeit berücksichtigt wird und nicht so sehr die Leistungsgerechtigkeit der Bezahlenden. Vor diesem Hintergrund hoffe ich, dass der neue Arbeits- und Sozialminister nochmal einen genauen und gerechtigkeitsorientierten Blick auf diesen Politikvorschlag wirft. Und ich will auch nochmal sagen, das ist ja Teil eines großen Gesamtpaketes. Wenn man aus einem Bauwerk einzelne Stücke rausbricht, die schon als Kompromiss dort eingebaut worden sind, dann bricht das ganze Bauwerk zusammen. Und ich erinnere mich noch, dass sowohl die SPD wie die Union das als ein Gesamtkunstwerk bezeichnet haben. Jetzt ist Herr Schweizer im Spiel und er sollte an diesem Gesamtkunstwerk festhalten.
0: Nun würden wir vielleicht hierzulande gar nicht so viel über diese abschlagsfreie Rente nach 45 Beitragsjahren diskutieren, wenn nicht so viele diesen Schritt gemacht hätten in den letzten Jahren. Herr Kampeter, warum wollen eigentlich so viele Leute gehen, früher raus aus dem Job? Haben da vielleicht auch die Arbeitgeber was mit zu tun, eine Verantwortung?
2: Ich glaube, wir sind froh über jeden, der in unseren Betrieben arbeiten will, der das auch macht und dazu beiträgt, dass wir in vielen Unternehmen in Deutschland ja in den vergangenen Jahrzehnten Erfolg haben. Das schließt aber nicht aus, dass auch die Rahmenbedingungen von den Beschäftigten als sich verschlechternd wahrgenommen werden. Es wird ja immer weniger netto vom Brutto übrig bleiben. Das ist ja die Aufforderung, die Sozialversicherungsbeiträge nicht weiter steigen zu lassen. Wenn Arbeit in Deutschland nicht mehr honoriert wird, wird sie auch von den Arbeitnehmerinnen und Arbeitnehmern weniger geschätzt. Das ist eine gemeinsame Kritik von Arbeitenden und Arbeitgebenden gegenüber den Rahmenbedingungen für Arbeit in Deutschland. Wir wollen Arbeit in Deutschland halten. Das ist das Ziel des Deutschen Arbeitgeberverbandes. Und deswegen fordern wir ja auch diese Veränderung dieser Arbeitsbedingungen.
0: Dann lassen Sie mich vielleicht auf diesen Punkt Eigenverantwortung, in diesem Sinne der Eigenverantwortung der Arbeitgeber noch mal genauer eingehen. Ich möchte meine Frage gern noch mal wiederholen. Warum fehlt es denn offenbar so an Motivation, an guten Angeboten in den Unternehmen, dass so viele früher in Rente wollen?
2: Ich glaube, Sie verwechseln Ursache und Wirkung in der Grundannahme Ihrer Frage. Wir sehen, dass wenn die Rahmenbedingungen stimmen, beispielsweise die zusätzliche Steuerfreiheit für ältere Beschäftigte, dann sind ältere Beschäftigte durchaus bereit, länger zu arbeiten. Der Anteil älterer Beschäftigter in den Betrieben steigt. Wir haben, glaube ich, für diejenigen, die von der Sonderregelung vorzeitiges und abschlagsfreies abzahlen, eine sehr ökonomische Kalkulation. Du zahlst weniger Rentenversicherungsbeiträge, kriegst aber die gleiche Rente. Und das ist ja ein Angebot, was eben nicht an die Dachdecker erfolgreich geht, sondern das sind gut verdienende Menschen, die glauben, mit dieser Rente und dem, was sie ansonsten noch an Einkommen haben, zu überleben. Das ist eine ökonomische Entscheidung durch politische Rahmensetzung. Das ist keine Entscheidung gegen einen Arbeitgeber, denn die Arbeitgeber in Deutschland, das erleben wir immer wieder, haben hohe Zustimmungs- und Vertrauenswerte und auch die Situation in den Unternehmen wird außerordentlich positiv im Vergleich beispielsweise zu anderen Institutionen wie der politischen Entscheidungsträger bewertet. Also ich glaube, Ursache und Wirkung sollte man hier nicht miteinander verwechseln.
0: Sind politische Rahmenbedingungen das eine? Zugleich versuchen viele Unternehmen, ältere Arbeitnehmer auch früher loszuwerden durch großzügige Abfindungen. Sind Sie wirklich der Meinung, dass es allein die Politik ist, die Menschen immer mehr dazu bringt, dass sie früher in den Ruhestand wollen?
2: Ich glaube, das ist ein Spezialfall, der hat etwas mit der Transformation zu tun in bestimmten Industriebereichen. Da ist ja oftmals nicht die Alternative, dass sie weiter in dem Beruf beschäftigt werden, in dem sie tätig sind. Und deswegen machen bestimmte Betriebe, bei weitem nicht alle, ein Angebot, sie im Rahmen der Altersteilzeit zu beschäftigen und in der Passivphase auch weiter sozialversicherungspflichtig, aber ohne Arbeitsleistung zu beschäftigen. Das ist ja keine klassische Frühverrentung, die Sie beschreiben, sondern das ist ein Aussteigermodell, das die Sozialversicherung nicht in dem Maße belasten würde, als wenn diese Personen arbeitslos werden. Aber Sie haben in einem Punkt recht. Wir sollten alles dafür tun, dass wir auch ältere Beschäftigte, und es steigen über diese Modelle nicht nur ganz alte, sondern auch jüngere als ich, aus den Betrieben aus, dass wir das beschäftigungsförderlich fortentwickeln. Und das ist ja auch Gegenstand der Kommissionsvorschläge zur Rentenversicherung, dass man sich das ganz genau nochmal anschaut.
0: Dass vielleicht viele auch einfach gehen wollen und nicht mehr motiviert sind, hat ja vielleicht auch damit zu tun, dass das alte Geschäftsmodell in Deutschland so langsam außer Dienst gerät. Maschinenbau, Autobranche liegen brach. Wo sind da eigentlich die Projekte, die Innovationen? Wo investieren die Unternehmen vielleicht auch nicht genug?
2: Sie investieren vor allen Dingen im Ausland, weil die Rahmenbedingungen für Arbeit im Ausland besser sind. Und das ist ja mein Argument, Frau Schmidt-Matern, was ich jetzt auch noch mal wiederholen möchte. Sie müssen für Arbeit in Deutschland besser werden. Wir brauchen weniger Bürokratiekosten. Es ist sehr viel einfacher, ein Unternehmen zu gründen und zu betreiben im Ausland. Wir brauchen Sozialversicherungssysteme, die nicht knapp die Hälfte vom Bruttoverdienst dann wegnehmen. Wir brauchen Energiepreise. Das ist ja gerade vorhin von Ihnen beschrieben worden. Und das wird auch Arbeitgeberpräsident Dürger, dem Bundeskanzler, der ja heute Gast beim Arbeitgebertag ist, noch mal deutlich machen, wir brauchen bessere Standortbedingungen in Deutschland. Wir haben ja tolle Unternehmen. Sehen Sie mal, wir haben ja, wenn Sie die DAX-Gewinnlage sehen, dann haben wir ja Unternehmen innerhalb des DAXes, die Gewinne machen. Wenn Sie in die Bilanzen schauen, werden Sie feststellen, die meisten davon im Ausland. Mir hat gerade ein DAX-Repräsentant gesagt, 96% der Erträge in die größeren internationalen Chemieunternehmen müssen wir im Ausland machen. Wir haben aber nicht 96% der Kosten im Ausland, sondern sehr viel mehr im Inland. Und das ist dieser Gap. Sie gucken Sie doch mal zur Automobilindustrie, die Zahlen, die in Wolfsburg veröffentlicht worden sind, wie viel teurer ein Auto in Deutschland ist als im Vergleich zu einem vergleichbar ähnlich industrialisierten Land in Osteuropa, zeigen, wir haben ein Kostenproblem. Wenn wir diese preisliche Wettbewerbsfähigkeit nicht offen adressieren und versuchen, daran etwas zu machen, dann wird Deutschland immer weiter wirtschaftlich abgehängt werden. Und unser Interview geht ja auch eigentlich mehr darum, wie geht's in der Rente, wie scheiden Leute unter welchen Bedingungen früher aus, nicht wie können wir Arbeit in Deutschland organisieren. Das ist ja auch die Perspektive der Politik. Wir reden viel zu viel über Renten und viel zu wenig, wie schaffen wir Menschen in den Beruf zu integrieren, wie können wir sie auf KI qualifizieren, in welchen Zukunftsindustrien geben wir ihnen Mut. Das sind doch die eigentlichen Fragen für die Zukunft.
0: Herr Kampeter, das hätte ich Sie gerne auch noch gefragt und auch genau dort, wo da die Verantwortung der Arbeitgeber liegt. Letzt ist unsere Sendezeit leider um. Steffen Kampeter, Bundesgeschäftsführer der Deutschen Arbeitgeberverbände, BDA. Danke für Ihre Zeit heute Morgen im Deutschlandfunk.
2: Herzlichen Dank für Ihr Interesse.

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8: Die Nachrichten. Bundesaußenminister Wadephul nimmt heute an einem internationalen Sicherheitsforum in Warschau teil. Der CDU-Politiker wird nach Angaben des Auswärtigen Amtes mit den Außenministern von Polen, Norwegen und Großbritannien über die Auswirkungen der russischen Eskalation gegen die Ukraine auf die Sicherheit in Europa diskutieren. Darüber hinaus gehe es vor dem Hintergrund der jüngsten umstrittenen Äußerungen von US-Präsident Trump auch um die Frage, wie der Druck auf Moskau erhöht werden könne, damit sich der Kreml zu ernsthaften Verhandlungen bereit erkläre. Trump hatte gestern nach einem Gespräch mit Kreml-Chef Putin die Ablösung des ukrainischen Präsidenten Selenskyj verlangt und eine Vereinbarung über den Verkauf von Hunderttausenden Tonnen Diesel aus Russland verkündet. Dazu wollten die USA vorübergehend Sanktionen gegen den russischen Energiesektor aufheben. Der Internationale Währungsfonds hat seine Prognose für das Wirtschaftswachstum in Deutschland angehoben. Der IWF rechnet nun damit, dass das Bruttoinlandsprodukt im laufenden Jahr um 1,3% wächst. Das sind 0,6 Prozentpunkte mehr als noch im Juli vorhergesagt. Die Bundesregierung rechnet inzwischen ebenfalls mit 1,3% Wirtschaftswachstum. Der IWF hob auch seine Erwartung für den Euroraum trotz des Iran-Kriegs um 0,2 Prozentpunkte auf 1,1% an. Neben Deutschland werde das Wachstum von Spanien getrieben, heißt es im Weltwirtschaftsausblick, der beim IWF-Jahrestreffen in Bangkok veröffentlicht wurde. Für Frankreich werden indes nur noch 0,4% erwartet, ein Rückgang um 0,2 Prozentpunkte. Einen Tag nach dem Rücktritt von Bundesarbeitsministerin Baas wird heute ihr Nachfolger ins Amt eingeführt. Der frühere rheinland-pfälzische Ministerpräsident und SPD-Politiker Schweizer erhält seine Ernennungsurkunde von Bundespräsident Steinmeier. Er übernimmt im Arbeitsministerium offene Gesetzgebungsvorhaben wie die geplante Rentenreform, die in der Koalition umstritten ist. Im Zuge der Vorwürfe gegen niedersächsische SPD-Politiker in der Klinikaffäre wird der Abgeordnete Siebels Nachfolger des zurückgetretenen Landtagsfraktionschefs Politze. Das teilten die Sozialdemokraten mit. Landesparteichef und Ministerpräsident Lies hatte den 48-Jährigen vorgeschlagen. Vergangene Woche war Politzes Immunität vom Landtag aufgehoben worden. Laut seinem Anwalt ist er von Ermittlungen der Staatsanwaltschaft Hannover im Zusammenhang mit dem Verkauf eines früheren Klinikgrundstücks in Lehrte betroffen. Vor Ende des Vergabeverfahrens sollen Berichten zufolge sensible Informationen an einen Bieter weitergeleitet worden sein. Als Gegenleistung ist von möglichen Spenden an die SPD die Rede. Ermittelt wird auch gegen den Präsidenten der Region Hannover und Spitzenkandidaten bei der jüngsten Abgeordnetenhauswahl in Berlin, Krach, sowie den Vorsitzenden der SPD Hannover und Bundestagsabgeordneten Achmed. Alle drei weisen die Vorwürfe zurück. In Frankreich haben mehrere Gewerkschaften für heute zu einem weiteren Aktionstag im Zuge der anhaltenden Schulproteste aufgerufen. Geplant ist ein Demonstrationszug in Paris zum Amtssitz von Premierminister Le Cornu. Gleichzeitig beginnen in der Nationalversammlung die Beratungen über den Haushalt für das kommende Jahr. Dem Aktionstag der Schüler wollen sich auch Lehrer anschließen. Ihre Gewerkschaften riefen dazu auf, die Arbeit niederzulegen und mitzuprotestieren. Die seit mehreren Wochen andauernden Demonstrationen richten sich gegen Lehrermangel, Unterrichtslängen und Ausstattung der Oberschulen in Frankreich. Die Proteste waren auch gestern wieder von Gewalt überschattet. 8 Schulmitarbeiter wurden verletzt, unter anderem durch Feuerwerkskörper. Der Wetterbericht, die Lage. Das Frontensystem eines Nordmeertiefs überquert Deutschland südostwärts. Die Vorhersage, zunehmende Bewölkung und gebietsweise Regen. Im Osten und Südosten zunächst freundlich und länger sonnig. Höchstwerte 12 bis 18 Grad. Morgen nach Nebelauflösung wolkig mit heiteren Abschnitten. Südlich der Donau stark bewölkt und an den Alpen bis zum Nachmittag etwas Regen. Temperaturen von 16 Grad an der See bis 21 Grad am Oberrhein. Die weiteren Aussichten am Donnerstag meist bewölkt und trocken bei 16 bis 22 Grad. Das waren die Nachrichten.
1: Deutschlandfunk 7:05 Uhr, die Presseschau. Kommentiert werden die Klausurtagung der CDU-Spitze und die Entscheidung der USA, wieder Diesel aus Russland zu beziehen. Die meisten Kommentare widmen sich jedoch dem Rücktritt von Bärbel Baas als Bundesarbeitsministerin und Vorsitzende der SPD. Der Tagesspiegel aus Berlin meint, es wäre zu einfach, die Vorgänge rund um Baas Rückzug auf die Erzählung einzudampfen, der Koalitionspartner habe eine erfolgreiche, starke Ministerin aus dem Amt gemobbt. Es waren 2 für das Land enorm wichtige Spitzenämter, die Baas bekleidet hat. Ausgerechnet in dem Moment, in dem es im Ringen um die Rente wieder einmal spitz auf Knopf steht, steckt Bärbel Baas als Mensch, als Privatperson in einer Phase tiefer Trauer. Wie das angesichts des immensen Drucks, unter dem Spitzenpolitikerinnen stehen, mit ihr gemacht hat, ist von außen nicht zu ermessen, gibt der Tagesspiegel zu bedenken. Die Volksstimme aus Magdeburg hält fest, der Dauerdruck in der Doppelfunktion als Arbeitsministerin und Parteichefin, noch gepaart mit einem Trauerfall im engsten Familienkreis, waren zu viel für die SPD-Politikerin. Das berücksichtigend, bleibt festzuhalten, Bärbel Baas war eine akzeptable Bundestagspräsidentin, aber eine ungeeignete Ministerin. Die Welt bemerkt, beim Bürgergeld änderte sie den Namen und meinte, das sei schon eine Sozialstaatsreform. In der Alterssicherung brachte sie im vergangenen Jahr zwar das teuerste Sozialvorhaben des Jahrhunderts auf den Weg, das die junge Generation allein bis 2040 mit zusätzlich 200 Milliarden Euro belastet. Die überfällige Reform zur nachhaltigen Stabilisierung der Rente verschleppte Baas bis zum Schluss. Auch die schon im Koalitionsvertrag verankerte Liberalisierung des aus der Zeit gefallenen Arbeitszeitgesetzes brachte die Sozialdemokratin bis heute nicht auf den Weg. Dass der Koalitionspartner diese Amtsführung der zuständigen Ministerin in den vergangenen Wochen deutlich kritisiert hat, war deshalb berechtigt, stellt die Welt klar. Schluss mit dem Mobbing, titelt die Frankfurter Rundschau und führt aus: Es mag sein, dass der Rücktritt von Arbeits- und Sozialministerin Bärbel Baas bei einigen in der Union eine klammheimliche Freude auslöst. Gut möglich, dass sie sich jetzt diskret dazu beglückwünschen, eine gestandene Sozialdemokratin sturmreif geschossen und aus dem Weg geräumt zu haben. Vielleicht sonnen sie sich auch in einer verqueren Art von Erfolgserlebnis, der schwarz-roten Bundesregierung einen Dienst erwiesen zu haben. Sie sollten sich allesamt schämen. Der Umgang mit Bärbel Baas in den vergangenen Wochen war nicht nur menschlich unter aller Kanone, er war strategisch dumm. Denn eine derart kaltschnäuzige Taktik nutzt dem Politikbetrieb nicht, sie schadet ihm langfristig schwer, ist sich die Frankfurter Rundschau sicher. Die Wochenzeitung Die Zeit überlegt, es ist wohl das Schicksal von Bärbel Baas, ständig für mehr zu stehen als für sich selbst. Das Arbeiterkind, die Frau, die linke Frau und jetzt die Frau mit Gefühlen. Dabei ist es jedoch simpel. Ein Mensch ist gestorben. Ein anderer Mensch ist von seinen Ämtern zurückgetreten. Beides gehört zum Leben dazu, das Sterben und das Aufgeben. Spitzenpolitik ist wie Leistungssport, ungerecht und nicht für jeden jederzeit möglich. Die Frage ist, was das bedeutet. Ob dadurch am Ende nur die Herzlosen übrig bleiben, die mit den unkomplizierten Leben oder die mit Ehefrauen, die sich im Zweifel kümmern, fragt die Zeit. Nach Baas soll der frühere Ministerpräsident von Rheinland-Pfalz, Schweizer, das Bundesarbeitsministerium übernehmen. Die Süddeutsche Zeitung erklärt, wie seine Parteifreundinnen Manuela Schwesig und Anke Rehlinger sprach sich Schweizer gegen die Abschaffung der Rente mit 63 aus. Die Rentenkommission sei nicht Moses, der mit zwei Steintafeln vom Berg herabgestiegen ist, sagte er kürzlich der FAZ. Seine Vorgängerin Bärbel Baas hatte die Vorschläge der Kommission dagegen noch als Gesamtpaket bezeichnet. Der neue Job ist für Schweizer nicht nur ein Karrieresprung, sondern auch eine Herausforderung. Als Bundesminister muss er jetzt genau die Reform umsetzen, die er als Landespolitiker so scharf kritisiert hat, fasst die Süddeutsche Zeitung zusammen. Das Magazin Cicero aus Berlin erläutert, Schweizer ist ein Homo politicus, einer, der die Mechanismen der Macht verinnerlicht hat und über einen enormen Ehrgeiz verfügt. Er kennt nicht nur die Sachzwänge einer Regierung, sondern auch die Sehnsüchte einer sozialdemokratischen Partei. Er ist ein Pragmatiker, der nicht nur aus seiner Zeit als Ministerpräsident allzu gut weiß, wie wichtig die großen Arbeitgeber BASF, Daimler und Böhringer Ingelheim für die Zehntausenden Industriearbeiter in Rheinland-Pfalz sind. Nun zur Klausurtagung des CDU-Präsidiums. Der Wiesbadener Kurier geht auf die Ergebnisse des Treffens ein. Das Leben der Menschen muss bezahlbarer werden, Ungerechtigkeiten sollen angegangen werden, die Parteibasis gehört werden. Grundsätzlich muss der Reformkurs bei den Menschen mehr Zuversicht als Ängste auslösen, heißt es. Das sind nicht Botschaften des SPD-Vorstands, sondern das sind Kernsätze aus der CDU-Klausur. Angesichts krachender Wahlniederlagen zwingen die Unionsministerpräsidenten Bundeskanzler Friedrich Merz, das Reformtempo zu drosseln. Der straffe Reformkurs bei Rente, Pflege und Gesundheit wird offen in Frage gestellt. Die Unionsführung versucht, sich Zeit zu verschaffen. Aber das wird nicht reichen. Die grundsätzliche Frage der Brandmauer wird spätestens bei den geplanten Mitgliederkonferenzen wieder auf den Tisch kommen, prophezeit der Wiesbadener Kurier. Der Spiegel schlägt Bundeskanzler Merz vor, sein Amt als Parteivorsitzender niederzulegen. Mit einem Verzicht auf den Vorsitz verschafft der Kanzler seiner Partei ein Netz, in das sie fallen kann, wenn er vom Seil stürzt. Das sollte ihn mutiger machen in seinen Reformen, um mit ihrem Vollzug einem vielfach verzopften und verkarsteten Land einen Dienst zu erweisen. Er kann sogar ein wenig rücksichtsloser vorgehen. Warum zum Beispiel nicht eine wichtige Abstimmung nach der anderen im Deutschen Bundestag mit der Vertrauensfrage verbinden, damit sich jeder in den Reihen der Koalition stets aufs Neue fragen muss, ob er womöglich Neuwahlen verantworten und das Land den Irren überantworten möchte, überlegt der Spiegel. Zum Abschluss der Presseschau geht es um US-Präsident Trump und Kreml-Chef Putin, die sich auf Diesellieferungen geeinigt haben. Washington setzt dafür Sanktionen gegen Moskau aus. Die Frankfurter Allgemeine Zeitung notiert: Was ist nicht alles in den zurückliegenden Wochen passiert, das den Dieselpreis hätte drücken sollen? Zuerst kam der Tankrabatt, eine Subvention auf Steuerzahlerkosten. Dann haben die G7-Staaten angekündigt, gewaltige Reserven freizugeben. Und jetzt verkündet Donald Trump auch noch stolz einen zweifelhaften Deal über Diesellieferungen von Russland für die USA und den Weltmarkt. Es gab auch jedes Mal ein bisschen Bewegung an den Tankstellen, aber so richtig beeindruckend ist das bislang nicht, bemängelt die Frankfurter Allgemeine Zeitung. Die Lausitzer Rundschau wirft ein: Man kann sich über Donald Trump mit gutem Grund mokieren. Der Dieseldeal mit Kreml-Chef Wladimir Putin hat erneut seinen Opportunismus offenbart. Als gut und richtig zählt für Trump nur, was ihm und den USA nützt. Aber Moment mal, da war doch noch was. Ach ja, auch Europa importiert noch in großen Mengen russisches Gas und Öl. Und Frankreich darf auch 4,5 Jahre nach dem Beginn des Ukraine-Krieges Nuklearmaterial für seine Atomkraftwerke aus Russland einführen. weil auch den EU-Staaten das Wohl ihrer Wirtschaft nicht egal ist, nicht egal sein kann. Darüber können auch die neuen Strafmaßnahmen nicht hinwegtäuschen. Mit diesem Kommentar der Lausitzer Rundschau endet die Presseschau. Redaktion hatte Tim Neumann, Sprecherin war Regina Spindler.
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9: Im Studio heute Morgen Barbara Schmidt-Matern. Schönen guten Morgen. Die politische Bombe platzte gestern am Montagmorgen um 7:45. Arbeitsministerin und SPD-Chefin Bärbel Baas tritt von ihren Ämtern zurück. Ein Trauerfall ist der eine Grund. Der andere, sagt Baas ausdrücklich, seien Angriffe aus den Reihen des Koalitionspartners, also CDU/CSU. Ein Vorwurf, den Friedrich Merz zurückweist.
10: Ich habe immer nur in Sachfragen mit ihr diskutiert, nie persönlich. Und ganz besonders in den letzten 3 Wochen, die für sie besonders schwer waren, auch von meiner eigenen Partei jede persönliche, auch christliche Rücksichtnahme auf sie eingefordert. Und ich kann nicht feststellen, dass wir uns dagegen in irgendeiner Weise, dass wir dagegen verstoßen haben.
9: Der CDU-Chef und Bundeskanzler am Montagmittag in Berlin. Was folgt jetzt aus dem Rückzug von Bärbel Baas für die Reformarbeit und für das Klima in der Koalition? Das fragen wir gleich die Bundestagsabgeordnete und SPD-Sozialpolitikerin vom linken Parteiflügel Annika Klose.

0: Bärbel Baas geht also, Alexander Schweizer kommt, der frühere Ministerpräsident von Rheinland-Pfalz, auch ein Sozialdemokrat, übernimmt das Arbeits- und Sozialressort im Kabinett. Und wie die Koalition sich jetzt inhaltlich und atmosphärisch wieder aufeinander zubewegen kann und will, das schildert uns Jörg Münchenberg, der Überblick aus dem Hauptstadtstudio des Deutschlandfunks.
1: Selbst am Abend nach dem völlig überraschenden Rücktritt von Bärbel Baas als Arbeitsministerin und Co-Parteivorsitzende der SPD zeigt sich der noch verbliebene andere Parteivorsitzende merklich aufgewühlt. Denn Baas hatte als Rücktrittsgrund nicht nur den Trauerfall in der eigenen Familie genannt, sondern auch die verbalen Attacken aus den Unionsreihen an ihrer Arbeit. Für Lars Klingbeil gestern Abend in der ARD der Rückzug deshalb völlig nachvollziehbar.
2: Es war eine Vielzahl. Das wissen Sie auch, dass es im politischen Berlin in den letzten 2 Wochen Berichte gab aus Hintergründen, auch aus internen Gesprächen, wo nochmal der Druck deutlich hochgefahren wurde, obwohl man wusste, wie die persönliche Situation ist. Ich will da gar keine Person einzeln erwähnen, aber ist es insgesamt ein Klima, wo es Vorwürfe gab, wo es Anschuldigungen gab, so dürfen wir als demokratische Mitte nicht miteinander umgehen. Das macht Leute kaputt, das überschreitet Grenzen.
1: Zuletzt hatten sich in der Union jene Stimmen gemehrt, die Baas eine Blockadehaltung bei wichtigen Reformvorhaben vorgeworfen hatten. Etwa bei der Umsetzung der Vorschläge aus der Rentenkommission, die auch die Abschaffung der abschlagsfreien Rente nach 45 Beitragsjahren gefordert hatte. Baas hatte an diesem Punkt nach anfänglicher Zustimmung zuletzt Zweifel geäußert. Von Blockade im Arbeitsministerium könne aber keine Rede sein, betont Klingbeil.
2: Weil es eine Verabredung in der Koalition gab, dass wir warten, bis die 3 Landtagswahlen vorbei sind, dass wir dann schnell auch die Gesetze gemeinsam vorlegen. Wir haben verabredet am 1.7. im Koalitionsausschuss, dass wir das in diesem Jahr auf den Weg bringen werden, dass wir die Rentenreform wollen.
1: Doch der Rücktritt von Baas hat auch konkrete Folgen. Ende des Jahres oder zu Beginn 2027 soll auf einem Parteitag die komplette SPD-Parteiführung neu gewählt werden. Die Doppelspitze ist dabei gesetzt. Ob Klingbeil selbst noch einmal antreten wird, ließ er auch gestern Abend offen. Aber einen grundsätzlichen Kurswechsel seitens der Sozialdemokraten werde es nicht geben, versichert der Vizekanzler.
2: Wir müssen Fragen klären, beispielsweise bei der Rente, bei der Pflege, beim Haushalt. Da gibt es gerade kritische Punkte auch in der Regierung. Aber klar ist, die SPD wird sich immer auch auf dem Bundesparteitag deutlich zu dieser Regierung und zu der Verantwortung, die wir für das Land haben, bekennen.
1: Dennoch bleiben viele Fragen offen. So gilt etwa der designierte neue Arbeitsminister, der ehemalige Ministerpräsident von Rheinland-Pfalz, Alexander Schweizer, als Befürworter der sogenannten Rente mit 63.
0: Informationen von Jörg Münchenberg aus unserem Hauptstadtstudio und mitgehört hat Annika Klose, Bundestagsabgeordnete und Mitglied im Ausschuss für Arbeit und Soziales im Deutschen Bundestag. Schönen guten Morgen, Frau Klose.
3: Einen schönen guten Morgen.
0: Bärbel Baas zieht sich also zurück. Kann die Koalition jetzt voll durchstarten?
3: Ja, also die Koalition wird da anknüpfen, wo sie aufgehört hat vor dem Rücktritt von Bärbel Baas. Davon gehe ich fest aus. Alexander Schweizer wird ja jetzt ist der designierte Nachfolger. Aber wenn Sie jetzt fragen, kann die Koalition jetzt voll durchstarten, dann klingt das ja so, als wäre es an Bärbel Baas gescheitert, dass das bisher nicht der Fall gewesen ist. Und das möchte ich vehement zurückweisen. Bärbel Baas hat die Ärmel hochgekrempelt und viele wichtige Projekte dieser Bundesregierung bereits durchgebracht und zum Beispiel bei der Sozialstaatsreformkommission oder der Umsetzung der Rentenkommission auch 2 sehr große Brocken der Reform in den sozialen Sicherungssystemen vorangetrieben. Und ich finde, diese Erzählung, die sich da im letzten Jahr vor allem festgesetzt hat, dass Bärbel Baas die Blockiererin gewesen sei, die finde ich ehrlich gesagt hanebüchen, dass es überhaupt nicht war.
0: Also das ist ja auch der eine Grund, den Bärbel Baas für ihren Rückzug genannt hat, die, wie sie geschrieben hat, öffentlichen Angriffe auf sie. Ich habe versucht, das noch einmal nachzuschauen, wer sich da eigentlich öffentlich geäußert hat in den letzten Tagen und Wochen und habe eigentlich kaum Quellen gefunden. Können Sie uns das sagen, auf wen Frau Baas konkret ihre Vorwürfe eigentlich bezieht?
3: Naja, ich gehe davon aus, dass sie sich halt schon auch darauf bezieht, dass das ehrlich gesagt seit Monaten läuft. Und ganz prominent war das ja der Herr von Stetten zum Beispiel, der ja rausgegangen ist am 11.09. und meinte, die Ministerin sei nicht mehr tragbar und sie blockiere die Reform und das sei alles quasi ihre Schuld. Und das war eben auch begleitet von anderen Stimmen aus der Union. Und es ist nicht so, dass das dann groß zurückgewiesen worden wäre, sondern das wurde dann so im Raum stehen gelassen. Und auch schon vor der Sommerpause war das etwas, was halt immer wieder im politischen Raum diskutiert wurde. Bärbel Baas wäre die Reformbremse. Also es ist etwas, was sich über viele Monate, wenn nicht sogar ein Jahr, würde ich sagen, zusammengebraut hat. Und jetzt eben auch zumindest in den letzten Wochen halt im Hintergrund auch nicht aufgehört hat. Und das halt in einer Situation, wo dann auch alle wussten, warum Bärbel Baas, also zumindest die informierten Kreise wussten, warum Bärbel Baas nicht da war und das gerade eben nicht vorgelegt werden konnte. Und unterstellt wurde immer, sie würde das gar nicht vorlegen wollen, die Gesetzesvorhaben. Aber das ist natürlich auch, das ist schlicht und ergreifend Quatsch. Und man muss vielleicht auch dazu sagen, letzten Herbst sind wir in den Herbst gegangen, wo der Kanzler verkündet hat, das wird der Herbst der Reform. Und dann enttäuscht war, dass es nicht der Herbst der Reform wurde, wo jeder weiß, der sich mit parlamentarischen Prozessen auskennt, dass es das gar nicht werden konnte, allein schon von den Zeitabläufen. Und ich glaube, dass da Bärbel Baas auch ein willkommener Sündenbock war für einige.
0: Frau Klose, ich komme mal zurück in die Gegenwart, nämlich den gestrigen Tag. Wenn Sie den Umgang in der Koalition miteinander beklagen, namentlich gegen Bärbel Baas. Ist es dann klug, so zurückzuschießen, die Formulierungen, die gestern gefallen sind, auf SPD-Seite, dass der Umgang mit Bärbel Baas sei rücksichtslos, unanständig, unmenschlich, es seien persönliche Attacken. Wer so wiederum gegen den Koalitionspartner ausholt, ist der noch bereit, überhaupt weiter zusammenzuarbeiten?
3: Natürlich sind wir bereit, weiter zusammenzuarbeiten.

0: feststellen, dass sich eben auch Bärbel Baas dann eben auch nicht so unterstützt gefühlt hat aus unseren Reihen, wie es auch nötig gewesen wäre vielleicht, um ihr da wirklich den Rücken zu stärken. Und dann finde ich, dass wenigstens an diesem Tag, wo sie dann für sich diese Konsequenz zieht, es nötig ist, dass wir das auch mal benennen, was da eigentlich auch schiefgelaufen ist.
1: Und benennen, ich glaube, dass ist ich ja, da ja, benennen ist ja das eine, aber ich habe die Formulierungen ja genannt, unanständig, unmenschlich, rücksichtslos. Verbessern Sie damit wirklich das Klima in der Koalition?
0: Naja, unmenschlich ist natürlich so ein Begriff. Menschlich ist der Umgang offenbar. Gut ist das aber nicht. Und dann ist natürlich die Frage, ob das Anprangern dieses Umstandes dann das Klima verschlechtert oder ob es nicht vielleicht der Umstand ist, dass es überhaupt so weit gekommen ist. Ich glaube schon, dass da tatsächlich der Koalitionspartner beigetragen hat, dass wir uns als Sozialdemokratie aber natürlich auch fragen müssen, wie können wir denn dazu beitragen, dass es erst gar nicht so weit kommt. Also dass wir unsere Leute dann auch besser schützen, gerade auch die Frauen in Spitzenpositionen, da uns stärker machen, die Schultern breiter und im Zweifel halt tatsächlich auch mal in den Streit, in die Debatte gehen, wenn da Grenzen überschritten werden.
1: Kommen wir auch gleich nochmal drauf zu sprechen. Ich möchte gerne bei einem Punkt noch bleiben in der Erklärung, die Bärbel Baas gestern veröffentlicht hat. Sie hat ja zwei Gründe genannt, den Trauerfall, die Trauer um ihre verstorbene Stieftochter, aber eben auch die Angriffe des Koalitionspartners. Ist das klug, Frau Klose, an so einem Tag, bei so einem Schritt, dem politischen Rückzug, Privates und Politisches derart miteinander zu verquicken in einer Erklärung?
0: Ich glaube, es war halt einfach ehrlich. Also sicherlich ist dieser Trauerfall etwas, an dem Bärbel Baas menschlich zu knabbern hat. Und ich glaube, das kann jeder nachvollziehen, dass das eine schwierige Situation ist. Und sich dann zu fragen, ob man die Kraft hat, in so ein Amt zurückzukommen, in dieser Situation und vor allem auch halt in dieser Konstellation, ist dann halt Teil natürlich der Geschichte. Vielleicht wäre die Kraft da gewesen, wenn die Stimmung in der Koalition, der Umgang miteinander ein besserer, ein anderer gewesen wäre. Sicherlich nicht nur in den letzten Wochen, sondern auch im letzten Jahr. Und deswegen betrachte ich das so, dass sie uns da nochmal einen wichtigen Denkanstoß mitgegeben hat, vielleicht auch damit sich die Koalition in diesen Fragen neu sortieren kann und man erfolgreich miteinander arbeiten kann. Denn jetzt nur zu gehen und zu sagen, ah ja, das hatte private, persönliche Gründe, das würde ja mindestens die Hälfte der Wahrheit verschleiern. Und ich glaube, dass wenn wir erfolgreich sein wollen als Koalition, dann müssen wir auch besser miteinander umgehen, sowohl im Politischen wie auch im Persönlichen.
1: Und genau das, wenn Sie jetzt erfolgreich miteinander arbeiten wollen, wie Sie formulieren, das heißt ja nichts anderes, als dass Sie die angekündigten Reformen auch auf den Weg bringen, konkret den Gesetzentwurf für die abschlagsfreie Rente nach 45 Beitragsjahren. Wie auch Bärbel Baas ist vor allem Alexander Schweizer, Ihr Nachfolger im Amt, ein erklärter Gegner dieser Abschaffung. Wie wollen Sie da jetzt eine Einigung, einen Gesetzentwurf mit der Union auf den Weg bringen?
0: Naja, also es war besprochen, dass der Gesetzentwurf jetzt kommt, jedenfalls in großen Teilen. Und meiner Kenntnis nach ist er auch so gut wie fertig. Und es gibt halt noch 2, 3 Punkte, die jetzt eben politisch geklärt werden müssen. Und das ist jetzt nichts, was an Bärbel Baas gescheitert wäre, dass das bisher nicht passiert ist, sondern so eine komplexe Reform erstmal in Gesetz zu gießen, das braucht halt ein paar Wochen, wenn nicht Monate. Und ich bin ehrlich gesagt guter Dinge, dass man sich da in der Koalition zusammensetzt. Ich meine, Herr Söder hat uns ja auch schon wissen lassen, welche Nachbesserungen er zum Beispiel bei den Minijobs gerne hätte. Dass man da halt über 2, 3 Punkte von den 33 nochmal spricht, finde ich in Ordnung. Und ich glaube auch nicht, dass das jetzt das Bauwerk zum Einstürzen bringt, wenn man an der einen oder anderen Schraube nochmal ein bisschen dreht.
1: Frau Klose, können Sie es konkreter machen? Wenn Sie sagen, 2, 3 Punkte, das kriegen wir jetzt auch noch hin. Darauf warten viele im Land ja seit Juni, seit die Rentenkommission ihre Vorschläge vorgelegt hat. Dann waren Landtagswahlen, da hat man gesagt, die will man erst abwarten. Also sie liegen diametral auseinander im Moment bei dieser abschlagsfreien Rente mit 45 Beitragsjahren. Deswegen nochmal die Frage, wie wollen Sie das lösen? Schnell.
0: Na, ich denke, es hilft halt vor allem, wenn man sich mal zusammensetzt in der Spitze, in der Koalitionsspitze und miteinander verhandelt, wie es funktionieren kann. Und es gibt halt 2, 3 Punkte, genau. Das sind die Minijobs, das ist die Altersteilzeit im Blockmodell, die Frage der abschlagsfreien Rente nach 45 Beitragsjahren, wo eben sich die SPD positioniert hat und gesagt hat, die Frage der Lebensleistung, wer lange eingezahlt hat, sollte auch früher gehen können und das muss honoriert werden, dieses lange Arbeiten. und das jetzt durchsetzen möchte. Und ich denke, wie auch bei allen anderen Reformprojekten auch, wird man sich zusammensetzen und Lösungen finden. Und es hilft jetzt, glaube ich, nicht, wenn ich das in der Öffentlichkeit vorskizziere, wie sowas

0: das aussehen kann und dann eben mögliche Linien vorwegnehme, weil am besten verhandelt man, wenn man sich halt einfach mal in die Augen guckt, ehrlich, und guckt, wie kann man es machen. Aber ich finde es trotzdem nach wie vor einen großen Erfolg, dass halt 30 von den 33 Forderungen der Kommission ja jetzt als ziemlich konsentiert gelten und sehr wahrscheinlich genauso kommen werden.
1: Frau Klose, wir haben gar nicht mehr so viel Zeit. Lassen Sie uns unbedingt noch auf Ihre Partei gucken. Sie haben es ja selber auch schon angesprochen. Auf dem Parteitag, der jetzt angekündigt ist von Lars Klingbeil zum Jahreswechsel, soll die Parteispitze komplett neu gewählt werden. Kann Lars Klingbeil jetzt im Amt bleiben?
0: Das wird sich zeigen, denke ich. Also die Frage ist ja, wer will überhaupt
1: kandidieren?
0: Wie stellt sich das auf? Ich habe da, ehrlich gesagt, kommt es ja total darauf an, wer sich zur Verfügung stellt. Also ich glaube, was halt schon eine Debatte war in den letzten Wochen und Monaten, ist die Frage, ist diese Kabinettsmitgliedschaft, die ja sowohl bei Bärbe Baas als auch bei Lars Klingbeil da waren, ist das vereinbar mit einem SPD-Pur-Kurs, den man ja eigentlich in der Parteispitze braucht? Also das haben sich viele gewünscht und ich glaube, da muss man jetzt gucken, ob man eine Konstellation findet, wo das vielleicht auch besser umsetzbar ist, dass die SPD-Parteilinie eben unabhängig davon erkennbar ist. Das kann mit oder ohne Einlass Klingbeil funktionieren. Die Frage ist aber die Gesamtkonstellation. Zum Beispiel, wer tritt da noch an? Wer interessiert sich jetzt überhaupt dafür? Ehrlich gesagt, wir stehen da ja noch total am Anfang. Aber ich glaube, es ist ein guter Zeitpunkt, dass sich die SPD sehr grundlegend diese Fragen stellt, wie wir in den nächsten 2 Jahre dann eben auch gehen wollen.
1: Eine gute halbe Minute haben wir noch. Frau Klose, machen wir es nochmal konkret. Die zweite Spitze, wenn es eine Doppelspitze bleibt, soll an eine Frau gehen. Manuela Schwesig, wäre das eine Ihrer Wunschkandidatinnen?
0: Ich glaube, dass sich das sicherlich viele wünschen würden, weil Manuela natürlich mit ihrem Wahlkampf jetzt auch nochmal gezeigt hat, was in ihr steckt.
1: Und Sie, was wünschen
0: wie
1: Sie sich?
0: Kraft sie da hat. Naja, also ich meine, ich fände es natürlich schon auch, ich fände es gut, aber am Ende muss sie das natürlich auch selber entscheiden. Sie hat in MV ja jetzt auch viele Aufgaben vor der Brust.
1: Annika Klose, SPD-Parteipolitikerin, Bundestagsabgeordnete, Sie hören im linken Parteiflügel an. Danke für Ihre Zeit heute Morgen im Deutschlandfunk.
0: Herzlich gerne.

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1: 7:30 Uhr, die Nachrichten. Bundesdigitalminister Wildberger hat sich dafür ausgesprochen, Umsätze zu besteuern, die mit künstlicher Intelligenz generiert wurden. Mit den Einnahmen sollte der Umbau des Arbeitsmarkts finanziert werden, sagte der CDU-Politiker dem Berliner Tagesspiegel. Wenn hierzulande Wachstum und Wertschöpfung entstünden, müssten auch hierzulande Steuern gezahlt werden. Er gehe davon aus, dass künstliche Intelligenz die Arbeitswelt grundlegend verändern werde. Umschulungen und neue Tätigkeiten, etwa im Handwerk oder in der Pflege, müssten finanziert werden. Schon länger fordert auch Microsoft-Gründer Bill Gates, KI-Unternehmen zu besteuern. Er will so den Anreiz verringern, Menschen durch Maschinen zu ersetzen. Gates befürchtet, dass künstliche Intelligenz zu massiven Jobverlusten führen könnte. Der Internationale Währungsfonds hat seine Prognose für das Wirtschaftswachstum in Deutschland angehoben. Der IWF rechnet nun damit, dass das Bruttoinlandsprodukt im laufenden Jahr um 1,3% wächst. Das sind 0,6 Prozentpunkte mehr als noch im Juli vorhergesagt. Die Bundesregierung rechnet inzwischen ebenfalls mit 1,3% Wirtschaftswachstum. Der IWF erhob auch seine Erwartung für den Euroraum trotz des Irankriegs um 0,2 Prozentpunkte auf 1,1% an. Neben Deutschland werde das Wachstum von Spanien getrieben, heißt es im Weltwirtschaftsausblick, der beim IWF-Jahrestreffen in Bangkok veröffentlicht wurde. Für Frankreich werden indes nur noch 0,4% erwartet, ein Rückgang um 0,2 Prozentpunkte. Einen Tag nach dem Rücktritt von Bundesarbeitsministerin Baas wird heute ihr Nachfolger ins Amt eingeführt. Der frühere rheinland-pfälzische Ministerpräsident und SPD-Politiker Schweizer erhält seine Ernennungsurkunde von Bundespräsident Steinmeier. Er übernimmt im Arbeitsministerium offene Gesetzgebungsvorhaben wie die geplante Rentenreform, die in der Koalition umstritten ist. Bundesaußenminister Wadephul nimmt heute an einem internationalen Sicherheitsforum in Warschau teil. Der CDU-Politiker wird nach Angaben des Auswärtigen Amtes mit den Außenministern von Polen, Norwegen und Großbritannien über die Auswirkungen der russischen Eskalation gegen die Ukraine auf die Sicherheit in Europa diskutieren. Darüber hinaus gehe es vor dem Hintergrund der jüngsten umstrittenen Äußerungen von US-Präsident Trump auch um die Frage, wie der Druck auf Moskau erhöht werden könne, damit sich der Kreml zu ernsthaften Verhandlungen bereit erkläre. Trump hatte gestern nach einem Gespräch mit Kreml-Chef Putin die Ablösung des ukrainischen Präsidenten Selenskyj verlangt und eine Vereinbarung über den Verkauf von Hunderttausenden Tonnen Diesel aus Russland verkündet. Dazu wollten die USA vorübergehend Sanktionen gegen den russischen Energiesektor aufheben. In Frankreich haben mehrere Gewerkschaften für heute zu einem weiteren Aktionstag im Zuge der anhaltenden Schulproteste aufgerufen. Geplant ist ein Demonstrationszug in Paris zum Amtssitz von Premierminister Le Cornu. Gleichzeitig beginnen in der Nationalversammlung die Beratungen über den Haushalt für das kommende Jahr. Dem Aktionstag der Schüler wollen sich auch Lehrer anschließen. Ihre Gewerkschaften riefen dazu auf, die Arbeit niederzulegen und mitzuprotestieren. Die seit mehreren Wochen andauernden Demonstrationen richten sich gegen Lehrermangel, Unterrichtslängen und Ausstattung der Oberschulen in Frankreich. Die Proteste waren auch gestern wieder von Gewalt überschattet. 8 Schulmitarbeiter wurden verletzt, unter anderem durch Feuerwerkskörper. Aus Saudi-Arabien werden weitere Raketenangriffe gemeldet. Das Militär teilte mit, die Flugabwehr habe 3 Geschosse abgefangen. Zuletzt hatte die Houthi-Miliz ihre Angriffe auf saudische Städte inklusive der Hauptstadt Riad verstärkt. Mehrere Menschen wurden getötet. Die Houthis kämpfen im Jemen gegen die von Saudi-Arabien unterstützten Regierungstruppen. Inzwischen haben mehrere Fluggesellschaften aus der Golfregion wegen der zunehmenden Angriffe ihre Verbindungen in das Land gestrichen. Das Wetter, zunehmende Bewölkung und gebietsweise Regen, im Osten und Südosten zunächst freundlich und länger sonnig, Höchstwerte 12 bis 18 Grad. Morgen nach Nebelauflösung wolkig mit heiteren Abschnitten, südlich der Donau stark bewölkt und an den Alpen bis zum Nachmittag etwas Regen, Temperaturen von 16 Grad an der See bis 21 Grad am Oberrhein. Und die weiteren Aussichten am Donnerstag meist bewölkt und trocken bei 16 bis 22 Grad. Das waren die Nachrichten.
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2: 7.35 Uhr, wie immer an dieser Stelle im Deutschlandfunk, ist an dieser Stelle Zeit für die Wirtschaft. Katja Scherer aus unserer Wirtschaftsredaktion ist bei mir im Studio. Der Internationale Währungsfonds hat heute Nacht nach deutscher Zeit seine neue Schätzung für das Weltwirtschaftswachstum vorgelegt. Wie ist die ausgefallen?
3: Insgesamt verhalten. Wir haben das gerade schon in den Nachrichten gehört und gehen jetzt nochmal ins Detail. Die Experten haben ihre Prognose für dieses Jahr leicht nach oben korrigiert, von zuletzt 3% im Juli auf jetzt 3,1%. Der Internationale Währungsfonds, kurz IWF, legt immer zweimal im Jahr, im Frühjahr und eben jetzt im Herbst, eine ausführliche Schätzung vor. In den Quartalen dazwischen gibt es kurze Updates. Für das kommende Jahr rechnet der IWF mit 3,4% weltweitem Wachstum. Die Inflation wird in diesem Jahr weltweit auf im Schnitt 4,7% steigen und nächstes Jahr zurückgehen, so die Prognose. Insgesamt hat die Weltwirtschaft dem Iran-Krieg und den internationalen Handelskonflikten recht gut standgehalten, schreiben die Experten. Ein Grund dafür sind die hohen Investitionen in künstliche Intelligenz weltweit. Außerdem hat sich die Wirtschaft angepasst, zum Beispiel Lieferketten umgeleitet von Öl und Gas, Lagerbestände wurden abgebaut und viele Länder haben staatliche Hilfen eingeführt, so wie in Deutschland den Tankrabatt. Aber diese Anpassungsfähigkeit, die sei nun weitgehend ausgereizt, warnt der IWF. Viel Puffer gibt es da nicht mehr.
2: Welche Risiken sehen die Experten konkret?
3: Sie betonen, dass nicht alle Länder die Krisen gleich gut abfangen können. Also Länder, die nicht zum KI-Boom beitragen und die viel Energie importieren, für die ist die Lage besonders schwierig. Als weiteres Risiko sieht der IWF eine anhaltende Pattsituation oder gar eine weitere Eskalation im Nahen Osten, weil auch die weltweiten Ölvorräte inzwischen knapp werden. Das heißt, eine weitere Eskalation könnte sehr schnell den Preisdruck erhöhen, warnt sie. Außerdem ist ein Thema, dass vielleicht der KI-Boom auch mal nachlassen könnte, zum Beispiel, weil sich die neue Technologie doch nicht als so produktiv erweist, wie man erhofft. Das heißt, dann könnten die Investitionen zurückgehen und damit könnte einer der aktuell wenigen positiven wirtschaftlichen Treiber für die Weltwirtschaft wegfallen. Das ist ein Risiko, das in dem Bericht genannt wird. Und der IWF rät Staaten daher dringend, ihre Haushalte zu konsolidieren, um sich mehr finanzpolitischen Spielraum zu verschaffen, damit sie im Zweifelsfall, falls eines dieser Risiken eintritt, eben nicht mit dem Rücken zur Wand stehen.
2: Welche Prognose macht der IWF für Deutschland?
3: Ja, die Prognose für Deutschland hat der IWF um 0,6% angehoben auf 1,3% Wachstum in diesem und 1,1% Wachstum im nächsten Jahr. Das entspricht der neuen Herbstprojektion der Bundesregierung, die am vergangenen Donnerstag erschienen ist. Das ist auch erstmal eine gute Nachricht, dass eben da wieder mehr Wirtschaftswachstum vorausgesagt wird. Aber Bundeswirtschaftsministerin Katrina Reiche hat das auch schon eingeordnet. Sie hat gesagt, das liegt vor allem an Sondereffekten. Zum Beispiel läuft der Export gerade ganz gut in der Chemiebranche. Außerdem schafft eben das Sondervermögen für Verteidigung und Infrastruktur viel Nachfrage. Das heißt, kurzfristig hat sich der Ausblick für Deutschland gebessert, aber auch hier bleiben strukturelle Probleme.
2: Dankeschön, Katja Scherer aus unserer Wirtschaftsredaktion.

0: Schloss Bellevue, der Amtssitz des Bundespräsidenten, wird zurzeit saniert. Deshalb ist Frank-Walter Steinmeier zwischenzeitlich ausgezogen. Das Staatsoberhaupt residiert jetzt übergangsweise in einem Neubau im Amtssitz am Spreebogen, unweit des Berliner Hauptbahnhofs. Und an diesem Ort befand sich zwischen 1942 und 1945 die sogenannte Vermögensverwertungsstelle für Berlin und Brandenburg. Eine Finanzbehörde, die die Enteignung der ausgewanderten oder ermordeten Jüdinnen und Juden und anderer Minderheiten verwaltete und betrieb. Dieser Vergangenheit des neuen Amtssitzes hat sich Frank-Walter Steinmeier jetzt gestellt, beobachtet von Sebastian Engelbrecht.
1: Der Amtssitz des Bundespräsidenten steht auf historisch kontaminiertem Boden. Frank-Walter Steinmeier selbst will das aufarbeiten, lädt Engagierte, einen Historiker, Schülerinnen und Schüler ein. Denn hier stand früher ein preußisches Finanzamt. Und in diesem Haus saßen in den letzten 3 Jahren der nationalsozialistischen Herrschaft die Beamten der Vermögensverwertungsstelle beim Oberfinanzpräsidenten Berlin-Brandenburg.
2: 200 Mitarbeiter registrierten, beschlagnahmten, versteigerten, verkauften das Hab und Gut von Jüdinnen und Juden, auch Sinti und Roma und Widerstandskämpfern, denen die aus Berlin und Brandenburg verschleppt worden sind. Sie waren die Mitarbeiter, Schreibtischtäter in der bürokratischen Maschinerie des Massenmords, die für den NS-Staat legalisierten Raub begingen.
1: Das NS-Regime bereicherte sich systematisch, indem es das Eigentum vor allem von Jüdinnen und Juden erbeutete. Wohnungen, Möbel, Teppiche, Gemälde, Bücher, Geschirr und Kleidung. Am Amtssitz des Bundespräsidenten, einem geschwungenen Bürogebäude mit bunter Fassade, kommt nun keiner mehr an dieser Geschichte vorbei. Denn neben dem Eingang zeugt eine Berliner Gedenktafel von der Geschichte des Ortes. Die Tafel existierte schon länger, seit 1994, als sich hier noch eine Brache befand. Sie war lange in einer hinteren Ecke des Grundstücks aufgestellt, wo sie fast niemand sah. 8 Jahre lang bemühte sich Thomas Abel vom Verein Gleis 69, die Tafel öffentlichkeitswirksam neu zu platzieren.
3: Warum war es notwendig, dass ein kleiner, zivilgesellschaftlich engagierter Verein kommen musste, um diesen Skandal, so habe ich das empfunden, der praktisch unterschlagenen Gedenktafel zu beenden?
1: Fragt Abel. Schülerinnen und Schüler des französischen Gymnasiums in Berlin beschäftigten sich in den vergangenen Jahren mit der Geschichte des Ortes. Sie schrieben mit Abel an das Bundesfinanzministerium und forderten, die Tafel sichtbar aufzustellen. Zu ihnen gehören die 17-jährige Lucy von Daniels und Anna Leandra Riedel.
4: Ich fand es natürlich auch sehr spannend, wirklich auf der Baustelle, auf dem Rohbau mit dabei gewesen zu sein, um wirklich von Anfang an zu sehen, wo die Tafel früher stand, wo sie jetzt hinkommt.
5: Ich finde auch, dass es sehr wichtig ist, auch an den Holocaust zu denken und darüber zu sprechen, weil ich weiß, dafür schämt man sich und das ist auch ein sehr unschönes und furchtbares Thema. Jedoch bleibt es wirklich unsere Geschichte aus Deutschland und deshalb müssen wir uns damit auf jeden Fall befassen. Das darf nicht ignoriert werden oder vergessen werden.
1: In einer szenischen Lesung erinnern 8 Schülerinnen an die Enteignung und an die bürokratische Abwicklung des Eigentums der 4-köpfigen jüdischen Familie Fennichel aus Berlin-Tempelhof. Alle 4 wurden 1942 nach Riga deportiert und dort ermordet. Die Schüler zeigen Bilder der Familie und heften an jedes eine weiße Rose.
2: Die Erinnerung an Nationalsozialismus, Holocaust und Massenmord bleibt nicht nur wichtig, sondern Aufarbeitung gehört zur Identität unseres Landes. Wir vergessen das Unrecht nicht und wir verdrängen es nicht. Denn was sich nicht wiederholen soll, das darf nicht vergessen werden.
1: Sagt Bundespräsident Frank-Walter Steinmeier, kurz bevor er die Gedenktafel an seinem Amtssitz enthüllt.
0: Berichtet Sebastian Engelbrecht aus Berlin.

0: 7.43 Uhr ist es. Sie hören die Informationen am Morgen im Deutschlandfunk. Vom Milliardenzoff ist mittlerweile die Rede, wenn es um die Verhandlungen für den EU-Haushalt der kommenden Jahre geht. Während die Bundesregierung und andere deutliche Budgeterhöhungen ablehnen, fordern Nehmerländer, etwa Griechenland, aber auch Spanien, mehr Geld. Und Regionen und Kommunen haben noch einmal ganz eigene Finanzvorstellungen und Forderungen, wie Moritz Küpper diese Woche beobachtet bei der laufenden Woche der Regionen in Brüssel.
1: Das Stimmengewirr im Europäischen Parlament, es ist in dieser Woche vielleicht nochmals vielfältiger als sonst. Offiziell hat die Europäische Union 24 Amtssprachen, doch in dieser Woche wird wohl auch der ein oder andere Dialekt im Parlamentsgebäude zu hören sein. Brüssel als Heimat der Regionen und Städte.
2: Brussels becomes the home of Europe's regions and cities.
1: Wie auch der Vizepräsident der EU-Kommission Raffaele Fitto, zuständig unter anderem für die Regionalentwicklung, in seiner Begrüßung sagt. Über 10.000 Teilnehmer seien zusammengekommen, Vertreter der verschiedenen Regionen, Städte, des Privatsektors, Expats, um sich zu treffen und zu diskutieren. Trotz der Vielfalt geht es letztlich, so scheint es, nur um eines: die Verhandlungen um den mehrjährigen Finanzrahmen, kurz MFR, und dort scheint der Tenor einhellig. Europa halte uns eben durch die Kohäsionspolitik zusammen, sagt beispielsweise Emil Boc, einst Ministerpräsident Rumäniens, nun Bürgermeister von Cluj-Napoca, der zweitgrößten Stadt des Landes. Er sei in Brüssel, um sicherzustellen, dass es auch nach 2027 eine Zukunft gebe. Nach 2027, den Jahren, für die dann der neue EU-Haushalt aufgestellt werden soll. Angesichts neuer globaler Herausforderungen hat die EU-Kommission in ihrem MFR-Erstaufschlag vor einem Jahr bereits einen neuen Entwurf vorgelegt. Statt wie bisher Gelder über dezentrale regionale Programme zu steuern, solle es nationale Pläne geben, zudem die gemeinsame Agrarpolitik und die Regionalförderung in einer Säule zusammengelegt werden. Die neue Struktur, so scheint es, ist bereits gesetzt, doch bei den Kürzungen könnte es weitergehen.
3: Es tritt genau das ein, was wir eigentlich von Anfang an befürchtet haben.
1: So Melanie Walter, SPD, Ministerin für Europa und regionale Landesentwicklung in Niedersachsen.
3: Von Anfang an hatten wir in den Regionen befürchtet, dass es zu einem großen Verteilungskampf kommen wird. Und genau das ist eingetreten.
1: Als Flächenland brauche Niedersachsen die Kohäsionsmittel. Es ist der größte Agrarstandort Deutschlands. Zudem sei man Industrie-, Universitäts- und Forschungsstandort. Es gehe darum, so Walter, die Waage zu halten.
3: Dass Deutschland natürlich mit dem Vorschlag der Kommission und dem großen Anstieg als Nettozahler nicht ganz mitgehen kann, weil wir kennen auch den Bundeshaushalt. Das sehen wir als Bundesländer, glaube ich, auch sehr realistisch. Trotzdem müssen wir gucken, was kann Deutschland leisten? Was bringt uns auch als Deutschland, als Bundesländer eine Menge, was das angeht, weil Strukturmittel mit Bundesgeld und mit Landesgeld aufzufangen, über die Kommunen wollen wir gar nicht reden, wird nicht funktionieren.
1: Länder gegen den Bund lautet hier also die Konfliktlinie. In Brüssel treibt es Bürgermeister Boc, der ehemalige rumänische Ministerpräsident, noch weiter. Es gehe um die Zukunft Europas. Kohäsionspolitik sei keine Wohltätigkeitsveranstaltung, sagt er.
2: If we treat cohesion policy as a charity policy, it's a disaster.
1: Seit knapp 20 Jahren ist Rumänien EU-Mitglied. In dieser Zeit habe man zwar 4 Millionen Menschen verloren, die nun in ganz Europa arbeiten würden, so Boc, aber die Wirtschaftskraft seines Landes sei von 40% auf 78% des europäischen Durchschnitts gestiegen. Das sei ein riesengroßer Schritt in der wirtschaftlichen Entwicklung. Ein Ergebnis, das wohl beide Seiten für ihre Argumentation in den MFR-Verhandlungen nutzen werden. Ausgang offen.
0: Berichtet unser Europakorrespondent Moritz Küpper aus Brüssel.

0: Seit langem spaltet die Debatte um die Wehrpflicht für ultraorthodoxe junge Männer die israelische Gesellschaft. Unversöhnlich stehen sich säkulare Menschen und ultrareligiöse Verweigerer gegenüber. Und kurz vor der Wahl am 27. Oktober wird der Ton jetzt noch schärfer, denn die Kontroverse um die Wehrpflicht besitzt genügend Sprengkraft, um künftige Koalitionsverhandlungen zu blockieren und damit das gesellschaftliche Fundament des Landes weiter zu erschüttern. Beobachtungen aus Tel Aviv von Julio Segador.
1: Jerusalem im Ausnahmezustand. Tausende Männer in schwarzen Mänteln und weißen Hemden blockieren die Straßen. Sie zünden israelische Flaggen an, beten lautstark und liefern sich Straßenschlachten mit der Polizei. Mittendrin Mordechai, ein wütender, junger, ultraorthodoxer Mann. Der Staat verfolgt die Religion. Er versucht, ultraorthodoxe Juden zwangsweise in eine geschlossene Institution namens israelische Verteidigungsstreitkräfte zu zwingen und sie zu Israelis zu machen, also zu säkularen Menschen. Es ist der wütende Protest der Haredim, der ultraorthodoxen Juden. Nach Urteilen des höchsten Gerichts sind ihre jahrzehntelangen Privilegien gekippt. Nun sollen sie auch den Wehrdienst absolvieren. Doch die religiösen Führer geben die spirituelle Front rigoros vor und rufen offen dazu auf, Einberufungsbefehle schlicht zu zerreißen. Etwa der ehemalige sephardische Oberrabbiner Yitzchak Yosef. Wer Tora studiere, sei ein Soldat in Gottes Armee. Und er äußert eine ganz eigene Kriegstheorie. Wodurch werden Jerusalem und Israel bewahrt? Glauben die Leute etwa, es sei wegen des Iron Dome oder all dieser Dinge? Nein, wir werden durch das Verdienst der Tora gerettet. Und wenn Soldaten getötet werden, dann liegt das an den Behörden, die das Tora-Studium einschränken. Die säkulare Mehrheit in Israel hat für diese Einstellung nach 3 Jahren kräftezehrender Mehrfrontenkriege kein Verständnis mehr. Die Armee leidet unter Personalmangel, die wirtschaftliche Last drückt schwer. Weite Teile der Gesellschaft fordern Wehrgerechtigkeit. Das Thema hat Netanjahus Regierungskoalition mehrmals fast zum Scheitern gebracht und wird auch bei den kommenden Koalitionsverhandlungen entscheidend sein. Der frühere Generalstabschef Gadi Eisenkot, der Chancen hat, Netanjahu abzulösen, bezieht klar Stellung. Was das Wehrpflichtgesetz betrifft, so kann ich Ihnen versichern, dass dies für mich eine rote Linie darstellt. Es muss ein Gesetz über einen nationalen Dienst für alle israelischen Staatsbürger geben, einschließlich ultraorthodoxer Juden und arabischer Bürger. Diese unnachgiebige Haltung lässt an einer schnellen Einigung zweifeln. Doch innerhalb der ultraorthodoxen Gemeinschaft gibt es durchaus differenzierte Stimmen. Eli Palai, Herausgeber der einflussreichen haredischen Zeitschrift Mishpaha, glaubt, dass ein politischer Wechsel paradoxerweise eher zu einer Lösung führen könnte als ein Verbleib Netanjahus im Amt. Wenn Eisenkot gewinnt, glaube ich, dass wir innerhalb eines Jahres eine Lösung finden. Wenn Bibi gewählt wird, befürchte ich, dass die gleichen Kampagnen zurückkehren, die Demonstrationen und was auch immer. Ich hoffe, dass wir zu einer Lösung kommen. Für Palai liegt der Schlüssel nicht in brachialem Zwang gegen die Religionsschulen, sondern in einer schrittweisen Annäherung. Hinter den Kulissen sei eine pragmatische Integration der Haredim in den Sicherheitsapparat längst Realität. Es gibt heute Hunderte von haredischen Männern, die in technologischen und nachrichtendienstlichen Einheiten dienen. Es gibt heute Hunderte von haredischen Frauen, die als Zivilangestellte für die Armee, für die Luftwaffe, für die Rüstungsindustrie arbeiten. Der Weg, Haredim zu integrieren, bedeutet nicht, das religiöse System zu brechen, sondern er muss darüber führen, dass diese Gruppe ihre Bereitschaft, ihr Talent und das Humankapital einbringt, ohne Spannungen zwischen den beiden Gruppen zu schaffen. Die Frage, wer das Land verteidigt und wer studiert, bleibt wohl noch lange eine Zerreißprobe für die israelische Gesellschaft.
0: Berichtet Julio Segador aus Israel.

0: Zeit für Sport jetzt im Deutschlandfunk um 7.53 Uhr. Deutschlands bester Tennisspieler Alexander Zverev muss nicht mehr weiter rechnen, was möglich ist. Seit gestern ist nämlich klar, einer seiner größten Träume wird wahr. Er wird Ende des Jahres die Tennis-Weltrangliste anführen und dann nicht mehr allein die Nummer 1 im deutschen Tennis sein, sondern auf Platz 1 der ganzen Welt stehen. Marina Schweizer aus unserer Sportredaktion, gerechnet worden ist ja schon eine Weile. Was hat das jetzt am Ende möglich gemacht?
1: Ja, das ist quasi auf der Couch passiert, an seinem spielfreien Tag. Da hat nämlich Zverevs Konkurrent um die Spitzenposition, Carlos Alcaraz, beim Turnier in Shanghai früh verloren, ist damit ausgeschieden und kann somit Zverev punktemäßig nicht mehr gefährlich werden auf dem Weg zu Platz 1. Aber steckt natürlich viel mehr dahinter. Es gibt ja ein Fundament für dieses Punktepolster, was er jetzt hat. Man muss sagen, es ist das erfolgreichste Jahr in Zverevs Karriere gewesen. Er hat 2 große Grand-Slam-Titel gewonnen, die French Open und die US Open. Er war Finalist in Wimbledon. Ja, das war das Fundament. Und der andere Teil der Geschichte ist, dass die bisherige Nummer 1, der Italiener Jannik Sinner, die Saison schon früh beendet hat wegen Verletzung. Und das gibt jetzt eben Zverev die Chance, an ihm vorbeizuziehen. Zverev spielt ja heute Mittag noch in Shanghai. Sollte er dieses Turnier gewinnen, dann könnte es sein, dass er schon am 2. November an die Spitze der Weltrangliste rückt.
0: Also Nummer 1 zu sein auf dieser Liste ist ja an sich trotzdem kein Titel. Welchen Stellenwert hat denn dieses Ranking überhaupt?
1: Im Tennis hat diese Liste einen sehr großen Stellenwert. Sie beeinflusst ja auch Setzlisten bei Turnieren. Insgesamt kann man schon sagen, das ist was, was zur Beschreibung von einem Spieler genauso oft mitgenannt wird wie die Anzahl von Grand Slam-Siegen. Und wie besonders das auch für das deutsche Team ist oder das deutsche Tennis, das zeigt ein anderer Fakt. Das ist bisher erst einem deutschen Mann gelungen, an der Spitze der Tennis-Weltrangliste zu stehen. Du ahnst es, Barbara, das war Boris Becker vor 35 Jahren. Und vielleicht noch eine ganz andere interessante Information. Alexander Zverev ist auch der Top-Verdiener dieses Jahr. Er hat bisher fast 15 Millionen US-Dollar allein an Preisgeld auf der Tour verdient.
0: Dann wechseln wir die Sportart. Im Fußball werden nämlich heute Abend schon Fakten geschaffen. Nicht nur in der Champions League der Männer, auch die DFB-Frauen. Die sind heute Abend dran. Sie spielen ihr zweites Länderspiel gegen Asienmeister Japan. Ist das mehr als ein Testspiel?
1: Also es ist ein Testspiel, insofern, dass ein Sieg oder eine Niederlage erst einmal keine sportlichen Konsequenzen hat. Aber es ist eine sehr wichtige Phase momentan für das deutsche Team. Die WM-Saison hat, wenn man so will, schon begonnen. Nächsten Sommer steht ja die Weltmeisterschaft in Brasilien an. Und da ist es dem Bundestrainer Christian Wück besonders wichtig, dass sich das Team gegen hochklassige nicht-europäische Teams zeigt.
2: Ich glaube, es ist für die Entwicklung der Mannschaft unheimlich wichtig, ihnen diese Erfahrung zu geben, um einfach dieses Gefühl und diese unterschiedlichen Charaktere auf dem Platz live zu erleben. Und ich glaube, ich habe es selber im Jugendbereich erlebt, es sind nun mal Weltmeisterschaften, die auf einem vollkommen anderen Niveau gespielt werden als teilweise hier in Europa. Und deswegen ist es für mich als Trainer unheimlich wichtig, der Mannschaft solche Erfahrungen geben zu können.
1: Ja, heute Abend 17:45 dann das Spiel gegen Japan. Erst am Freitag hat Deutschland ja Australien mit 4:2 besiegt. Heute Abend in Bremen wird das gegen Japan vermutlich schwieriger.
0: Passend dazu hat die Internationale Spielergewerkschaft gerade eine Studie herausgebracht, die kein gutes Licht auf den Frauenfußball wirft. Inwiefern?
1: Ja, sie zielt ganz in gewerkschaftlicher Tradition auf die Arbeitsbedingungen im Frauenfußball. Und sie hat dafür rund 800 Spielerinnen weltweit befragt. Man kann insgesamt sagen, der Durchschnittsverdienst von Spielerinnen weltweit hat sich deutlich verbessert. 3-mal so viel Geld wie bei der letzten Befragung vor 9 Jahren wird insgesamt verdient. Aber knapp die Hälfte der Spielerinnen erwägt trotzdem ein vorzeitiges Karriereende wegen der Arbeitsbedingungen. Für fast 60% sind finanzielle Gründe da ausschlaggebend. Gerade in Osteuropa und in Afrika ist da die Lage noch prekär. Da gibt es quasi Top-Spielerinnen in Clubs, die wirklich nur ein paar hundert Euro im Monat verdienen. 46% sagen, psychischer Stress wäre der Grund. Millie Bright, die war mal englische Nationalspielerin und Verteidigerin beim FC Chelsea, die hat sich dazu geäußert, wie schwer es für Spielerinnen sein kann, offen über mentale Probleme zu sprechen.
3: Das Härteste ist, dass wir uns als Spielerinnen ja selbst unter Druck setzen. Meiner Erfahrung nach ist es den meisten Spielerinnen peinlich zu sagen, dass sie Probleme haben. Also verbergen sie es und machen einfach weiter.
1: Ja, die Spielergewerkschaft fordert eine verpflichtende psychologische Betreuung für Athletinnen in den Clubs, so wie es in der US-amerikanischen Profiliga schon umgesetzt wird.
0: Dankeschön, Marina Schweizer, für diese Informationen aus dem Sport hier im Deutschlandfunk. Jetzt um 8 die Nachrichten, danach um 8.10 Uhr ein Interview mit Constanze Stelzenmüller, der Transatlantik-Expertin in Washington. Wir sprechen über Trumps Diesel-Deal und was das zu tun hat mit den Midterms in den USA.
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0: Acht Uhr, die Nachrichten. Zunächst die Übersicht. BDA-Hauptgeschäftsführer Kampeter hat die Forderung nach besseren Rahmenbedingungen für die Wirtschaft erneuert. Der Internationale Währungsfonds prognostiziert für die deutsche Wirtschaft im laufenden Jahr jetzt ein Wachstum von 1,3%. Bundesaußenminister Wadephul nimmt heute an der Sicherheitskonferenz in Warschau teil, die sich auch mit den Auswirkungen des russischen Kriegs gegen die Ukraine befasst. Die Meldungen im Einzelnen. Vor dem heute in Berlin beginnenden Arbeitgebertag hat BDA-Hauptgeschäftsführer Kampeter die Forderung nach besseren Rahmenbedingungen für die deutsche Wirtschaft erneuert. Es müsse wieder mehr Anreize für Unternehmen geben, in Deutschland zu investieren, statt die Produktion ins Ausland zu verlagern, sagte Kampeter im Deutschlandfunk. Den designierten neuen Arbeits- und Sozialminister Schweizer bezeichnete er als, Zitat, große Chance für das Land. Schweizer müsse ab sofort dafür sorgen, dass sich die Rahmenbedingungen verbesserten. Derzeit seien mehr als 90% der Bevölkerung mit der Arbeits- und Sozialpolitik der Bundesregierung unzufrieden, fügte Kampeter hinzu. Beim Arbeitgebertag in Berlin wird zum Auftakt auch Bundeskanzler Merz erwartet. Hauptthema dürften der weitere Reformkurs der Bundesregierung und der gestrige Rücktritt von Arbeitsministerin Baas sein. Ihr Nachfolger Schweizer soll am späten Nachmittag von Bundespräsident Steinmeier die Ernennungsurkunde erhalten. Die SPD-Politikerin Klose hat die zurückgetretene Arbeits- und Sozialministerin Baas gegen Vorwürfe verteidigt, sie habe Reformen blockiert. Diesbezügliche Äußerungen aus der Union seien Hanebüchen, sagte Klose im Deutschlandfunk. Nun werde die Koalition den unter Baas begonnenen Reformprozess fortsetzen. Immerhin bestehe bei 30 von 33 Vorschlägen der Reformkommission bereits Übereinstimmung, betonte die arbeits- und sozialpolitische Sprecherin der SPD-Bundestagsfraktion. Klose äußerte sich zuversichtlich, dass man auch zu den noch offenen Themen Minijobs, Altersteilzeit und abschlagsfreie Rente nach 45 Beitragsjahren eine Lösung finden werde. Bundesdigitalminister Wildberger hat sich dafür ausgesprochen, Umsätze zu besteuern, die mit künstlicher Intelligenz generiert wurden. Mit den Einnahmen sollte der Umbau des Arbeitsmarkts finanziert werden, sagte der CDU-Politiker dem Berliner Tagesspiegel. Wenn hierzulande Wachstum und Wertschöpfung entstünden, müssten auch hierzulande Steuern gezahlt werden. Er gehe davon aus, dass künstliche Intelligenz die Arbeitswelt grundlegend verändern werde. Umschulungen und neue Tätigkeiten, etwa im Handwerk oder in der Pflege, müssten finanziert werden. Schon länger fordert auch Microsoft-Gründer Bill Gates, KI-Unternehmen zu besteuern. Er will so den Anreiz verringern, Menschen durch Maschinen zu ersetzen. Gates befürchtet, dass künstliche Intelligenz zu massiven Jobverlusten führen könnte. Der Internationale Währungsfonds hat seine Prognose für das Wirtschaftswachstum in Deutschland angehoben. Der IWF rechnet nun damit, dass das Bruttoinlandsprodukt im laufenden Jahr um 1,3% wächst. Das sind 0,6 Prozentpunkte mehr als noch im Juli vorhergesagt. Die Bundesregierung rechnet inzwischen ebenfalls mit 1,3% Wirtschaftswachstum. Der IWF hob auch seine Erwartungen für den Euroraum trotz des Iran-Kriegs um 0,2 Prozentpunkte auf 1,1% an. Neben Deutschland werde das Wachstum von Spanien getrieben, heißt es im Weltwirtschaftsausblick, der beim IWF-Jahrestreffen in Bangkok veröffentlicht wurde. Für Frankreich werden indes nur noch 0,4 Prozent erwartet, ein Rückgang um 0,2 Prozentpunkte. Im Zuge der Vorwürfe gegen niedersächsische SPD-Politiker in der Klinik-Affäre wird der Abgeordnete Siebels Nachfolger des zurückgetretenen Landtagsfraktionschefs Politze. Das teilten die Sozialdemokraten mit. Landesparteichef und Ministerpräsident Lies hatte den 48-Jährigen vorgeschlagen. Vergangene Woche war Politzes Immunität vom Landtag aufgehoben worden. Laut seinem Anwalt ist er von Ermittlungen der Staatsanwaltschaft Hannover im Zusammenhang mit dem Verkauf eines früheren Klinikgrundstücks in Lehrte betroffen. Vor Ende des Vergabeverfahrens sollen Berichten zufolge sensible Informationen an einen Bieter weitergeleitet worden sein. Als Gegenleistung ist von möglichen Spenden an die SPD die Rede. Ermittelt wird auch gegen den Präsidenten der Region Hannover und Spitzenkandidaten bei der jüngsten Abgeordnetenhauswahl in Berlin, Krach, sowie den Vorsitzenden der SPD Hannover und Bundestagsabgeordneten Achmetowitsch. Alle drei weisen die Vorwürfe zurück. Bundesaußenminister Wadephul nimmt heute an einem internationalen Sicherheitsforum in Warschau teil. Der CDU-Politiker wird nach Angaben des Auswärtigen Amtes mit den Außenministern von Polen, Norwegen und Großbritannien über die Auswirkungen der russischen Eskalation gegen die Ukraine auf die Sicherheit in Europa diskutieren. Darüber hinaus gehe es vor dem Hintergrund der jüngsten umstrittenen Äußerungen von US-Präsident Trump auch um die Frage, wie der Druck auf Moskau erhöht werden könne, damit sich der Kreml zu ernsthaften Verhandlungen bereit erkläre. Trump hatte gestern nach einem Gespräch mit Kreml-Chef Putin die Ablösung des ukrainischen Präsidenten Selenskyj verlangt und eine Vereinbarung über den Verkauf von Hunderttausenden Tonnen Diesel aus Russland verkündet. Dazu wollten die USA vorübergehend Sanktionen gegen den russischen Energiesektor aufheben. In der ukrainischen Hafenstadt Mykolaiv haben russische Drohnen bei Angriffen in der Nacht ein Frachtterminal beschädigt. Das teilte ein Sprecher der örtlichen Behörden mit. Explosionen werden auch aus der ukrainischen Hauptstadt Kiew gemeldet, wie Bürgermeister Klitschko erklärte. Nach Angaben des russischen Verteidigungsministeriums in Moskau trafen herabfallende Trümmer von abgefangenen ukrainischen Drohnen Gebäude in einem Industriegebiet in Nevinomysk im Süden Russlands. Die Stadt ist ein bedeutender Standort für die chemische Produktion. In Frankreich haben mehrere Gewerkschaften für heute zu einem weiteren Aktionstag im Zuge der anhaltenden Schulproteste aufgerufen. Geplant ist ein Demonstrationszug in Paris zum Amtssitz von Premierminister Le Cornu. Gleichzeitig beginnen in der Nationalversammlung die Beratungen über den Haushalt für das kommende Jahr. Dem Aktionstag der Schüler wollen sich auch Lehrer anschließen. Ihre Gewerkschaften riefen dazu auf, die Arbeit niederzulegen und mitzuprotestieren. Die seit mehreren Wochen andauernden Demonstrationen richten sich gegen Lehrermangel, Unterrichtslängen und Ausstattung der Oberschulen in Frankreich. Die Proteste waren auch gestern wieder von Gewalt überschattet. 8 Schulmitarbeiter wurden verletzt, unter anderem durch Feuerwerkskörper. Der vor allem durch die preisgekrönte Fernsehserie Breaking Bad bekannt gewordene US-Schauspieler R.J. Mitty ist gestorben. Der 34-Jährige wurde laut Behörden in Brownsville, Texas, tot aufgefunden. Zu den Ursachen machten sie zunächst keine genaueren Angaben. Von einem Fremdverschulden werde nicht ausgegangen.
7: Mitty lebte mit einer Zerebralparese, einer Bewegungsstörung, die auf eine frühe Hirnschädigung zurückgeht. In einer Erklärung hieß es, ausgehend von seinen eigenen Erfahrungen mit Zerebralparese, habe er seinem Seriencharakter Authentizität verliehen. Zudem habe Mitty Sichtbarkeit für Menschen mit Behinderung geschaffen und so für Inklusion sensibilisiert. Und hier noch einmal die Übersicht. BDA-Hauptgeschäftsführer Kampeter hat die Forderung nach besseren Rahmenbedingungen für die Wirtschaft erneuert. Der Internationale Währungsfonds prognostiziert für die deutsche Wirtschaft im laufenden Jahr jetzt ein Wachstum von 1,3%. Bundesaußenminister Wadephul nimmt heute an der Sicherheitskonferenz in Warschau teil, die sich auch mit den Auswirkungen des russischen Kriegs gegen die Ukraine befasst. Das Wetter: zunehmende Bewölkung und gebietsweise Regen, im Osten und Südosten zunächst freundlich und länger sonnig, Höchstwerte 12 bis 18 Grad. Morgen nach Nebelauflösung wolkig mit heiteren Abschnitten, südlich der Donau stark bewölkt und an den Alpen bis zum Nachmittag etwas Regen, Temperaturen von 16 Grad an der See bis 21 Grad am Oberrhein. Und die weiteren Aussichten: am Donnerstag meist bewölkt und trocken bei 16 bis 22 Grad. Und hier noch die Temperaturen von heute früh 7 Uhr. Greifswald 2 Grad, Hamburg 6, Bremen und Hannover 7 Grad, Berlin 1 Grad, Leipzig 5, Köln 12, Dresden 3, Frankfurt am Main 7, Stuttgart 2, Freiburg 4 und München minus 2 Grad. Das waren die Nachrichten.
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9: Mit Barbara Schmidt-Matern. Schönen guten Morgen. Die Ukraine steht vor dem vierten Kriegswinter in Folge und die USA finden weder Mittel noch Wege, um den Aggressor Russland zu stoppen. Stattdessen lockert Donald Trump die US-Sanktionen und lässt russisches Dieselöl auf den Weltmarkt. Hilft ihm das 3 Wochen vor den Zwischenwahlen in den USA, wo die teuren Energiepreise ein Riesenthema sind im Wahlkampf? Dazu gleich ein Interview mit der Politikanalystin Konstanze Stelzenmüller in Washington. Dann ins Inland. Wie reformfähig ist die schwarz-rote Koalition nach dem Rückzug von Arbeitsministerin und SPD-Chefin Bärbel Baas? Auch dazu gleich frische Informationen. Und in Karlsruhe beschäftigt sich das Bundesverfassungsgericht heute wieder mit der Erbschaftssteuer.

0: Statt Frieden in der Ukraine will US-Präsident Trump jetzt vor allem eins, die Dieselpreise im eigenen Land senken, zumal so kurz vor den wichtigen Zwischenwahlen Anfang November. Dafür hat er mitten im Krieg einen Deal mit Russlands Machthaber Putin verkündet und zugleich den Druck auf Kiew wieder einmal erhöht. Ich habe darüber zu Beginn dieser Sendung um kurz nach 5 heute Morgen mit der Expertin für transatlantische Beziehungen gesprochen, mit Constanze Stelzenmüller von der Brookings Institution in der US-Hauptstadt in Washington. Und ich habe sie zunächst gefragt, was Donald Trump mit diesem Diesel-Deal, auch mit dem angeblichen Stopp der Angriffe auf die Energieinfrastruktur, was er damit bezweckt, welches Ziel er verfolgt.
1: Also was immer es ist schon von den Russen abgelehnt worden. Und zwar sowohl vom Kreml-Sprecher Dmitri Peskov als auch vom Außenminister Sergej Lavrov, die gesagt haben, wir haben nicht vor, uns auf einen Waffenstillstand einzulassen. Wir bestehen weiterhin auf unseren Maximalforderungen. Es ist ja heute auch weiterhin die ukrainische Energieinfrastruktur bombardiert worden und die Stadt Kharkiv. Und ich glaube, damit ist, was immer sich Trump dabei gedacht hat, zunächst mal ad acta gelegt. Die Vorstellung, die Trump vielleicht dabei hatte, war, dass so die Ukrainer an den Tisch genötigt werden könnten. Er hat wieder zum x-ten Mal eine Täter-Opfer-Umkehr betrieben und sozusagen den Ukrainern die Schuld gegeben an der Lage. Er hat sogar den Rücktritt von Zelensky oder die Ablösung Zelenskys gefordert. Aber Tatsache ist, dass er hier bei den Russen auf Granit beißt.
0: Und was folgt daraus jetzt? Lässt sich daraus ablesen, wer eigentlich gerade on top ist im Verhältnis zwischen Donald Trump und Wladimir Putin?
1: Also ich glaube, ich würde das nicht so binär beschreiben. Man kann schon das Gefühl haben, dass Putin selber in einer eigenen Zwangslage ist. Der russischen Wirtschaft geht es nicht sonderlich gut. Es werden immer neue Mengen an Soldaten mobilisiert, russischen Soldaten, deren Überlebenschancen so gut wie null sind. Russland hat schon fürchterliche Totenzahlen in Kauf genommen. Und man muss den Eindruck haben, dass Putin weiß, dass er ein Kriegsende oder jedenfalls ein Kriegsende, das nicht zu seinen maximalistischen Bedingungen geschieht, möglicherweise nicht überleben würde. Das würde ich nicht beschreiben als jemand, der on top ist. Aber dass auch Trump sich in der Zwangslage befindet, ist auch völlig klar. Man sieht an den Umfragen jetzt 3 Wochen vor den Zwischenwahlen am 3. November, dass Trumps Unterstützung überall schwindet. Man sieht, dass die insbesondere die Treibstoffpreise, die Sie ja schon erwähnt haben, inzwischen mehr als $6 pro Gallone, das sind knapp 4 Liter, die Leute empören. Und so ist jetzt inzwischen miteinander verbacken der Russland-Ukraine-Krieg und die russische Vollinvasion, der Krieg im Iran und im Nahen Mittleren Osten und die amerikanische Innenpolitik.
0: Worauf ich hinaus wollte mit meiner Frage, Frau Stelzenmüller, ist natürlich, selbst wenn es auch aus Sicht des Kreml so alles nicht ganz rund läuft, dass es doch Wladimir Putin möglicherweise in die Hände spielt, wie sehr Donald Trump innenpolitisch, wie Sie es ja gerade skizziert haben, eben unter Druck steht.
1: Sicher, also diese amerikanische Regierung ist sichtlich weder bereit noch in der Lage, nennenswerte Druckmittel gegenüber dem Kreml anzuwenden. Und umgekehrt ist es so, dass Trump heute damit gedroht hat, die geheimdienstliche Unterstützung der Ukraine und möglicherweise sogar die Waffenlieferung an die Europäer, die dann an die Ukraine weitergegeben werden, zu beenden. Das wäre wirklich dramatisch, weil Europa noch nicht in der Lage ist, diese Unterstützung zu ersetzen.
0: Dann blicken wir mal kurz auf die Rolle der Europäer. Gerade gestern wurden neue Sanktionen gegen Russland beschlossen, die bisher umfangreichsten. Übernehmen denn die EU-Europäer inzwischen nicht nur mehr, sondern auch genügend Verantwortung, je mehr sich die USA eben zurückgezogen haben?
1: Also das Problem ist, dass hier verschiedene Uhren laufen. Die Uhr, die momentan das Geschehen bestimmt, auch zu Ungunsten der Ukraine, ist das Wetter. Wir sehen dem Winterbeginn entgegen. Die Russen bombardieren täglich ukrainische Energieinfrastruktur. Die Nahrungsmittellieferungen, insbesondere Getreidelieferungen über das Schwarze Meer, vor allen Dingen über die Hafengegend Odessa, werden von Russland weiterhin blockiert. das droht nicht nur sozusagen der Ukraine wesentliche Einnahmequellen abzuschneiden, sondern auch im globalen Süden eine Hungersnot zu produzieren. Diese Kombination von Klima und drohendem Winter ist momentan das, was alles andere überformt. Aber Tatsache ist, dass Russland nach wie vor mit Hilfe dieser neuen Geran-Drohnen und mit Hilfe von ballistischen Raketen der Ukraine jeden Tag Schaden zufügen kann und die Europäer alleine nicht imstande sind, das abzuwehren. Insofern kommen sie durch, wenn Trump seine Androhung wahrmacht, in eine schwere Zwangslage, die auch für die Ukraine noch sehr unangenehm werden kann.
0: Lassen Sie uns den Blick nochmal auf die US-Innenpolitik richten, denn wir stehen ja wenige Wochen vor den Zwischenwahlen in den USA. Sie haben eben geschildert, dieser Mangel, dieses Fehlen von Kontrolle und Führung im Hinblick auf die globalen Konflikte. Welche Rolle spielt das jetzt gerade in diesen Tagen, in diesem Wahlkampf in den USA innenpolitisch?
1: Also ich glaube, bei dem normalen Wähler spielt die Wirtschaftslage, die Inflation und die Treibstoffpreise die Hauptrolle. Man sieht in der Tat, dass jetzt nach Wochen, Monaten einer vorhergesagten blauen Welle im Repräsentantenhaus auf einmal auch die Umfragen die Möglichkeit hergeben, dass es eine blaue Welle im Senat geben könne. Wobei der politische Analyst Charlie Cook das als einen sogenannten Red Undertow beschrieben hat, also eine rote Unterströmung, wonach die Nähe zu Trump oder die Nähe zur Republikanischen Partei momentan auch republikanische Kandidaten, die keine Ultraloyalisten gegenüber Trump gewesen sind, in ihrem Standing bei den Wählern beschädigt. Wir wissen noch nicht genau, wie sich das in 3 Wochen ausspielen wird, aber allein die Tatsache, dass erzkonservative Staaten wie Ohio oder Texas plötzlich im Spiel sind, zeigt, wie außerordentlich diese Wahlperiode werden könnte.
0: Und diese Entwicklung, die Sie da beschreiben, da kommt jetzt noch hinzu, dass gerade im Hinblick auf das, was Donald Trump im Punkto Ukraine und Russland am vergangenen Wochenende initiiert hat, also Stichwort Diesel-Deal, dass sich da Stimmen aus dem Lager der Republikaner, also seiner eigenen Partei, offen gegen ihn stellen. Was hat das jetzt für Folgen?
1: Also Trump hat anscheinend die Vorstellung, dass dieser Diesel-Deal helfen könnte, die Treibstoffpreise und die Inflation runterzubringen. Das stimmt natürlich nicht, weil die Mengen minimal sind und das auch sozusagen die Qualität des russischen Diesels nicht das ist, was der amerikanische Markt braucht. Aber selbst wenn die Außenpolitik amerikanische Wähler in der Regel nicht so interessiert wie andere Faktoren, würde ich doch nochmal 2 Punkte gerne hier geltend machen. Das eine ist, dass ich glaube, ausgerechnet die Fußballweltmeisterschaft im Sommer gezeigt hat, dass die Amerikaner sich eigentlich doch gerne gut mit der Welt stellen. Und dass sie sich darüber freuen, wenn Fremde nach Amerika kommen und sich dort wohlfühlen. Also die Touristen, die hier Amerika entdeckt haben, sind in diesem Sommer hymnisch gefeiert worden. Das sollte man nicht unterschätzen. Ja, Amerikaner haben generell ein Bedürfnis, sich mit der Welt zu vertragen. Das ist das eine. Das andere ist, dass es auch unter den Republikanern im Senat und im Kongress eine starke Abneigung gegeben hat gegen Trumps Schwankungen und sein Versuch, die Ukraine immer wieder mit maximalem Druck an den Tisch zu zwingen. Das hat man gesehen an dem sogenannten NDA, dem National Defense Authorization Act, wo so sehr lange noch unter Ukraine-Unterstützung festgeschrieben wurde. Man hat es auch gesehen an dem Gesetz, das übrigens auch von Marco Rubio, dem Außenminister, mitverankert wurde, dass es Trump verbietet, Amerika aus der NATO rauszunehmen. Also wir sagen, in der Außenpolitik gibt es mehr Einverständnis zwischen Demokraten und Republikanern im Kongress, als man meinen würde. Die große Frage ist, selbst wenn es eine demokratische Mehrheit im Repräsentantenhaus und im Senat geben sollte, welche Auswirkungen das auf Trumps Außenpolitik hat. Und angesichts der Tatsache, dass der Kongress sich nun ja da rein gefügt hat, dass Trump ihn praktisch in den letzten vergangenen 2 Jahren entmachtet hat, darf man skeptisch sein, wie viel Kraft der Kongress in den letzten 2 Jahren seiner Amtszeit aufbringen wird, um ihm wirklich entschiedenen Widerstand entgegenzusetzen.
0: Die Einschätzungen von Constanze Stelzen-Müller, Expertin für transatlantische Beziehungen bei der Brookings Institution in Washington. Gestern Morgen ist hier in Berlin, und damit sind wir wieder im Inland, eine politische Bombe geplatzt. Um kurz vor acht. Arbeitsministerin und SPD-Chefin Bärbel Baas hat ihren Rückzug von allen Ämtern erklärt. Ein Trauerfall ist der eine Grund. Der andere, sagt Baas ausdrücklich, seien Angriffe aus den Reihen des Koalitionspartners, also CDU, CSU. Der Bundeskanzler hat diesen Vorwurf gestern zurückgewiesen. Aber die Frage bleibt ja, was folgt jetzt aus diesem Rückzug von Bärbel Baas? Und wie geht es weiter in der Koalition? Jörg Münchenberg berichtet aus Berlin.
2: Selbst am Abend nach dem völlig überraschenden Rücktritt von Bärbel Baas als Arbeitsministerin und Co-Parteivorsitzende der SPD zeigt sich der noch verbliebene andere Parteivorsitzende merklich aufgewühlt. Denn Baas hatte als Rücktrittsgrund nicht nur den Trauerfall in der eigenen Familie genannt, sondern auch die verbalen Attacken aus den Unionsreihen an ihrer Arbeit. Für Lars Klingbeil gestern Abend in der ARD der Rückzug deshalb völlig nachvollziehbar.
3: Es war eine Vielzahl. Das wissen Sie auch, dass es im politischen Berlin in den letzten zwei Wochen Berichte gab aus Hintergründen, auch aus internen Gesprächen, wo nochmal der Druck deutlich hochgefahren wurde, obwohl man wusste, wie die persönliche Situation ist. Ich will da gar keine Person einzeln erwähnen, aber ist es insgesamt ein Klima, wo es Vorwürfe gab, wo es Anschuldigungen gab, so dürfen wir als demokratische Mitte nicht miteinander umgehen. Das

0: Landtagswahlen vorbei sind, dass wir dann schnell auch die Gesetze gemeinsam vorlegen. Wir haben verabredet am 1.7. im Koalitionsausschuss, dass wir das in diesem Jahr auf den Weg bringen werden, dass wir die Rentenreform wollen.
1: Doch der Rücktritt von Baas hat auch konkrete Folgen. Ende des Jahres oder zu Beginn 2027 soll auf einem Parteitag die komplette SPD-Parteiführung neu gewählt werden. Die Doppelspitze ist dabei gesetzt. Ob Klingbeil selbst noch einmal antreten wird, ließ er auch gestern Abend offen. Aber einen grundsätzlichen Kurswechsel seitens der Sozialdemokraten werde es nicht geben, versichert der Vizekanzler.
0: Wir müssen Fragen klären, beispielsweise bei der Rente, bei der Pflege, beim Haushalt. Da gibt es gerade kritische Punkte auch in der Regierung. Aber klar ist, die SPD wird sich immer auch auf dem Bundesparteitag deutlich zu dieser Regierung und zu der Verantwortung, die wir für das Land haben, bekennen.
1: Dennoch bleiben viele Fragen offen. So gilt etwa der designierte neue Arbeitsminister, der ehemalige Ministerpräsident von Rheinland-Pfalz, Alexander Schweizer, als Befürworter der sogenannten Rente mit 63. Doch viel Zeit bleibe der Koalition jetzt nicht mehr, betonte gestern Abend ebenfalls in der ARD CSU-Chef Markus Söder.
2: Es ist ja auch klar, dass für die SPD das auch jetzt eine emotional herausfordernde Situation ist. Wenn eine Vorsitzende zurücktritt, dann ist das schon von grundlegender Bedeutung. Da stellen sich viele Fragen. Aber das Entscheidende ist jetzt nicht, dass wir uns nur in der inneren Selbstbespiegelung befassen. Ich glaube, jetzt müssen sich alle mal wirklich zusammenreißen. Und deswegen muss die Regierung sehr schnell jetzt wieder in Tritt kommen, Tritt fassen.
1: Und die geplanten Reformen auch so schnell wie möglich umsetzen, so der bayerische Ministerpräsident. Doch wie schnell es Schwarz-Rot tatsächlich gelingen wird, jetzt auch noch mit einem neuen Arbeitsminister wieder in den normalen Arbeitsmodus zurückzufinden, bleibt abzuwarten.
3: Berichtet aus unserem Hauptstadtstudio Jörg Münchenberg. Seit gestern befasst sich das Bundesverfassungsgericht mit der Erbschaftssteuer. An Tag 2 geht es heute darum, dass Betriebsvermögen bislang steuerlich verschont bleiben, Privatvermögen aber nicht. Dagegen klagt ein Privaterbe, der darin eine verfassungswidrige Ungleichbehandlung sieht. Sollte das Gericht diese Praxis kippen, müsste der Gesetzgeber nachbessern. Eine Entscheidung darüber wird aber wohl erst in einigen Monaten fallen in Karlsruhe. Und von dort berichtet Gudula Geuter.
4: Katharina Reiche, CDU, die Bundeswirtschaftsministerin, kritisiert die Art der Diskussion um die Besteuerung von Betriebsvermögen. Es werde zu wenig unterschieden, welches Vermögen im Betrieb gebunden sei und welches nicht.
5: Es führt dazu, dass unsere Gesellschaft gespalten wird in jene, die abhängig beschäftigt sind und jene, die ein finanzielles Risiko tragen.
4: Wiebke Ester, die stellvertretende Fraktionsvorsitzende der SPD, sieht das Problem stattdessen nicht in der Diskussion, sondern in der gesetzlichen Regelung.
6: Besonders hohe Erbschaften werden heute zu oft ausgenommen von der Erbschaftssteuer. Und darum müssen wir dahin kommen, dass auch die ihren fairen Beitrag leisten.
4: Vor dem Bundesverfassungsgericht spielen solche Argumente mittelbar eine Rolle. Denn im Steuerrecht gilt, greifbarer als in irgendeinem anderen Rechtsgebiet, der Grundsatz der Gleichbehandlung. Nach dem Grundgesetz muss Gleiches gleich, Ungleiches gemäß seiner Ungleichheit ungleich behandelt werden. Mit anderen Worten, für Ausnahmen muss es gute Gründe geben und die Ausnahmen dürfen nicht weiter reichen, als es diese Gründe hergeben. Ein Verfassungsbeschwerdeführer sieht das nicht als gegeben an. Sein Erbe des Vermögens an Wertpapieren und Immobilien seiner Tante sei viel höher besteuert worden, als es bei Betriebsvermögen der Fall gewesen wäre. Die Frage hat das Bundesverfassungsgericht immer wieder beschäftigt, zuletzt vor 12 Jahren. Damals hatten die Richter entschieden, der Erhalt von Unternehmen und Arbeitsplätzen könne ein solcher Grund sein. Der Gesetzgeber habe in der Frage außerdem einen großen Spielraum. Das Parlament setzte das als eine Art Regelvermutung um. Der CDU-Politiker Fritz Günzler war damals dabei. Er sagt zu den Regeln:
7: Wir gehen davon aus, dass die Erbschaftssteuer, die durch die Erben zu zahlen ist, Liquidität dem Unternehmen entziehen wird. Deshalb die Unternehmen gefährdet sein könnten in ihrem Bestand, aber auch Beschäftigung gefährdet ist, dass weniger Investitionen tätig sein können. Bis zu einer gewissen Grenze hat das Bundesverfassungsgericht 2014 diese Regelvermutung auch akzeptiert. Sie haben nur gesagt, bei größerem Vermögen müsst ihr ein bisschen genauer hingucken, die sogenannte Bedürfnisprüfung durchführen. Das haben wir mit der Verschonungsbedarfsprüfung gesetzlich geregelt.
4: Vor allem diesen letzten Punkt kritisieren viele. Denn bei der Verschonungsbedarfsprüfung wird untersucht, ob der Erbe oder die Erbin die Steuer aus dem nicht betrieblich gebundenen Vermögen zahlen kann. Wer das nicht kann, muss nicht leisten. Zusammen mit Steuergestaltungen wie Familienstiftungen oder zeitlich gestaffelten Betriebs

0: Übergängen führt das dazu, dass die Ausnahme zur Regel geworden ist. Sehr viele Erben, besonders großer Betriebsvermögen, zahlen gar keine oder wenig Steuern. Während etwa die Stiftung Familienunternehmen das geltende Recht verteidigt, kritisiert es die Mehrzahl der Wirtschaftsweisen oder auch der Bundesverband mittelständischer Wirtschaft. Sie verweisen zum Beispiel darauf, dass die Zahlung gestundet, also über viele Jahre gestreckt werden könnte, damit sie aus den Erträgen geleistet werden kann. Till Steffen von den Grünen findet:
1: Wichtig ist, dass klar ist, die Erbschaftssteuer muss von einem Grunde gleich gezahlt werden. Dass, wenn man das erbt, ohne selber durch eigene Investitionen dieses Unternehmen aufgebaut zu haben, und dass man dann eine Steuer zahlt auf die Erträge, die man da entsprechend rausziehen kann, ist nur fair aus unserer Perspektive.
0: So Steffen gestern am Rand einer anderen mündlichen Verhandlung, ebenfalls um die Erbschaftssteuer. Die bayerische Staatsregierung will erreichen, dass Freibeträge und Steuersätze angepasst werden und dass dafür die Länder die Kompetenz bekommen. Seine Urteile fällt der erste Senat erst in einigen Monaten.
2: Berichtet aus Karlsruhe, Gudula Geuter.

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1: Uhr 8:30, die Nachrichten. Bundesdigitalminister Wildberger hat sich dafür ausgesprochen, Umsätze zu besteuern, die mit künstlicher Intelligenz generiert wurden. Mit den Einnahmen sollte der Umbau des Arbeitsmarkts finanziert werden, sagte der CDU-Politiker dem Berliner Tagesspiegel. Wenn hierzulande Wachstum und Wertschöpfung entstünden, müssten auch hierzulande Steuern gezahlt werden. Er gehe davon aus, dass künstliche Intelligenz die Arbeitswelt grundlegend verändern werde. Umschulungen und neue Tätigkeiten, etwa im Handwerk oder in der Pflege, müssten finanziert werden. Schon länger fordert auch Microsoft-Gründer Bill Gates, KI-Unternehmen zu besteuern. Er will so den Anreiz verringern, Menschen durch Maschinen zu ersetzen. Gates befürchtet, dass künstliche Intelligenz zu massiven Jobverlusten führen könnte. Vor dem heute in Berlin beginnenden Arbeitgebertag hat BDA-Hauptgeschäftsführer Kampeter die Forderung nach besseren Rahmenbedingungen für die deutsche Wirtschaft erneuert. Es müsse wieder mehr Anreize für Unternehmen geben, in Deutschland zu investieren, statt die Produktion ins Ausland zu verlagern, sagte Kampeter im Deutschlandfunk. Den designierten neuen Arbeits- und Sozialminister Schweizer bezeichnete er als, Zitat, große Chance für das Land. Schweizer müsse ab sofort dafür sorgen, dass sich die Rahmenbedingungen verbesserten. Derzeit seien mehr als 90% der Bevölkerung mit der Arbeits- und Sozialpolitik der Bundesregierung unzufrieden, fügte Kampeter hinzu. Beim Arbeitgebertag in Berlin wird zum Auftakt auch Bundeskanzler Merz erwartet. Hauptthema dürften der weitere Reformkurs der Bundesregierung und der gestrige Rücktritt von Arbeitsministerin Baas sein. Ihr Nachfolger Schweizer soll am späten Nachmittag von Bundespräsident Steinmeier die Ernennungsurkunde erhalten. Der Internationale Währungsfonds hat seine Prognose für das Wirtschaftswachstum in Deutschland deutlich nach oben korrigiert. Der IWF rechnet nun damit, dass das Bruttoinlandsprodukt im laufenden Jahr um 1,3% wächst. Das sind 0,6% mehr als noch im Juli vorhergesagt. Die Bundesregierung rechnet inzwischen ebenfalls mit 1,3% Wirtschaftswachstum. Der IWF hob auch seine Erwartung für den Euroraum trotz des Iran-Kriegs um 0,2% auf 1,1% an. Neben Deutschland werde das Wachstum von Spanien getrieben, heißt es im Weltwirtschaftsausblick, der beim IWF-Jahrestreffen in Bangkok veröffentlicht wurde. Für Frankreich werden indes nur noch 0,4% erwartet, ein Rückgang um 0,2%. Bundesaußenminister Wadephul nimmt heute an einem internationalen Sicherheitsforum in Warschau teil. Der CDU-Politiker wird nach Angaben des Auswärtigen Amtes mit den Außenministern von Polen, Norwegen und Großbritannien über die Auswirkungen der russischen Eskalation gegen die Ukraine auf die Sicherheit in Europa diskutieren. Darüber hinaus gehe es vor dem Hintergrund der jüngsten umstrittenen Äußerungen von US-Präsident Trump auch um die Frage, wie der Druck auf Moskau erhöht werden könne, damit sich der Kreml zu ernsthaften Verhandlungen bereit erkläre. Trump hatte gestern nach einem Gespräch mit Kreml-Chef Putin die Ablösung des ukrainischen Präsidenten Selenskyj verlangt und eine Vereinbarung über den Verkauf von Hunderttausenden Tonnen Diesel aus Russland verkündet. Dazu wollten die USA vorübergehend Sanktionen gegen den russischen Energiesektor aufheben. In der ukrainischen Hafenstadt Mykolaiv haben russische Drohnen bei Angriffen in der Nacht ein Frachtterminal beschädigt. Das teilte ein Sprecher der örtlichen Behörden mit. Explosionen werden auch aus der ukrainischen Hauptstadt Kiew gemeldet, wie Bürgermeister Klitschko erklärte. Nach Angaben des russischen Verteidigungsministeriums in Moskau trafen herabfallende Trümmer von abgefangenen ukrainischen Drohnen Gebäude in einem Industriegebiet in Nevinomysk im Süden Russlands. Die Stadt ist ein bedeutender Standort für die chemische Produktion. Wie die russische Nachrichtenagentur RIA Novosti berichtet, wurden bei ukrainischen Angriffen auf die russische Region Bjelgorod 3 Menschen getötet, 16 Personen seien verletzt worden. Das Wetter: zunehmende Bewölkung und gebietsweise Regen, im Osten und Südosten zunächst freundlich und länger sonnig, Höchstwerte 12 bis 18 Grad. Morgen nach Nebelauflösung wolkig mit heiteren Abschnitten, südlich der Donau stark bewölkt und an den Alpen bis zum Nachmittag etwas Regen. Temperaturen von 16 Grad an der See bis 21 Grad am Oberrhein. Das waren die Nachrichten.
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2: Um 8.35 Uhr nochmal der Blick auf die Wirtschaft. Katja Scherer aus unserer Wirtschaftsredaktion hier nochmal bei mir im Studio. Das Statistische Bundesamt hat heute die Details zur Teuerung im September vorgelegt. Die Inflation hat sich ja zuletzt beschleunigt. Was verraten die Zahlen denn über diese Entwicklung?
3: Ja, das Statistikamt hat tatsächlich sein vorläufiges Ergebnis bestätigt. Die Inflation lag im September um 3,3% höher als im Vorjahresmonat, ist damit gegenüber dem August deutlich angestiegen. Dass die Inflationsrate im September einen neuen Jahreshöchststand erreicht hat, das lag vor allem an den Energiekosten. Die Preise für Energieprodukte insgesamt lagen im September um fast 15% höher als noch ein Jahr zuvor im gleichen Monat. Das war der höchste Anstieg der Energiepreise seit Februar 2023. Und wenn wir da jetzt nochmal ins Detail gehen, dann zeigt sich gerade bei einzelnen Produktgruppen ein wirklich sehr starker Anstieg. Kraftstoffe zum Beispiel waren im September, also bevor der neue Tankrabatt in Kraft getreten ist, um gut 37% teurer als im Vorjahresmonat. Bei Heizöl stieg der Preis um fast 75%. Ja, bei Strom, Erdgas und Fernwärme, da gab es dann wiederum eine rückläufige Entwicklung. Die hohen Energiepreise, die treiben teilweise auch die Preise in anderen Bereichen. Zum Beispiel haben sich insgesamt die Verbrauchsgüter um gut 5% verteuert. Die Teuerung bei Dienstleistungen, die hat sich etwas abgeschwächt auf 2,7%. Und bei Nahrungsmitteln, da gibt es erfreulicherweise auch nicht ganz so einen starken Preisdruck. Da lag die Teuerung nur bei 0,4%. Also zusammenfassend kann man sagen, preistreibend waren ganz klar die Energiekosten und da vor allem Kraftstoffe und Heizöl. Die Inflationsrate ohne die Energiepreise lag bei 2,1%.
2: Dankeschön, Katja Scherer aus der Deutschlandfunk Wirtschaftsredaktion.

0: 8.37 Uhr, willkommen zu unserem Mediengespräch. Gestern Morgen standen Polizei und Staatsanwaltschaft vor den Geschäftsräumen der Wochenzeitung Die Zeit mit einem Durchsuchungsbeschluss und forderten die Herausgabe von Tonaufzeichnungen einer Journalistin des Hauses. Zur Durchsuchung kam es nicht, Die Zeit gab die Aufnahmen heraus. Brigitte Baetz aus unserer Medienredaktion, warum genau diese ungewöhnliche Maßnahme, die ja auch die Frage der Pressefreiheit berührt?
1: Der Erlass zur Durchsuchung stammt von der großen Strafkammer des Landgerichts Hamburg, die aktuell den Block-Prozess verhandelt. Bei den Tonaufnahmen, die herausgegeben werden sollten, handelt es sich um Gespräche mit der Hamburger Familie Block. Eine Autorin der Zeit war im Januar 2024 bei der Familie in Dänemark zu Besuch gewesen, und zwar kurz nachdem die zuvor entführt gewesenen Kinder zum Vater zurückgebracht worden waren. Diese Gespräche hat sie aufgezeichnet. Es soll sich um 200 Stunden Material handeln. Ausschnitte davon, vor allem unter anderem Töne der Tochter, die im Prozess nicht aussagt, die wurden parallel zum jetzt laufenden Prozess im Zeit-Podcast House of Block veröffentlicht. In einer Stellungnahme des Verlages heißt es, die Ermittler hätten auch angebliche Vertragsunterlagen der Interviewten mit dem Medienhaus gesucht. Also die Frage steht wohl für das Gericht im Raum, ob für diese Interviews Geld geflossen ist. Einen solchen Vertrag, sagt Die Zeit wiederum, gäbe es nicht. Das Gericht hat auf Anfrage des evangelischen Pressedienstes erklärt, die Tonaufzeichnungen hätten potenzielle Beweisbedeutung und unterlägen deshalb keinem Beschlagnahmungsverbot, da es um die Aufklärung eines Verbrechens gehe. Es könnte in den aufgezeichneten Gesprächen um Umstände gehen, die noch nicht in der Hauptverhandlung thematisiert worden sind.
0: Die Zeit spricht nun von einem Angriff auf die Pressefreiheit, hat aber die Aufnahmen trotzdem herausgegeben. Wie passt das zusammen?
1: Die Zeit hat der Beschlagnahme offiziell widersprochen und sie will rechtliche Schritte einlegen. Die geforderten Unterlagen und Aufnahmen wurden deshalb versiegelt übergeben. Dies solle verhindern, dass die Staatsanwaltschaft diese auswertet vor Abschluss der rechtlichen Prüfung der Beschlagnahmung. Zur Pressefreiheit, so sagten die beiden Chefredakteure der Zeit, Giovanni Di Lorenzo und Jochen Wegner, in einer Stellungnahme, gehöre insbesondere der Quellenschutz. Dazu muss man wissen, Redaktionsräume unterliegen in Deutschland einem besonderen rechtlichen Schutz. Die Hürden für eine Durchsuchung liegen deshalb deutlich höher als üblich, und Journalistinnen und Journalisten wollen ihren Quellen natürlich auch zusagen können, dass sie vertraulich mit ihnen sprechen können. Deswegen haben sie auch ein Zeugnisverweigerungsrecht. Das Landgericht hat nun in diesem Fall das Interesse an der Aufklärung der möglichen Straftat höher gewichtet als den Schutz der Pressefreiheit. Unter anderem auch, weil dem Gericht zufolge keine Enttarnung von Informanten drohe. Deren Identität sei ja bereits bekannt. Scharfe Kritik kommt natürlich von den Journalistenverbänden. Der Vorsitzende des DJV, Mika Beusser, hat erklärt, dass das Vorgehen der Hamburger Behörden schwerwiegende Fragen zum Schutz journalistischer Arbeit aufwerfe. Und Reporter ohne Grenzen sprach von einem schweren Angriff auf die Pressefreiheit. Journalistisches Recherchematerial dürfe nicht zum Hilfsmittel der Strafverfolgung werden.
0: Die Staatsanwaltschaft hat Tonbandaufzeichnungen der Hamburger Wochenzeitung Die Zeit beschlagnahmt. Brigitte Baetz hat für uns die Hintergründe zusammengefasst. Vielen Dank.

0: Kaum ein Tag, eine Woche ohne neue Hiobsbotschaften bei VW. Der Volkswagen-Konzern hat wieder weniger Autos verkauft. Von Januar bis September nur rund 6 Millionen, ein Minus von 9%. Der Spardruck steigt und im Gespräch ist der Abbau weiterer Arbeitsplätze, wie auch Werksschließungen in Deutschland. Und auch Standorte im Ausland sind in Sorge, zum Beispiel in der Slowakei in Bratislava, wo das zweitgrößte Werk des Konzerns steht. Einzelheiten von Marianne Allweis.
1: Dieses Auto gilt als Erfolgsmodell von Porsche. Für den Stuttgarter Sportwagenbauer aus der Volkswagen-Familie war es der erste SUV.
2: Es ist eine der größten Produktaufwertungen, die wir jemals bei Porsche gemacht haben.
1: Inzwischen wird die vierte Generation gebaut, und zwar im zweitgrößten VW-Werk in Bratislava. Die Produktionslinie in der slowakischen Hauptstadt wurde modernisiert und im Februar feierlich eröffnet. Im Juni kam überraschend die Kehrtwende. Bratislava könnte die Flaggschiff-Produktion des Cayenne an Leipzig verlieren. Das sächsische Werk gilt als nicht ausgelastet, aber auch als teuer. Die Produktionsverlagerung zurück nach Deutschland soll an harte Sparvorgaben von 30% geknüpft sein, wenn sie wirklich kommt. Wie slowakische Medien berichten, ist das noch nicht ausgemacht. Pavol Prepi vom Verband der slowakischen Autoindustrie ist vorsichtig optimistisch. In der ganzen Prozessoptimierung bei Volkswagen sehe ich eine Chance, dass weitere Modelle in die Slowakei kommen. Denn die VW-Fabrik hier ist sehr flexibel. Zum Beispiel aus den beiden Werken in Deutschland, die geschlossen werden könnten, die zu 100% Elektrofahrzeuge herstellen. Das wären Emden in Niedersachsen und Zwickau in Sachsen. Laut dem Spiegel plant Volkswagen, den Nachfolger des elektrischen Audi Q4 aus Zwickau nach Bratislava zu verlagern. Der neue Volkswagen ID4 soll demnach ins tschechische Skoda-Werk in Mladá Boleslav wandern. Darüber hinaus steigt Volkswagen in eine Batteriefabrik im südslowakischen Šurany ein. Dort baut der chinesische Hightech-Spezialist Goshen bereits an einem Werk. Die Slowakei könnte besser durch die Volkswagen-Krise kommen als befürchtet. Besonders was Bratislava betrifft. Unter einem Dach produzieren dort rund 11.000 Menschen für vier VW-Marken, für Volkswagen, Audi, Skoda und Porsche. Das Werk sei wegen der niedrigeren Löhne in der Slowakei effizient, so Arbeitsmarktexpertin Monika Martišková. Die zweite VW-Fabrik in Martin in der Mittelslowakei liefert Komponenten für mehr als 60 Automodelle von 6 Marken. Das Werk soll verkauft werden, möglicherweise an die Konzerntochter MAN. Auch die rund 350 Zulieferfirmen machen sich weiter Sorgen. Volkswagen Slowakia ist das umsatzstärkste Unternehmen des kleinen EU-Landes. Dazu kommen Werke anderer Unternehmen wie Kia, Stellantis, Jaguar Land Rover und bald Volvo.
0: Berichtet aus der Slowakei Marianne Allweis. Uhr 44. Wir fassen alles Wichtige dieses Morgens in Kürze noch einmal zusammen. Die SPD-Politikerin Annika Klose hat die zurückgetretene Arbeits- und Sozialministerin Bärbel Baas gegen Vorwürfe verteidigt, sie habe Reformen blockiert. Klose sagte im Deutschlandfunk:
3: Ja, also es war ja besprochen, dass der Gesetzentwurf jetzt kommt, jedenfalls in großen Teilen. Und meiner Kenntnis nach ist er auch so gut wie fertig. Und es gibt halt noch 2, 3 Punkte, die jetzt eben politisch geklärt werden müssen. Und das ist jetzt nichts, was an Bärbel Baas gescheitert wäre, dass das bisher nicht passiert ist, sondern so eine komplexe Reform erstmal in ein Gesetz zu gießen, das braucht halt ein paar Wochen, wenn nicht Monate. Und ich bin ehrlich gesagt guter Dinge, dass man sich da in der Koalition zusammensetzt. Ich meine, Herr Söder hat uns ja auch schon wissen lassen, welche Nachbesserungen er zum Beispiel bei den Minijobs gerne hätte. Dass man da halt über 2, 3 Punkte von den 33 nochmal spricht, finde ich in Ordnung. Und ich glaube auch nicht, dass das jetzt das Bauwerk zum Einstürzen bringt, wenn man an der einen oder anderen Schraube nochmal ein bisschen dreht.
0: Vor dem heute in Berlin beginnenden Arbeitgebertag hat BDR-Hauptgeschäftsführer Steffen Kampeter die Forderungen nach besseren Rahmenbedingungen für die deutsche Wirtschaft im Deutschland erneuert.
4: Wir brauchen weniger Bürokratiekosten. Es ist sehr viel einfacher, ein Unternehmen zu gründen und zu betreiben im Ausland. Wir brauchen Sozialversicherungssysteme, die nicht knapp die Hälfte vom Bruttoverdienst dann wegnehmen. Wir brauchen Energiepreise und das wird auch Arbeitgeberpräsident Dürger, dem Bundeskanzler, der ja heute Gast beim Arbeitgebertag ist, nochmal deutlich machen. Wir brauchen bessere Standortbedingungen in Deutschland. Wir haben ja tolle Unternehmen. Wenn Sie die DAX-Gewinnlage sehen, dann haben wir ja Unternehmen innerhalb des DAXes, die Gewinne machen. Wenn Sie in die Bilanzen schauen, werden Sie feststellen, die meisten davon im Ausland. Mir hat gerade ein DAX-Repräsentant gesagt, 96% der Erträge in einem größeren internationalen Chemieunternehmen müssen wir im Ausland machen. Wir haben aber nicht 96% der Kosten im Ausland, sondern sehr viel mehr im Inland.
0: Am Bundesverfassungsgericht in Karlsruhe wird heute darüber verhandelt, ob Unternehmenserben zu wenig Steuern zahlen. Alena Lagmöller.
5: Der Kläger hat von seiner Tante unter anderem Wertpapiere im Wert von 67.000 Euro geerbt. Er findet es ungerecht, dass er als Erbe eines Privatvermögens Steuern zahlen muss, während sich Unternehmenserben oft von der Steuer befreien können. Für sie gibt es nämlich sehr großzügige Ausnahmen. Wer das Unternehmen fortführt und das Lohnniveau seiner Angestellten hält, der zahlt unter Umständen gar keine Steuern. Für Erben von großen Unternehmen gilt, wer zu einem Stichtag kein Geld flüssig hat, um die Steuer zu zahlen, dem kann sie sogar ganz erlassen werden. Der Gedanke hinter diesen Privilegien? Unternehmen und Jobs sollen nicht durch die Erbschaftssteuer gefährdet werden. Für Erben wie den Kläger, die kein Unternehmen, sondern zum Beispiel Wertpapiere von der Tante erben, gibt es solche Vorteile nicht.
0: Bundeskanzler Friedrich Merz hat gestern mit mehreren ausländischen Regierungschefs gesprochen, auch mit dem ukrainischen Präsidenten Volodymyr Zelensky. Bianca Schwarz.
6: Merz habe sich klar an die Seite der Ukraine gestellt. Er und Zelensky würden Russland in der Pflicht sehen, einem Waffenstillstand für die gesamte Energieinfrastruktur zuzustimmen. Zelensky habe den Bundeskanzler über die massiven russischen Luftangriffe vom vergangenen Wochenende informiert. US-Präsident Trump hatte zuvor behauptet, dass die Ukraine und Russland auf Angriffe auf die Energieinfrastruktur der jeweils anderen Kriegspartei verzichten würden. Zelensky hatte sich für diesen Vorschlag offen gezeigt, allerdings betonte er, dass Russland darauf bisher nicht eingegangen sei.
0: US-Präsident Donald Trump steht innenpolitisch auch bei den Republikanern in Senat und Kongress unter Druck, sagt Constanze Stelzenmüller. Die Expertin bei der Washingtoner Brookings Institution, einer Denkfabrik, sagte im Deutschlandfunk, sie bezweifle, dass der Kongress Trump entschiedenen Widerstand entgegensetze.
7: In der Außenpolitik gibt es mehr Einverständnis zwischen Demokraten und Republikanern im Kongress, als man meinen würde. Die große Frage ist, selbst wenn es eine demokratische Mehrheit im Repräsentantenhaus und im Senat geben sollte, welche Auswirkungen das auf Trumps Außenpolitik hat. Und angesichts der Tatsache, dass der Kongress sich nun ja da rein gefügt hat, dass Trump ihn praktisch in den letzten vergangenen 2 Jahren entmachtet hat, darf man skeptisch sein, wie viel Kraft der Kongress in den letzten 2 Jahren seiner Amtszeit aufbringen wird, um ihm wirklich entschiedenen Widerstand entgegenzusetzen.
0: Das waren die Informationen am Morgen hier im Deutschlandfunk. Empfehlen möchte ich Ihnen noch unser Kalenderblatt. Direkt anschließend um 9 Uhr die Nachrichten, ab 9.10 Uhr unsere Sendung Europa heute mit meiner Kollegin Nina Vogt am Mikrofon. Unter anderem blickt sie dann in die spanische Exklave Ceuta, wo heute Spaniens Königspaar erwartet wird. Ich bedanke mich bis hierhin für Ihr Interesse. Kommen Sie gut in den Tag, sagt und verabschiedet sich Barbara Schmidt-Matern. Tschüss.

0: Deutschlandfunk, 8.50 Uhr, die Presseschau. Kommentiert wird etwa die Klausurtagung der CDU-Spitze. Die meisten Kommentare widmen sich jedoch dem Rücktritt von Bärbel Baas als Bundesarbeitsministerin und Vorsitzende der SPD sowie ihrer Nachfolge. Der Tagesspiegel aus Berlin meint: Es wäre zu einfach, die Vorgänge rund um Baas Rückzug auf die Erzählung einzudampfen, der Koalitionspartner habe eine erfolgreiche, starke Ministerin aus dem Amt gemobbt. Es waren zwei für das Land enorm wichtige Spitzenämter, die Baas bekleidet hat. Ausgerechnet in dem Moment, in dem es im Ringen um die Rente wieder einmal spitz auf Knopf steht, steckt Bärbel Baas als Mensch, als Privatperson in einer Phase tiefer Trauer. Was das angesichts des immensen Drucks, unter dem Spitzenpolitikerinnen stehen, mit ihr gemacht hat, ist von außen nicht zu ermessen, gibt der Tagesspiegel zu bedenken. Die Volksstimme aus Magdeburg hält fest: Der Dauerdruck in der Doppelfunktion als Arbeitsministerin und Parteichefin, noch gepaart mit einem Trauerfall im engsten Familienkreis, waren zu viel für die SPD-Politikerin. Das berücksichtigend, bleibt festzuhalten, Bärbel Baas war eine akzeptable Bundestagspräsidentin, aber eine ungeeignete Ministerin. Die Welt bemerkt: Beim Bürgergeld änderte sie den Namen und meinte, das sei schon eine Sozialstaatsreform. In der Alterssicherung brachte sie im vergangenen Jahr zwar das teuerste Sozialvorhaben des Jahrhunderts auf den Weg, die überfällige Reform zur nachhaltigen Stabilisierung der Rente verschleppte Baas bis zum Schluss. Auch die schon im Koalitionsvertrag verankerte Liberalisierung des aus der Zeit gefallenen Arbeitszeitgesetzes brachte die Sozialdemokratin bis heute nicht auf den Weg. Dass der Koalitionspartner diese Amtsführung der zuständigen Ministerin in den vergangenen Wochen deutlich kritisiert hat, war deshalb berechtigt, stellt die Welt klar. Schluss mit dem Mobbing, titelt die Frankfurter Rundschau und führt aus: Es mag sein, dass der Rücktritt von Arbeits- und Sozialministerin Bärbel Baas bei einigen in der Union eine klammheimliche Freude auslöst. Gut möglich, dass sie sich jetzt diskret dazu beglückwünschen, eine gestandene Sozialdemokratin sturmreif geschossen und aus dem Weg geräumt zu haben. Vielleicht sonnen sie sich auch in einer verqueren Art von Erfolgserlebnis, der schwarz-roten Bundesregierung einen Dienst erwiesen zu haben. Sie sollten sich allesamt schämen. Der Umgang mit Bärbel Baas in den vergangenen Wochen war nicht nur menschlich unter aller Kanone, er war strategisch dumm. Denn eine derart kaltschnäuzige Taktik nutzt dem Politikbetrieb nicht. Sie schadet ihm langfristig schwer, ist sich die Frankfurter Rundschau sichert. Die Wochenzeitung Die Zeit überlegt: Es ist wohl das Schicksal von Bärbel Baas, ständig für mehr zu stehen als für sich selbst. Das Arbeiterkind, die Frau, die linke Frau und jetzt die Frau mit Gefühlen. Dabei ist es jedoch simpel. Ein Mensch ist gestorben. Ein anderer Mensch ist von seinen Ämtern zurückgetreten. Beides gehört zum Leben dazu, das Sterben und das Aufgeben. Spitzenpolitik ist wie Leistungssport, ungerecht und nicht für jeden jederzeit möglich. Nach Baas soll der frühere Ministerpräsident von Rheinland-Pfalz-Schweizer das Bundesarbeitsministerium übernehmen. Die Süddeutsche Zeitung erklärt: Wie seine Parteifreundinnen Manuela Schwesig und Anke Rehlinger sprach sich Schweizer gegen die Abschaffung der Rente mit 63 aus. Die Rentenkommission sei nicht Moses, der mit zwei Steintafeln vom Berg herabgestiegen ist, sagte er kürzlich der FAZ. Seine Vorgängerin Bärbel Baas hatte die Vorschläge der Kommission dagegen noch als Gesamtpaket bezeichnet. Der neue Job ist für Schweizer nicht nur ein Karrieresprung, sondern auch eine Herausforderung. Als Bundesminister muss er jetzt genau die Reform umsetzen, die er als Landespolitiker so scharf kritisiert hat, fasst die Süddeutsche Zeitung zusammen. Das Magazin Cicero aus Berlin erläutert: Schweizer ist ein Homo politicus, einer, der die Mechanismen der Macht verinnerlicht hat und über einen enormen Ehrgeiz verfügt. Er kennt nicht nur die Sachzwänge einer Regierung, sondern auch die Sehnsüchte seiner sozialdemokratischen Partei. Er ist ein Pragmatiker, der nicht nur aus seiner Zeit als Ministerpräsident allzu gut weiß, wie wichtig die großen Arbeitgeber BASF, Daimler und Böhringer Ingelheim für die zehntausenden Industriearbeiter in Rheinland-Pfalz sind. Soweit der Cicero. Fast untergegangen ist am Montag, dass die CDU-Spitze sich eigentlich zu einer zweitägigen Führungsklausur zurückgezogen hatte, um wieder auf die Beine zu kommen, bemerkt derweil der Standard aus Wien. Nach dem Treffen wiederholte Bundeskanzler Merz mantraartig, dass weitere Reformen nun schnell umgesetzt werden müssten. Allerdings ist derzeit nicht klar, mit welcher SPD ihm das gelingen könnte. Deren Spitze will sich nach dem Abgang von Baas um den Jahreswechsel völlig neu aufstellen. Erst wenn eine Entscheidung über die neue Führung gefallen ist, wird man wissen, wohin der Weg der Sozialdemokratinnen und Sozialdemokraten geht. Ob sie treu an der Seite von Merz stehen. Fürs Erste liegt nun in Berlin eine fast schon kuriose Situation vor. Merz, der vor kurzem noch so getrieben war, wirkt derzeit fast wie ein Stabilitätsanker. Beobachtet die österreichische Zeitung Der Standard. Der Wiesbadener Kurier geht auf die Ergebnisse des Treffens ein. Das Leben der Menschen muss bezahlbarer werden, Ungerechtigkeiten sollen angegangen werden, die Parteibasis gehört werden. Grundsätzlich muss der Reformkurs bei den Menschen mehr Zuversicht als Ängste auslösen, heißt es. Das sind nicht Botschaften des SPD-Vorstands, sondern das sind Kernsätze aus der CDU-Klausur. Angesichts krachender Wahlniederlagen zwingen die Unionsministerpräsidenten Bundeskanzler Friedrich Merz, das Reformtempo zu drosseln. Die Unionsführung versucht, sich Zeit zu verschaffen. Aber das wird nicht reichen. Die grundsätzliche Frage der Brandmauer wird spätestens bei den geplanten Mitgliederkonferenzen wieder auf den Tisch kommen, prophezeit der Wiesbadener Kurier. Der Spiegel schlägt Bundeskanzler Merz vor, sein Amt als Parteivorsitzender niederzulegen. Mit einem Verzicht auf den Vorsitz verschafft der Kanzler seiner Partei ein Netz, in das sie fallen kann, wenn er vom Seil stürzt. Das sollte ihn mutiger machen in seinen Reformen, um mit ihrem Vollzug einen vielfach verzopften und verkarsteten Land einen Dienst zu erweisen. Er kann sogar ein wenig rücksichtsloser vorgehen. Warum zum Beispiel nicht eine wichtige Abstimmung nach der anderen im Deutschen Bundestag mit der Vertrauensfrage verbinden? Damit sich jeder in den Reihen der Koalition stets aufs Neue fragen muss, ob er womöglich Neuwahlen verantworten und das Land den Irren überantworten möchte, überlegt der Spiegel. Das Luxemburger Wort schaut von der CDU und Bundeskanzler Merz zur EU und ihren Schwierigkeiten, einen Budgetplan festzulegen. Deutschland, Österreich, die Niederlande, Schweden, Finnland und Dänemark verteidigen ihre destruktive Sparsamkeit mit einer Mischung aus Anti-EU-Ressentiments, wirtschaftspolitischem Unsinn und extrem fragwürdigen politischen Erwägungen. Der deutsche Bundeskanzler Friedrich Merz erhofft sich nämlich, bei AfD-Wählern zu punkten, indem er als großer Verteidiger der deutschen Steuerzahler in Brüssel auftritt. Doch wohl kaum jemand wählt die AfD, weil der EU-Haushalt 1,16% der europäischen Wirtschaftsleistung beträgt und nicht 1,12%. Die AfD wirkt dagegen attraktiv, weil der Staat, also auch die EU, seinen Aufgaben nicht nachkommt, unter anderem jenseits der urbanen Gegenden. Eine EU, die keine Mittel hat, um Bauern zu unterstützen, kleine Betriebe zu fördern und in günstige Energie zu investieren, wird dieses Gefühl der Vernachlässigung nur verstärken, warnt das Luxemburger Wort, mit dem diese Presseschau endet. Die Redaktion hatte Tim Neumann, Sprecherin war Regina Spindler.
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0: 9 Uhr, die Nachrichten. Vor dem heute in Berlin beginnenden Arbeitgebertag hat BDA-Hauptgeschäftsführer Kampeter die Forderung nach besseren Rahmenbedingungen für die deutsche Wirtschaft erneuert. Es müsse wieder mehr Anreize für Unternehmen geben, in Deutschland zu investieren, statt die Produktion ins Ausland zu verlagern, sagte Kampeter im Deutschlandfunk. Den designierten neuen Arbeits- und Sozialminister Schweizer bezeichnete er als, Zitat, große Chance für das Land. Schweizer müsse ab sofort dafür sorgen, dass sich die Rahmenbedingungen verbesserten. Derzeit seien mehr als 90% der Bevölkerung mit der Arbeits- und Sozialpolitik der Bundesregierung unzufrieden, fügte Kampeter hinzu. Beim Arbeitgebertag in Berlin wird zum Auftakt auch Bundeskanzler Merz erwartet. Hauptthema dürften der weitere Reformkurs der Bundesregierung und der gestrige Rücktritt von Arbeitsministerin Baas sein. Ihr Nachfolger Schweizer soll am späten Nachmittag von Bundespräsident Steinmeier die Ernennungsurkunde erhalten. Bundesdigitalminister Wildberger hat sich dafür ausgesprochen, Umsätze zu besteuern, die mit künstlicher Intelligenz generiert wurden. Mit den Einnahmen sollte der Umbau des Arbeitsmarkts finanziert werden, sagte der CDU-Politiker dem Berliner Tagesspiegel. Wenn hierzulande Wachstum und Wertschöpfung entstünden, müssten auch hierzulande Steuern gezahlt werden. Er gehe davon aus, dass künstliche Intelligenz die Arbeitswelt grundlegend verändern werde. Umschulungen und neue Tätigkeiten, etwa im Handwerk oder in der Pflege, müssten finanziert werden. Schon länger fordert auch Microsoft-Gründer Bill Gates, KI-Unternehmen zu besteuern. Er will so den Anreiz verringern, Menschen durch Maschinen zu ersetzen. Gates befürchtet, dass künstliche Intelligenz zu massiven Jobverlusten führen könnte. Der Internationale Währungsfonds hat seine Prognose für das Wirtschaftswachstum in Deutschland angehoben. Der IWF rechnet nun damit, dass das Bruttoinlandsprodukt im laufenden Jahr um 1,3% wächst. Das sind 0,6% mehr als noch im Juli vorhergesagt. Die Bundesregierung rechnet inzwischen ebenfalls mit 1,3% Wirtschaftswachstum. Der IWF hob auch seine Erwartung für den Euroraum trotz des Irankriegs um 0,2% auf 1,1% an. Neben Deutschland werde das Wachstum von Spanien getrieben, heißt es im Weltwirtschaftsausblick, der beim IWF-Jahrestreffen in Bangkok veröffentlicht wurde. Für Frankreich werden indes nur noch 0,4% erwartet, ein Rückgang um 0,2%. In der ukrainischen Hafenstadt Mykolaiv haben russische Drohnen bei Angriffen in der Nacht ein Frachtterminal beschädigt. Das teilte ein Sprecher der örtlichen Behörden mit. Explosionen werden auch aus der ukrainischen Hauptstadt Kiew gemeldet, wie Bürgermeister Klitschko erklärte. Nach Angaben des russischen Verteidigungsministeriums in Moskau trafen herabfallende Trümmer von abgefangenen ukrainischen Drohnen Gebäude in einem Industriegebiet in Nevinomysk im Süden Russlands. Die Stadt ist ein bedeutender Standort für die chemische Produktion. Wie die russische Nachrichtenagentur RIA Novosti berichtet, wurden bei ukrainischen Angriffen auf die russische Region Bjelgorod 3 Menschen getötet. 16 Personen seien verletzt worden. Die Hilfsorganisation Sea-Watch hat eigenen Angaben zufolge im zentralen Mittelmeer innerhalb von 2 Tagen 227 Menschen aus Seenot gerettet. Die Schiffbrüchigen wurden demnach bei Einsätzen der Sea-Watch 5 und der Aurora 2 gerettet. Beide Schiffe seien dabei von nicht identifizierten Booten bedrängt worden. Auf Weisung der italienischen Behörden steuerten sie anschließend die Häfen Lampedusa und Civitavecchia an. Das Mittelmeer zählt zu den gefährlichsten Fluchtrouten der Welt. Geflüchtete und Migranten starten häufig in nicht seetauglichen Booten von nordafrikanischen Ländern wie Libyen und Tunesien. Der Wetterbericht, die Lage, das Frontensystem eines Nordmeertiefs überquert Deutschland südostwärts. Die Vorhersage: zunehmende Bewölkung und gebietsweise Regen. Im Osten und Südosten zunächst freundlich und länger sonnig, Höchstwerte 12 bis 18 Grad. Morgen nach Nebelauflösung wolkig mit heiteren Abschnitten, südlich der Donau stark bewölkt und an den Alpen bis zum Nachmittag etwas Regen. Temperaturen von 16 Grad an der See bis 21 Grad am Oberrhein. Und die weiteren Aussichten: am Donnerstag meist bewölkt und trocken bei 16 bis 22 Grad. Das waren die Nachrichten. Anfang Oktober 1926 musste Generaloberst Hans von Seeckt die Reichswehr verlassen. Ein Kalenderblatt von Heiner Wemba.
7: Eine Demokratie braucht Demokraten. Aber sie braucht auch eine Armee, die hinter ihr steht und sie verteidigt. 1920, kurz nach dem Ersten Weltkrieg, versuchen rechte Putschisten, die SPD-geführte Weimarer Republik zu zerstören. Der Kapp-Putsch. Und was macht der Chef des Heeres?
8: Er hat sich diesem Putsch nicht angeschlossen,
7: sagt die Historikerin Karen Schäfer. Sie hat ihre Dissertation geschrieben über die Militärstrategie Hans von Seeckts. Er war 1920 Chef des Truppenamtes, eine Art Generalstab. Kein Putschist, aber auch kein Verteidiger der Republik.
8: Er hat an dem Tag, als es bekannt geworden ist, demonstrativ die Uniform ausgezogen, hat seinem Stellvertreter seinen Posten überantwortet und hat gesagt, ich gehe jetzt nach Hause.
7: Von Seeckt spricht einen Satz, der ihm bis heute anhängt.
8: Reichswehr schießt auf Reichswehr nicht.
7: Niedergeschlagen wird der Putsch durch einen Generalstreik. Hans von Seeckt, eine Sphinx in der Weimarer Republik. Der undurchschaubare General mit Monokel. Effektiver Militärreformer, Hitlergegner, später liberaler Reichstagsabgeordneter. Hans von Seeckt, geboren 1866 in Schleswig, entstammte einer Offiziersfamilie. Kein typischer preußischer Kommisskopf, sondern ein junger Mann mit humanistischer Bildung. Im Ersten Weltkrieg folgt eine steile militärische Karriere als Generalstabsoffizier mit höchsten Auszeichnungen. Die deutsche Niederlage sieht von Seeckt sehr nüchtern. Er wird anschließend faktisch zum Chef der neuen Reichswehr. Eine stark geschrumpfte Armee. Beim Heer sind noch 100.000 Soldaten erlaubt, 15.000 bei der Marine. Eine Luftwaffe ist ganz verboten. So sind die harten Bedingungen des Versailler Vertrages. Franzosen und Briten wollen Deutschland schwach halten. 1923 zeigt auch von Seeckt etwas mehr Rückgrat als 3,5 Jahre zuvor im Kapp-Putsch. In München putschen nun General Ludendorff und Gefreiter Hitler gegen die Republik. Sie wollen auf Berlin marschieren. Eine Heereseinheit stellt sich auf Hitlers Seite.
8: Dieser militärische Bruch der Befehlskette, das konnte sich Seeckt nicht leisten, durchgehen zu lassen.
7: Bevor es zum Kampf kommt, schießt allerdings bereits die bayerische Polizei den Putsch an der Münchner Feldherrnhalle zusammen. Hans von Seeckt will die Politik aus der Armee heraushalten, ein Staat im Staate. Reichswehrsoldaten dürfen in keiner Partei sein und auch nicht wählen gehen. Eine professionelle Elitearmee, klein, aber schlagkräftig.
8: Er war eben ein Anhänger eines Berufsheeres.
7: Den Bolschewismus in der Sowjetunion lehnt der Reichswehrchef ab, was ihn nicht hindert, heimlich mit den Kommunisten militärisch zusammenzuarbeiten.
8: Politisch war er sehr naiv.
7: Die Weimarer Republik festigt sich nach den Putschversuchen. Von Seeckt baut eine kleine Armee auf, bei der die Waffengattungen sich ergänzen. Schnell und beweglich. Aber
8: er wollte weder einen Krieg gegen Polen noch gegen Frankreich.
7: Zumindest kurzfristig nicht. Langfristig will von Seeckt, dass Polen wieder verschwindet und arbeitet auch deshalb mit den Bolschewiken zusammen. Ab 1926 planen konkurrierende Militärs in der Reichswehr auch einen möglichen Krieg im Westen. Von Seeckt bleibt wieder unentschieden, sagt Historikerin Karen Schäfer.
8: Man hat im Reichswehrministerium tatsächlich den Krieg gegen Frankreich geübt. Er hat sich immer dagegen nicht offen gestemmt, aber er hat es eben auch nicht unterstützt.
7: Im Oktober 1926 muss von Seeckt gehen, weil er ohne Wissen seines Ministers einen preußischen Prinzen zu einem Manöver eingeladen hat und wird als Privatmann politisch. Er schließt sich der rechtsliberalen Deutschen Volkspartei an und wird 1930 für 2 Jahre lang Reichstagsabgeordneter. Hans von Seeckt ist zeitweise noch als antikommunistischer Militärberater in China unterwegs, wird krank und stirbt 1936 in Berlin mit 70 Jahren. Aus seiner unpolitischen Reichswehr ist da bereits eine riesige Wehrmacht geworden. Die Rekruten schwören nicht mehr auf die Verfassung, sondern nur noch auf einen Politiker, auf Adolf Hitler.
0: Heiner Wember erinnerte an Hans von Seeckt, der Anfang Oktober 1926 die Reichswehr verlassen musste.
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9: Mit Nina Vogt, guten Morgen. Die Aktivitäten der russischen Regierung und russischer Unternehmen und Bürgerinnen und Bürger stehen heute im Fokus dieser Sendung. Die EU hat wegen des Kriegs in der Ukraine neue Sanktionen gegen Russland beschlossen, darunter Einreiseverbote für Einzelpersonen. Wir sprechen gleich darüber, wen solche Beschränkungen perspektivisch noch treffen könnten. Großbritanniens neuer Premierminister Andy Burnham hat zudem einige interessante Dinge zu russischer Desinformation in Europa gesagt. Auch das wollen wir uns genauer anschauen. Und das spanische Königspaar ist zu Besuch in Ceuta. Die vielen Migrantinnen und Migranten aus Marokko, die dort noch immer am Strand in Zelten kampierten, müssen deshalb weichen. Die EU hat gestern neue Sanktionen gegen Russland verhängt. Auf den Sanktionslisten, die schon rund 3000 Personen und Einrichtungen umfassten, stehen nun etwa 1600 weitere Namen. Hauptsächlich von Personen und Unternehmen, die mit dem russischen Militär und der Rüstungsindustrie in Verbindung stehen. Ihre Vermögen außerhalb Russlands wurden eingefroren. Manche werden mit einem Einreiseverbot belegt. Alles mit dem Ziel, den Druck auf Russland zu erhöhen und den Krieg gegen die Ukraine zu beenden. Und über dieses Instrument des Einreiseverbots in die EU möchte ich jetzt sprechen mit Raphael Bosson. Er arbeitet in der Forschungsgruppe EU bei der Stiftung Wissenschaft und Politik in Berlin bei der SWP. Hallo, Herr Bosson.
10: Guten Morgen.
9: So ein gezieltes, namentliches Einreiseverbot. Was hängt da dran? Was bewirkt das?
10: Ja, also das ist ein Teil der gesamten Sanktionspolitik, die dazu dienen soll, eben Russland, wenn jetzt nicht gleich in die Knie zu zwingen, eben doch zu schwächen und die ganze Kriegsmaschinerie zumindest Sand ins Getriebe zu streuen. Und die Ausweitung der letzten Monate, es ist ja jetzt nochmal aufgesattelt, es ist jetzt das 21. Paket, sollen eben auch ausgleichen dafür, dass aus anderen Weltregionen, die USA ist ja gerade wieder in Frage gestellt worden, der Druck eben von Europa erhöht wird. Und die Sanktionen für Personen sind da ein Bestandteil von auch Sanktionen gegen Banken und Firmen, um eben die Geschäfte und die Transaktionen eben zu erschweren.
9: Die Visavergabe an russische Staatsbürgerinnen und Staatsbürger ist bereits streng reguliert. Es gab mal ein Visaerleichterungsabkommen der EU mit Russland. Das wurde nach Beginn des russischen Angriffskriegs in der Ukraine ausgesetzt. Ein Schengen-Visum zu beantragen dauert seitdem länger und ist mit einer strengeren Prüfung verbunden. Trotzdem kommen noch immer viele Russinnen und Russen in die EU als Touristen. Wie genau schaut die EU dahin? Welchen Überblick hat sie über diese Einreisen?
10: Ja, die EU hat gemeinsame Regeln und sie hat gemeinsame Statistiken, wie viel Visa erteilt werden. Und ja, das gab jetzt da seit mindestens einem Jahr zunehmende Differenzen unter den Mitgliedstaaten. Also viele Mitgliedstaaten, einschließlich Deutschland, haben die Vergabe an allgemeine russische Kurzzeitvisa, also diese Schengen-Visa, deutlich eingeschränkt. Aber eben mehrere südeuropäische Staaten haben doch relativ viele Touristenvisa wieder erteilt, also so um die 150.000, 160.000 in Italien und Frankreich. Und da gibt es jetzt schon länger Diskussionen, das könnte eigentlich nicht sein, im Sinne dieser politischen Differenzen, die da vorher, also gegenüber Russland. Und einige europäische Staaten, insbesondere die nordischen, wollen eben Änderungen im EU-Recht, dass das so nicht mehr möglich ist. Also man muss schon sagen, aktuell ist das, was passiert, legal. Wir haben gemeinsame Regeln, aber die Mitgliedstaaten setzen die eben unterschiedlich um. Und diese, sagen wir mal, Beendigung der Erleichterung bedeutet ja nicht, dass keine Visa mehr erteilt werden. Und es ist immer noch ermessen, wie streng geprüft wird und wie aufwendig das Ganze ist. Und diese Spanne zu verringern und vielleicht auch wirklich dann Touristenvisa so gut wie unmöglich zu machen für Russen, braucht eine Gesetzesänderung im Visakodex. Und die ist derzeit in der Vorbereitung oder wir erwarten Anfang nächsten Jahres dazu einen Vorschlag. Also die EU schaut da schon hin, hat aber noch nicht quasi die Hebel, um jetzt alle Mitgliedstaaten auf ein wirklich einheitliches Vorgehen zu verpflichten. Und davon unabhängig ist nochmal die Frage, eben nicht Kurzzeitvisa, also längere nationale Aufenthaltstitel sind eben kaum europäisch reguliert. Und da gibt es auch noch erhebliche Differenzen, die auch schon in der Vergangenheit so einige Diskussionen erzeugt haben.
9: Ja, auch ein Verdächtiger des versuchten Drohnenanschlags am Leipziger Flughafen, für den die Bundesregierung Russland verantwortlich macht, soll ja mit einem Touristenvisum in die EU eingereist sein. Das ist nicht bestätigt, aber das heißt, das sind Sicherheitsgründe, die hier für eine Verschärfung sprechen.
10: Ja, also auch. Das ist, glaube ich, zuerst doch mal erst noch eine politische Nachricht, also dass wir eben sagen, wir sind in einem grundsätzlichen Konflikt mit Russland. Und auch wenn wir nicht jetzt ganz unqualifiziert alle Russen da quasi sanktionieren, ist es doch irgendwie auch ein politisches Signal zu sagen, es kann auch nicht sein, dass hier großen Umfang Tourismus stattfindet. Wir reden jetzt nicht von Familienbesuchen oder auch politischen Gründen, warum man noch in die Europäische Union einreist. Aber einfach Tourismus kann unter diesen Umständen nicht normal laufen. Das war zumindest auch die Argumentation seit 2022. Aber ja, zusätzlich ist in den letzten Jahren immer mehr das Sicherheitsargument dazugekommen. Zum einen mit Blick auf die ehemaligen russischen Soldaten, die in der Ukraine gekämpft haben, die nicht nur jetzt als Sabotage oder sonst wie, aber auch allgemein vielleicht als Sicherheitsrisiko gesehen werden. Auch in Russland selber sind die ja oft in Straftaten verwickelt. Und darauf hat man sich eigentlich schon geeinigt, politisch, dass man bei Menschen, denen man nachweisen kann, sie haben in der Ukraine gekämpft, eben da Einreise nicht mehr erlauben will. Das muss noch umgesetzt werden. Und dann, ja, gibt es eben dieses zweite Sicherheitsargument, dass Touristenvisa auch dafür genutzt werden können, um mögliche Saboteure einzuschleusen. Aber das geht dann natürlich um Einzelfälle gegenüber den Hunderttausenden von Visen. Mir ist auch bekannt, es ist aber auch noch nicht veröffentlicht, dass Deutschland jetzt an so einem Kompromissvorschlag angeblich arbeitet oder den eingebracht hat, dass es zwar immer noch national möglich bleibt, eben Schengen-Visa für touristische Zwecke oder diese Kurzzeitvisa zu erteilen, aber dass es eben dann nicht mehr möglich sein soll, mit denen dann einfach frei in der Schengen-Zone in andere Staaten zu gehen. Das heißt also, Italien könnte ein Visum erteilen für Italien, aber nicht mehr ein Visum, was dann für die gesamte Schengen-Zone qualifiziert, wie es jetzt in dem Fall der Fall da war, Leipzig.
9: Okay, und ein generelles Einreiseverbot für Russinnen und Russen wäre denkbar und auch rechtlich umsetzbar, ist aber sozusagen nicht erwünscht oder nicht in der Planung, auch weil man damit russischen Oppositionellen zum Beispiel den Zugang vorenthalten würde?
10: Also zum aktuellen Stand ist ein generelles Einreiseverbot nicht möglich. Es soll eben einen Vorschlag geben, dass man für diese Kurzzeitvisen dann vielleicht nächstes Jahr so eine allgemeine Klausel hat, aufgrund der Sicherheitslage. Noch geht es nicht. Mal sehen, was kommt. Jetzt haben wir eben verschiedene unterschiedliche Sanktionsmöglichkeiten, Sicherheitskontrollen und noch dieses zu umzusetzende Verbot für Menschen, die in der Ukraine gekämpft hat. Ja? Das soll also zielgerichteter sein. Und klar, ja, wir müssen auch immer Grundrechte und Familienrechte berücksichtigen. Also einfach so wie Trump sagen, Menschen aus Land X kommen nicht. Das ist nicht europäische Rechtsstaatlichkeit. Und ja, natürlich, wir haben auch ein Interesse daran, weitere Kontakte zu Teilen der russischen Gesellschaft aufrechtzuerhalten. Das ist auch wichtig vielleicht für Visa, auch für Kriegsdienstverweigerer.
9: Raphael Busson von der Stiftung Wissenschaft und Politik, vielen Dank für Ihre Einschätzung. Wir haben über Einreisebeschränkungen der EU für russische Staatsbürgerinnen und Bürger gesprochen, auch für Touristen. Möglicherweise wäre das ein nächster Schritt. Und wir bleiben beim Verhältnis zwischen der EU und Russland. Der britische Premierminister Andy Burnham hat Deutschland und auch Frankreich vor Versuchen der Beeinflussung und Desinformation durch Moskau gewarnt, zum Beispiel vor Wahlen. Und er hat dabei als erster britischer Regierungschef öffentlich bestätigt, dass es auch beim Brexit-Referendum vor 10 Jahren solche Einmischung durch Russland gegeben hat. Das war bislang nur vermutet worden. Sandra Pfister ist unsere Korrespondentin in London. Sandra, das war ja in einem Podcast, The Rest is Politics heißt der, da hat Burnham jetzt gesagt, er habe vor seinem Amtsantritt in der Regierungszentrale in der Downing Street nachgefragt, ob es beim Brexit-Referendum 2016 russische Einflussnahme gegeben habe und die klare Antwort erhalten, ja, gab es. Das hat für viel Aufmerksamkeit gesorgt. Dabei klingt es so simpel, einfach nachfragen und die Sache ist klar. Hatte bislang nur niemand mal nachgefragt?
11: Ja, es klingt ein bisschen so. Also die bisherigen Regierungen, die waren ja fast alle konservativ, eigentlich pro-Brexit, und die wollten es offenbar nicht so genau wissen. Vor 6 Jahren jedenfalls hat das britische Parlament bzw. ein Ausschuss des Intelligence and Security Committee, das hat der Regierung vorgeworfen, sie habe versäumt herauszufinden, ob und wie Russland sich 2016 in dieses Referendum eingemischt habe. Jetzt könnte man sagen, okay, es ist ja kein Geheimnis, dass Russland versucht, ja quasi sich in jede entscheidende Wahl in Westeuropa irgendwie einzuklinken und die zu beeinflussen. Die entscheidende Frage ist, hat das geklappt? War Russland damit erfolgreich? Also hat das die entscheidenden Stimmen für den Brexit gebracht? Dazu hat Andy Burnham gestern nichts gesagt, aber das war natürlich der Hauptkritikpunkt der Opposition. Cammy Badenoch von den Tories, die hat nämlich sofort gesagt gestern im Parlament, Moment, was soll das? Will der Premier hier suggerieren, dass das ganze Ergebnis des Brexit-Referendums vielleicht in Zweifel gezogen werden muss, dass das Ergebnis illegitim ist? Und der Regierungssprecher von Andy Burnham, der wurde mehrmals danach gefragt, ob die Regierung das Ergebnis des Referendums in Frage stellt. Und er ist dann mehrfach ausgewichen und am Ende hat er gesagt, nein, das Ergebnis ist legitim. Also Moskau sagt, die Regierung habe es nicht geschafft, also ja, das ist jetzt die Regierungslinie, das Ergebnis des Referendums zu beeinflussen. Aber man sieht sehr klar, die Brexit-Befürworter von früher, Boris Johnson, Nigel Farage, der ist jetzt bei Reform UK, die sagen, es gab keine Einflussnahme aus Russland und wenn, dann war sie nicht erfolgreich. Die Remainer, die wieder in die EU wollen, die glauben das Gegenteil, aber beweisen können sie es nicht.
9: Beweisen können Sie es nicht. Also wenn es sie gab, wie soll sie genau ausgesehen haben? Dazu gibt es jetzt gar keine neuen Erkenntnisse.
11: Nein, wir wissen nichts darüber. Wir kennen die neuen Erkenntnisse nicht. Andy Burnham nennt sie auch nicht. Es könnten Geheimdienstinformationen sein. Burnham sagt dazu aber nichts. Es ist nicht abwegig, auf die Idee zu kommen, dass es da wirklich Einflussnahme gab, wie gesagt. Denn Russland hat schon vorher 2014 beim schottischen Unabhängigkeitsreferendum versucht, da die Unabhängigkeit zu unterstützen. Und da haben die meisten Schotten sich ja gegen eine Unabhängigkeit ausgesprochen. In dem Fall eine Unabhängigkeit von Großbritannien.
9: Und welches Interesse hat Andy Burnham jetzt daran, das nochmal so zu behaupten und da so Klarheit zu suggerieren, was die Einflussnahme angeht?
11: Es ist sehr offenkundig, dass Burnham am Brexit rütteln will. Und da hilft es möglicherweise anzudeuten, dass die Briten so ein bisschen auch in diese Richtung hin manipuliert worden sind. Er hat ja in den vergangenen Wochen schon ganz bewusst viel über den Brexit geredet, auf dem Labour-Parteitag, bei seinem Treffen mit Merz, mit Macron und eben gestern auch im Unterhaus. Er ist da sehr klar in seiner Position, dass der Brexit mehr Schaden als Nutzen gebracht hat. Er sagt, es sei eine Pflichtverletzung, wenn man jetzt Großbritannien nicht wieder näher an die EU ranzurücken versucht. Das ist ein deutlicher Unterschied auch zu seinem Vorgänger Keir Starmer. Alle bislang wollten sich irgendwie mit dem Brexit arrangieren. Und Burnham sagt jetzt, wir müssen nachsteuern. Für ihn ist alles

0: aber hat innenpolitische Gründe, das so ein bisschen anzuführen, weil er damit Stimmen auch von den Lib Dems zurückgewinnen würde, die immer sehr proeuropäisch sind. Er hat aber vor allem einen außenpolitischen Grund, das jetzt zu pushen, denn gestern hat er bekannt gegeben, dass es am 20. November den zweiten EU-UK-Gipfel geben wird. Und da will Burnham viel von der EU. Er will zum Beispiel, dass es ein Made-in-Europe-Programm nicht so gibt, dass es ihm schadet, dass es Großbritannien schaden könnte. Das soll eigentlich China treffen, die chinesische Exportindustrie, aber es würde auch Großbritannien treffen. Also er braucht da eine Ausnahme und er braucht auch viel Geld, um die niegelnagelneue Pflegeversicherung aufzubauen, die er gerne hätte. Also das ist so ein Punkt, wo man sagen kann, er hat ein Interesse daran. Die Chancen für den Wiedereintritt sind im Moment nicht so rosig, wie es klingt. Er würde harte Bedingungen kriegen. Die Europäer sind nicht gewillt, ihn irgendwie reinzulassen. Und die Briten, wenn es wirklich zu einem Referendum käme, dann ist so unsicher, weil es so viel Zerrüttung hier gegeben hat wegen des Brexit, dass man wirklich nicht weiß, ob die wieder dafür stimmen würden.
1: Danke dir, Sandra, für diese Informationen aus London. Etwas mehr als 2 Monate ist es her, dass Zehntausende vorwiegend junge Menschen aus Marokko in die spanische Exklave Ceuta kamen, zum Teil schwimmend über das Meer. Die meisten kehrten kurz darauf nach Hause zurück, in der Stadt herrschte aber noch lange Ausnahmezustand. Unsere Korrespondentin Franka Wels war mehrmals vor Ort und hat sich auch jetzt noch mal ein Bild der Lage dort gemacht, denn das spanische Königspaar hat sich in Ceuta angekündigt.
2: An der Playa de Trampolin wird aufgeräumt. Reinigungstrupps in gelben Leuchtwesten beseitigen die Reste der improvisierten Zeltstadt, in der wochenlang tausende Migranten ausgeharrt hatten. Sie fegen Schilfrohr zusammen, Baumaterial für notdürftige Hütten, sammeln Plastikwasserflaschen und andere Überbleibsel ein und verstauen alles in unzähligen schwarzen Müllsäcken. Die Polizei hatte den Strand vor gut einer Woche endgültig geräumt, doch in den Felsen der Uferböschung werden an diesem Vormittag 2 Migranten entdeckt, die sich dort versteckt hatten. Ein Transporter der alarmierten Guardia Civil fährt mit ihnen davon. Jorge González entgeht nichts, was sich an dem Strand abspielt. Sein strahlend weißes Haus thront an einem Hang über der kleinen, zweispurigen Straße zwischen Strand und seinem Grundstück. Ein Refugium für den Ruhestand mit seiner Frau Marisa sollte es sein. Strand der Schande steht nun auf einem gelb-roten Transparent, das die beiden zur Straßenseite vom Terrassengeländer aufgehängt haben. Die Aufräumarbeiten am Strand kommentiert Jorge nicht ohne Bitterkeit. Morgen kommt der König und sie wollen, dass der, obwohl er ja wissen dürfte, was hier los war, dass er bei seinem Besuch sieht, dass es hier nichts zu sehen gibt. 4.000 oder 5.000 Menschen wurden von hier in andere Stadtteile weggebracht und damit das Problem einfach weggeschoben. Das Königspaar dürfte das Ergebnis gar nicht direkt zu Gesicht bekommen. Das offizielle Programm sieht nämlich keinen Besuch an einem der Strände vor. Auch nicht in einem Industriegebiet nahe der Grenze zu Marokko. Hier dürften auch die beiden zuvor am Trampolinstrand aufgegriffenen Migranten landen. Entweder in einer vorübergehenden Unterkunft, zu der die Polizei uns nicht durchlässt, oder direkt an der Grenze zu Marokko, damit sie freiwillig wieder zurückgehen. Seit Mitte August haben das nach Angaben der spanischen Regierung mehr als 10.000 Menschen getan. In dem Industriegebiet hausten über Wochen viele Menschen auf der Straße, darunter kleine Kinder und Jugendliche, notdürftig medizinisch betreut von Ärzten einer Hilfsorganisation aus einem Wohnmobil heraus. Das Wohnmobil dient weiterhin als mobile Klinik. Nicht alle selbstgebauten Hütten und Verschläge sind verschwunden. Mit Stockbetten ausgestattete Lagerhäuser beherbergen unbegleitete Minderjährige. Reine Kinderlager seien das, keine echten Einrichtungen, sagt Ahmed Enfedal, der Präsident der Nachbarschaftsvereinigung von Ceutas marokkanischem Viertel El Príncipe. Wir versuchen gerade, Minderjährige von dort in einer alternativen Einrichtung unterzubringen, die bessere Bedingungen und Betreuung bietet als diese Kinderlager. Die Nachbarschaftsvereinigung hatte wochenlang junge Mädchen auf dem Fußballplatz einer Schule im Viertel versorgt. Sie verteilt weiterhin Essen an Migranten auf der Straße, unterstützt Eltern auf der Suche nach ihren Kindern beim Prozess der Familienzusammenführung. Doch auch die Menschen hier seien es leid, dass Menschen vor ihren Häusern schliefen, fühlten sich alleingelassen, sagt Ahmed. Sie versuchten aber im Rahmen ihrer bescheidenen Verhältnisse zu helfen, wo sie könnten. Dem Besuch

0: Besuch des Königspaars misst er vor allem symbolischen Wert bei, organisiert aber dennoch engagiert Spanien-Fähnchen zum Schwenken.
1: Unsere Spanien-Korrespondentin Franka Welz über die Vorbereitungen für den Besuch des spanischen Königspaares in der Exklave Ceuta. Und das war Europa heute mit Nina Vogt. Danke fürs Zuhören bis hierhin. Hier folgt jetzt nach den Nachrichten unser Religions- und Gesellschaftsmagazin Tag für Tag mit Benedikt Schulz. Und bei ihm geht es unter anderem um eine Flutkapelle im Ahrtal. Bleiben Sie gerne dran.

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1: 9.30 Uhr, die Nachrichten. Vor der bulgarischen Schwarzmeerküste sind nach Angaben von Ministerpräsident Radev erneut zwei Schiffe von Drohnen getroffen worden. Eines sei gesunken, teilte Radev in einer Fernsehansprache mit. Ein Besatzungsmitglied sei gerettet worden. Von dem zweiten Schiff seien 15 Personen in Sicherheit gebracht worden. Dies sei bereits der zweite derartige Vorfall innerhalb einer Woche, erklärte Radev weiter. Er bezeichnete die Angriffe als völlig inakzeptabel und bat die NATO und die Europäische Union um Unterstützung. EU-Kommissionspräsidentin von der Leyen erklärte in Brüssel, die Angriffe könnten nicht hingenommen werden. Es müsse untersucht werden, wer dafür verantwortlich sei. Ihr erscheine es so, als ob das Schwarze Meer zu einer weiteren Front im russischen Angriffskrieg gegen die Ukraine werde, meinte von der Leyen. In der ukrainischen Hafenstadt Mykolaiv haben russische Drohnen bei Angriffen in der Nacht ein Frachtterminal beschädigt. Das teilte ein Sprecher der örtlichen Behörden mit. Explosionen werden auch aus der ukrainischen Hauptstadt Kiew gemeldet, wie Bürgermeister Klitschko erklärte. Nach Angaben des russischen Verteidigungsministeriums in Moskau trafen herabfallende Trümmer von abgefangenen ukrainischen Drohnen Gebäude in einem Industriegebiet in Nevinomysk im Süden Russlands. Die Stadt ist ein bedeutender Standort für die chemische Produktion. Wie die russische Nachrichtenagentur RIA Novosti berichtet, wurden bei ukrainischen Angriffen auf die russische Region Bjelgorod 3 Menschen getötet. 16 Personen seien verletzt worden. Die Hilfsorganisation Sea-Watch hat eigenen Angaben zufolge im zentralen Mittelmeer innerhalb von 2 Tagen 227 Menschen aus Seenot gerettet. Die Schiffbrüchigen wurden demnach bei Einsätzen der Sea-Watch 5 und der Aurora 2 gerettet. Beide Schiffe seien dabei von nicht identifizierten Booten bedrängt worden. Auf Weisung der italienischen Behörden steuerten sie anschließend die Häfen Lampedusa und Civitavecchia an. Das Mittelmeer zählt zu den gefährlichsten Fluchtrouten der Welt. Geflüchtete und Migranten starten häufig in nicht seetauglichen Booten von nordafrikanischen Ländern wie Libyen und Tunesien. Vor dem heute in Berlin beginnenden Arbeitgebertag hat BDA-Hauptgeschäftsführer Kampeter die Forderung nach besseren Rahmenbedingungen für die deutsche Wirtschaft erneuert. Es müsse wieder mehr Anreize für Unternehmen geben, in Deutschland zu investieren, statt die Produktion ins Ausland zu verlagern, sagte Kampeter im Deutschlandfunk. Den designierten neuen Arbeits- und Sozialminister Schweizer bezeichnete er als, Zitat, große Chance für das Land. Schweizer müsse ab sofort dafür sorgen, dass sich die Rahmenbedingungen verbesserten. Derzeit seien mehr als 90% der Bevölkerung mit der Arbeits- und Sozialpolitik der Bundesregierung unzufrieden, fügte Kampeter hinzu. Beim Arbeitgebertag in Berlin wird zum Auftakt auch Bundeskanzler Merz erwartet. Hauptthema dürften der weitere Reformkurs der Bundesregierung und der gestrige Rücktritt von Arbeitsministerin Baas sein. Ihr Nachfolger Schweizer soll am späten Nachmittag von Bundespräsident Steinmeier die Ernennungsurkunde erhalten. Bundesdigitalminister Wildberger hat sich dafür ausgesprochen, Umsätze zu besteuern, die mit künstlicher Intelligenz generiert wurden. Mit den Einnahmen sollte der Umbau des Arbeitsmarktes finanziert werden, sagte der CDU-Politiker dem Berliner Tagesspiegel. Wenn hierzulande Wachstum und Wertschöpfung entstünden, müssten auch hierzulande Steuern gezahlt werden. Er gehe davon aus, dass künstliche Intelligenz die Arbeitswelt grundlegend verändern werde. Umschulungen und neue Tätigkeiten, etwa im Handwerk oder in der Pflege, müssten finanziert werden. Schon länger fordert auch Microsoft-Gründer Bill Gates, KI-Unternehmen zu besteuern. Er will so den Anreiz verringern, Menschen durch Maschinen zu ersetzen. Gates befürchtet, dass künstliche Intelligenz zu massiven Jobverlusten führen könnte. Das Wetter: von Westen her zunehmende Bewölkung und gebietsweise Schauer oder etwas Regen, Höchstwerte 12 bis 19 Grad. Morgen nach Nebelauflösung wolkig mit immer mehr heiteren Abschnitten, südlich der Donau zunächst stark bewölkt, an den Alpen bis zum Nachmittag etwas Regen, später vermehrt Wolkenauflockerungen, Temperaturen von 15 Grad an der Ostsee bis 21 Grad am Oberrhein. Am Donnerstag nach vor allem im Süden zäher Auflockerungen, Auflösung von Nebel oder Hochnebel, heiter oder wolkig und trocken bis 21 Grad. Das waren die Nachrichten.
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2: Heute mit Benedikt Schulz. Schön, dass Sie zuhören. In Israel wird in genau 2 Wochen gewählt. Und auch wenn der Oppositionspolitiker Gadi Eisenkot derzeit in den Umfragen vorne zu liegen scheint, ein klarer Sieg weder des einen noch des anderen Lagers rund um den amtierenden Regierungschef Netanyahu zeichnet sich derzeit da ab. Klar ist aber, ein Thema spaltet die Gesellschaft des Landes und das seit Monaten, wenn nicht gar Jahren. Das ist auch in diesem Wahlkampf präsent, nämlich die Debatte um die Wehrpflicht für Charedim, also jene Gruppe strenggläubiger Juden, die meist Ultraorthodoxe genannt werden. Bis vor etwa 2 Jahren waren junge Charedim, die ihr Leben dem Studium von Torah und Talmud widmen, von der Wehrpflicht ausgeschlossen, jetzt aber eben nicht mehr. Und sie wehren sich dagegen. Welche Bedeutung das Thema hat bei den anstehenden Wahlen, das ist gleich unser erstes Thema in dieser Sendung, in der wir im zweiten Teil ins Ahrtal schauen, mehr als 5 Jahre nach der Flutkatastrophe, und fragen, was können Kirchen und Gedenkorte nach einer Katastrophe leisten?

0: Im säkularen Teil der israelischen Gesellschaft, da ist das Privileg der strenggläubigen Haredim noch nie auf besondere Gegenliebe gestoßen. Also das Privileg, dass dieser Teil der Gesellschaft von einer sonst sehr umfassenden Wehrpflicht im Land ausgenommen ist. Und natürlich hat sich diese Situation nach dem 7. Oktober 2023 und dem darauffolgenden Krieg in Gaza verschärft. Aber die Haredim, die wehren sich gegen die Wehrpflicht, weigern sich zum Teil ganz einfach und protestieren. Julio Segador analysiert die Debatte kurz vor den israelischen Parlamentswahlen. Denn das Thema dürfte nicht nur vor den Wahlen Sprengkraft haben, sondern auch für zukünftige Koalitionsverhandlungen.
1: Jerusalem im Ausnahmezustand. Tausende Männer in schwarzen Mänteln und weißen Hemden blockieren die Straßen. Sie zünden israelische Flaggen an, beten lautstark und liefern sich Straßenschlachten mit der Polizei. Mittendrin Mordechai, ein wütender, junger, ultraorthodoxer Mann. Der Staat verfolgt die Religion. Er versucht, ultraorthodoxe Juden zwangsweise in eine geschlossene Institution namens israelische Verteidigungsstreitkräfte zu zwingen und sie zu Israelis zu machen, also zu säkularen Menschen. Es ist der wütende Protest der Haredim, der ultraorthodoxen Juden. Nach Urteilen des höchsten Gerichts sind ihre jahrzehntelangen Privilegien gekippt. Nun sollen sie auch den Wehrdienst absolvieren. Doch die religiösen Führer geben die spirituelle Front rigoros vor und rufen offen dazu auf, Einberufungsbefehle schlicht zu zerreißen. Etwa der ehemalige sephardische Oberrabbiner Yitzchak Yosef. Wer Tora studiere, sei ein Soldat in Gottes Armee. Und er äußert eine ganz eigene Kriegstheorie. Wodurch werden Jerusalem und Israel bewahrt? Glauben die Leute etwa, es sei wegen des Iron Dome oder all dieser Dinge? Nein, wir werden durch das Verdienst der Tora gerettet. Und wenn Soldaten getötet werden, dann liegt das an den Behörden, die das Tora-Studium einschränken. Die säkulare Mehrheit in Israel hat für diese Einstellung nach 3 Jahren kräftezehrender Mehrfrontenkriege kein Verständnis mehr. Die Armee leidet unter Personalmangel, die wirtschaftliche Last drückt schwer. Weite Teile der Gesellschaft fordern Wehrgerechtigkeit. Das Thema hat Netanjahus Regierungskoalition mehrmals fast zum Scheitern gebracht und wird auch bei den kommenden Koalitionsverhandlungen entscheidend sein. Der frühere Generalstabschef Gadi Eisenkot, der Chancen hat, Netanjahu abzulösen, bezieht klar Stellung. Was das Wehrpflichtgesetz betrifft, so kann ich Ihnen versichern, dass dies für mich eine rote Linie darstellt. Es muss ein Gesetz über einen nationalen Dienst für alle israelischen Staatsbürger geben, einschließlich ultraorthodoxer Juden und arabischer Bürger. Diese unnachgiebige Haltung lässt an einer schnellen Einigung zweifeln. Doch innerhalb der ultraorthodoxen Gemeinschaft gibt es durchaus differenzierte Stimmen. Eli Palai, Herausgeber der einflussreichen haredischen Zeitschrift Mishpaha, glaubt, dass ein politischer Wechsel paradoxerweise eher zu einer Lösung führen könnte als ein Verbleib Netanjahus im Amt. Wenn Eisenkot gewinnt, glaube ich, dass wir innerhalb eines Jahres eine Lösung finden. Wenn Bibi gewählt wird, befürchte ich, dass die gleichen Kampagnen zurückkehren, die Demonstrationen und was auch immer. Ich hoffe, dass wir zu einer Lösung kommen. Für Palai liegt der Schlüssel nicht in brachialem Zwang gegen die Religionsschulen, sondern in einer schrittweisen Annäherung. Hinter den Kulissen sei eine pragmatische Integration der Haredim in den Sicherheitsapparat längst Realität. Es gibt heute Hunderte von haredischen Männern, die in technologischen und nachrichtendienstlichen Einheiten dienen. Es gibt heute Hunderte von haredischen Frauen, die als Zivilangestellte für die Armee, für die Luftwaffe, für die Rüstungsindustrie arbeiten. Der Weg, Haredim zu integrieren, bedeutet nicht, das religiöse System zu brechen, sondern er muss darüber führen, dass diese Gruppe ihre Bereitschaft, ihr Talent und das Humankapital einbringt, ohne Spannungen zwischen den beiden Gruppen zu schaffen. Die Frage, wer das Land verteidigt und wer studiert, bleibt wohl noch lange eine Zerreißprobe für die israelische Gesellschaft.
0: Julio Segador über die Debatte um die Wehrpflicht auch für die Haredim in Israel.

0: Im Juli 2021, vor mehr als 5 Jahren, starben bei der Flutkatastrophe im Ahrtal fast 140 Menschen. Viele haben ihre Häuser verloren, ihre Wohnungen, ihre Geschäfte. Und auf diese Art entwurzelt haben nicht wenige Menschen in der Zeit nach der Katastrophe Orte gesucht, an denen sie trauern, sich erinnern, vielleicht auch verarbeiten können, was sie erlebt oder was sie verloren haben. Und natürlich sind Kirchen ein naheliegender Ort dafür. Aber auch die stießen in den Monaten nach der Katastrophe an ihre Grenzen, denn sie waren ja genauso betroffen. Mein Kollege Mathis Trapp war in den vergangenen Wochen unterwegs im Ahrtal. Er hat dort Begegnungs- und Erinnerungsorte gefunden, ehrenamtlich betrieben, durch Spenden finanziert. Zum Beispiel eine Flutkapelle mit Talblick.
1: Mitten in den Weinbergen, rund 80 Meter oberhalb von Waldbautzheim gelegen, steht ein kleiner markanter Holzbau, ohne rechte Winkel und ohne Ecken. Wer durch den offenen Eingang tritt, lässt den Lärm des Ahrtals ein Stück hinter sich. Drinnen gedämpftes Licht, ein kleiner steinerner Altar, eine Bank, Fenster aus Milchglas.
2: Wenn man von draußen hier reinkommt, in die Kapelle, merkt man, dass hier das wirklich ein Raum der Ruhe ist.
3: Wir wollen für jeden hier zu jedem Zeitpunkt einen Ort schaffen, der dazu dient, sich zurückzuziehen, sich zu besinnen, runterzufahren.
1: Sagen Harald und Karl Knieps. Gemeinsam mit einem Waldbautzheimer Verein haben sie die Flutkapelle errichtet. Schon früh nach der Flutkatastrophe im Sommer 2021 kam die Idee, einen Ort für alle Menschen zu schaffen, die sich erinnern wollen. An die Flutnacht, die Menschen, die im Ahrtal ums Leben gekommen sind, und an das, was die Flut verändert hat. Ein solcher Ort sei nötig gewesen, meint Karl Knieps.
2: Das war nach der Flut natürlich ganz deutlich, dass der Bedarf, die Frage nach Ruhe, nach Verständnis, nach Unterstützung von den Menschen gesucht wurde und man ja gespürt hat, dass man den mit Worten, mit Zuhören, mit Miteinander sein den Menschen helfen konnte. Das hat sich also nach kurzer Zeit gezeigt, dass wir auch im wahrsten Sinne des Wortes für die Seelsorge mit eingebunden worden sind.
1: Finanziert wurde die Kapelle durch Spenden und Sponsoren. Handwerksbetriebe aus der Region, Holzfirmen und weitere Freiwillige halfen beim Bau. Am 2. Jahrestag der Flut, im Juli 2023, wurde die Kapelle eingeweiht, erklärt Harald Knieps.
3: Wir haben aus dem Freundeskreis gesagt, wir machen das, wir wollen das haben. Von Seiten der Pfarrei, die war damit voll und gänzlich überfordert. Wenn wir uns auf die Pfarrei oder auf das Bistum oder sonst irgendeinen aus den kirchlichen Reihen hätten verlassen müssen, dann stünde die Kapelle heute nicht da, dann wäre da nichts passiert.
1: Wie sehr die Flut auch die Kirchen selbst getroffen hat, zeigt sich wenige Kilometer entfernt in Ahrweiler. Das Hochwasser richtete in der Hauptkirche der Stadt so schwere Schäden an, dass sie geschlossen und saniert werden musste. Erst 4 Jahre später konnte sie wieder öffnen, erklärt Pfarrer Jörg Meirer.
4: Das hat uns ja allen viel Geduld abverlangt und viel gekostet, dass wir so lange in Provisorien arbeiten mussten. Es ist anstrengend, es ist richtig anstrengend. Kirchen dürfen nicht zerstört werden, es sind heilige Orte. Es geht nicht. Also in unserem tiefsten Inneren so. Ne?
1: Gottesdienste fanden jahrelang zum Beispiel in Schulen statt oder draußen auf Dorfplätzen und in Gärten. Überall dort, wo es möglich war. Eine kleine Gruppe aus Seelsorgern und Ehrenamtlichen hat sich täglich getroffen, so Pfarrer Meirer.
4: Wir haben versucht, den Menschen in dieser dunklen Zeit immer irgendwie Hoffnung zu geben. Bei mir war es dann so, dass ich abends nicht mehr gebetet habe, aber bei Facebook was geschrieben habe. Es hat Wochen gedauert, bis ich gemerkt habe, dass das Tausende von Leuten lesen.
1: In der Kirche von Ahrweiler erinnert heute ein Kunstwerk an die Flut und die Zerstörung. In den Altar ist die Flutlinie eingraviert. Sie markiert den Wasserstand, den das Hochwasser 2021 in der Kirche erreichte.
4: Die Künstlerin hat sich dazu entschieden, dem Altar diese Wunde einzugravieren, weil wir alle ja auch so verwundet sind. Die Flut hat in unseren Herzen Spuren hinterlassen und so auch auf dem Altar. Wenn ich Gottesdienst feiere, wenn ich predige, es ist immer vor unser aller Augen.
1: In Altenahr hat das Gedenken eine andere Form. Hier geht es weniger um Stille und Trauer als um Begegnung und Gemeinschaft beim Zusammensitzen an der Kirchentreppe.
5: Eines der bekanntesten Sachen für den Ort Altenahr ist das sogenannte Kirchentreppenbier. Das ist ein Begriff, der ist entstanden, weil wir uns an der Kirchentreppe immer wieder getroffen haben und dort zusammen gesessen haben, was gemeinsam gegessen haben, auch was getrunken haben. Und dadurch ist dieser Begriff gekommen,
1: sagt der parteilose Ortsbürgermeister Neophytos Aratymos. In der Verbandsgemeinde Altenahr wurde durch die Flut fast jedes zweite Haus beschädigt. Monatelang dauerten die Aufräumarbeiten, tausende Menschen halfen. Das Kirchentreppenbier im Zentrum des Ortes bietet seitdem die Möglichkeit, mit anderen über das Erlebte und den Wiederaufbau nach der Flut zu sprechen, so der Ortsbürgermeister.
5: Das ist so ein Punkt, wo alle hinkommen, nochmal Sorgen und Nöte loswerden können, wo Leute gedenken und über die Flut erzählen, was sehr gut tut, da was loszuwerden und mit anderen, die ebenfalls so betroffen sind, sich auszutauschen, wie es weitergeht.
1: Andere Veranstaltungen nach der Flut sind verschwunden. Das Kirchentreppenbier in Altenahr ist als wichtige Anlaufstelle geblieben. Im kommenden Jahr soll der Kirchenvorplatz auch erneuert und verschönert werden. Gut 30 Kilometer flussaufwärts im Dorf Müsch wird deutlich, dass auch Informationstafeln zum Erinnern und Gedenken beitragen. In einem neu angelegten Park an der Ahr steht eine von mehreren sogenannten Flutstelen. Auf 4 Seiten zeigen Bilder und Karten, wie sich die Flut 2021 ereignet hat. Daniela Schmitz von der Gemeinde Adenau erklärt, dass Besucherinnen und Besucher hier mehr über die Katastrophe und ihre Opfer erfahren können, ohne unmittelbar mit Betroffenen ins Gespräch kommen zu müssen.
6: Es ist jetzt 5 Jahre her, aber die Gäste fragen immer noch, wie man das selber empfunden hat oder ob man selber betroffen war und wie der Wiederaufbau halt eben fortgeschritten ist. Man sieht ja, hier ist ja überall noch Baustelle, wie im kompletten Ahrtal eigentlich.
1: Zurück nach Walportsheim an der Unterahr. Von der Flutkapelle oben im steilen Weinberg sind die Baustellen gut sichtbar. Straßen, Brücken, Häuser, die wieder aufgebaut werden. Die äußerlichen Spuren der Flutkatastrophe verschwinden nach und nach. Aber, meint Harald Knieps vom Förderverein der Flutkapelle,
3: wir haben hier 135 Todesopfer, die das, was wir hier heute erleben, nicht mehr erleben. Ich habe in irgendeinem Interview mal gesagt, die Kapelle hätten wir nicht gebraucht, ja, so schön sie auch ist. Ja, also die Flut hätte da sein können, wo sie blieb, und dann war das für uns alles in Ordnung.
0: Gedenkorte nach der Flutkatastrophe. Mathis Trapp war für uns im Ahrtal unterwegs. 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

0: Wir haben es ja gerade noch gehört, Gedenkorte im Ahrtal nach der verheerenden Flutkatastrophe vor gut 5 Jahren. Und wir haben auch gehört, dass diese Orte mindestens in Teilen deswegen möglich geworden sind, weil Menschen sich engagiert haben. Dass Menschen sich einsetzen für andere, gerade in schwierigen Situationen, ganz selbstverständlich ist das ja nicht. Aber es ist etwas, was zur Geschichte der Menschheit ganz offensichtlich dazu gehört. Man kann es eigentlich im Grunde genommen ganz einfach daran erkennen, dass praktisch alle Religionen eine Pflicht zum sozialen Engagement auf die eine oder andere Art institutionell verankert haben. Ob es der Zakat im Islam oder die Zedaka im Judentum ist. Und wir schauen jetzt auf etwas, was die Anhänger ihrer Religion Seva nennen. Aktives Mitgefühl. Es geht um den Sikhismus, eine monotheistische Religion, vor über 500 Jahren im Punjab entstanden. Einer Region, die heute sowohl in Pakistan als auch in Indien liegt. Und die überwiegende Mehrheit der mehr als 25 Millionen Sikhs weltweit lebt auch in Indien. Aber es gibt auch in Deutschland Sikh-Gemeinden, die sich versammeln in sogenannten Gurdwaras. Und Martin Zeringer und Jane Twerste haben eine Gurdwara in Berlin besucht und sie haben dort erkundet, welche Bedeutung das Seva, also das aktive Mitgefühl, für die Sikhs im Alltag hat.
1: Und wenn man hierher kommt, das schöne Grün hier, ja, der schöne Wald, schön ruhig alles. Man hört nur ein bisschen mal die Züge, aber ansonsten nichts weiter. Es ist eine wunderbare Lage hier. Ja. Und das hat man natürlich alles hier in freiwilliger Arbeit gemacht, ohne Entlohnung. Nur das Material hat man gekauft und dann haben die Sikhs das sonst in freiwilliger, selbstloser Arbeit dann hier gebaut.
2: Das ist Amritpal Singh. Seit 13 Jahren Mitglied der Religionsgemeinschaft der Sikhs. Auch er hat freiwillig geholfen, denn selbstloses Dienen ist eine religiöse Pflicht der Sikhs. Heute wird der neue Tempel der Berliner Sikhs nach 4 Jahren Umbauzeit offiziell eingeweiht. Er befindet sich in einer ehemaligen S-Bahn-Trafostation in Teltow nahe Berlin. Auf der Fassade ein großes Schild. Sikh-Tempel Gurdwara. Sri Guru Singh Sabha e.V.
1: Guru, es kommt von Guru, Gott. Und Dwara, das ist das Tor. Dwara ist das Tor. Das Tor zu Gott. Gurdwara. Und das andere ist dann Sri Guru Singh Sabha. Und Sabha ist wie eine Versammlung, eine Gruppe.
2: Der Eingang ist mit bunten Girlanden geschmückt.
1: Heute ein bisschen festlich gemacht, ne?
2: Es gibt Umkleideräume für Männer und Frauen, aber man zieht nur die Schuhe und die Strümpfe aus, alle gehen hier barfuß. Besucher können sich aus einem Korb ein Kopftuch nehmen, denn das Haupt muss bedeckt sein.
1: Man kommt rein, bekleidet sich, wäscht die Hände, wäscht eigentlich auch die Füße, deshalb dieses Becken da unten.
2: Im Keller ist der Langar, der Speiseraum für die Besucher. Wir kommen später noch hierhin. Zuerst geht es hinauf in den Gebetsraum.
1: Das ist jetzt unser Dabasahib, heißt es, der heilige Raum, wo unser Gebet stattfindet.
2: Ein großer, heller Saal, vollständig mit Schaumstoff ausgelegt, darüber weiße Leintücher. Am Kopfende des Saals ein reich geschmücktes Podest mit einem Baldachin.
1: Das ist unser Palki Sahib. Also hier liegen dann die Shastra aus. Shastra heißt Waffe. Und hier verneigen wir uns dann vor dem Guru Granth Sahib.
2: Die Waffen im Tempel gelten als heilige Gegenstände. Sie stehen für göttliche Macht, Gerechtigkeit und Schutz und sollen daran erinnern, dass ein Sikh die Schwachen zu verteidigen hat. Unter Schmucktüchern verborgen liegt das heilige Buch, der Guru Granth Sahib. Ein älterer Sikh mit weißem Bart, der Hüter der Schrift, lässt von Zeit zu Zeit einen leichten weißen Zeremonienwedel über das Buch schweben.
1: Ich mache jetzt mal hier Mata Degna, das heißt, Mata Degna heißt so viel wie Begrüßung des Gurus.
2: Amritpal Singh geht mit gefalteten Händen auf den Thron zu, kniet hin und legt die Stirn auf den Boden. Dann legt er einen Geldschein in einen Kasten. Spenden für wohltätige Zwecke gehört zu den religiösen Pflichten der Sikhs. 10% des Einkommens sind erwünscht. Während der Zeremonie kommen immer mehr Gläubige hinzu, die männlichen Sikhs mit Turban, die Frauen in leuchtenden Tuniken, dazu lange leichte Hosen und Kopftücher. Nach dem Mata Degna lassen sie sich auf den weichen Boden im Kreuzsitz nieder.
3: Da war auch eine Frage, dass mit dieser enormen Wachstum, das ist schon eine Herausforderung für uns, ja, als Gurdwara. Weil manchmal am Sonntag für große Gottesdienst bekommen wir bis zu 1000 Gläubige, die hier kommen.
2: Das ist Ranjit Kaur. Religionssprecherin der SIG-Gemeinde in Berlin.
3: Und zum SIG-Gottesdienst, es gibt zwei Teile, Sangat und Pangat. Sangat heißt zusammen spirituelles Erleben und dann gemeinsam essen.
2: Ranjit Kaur kam 1978 nach West-Berlin. Ihr Mann war Physiker und hatte eine Forschungsstelle an der Universität erhalten. Sie selbst war ausgebildete Biologin und schulte in Berlin erfolgreich auf den IT-Bereich um. Die beiden gehören zu den Gründern der SIG-Gemeinde in Berlin, die sich in den 1980er Jahren noch in privaten Wohnungen traf, später in gemieteten Räumen. Im Jahr 2002 kaufte die Gemeinde einen ehemaligen Malerbetrieb in Berlin-Reinickendorf und baute ihn zu einem Gurdwara um. Dort traf man sich zum Beten und zum Essen. Ranjit Kaur betont die soziale Komponente eines Gurdwara. Hier finden Neuankömmlinge schnell Anschluss und gegenseitige Hilfe.
3: Und das Essen, also viele kommen, eigentlich viele Neulinge, die kommen auch hier wegen des Essens und auch wegen Sprache, ja, weil die mit anderen sprechen können über ihre Probleme, wo hast du die Wohnung gefunden, wie hast du die Wohnung gefunden, wo wohnst du, wie ist diese Behörde, wie ist das mit Visum und alles. Und das ist auch so ein sozialer Treffpunkt.
2: Die Tradition der freien Küche heißt Langar, so wie auch der Speiseraum im Gurdwara. Langar praktizieren die SIG auch in der Berliner Öffentlichkeit. Während der Corona-Pandemie versorgten sie einmal wöchentlich die Ärztinnen und Ärzte der Charité. Zeitweise waren sie einmal im Monat am Alexanderplatz, um Mahlzeiten an Obdachlose zu verteilen, erzählt Ranjit Kaur. Als der Krieg in der Ukraine ausbrach, fuhren SIGs mit Lebensmitteln und weiteren Hilfsgütern direkt an die polnische Grenze. Sie halfen Geflüchteten aus der Ukraine bei der Suche nach ersten Übernachtungsmöglichkeiten in Berlin. Und im letzten Jahr beteiligten die SIGs sich an der sozialen Küche des Jungen Forums der Religionen. Gemeinsam mit einem muslimischen und einem jüdischen Verein verteilten sie Essen vor der Bahnhofsmission.
3: Ich habe unsere jungen Menschen mitgenommen und die haben dort Essen verteilt und so. Also unser Anliegen ist, dass man auch so ein fröhliches Bild der Integration hat. Ein positives Bild der Integration. Und das möchten wir in unsere Gesellschaft ausstrahlen. Und ich weiß, dass jetzt viele wissen schon von SIGs, und wissen auch, dass die SIGs sehr hilfreich sind. In Indien ist bekannt, wenn man in Not ist und wenn man einen sieht mit Turban, man kann immer zu ihm gehen und Hilfe holen.
2: Ranjit Kaur ist jetzt in Rente und widmet sich ehrenamtlich der SIG-Gemeinde. Ehrenamtlich ist sie auch als Vorsitzende des Vereins Freundinnen und Freunde des Berliner Forums der Religionen tätig. In ihrer Religion heißt das Seva. Freiwilliger Dienst, eine der wichtigsten Säulen des Sikhismus. Seva beruht auf dem Prinzip des Mitgefühls und betrifft nicht nur die eigene Religionsgemeinschaft. Es gibt drei Grundsätze in der Sikh-Religion.
3: Nam Japna, also diese meditative Verinnerung, also stets an Gott, an Schöpfer denken, dass das existiert und das ist in jedem. Und Kirat Karni, tun. Deine Taten sollen rein sein, durch ehrliche Arbeit Lebensunterhalt verdienen, eigener. Und Vanchakana, was man hat, egal was, soll man mit Bedürftigen teilen.
2: In Berlin ist der spirituelle Teil des Gottesdienstes zu Ende. Die Menschen strömen langsam nach unten zum Langar.
1: Und da wird dann das ausgeteilte Tablett, ein Becher und einen Löffel, Messer und Gabel gibt es nicht, setzt sich hin und man wird serviert, man wird voll bedient.
2: Frauen und Männer sitzen gemeinsam auf schmalen Teppichen im Kreuzsitz auf dem Boden, vor sich ein Tablett aus Metall, Männer kochen und bedienen. Auch das ist Seva.
0: Seva, die religiöse Pflicht zum sozialen Dienst bei den SIGs. Das war ein Beitrag von Martin Zehringer und Jene Twerste. Und das war Tag für Tag für heute. Wir folgen gleich die Nachrichten und dann die Sprechstunde mit aktuellen Informationen aus der Medizin. Und Lennart Pyritz hat dann dieses Schwerpunktthema für Sie dabei, Tiermedizin, wenn Hund und Katze krank sind. Und an der Sendung können Sie sich natürlich wie immer beteiligen unter der Hörernummer 00800 4464 4464 oder per Mail sprechstunde@deutschlandfunk.de. Und für Tag war das Benedikt Schulz. Tschüss, machen Sie es gut.

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1: Zehn Uhr, die Nachrichten. Zunächst die Übersicht. Bundesaußenminister Wadephul nimmt heute an der Sicherheitskonferenz in Warschau teil, die sich auch mit den Auswirkungen des russischen Kriegs gegen die Ukraine befasst. Bulgarien meldet erneut Drohnenangriffe auf 2 Schiffe im Schwarzen Meer. Der Internationale Währungsfonds prognostiziert für die deutsche Wirtschaft im laufenden Jahr jetzt ein Wachstum von 1,3%. Die Meldungen im Einzelnen. Bundesaußenminister Wadephul nimmt heute an einem internationalen Sicherheitsforum in Warschau teil. Der CDU-Politiker wird nach Angaben des Auswärtigen Amtes mit den Außenministern von Polen, Norwegen und Großbritannien über die Auswirkungen der russischen Eskalation gegen die Ukraine auf die Sicherheit in Europa diskutieren. Darüber hinaus gehe es vor dem Hintergrund der jüngsten umstrittenen Äußerungen von US-Präsident Trump auch um die Frage, wie der Druck auf Moskau erhöht werden könnte, damit sich der Kreml zu ernsthaften Verhandlungen bereit erkläre. Trump hatte nach einem Gespräch mit Kreml-Chef Putin die Ablösung des ukrainischen Präsidenten Selenskyj verlangt und eine Vereinbarung über den Verkauf von Hunderttausenden Tonnen Diesel aus Russland verkündet. Dazu wollten die USA vorübergehend Sanktionen gegen den russischen Energiesektor aufheben. In der ukrainischen Hafenstadt Mykolaiv haben russische Drohnen bei Angriffen in der Nacht ein Frachtterminal beschädigt. Das teilte ein Sprecher der örtlichen Behörden mit. Explosionen werden auch aus der ukrainischen Hauptstadt Kiew gemeldet, wie Bürgermeister Klitschko erklärte. Nach Angaben des russischen Verteidigungsministeriums in Moskau trafen herabfallende Trümmer von abgefangenen ukrainischen Drohnen Gebäude in einem Industriegebiet in Nevinomysk im Süden Russlands. Die Stadt ist ein bedeutender Standort für die chemische Produktion. Wie die russische Nachrichtenagentur RIA Novosti berichtet, wurden bei ukrainischen Angriffen auf die russische Region Bjelgorod 3 Menschen getötet, 16 Personen seien verletzt worden. Vor der bulgarischen Schwarzmeerküste sind nach Angaben von Ministerpräsident Radev erneut 2 Schiffe von Drohnen getroffen worden. Eines sei gesunken, teilte Radev in einer Fernsehansprache mit. Ein Besatzungsmitglied sei gerettet worden. Von dem 2. Schiff seien 15 Personen in Sicherheit gebracht worden. Dies sei bereits der 2. derartige Vorfall innerhalb einer Woche, erklärte Radev weiter. Er bezeichnete die Angriffe als völlig inakzeptabel und bat die NATO und die Europäische Union um Unterstützung. EU-Kommissionspräsidentin von der Leyen erklärte in Brüssel, die Angriffe könnten nicht hingenommen werden. Es müsse untersucht werden, wer dafür verantwortlich sei. Ihr erscheine es so, als ob das Schwarze Meer zu einer weiteren Front im russischen Angriffskrieg gegen die Ukraine werde, meinte von der Leyen. Der Internationale Währungsfonds hat seine Prognose für das Wirtschaftswachstum in Deutschland angehoben. Der IWF rechnet nun damit, dass das Bruttoinlandsprodukt im laufenden Jahr um 1,3% wächst. Das sind 0,6 Prozentpunkte mehr als noch im Juli vorhergesagt. Die Bundesregierung rechnet inzwischen ebenfalls mit 1,3% Wirtschaftswachstum. Der IWF hob auch seine Erwartungen für den Euroraum trotz des Iran-Kriegs um 0,2 Prozentpunkte auf 1,1% an. Neben Deutschland werde das Wachstum von Spanien getrieben, heißt es im Weltwirtschaftsausblick, der beim IWF-Jahrestreffen in Bangkok veröffentlicht wurde. Für Frankreich werden indes nur noch 0,4% erwartet, ein Rückgang um 0,2 Prozentpunkte. Bundesdigitalminister Wildberger hat sich dafür ausgesprochen, Umsätze zu besteuern, die mit künstlicher Intelligenz generiert wurden. Mit den Einnahmen sollte der Umbau des Arbeitsmarkts finanziert werden, sagte der CDU-Politiker dem Berliner Tagesspiegel. Wenn hierzulande Wachstum und Wertschöpfung entstünden, müssten auch hierzulande Steuern gezahlt werden. Er gehe davon aus, dass künstliche Intelligenz die Arbeitswelt grundlegend verändern werde. Umschulungen und neue Tätigkeiten etwa im Handwerk oder in der Pflege müssten finanziert werden. Schon länger fordert auch Microsoft-Gründer Bill Gates, KI-Unternehmen zu besteuern. Er will so den Anreiz verringern, Menschen durch Maschinen zu ersetzen. Gates befürchtet, dass künstliche Intelligenz zu massiven Jobverlusten führen könnte. Die Lebkuchenproduktion in Deutschland ist 2025 um 10% auf den niedrigsten Stand seit 7 Jahren zurückgegangen. Wie das Statistische Bundesamt in Wiesbaden mitteilte, wurden im vorigen Jahr rund 72.800 Tonnen der Weihnachtsbäckerei hergestellt. Gründe für den Rückgang gaben die Statistiker nicht an. 20.000 Tonnen Lebkuchen gingen in den Export. Die Hälfte davon wurde nach Österreich, Polen und Frankreich geliefert. Außerhalb Europas sind die USA, Australien und Brasilien die Hauptabsatzmärkte. Die Statistik erfasst Betriebe von Unternehmen mit 20 oder mehr Beschäftigten. Die Hilfsorganisation Sea-Watch hat eigenen Angaben zufolge im zentralen Mittelmeer innerhalb von 2 Tagen 227 Menschen aus Seenot gerettet. Die Schiffbrüchigen wurden demnach bei Einsätzen der Sea-Watch 5 und der Aurora 2 gerettet. Beide Schiffe seien dabei von nicht identifizierten Booten bedrängt worden. Auf Weisung der italienischen Behörden steuerten sie anschließend die Häfen Lampedusa und Civitavecchia an. Das Mittelmeer zählt zu den gefährlichsten Fluchtrouten der Welt. Geflüchtete und Migranten starten häufig in nicht seetauglichen Booten von nordafrikanischen Ländern wie Libyen und Tunesien. Der Menschenrechtspreis von Amnesty International geht in diesem Jahr an den palästinensischen Rechtsanwalt Khaled Kusmar. Amnesty teilte in Berlin mit, Kusmar werde für seinen langjährigen Einsatz für die Rechte von Kindern in den von Israel besetzten palästinensischen Gebieten geehrt. Er habe Menschenrechtsverletzungen im Westjordanland, im Gazastreifen und in Ostjerusalem für UNO-Gremien und internationale Gerichte dokumentiert. Zudem habe Kusmar Kindern und ihren Familien Rechtsbeistand sowie psychosoziale Unterstützung ermöglicht. Der Preis ist mit 20.000 Euro dotiert und soll am 25. November in Berlin verliehen werden. Zuletzt wurde die kolumbianische Fischerorganisation FEDEPESAN für ihren Einsatz zum Schutz von Umwelt- und Menschenrechten ausgezeichnet. Und hier noch einmal die Übersicht. Bundesaußenminister Wadephul nimmt heute an der Sicherheitskonferenz in Warschau teil, die sich auch mit den Auswirkungen des russischen Kriegs gegen die Ukraine befasst. Bulgarien meldet erneut Drohnenangriffe auf 2 Schiffe im Schwarzen Meer. Der Internationale Währungsfonds prognostiziert für die deutsche Wirtschaft im laufenden Jahr jetzt ein Wachstum von 1,3%. Das Wetter: von Westen her zunehmende Bewölkung und gebietsweise Schauer oder etwas Regen, Höchstwerte 12 bis 19 Grad. Morgen nach Nebelauflösung wolkig mit immer mehr heiteren Abschnitten, südlich der Donau zunächst stark bewölkt, an den Alpen bis zum Nachmittag etwas Regen, später vermehrt Wolkenauflockerungen, Temperaturen von 15 Grad an der Ostsee bis 21 Grad am Oberrhein. Das waren die Nachrichten.
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2: Ich liebe diese kleinen Katzen, die hier bei mir wohnen, und bin total erstaunt darüber, wie schnell einem die ans Herz wachsen. Aber wenn sich dann ganz plötzlich eins der Haustiere so völlig anders verhält, als man das kennt, dann macht man sich natürlich schon Sorgen. Und es ist einfach so, als wenn ein Familienmitglied krank wird. Und es beschäftigt mich dann sehr. Und ich bin sehr froh, dass ich heute wieder eine gesunde Katze namens Flocke habe.
3: Vielleicht kennen Sie das Gefühl, von dem die Katzenhalterin da gerade berichtet hat. Die Sorge, wenn ein geliebtes Haustier krank wird. Dass es heute zuerst um Katzen geht, das zeigt jedenfalls schon, worum es in dieser Sendung gehen wird. Um Tiermedizin. Etwa 15 Millionen Katzen werden in Deutschland gehalten. Dazu kommen ungefähr 10 Millionen Hunde und noch mal mehr als 10 Millionen andere kleine Haustiere. Und auch die werden krank und alt und müssen medizinisch versorgt und vor Krankheiten geschützt werden. Nicht nur mit Impfungen und Wurmkuren. Die Veterinärmedizin wird immer komplexer. Bestrahlung bei Krebs, Herzschrittmacher, künstliche Hüftgelenke. All das gehört inzwischen auch zu ihrem Repertoire. Anlass für uns, heute das Thema Tiermedizin in den Blick zu nehmen. Besonders bei Hunden und Katzen. Mein Name ist Lennart Pyritz. Schön, dass Sie dabei sind. Und wie immer beantworten wir in dieser Sendung auch Fragen von Ihnen zum Thema und sprechen über Ihre Erfahrungen. Wenn Sie sich an der Sendung beteiligen möchten, dann rufen Sie gerne ab sofort unter der Telefonnummer an 00800 4464 4464 oder schreiben Sie eine E-Mail an sprechstunde@deutschlandfunk.de. Sie können uns auch eine Sprach- oder Textnachricht per WhatsApp schicken unter der Nummer 0173 377 0675. Und wenn Sie gerade aus der Deutschlandfunk-App zuhören, dann können Sie uns auch direkt aus der App über einen dieser genannten Wege erreichen. Nach den Nachrichten ab 10.35 Uhr hören Sie unser aktuelles Gesundheitsmagazin. Darin geht es heute unter anderem um eine Studie, wie sich Schmerzen im Lauf des Lebens entwickeln und verändern, was Risikofaktoren für chronische Schmerzen sind und wie sich das Leben möglichst lange mit möglichst wenig Schmerzen verbringen lässt. So viel zum Überblick. Tiermedizin, Erkrankungen bei Hund und Katze. Unsere Expertin dafür ist Professorin Barbara Kohn. Sie ist geschäftsführende Direktorin der Klein- und Heimtierklinik an der Veterinärmedizin der Freien Universität Berlin. Und aus Berlin ist sie auch zugeschaltet. Hallo Frau Kohn.
4: Guten Morgen, Herr Pyritz.
3: Schön, dass Sie dabei sind. Frau Kohn, welches Tier haben Sie zuletzt behandelt?
4: Das war gestern Nachmittag ein kleiner, schon älterer 13-jähriger Hund, den wir schon lange kennen. Und der Kleine leidet an Leishmaniose. Die Besitzerin ist eine Portugiesin und reist immer hin und her. Und leider hat sich der kleine Hund schon vor vielen Jahren mit Leishmaniose infiziert. Und wir versuchen ihn bestmöglich bei Gesundheit zu halten.
3: Wie man das genau macht, da kommen wir später noch drauf. Wir fokussieren das Thema ja heute auf Hunde und Katzen. Zum einen, weil das eben die häufigsten Haustiere in Deutschland sind. Zum anderen, weil Tierärztinnen und Tierärzte auch immer spezialisierter sind. Sie selbst behandeln vor allem Hunde. Wie stark ist denn diese Spezialisierung insgesamt in der Tiermedizin inzwischen fortgeschritten?
4: Also ich behandle Kleintiere, das heißt Hunde und Katzen werden dazu gezählt. Und die Spezialisierung schreitet genau wie in der Humanmedizin natürlich voran. Das heißt, wir haben zwar auch noch den Allgemeinmediziner, aber das heißt, der macht dann hauptsächlich Pferde oder Nutztiere, also Rinder, Schweine, Geflügel oder eben Kleintiere, Hunde, Katzen. Wir haben auch Spezialisten für zum Beispiel Reptilien, alles solche Tiere. Und innerhalb dieser Spezialgebiete gibt es dann natürlich umfangreiche Spezialisierungen. Also man macht eine allgemeine Ausbildung und dann kann man sagen, ich will Onkologe werden oder Internist oder Chirurg. Und das schreitet natürlich voran. Aber es braucht nach wie vor auch denjenigen, wie in der Humanmedizin auch, der das Feld überblickt und den gesamten Organismus sieht.
3: Genau die Frage, die wollte ich anschließen. Was bedeutet das für Halterinnen und Halter, die die passende Behandlung für ihr Haustier suchen? Die gehen dann wahrscheinlich erstmal zum Allgemeinmediziner, Tiermediziner.
4: Die sollten sich einen, in dem Fall Kleintierpraktiker, suchen, der dann entsprechend schon einmal die Voruntersuchungen macht, so weit behandelt, wie er denkt, dass er dafür zuständig ist. Und der gute Kleintierarzt wird dann natürlich entsprechend sagen, das ist nicht mein Spezialgebiet, und mit dem Besitzer besprechen, wo er ihn dann gegebenenfalls hinüberweist, sei es zum Neurologen für Spezialuntersuchungen, sei es zu einem spezialisierten Chirurg oder aber der Halter ist direkt in eine Klinik gegangen, wo die verschiedenen Spezialisten unter einem Dach sitzen.
3: Bevor wir genauer auf die Behandlungsmöglichkeiten schauen, die Tiermedizin hat ja auch die Aufgabe, Erkrankungen im Vorfeld zu vermeiden, also Stichwort Prävention, zum Beispiel durch Impfen. Welche Impfungen sollten denn Hunde und Katzen auf jeden Fall bekommen?
4: Nun, da gibt es die STIKO-VET, Ständige Impfkommission Veterinär. Die STIKO-Humanmedizin ist natürlich durch Corona sehr bekannt, immer in den Medien gewesen. Und wir haben eine Art Analogon dazu am Friedrich-Löffler-Institut. Und seit 2015 ist das eingerichtet und wir beraten sehr regelmäßig über alle Tierarten übrigens hinweg, welche Impfungen gebraucht werden. Das kann sich durchaus auch der interessierte Tierhalter dann durchlesen, herunterladen und natürlich der Tierarzt. Und es gibt eben die Chorimpfungen, das heißt, jedes Tier zu jeder Zeit sollte dagegen geschützt werden. Das wäre jetzt zum Beispiel beim Hund Staupe, Parvovirose, Leptospirose, bei der Katze Katzenschnupfen und Katzenseuche. Und dann, je nach Lebensstil, wird dann mit dem Tierarzt besprochen, was zusätzlich noch notwendig und sinnvoll ist. Das sind dann die Non-Core-Impfungen, also je nach Lebensstil zu verabreichen.
3: Auf die Arbeitsweise dieser STIKO-Vet, die Sie angesprochen haben, da schauen wir später im Verlauf der Sendung noch genauer in einem extra Interview. Wann sollten denn diese Impfungen verabreicht werden? Also gibt es sozusagen feste Zeitfenster im Leben eines Hundes, einer Katze, wann die geimpft werden sollten?
4: Absolut. Das ist in der 8. Lebenswoche, wo das Tier noch in der Regel beim Züchter ist. Dann in der 12. und in der 16. Lebenswoche. Das ist Teil der Grundimmunisierung. Und dann nach etwa einem Jahr. Und dann ist das Immunsystem so getriggert und Gedächtniszellen haben sich hoffentlich ausgebildet, dass dann in größeren Abständen nachgeimpft werden kann. Also wir halten uns oder sollten uns an strenge Impfschemata halten, die sich durchaus auch immer wieder ändern, adaptiert werden.
3: Mhm. Wie gesagt, das Thema Prävention, das greifen wir später im Verlauf der Sendung nochmal auf. Jetzt schauen wir mal darauf, wie es ist, wenn ein Haustier trotz Vorsorge und trotz guter Pflege krank wird. Meine Kollegin Magdalena Schmude, die hat mit einer Katzen- und einer Hundehalterin gesprochen, die erzählen, wie es war, als es Flocke und Frodo nicht gut ging.
2: Flocke ist meine kleine schwarz-weiße Katze, europäisch Kurzhaar. Und Flocke ist total die unkomplizierte Katze, die eigentlich alles mit sich machen lässt und die so nichts wirklich erschreckt. Und deswegen hat es mich halt sehr gewundert, als sie sich eines Tages sehr anders verhalten hat, als ich das von ihr kannte.
5: Frodo ist 7 Jahre alt, ein Cockapoo. Eigentlich ist Frodo nicht so oft krank. Das war jetzt das erste größere Geschehnis, was er hatte. Er hat sich beim Ballspielen verletzt und sich eine Neuralgie im Rücken zugezogen. Und in der ersten Nacht merkte ich, dass er Schmerzen hat und unruhig war. Und so habe ich die Nacht im Wohnzimmer verbracht mit ihm in der Nähe und habe da so mittelmäßig im Wohnzimmer auf dem Sofa geschlafen, um für ihn da zu sein und ihn auch mit Schmerzmitteln zu behandeln, die ich noch vom Tierarzt hatte und wusste, dass ich sie in so einem Fall einsetzen kann.
2: Das war im Dezember, kurz vor Silvester. Und ganz plötzlich, Knall auf Fall, hat sich diese kleine, fröhliche, schwarz-weiße Katze ganz anders verhalten als vorher. Sie ist nämlich wie in Zeitlupe so ganz langsam über den Boden geschlichen. Und sie war offensichtlich völlig verstört, der ganze Körper unter Anspannung. Und sie sah einfach aus wie ein Tier, was in Panik ist, was richtig Angst hat. Und ich wusste erstmal gar nicht, was ich machen soll.
5: In der zweiten Nacht wurde das Ganze viel schlimmer. Er konnte sich gar nicht mehr hinlegen und musste ja einfach die ganze Zeit stehen oder sitzen. Und das bedeutet natürlich, wenn ein Hund sich nicht ablegen kann, dass er auch keine Ruhe findet und auch nicht schlafen kann. Und so bin ich in der Nacht um 3 Uhr mit ihm noch ein bisschen draußen spazieren gegangen, weil leichte Bewegung ja Verspannungen lösen kann. Das hat nur so mittelmäßig gut funktioniert.
2: Die Tierärztin hat die Katze abgetastet und sie hat bei Flocke vor allem auch so in den Augen geguckt, ob die Pupillen reagieren und so einmal in die Öhrchen, ins Mäulchen einmal reingeguckt. Die Tierärztin sagte, naja, wenn Katzen nichts fressen, dann ist das immer ein Alarmsignal. Sie könne jetzt sozusagen in die internistische Diagnostik einsteigen und das würde halt bedeuten Röntgenbilder, Ultraschall, gucken, ob es irgendein Organversagen ist innerlich. Oder ich hätte natürlich auch die Möglichkeit, einfach weiter zu beobachten, ob es vielleicht nicht doch einfach an den Silvesterraketengeräuschen liegt, ob die Katze einfach Stress hätte und bald wieder alles normal sei. Ich habe mich da schon ein bisschen einsam gefühlt mit der Entscheidung, weil ich dachte, oh Gott, ich will jetzt nichts Falsches entscheiden. Habe dann aber gesagt, dann nehme ich sie jetzt wieder nach Hause und gucke, was dann passiert. Letztlich auch, weil ich Sorge hatte, dass da eine riesengroße Tierarztrechnung auf mich zukommt, habe vom Tierarzt aber noch so einen Angstlöser mitbekommen. Also das war so ein relativ hochpreisiges Medikament. Es wurde ihr dort vor Ort noch ins Mäulchen getropft, genau.
5: Am nächsten Morgen bin ich direkt zum Notdienst gefahren. Der konnte uns nicht weiterhelfen und erst Tierärzte aus unserem privaten Umfeld konnten helfen, sodass wir ihn mit einer besseren Schmerzmedikation versorgen konnten. Ein Röntgen am Montag, um eine Fraktur auszuschließen, hatte dann nochmal geholfen, wirklich auch sicher zu sein, dass er keine weitere Behandlung braucht. Und das Ganze hat dann 1,5 Wochen gedauert und dann war er wieder fit.
2: Also ich hatte auf jeden Fall das Gefühl, dass dieses Medikament eine beruhigende Wirkung auf sie hat. Die war dann schläfrig und hat sich irgendwann schlafen gelegt. Und dann ganz langsam in den nächsten Tagen hat sie auf jeden Fall wieder gefressen. Insofern war für mich so ein bisschen der akute Stress raus, dass ich weiter auf Symptomsuche gehen muss. Und der Besuch in der Tierklinik, der war wahrscheinlich schon richtig so. Und manchmal geht es halt auch einfach darum, dass man sich nicht so viele Sorgen macht dann mehr.
3: Frau Kuhn, Sie haben mitgehört, Neuralgie beim Hund, Angstzustände bei der Katze. Sind das Probleme, die Sie auch aus Ihrer Klinik kennen?
4: Angstzustände bei der Katze, ja. Was natürlich auch zu Aggressivität führen kann, das ist durchaus ein Problem, aber vielleicht nicht das häufigste. Häufige Erkrankungen wären Magen-Darm-Erkrankungen, akuter chronischer Natur zum Beispiel, Hautkrankheiten, Juckreiz, allergischer Natur häufig, dann Maulhöhlenprobleme, Zahnfleischentzündungen, sehr wichtig, Gelenkerkrankungen, schmerzhafte Arthrosen und dann natürlich beim älteren Tier auch chronische Organ- und Stoffwechselkrankheiten, zum Beispiel Nierenerkrankungen. Das sind somit die häufigsten, die wir sehen.
6: Bei der Katze?
4: Bei der Katze etwas häufiger als beim Hund.
6: Okay, da ähneln sich die Erkrankungen, typische Erkrankungen bei Hund und Katze?
4: Im Großen und Ganzen ja, vielleicht, im Großen und Ganzen kann man sagen, ähneln sich die Erkrankungen, Magen, Darm, Haut,
6: Wie wird dann klassischerweise behandelt? Greifen wir mal die beiden Beispiele raus, Magen-Darm-Probleme, Hautprobleme bei Hund und Katze.
4: Nun, es wird erst eine genaue Anamnese, also Vorgeschichte erhoben, das Tier untersucht. Im Notfallcharakter muss das natürlich alles schneller gehen. Und dann bei akuten Magen-Darm-Geschichten ist natürlich die Infusion sehr wichtig. Tiere trocknen je nach Alter auch rasch aus. Und bei chronischen, da hat man mehr Zeit und kann dem Ganzen dann auf den Grund gehen. Tatsächlich sind Futterallergien bei etwa 2/3 der Hunde und auch Katzen ein häufiger oder der häufigste Grund für chronische Magen-Darm-Erkrankungen. Und Pruritus, Juckreiz, da geht man die ganze Allergiediagnostik dann durch, zusammen mit dem Halter. Das kann durchaus anstrengend sein. Und da braucht es so eine gewisse Compliance vom Halter und dann kann man das auch gut lösen.
6: Jetzt haben Sie eben angesprochen, auch Katzen und Hunde werden immer älter. Also Stichwort Geriatrie. Auch bei Tieren, welche typischen gesundheitlichen Probleme bringt das mit sich bei Hund und Katze?
4: Geriatrie ist ja ein wichtiges Thema, weil Hunde und Katzen immer älter werden. Das hat mit der besseren Ernährung, besseren tiermedizinischen Versorgung natürlich auch zu tun, aber auch durch die Ansprüche des Alters, der sein Tier möglichst lange natürlich behalten will. Und das alte Tier ist gut zum Beispiel in einer geriatrischen Sprechstunde aufgehoben mit einem Tierarzt, der auch eine gewisse Leidenschaft fürs ältere Tier hat, den älteren Organismus, weil wir es oft hier mit, ich nenne es mal Multimorbidität, das heißt mehrere Krankheiten treten gleichzeitig auf, wie beim Menschen auch, zu tun haben. Und hier braucht es auch wieder ein gutes allgemeinmedizinisches Verständnis, auch vom Spezialisten, weil wir können, seien es schmerzhafte Erkrankungen, Schmerzmanagement bei Arthrosen über zum Beispiel eben chronische Organerkrankungen, Nierenerkrankungen, vielleicht Hormonstörungen, können wir alles sehen, bis zum beim ganz alten Tier auch, nennen wir mal Demenz in Anführungszeichen, besser der Begriff kognitive Dysfunktion, also wo es dann tatsächlich auch zu altersbedingten Verhaltensstörungen kommt. Und sehr wichtig, dass man nicht sagt, das Tier wird einfach nur alt. Der schlaue Spruch, Alter ist keine Krankheit, ist natürlich richtig, sondern dass man sagt, was könnte jetzt das Tier in eine gewisse Krise oder vielleicht auch in einen Schub gebracht haben. Und das könnten zum Beispiel Schmerzen sein und nicht einfach nur das Tier wird alt oder dement. Also eine Reihe von Erkrankungen, die es dann gemeinsam zu behandeln gibt. Und hier ist das Zusammenspiel Halter-Tierarzt sehr wichtig und ein Tierarzt, der auch priorisiert. Das heißt, der weiß, was ist für das Tier das größte Problem und was, vielleicht ist das

0: mit einer geringeren Lebenserwartung einhergeht. Das Risiko für Arthrosen steigt, bei der Katze auch sicher auch für Diabetes mellitus, aber auch für andere Erkrankungen wie zum Beispiel Harnwegsentzündungen, wenn sich die Katzen, die zu dick sind, im Haus zu wenig bewegen oder zum Beispiel nur Trockenfutter fressen. Das vertragen manche auch nicht. Also hier ist durchaus auch der Lifestyle wichtig. Und dann gibt es aber auch andere Dinge, wie zum Beispiel Barf ist ja durchaus in Mode. Aber wir hatten gerade ein Tier, das hat zum Beispiel rohes Hühnerfleisch bekommen und deswegen eine Durchfallerkrankung entwickelt, die es auch bei Menschen gibt. Also das waren dann Campylobacter Bakterien. Also Ernährung ist sehr wichtig.
1: Erklären Sie gerade mal gerne kurz Barf, was dahinter steckt.
0: Ja, das ist eigentlich Rohfütterung, Bone and Raw Feed heißt das genauer gesagt. Und das ist so ein gewisser Trend, der allerdings von Spezialisten, von Tierärzten durchaus etwas kritisch gesehen wird, weil man weiß, es gibt auch Studien, dass dadurch zum Beispiel auch Keime übertragen werden können, je nachdem, wo natürlich die Fütterung oder das Rohfleisch herkommt. Und man muss sich beraten lassen, damit man wirklich auch ausgewogen ernährt. Also man darf zum Beispiel auch nicht zu viel Fleisch und Knochen füttern.
1: Das sind jetzt erstmal ganz grundlegende Maßnahmen, die richtige Ernährung. Sie hatten eben schon angesprochen, die Tiermedizin, die ähnelt immer mehr der Humanmedizin. Es gibt auch immer ausgefeiltere Therapiemethoden, immer mehr Hightech. Wie hat sich die Behandlung im Laufe Ihres eigenen Arbeitslebens als Tierärztin verändert?
0: Ganz am Anfang, als ich anfing, da gab es Röntgen und dann kam der Ultraschall. Und also in der Bildgebung hat sich natürlich sehr vieles getan. Es gibt für Praxen, Kliniken bezahlbare, nutzbare Computertomographen. Dann Kliniken haben auch Kernspintomographen. Dann auf der Chirurgie wird natürlich auch inzwischen viel minimalinvasiv gemacht, zum Beispiel auch Kastrationen. Dann gibt es modernere Medikamente oder moderne Medikamente. Es ist auf dem Impfstoffsektor RNA-Technologie, ähnlich wie die Corona-Impfstoffe oder auch ganz wirklich Moleküle oder Stoffe, die an ganz speziellen Rezeptoren angreifen, wichtige Präparate in der Schmerzmedizin, also sogenannte monoklonale Antikörper wurden bezahlbar. Und dann natürlich Onkologie, haben wir große Fortschritte gemacht. Gentests, gibt es ein Riesenportfolio, was durchgeführt werden kann. Also da hat sich doch vieles getan.
1: Sie haben eben das Stichwort bezahlbar gegeben. Wie sieht es denn generell mit Kosten für solche doch ausgefeilten Hightech-Behandlungen aus?
0: Ja, das ist ein wichtiges Thema natürlich, ein tägliches Thema. Und wir haben natürlich die GOT, das ist die Gebührenordnung für Tierärzte. Und das ist auch gut so, weil das gibt die Leitplanken auch für den Tierhalter und für den Tierarzt. Man kann natürlich zu verschiedenen Sätzen abrechnen, vom 1 bis etwa dreifachen Satz. Auch in Notfallsituationen wird es teuer. Aber man muss natürlich mit dem Halter gut besprechen, was eben auch möglich ist. Und nicht immer ist die beste und teuerste Variante auch die richtige initial, sondern man kann vielleicht mit einfacheren Methoden auch schon zum gewissen Ziel kommen. Und ein Kollege sagt immer, es gibt eine Fahrrad-Mittelklassewagen- und Luxuslimousinen-Variante und der gute Tierarzt wird ein Portfolio haben und mit dem Besitzer besprechen, was richtig ist.
1: Wie oft erleben Sie auch ein Dilemma bei den Halterinnen und Halter? Finanzielle Grenzen auf der einen Seite, aber die Liebe zum Haustier auf der anderen Seite. Also das hat ja auch die Katzenhalterin, die wir vorhin gehört haben, gesagt. Sie hatte Angst, etwas falsch zu entscheiden und sie hatte Angst vor einer hohen Tierarztrechnung. Ja, wie oft erleben Sie das, dass Halterinnen und Halter in so ein Dilemma kommen?
0: Täglich. Nun bin ich natürlich in einer Universitätstierklinik, wo Halter bereit sind, mehr machen zu lassen. Andererseits auch manchmal durchaus Besitzer kommen, die sich eben sehr wenig leisten können. Also wir sehen alles und ja, man muss bestmöglich abwägen, was für das Tier, das muss im Vordergrund stehen, das Richtige ist. Aber man darf natürlich auch den Halter nicht in den, sag ich mal, in den finanziellen Ruin treiben. Und das sind manchmal durchaus schwierige, auch für den Tierarzt, die Tierärztin belastende Gespräche.
1: Über diese ethische Dimension werden wir sicher im Laufe der Sendung auch noch weiter sprechen. Tiermedizin, besonders Erkrankungen bei Hund und Katze, das ist heute

0: unser Schwerpunkt in der Sprechstunde im Deutschlandfunk. Sie können Fragen zum Thema stellen oder Ihre Erfahrungen schildern unter der Telefonnummer 00800 4464 4464. Rufen Sie gerne an oder schreiben Sie uns eine E-Mail an sprechstunde@deutschlandfunk.de. Ab ungefähr 10:45 beantwortet dann Barbara Kohn Ihre Fragen. Sie ist Tierärztin an der Freien Universität in Berlin. Bis gleich nach den Nachrichten.
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2: 10.30 Uhr, die Nachrichten. Bei einem russischen Luftangriff auf die ostukrainische Stadt Charkiw sind nach Behördenangaben mindestens 3 Menschen getötet und 11 verletzt worden. Es sei ein Wohnhaus getroffen worden, teilte ein Sprecher mit. In der Hauptstadt Kiew meldete Bürgermeister Klitschko Schäden an einem Wohnhaus nach einem russischen Drohnenangriff. Im Westen der Ukraine brannten im Gebiet Lviv laut Zivilschutz 3 Wohnhäuser nach einem Drohnenangriff. Nach Angaben des russischen Verteidigungsministeriums in Moskau trafen herabfallende Trümmer von abgefangenen ukrainischen Drohnen Gebäude in einem Industriegebiet in Nevinomysk im Süden Russlands. Die Stadt ist ein bedeutender Standort für die chemische Produktion. Wie die russische Nachrichtenagentur RIA Novosti berichtet, wurden bei ukrainischen Angriffen auf die russische Region Bjelgorod 3 Menschen getötet, 16 Personen seien verletzt worden. Vor der bulgarischen Schwarzmeerküste sind nach Angaben von Ministerpräsident Radev erneut 2 Schiffe von Drohnen getroffen worden. Eines sei gesunken, teilte Radev in einer Fernsehansprache mit. Ein Besatzungsmitglied sei gerettet worden. Von dem zweiten Schiff seien 15 Personen in Sicherheit gebracht worden. Dies sei bereits der 2. derartige Vorfall innerhalb einer Woche, erklärte Radev weiter. Er bezeichnete die Angriffe als völlig inakzeptabel und bat die NATO und die Europäische Union um Unterstützung. EU-Kommissionspräsidentin von der Leyen erklärte in Brüssel, die Angriffe könnten nicht hingenommen werden. Es müsse untersucht werden, wer dafür verantwortlich sei. Ihr erscheine es so, als ob das Schwarze Meer zu einer weiteren Front im russischen Angriffskrieg gegen die Ukraine werde, meinte von der Leyen. Bundesaußenminister Wadefuhl nimmt heute an einem internationalen Sicherheitsforum in Warschau teil. Der CDU-Politiker wird nach Angaben des Auswärtigen Amtes mit den Außenministern von Polen, Norwegen und Großbritannien über die Auswirkungen der russischen Eskalation gegen die Ukraine auf die Sicherheit in Europa diskutieren. Darüber hinaus gehe es vor dem Hintergrund der jüngsten umstrittenen Äußerungen von US-Präsident Trump auch um die Frage, wie der Druck auf Moskau erhöht werden könne, damit sich der Kreml zu ernsthaften Verhandlungen bereit erkläre. Trump hatte nach einem Gespräch mit Kreml-Chef Putin die Ablösung des ukrainischen Präsidenten Selenskyj verlangt und eine Vereinbarung über den Verkauf von Hunderttausenden Tonnen Diesel aus Russland verkündet. Dazu wollten die USA vorübergehend Sanktionen gegen den russischen Energiesektor aufheben. Die Hilfsorganisation Sea-Watch hat eigenen Angaben zufolge im zentralen Mittelmeer innerhalb von 2 Tagen 227 Menschen aus Seenot gerettet. Die Schiffbrüchigen wurden demnach bei Einsätzen der Sea-Watch 5 und der Aurora 2 gerettet. Beide Schiffe seien dabei von nicht identifizierten Booten bedrängt worden. Auf Weisung der italienischen Behörden steuerten sie anschließend die Häfen Lampedusa und Civita Vecchia an. Das Mittelmeer zählt zu den gefährlichsten Fluchtrouten der Welt. Geflüchtete und Migranten starten häufig in nicht seetauglichen Booten von nordafrikanischen Ländern wie Libyen und Tunesien. Der Menschenrechtspreis von Amnesty International geht in diesem Jahr an den palästinensischen Rechtsanwalt Khaled Kusmar. Amnesty teilte in Berlin mit, Kusmar werde für seinen langjährigen Einsatz für die Rechte von Kindern in den von Israel besetzten palästinensischen Gebieten geehrt. Er habe Menschenrechtsverletzungen im Westjordanland, im Gazastreifen und in Ostjerusalem für UNO-Gremien und internationale Gerichte dokumentiert. Zudem habe Kusmar Kindern und ihren Familien Rechtsbeistand sowie psychosoziale Unterstützung ermöglicht. Der Preis ist mit 20.000 Euro dotiert und soll am 25. November in Berlin verliehen werden. Zuletzt wurde die kolumbianische Fischerorganisation FEDEPESAN für ihren Einsatz zum Schutz von Umwelt und Menschenrechten ausgezeichnet. Das Wetter? Vom Westen her zunehmende Bewölkung und gebietsweise Schauer oder etwas Regen. Höchstwerte 12 bis 19 Grad. Morgen nach Nebelauflösung wolkig mit immer mehr heiteren Abschnitten. Südlich der Donau zunächst stark bewölkt, an den Alpen bis zum Nachmittag etwas Regen. Später vermehrt Wolkenauflockerungen. Temperaturen von 15 Grad an der Ostsee bis 21 Grad am Oberrhein. Das waren die Nachrichten.
0: Herzlich willkommen zurück zur Sprechstunde, heute mit dem Schwerpunkt Tiermedizin. Es geht besonders um Erkrankungen von Hunden und Katzen. Das sind die häufigsten Haustiere in Deutschland. Sie können gerne zum Thema anrufen unter der Telefonnummer 00800 4464 4464, Fragen stellen oder von Ihren Erfahrungen berichten. Sie können uns auch eine E-Mail schreiben an sprechstunde@deutschlandfunk.de oder eine Text- oder Sprachnachricht bei WhatsApp hinterlassen unter 0173 377 0675. Ihre Fragen beantworten wird dann gleich Professorin Barbara Kohn von der Klein- und Heimtierklinik der Freien Universität Berlin. Und während wir jetzt Ihre Fragen lesen und sammeln, hören Sie an dieser Stelle unser Gesundheitsmagazin mit zwei anderen Themen aus der Medizin. Der Kopf dröhnt, der Rücken zieht oder die Gelenke tun weh. Schmerzen gehören zum Leben dazu. Für eine aktuelle Studie im Fachjournal Nature Medicine hat ein Forschungsteam jetzt untersucht, wie genau sich das Erleben von Schmerzen mit dem Alter und in unterschiedlichen Lebensphasen verändert und welche Faktoren das Risiko für Schmerzen erhöhen. Über diese Studie und darüber, was man daraus für die Schmerzprävention lernen kann, habe ich vorab mit Professorin Ulrike Bingel gesprochen. Sie ist Neurologin und leitet das interdisziplinäre Zentrum für Schmerzmedizin und Schmerzforschung an der Universitätsmedizin in Essen. Meine erste Frage an Sie war: Nehmen Schmerzen bei den meisten Menschen eigentlich kontinuierlich mit dem Alter zu oder gibt es da Sprünge?
1: Tatsächlich nehmen die allermeisten Schmerzformen. In der Studie wurden ja ganz unterschiedliche Lokalisationen von Schmerz untersucht, über die Lebensspanne langsam zu. Insbesondere trifft das zum Beispiel auf Rückenschmerzen und Schmerzen in den Gelenken zu. Es verhalten sich aber nicht alle Schmerzen gleich. Also beispielsweise gibt es für Kopfschmerzen einen hohen Peak, also eine große Häufung schon im jüngeren und mittleren Lebensalter. Zwischen 30 und 40 Jahren haben die ihren Höhepunkt und nehmen dann wieder ab. Also das hängt vom Schmerzort und der Schmerzart ab.
0: Sie haben die Kopfschmerzen jetzt schon erwähnt. Welche anderen Schmerzen sind denn für eine bestimmte Altersgruppe typisch?
1: Ja, zum Beispiel Bauchschmerzen. Die haben ihren Höhepunkt im Kindesalter und im jungen Erwachsenenalter, und als älterer Mensch schlägt man sich da nicht mehr so mit rum, aber andere eben wie die Rücken- und Gelenkschmerzen, die sind klar altersabhängig.
0: In der Studie haben sich die Autorinnen und Autoren jetzt ja auch angeschaut, welche Faktoren im Lebensstil oder auch in den Lebensumständen beeinflussen, wann und wie Schmerzen auftreten und sich entwickeln. Was sind da die wichtigsten Faktoren?
1: In der Studie, muss man sagen, wurden nur drei wesentliche Einflussfaktoren untersucht. Und das war Rauchen, Übergewicht und ein niedriges Einkommen. Und alle Faktoren waren mit dem Schmerz korreliert oder mit der Häufigkeit assoziiert. Aber insgesamt erklären diese drei Faktoren selbst in Europa nur ungefähr 25% der Schmerzen. Das heißt, ein Großteil wiederum ist unbeeinflusst und hängt von anderen Faktoren ab, die hier gar nicht erfasst wurden. Was in der Studie auch spannend war, ist, dass dieser Einfluss von diesen Risikofaktoren nicht in allen Ländern gleich war. Aber bei uns in Europa war er mit 25% relativ hoch.
0: Wenn Sie jetzt sagen, in der Studie wurden nur diese drei Faktoren untersucht, haben Sie eine Idee oder gibt es andere Studien, welche Faktoren da noch ausschlaggebend sind?
1: Also Schmerz ist ja sozusagen ein biopsychosoziales Phänomen, wo es immer verschiedene Einflussfaktoren gibt. Und es gibt unveränderliche Risikofaktoren, wie zum Beispiel die Genetik oder auch das Geschlecht. Insgesamt haben Frauen häufiger Schmerzen als Männer. Das kam auch in dieser Studie hier so raus. Aber dann gibt es noch viele andere Faktoren. Ein Faktor, auf den wir vielleicht später noch zurückkommen, auch in der Prävention, ist ja Bewegung und Sport. Das wurde hier jetzt leider nicht erfasst, aber es hat natürlich einen großen Einfluss auf die Schmerzempfindlichkeit. Aber auch andere Einflüsse wie eine psychische Komorbidität mit Angst und Depression spielt eine Rolle. Da gibt es wirklich viele Faktoren. Und der größte Risikofaktor für chronische Schmerzen sind ja akute Schmerzen. Also wenn zum Beispiel nach einer Operation Schmerzen nicht ausreichend behandelt werden, hat man ein höheres Risiko, dass der Schmerz nicht mehr geht, als wenn das gut behandelt ist. Also es gibt viele Einflussfaktoren.
0: Sie haben die Bewegung und das Stichwort Schmerzprävention schon gegeben. Wenn Sie ein praktisches Fazit aus den Ergebnissen dieser Studie ziehen würden, was kann man daraus ziehen, wie man möglichst lange, möglichst schmerzfrei durchs Leben kommt?
1: Ja, eine Garantie gibt es nicht. Ich glaube, die erste wichtige Botschaft ist, wir sollten uns nicht erst um Schmerzen kümmern, wenn sie da sind und chronisch geworden sind oder wir ein sehr hohes Lebensalter erreicht haben, sondern uns frühzeitig kümmern. Und die Studie erlaubt ein paar hilfreiche Ansatzpunkte, nämlich nicht zu rauchen, was im Übrigen für alles, was mit Gesundheit zu tun hat, günstig ist, nicht nur für die Schmerzen, starkes Übergewicht möglichst zu vermeiden, ist auch für viele andere gesundheitliche Aspekte sehr hilfreich. Auf das eigene Gehalt, was ja hier in der Studie ein Risikofaktor war, hat man natürlich nicht immer den Einfluss, aber wir haben Einfluss auf einen indirekten Faktor, nämlich ein guter Zugang zu Gesundheitsinformationen und Gesundheitsversorgung zu haben, ist sicherlich auch hilfreich und das ist in Deutschland ja zum Glück auch weitestgehend gegeben.
0: Sie haben ja eingangs geschildert, dass es bestimmte Schmerzen gibt, die in spezifischen Altersgruppen häufiger auftreten. Sie haben Kopfschmerzen und Bauchschmerzen genannt. Was bedeuten solche Erkenntnisse für die gezielte Prävention, Schmerzprävention? Also in welchen Lebensphasen und bei welchen Lebensumständen sollte man vielleicht besonders auf Vorsorge gegen bestimmte Schmerzen achten?
1: Ich glaube, es ist ganz wichtig, dass die sozusagen zuständigen Fachärztinnen sich gut mit diesen Krankheitsbildern auskennen. Also zum Beispiel Bauchschmerzen bei Kindern und Jugendlichen sind häufig und da brauchen wir eine Awareness und gute Maßnahmen schon in der Kinderheilkunde. Viele Teenager entwickeln schon Kopfschmerzen, da ganz vorne die Migräne. Und das ist eben wichtig, dass das früh erkannt und gut behandelt wird. Denn es gibt für all diese Schmerzerkrankungen ja sehr, sehr gute Behandlungsoptionen. Also hier ist eine gute Aufklärung hilfreich und es ist gut, sich früh fachliche Hilfe zu suchen und nicht zu denken, ich habe halt einmal die Woche Kopfschmerzen. Das gehört nicht so, das sollte behandelt werden. Und so zieht sich das eben durchs Lebensalter. In der Studie kam auch raus, und das fand ich auch nochmal sehr wichtig, dass in allen Lebensphasen Frauen mehr Schmerzen haben als Männer. Und da sind natürlich Aspekte der Frauengesundheit wichtig. Und wir brauchen auch mehr Forschung und Therapiemaßnahmen, zum Beispiel gegen Schmerzen bei Endometriose oder anderen sozusagen frauenspezifischen Schmerzerkrankungen. Da ist ja zum Glück gerade einiges unterwegs, aber da wäre es gut, wenn wir noch mehr drauf achten.
0: Wie entwickelt sich das Erleben von Schmerzen im Lauf des Lebens bei Frauen und bei Männern? Darüber habe ich mit der Schmerzmedizinerin und Neurologin Ulrike Bingel aus Essen gesprochen. Und wir bleiben bei den Neurowissenschaften, und zwar bei einer der häufigsten neurologischen Erkrankungen, der Epilepsie. Etwa einer von 100 Menschen ist davon betroffen. Gegeben hat es die Krankheit, bei der plötzlich auftretende elektrische Entladungen von Nervenzellen im Gehirn zu Krampfanfällen führen, schon immer. Aber wie Epilepsie behandelt wird, das hat sich im Laufe der Jahrhunderte verändert. Wie genau? Das hat sich meine Kollegin Anneke Meyer bei einem Rundgang durch das Deutsche Epilepsie-Museum in Kilcork erklären lassen.
3: Wir sind hier im ersten Raum und der soll die Frage beantworten, Epilepsie, was ist das? Es kommen ja Menschen hierher, die von Epilepsie noch nie was gehört haben.
4: Aufklärung ist eines der Anliegen des kleinen Museums in Cork nahe der französischen Grenze. Aber auch absolute Spezialisten finden ihren Weg hierher, denn es ist das einzige Museum weltweit, das sich ausschließlich der Epilepsie widmet. Hans-Jörg Schneble war vor seiner Berentung als Arzt selber auf die Behandlung der Krankheit spezialisiert. Er hat das Museum gegründet.
3: Dritter Raum ist also der Diagnostik gewidmet. Wie hat man Epilepsie früher diagnostiziert wie heute? Und da ist natürlich das EEG eine ganz wichtige Einrichtung. Und diese Vitrine ist zum Beispiel der Entdeckung des menschlichen EEGs gewidmet.
4: Mit Fotos und Schriftstücken wird die Entdeckung des deutschen Arztes Hans Berger erklärt. Heute ist die Messung von Hirnwellen, das EEG, das wichtigste Instrument in der Diagnostik von Epilepsie. Aber das erste war es nicht.
3: Und da weise ich auch immer mal wieder gern darauf hin, dass auch in der Antike gab es schon ein Instrument, um Epilepsie zu diagnostizieren. Dieses Bild, dieses orangene Bild da oben, zeigt eine Töpferscheibe. Auf jedem Sklavenmarkt stand eine Töpfersalbe. Und wenn ein Mann einen Sklaven kaufen wollte, dann hat er den Betreffenden vor eine Töpfersalbe gestellt, hat sie in Drehung gebracht und hat Wasser darauf träufeln lassen.
4: Die hervorgerufenen Lichtkontraste können bei bestimmten Formen der Epilepsie einen Anfall provozieren. Im alten Rom wurde für den gleichen Zweck ein Speichenrad verwendet.
3: Darum sage ich, das Speichenrad in der Töpfersalbe ist das EEG der Antike.
4: Erste Diagnostiker gab es also schon früh, den Epilepsiekranken wirklich helfen, konnte man aber lange nicht, was nicht am mangelnden Willen lag.
3: Was hat man in der Antike und im Mittelalter und so weiter alles probiert? Das, was der liebe Gott einem zur Verfügung stellte.
4: Und das war neben vermeintlichen Wirkstoffen aus der Natur vor allem gute Hoffnung und Gottes Segen. Letzteren konnte man durch Gebete zu einem der über 40 Epilepsie-Schutzheiligen erhalten oder auch in Form von Amuletten, Bändern oder Kappen, die im deutschsprachigen Raum als Freisen bezeichnet wurden. Gerade für Kinder galt das als sehr wirkungsvoll. In einem Schaukasten sind verschiedenste solcher Schutzreliquien ausgestellt.
3: Freisen ist ein alter, sehr alter, sogar aus dem frühen Mittelalter, Name für Epilepsieanfälle bei Kindern. Freis heißt eigentlich sogar ein gotisches Wort, Angst, Furcht, Schrecken. Und Mittel gegen epileptische Anfälle, gegen Freisen, waren zum Beispiel das Freisenband. Das war ein rotes Band, rot gegen die Dämonen. Dieses Band wurde geweiht in einer Kirche oder an einem Wallfahrtsort.
4: Und es entfaltete seine angebliche Wirkung, indem man es während eines Anfalls um Körper oder Kopf des krampfenden Kindes wickelte.
3: Oft war das auch so, denn bis man das geschafft hat, das rote Band an der richtigen Stelle zu holen, es rumzuwickeln und so weiter, hat der Anfall von allein aufgehört, hat man gesagt, aha, das rote Band hat wieder geholfen.
4: Rot war als Schutzfarbe vor dämonischen Kräften über Jahrhunderte in der Epilepsiebehandlung allgegenwärtig. Die rote Pfingstrose war von der Antike bis in die frühe Neuzeit ein Standardmittel zur Bekämpfung von großen Anfällen. Und auch nichtpflanzliche, rote Naturprodukte hatten ihren festen Platz in der Liste der Therapeutika.
3: Am wichtigsten war in diesem Zusammenhang oder am wertvollsten, meinte man, sei das Blut von Tieren oder ganz im Vordergrund das Blut von Menschen.
4: Dabei galt die Faustregel, je stärker das Tier, je stärker der Mensch, desto heilsamer sein Blut. Ein Aberglaube, der noch nicht so lange ausgestorben ist, wie man meinen würde.
3: Der Schinderhannes, das war so ein Robin Hood aus Eifel und Hunsrück, als der hingerichtet wurde 1803, standen um die Hinrichtungsstätte noch Epilepsiekranke und haben das Blut des Schinderhannes und seiner mithingerichteten Freunde getrunken, in der Hoffnung, es hilft gegen die Epilepsie. Was heißt das? Das heißt, dass Epilepsie eine schreckliche Krankheit war in den Augen der Menschen, dass es etwas ganz besonders Schlimmes war, vor dem man Angst haben musste. Sonst hätte man nicht zu solchen Maßnahmen gegriffen.
4: Ein Stigma, mit dem Epilepsiekranke über Jahrhunderte zu kämpfen hatten. Kinder wurden oft vom Schulbesuch ausgeschlossen. Viele Menschen hatten vor den Anfällen große Angst, denn wirklich helfen tat keine der unzähligen Behandlungen. Auch heute ist Epilepsie in der Regel nicht heilbar.
3: Aber wir können heute viel, viel helfen. Und das ist das Schöne. Und das zeigen wir im nächsten Raum, wo die Therapie anfängt.
4: In einer großen Glasvitrine sind zahlreiche Verpackungen von Medikamenten ausgestellt. Auf einem Zeitstrahl kann man die Fortschritte der pharmakologischen Therapie nachverfolgen. Ganz am Anfang steht 1857 das Brom.
3: Brom war damals schon ein Schlafmittel, ein Beruhigungsmittel. Und dann haben englische Ärzte gemerkt, wenn ich dieses Schlafmittel, dieses Beruhigungsmittel meinen Epilepsiekranken geben, weil sie einfach nicht schlafen können, haben wir festgestellt, dann gehen auch die Anfälle weg. Zumindest ein Teil. Und so entstand die medikamentöse Behandlung.
4: Etwa zeitgleich begannen erste Krankenhäuser, spezialisierte Stationen aufzumachen. Die Krankheit wurde immer besser verstanden und behandelbar. Heute gibt es viele tatsächlich wirksame Therapien. Hans-Jörg Schneble hofft, dass im Epilepsiemuseum noch viele solcher Fortschritte dokumentiert werden können.
0: Anneke Meyer war im Epilepsiemuseum in Kiel, Cork, und hat von dort berichtet, wie sich die Behandlung von Epilepsie über die letzten Jahrhunderte verändert hat.
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0: Tiermedizin, besonders Erkrankungen von Hund und Katze, darum geht es in dieser Sprechstunde. Als Expertin dafür ist Barbara Kohn von der Klein- und Heimtierklinik der Freien Universität Berlin zugeschaltet. Und Sie können gerne zum Thema anrufen unter der Telefonnummer 00800 4464 4464. Und das hat zum Beispiel Herr Baral aus Pforzheim gemacht. Hallo, Herr Baral.
6: Hallo, grüße Sie.
0: Schön, dass Sie angerufen haben.
6: Ja, danke, dass ich in die Sendung komme.
0: Sie wollen über das Thema Tierarztkosten, Tierversicherungen sprechen. Das passt zu dem, was wir gerade mit Frau Kuhn besprochen haben.
6: Sie hatten es ja schon andiskutiert und wir haben zum Glück das Glück, dass wir uns eine Tiervollversicherung für unseren Pointer-Hündin mit 7 Jahren leisten können. Aber zwischenzeitlich kostet diese Versicherung im Jahr 1.000 Euro. Und dann kriegt man die Tierarztrechnung und hat dann auf einmal noch Nebenkosten, die man doch selber tragen muss, die nicht übernommen werden, ob das dann Medikamente sind oder Anteile, Laboruntersuchungen. Das heißt, also die Vollversicherung ist keine Vollversicherung. Und was besonders ärgerlich ist, trifft natürlich nicht die Ärzte, aber sicherlich auch die Kosten bei den Behandlungen. Überschreitet man mal das Budget, also sprich, wir zahlen 1.000 Euro und hatten dann 1.200 Euro in einem Jahr, dann erhöht sich die Versicherung. Man stelle sich das vor bei Menschen. Also eigentlich viel nicht mehr bezahlbar und machbar. Und das ist natürlich für Menschen, die jetzt Tiere haben und das sich gar nicht leisten können, das halte ich für ein ganz schwieriges Problem. Auch für die Versorgung der Tiere, weil das natürlich sehr abgewogen werden muss. Was leiste ich mir, was gönne ich meinem Tier? Und das halte ich wirklich für eine ganz schlimme Entwicklung und die sicherlich anhält. Weil wenn man die Kosten, ich sage immer wieder, betrete ich die Tierarztpraxis, ist das Betreten dreistellig und mit einem höheren dreistelligen Betrag komme ich wieder raus. Und das ist eine Schwierigkeit.
0: Herr Baral, herzlichen Dank für den Anruf. Erstmal vielleicht an der Stelle holen wir Frau Kuhn mit ins Boot. Frau Kuhn, wir haben genau über das Thema gesprochen eben. Das, was Herr Baral jetzt schildert, ist das ein häufiges Problem, was Ihnen auch im klinischen Alltag begegnet.
7: Ja, vielen Dank für den Erfahrungsbericht. Natürlich, das begegnet uns täglich. Dennoch, Versicherungen sind zu empfehlen. Wir Tierärzte machen das. Wir versichern alles. Und man sollte auch sein Haustier möglichst schon im jungen Alter versichern, weil manche Versicherungen nehmen die älteren Tiere gar nicht mehr auf. Und während es früher eine gab, gibt es nun seit einigen Jahren viele Versicherungen. Das ist fast schon ein Dschungel geworden. Und hier muss man wirklich gut besprechen, gut abwägen, was man denn möchte.
0: Dabei hilft auch die Tierärztin oder der Tierarzt.
7: Ja, ich denke bedingt. Ich glaube nicht, dass wir ohne weiteres einen guten Überblick haben. Aber es lohnt sich, sich zu erkundigen. Aber ja, Leitplanken auch hier kann man natürlich geben. Und dass alles teurer geworden ist, ja, das ist richtig. Das betrifft natürlich auch die Kosten, die der Tierarzt selber hat. Sei es natürlich Mitarbeiter, sei es Einrichtungen, sei es Energie, also alles. Und wie gesagt, die GOT, Gebührenordnung für Tierärzte, gibt uns ja vor, was wir nehmen dürfen, aber auch nehmen müssen tatsächlich.
0: Und da gab es zuletzt auch einen Anstieg, einen deutlichen.
7: Da gab es 2022, gab es die letzte überarbeitete Fassung, die jetzt allerdings schon wieder durch das entsprechende Ministerium auf den Prüfstand gestellt wurde. Und eigentlich so für 2026 oder danach wird das nochmal angepasst, weil man natürlich gesehen hat, es gibt einige Ungereimtheiten danach, da muss nachgebessert werden. Aber prinzipiell waren die Preissprünge davor eher etwas niedrig und deswegen war es jetzt ein relativ hoher, was natürlich durchaus in manchen Gebieten auch zu Protesten geführt hat.
0: Herr Baral hat angesprochen, er hat eine Vollversicherung, wo dann aber auch noch spezielle Kosten für bestimmte Behandlungsschritte anfallen können. Es gibt aber auch sozusagen nur Teilversicherungen, zum Beispiel nur für besonders teure Operationen.
7: Das ist korrekt. Das ist dann natürlich ein gewisses Risiko, das man eingeht, dass man sagt, Präventivuntersuchungen, Medizin bezahle ich selber und nur für die teuren Operationen, sei es ein Bruch oder eine Bandscheibenproblematik oder eine Magendrehung, habe ich dann eine OP-Versicherung, weil hier können wir schnell mal Beträge von 1.500, 2.500 oder mehr Rechnungen sehen.
0: Herr Baral, nochmal herzlichen Dank für Ihren Anruf auf das wichtige Thema. Nochmal hingewiesen. Viele Grüße nach Pforzheim. Vielleicht an der Stelle mal eine Mail, die eine Hörerin geschrieben hat. Sie berichtet von ihrem Hund, der ist vor 2 Jahren gestorben, hatte davor eine lange Leidensgeschichte. Das hat dann wohl im letzten Jahr auch 5.000 Euro gekostet. Passt jetzt zu dem Thema der hohen Kosten, was wir gerade besprochen haben. Sie fragt aber auch, wann entscheidet man letztendlich, dass eine Behandlung nicht mehr unbedingt sinnvoll ist? Das Thema haben wir eben auch schon kurz angerissen. Also genau, inwieweit gehört es auch dazu, irgendwann zu sagen, auch trotz Hightech-Medizin,
7: ja,
0: an der Stelle ist es vielleicht auch nicht mehr im Sinn des Tieres.
7: Absolut, das ist genau richtig. Wir müssen im Sinne des Tieres handeln, das soll die Maxime sein. Und am besten kann jedoch der Halter einschätzen, ob das Tier noch Lebensqualität hat. Also fressen, trinken, am Alltag teilnehmen und schmerzfrei. Das würde ich sagen, sind so die wichtigsten Parameter. Und wenn das Tier eine schwere Erkrankung hat und die Möglichkeit hat, wieder in diesen Zustand zu kommen, dann lohnt sich die Behandlung auch. Aber wenn man sagt, das wird ein schweres, chronisches Leiden nach sich ziehen, dann muss man schon sehr gut überlegen, ob man das dem Tier und dann aber auch dem Halter zumutet. Also jede Behandlung muss irgendwie wieder zu einem Zustand der Lebensqualität führen. Das ist das eine. Halter muss entscheiden. Gespräche mit dem Tierarzt, der idealerweise das Tier schon Jahre, Jahrzehnte lang betreut hat. Und was uns hilft, mir hilft, ist dann oft auch einmal das Gespräch mit einer Kollegin, einem Kollegen, die vielleicht einen etwas neutraleren Blick haben, weil man auch als Tierarzt ein enges Verhältnis zu Tier und Besitzer aufbauen kann und dann vielleicht auch nicht ganz neutral entscheidet. Also durchaus auch vielleicht in der Klinik, in der Praxis eine Zweitmeinung dazu holen.
0: Dann begrüße ich jetzt am Telefon Frau Meier-Grotrian aus Salzgitter. Hallo.
8: Hallo, guten Tag.
0: Schön, dass Sie angerufen haben. Bei Ihnen geht es um einen Rauhaardackel.
8: Ja, genau.
0: Und die Frage, ob da eventuell eine Demenz vorliegt.
8: Ja, unsere Rauhaardackeline Borste wird im Januar 18 Jahre alt und seit ungefähr 3 Monaten fing es an, dass sie plötzlich in der Küche stand und stellt sich in die Ecke und guckt in die Ecke und bleibt bewegungslos stehen. Dann ist sie mal wieder ein bisschen weiter gewandert, dann hat sie sich wieder irgendeine Ecke gesucht und mittlerweile ist es so weit, dass sie also im Haus und vor allen Dingen auch draußen auf dem Hof geht sie oder bewegt sie sich spiralförmig über den Hof, ist also ständig in Bewegung, kommt gar nicht mehr zur Ruhe. Und ich habe das mit unserer Tierärztin, die wir also sehr schätzen, besprochen. Und Borste bekommt jetzt seit einigen Wochen zur Nacht, damit sie zur Ruhe kommt, Gabapentin 100 Milligramm, eine Kapsel. Und weil sie ja nachts auch wandert und manchmal dann auch Stuhlgang hatte und wenn sie dann stundenlang wandert, kann man sich vorstellen, wie sie das dann in der Küche verteilt hat. Sie lebt nämlich in der Küche mit ihrer Schwester, die genauso alt ist, aber die keine Probleme hat. Und meine Frage, wie kann man dem Tier und letztendlich auch uns helfen, dass der Hund etwas mehr zur Ruhe kommt?
0: Frau Kuhn, genau, konkrete Frage, lasse ich Sie direkt antworten.
7: Ja, vielen Dank für diese schöne Beschreibung und Glückwunsch zu solch biblisch alten Tieren. Haben Sie anscheinend alles richtig gemacht und Sie haben das sehr schön beschrieben. Also das ist wirklich Demenz, wir sagen eher kognitive Dysfunktion dazu.
8: Ja.
7: Und es gibt auch diese, vielleicht hat die Tierärztin Ihnen das erklärt, es gibt auch diese sogenannten DSHA-Scores und D steht für Desorientierung. Dann I ist Interaktion und so weiter und gehört dann auch zum Beispiel Verschmutzung dazu, Katzen finden vielleicht ihre Toilette nicht mehr und so weiter. Und das nächtliche Wandern, die Unruhe, das ist auch ein sehr klassisches Zeichen. Die schlafen tagsüber erschöpft und sind nachts unruhig und ihre Tierärztin hat mit dem Medikament durchaus etwas Richtiges gemacht oder das Richtige gemacht. Das kann man gegebenenfalls auch erhöhen oder auf ein ähnliches Präparat umstellen oder vielleicht noch weitere Präparate, Beruhigungsmittel wählen. Man muss noch mal sicher sein, das Tier hat auch wirklich keine Schmerzen. Also Gabapentin wirkt ja auch auf Schmerzrezeptoren, also das hilft auch da. Aber vielleicht ist die in Absprache mit der Tierärztin das Präparat noch zu erhöhen und dann gibt es auch spezielle Präparate, die auch auf das Gehirn, sag ich mal, wirken. Die sind dann im Bereich der neurologischen Störungen angesiedelt. Also das könnte man auch noch versuchen. ja, also eventuell erhöhen und möglicherweise das Tier vielleicht auch etwas mehr beschäftigen tagsüber, dass es nachts müde ist, solche Sachen.
0: Nochmal vielen Dank an Frau Meier-Grotria nach Salzgitter für die Frage. In dieser Sprechstunde stehen nicht wir Menschen im Vordergrund, sondern Tiere. Wir sprechen über Veterinärmedizin, besonders Erkrankungen bei Katzen und Hunden, den häufigsten Haustieren in Deutschland. Wir sprechen gleich nach den Nachrichten in einem Interview auch nochmal genauer über die Arbeit der STIKO-VET. Ständige Impfkommission, die gibt es nämlich nicht nur für uns Menschen, sondern auch für Haus- und Nutztiere. Bis gleich nach den Nachrichten.
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2: Uhr, die Nachrichten. Der Präsident des Deutschen Arbeitgeberverbandes, Dulger, hat von der Bundesregierung erneut ein höheres Tempo bei den anstehenden Reformen gefordert. Beim Arbeitgebertag in Berlin sagte Dulger, die Koalition müsse als Regierung der politischen Mitte zeigen, dass sie Herausforderungen bewältige. Das stärke Wirtschaft und Demokratie gleichermaßen, betonte Dulger. Bundeskanzler Merz erklärte in seiner Rede, langfristiges Ziel der Reformen seien stabile Beitragssätze für die Sozialsysteme. Man sei aber in Deutschland mit den Plänen für die kapitalgestützte Rente 30 Jahre zu spät. Um einen Kapitalstock aufzubauen, seien deshalb vorübergehend höhere Rentenversicherungsbeiträge nötig, sagte Merz. Diese müssten von Unternehmen und Beschäftigten gleichermaßen geleistet werden. Bundesaußenminister Wadefuhl hat vor seiner Abreise nach Polen der Ukraine eine verlässliche Unterstützung zugesichert. In der polnischen Hauptstadt Warschau findet zurzeit ein internationales Sicherheitsforum statt. Wadefuhl sagte, mit dem Beistand für die Ukraine stärke man die Verteidigungsfähigkeit der NATO. Jeden Tag führe Russlands Präsident Putin Europa aufs Neue vor Augen, dass Freiheit und Sicherheit keine Selbstverständlichkeiten mehr seien. Jetzt sei der Zeitpunkt gekommen, den Druck auf Russland zu erhöhen. Wadefuhl wird in Warschau nach Angaben des Auswärtigen Amtes mit den Außenministern von Polen, Norwegen und Großbritannien über die Auswirkungen der russischen Eskalation gegen die Ukraine auf die Sicherheit in Europa diskutieren. Bei einem russischen Luftangriff auf die ostukrainische Stadt Charkiw sind nach Behördenangaben mindestens 3 Menschen getötet und 11 verletzt worden. Es sei ein Wohnhaus getroffen worden, teilte ein Sprecher mit. In der Hauptstadt Kiew meldete Bürgermeister Klitschko Schäden an einem Wohnhaus nach einem russischen Drohnenangriff. Im Westen der Ukraine brannten im Gebiet Lviv laut Zivilschutz 3 Wohnhäuser nach einem Drohnenangriff. Nach Angaben des russischen Verteidigungsministeriums in Moskau trafen herabfallende Trümmer von abgefangenen ukrainischen Drohnen Gebäude in einem Industriegebiet in Nevinomysk im Süden Russlands. Die Stadt ist ein bedeutender Standort für die chemische Produktion. Wie die russische Nachrichtenagentur RIA Novosti berichtet, wurden bei ukrainischen Angriffen auf die russische Region Bjelgorod 3 Menschen getötet, 16 Personen seien verletzt worden. Vor der bulgarischen Schwarzmeerküste sind nach Angaben von Ministerpräsident Dradev erneut 2 Schiffe von Drohnen getroffen worden. Eines sei gesunken, teilte Dradev in einer Fernsehansprache mit. Ein Besatzungsmitglied sei gerettet worden. Von dem zweiten Schiff seien 15 Personen in Sicherheit gebracht worden. Dies sei bereits der 2. derartige Vorfall innerhalb einer Woche, erklärte Dradev weiter. Er bezeichnete die Angriffe als völlig inakzeptabel und bat die NATO und die Europäische Union um Unterstützung. EU-Kommissionspräsidentin von der Leyen erklärte in Brüssel, die Angriffe könnten nicht hingenommen werden. Es müsse untersucht werden, wer dafür verantwortlich sei. Ihr erscheine es so, als ob das Schwarze Meer zu einer weiteren Front im russischen Angriffskrieg gegen die Ukraine werde, meinte von der Leyen. Kuba öffnet seinen Öl- und Gassektor für private Investitionen. Der Direktor im kubanischen Energieministerium León sagte in der Hauptstadt Havanna, Ziel sei es, rechtliche Rahmenbedingungen zu schaffen, um die Förderung von Rohöl und Erdgas schrittweise zu steigern, die Reserven zu erhöhen und den nationalen Kraftstoffbedarf weitgehend zu decken. Das neue Gesetz tritt am kommenden Montag in Kraft. Eine Neuerung stellt die Ölkonzession dar. Sie hat eine Laufzeit von bis zu 30 Jahren mit der Möglichkeit einer Verlängerung. Die Vergabe findet den Angaben zufolge in der Regel über offene Ausschreibungen statt. Erkundung und Förderung erfolgen auf Rechnung und Risiko des Investors. Der Staat überträgt ihm das Eigentum an den geförderten Vorkommen. Im Gegenzug sind Gebühren, Lizenzabgaben und Steuern zu zahlen. Das Wetter? Von Westen her zunehmende Bewölkung und gebietsweise Schauer oder etwas Regen. Höchstwerte 12 bis 19 Grad. Morgen nach Nebelauflösung wolkig mit immer mehr heiteren Abschnitten. Südlich der Donau zunächst stark bewölkt, an den Alpen bis zum Nachmittag etwas Regen. Später vermehrt Wolkenauflockerungen. Temperaturen von 15 Grad an der Ostsee bis 21 Grad am Oberrhein. Das waren die Nachrichten.
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0: Willkommen zum dritten Teil der Sendung, heute mit dem Schwerpunkt Tiermedizin. Ich bin Lennart Pyritz und aus Berlin zugeschaltet ist die Tierärztin Barbara Kohn von der Freien Universität Berlin. Rufen Sie gerne zum Thema an unter der Telefonnummer 00800 4464 4464 oder schreiben Sie uns eine E-Mail an sprechstunde@deutschlandfunk.de oder auch gerne eine Sprach- oder Textnachricht bei WhatsApp hinterlassen unter der Mobilnummer 0173 377 0675. Und bevor es hier weiter um Ihre Fragen geht, schauen wir an dieser Stelle nochmal, ich habe es eingangs schon angekündigt, genauer auf das Thema Impfungen für Haustiere. Für Menschen prüft und veröffentlicht ja die Ständige Impfkommission Empfehlungen für Impfungen, zum Beispiel gegen Grippe, Corona oder Gürtelrose. Und etwas Vergleichbares, Frau Kohn hat das eben schon umrissen, gibt es auch in der Tiermedizin, die STIKO-Veterinärmedizin, kurz STIKO-VET. Wie die arbeitet und welche Krankheiten da besonders im Fokus stehen. Darüber habe ich vorab mit Max Bastian gesprochen. Er ist Tierarzt und leitet die Geschäftsstelle der STIKO-VET am Friedrich-Löffler-Institut, dem Bundesinstitut für Tiergesundheit auf der Insel Riems. Ich habe zuerst gefragt, wer arbeitet denn neben Ihnen noch für die STIKO-VET?
10: Also die eigentliche Impfkommission besteht aus 8 Mitgliedern. Das sind Tierärzte, Tierärztinnen, die im Wesentlichen aus den Hochschulen kommen, aus den veterinärmedizinischen Bildungsstätten. Die 8 Mitglieder vertreten jeweils unterschiedliche Fachbereiche. Das orientiert sich so ein bisschen nach den Tierarten. Also es gibt einen Vertreter für Hunde, für Katzen, für Pferde, für Rinder. Und dann wird es schon so ein bisschen unscharf. Kleine Wiederkäuer, das sind also Schafe, Ziegen, Schweine, ist dann wieder eine Tierart. Und dann wird es wirklich weit gefasst, Geflügel und Fische.
0: Mhm. Das sind sozusagen auch die Fachbereiche und die Tierarten, die Tiergruppen, die im Mittelpunkt stehen bei Ihrer Arbeit.
10: Genau. Es gibt eine STIKO-VET-Verordnung, die vom Bundesministerium für Ernährung, Landwirtschaft und Heimat, so wie es jetzt heißt, erlassen wurde. Und darin ist genau festgelegt, für welche Tierarten die STIKO-VET zuständig ist. Und das ist im Wesentlichen das, was ich gerade genannt habe.
0: Also Haus- und Nutztiere.
10: Haus- und Nutztiere, das ist ganz wichtig, genau.
0: Wie gut ist denn die STIKO-VET ja generell mit der STIKO-Humanmedizin vergleichbar?
10: Die Ständige Impfkommission für die Veterinärmedizin ist wirklich sehr, also grundsätzlich parallel aufgebaut worden zur humanmedizinischen Ständigen Impfkommission. Insofern, als das eben auch Vertreter aus der Klinik, aus den Hochschulen tatsächlich die eigentliche Kommission bilden. Die Kommission aber über die Geschäftsstelle an einem Bundesforschungsinstitut angebunden ist. Das ist eben bei uns in der Veterinärmedizin das Bundesforschungsinstitut für Tiergesundheit, das Friedrich-Löffler-Institut. In der Humanmedizin ist es das Robert-Koch-Institut.
0: Und wie sieht es von den Arbeitsabläufen aus? Also auf welcher Grundlage gibt die STIKO-VET Empfehlungen für bestimmte Impfung? Ist das auch vergleichbar mit der STIKO für humanmedizinische Empfehlungen?
10: Ich glaube, ein ganz wesentlicher Unterschied im Vergleich zur Humanmedizin ist, dass wir eine deutlich dünnere Datenbasis haben. In der Humanmedizin gibt es die Verpflichtung, dass alle klinischen Trials, Versuche publiziert werden müssen. Da müssen die Ergebnisse dargelegt werden und die sind alle in einer großen Datenbank hinterlegt. Die Datenbasis ist da wesentlich größer als bei uns in der Veterinärmedizin. Wir sind eigentlich darauf angewiesen, wissenschaftliche Publikationen zu sichten. Und da wird eben nicht alles untersucht und es wird auch nicht alles publiziert. Und wenn wir tatsächlich produktspezifische Empfehlungen abgeben wollen, dann sind wir häufig auf relativ wenige Publikationen angewiesen, die zum Teil auch von den Firmen selber publiziert werden. Und worauf wir auch zugreifen können, sind die Zulassungsunterlagen, wobei das ist sehr eingeschränkt. Uns ist nur öffentlich zugängliches Material tatsächlich steht uns zur Verfügung. Das sind also öffentliche Bewertungsberichte, entweder der zuständigen Oberbehörde in Deutschland, das ist das Paul-Ehrlich-Institut, oder der Europäischen Arzneimittelbehörde EMA.
0: Mhm. Wenn wir es mal konkret machen, welche Krankheiten stehen denn bei der STIKO-Wett im Fokus, wenn Sie da mal ein paar Beispiele geben?
10: Ja, das ist natürlich sehr unterschiedlich, je nachdem, über welche Tierart wir reden. Wir haben bei den Kleintieren, haben wir so Krankheiten wie, naja, wie Tollwut, Leptospirose, Parvovirose. Das sind so Erkrankungen, die im Kleintierbereich eine Rolle spielen. Wir reden häufig über Krankheiten, gegen die schlicht Impfstoffe zugelassen sind. Die können wir bewerten, nur dafür können wir reden. Und was aber jetzt in den letzten Jahren wirklich deutlich an Bedeutung zugenommen hat, sind Erkrankungen, die seuchenhaft auftreten, wo zum Teil eben auch noch keine Impfstoffe zur Verfügung stehen und wo es dann eben darum geht, ja, Impfstoffe zu organisieren oder auch die rechtlichen Möglichkeiten zu bewerten, ab wann eine Impfung zum Einsatz kommen kann.
0: Die STIKO-Wett unterscheidet zwischen unverzichtbaren Grundimmunisierungen und situationsabhängigen Impfungen. Können Sie dafür Beispiele geben, gerade im Bereich Haustiere?
10: Das ist ja dieser Begriff der Core-Impfung bzw. der Non-Core-Impfung. Das macht vor allem gerade bei den Haustieren, also bei den Hunden und Katzen, macht das viel Sinn, diese Unterscheidung. Core-Komponenten sind Impfungen gegen Krankheiten, wofür jedes Haustier das Risiko quasi gleich ist. Einfach weil es sehr ansteckungsfähige Erreger sind, weil es Erreger sind, die sehr langlebig sind zum Beispiel. Also ein Beispiel ist die Parvovirose. Das ist so ein klassisches Beispiel. Ein Hund, der nicht gegen Parvovirose geimpft wird oder die Entscheidung eines Besitzers, seinen Hund nicht gegen Parvovirose zu impfen, das ist wirklich sehr gefährlich, weil ein Hund sich im Laufe seines Lebens unweigerlich damit auseinandersetzen wird. Die Impfung schützt sehr gut und das nicht zu machen, das ist wirklich, ja, da möchte man sagen, fast fahrlässig. Erkrankungen, wo die Impfung nicht so belastbar schützt, wo der Hund vielleicht auch gar nicht so einem hohen Infektionsrisiko ausgesetzt ist, das sind zum Beispiel auch Impfungen gegen Reisekrankheiten, also gegen Erreger, die vor allem im Mittelmeerraum vorkommen. Da würde man sagen, das macht eigentlich nur Sinn, wenn der Hund tatsächlich dahin fährt. Das ist also eine typische Non-Core-Impfung, während Impfungen gegen Erkrankungen, die hier unweigerlich auftreten, das sind sogenannte Core-Impfungen.
0: An wen geben Sie denn dann schlussendlich Ihre Empfehlungen? Also wie kommen die tatsächlich in der Tierarztpraxis an?
10: Die STIKO-Wett hat sehr unterschiedliche Aufgaben. Ich hatte ja gesagt, als es um neue Impfstoffe ging, da waren die Adressaten, waren eher Behörden, war das Ministerium, Hersteller. Aber wenn es jetzt um solche Impfempfehlungen geht, da sind die primären Adressaten der STIKO-Wett sind tatsächlich Tierärzte. Und ein seit vielen Jahren etabliertes Medium, um diese Informationen zur Verfügung zu stellen, das sind die Impfleitlinien. Die wurden früher mit dem Tierärzteblatt tatsächlich als Beilage versandt. Jetzt sind wir da ein bisschen weiter. Die werden in erster Linie elektronisch zur Verfügung gestellt, sei es auf der Homepage der STIKO-Wett. Es gibt aber auch eine App, die sich jeder runterladen kann, wo die Informationen ständig zur Verfügung stehen. Primäre Adressaten sind Tierärzte, aber interessierte Tierbesitzer können sich das selbstverständlich auch runterladen. Und ich denke, das machen auch viele Menschen.
0: Der Tierarzt Max Bastian über die Arbeit der Ständigen Impfkommission Veterinärmedizin. Frau Kuhn, Sie haben mitgehört und Sie sind selbst auch Mitglied der STIKO-Wett. Was ist Ihr Kernbereich dabei?
7: Ich leite momentan die Arbeitsgemeinschaft Kleintiere. Das sind Hunde, Katzen, Kaninchen und Frettchen. Und Herr Bastian hat das schön umrissen, was unsere Aufgaben sind. Wir treffen uns mehrmals im Jahr, um über die notwendigen Impfungen und die Häufigkeit zu sprechen.
0: An welchen Impfempfehlungen wird denn ganz aktuell gearbeitet?
7: Im Moment gibt es neuartige Impfstoffe, also RNA-Technologie. Wir sehen, wo diese ihren Platz haben. Und wir sprechen immer und immer wieder über Tollwut. Natürlich ist es nun Chor oder Non-Chor, das ist tatsächlich im Fluss. Oder auch, Herr Bastian hat es erwähnt, über Reisekrankheiten. Und das sage ich jetzt mal eher Zeckenkrankheiten. Ein Thema bei unserer letzten Sitzung war zum Beispiel der Babesiose-Impfstoff, der in Deutschland nicht zugelassen ist. Und wir kamen dann zu dem Schluss, es ist besser, korrekt gegen Zecken zu schützen, als diesen nicht hundertprozentig schützenden Impfstoff zu nutzen in Endemiegebieten, wie es zum Beispiel Berlin-Brandenburg ist.
0: Da schließe ich mal direkt eine Hörerfrage an, die uns per Mail erreicht hat. Da fragt eine Hundehalterin, sollte unser Dackel auch im Winter mit Bravecto gegen Zecken geschützt werden? Wir leben ländlich an der Ostsee. Das ist genau das Thema, was Sie gerade angesprochen haben.
7: Das ist das Präparat, das die Halterin nannte, ist ein sogenanntes Isoxazolid. Das sind relativ neue Präparate, die oral, also geschluckt werden können und die sehr gut in Deutschland schützen. Und wir sagen, also jetzt sage ich wieder für Berlin-Brandenburg, wir sagen inzwischen ganzjährig schützen. Warum? Weil diese Zecken, das sind die sogenannten Buntzecken, ab 4 Grad Celsius aktiv sind. Mhm. Und das hat es schnell mal am Waldrand, wo die Sonne drauf scheint. Und im Februar sehen wir auch schon wieder erkrankte Hunde. Also das Einfachste ist ganzjährig schützen. Es hängt aber ein bisschen davon ab, wo man wohnt und wie dort auch die Gefahr ist. Aber ganzjährig ist im Moment so, ich sag mal, der Slogan, der allerdings sehr viel Berechtigung hat, weil der Halter dann auch nicht mit seinen Präparaten durcheinander kommt. Und es gibt nicht nur Tabletten, sondern es gibt Spot-ons und Halsbänder, alles zugelassen nach dem Arzneimittelgesetz.
0: Herr Bastian hat eben auch die Parvovirose erwähnt, da habe ich nicht gut nachgefragt im Interview. Mache ich jetzt bei Ihnen, das wird auch Hundeseuche genannt. Das ist eine sehr verbreitete Viruserkrankung, die gefährlich für Hunde ist.
7: Ja, das ist natürlich wichtig, dagegen zu impfen. Und wir sehen es beim gut geimpften Hund nicht. Wichtig ist, dass man noch die 16-Wochen-Impfung anschließt, wegen den Antikörpern, die durch die Mutter kommen. Also das Impfschema auch einhält, 8, 12, 16. Aber diese Erkrankungen, wenn wir sie sehen, dann sind das meistens Importwelpen, illegaler Welpenhandel. Und diese Tierchen werden dann oft schon auch durch den Reisestress dann krank und so können sich natürlich auch, sag mal, unsere Hunde auch damit dann infizieren. Wir haben den Erreger, zum Beispiel auch den Staupe-Erreger durch Füchse, auch im Feld sozusagen.
0: Mhm. Noch eine Frage zum Thema Impfung. Jetzt waren wir bei den Hunden, jetzt geht's zu den Katzen. Eine Hörerin fragt, welche Impfung sollte eine Hauskatze haben, die sich auch außer Haus bewegt, da auf die Jagd geht nach Mäusen und Vögeln? Und wenn im gleichen Haushalt ein Säugling lebt, so die Frage.
7: Das ist immer Katzenseuche, das ist die Parvovirose tatsächlich der Katze. Und Schnupfen, das sind Herpes- und Kaliziviren. Und des Weiteren wird man dem Freigänger empfehlen, dass gegen die feline Leukose geimpft wird. Und dann möglicherweise auch noch gegen Tollwut, das ist dann zu besprechen, ist aber keine Non-Core-Impfung mehr. Das sind sicher die wichtigsten und bezüglich des Säuglings wäre mir sehr wichtig, wenn es eine Freigängerkatze ist, dass das Tier sehr regelmäßig auch entwurmt wird und gegen Flöhe und Zecken geschützt wird. Und Entwurmung nochmal etwas, wo die Zuhörer gerne nachlesen können. Das ist ESCAP, ESCCAP.org und das ist auch eine Zusammenkunft von Parasitologen und Klinikern, die neutrale Empfehlungen für die richtigen Abstand der Wurmkuren herausgeben. Wenn Tierbesitzer sich informieren, dann ist es gut, wenn sie korrekte neutrale Seiten nutzen. Mhm. Das ist wichtig für den Säugling.
0: Am Telefon wartet jetzt schon etwas länger ein Hörer aus Blankenburg. Hallo.
11: Ja, schönen guten Tag.
0: Sind Sie noch da? Danke für die
11: Geduld. Ich bin noch da, ja.
0: Danke für die Geduld. Sie wollen von Ihrer Labrador-Hündin berichten.
11: Ja, richtig. Und zwar ist unsere Hündin, die ist 6 Jahre alt und jedes Mal nach der Läufigkeit ist sie auch scheinträchtig. Die Blutung ist also auch schon ziemlich schwach, also ganz wenig Blut, ganz hell. Und jetzt mal die Scheinträchtigkeiten, ja, das ist auch nicht schön für sie, die ist immer so mit Depri. Und auch beim letzten Tierarztbesuch im August hat sie dann auch, also sie hatte auch Milch schon in den Drüsen Und sie bekommt dann immer diesen Lactostop. Haben wir jetzt dieser wieder gemacht einmal. Wir hatten es auch vorher Wochen probiert mit so einem so ein natürlichen Mittel, was in so einem Pulver, was wir immer gegeben haben, kann ich jetzt aber nicht genau sagen, wie das hieß. Und das hat aber nicht geholfen. Und nur immer das Lactostop. Und jetzt wollten wir eigentlich, heute wollte ich gerade einen Termin holen für die OP, dass sie operiert wird, dass sie also sterilisiert wird. Das sagen alle Tierärzte, sagen viele, dass das die einzige Möglichkeit ist, weil sonst die Gefahr, dass sie auch schwer krank wird dadurch, durch diese Scheinträchtigkeit. Wie ist da Ihre Meinung? Gibt es da eine andere Möglichkeit? Kann man das mit dem Lactostop längere Zeit machen? Oder sollte man sie wirklich operieren lassen?
0: Drei Fragen auf einmal, Frau Kuhn.
7: Ja, das Medikament, das Sie erwähnen, das kann man natürlich geben, rechtzeitig, gleich zu Beginn der Scheinträchtigkeit. Und es ist sehr unterschiedlich, welche Symptome die Hündinnen zeigen. Wenn es aber, ich sag mal, belastend wird für den Halter, aber insbesondere auch für den Hund, dann würde ich tatsächlich die Kastration empfehlen. Und so wie Sie es schildern, klingt es doch auch belastend für das Tier. Wir sind natürlich angehalten, keine, sagen wir mal, gesunden Tiere zu operieren. Aber wenn es belastend wird, halte ich es für angezeigt. Und es gibt keine besseren Medikamente.
11: Gibt es nicht. Und jetzt die Gefahr, dass sie diesen Krebs bekommt dann, diesen Mammo, genau, weiß ich nicht, wie das heißt.
7: Das sind Mamatumore, Mamakarzinome. Man weiß, dass wenn man Hündinnen frühzeitig kastriert, dass dann das Risiko sinkt sogar. Ab einem gewissen Alter lässt diese Schutz- oder Präventivwirkung tatsächlich nach. Aber das würde mich jetzt nun, wenn der Leidensdruck so hoch ist, nicht davon abhalten.
11: Ja, ist auch für uns auch nicht schön. Also ja, sie ist dann, man muss sie hinterherziehen beim Spazieren gehen und alles was. Also sie ist ziemlich müde und lahm und
7: depressiv.
11: Ja, richtig depri, richtig, genau.
0: Ja, dann erstmal vielen Dank und alles Gute.
11: Ja, danke schön.
0: Nach Blankenburg, danke für Ihren Anruf. Frau Kuhn, uns haben auch viele Fragen per Mail und auch über WhatsApp erreicht. Da würde ich gerne mal eine vorlesen, die per WhatsApp gekommen ist von einer Katzenhalterin aus Bielefeld. Sie sagt, mein Kater hat vor einigen Jahren Asthma entwickelt, wobei die genauen Gründe bisher unklar bleiben. Ich habe den Eindruck, dass er häufiger Anfälle bekommt, weil er sich verschluckt. Ist das möglich? Kann ich ihn noch irgendwie unterstützen? Er bekommt zweimal täglich ein spezielles Spray und ich versuche, die Wohnung staubfrei zu halten.
7: Also die Dame macht schon sehr viel und das Richtige, man weiß nicht, was natürlich diese Überreaktion des Immunsystems auslöst. Staubfrei ist gut, auch staubfreies Katzenstreu, da gibt es Spezialstreus. Und der Spray, das sind tatsächlich Inhalationsmasken mit demselben Präparat, was auch Asthmatiker nehmen. Das macht sie schon gut, sie kann das noch erhöhen. Verschlucken, es gibt die Möglichkeit, dass möglicherweise, sage ich mal in Anführungszeichen, so Sodbrennen vielleicht dann auch mal zu einer Reizung führt und es deswegen zum Husten kommt. Ich denke aber eher, dass das so verkappte Hustenanfälle sind. Also möglicherweise die Frequenz der Inhalation erhöhen, möglicherweise auch noch ein zweites Präparat in Tablettenform geben, was die Bronchien weitstellt und wenn es schlimmer wird, auch ein Schleimlöser. Wenn es noch schlimmer wird, mal zum Tierarzt gehen, weil auf sowas kann sich auch mal eine Infektion aufpfropfen und dann muss man eventuell auch einmal mit Antibiotikum behandeln.
0: Jetzt hat Herr Berbrich aus Berlin angerufen, bei Ihnen in der Nachbarschaft, Frau Kohn. Hallo, Herr Berbrich.
12: Ja, hallo, guten Tag.
0: Bei Ihnen geht es um Panikattacken.
12: Ja, Großbereich.
0: Und Herr Berbrich, Entschuldigung, jetzt können Sie vielleicht die Frage nochmal wiederholen oder Ihre Erzählung, Ihren Bericht, ja, weil wir haben Sie jetzt gerade nicht hören können, da war die Leitung ein bisschen gestört.
12: Dann versuche ich es nochmal. Also der große Bereich ist das Tier und die Psyche, also der Hund und die Psyche. Es soll jetzt aber nicht theoretisch werden, ich will es ganz konkret werden lassen. Unsere 8-jährige Hündin hat Zustände, die uns sehr besorgt sein lassen. Also dann wird es konkret, Stichwort Panikattacke. Das haben wir gerade heute erlebt und da passt plötzlich die Sendung dazu. Im Abstand vielleicht von Monaten geschieht Folgendes aus dem Nichts heraus. sonst körperlich völlig gesunde, dynamische Hündin in eine Ecke, ist aus der auch nicht durch. Guckt auch recht panisch uns an. Das haben wir jetzt schon 3-4 Mal erlebt. Ebenso schnell, wie sie in den Zustand hineinkommt, kommt sie aus ihm wieder heraus. Ich war schon nicht selten angezogen auf dem Weg, auch spät abends in ein, bis wir plötzlich merkten, oh, sie ist wieder normal. Mhm.

0: zwischen den Anfällen völlig symptomlos sein und auch keine neurologischen Befunde zeigen. Vielleicht noch mal klinisch gut untersuchen, aber auch vielleicht mal labordiagnostisch, ob wirklich alles in Ordnung ist. Und wenn das zu häufig vorkommt, nach was es nicht klingt, muss man eventuell ein Medikament geben oder man könnte ihnen auch ein Medikament geben, wo sie das eventuell kopieren können. Das heißt, was sie vielleicht als Tropfen oder auch als Zäpfchen geben können, wenn es zu schlimm wird. Aber vorher sicher sein, organisch ist nichts, aber danach klingt es.
1: Herr Berbrich, nochmal vielen Dank nach Berlin für den Anruf. Ich würde gerne noch ein kleines zahnmedizinisches Kapitel aufmachen. Da haben uns viele Hörerinnen und Hörer geschrieben. Und zwar erstmal die Frage, richtige Zahnpflege, also der Blick auf die Prävention bei Hund und Katze.
0: Ja, das ist ein wunderbares Thema, weil das gehört tatsächlich in den Namen. Ich muss den Begriff noch anbringen, Impfgespräch. Wir haben viel über Impfen gesprochen, aber der Halter kommt nicht zum Impfen zum Tierarzt, sondern für die umfassende Vorsorge und zum Gespräch, was braucht das Tier im nächsten Jahr. Und da gehört natürlich der Blick in das Maul, in die Maulhöhle unbedingt dazu. Und Zahngesundheit ist wichtig, nicht nur für uns, sondern auch für das Tier. Und da soll man auch schon beim jungen Tier eben anfangen. Man soll Hunde ruhig an Zähneputzen gewöhnen. Später wird das schwieriger. Also spielerisch versuchen, bei Katzen möglich. Also ich sage nicht unmöglich, man kann das auch versuchen. Und dann eben auch ganz regelmäßig nicht nur solche Sticks und Ähnliches zum Kauen geben, sondern eben auch regelmäßig auch Zahnfleischentzündungen behandeln lassen, zum Plack- und Zahnstein entfernen gehen. Und auch Hunde oder Katzen neigen zum Teil eben mehr zu Zahnfleischentzündungen als andere. Das mag auch mit der Speichelzusammensetzung zu tun haben. Und die brauchen professionelle Zahnreinigung einfach öfter. Also Zahngesundheit ganz wichtig, nicht sagen, Tier ist 12 und jetzt mache ich nichts mehr.
1: Jetzt haben Sie schon, Entschuldigung, ja, Frau Kuhn, bringen Sie den Gedanken zu Ende.
0: Weil man weiß, dass Zahnfleischentzündungen auch Auswirkungen auf andere Organe haben, sei es Arthritis, sei es auch Demenz kann es fördern. Also man hat immer eine unterschwellige Entzündungsreaktion im Körper und das soll man vermeiden.
1: Ich wollte noch darauf hinaus, eine Katzenhalterin hat genau das geschrieben, was Sie jetzt schon angerissen haben. Entzündetes Zahnfleisch bei der Katze. Sie fragt, was sie selbst tun kann. Sie haben jetzt erwähnt, dann, dass es auch sinnvoll ist, dann eben in die Praxis zu gehen.
0: Das kann auch mal Zeichen von einer Infektionserkrankung sein, von einer Viruserkrankung. Aber es ist eben auch möglich, dass da wirklich Plack ist. Und dass man das mal in Narkose dann die Auflagerungen entfernen muss, dass man auch mal tiefer geht oder vielleicht auch, es gibt auch Röntgenbilder für die Zähne, Dentalröntgen, dass man das mal macht, weil gerade bei Katzen ist manchmal das Ganze unter der Oberfläche. Das heißt, die haben dann solche Läsionen. Das ist nicht Karies, aber so ähnlich. Und das kann man von außen unter Umständen gar nicht sehen, nur beim Röntgen.
1: Mhm. Dann kommen wir mit der letzten Frage von den Zähnen zur Haut. Eine Hörerin schreibt, unsere Hündin Rosi, 5 Kilo schwer, litt unter starken Hautproblemen. Nach einer Kastration verschwanden alle Symptome. Wie hängt das zusammen?
0: Hormone können Einfluss auf das Fell natürlich haben. Also man weiß das bei Läufigkeiten, dass die etwas mehr Haarausfall haben oder auch etwas Juckreiz, aber vor allem eben auch, wenn zu viel Östrogen produziert wird, kann es zum Haarausfall kommen, zum Beispiel an den Flanken. Das wäre möglich. Also entweder etwas triggern wie allergische Symptome oder aber auch wirklich Hormonstörungen.
1: Nehmen wir als Schlusswort, Frau Kuhn. Wir haben in dieser Sprechstunde über Tiermedizin gesprochen. Ein Thema, das Millionen Haustiere in Deutschland und damit auch deren Halterinnen und Halter betrifft. Von einfachen Vorsorgemaßnahmen bis zu komplexen Therapien, ähnlich wie in der Humanmedizin. Und dabei haben wir auch finanzielle und ethische Fragen beleuchtet. Als Expertin war Barbara Kuhn zugeschaltet, Direktorin der Klein- und Heimtierklinik an der Freien Universität Berlin. Danke für Ihre Zeit, Frau Kuhn.
0: Vielen Dank fürs hier sein dürfen.
1: Dankeschön. In der nächsten Ausgabe der Sprechstunde geht es um das Thema Arthrose, Gelenkschmerzen im Alter. Dazu können Sie wie immer gerne auch schon vorab Fragen stellen. Per Mail unter sprechstunde@deutschlandfunk.de oder per WhatsApp als Sprach- oder Textnachricht unter der Nummer 0173 377 0675. Alle Informationen dazu auch nochmal online. Mein Name ist Lennart Pyritz. Ich danke Ihnen fürs Hören und sage Tschüss und bis bald.
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0: 11.30 Uhr die Nachrichten. Bundesaußenminister Wadephul hat vor seiner Abreise nach Polen der Ukraine eine verlässliche Unterstützung zugesichert. In der polnischen Hauptstadt Warschau findet zurzeit ein internationales Sicherheitsforum statt. Wadephul sagte, mit dem Beistand für die Ukraine stärke man die Verteidigungsfähigkeit der NATO. Jeden Tag führe Russlands Präsident Putin Europa aufs Neue vor Augen, dass Freiheit und Sicherheit keine Selbstverständlichkeiten mehr seien. Jetzt sei der Zeitpunkt gekommen, den Druck auf Russland zu erhöhen. Wadephul wird in Warschau nach Angaben des Auswärtigen Amtes mit den Außenministern von Polen, Norwegen und Großbritannien über die Auswirkungen der russischen Eskalation gegen die Ukraine auf die Sicherheit in Europa diskutieren. Bei einem russischen Luftangriff auf die ostukrainische Stadt Charkiw sind nach Behördenangaben mindestens 3 Menschen getötet und 11 verletzt worden. Es sei ein Wohnhaus getroffen worden, teilte ein Sprecher mit. In der Hauptstadt Kiew meldete Bürgermeister Klitschko Schäden an einem Wohnhaus nach einem russischen Drohnenangriff. Im Westen der Ukraine brannten im Gebiet Lviv laut Zivilschutz 3 Wohnhäuser nach einem Drohnenangriff. Nach Angaben des russischen Verteidigungsministeriums in Moskau trafen herabfallende Trümmer von abgefangenen ukrainischen Drohnen Gebäude in einem Industriegebiet in Nevenomysk im Süden Russlands. Die Stadt ist ein bedeutender Standort für die chemische Produktion. Wie die russische Nachrichtenagentur RIA Novosti berichtet, wurden bei ukrainischen Angriffen auf die russische Region Bjelgorod 3 Menschen getötet, 16 Personen seien verletzt worden. Vor der bulgarischen Schwarzmeerküste sind nach Angaben von Ministerpräsident Radev erneut 2 Schiffe von Drohnen getroffen worden. Eines sei gesunken, teilte Radev in einer Fernsehansprache mit. Ein Besatzungsmitglied sei gerettet worden. Von dem 2. Schiff seien 15 Personen in Sicherheit gebracht worden. Dies sei bereits der 2. derartige Vorfall innerhalb einer Woche, erklärte Radev weiter. Er bezeichnete die Angriffe als völlig inakzeptabel und bat die NATO und die Europäische Union um Unterstützung. EU-Kommissionspräsidentin von der Leyen erklärte in Brüssel, die Angriffe könnten nicht hingenommen werden. Es müsse untersucht werden, wer dafür verantwortlich sei. Ihr erscheine es so, als ob das Schwarze Meer zu einer weiteren Front im russischen Angriffskrieg gegen die Ukraine werde, meinte von der Leyen. Der Präsident des Deutschen Arbeitgeberverbandes, Dulga, hat von der Bundesregierung erneut ein höheres Tempo bei den anstehenden Reformen gefordert. Beim Arbeitgebertag in Berlin sagte Dulga, die Koalition müsse als Regierung der politischen Mitte zeigen, dass sie Herausforderungen bewältige. Das stärke Wirtschaft und Demokratie gleichermaßen, betonte Dulga. Bundeskanzler Merz erklärte in seiner Rede, langfristiges Ziel der Reformen seien stabile Beitragssätze für die Sozialsysteme. Man sei aber in Deutschland mit den Plänen für die kapitalgestützte Rente 30 Jahre zu spät. Um einen Kapitalstock aufzubauen, seien deshalb vorübergehend höhere Rentenversicherungsbeiträge nötig, sagte Merz. Diese müssten von Unternehmen und Beschäftigten gleichermaßen geleistet werden. Der Kanzler und CDU-Vorsitzende warb bei den Arbeitgebern erneut um Unterstützung für die geplanten Reformen. Die BDA repräsentiere Unternehmen mit insgesamt 30 Millionen Beschäftigten und sei deshalb eine wichtige Partnerin bei den anstehenden Veränderungen, meinte Merz. Die Lebkuchenproduktion in Deutschland ist 2025 um 10% auf den niedrigsten Stand seit 7 Jahren zurückgegangen. Wie das Statistische Bundesamt in Wiesbaden mitteilte, wurden im vorigen Jahr rund 72.800 Tonnen des Weihnachtsgebäcks hergestellt. Gründe für den Rückgang gaben die Statistiker nicht an. 20.000 Tonnen Lebkuchen gingen in den Export. Die Hälfte davon wurde nach Österreich, Polen und Frankreich geliefert. Außerhalb Europas sind die USA, Australien und Brasilien die Hauptabsatzmärkte. Die Statistik erfasst Betriebe von Unternehmen mit 20 oder mehr Beschäftigten. Das Wetter? Von Westen her zunehmende Bewölkung und gebietsweise Schauer oder etwas Regen. Höchstwerte 12 bis 19 Grad. Morgen nach Nebelauflösung wolkig mit immer mehr heiteren Abschnitten. Südlich der Donau zunächst stark bewölkt. An den Alpen bis zum Nachmittag etwas Regen. Später vermehrt Wolkenauflockerungen. Temperaturen von 15 Grad an der Ostsee bis 21 Grad am Oberrhein. Das waren die Nachrichten.
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2: Ich bin June Reimer, heiße willkommen. Entschuldigung, der Tag war nicht gut. Ich bin Jule Reimer, ich heiße Sie willkommen. Kennen Sie Karl, die kommunale Abwasserrichtlinie der Europäischen Union? Die sorgt derzeit mächtig für Ärger, insbesondere in der Pharma- und in der Kosmetikindustrie. Denn beide Branchen sollen zur Kasse gebeten werden, wenn demnächst in Europas großen Städten eine vierte Reinigungsstufe in die Kläranlagen eingebaut werden müssen. Warum die Pharmaindustrie dies nicht angemessen findet, erfahren Sie gleich. Bisphenol A ist eine Chemikalie unter Kritik. Wie kritisch sie zu sehen ist, dazu gibt es allerdings einen bemerkenswerten Behördenstreit zwischen der deutschen Überwachungsinstitution, dem Bundesinstitut für Risikobewertung und der Europäischen Behörde für Lebensmittelsicherheit. Dass die Abhängigkeit von amerikanischen Kreditkartensystemen fatal werden kann, bekommen gerade die Mitarbeiter des Internationalen Strafgerichtshofes in Den Haag zu spüren. Vero, ein europäisches Kreditkartensystem, will das ändern. Und ab heute soll die Meta Ray-Ban Display-Brille auch in Deutschland erhältlich sein. Es gibt Karl, den Großen, und es gibt Karl, die kommunale Abwasserrichtlinie der Europäischen Union. Anfang der 1990er Jahre hatten die Regierungen der EU-Mitgliedstaaten beschlossen, dass die Abwässer von Kraftwerken, Industrie, Gewerbe und Haushalten nicht mehr in Flüssen und Bächen landen dürfen, sondern nur noch in Kläranlagen. Seither wurden die Anforderungen immer wieder verschärft, denn auch die Stoffe in unserem Abwasser haben sich deutlich verändert. Stichwort Mikroplastik. Nun steht zumindest in großen Städten Europas der Einbau der vierten Klärstufe an und erstmals sollen die Verursacher diese Aufrüstung bezahlen. Als wichtige Hersteller von belastenden Stoffen identifizierte die EU-Kommission die Pharma- und die Kosmetikindustrie. Ich bin jetzt verbunden mit Dorothee Brackmann, Hauptgeschäftsführerin des großen Branchenverbandes Pharma Deutschland. Guten Tag.
3: Guten Tag, vielen Dank für die Einladung.
2: Sie wehren sich dagegen, zur Kasse gebeten zu werden. Mit welcher Begründung?
3: Zunächst mal der Grundgedanke der Kommunalabwasserrichtlinie, der steht für die pharmazeutische Industrie außer Frage. Also, dass wir gemeinsam für sauberes Wasser sorgen, das unterstützen wir ausdrücklich. Was uns an der Kommunalabwasserrichtlinie stört, ist, dass im Moment nur zwei Branchen als Verursacher für die Schadstoffe im Wasser herangezogen worden sind. Sie haben ja gerade zum Beispiel Mikroplastik genannt. Ja, im Moment werden aber nur die Kosmetikindustrie und die pharmazeutische Industrie als Verursacher für die Verunreinigung, die rausgefiltert werden sollen, in einer vierten Reinigungsstufe zur Debatte, dass die Kosten tragen sollen. Dagegen wehren wir uns.
2: Aber Tatsache ist, das Abwasser ist belasteter und Medikamente spielen da auch eine Rolle. Jetzt sagen Sie ja auch gleichzeitig, der Anteil ist gar nicht so hoch. Wie möchten Sie das belegen?
3: Richtig. Also wir sehen auf jeden Fall, dass natürlich auch Arzneimittel in den Gewässern sind. Und zwar das, was von den Patienten ausgeschieden wird, das findet sich nachher auch im Gewässer wieder. Es gibt jetzt eine aktuelle Studie aus Griechenland, die hat zwei Klärwerke untersucht, eins im ländlichen Bereich und eins im städtischen Bereich. Und da zeigt sich sehr deutlich, dass der Anteil, den die pharmazeutische Industrie tragen sollte, unter 10% sind, dass wir ganz andere Dinge noch im Wasser haben, die in der vierten Stufe rausgefiltert werden müssten. Im städtischen Bereich ist es zum Beispiel, sind das viele Reifenadditive, Haftungsmittel. Im ländlichen Bereich sind Pflanzenschutzmittel, wie zum Beispiel Mittel gegen Schnecken oder Blattläuse. Das findet sich dort. Arzneimittelreststoffe, die ausgeschieden werden durch die Patientinnen und Patienten, eben nur zu einem einstelligen Prozentbereich.
2: Wie kommen Sie dazu, zu der Vermutung, dass die Ergebnisse in Griechenland mit dem Rest Europas vergleichbar sind?
3: Das ist eine unserer Forderungen, die wir haben, dass wir sagen, die Daten müssten flächendeckend erhoben werden. Denn wir sehen auch in Griechenland, dass die Verunreinigung von Wasser stark davon abhängt, wo man ist. Ist man in der Stadt oder ist man im ländlichen Gebiet? Was wir aber nicht tragen können, ist, dass wir sagen, es sind per se nur zwei Branchen. Das ist definitiv falsch.
2: Mhm. Der Sinn dieser erweiterten Herstellerverantwortung, also dass die Hersteller von bestimmten Produkten auch dazu beitragen sollen, die Kläranlagen zu finanzieren, die Filterung zu finanzieren, liegt ja auch darin, dass die Hersteller nach Ersatzstoffen suchen sollen für bestimmte belastende Stoffe. Das ist ja eigentlich auch ein richtiger Ansatz zu sagen, naja, sonst hat man keinen Anreiz, die Forschung voranzutreiben.
3: Das ist absolut richtig. Das begrüßen wir auch. Wir haben bei Arzneimitteln nur die Besonderheit, dass es Stoffe gibt, die können sie nicht ohne weiteres ersetzen und auch nicht mehr dann schädlich machen. Nehmen wir nur Antibiotika. Da wollen sie ja, dass die gegen Mikroorganismen toxisch sind. Oder nehmen wir die Krebsbehandlung. Da wollen sie den Zelltod von diesen Zellen. Das sind also Effekte, die sie haben wollen im Körper. Aber das stellt sich natürlich nicht ab, wenn es dann im Abwasser ist. Und das werden sie nie ersetzen können. Also wir werden einfach in der pharmazeutischen Industrie viele, viele Wirkstoffe haben, die sie, da können sie noch so viel forschen, vom Grundgedanken her nicht ersetzen können, weil sie genau den Effekt haben wollen im Körper, der nachher in der Umwelt ein Problem ist. Und da geht es halt um schwerwiegende Erkrankungen und nicht um leichte Befindlichkeitsstörungen.
2: Ja, bei den Antibiotika haben wir das Problem, dass sie vielleicht auch zu großflächig verschrieben werden, verkauft und verschrieben werden.
3: Das würden wir auch so sehen. Wir beteiligen uns auch daran, dass es sehr, sehr sparsam eingesetzt wird. Einfach aus dem Grund heraus, auch, dass wir auch wollen, dass sie noch gegen Mikroorganismen wirken. Also große Frage, große Herausforderung, aber eine ganz andere Frage, die sich hier stellt. Per se ist es schwierig, die so zu entwickeln oder geht einfach nicht, dass sie sie eben nicht mehr toxisch haben.
2: Gibt es denn ein Beispiel, wo Sie sagen, wir forschen dran, dass wir einen belastenden Stoff ersetzen? Ganz kurz noch.
3: Also ich glaube, dass die pharmazeutische Industrie schon alles getan hat, um die belastenden Stoffe rauszukriegen aus ihrem Portfolio. Das ist in der Regel teuer, keiner will das, ja, da wird schon sehr lange dran geforscht. Aber nochmal, viele, viele Erkrankungen fordern Stoffe, die sie nicht ohne weiteres ersetzen können.
2: Das war Dorothee Bragmann, Hauptgeschäftsführerin des größten Branchenpharmaverbandes Pharma Deutschland. Der Verband kritisiert, dass er zu stark in die Finanzierung der Aufrüstung der Kläranlagen einbezogen ist. Vielen Dank für das Gespräch.
3: Danke sehr.
2: Bisphenol A ist eine oft eingesetzte Industriechemikalie. Sie findet sich in Papierprodukten an Stellen, an denen Epoxidharze und Polycarbonate verwendet werden, aber auch in Lebensmittelverpackungen. Die Politik hat sich peu à peu des Problems angenommen. Bisphenol A ist in der EU schon seit 2011 in Babyfläschchen verboten, seit 2020 auch in Thermopapier für Kassenzettel streng reguliert. Welche Gesundheitsgefahr je nach Menge von Bisphenol A ausgeht. Dazu gibt es bemerkenswert unterschiedliche Einschätzungen zwischen dem Deutschen Bundesinstitut für Risikobewertung und der Europäischen Behörde für Lebensmittelsicherheit, der EFSA. Daniela Siebert hat nachgefragt, warum.
4: Bisphenol A kommt hauptsächlich über die Ernährung in unsere Körper, also Essen und Trinken. Unbemerkt, denn es steht als Zutat nirgends drauf. Man sieht, riecht und schmeckt es nicht. Es schleicht sich gerne aus der Beschichtung der Konservendose oder einem Kunststoffbehälter in die Lebensmittel. Im Großen und Ganzen geht die Belastung der Bevölkerung mit Bisphenol A seit Jahren zurück, beobachtet das BfR, das Bundesinstitut für Risikobewertung, eine deutsche Behörde, die den Problemstoff schon lange im Blick hat. Die gesundheitlichen Risiken, die mit Bisphenol A verbunden sind, skizziert das BfR auf Deutschlandfunk-Anfrage so. Das menschliche Hormon- und Immunsystem könnten beeinflusst werden. Und im Tierversuch zeigten sich bei hohen Dosen auch Schäden an Spermien, Hoden, Leber und Nieren. Die Europäische Behörde für Lebensmittelsicherheit, EFSA, formuliert mögliche Gesundheitsgefahren auf Anfrage des Deutschlandfunk deutlicher. Zitat:
5: Die Beweislage zeigt, dass Bisphenol A die Wahrscheinlichkeit immunologischer Effekte erhöht, etwa allergische Entzündungen und Autoimmunerkrankungen.
4: Allerdings führe nicht jede Belastung zwingend zu einer Erkrankung und auch andere Faktoren wie Ernährung und Gene spielten eine Rolle, so die EFSA. Beide Behörden unterscheiden sich gewaltig bei der Einschätzung, welche tolerierbare tägliche Aufnahmemenge sie ansetzen, Fachkürzel TDI. Das BfR schreibt ebenfalls auf Deutschlandfunk-Anfrage:
6: 2023 hat das BfR für Bisphenol A einen TDI von 200 Nanogramm pro Kilogramm Körpergewicht pro Tag abgeleitet. Bei einer täglichen Aufnahmemenge unterhalb dieses Wertes sind gesundheitliche Beeinträchtigungen beim Menschen nicht zu erwarten.
4: Auf Ebene der Europäischen Union ist die EFSA die zuständige Behörde für die Definition der akzeptablen Tagesdosis für Menschen. Sie setzt einen sehr viel strengeren Richtwert für Bisphenol A an. Zitat:
7: Wir haben eine akzeptable Tagesdosis von 0,2 Nanogramm pro Kilogramm Körpergewicht je Tag etabliert. Diese Dosis repräsentiert die Menge, die lebenslang täglich ohne nennenswertes Gesundheitsrisiko konsumiert werden kann.
4: 0,2 oder 200. Die Vorstellungen der deutschen und der europäischen Lebensmittelüberwachung über die tolerierbare Tagesdosis liegen also weit auseinander. Dem deutschen BfR und der europäischen EFSA ist diese Diskrepanz bekannt. Die EFSA erklärt auf Deutschlandfunk-Anfrage, wie sie zu ihrem strengen Wert gekommen ist.
7: Unsere Wissenschaftler haben über 800 neue wissenschaftliche Studien gesichtet, die seit der letzten Bewertung 2013 erschienen sind. Der wichtigste Gesundheitseffekt, der dabei entdeckt wurde, war eine Veränderung in einer bestimmten Art Immunzelle namens TH17 in der Milz, einem Organ, das das Blut filtert und das Immunsystem unterstützt. Wir schlossen daraus, dass ein Anstieg dieses Zelltyps ein früher Indikator für schädliche immunologische Effekte im späteren Leben sein könnte.
4: Das BfR hat diese TH17-Thematik auch wahrgenommen, kritisiert aber die Qualität der zugrunde liegenden Tierstudie. Außerdem seien in dieser wie in anderen Untersuchungen gar keine negativen Gesundheitsfolgen bei den Labormäusen beobachtet worden. Zu weiteren Kritikpunkten des BfR gehören die Auswahl der Studien, die die EFSA einbezogen hat, und die Übertragbarkeit von Effekten bei Tieren auf Menschen.
6: Zusammenfassend fußt aus Sicht des BfR der von der EFSA 2023 abgeleitete TDI auf einer eingeschränkten Datenbasis sowie auf einem Effekt, der nach vorhandener Datenlage keine Schädigung für die Mäuse bedeutet, für den Menschen sehr wahrscheinlich nicht relevant ist und dessen Effektdosis ungeeignet auf den Menschen umgerechnet wurde.
4: Beide Behörden betonen, wissenschaftlicher Dissens sei nichts Ungewöhnliches. Verschiedene Bewertungen von Methoden seien Teil des wissenschaftlichen Prozesses, schreibt die EFSA. Doch das BfR macht auch eine Art Front auf, die der EFSA-Sicht in diesem Fall entgegenstehe. Zitat:
6: Die Kritik des BfR wurde von einer Vielzahl internationaler Behörden in den USA, Kanada, Großbritannien oder die Niederlande geteilt. Auch europäische Behörden wie die Europäische Arzneimittelbehörde oder die Europäische Chemikalienbehörde sowie weitere Behörden, zum Beispiel in Neuseeland und China, schlossen sich der EFSA-Bewertung nicht an.
4: Die erwähnte Europäische Chemikalienagentur ECHA stuft Bisphenol A als fortpflanzungsgefährdend ein. Wegen dieser und weiterer hormoneller Wirkungen hat sie BPA sogar in die Kandidatenliste besonders besorgniserregender Substanzen aufgenommen. Diese Liste bewirkt spezielle Informationspflichten für Lieferanten. Laut Bundesamt für Risikobewertung wird mit der Europäischen Behörde für Lebensmittelsicherheit EFSA eine Versöhnung der unterschiedlichen Positionen beim BPA-TDI angestrebt. Durch Arbeitsgruppen, die unter dem Dach der EFSA an einer besseren und einheitlicheren Bewertungsmethodik arbeiten. Für Verbraucher spielt dieser Behördenstreit im Alltag keine Rolle. Denn auf den Waren im Ladenregal ist kein Bisphenolgehalt angegeben. Immerhin, die EU-Kommission ist in ihrer Regulierung ihrer eigenen Lebensmittelbehörde EFSA gefolgt. Sie hat strengere Vorgaben für Lebensmittelkontaktmaterialien erlassen. Allerdings mit Übergangsfristen bis 2029. Das schützt also aktuell noch nicht vor Bisphenol A in den alten Konservendosen und anderen Behältnissen, die wir zu Hause noch verwenden oder die Gastronomen, die wir aufsuchen. Insofern haben BfR und EFSA denselben Rat für alle, die bei BPA ganz auf Nummer sicher gehen wollen: Lebensmittel am besten frisch kaufen und zubereiten. Eine andere Option sind Produkte, die die Hersteller ausdrücklich als BPA-frei verkaufen. Noch besser ist die Variante bisphenolfrei, denn dann ist man auch vor den problematischen BPA-Geschwistern sicher. Alternativ sind auch Glas- oder Edelstahlbehältnisse eine gute Idee.
2: Das Bundesinstitut für Risikobewertung und die Europäische Lebensmittelbehörde EFSA bewerten die Chemikalie Bisphenol A unterschiedlich kritisch. Daniela Siebert hatte für Sie nachgefragt. PayPal, Visa und Mastercard. Bei Kreditkartensystemen und den neuen Bezahlsystemen via Internet hängt Europa fast komplett von Unternehmen aus den USA ab. Zu spüren bekommen dies gerade die Mitarbeiter des Internationalen Gerichtshofes in Den Haag, nachdem am Freitag bekannt wurde, dass der Friedensnobelpreis an die frühere Gerichtshofrichterin Navy Pillay geht, verhängte die US-Regierung neue Sanktionen gegen den Internationalen Strafgerichtshof. Laut US-Außenministerium können die rund 900 Mitarbeiter des Gerichts zum Beispiel keine Kreditkarten mehr nutzen, deren Systeme aus den USA kommen. Solche Abhängigkeiten soll ein neues europäisches Bezahlsystem ändern. Vero nennt sich die Antwort von Europas Banken. Wie das funktioniert und warum es vielleicht noch nicht so gut funktioniert, hat Michael Voregger recherchiert.
8: Das europäische Bezahlsystem Vero ist zunächst für Zahlungen zwischen Privatpersonen entwickelt worden. Inzwischen kann Vero auch in einigen Online-Shops eingesetzt werden. Der nächste Schritt soll die Zahlung an der Ladenkasse sein. Markus Mons, Redakteur bei der Computerzeitschrift CT, erklärt den Unterschied zur klassischen Banküberweisung, der Girocard oder der Kreditkarte. Die Girocard hat in Deutschland die EC-Karte 2007 ersetzt. Es ist eine klassische Debitkarte und das eigene Konto wird sofort belastet.
9: Der große Unterschied zu einer Überweisung ist, ich muss halt keine IBAN eintippen, sondern ich nehme die Handynummer oder eine Mailadresse des Empfängers als Platzhalter, wenn ich jetzt im privaten Rahmen Geld schicken will. Im Onlinehandel scanne ich halt mit dem Smartphone einen QR-Code, wenn ich am PC bestelle.
8: Vero wird von europäischen Banken getragen. Dazu gehören unter anderem Sparkassen sowie Volks- und Raiffeisenbanken. Weitere Institute sind beteiligt oder haben ihre Teilnahme angekündigt. Allerdings, das System ist nicht frei für alle Verbraucher zugänglich. Wer Vero nutzen möchte, braucht ein Konto bei einer der Banken, die bereits bei Vero mitmachen. Und er kann Vero nicht am PC nutzen, sondern nur über die entsprechende Bank-App auf dem Smartphone. Vero soll im Onlinehandel und im stationären Handel funktionieren und damit eine europäische Alternative zu etablierten US-amerikanischen Diensten bieten.
9: Das sind Visa und Mastercard letztendlich und eben auch Zahlungsdienste wie PayPal, die aus den USA kommen. In Deutschland ist es an der Ladenkasse ein bisschen anders, da gibt es die deutsche Girocard. Aber im Onlinehandel zum Beispiel hat PayPal eine ziemliche Marktmacht.
8: PayPal, Visa und Mastercard haben einen entscheidenden Vorteil. Sie sind längst etabliert. Viele Händler haben die entsprechenden Systeme bereits eingebaut und die Kunden kennen die Abläufe. Bezahlen funktioniert schnell, unkompliziert und grenzüberschreitend. David Richmann von der Verbraucherzentrale Nordrhein-Westfalen findet Vero im Grundsatz gut.
10: Also es funktioniert tatsächlich so, dass man bis auf die Postbank, die haben quasi eine eigene App dafür, das in den Apps der Sparkassen oder Volksbanken in der App integriert. Also es ist ein Teil in der Banking-App-Umgebung, was aber auch gar nicht schlecht ist, weil die ja sehr sicher gestaltet ist, was so Angriffe von außen angeht.
8: Aber vor allem im Onlinehandel ist die Zahl der Geschäfte, die Bezahlen mit Vero anbieten, begrenzt. Wer ein Hotel, einen Mietwagen oder einen Flug buchen will, braucht möglicherweise weiterhin eine Kreditkarte.
10: Bis jetzt würde ich sagen, muss man noch zweigleisig fahren, also noch eine andere Zahlungsmethode gerade im Online-Bereich haben. Aber das kann sich natürlich ändern.
8: Ein Argument pro Vero sind die Kosten. Zahlungen von Konto zu Konto können für Händler günstiger sein als Kartenzahlungen. Bei jeder Kreditkarten- oder Debitkartenzahlung fallen Gebühren an. Gerade in einem Markt, der von wenigen großen Unternehmen geprägt wird, sehen Befürworter einen wichtigen Vorteil. Doch der Anspruch hat eine technische Seite. Wo stehen die Vero-Server und wer betreibt sie?
10: Also sie sitzen in Europa, werden aber von Amazon betrieben. Das wurde dann auch teilweise kritisch eingeordnet. Da muss man natürlich erstmal gucken, was gibt es überhaupt für Alternativen für, also auf dem europäischen Markt.
8: Mit Vero soll nicht nur der Datenschutz gestärkt werden. Es geht auch um die grundsätzliche Frage der digitalen Abhängigkeit von amerikanischen Konzernen. Vero ist der Versuch, eine eigene europäische Zahlungsinfrastruktur aufzubauen. Mit gemeinsamen Standards und möglichst einheitlichen Verfahren. Markus Mons.
9: Und sowas fehlt bislang als europäisches System. Da gibt es eben die nationalen Systeme. Ich habe die Girocard erwähnt. Es gibt auch andere, zum Beispiel Card Bancaire in Frankreich, Ideal in den Niederlanden. Aber man kann damit eben nur im jeweiligen Land bezahlen. Das ist einfach das Problem. Und Vero soll eben diese Grenzen beseitigen.
8: Im Moment ist Vero deshalb vor allem ein Versprechen auf eine europäische Alternative, die technisch funktioniert, aber im Alltag noch nicht überall angekommen ist.
2: Vero, das europäische Bezahlsystem braucht noch viel mehr Anbieter und Kunden, um sich gegen Visa, PayPal und Co. durchzusetzen. Michael Voregger berichtete. Meta Smart Glasses, das ist die intelligente Brille, in deren Bügeln Lautsprecher eingebaut sind. Und in der Brille ist auch eine Kamera eingebaut, die nach Aussagen von Kritikern heimlich beeindruckend scharfe Bilder aufnehmen kann. Ab heute sind die neuesten Versionen der Meta Smart Glasses auch in Deutschland im Handel, zum Teil mit neuen Anwendungen, die aber erst schrittweise eingeführt werden. Die gemeinnützige Organisation HateAid hatte im August Strafanzeige gegen Meta, Ray-Ban und große deutsche Optikerketten erstattet. Sie will den Vertrieb dieser Datenbrillen stoppen. Allerdings, für Menschen mit Sehbehinderung können solche Brillen eine großartige Hilfe darstellen. Gabi Biesinger berichtet aus den USA, was die Brille alles kann.
11: Als die Meta Ray-Ban Display-Brille 2025 in den USA auf den Markt kam, fluteten überwiegend begeisterte Selbsttests das Netz. Wie der von Cleo Abram bei TikTok, wo sie alle Funktionen ausprobierte.
12: Look at these are the new Meta Ray-Ban Display, and I got to test them.
11: Man kann sich etwa den Weg weisen lassen über eine Karte, die als Anzeige ins rechte Brillenglas eingeblendet wird.
12: You pop up a map to tell you where to go.
11: Oder sich untertiteln lassen, was das Gegenüber sagt, etwa wenn es draußen laut ist. Und das sogar als Übersetzung in die eigene Sprache, wenn einem das Gesagte nur Spanisch vorkommt.
12: Captions. Even if they're speaking another language.
11: Eine absolute Neuheit damals, das Neural Band, ein elastisches Armband, mit dem man die Brille diskret steuern kann.
12: Sensors in this band track electrical signals in your wrist, which lets you control what's happening on the display.
11: Das Armband erfasst elektrische Signale der Armmuskulatur, um feine Fingerbewegungen, Greifgesten und Wischbewegungen in Befehle für die Brille zu übersetzen. Wenn man eine Textnachricht beantworten will, reicht es, mit dem Finger auf der Tischplatte oder dem eigenen Arm zu schreiben und im Display erscheint der Text. Offenbar sogar bei veritabler Sauklaue.
12: It was surprisingly good at figuring out my bad handwriting.
11: Und beim Blick in den Kühlschrank erläutert die Brille, wie man aus den Sachen, die sie sieht, einen Matcha Latte machen kann.
13: To make an iced matcha latte, whisk matcha powder with hot water and serve over ice.
11: Meta ist mit einem Anteil von 80% Marktführer im Bereich Smart Glasses, also intelligenter Datenbrillen. Die hohe Nachfrage nach dem Display-Modell in den USA führte dazu, dass internationale Verkaufsstarts verschoben werden mussten. Unter den Meta-Brillen dürfte die Ray-Ban Display das derzeit technisch am weitesten entwickelte Modell sein. Software-Updates und neue Apps sollen die Bedienmöglichkeiten stetig erweitern. In Deutschland ist sie ab 899 Euro zu haben. Technikexperten bemängeln, dass sie mit einigen Unzulänglichkeiten, etwa kurzer Akkulaufzeit von nur 3 bis 4 Stunden, eigentlich zu teuer sei. Dazu kommt, dass in Deutschland der Verkaufsstart für die Meta-Brille gerade von einer Anzeige überschattet wird.
14: Die Organisation HateAid ist nach eigener Prüfung zu dem Schluss gekommen, dass der Verkauf solcher Brillen strafbar sein könnte,
11: erklärte Tech-Experte Malte Kirchner vom Computermagazin CT im August in einem Video, als HateAid bei der Generalstaatsanwaltschaft in Frankfurt Strafanzeige einreichte. Die Organisation HateAid, die sich gegen Netzgewalt engagiert, bemängelt, dass man mit den Brillen heimlich filmen könne, da nur eine kleine, eher unauffällige LED-Leuchte anzeigt, dass die Kamera läuft. Und das verstößt nach Ansicht von HateAid gegen Datenschutzregeln bei Kommunikationsgeräten.
14: Meta sagt sinngemäß, natürlich erkennt man eine Aufnahme, schließlich leuchtet ja eine LED.
11: Außerdem verweist Meta auf Sicherheitsmechanismen, dass die Brille den Dienst verweigere, wenn die LED abgeklebt wird.
14: HateAid hingegen sagt, nein, bei einer Brille, die fast genauso aussieht wie eine normale Sonnenbrille, reicht dieses kleine Licht nicht.
11: Angezeigt hat HateAid nicht nur Meta, sondern auch die Brillenfirmen Ray-Ban und Oakley, die eine Sportversion der Brille herstellen, sowie einige große deutsche Optikerketten, nämlich Fielmann, Apollo, Mr. Spex und den Elektronikfachhändler Mediamarkt. Die Zentralstelle zur Bekämpfung der Internetkriminalität prüft derzeit im Rahmen eines Ermittlungsverfahrens, ob ein Anfangsverdacht für eine Straftat vorliegt. Die Bundesnetzagentur hatte sich früher bereits zu solchen Brillen geäußert und betont, dass der Verkauf und Besitz von Smart Glasses nicht generell verboten sind, vorausgesetzt die Aufnahmefunktion sei für das Umfeld klar erkennbar. Und das ist nun eben der Knackpunkt. Und es gibt juristische Einschätzungen, die der HateAid-Klage folgen. So prüft etwa auch die Datenschutzbehörde in Hamburg rechtliche Schritte gegen die Nutzung solcher Brillen. Eine große Optikerkette in den Niederlanden hat den Verkauf der Brillen wegen Datenschutzbedenken unlängst gestoppt.
2: Gabi Biesinger über die Meta Smart Glasses, die jetzt auch in Deutschland auf den Markt kommt. Und bei aller Kritik für sehbehinderte Menschen kann sie eine große Unterstützung sein. Ein Zielkonflikt, den man lösen muss. Wie geht's weiter mit dem neuen Arbeitsminister Schweizer? Einschätzung ab 12:10 Uhr. Ich bin Jule Reimer. Tschüss.

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1: Uhr, die Nachrichten, zunächst die Übersicht. Bundeskanzler Merz hat bei den deutschen Unternehmen um Unterstützung bei den geplanten Sozialreformen geworben. Der Internationale Währungsfonds prognostiziert für die deutsche Wirtschaft im laufenden Jahr jetzt ein Wachstum von 1,3%. Bulgarien meldet erneut Drohnenangriffe auf zwei Schiffe im Schwarzen Meer. Die Meldungen im Einzelnen. Bundeskanzler Merz hat bei den deutschen Unternehmern um Unterstützung bei den geplanten Sozialreformen geworben. Auf dem Arbeitgebertag in Berlin betonte er, die Bundesvereinigung der deutschen Arbeitgeberverbände repräsentiere Firmen mit insgesamt 30 Millionen Beschäftigten und sei deshalb eine wichtige Partnerin bei den anstehenden Veränderungen. Diese Reformen sollten für mehr Vertrauen in den Sozialstaat auch bei der jüngeren Bevölkerung sorgen. Dafür sei eine nachhaltige Finanzierung erforderlich, die langfristig stabile Beitragssätze für die Sozialsysteme ermögliche. Man sei aber in Deutschland mit den Plänen für die kapitalgestützte Rente 30 Jahre zu spät, sagte Merz. Um einen Kapitalstock aufzubauen, seien deshalb vorübergehend höhere Rentenversicherungsbeiträge nötig. Diese müssten von Unternehmen und Beschäftigten gleichermaßen geleistet werden, erklärte der Kanzler. Zuvor hatte BDA-Präsident Dulger von der Bundesregierung ein höheres Tempo bei den anstehenden Reformen gefordert. Die Koalition müsse als Regierung der politischen Mitte zeigen, dass sie Herausforderungen bewältige. Das stärke Wirtschaft und Demokratie gleichermaßen, betonte Dulger. Das Bundesverfassungsgericht in Karlsruhe befasst sich heute mit den steuerlichen Vorteilen für Firmenerben. Im Mittelpunkt steht die Frage, ob die unterschiedlichen Regeln für Betriebs- und Privatvermögen mit dem Grundgesetz vereinbar sind. Geklagt hat ein Mann, der von seiner Tante Privatvermögen geerbt hat und der sich gegenüber Erben von Unternehmen benachteiligt sieht. Betriebsvermögen wird häufig zu 85% von der Erbschaftssteuer verschont. Unter bestimmten Bedingungen ist auch eine vollständige Steuerbefreiung möglich. Über die Begünstigung von Firmenerben wird seit Jahren kontrovers diskutiert. Kritiker sehen darin eine milliardenschwere Privilegierung von großen Vermögen. Wirtschaftsverbände halten dagegen, dies sei notwendig, um Unternehmensnachfolgen sowie Arbeitsplätze zu sichern. Der Internationale Währungsfonds hat seine Prognose für das Wirtschaftswachstum in Deutschland angehoben. Der IWF rechnet nun damit, dass das Bruttoinlandsprodukt im laufenden Jahr um 1,3% wächst. Das sind 0,6 Prozentpunkte mehr als noch im Juli vorhergesagt. Die Bundesregierung rechnet inzwischen ebenfalls mit 1,3% Wirtschaftswachstum. Der IWF hob auch seine Erwartung für den Euroraum trotz des Iran-Kriegs um 0,2 Prozentpunkte auf 1,1% an. Neben Deutschland werde das Wachstum von Spanien getrieben, heißt es im Weltwirtschaftsausblick, der beim IWF-Jahrestreffen in Bangkok veröffentlicht wurde. Für Frankreich werden indes nur noch 0,4% erwartet, ein Rückgang um 0,2 Prozentpunkte. Bundesaußenminister Wadephul hat vor seiner Abreise nach Polen der Ukraine eine verlässliche Unterstützung zugesichert. In der polnischen Hauptstadt Warschau findet zurzeit ein internationales Sicherheitsforum statt. Wadephul sagte, mit dem Beistand für die Ukraine stärke man die Verteidigungsfähigkeit der NATO. Jeden Tag führe Russlands Präsident Putin Europa aufs Neue vor Augen, dass Freiheit und Sicherheit keine Selbstverständlichkeiten mehr seien. Jetzt sei der Zeitpunkt gekommen, den Druck auf Russland zu erhöhen. Wadephul wird in Warschau nach Angaben des Auswärtigen Amtes mit den Außenministern von Polen, Norwegen und Großbritannien über die Auswirkungen der russischen Eskalation gegen die Ukraine auf die Sicherheit in Europa diskutieren. Bei einem russischen Luftangriff auf die ostukrainische Stadt Charkiw sind nach Behördenangaben mindestens 3 Menschen getötet und 11 verletzt worden. Es sei ein Wohnhaus getroffen worden, teilte ein Sprecher mit. In der Hauptstadt Kiew meldete Bürgermeister Klitschko Schäden an einem Wohnhaus nach einem russischen Drohnenangriff. Im Westen der Ukraine brannten im Gebiet Lviv laut Zivilschutz 3 Wohnhäuser nach einem Drohnenangriff. Nach Angaben des russischen Verteidigungsministeriums in Moskau trafen herabfallende Trümmer von abgefangenen ukrainischen Drohnen Gebäude in einem Industriegebiet in Nevinomysk im Süden Russlands. Die Stadt ist ein bedeutender Standort für die chemische Produktion. Wie die russische Nachrichtenagentur RIA Novosti berichtet, wurden bei ukrainischen Angriffen auf die russische Region Belgorod 3 Menschen getötet. 16 Personen seien verletzt worden. Vor der bulgarischen Schwarzmeerküste sind nach Angaben von Ministerpräsident Radev erneut 2 Schiffe von Drohnen getroffen worden. Eines sei gesunken, teilte Radev in einer Fernsehansprache mit. Ein Besatzungsmitglied sei gerettet worden. Von dem 2. Schiff seien 15 Personen in Sicherheit gebracht worden. Dies sei bereits der 2. derartige Vorfall innerhalb einer Woche, erklärte Radev weiter. Er bezeichnete die Angriffe als völlig inakzeptabel und bat die NATO und die Europäische Union um Unterstützung. EU-Kommissionspräsidentin von der Leyen erklärte in Brüssel, die Angriffe könnten nicht hingenommen werden. Es müsse untersucht werden, wer dafür verantwortlich sei. Ihr erscheine es so, als ob das Schwarze Meer zu einer weiteren Front im russischen Angriffskrieg gegen die Ukraine werde, meinte von der Leyen. Kuba öffnet seinen Öl- und Gassektor für private Investitionen. Der Direktor im kubanischen Energieministerium León sagte in der Hauptstadt Havanna, Ziel sei es, rechtliche Rahmenbedingungen zu schaffen, um die Förderung von Rohöl und Erdgas schrittweise zu steigern, die Reserven zu erhöhen und den nationalen Kraftstoffbedarf weitgehend zu decken. Das neue Gesetz tritt am kommenden Montag in Kraft. Eine Neuerung stellt die Ölkonzession dar. Sie hat eine Laufzeit von bis zu 30 Jahren mit der Möglichkeit einer Verlängerung. Die Vergabe findet den Angaben zufolge in der Regel über offene Ausschreibungen statt. Erkundung und Förderung erfolgen auf Rechnung und Risiko des Investors. Der Staat überträgt ihm das Eigentum an den geförderten Vorkommen. Im Gegenzug sind Gebühren, Lizenzabgaben und Steuern zu zahlen. Der Menschenrechtspreis von Amnesty International geht in diesem Jahr an den palästinensischen Rechtsanwalt Khaled Kusmar. Amnesty teilte in Berlin mit, Kusmar werde für seinen langjährigen Einsatz für die Rechte von Kindern in den von Israel besetzten palästinensischen Gebieten geehrt. Er habe Menschenrechtsverletzungen im Westjordanland, im Gazastreifen und in Ostjerusalem für UNO-Gremien und internationale Gerichte dokumentiert. Zudem habe Kusmar Kindern und ihren Familien Rechtsbeistand sowie psychosoziale Unterstützung ermöglicht. Der Preis ist mit 20.000 Euro dotiert und soll am 25. November in Berlin verliehen werden. Zuletzt wurde die kolumbianische Fischerorganisation Fedepesan für ihren Einsatz zum Schutz von Umwelt- und Menschenrechten ausgezeichnet. Die Hilfsorganisation Sea-Watch hat eigenen Angaben zufolge im zentralen Mittelmeer innerhalb von 2 Tagen 227 Menschen aus Seenot gerettet. Die Schiffbrüchigen wurden demnach bei Einsätzen der Sea-Watch 5 und der Aurora 2 gerettet. Beide Schiffe seien dabei von nicht identifizierten Booten bedrängt worden. Auf Weisung der italienischen Behörden steuerten sie anschließend die Häfen Lampedusa und Civitavecchia an. Das Mittelmeer zählt zu den gefährlichsten Fluchtrouten der Welt. Geflüchtete und Migranten starten häufig in nicht seetauglichen Booten von nordafrikanischen Ländern aus wie Libyen und Tunesien. Und hier noch einmal die Übersicht. Bundeskanzler Merz hat bei den deutschen Unternehmern um Unterstützung bei den geplanten Sozialreformen geworben. Der Internationale Währungsfonds prognostiziert für die deutsche Wirtschaft im laufenden Jahr jetzt ein Wachstum von 1,3%. Bulgarien meldet erneut Drohnenangriffe auf 2 Schiffe im Schwarzen Meer. Der Wetterbericht, die Lage, das Frontensystem eines Nordmeertiefs überquert Deutschland südostwärts. Morgen setzt sich wieder Hochdruckeinfluss durch. Die Vorhersage. Von Westen her zunehmende Bewölkung und gebietsweise Schauer oder etwas Regen, Höchstwerte 12 bis 19 Grad, morgen nach Nebelauflösung wolkig mit immer mehr heiteren Abschnitten, Südlich der Donau zunächst stark bewölkt, an den Alpen bis zum Nachmittag etwas Regen, später vermehrt Wolkenauflockerungen, Temperaturen von 15 Grad an der Ostsee bis 21 Grad am Oberrhein und die weiteren Aussichten am Donnerstag nach vor allem im Süden zäher Auflösung von Nebel und Hochnebel, heiter oder wolkig und trocken, 16 bis 21 Grad. Das waren die Nachrichten.
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2: Mit Dirk Müller im Studio einen schönen guten Tag.

0: Wird die Koalition jetzt besser? Wird sie jetzt schneller entscheiden? Wird sie schneller agieren können? Wird sie jetzt sich rascher einigen können nach dem Rücktritt von Bärbel Baas und dem heutigen Antritt von Alexander Schweizer als neuer Arbeitsminister? Der Kanzler jedenfalls blickt nach vorne.
1: Was wir heute tun, das sind wir den Jungen schuldig. Sie sollen wie wir Älteren in einem Land leben, in dem man sich durch Leistung etwas aufbauen kann.
0: Sagt Friedrich Merz auf dem Tag der Arbeitgeber in Berlin an diesem Vormittag. Wir sind gleich verabredet mit dem Münsteraner Wirtschafts- und Finanzwissenschaftler Professor Alois Prinz. Unsere weiteren Themen hier im Deutschlandfunk. Die Schülerproteste halten weiter an. Frankreich rutscht immer mehr in die politische Krise. Und die Erbschaftssteuer steht erneut auf dem Prüfstand beim Bundesverfassungsgericht in Karlsruhe. Wir berichten.

0: War das ein unfaires Nachtreten einer umstrittenen Arbeitsministerin und Parteichefin? Oder war es ein unfaires Verhalten von Abgeordneten in der Union gegenüber Bärbel Baas? Das hat die zurückgetretene SPD-Chefin zumindest genauso formuliert. Die Politik, wie auch immer, geht weiter. Alexander Schweizer wird an diesem Nachmittag eingeschworen als neuer Arbeitsminister und auf die schwarz-rote Koalition wartet sehr, sehr viel Arbeit. Jörg Münchenberg dazu.
1: Auch einen Tag nach dem überraschenden Rücktritt von Bärbel Baas als Arbeitsministerin und SPD-Co-Vorsitzende schwelt die Frage weiter, ob die SPD mit ihrer Kritik am Koalitionspartner nicht überzogen hat. Denn Baas hatte ihren Rückzug nicht nur mit persönlichen Gründen, sondern auch mit den verbalen Angriffen seitens der CDU begründet. Völlig zu Recht bekräftigte heute Morgen im ZDF SPD-Generalsekretär Tim Klüssendorf.
2: Es ist total menschlich, was da gerade passiert. Und ich weiß, dass das immer in Kategorien gepackt wird. Welches Interesse steht dahinter? Welche Absicht hat man möglicherweise für eine nächste Wahlauseinandersetzung? In diesem Fall geht es um die Solidarität der SPD mit ihrer Vorsitzenden in einer Situation, wo sie einen Trauerfall hat, den sich, glaube ich, die meisten Menschen nicht vorstellen können.
1: Baas wurde nicht zuletzt von der CDU vorgeworfen, zentrale Reformvorhaben wie die von der Rentenkommission vorgeschlagene Abschaffung der abschlagsfreien Rente nach 45 Beitragsjahren zu verschleppen. Die SPD verweist wiederum auf den vereinbarten Zeitplan, erst nach den Landtagswahlen die Reformen anzugehen. Dass es bei einzelnen Punkten noch Gesprächsbedarf gäbe, sei ohnehin nicht überraschend, sagte heute Morgen im Deutschlandfunk die SPD-Sozialpolitikerin Annika Klose.
3: Herr Söder hat uns ja auch schon wissen lassen, welche Nachbesserungen er zum Beispiel bei den Minijobs gerne hätte. Dass man da halt über 2-3 Punkte von den 33 nochmal spricht, finde ich in Ordnung. Und ich glaube auch nicht, dass das jetzt das Bauwerk zum Einstürzen bringt, wenn man an der einen oder anderen Schraube nochmal ein bisschen dreht.
1: Doch absehbar ist, gerade bei der CDU sind die Erwartungen groß, dass der neue Arbeitsminister, der ehemalige Ministerpräsident von Rheinland-Pfalz, Alexander Schweizer, nun schnell liefern muss. Das macht er morgen auf dem Arbeitgebertag erneut Bundeskanzler Friedrich Merz deutlich.
4: Ich werde heute Nachmittag mit ihm beim Bundespräsidenten sein. Da bekommt er seine Ernennungsurkunde. Er ist morgen das erste Mal im Kabinett. Das dauert in der Regel eine Stunde. Und von 11 Uhr an Arbeit im Ministerium. Und zwar so schnell und so zügig, dass wir die Gesetzentwürfe, die wir verabredet haben, die zum Teil auch schon im Entwurf da sind, so schnell wie möglich ins Kabinett bekommen.
1: Dennoch bleibt abzuwarten, wie stark das Koalitionsklima durch den Rücktritt von Baas und die heftigen Vorwürfe seitens der SPD in Richtung CDU leiden wird. Für den Bundesgeschäftsführer der AfD, Bernd Baumann, ist die Sache ohnehin klar.
5: Mit kalter, strategischer Nüchternheit und Analyse, die SPD wendet sich von der Koalition ab.
1: Bei der SPD heißt es dagegen, die Koalition sei nicht gefährdet. Ähnlich sieht das auch heute Morgen CDU-Generalsekretärin Franziska Hoppermann im ZDF.
6: Ich teile die Einschätzung, dass die Koalition nicht zerrüttet ist, sondern ich war ja auch Teil des Koalitionsausschusses, genauso wie Tim Klüssendorf in der vergangenen Woche. Und das war ein guter gemeinsamer Abend, wo wir uns darauf auch noch mal intensiv verständigt haben und ein gutes Gespräch den Abend über hatten.
1: Doch das war bekanntlich vor dem Rücktritt von Bärbel Baas und der massiven Kritik der SPD am Koalitionspartner.
0: Jörg Münchenberg berichtete. Bleiben wir beim Dauerthema Wirtschaftsreformen, Sozialreformen in Deutschland. Die Unternehmen warten zumindest alle darauf, machen Druck auf die Regierung, vor allem auf die Unionsparteien, insbesondere eben damit auch auf den Kanzler. Sie wollen weniger Kosten, insbesondere bei der Energieversorgung wie bei den Steuern. Der Kanzler wirbt für seine Politik auf dem Arbeitgebertag in Berlin. Wir haben das gerade bei Jörg Münchenberg schon anklingen hören. Jetzt meldet sich Katharina Thoms.
7: Angekratzte Stimme, aber mit bemüht guter Laune betritt Bundeskanzler Friedrich Merz die Bühne beim Arbeitgebertag.
8: Na, Sie hören's. Lohnfortzahlung im Krankheitsfall.
7: Empfangen wurde der Bundeskanzler mit einem warmen Applaus bei den Arbeitgebern. Anerkennung für die Außen- und Sicherheitspolitik eines Friedrich Merz in Richtung Bundesregierung appellierte Arbeitgeberpräsident Rainer Dulger, Deutschland habe die Kraft, sich zu verändern, müsse es aber auch tun.
9: Bitte lösen Sie sich vom engen Blick der Klientelpolitik. Als Mitglied der Bundesregierung muss es heißen, erstes Land, dann die Partei.
7: Dulger zeichnete eine Arbeitgebervision von Deutschland in 10 Jahren mit geringeren Sozialversicherungsbeiträgen, möglichst wenig staatlichen Regeln für die Wirtschaft und Investitionen in Bildung. Dulger forderte deshalb Tempo, vor allem bei der Rentenreform, flexibleren Arbeitszeiten. Die Bundesregierung müsse jetzt Führung und Verantwortung übernehmen, so der Arbeitgeberpräsident.
9: Das sage ich gerade auch mit Blick auf die SPD. Wer soziale Gerechtigkeit ernst nimmt, darf nicht nur fragen, wie Leistungen gesichert werden. Er muss ebenso fragen, wie wir diejenigen stärken, die diese Leistungen finanzieren, in denen sie arbeiten und Beiträge zahlen.
7: An dieser Stelle applaudiert auch der Bundeskanzler. Und Friedrich Merz betont, dass die Bundesregierung trotz aller Kritik und Multikrisen den Anfang bei den Reformen schon geschafft habe. Die Gesundheitsreform begonnen, eine Kapitalrente auf den Weg gebracht, schnelleres Bauen ermöglicht, Körperschaftssteuern gesenkt. Die Wirtschaft wachse mehr als erwartet. Es gebe aber eben auch noch viel zu tun. Er wolle auch weiter an unbequemen Reformen arbeiten, so Friedrich Merz.
4: Wenn ich in diesem Konflikt nicht wäre, dann wären meine persönlichen Umfragewerte besser. Aber ich habe nicht die Absicht, der Liebling der Nation zu werden, sondern ich habe die Absicht, dieses Land so auf Kurs zu bringen, dass wir vor allen Dingen für die junge Generation wieder eine vernünftige Perspektive eröffnen.
7: Mit Blick auf die SPD sagte der Bundeskanzler.
9: Und wir sind dann auch gemeinsam entschlossen, auch wenn wir nicht immer alles von vornherein in der Koalition mit einer Meinung hinbekommen. Wir wollen Erfolg gemeinsam für unser Land. Und ich will in dieser Koalition Erfolg haben.
7: Merz adressierte auch direkt den Nachfolger von Bärbel Baas im Arbeits- und Sozialministerium. Der SPD-Politiker Alexander Schweizer wird am Nachmittag vom Bundespräsidenten zum Minister ernannt. Merz schraubte die zeitlichen Erwartungen an die Rentenreform am Vormittag nach unten. Bis Jahresende müsse sie im Kabinett verabschiedet sein. Ursprünglich war ein erster Entwurf noch diesen Monat erwartet worden.
4: Wir haben jetzt einen neuen Minister im Amt, der dafür zuständig sein wird ab heute Nachmittag. Und dann möchte ich ihn ermuntern, schnell an die Arbeit zu gehen, die Gesetzentwürfe vorzulegen, ins Kabinett zu kommen und dann die erste Lesung im Deutschen Bundestag zu machen. Verabschiedet werden wir es nicht mehr sehen in diesem Jahr, aber wir werden es sehen, dass es in den parlamentarischen Beratungen ist.
0: Der Kanzler auf dem Arbeitgebertag in Berlin, Katharina Thoms, hat das für uns zusammengefasst. Deutschlandfunk, 12:19. Also worum geht es nach wie vor in den kommenden Wochen, in den kommenden Monaten? Steuersenkungen, Energiekosten, Entlastung des Faktors Arbeit. Das ist jedenfalls auch alles heute Vormittag zur Sprache gekommen. Und welche Reformen werden dann tatsächlich kommen? Unser Thema nun mit dem Wirtschafts- und Finanzwissenschaftler Professor Alois Prinz von der Universität in Münster, der sich auch täglich mit dem politischen Geschehen beschäftigt. Einen schönen guten Tag.
10: Ja, guten Tag, Herr Müller.
0: Herr Prinz, nach Bärbel Baas kann es jetzt nur besser werden?
10: So hoffen wir alle. Ob es an der Person lag oder liegt, ist immer die große Frage. Man muss ja auch sehen, was in der SPD sich so alles tut. Und nach den Landtagswahlen und es ist nicht so ganz klar, wie die Position der SPD einerseits und eben der des dann zuständigen Ministers Herrn Schweizer tatsächlich aussehen wird. Das muss ich jetzt zeigen.
0: Ich möchte Sie das auch persönlich fragen. Das heißt, Sie haben auch große Schwierigkeiten darin, durchzublicken, wer wie wo was entscheidet und in die Koalition einbringt und dann gegebenenfalls auch wieder scheitert.
10: Nun, das ist auch ein bisschen dem politischen Prozess geschuldet, der eben nicht besonders transparent da verläuft. Vielleicht auch aus guten Gründen. Parteiintern passiert ja einiges. Und wenn Personen wechseln, zeigt das ja immer, dass sowohl in der Partei als auch in der Politik irgendwas im Gange ist sozusagen. Möglicherweise könnte jetzt Herr Schweizer den Reformen positiver und günstiger gegenübergestellt sein, als Frau Baas das möglicherweise war. Aber wie gesagt, Sie hören schon am Konjunktiv, dass man nichts Genaues nicht weiß.
0: Mhm. Auch als Beobachter frage ich Sie, wenn der Kanzler jetzt auf einmal sagt, Herbst der Reformen ist im Grunde schon Geschichte. Es geht, wenn, um den Winter, vor allem geht es um das Frühjahr dann dementsprechend. Die Rente als ein Beispiel sollte jetzt kommen, wird vermutlich mit großer Wahrscheinlichkeit, wenn überhaupt, erst in ein paar Monaten verabschiedet. Ärgert Sie das?
10: Ja, ganz einfach ja. Es waren andere Sachen zugesagt, und zwar von der Regierung, nicht nur von der CDU, sondern auch von den Koalitionspartnern. Und dann kommt der Blick auf die Landtagswahlen und dann scheint alles plötzlich wieder ganz anders zu sein. Das ist eine Art und Weise, Politik zu führen, die eben in der Wirtschaft Frustration und weitere Unsicherheit auslöst. Wir wissen ja, dass Investitionen nur dann stattfinden, wenn man einigermaßen die Erträge berechnen kann. Wenn aber die Politik unberechenbarer wird oder ist, dann ist es schwieriger, dass man tatsächlich im Inland investiert. Nun überlegt man sich das zweimal und wenn sich dann im Ausland Möglichkeiten bietet, dann investiert man halt im Ausland. Momentan sieht es ja so aus, dass vom Ausland einiges an Investitionen nach Deutschland fließt, weil eben vermutlich auch diese Reformen erwartet werden, während bei den deutschen Investitionen im privaten Bereich ja doch eher noch Zurückhaltung herrscht. Und zwar aus durchaus nachvollziehbaren Gründen.
0: Mhm. Die Vertrauensfrage ist immer eine große Frage und zwar jetzt nicht politisch gemeint auf eine mögliche Abwahl oder eine Vertrauensfrage des Kanzlers im Parlament, sondern Vertrauen der Unternehmen, auch Vertrauen der Menschen, Vertrauen der Arbeit der Arbeitnehmer, Arbeitnehmerinnen in dieser Situation. Aber reden wir einmal vom Vertrauen der Unternehmen. Kann diese Regierung es schaffen, in den kommenden Monaten noch einmal das Vertrauen der Wirtschaft, der Unternehmen zu gewinnen?
10: Ja, kann sie, wenn sie eben tatsächlich zeigt, dass sie nicht bereit ist, von dem, was beschlussreif ist, erheblich abzuweichen. Wenn sie von diesen Reformen, die jetzt gerade in der Rentenversicherung und zum kleineren Teil ja auch in der Krankenversicherung, vor allem aber in der Rentenversicherung, wenn diese Reformen nicht kommen, dann hat die Regierung ein Vertrauensproblem und zwar ein ganz großes. Und deshalb denke ich, werden die Reformen auch kommen, wenn auch jetzt nicht mehr in diesem Jahr, so doch hoffentlich Anfang des nächsten Jahres.
0: Ich möchte das sprachlich vereinfachen. Dieses 63er-Problem, die Rente mit 63, die de facto ja fast jetzt schon 65 ist, ist tatsächlich ein Knackpunkt, der zum Scheitern führen könnte?
10: Es sieht so aus. Es sieht ganz so aus, als wenn das dazu führen könnte, zumal ja Ministerpräsidenten aus Ostdeutschland eben der entsprechenden Länder schon darauf hingewiesen haben, dass das für sie ein Problem ist. Nachdem er sie eingeführt hat und auch die Einführung wurde ja entsprechend heftig auch schon von ökonomischer Seite kritisiert, jetzt war sie eingeführt und jetzt hat man auch gesehen, dass die Wirkungen komplett andere waren als erwartet. Jetzt tut man sich äußerst schwer, sie wieder loszuwerden sozusagen. Und das hat mittlerweile schon fast eher ja, so eine Art, ja, ich will nicht sagen Prestige, aber so eben so ein Festhalten an Errungenschaften, in Anführungszeichen, die sich letzten Endes aber nicht bewährt haben. Und es scheint sehr schwer zu sein, im politischen Prozess davon wieder wegzukommen.
0: Ihre Bewertung als Ökonom, ist es tatsächlich so relevant, ob dieser Faktor 63 abgeschafft wird oder nicht?
10: Es ist ein Prüfstein für die Glaubwürdigkeit der Reformen, würde ich schon sagen. Und insofern ist es sehr wichtig, ja.
0: Ja, reden wir mal in einem anderen Zusammenhang. Arbeitslosengeld, Sozialversicherungsbeiträge und auch die Kosten für die Sozialversicherung immer wieder in der Diskussion. Da hat sich Johannes Winkel, jetzt gemeldet, der gesagt hat, CDU-Politiker, führende Kraft auch beim Thema Rente, Rentenreform für die jüngere Generation. Er kann nicht verstehen, dass diejenigen, die Jahrzehnte in die Arbeitslosenversicherung

0: Das gibt es einfach nicht. Und es ist die Entscheidung der Politik, wem sie was zuspricht. Allerdings muss man sagen, wenn Personen Leistungen bekommen, ohne vorher etwas selber zu dieser Versicherung beigetragen zu haben, ist es immer ein Problem, weil damit natürlich die Versicherten selber belastet werden. Insofern ist das kein vernachlässigbares Problem. Und auch hier müsste man überlegen, ob nicht auch aus dem Bundeshaushalt entsprechende Mittel an die Arbeitslosenversicherung gezahlt werden müssen, wie es ja jetzt auch im Bereich der Krankenversicherung ist für eben Bezieher von Bürgergeld.
1: Da geht es in der Diskussion ja auch darüber, ob diese Beiträge auch wieder erhöht werden müssen. Wir haben ja auch ein steigendes Defizit dementsprechend bei der Bundesanstalt für Arbeit im Moment. Jetzt sagt die Union aber, um bei diesem Einzelaspekt zu bleiben, es muss eine Kürzung für das Arbeitslosengeld, auch für langjährige Beschäftigte gehen. Inwieweit ist so etwas in der jetzigen Situation sozialpolitisch erklärbar machbar?
0: Also ob es erklärbar ist, muss man eben die entsprechenden Politiker fragen. Ich halte es nicht für eine gute Idee, weil es dann auf der anderen Seite einen Vertrauensverlust bei den langjährig Versicherten hervorruft. Also so kann man das Problem meiner Ansicht nach nicht lösen. Mir fehlt ein zusammenhängender Plan, wie man mit diesem Problem umgeht. Ich meine, bei der gesetzlichen Krankenversicherung und bei dem Bürgergeld hat man ja eine Lösung gefunden. Und meiner Ansicht nach müsste man eine ähnliche Lösung auch beim Arbeitslosengeld finden, ohne dass man eben diese Kürzungen dort vornimmt. Solche Kürzungen sind meiner Ansicht nach immer erst das letzte Instrument, was überhaupt zur Verfügung steht. Aber das beste Instrument, um eben aus der Arbeitslosigkeit überhaupt herauszukommen, sind eben Investitionen der Unternehmen. Und dann sind wir wieder am Anfang. Wenn es nicht gelingt, die Erwartungen der Unternehmen zu stabilisieren, das heißt, dass die Politik eben glaubwürdiger und stabiler wird und vorausschaubarer wird als bisher, dann haben wir weiterhin dort ein Problem. Wenn uns es aber gelingt, das zu verbessern, dann sehe ich auch für die Arbeitslosigkeit bessere Zeiten wiederkommen. Und dann muss man möglicherweise über diese Kürzungen nicht mehr nachdenken.
1: Jetzt muss die Politik ja in alle Richtungen schauen. Sie haben jetzt die unternehmerische Perspektive noch einmal erwähnt. Herr Prinz, deswegen reden wir ja auch miteinander. Aber die Frage auch an Sie als Ökonom. Wie wichtig ist die sozialpolitische Balance, gerade vor dem Hintergrund der Wahlergebnisse der vergangenen Monate?
0: Die ist extrem wichtig. Man muss eben allerdings auch sagen, dass eben die Sozialpolitik nur das leisten kann, was die Wirtschaft an Leistungen selber erstellt. Sozusagen lebt die Sozialpolitik von der Wirtschaft. Nur eben auch die Sozialpolitik muss natürlich verlässlich sein. Man kann nicht alle 3 Tage die Regeln ändern und entsprechende Neuverteilungen von irgendwelchen Zahlungen verabschieden. Auch hier braucht man große Verlässlichkeit, die wir ja auch im Großen und Ganzen haben. Nur eben diese Reformen sollen ja gerade die Stabilität der Erwartungen der Bezieherinnen und Bezieher von diesen Leistungen, zu denen wir ja alle letzten Endes auch gehören, die müssen ja auch stabilisiert werden. Auch wenn da große Verunsicherung herrscht, taucht dasselbe Problem auf. Auch das führt zu Misstrauen gegenüber der Politik mit allen negativen Konsequenzen, die wir ja jetzt schon in den Landtagswahlen zu sehen bekommen haben.
1: Der Münsteraner Wirtschafts- und Finanzwissenschaftler Professor Alois Prinz, danke für Ihre Zeit. Ihnen einen guten Tag.
0: Keine Ursache.
1: Auf Wiedersehen.
0: Ebenfalls guten Tag. Wiederhören.

die Krise von Volkswagen nicht nur in Deutschland, das gilt ja weltweit, aber eben auch in der Slowakei. Dazu gleich mehr hier nach den Nachrichten.

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1: Uhr 12:30, die Nachrichten. Bundeskanzler Merz fordert vom designierten Arbeitsminister Schweizer Eile bei der Umsetzung von Reformen. Der CDU-Politiker sagte beim Arbeitgebertag des Branchenverbandes BDA in Berlin, es bleibe dabei, dass der Gesetzentwurf zur Rentenreform noch in diesem Jahr im Kabinett und im ersten Quartal 2027 im Bundestag beschlossen werden solle. Der Kanzler verwies darauf, dass dieses Vorhaben und auch die Reform des Arbeitsmarkts bereits im Sommer verabredet worden seien. Der CDU-Wirtschaftsrat forderte Schweizer zu einem Kurswechsel.

0: Wechsel auf. Generalsekretär Steiger sagte der Augsburger Allgemeinen, mit der Neubesetzung ziehe hoffentlich neuer politischer Gestaltungswille ein. Bundespräsident Steinmeier wird dem SPD-Politiker Schweizer heute Nachmittag die Ernennungsurkunde überreichen. Bundesaußenminister Wadephul hat vor seiner Abreise nach Polen der Ukraine eine verlässliche Unterstützung zugesichert. In der polnischen Hauptstadt Warschau findet zurzeit ein internationales Sicherheitsforum statt. Wadephul sagte, mit dem Beistand für die Ukraine stärke man die Verteidigungsfähigkeit der NATO. Jeden Tag führe Russlands Präsident Putin Europa aufs Neue vor Augen, dass Freiheit und Sicherheit keine Selbstverständlichkeiten mehr seien. Jetzt sei der Zeitpunkt gekommen, den Druck auf Russland zu erhöhen. Wadephul wird in Warschau nach Angaben des Auswärtigen Amtes mit den Außenministern von Polen, Norwegen und Großbritannien über die Auswirkungen der russischen Eskalation gegen die Ukraine auf die Sicherheit in Europa diskutieren. Die Antidiskriminierungsbeauftragte des Bundes Ataman plädiert für eine nationale Wechseljahre-Strategie. Sie sagte in Berlin, das Thema müsse aus der Tabuzone geholt werden. Bis heute herrsche vor allem Schweigen. Frauen würden im Laufe des Lebens darauf trainiert, sich für ihren Körper zu schämen oder ihn zu optimieren. Ataman führte weiter aus, zu einer nationalen Wechseljahre-Strategie gehörten entsprechende Handlungsempfehlungen für Arbeitsplätze. Dazu könnten beispielsweise flexible Arbeitszeiten, Ruheräume, Pausen sowie betriebsärztliche Beratungen zählen. Nötig sei es zudem, Wechseljahre und Menopause im Medizinstudium und in der gynäkologischen Facharztausbildung ausreichend zu verankern. Laut Antidiskriminierungsbeauftragter befinden sich etwa 11 Millionen Frauen in Deutschland in den Wechseljahren. Jede dritte berichte von starken beruflichen Belastungen. In Ungarn hat das Parlament ein Gesetz gegen queere Menschen aus der Zeit des früheren Ministerpräsidenten Orbán reformiert. Die Abgeordneten stimmten dafür, Passagen zu streichen, die die Darstellung von Homosexualität beispielsweise in Filmen und Serien für Minderjährige untersagt hatten. Seit Mai regiert in Ungarn der proeuropäische Ministerpräsident Modior. Seine Partei verfügt im Parlament über eine Zweidrittelmehrheit. Das Gesetz war 2021 von der damaligen rechtsnationalistischen Regierung erlassen worden. Begründet wurde es mit dem Kinder- und Jugendschutz. Der Europäische Gerichtshof in Luxemburg entschied im April, dass das ungarische Gesetz gegen die Grundrechtecharta der EU verstößt. Die Pläne der US-Regierung, die Hinrichtung eines verurteilten Attentäters live im Internet zu übertragen, stoßen weiter auf internationale Kritik. Australiens Premierminister Albanese sagte in Canberra, er werde alles dafür tun, um zu verhindern, dass Menschen in Australien die Hinrichtung im Internet verfolgen könnten. Zuvor hatte die EU-Kommission die Betreiber von Social-Media-Plattformen gewarnt, die Übertragung zu zeigen. Die Tech-Konzerne müssten ihre Jugendschutzverpflichtungen einhalten, teilte ein Sprecher in Brüssel mit. Der Meta-Konzern, zu dem Facebook und Instagram gehören, verbietet zum Beispiel explizit Livestreams von Hinrichtungen. US-Verteidigungsminister Hegseth hatte sein Vorhaben damit begründet, dass Menschen die Konsequenzen von Terrorakten sehen müssten. Das Wetter. Von Westen her zunehmende Bewölkung und gebietsweise Schauer oder etwas Regen, Höchstwerte 12 bis 19 Grad. Morgen nach Nebelauflösung wolkig mit immer mehr heiteren Abschnitten. Südlich der Donau zunächst stark bewölkt, an den Alpen bis zum Nachmittag etwas Regen. Später vermehrt Wolkenauflockerungen, Temperaturen von 15 Grad an der Ostsee bis 21 Grad am Oberrhein. Das waren die Nachrichten.
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0: Deutschlandfunk, gleich 12 Uhr und 36. Tatort, Schwarzes Meer. Wieder treffen Drohnen, Schiffe, die in der Region unterwegs sind. Silke Hane.
1: Von dem gesunkenen Schiff konnte ein Besatzungsmitglied gerettet werden. Vom zweiten angegriffenen Schiff konnten 15 Menschen und damit die gesamte Besatzung gerettet werden. Der bulgarische Premierminister Roman Radev bezeichnete den erneuten Beschuss von Schiffen als absolut inakzeptabel. Der Angriff fand demnach in unmittelbarer Nähe der bulgarischen Territorialgewässer statt. Radev kündigte an, mit NATO-Generalsekretär Mark Rutte sprechen zu wollen. Er sagte, es gebe keinen eindeutigen Hinweis darauf, wer den Angriff verübt habe, doch das Ergebnis nütze der Russischen Föderation. Radev kündigte an, den russischen Botschafter wegen des Vorfalls einzubestellen. Bereits vor einer Woche waren vor der bulgarischen Küste zwei Schiffe angegriffen worden. Eines sank, die Besatzung konnte nicht gerettet werden. Bulgarien grenzt weder an die Ukraine noch an Russland. Als NATO-Mitglied am Schwarzen Meer ist es aber Teil der Ostflanke des Militärbündnisses. Auch im Nachbarland Rumänien kommt es immer wieder zu Vorfällen mit Drohnen und Seeminen.
0: Silke Hane berichtete.

0: VW, Volkswagen, der einstige Vorzeigekonzern mit der größten Autoproduktion der Welt. Nun ist die Situation völlig anders. Die Gewinne sind eingebrochen, dafür sind die Produktionskosten gestiegen. Zehntausende Beschäftigte müssen den Konzern verlassen. Tarifverträge sind aufgekündigt worden von Seiten der Unternehmensführung. Wie ist die Situation in der Slowakei? Das ist auch ein Autoland. Marianne Alweis berichtet.
1: Dieses Auto gilt als Erfolgsmodell von Porsche. Für den Stuttgarter Sportwagenbauer aus der Volkswagen-Familie war es der erste SUV.
2: Es ist eine der größten Produktaufwertungen, die wir jemals bei Porsche gemacht haben.
1: Inzwischen wird die vierte Generation gebaut, und zwar im zweitgrößten VW-Werk in Bratislava. Die Produktionslinie in der slowakischen Hauptstadt wurde modernisiert und im Februar feierlich eröffnet. Im Juni kam überraschend die Kehrtwende. Bratislava könnte die Flaggschiff-Produktion des Cayenne an Leipzig verlieren. Das sächsische Werk gilt als nicht ausgelastet, aber auch als teuer. Die Produktionsverlagerung zurück nach Deutschland soll an harte Sparvorgaben von 30% geknüpft sein, wenn sie wirklich kommt. Wie slowakische Medien berichten, ist das noch nicht ausgemacht. Pavol Prepi vom Verband der slowakischen Autoindustrie ist vorsichtig optimistisch. In der ganzen Prozessoptimierung bei Volkswagen sehe ich eine Chance, dass weitere Modelle in die Slowakei kommen. Denn die VW-Fabrik hier ist sehr flexibel. Zum Beispiel aus den beiden Werken in Deutschland, die geschlossen werden könnten, die zu 100% Elektrofahrzeuge herstellen. Das wären Emden in Niedersachsen und Zwickau in Sachsen. Laut dem Spiegel plant Volkswagen, den Nachfolger des elektrischen Audi Q4 aus Zwickau nach Bratislava zu verlagern. Der neue Volkswagen ID.4 soll demnach ins tschechische Skoda-Werk in Mladá Boleslav wandern. Darüber hinaus steigt Volkswagen in eine Batteriefabrik im südslowakischen Šurany ein. Dort baut der chinesische Hightech-Spezialist Goshen bereits an einem Werk. Die Slowakei könnte besser durch die Volkswagen-Krise kommen als befürchtet. Besonders was Bratislava betrifft. Unter einem Dach produzieren dort rund 11.000 Menschen für vier VW-Marken, für Volkswagen, Audi, Skoda und Porsche. Das Werk sei wegen der niedrigeren Löhne in der Slowakei effizient, so Arbeitsmarktexpertin Monika Martišková. Das Volkswagen-Modell hat jahrzehntelang gut funktioniert, wobei die günstigeren Standorte im Ausland mit geringeren Arbeitskosten dieses deutsche Modell in gewisser Weise subventioniert haben. Die zweite VW-Fabrik in Martin in der Mittelslowakei liefert Komponenten für mehr als 60 Automodelle von 6 Marken. Das Werk soll verkauft werden, möglicherweise an die Konzerntochter MAN. Auch die rund 350 Zulieferfirmen machen sich weiter Sorgen. Volkswagen Slowakia ist das umsatzstärkste Unternehmen des kleinen EU-Landes. Dazu kommen Werke anderer Unternehmen wie Kia, Stellantis, Jaguar Land Rover und bald Volvo. Den anhaltenden Absatzrückgang der Autoindustrie hält Radovan Jurana vom Think Tank Ines für einen Weckruf für die Slowakei. Ungefähr 10% des slowakischen Bruttoinlandsprodukts erwirtschaftet die Autoindustrie. Sie ist der Pfeiler der slowakischen Wirtschaft. Die drastischen Sparpläne bei Volkswagen haben eine große Debatte über die Wirtschaftspolitik des linksnationalen Regierungschefs Robert Fico entfacht. Die Slowakei bietet derzeit kein Unternehmensumfeld, dem ausländische Investoren vertrauen. Das Staatsdefizit ist gewaltig. Wir haben eine Transaktionssteuer. Wir haben die höchste Körperschaftssteuer der Region und die zweithöchsten Arbeitskosten im postkommunistischen Raum. Unsere Wettbewerbsvorteile verschwinden langsam.
0: Volkswagen und die Slowakei. Marianne Alweis.

0: Vielleicht einmal wegkommen von der Fokussierung auf die großen Metropolen in Europa, Brüssel, Paris, Madrid oder auch Berlin. Das ist das ausgerufene Motto der Europäischen Union, denn jetzt steht die Woche der Regionen und Städte auf dem Programm. Was dahinter steckt, weiß Moritz Küpper.
1: Das Stimmengewirr im Europäischen Parlament, es ist in dieser Woche vielleicht nochmals vielfältiger als sonst. Offiziell hat die Europäische Union 24 Amtssprachen, doch in dieser Woche wird wohl auch der ein oder andere Dialekt im Parlamentsgebäude zu hören sein. Brüssel als Heimat der Regionen und Städte.
2: Brussels becomes the home of Europe's regions and cities.
1: Wie auch der Vizepräsident der EU-Kommission Raffaele Fitto, zuständig unter anderem für die Regionalentwicklung, in seiner Begrüßung sagt. Über 10.000 Teilnehmer seien zusammengekommen, Vertreter der verschiedenen Regionen, Städte, des Privatsektors, Expats, um sich zu treffen und zu diskutieren. Trotz der Vielfalt geht es letztlich, so scheint es, nur um eines: die Verhandlungen um den mehrjährigen Finanzrahmen, kurz MFR, und dort scheint der Tenor einhellig. Europa halte uns eben durch die Kohäsionspolitik zusammen, sagt beispielsweise Emil Boc, einst Ministerpräsident Rumäniens, nun Bürgermeister von Cluj-Napoca, der zweitgrößten Stadt des Landes. Er sei in Brüssel, um sicherzustellen, dass es auch nach 2027 eine Zukunft gebe. Nach 2027, den Jahren, für die dann der neue EU-Haushalt aufgestellt werden soll. Angesichts neuer globaler Herausforderungen hat die EU-Kommission in ihrem MFR-Erstaufschlag vor einem Jahr bereits einen neuen Entwurf vorgelegt. Statt wie bisher Gelder über regionale Programme zu steuern, solle es nationale Pläne geben, zudem die gemeinsame Agrarpolitik und die Regionalförderung in einer Säule zusammengelegt werden. Die neue Struktur, so scheint es, ist bereits gesetzt, doch bei den Kürzungen könnte es weitergehen.
3: Es tritt genau das ein, was wir eigentlich von Anfang an befürchtet haben.
1: So Melanie Walter, SPD, Ministerin für Europa und regionale Landesentwicklung in Niedersachsen.
3: Von Anfang an hatten wir in den Regionen befürchtet, dass es zu einem großen Verteilungskampf kommen wird. Und genau das ist eingetreten.
1: Als Flächenland brauche Niedersachsen die Kohäsionsmittel. Es ist der größte Agrarstandort Deutschlands. Zudem sei man Industrie-, Universitäts- und Forschungsstandort. Es gehe darum, so Walter, die Waage zu halten.
3: Dass Deutschland natürlich mit dem Vorschlag der Kommission und dem großen Anstieg als Nettozahler nicht ganz mitgehen kann, weil wir kennen auch den Bundeshaushalt. Das sehen wir als Bundesländer, glaube ich, auch sehr realistisch. Trotzdem müssen wir gucken, was kann Deutschland leisten? Was bringt uns auch als Deutschland, als Bundesländer eine Menge, was das angeht, weil Strukturmittel mit Bundesgeld und mit Landesgeld aufzufangen, über die Kommunen wollen wir gar nicht reden, wird nicht funktionieren.
1: Länder gegen den Bund lautet hier also die Konfliktlinie. In Brüssel treibt es Bürgermeister Boc, der ehemalige rumänische Ministerpräsident, noch weiter. Es gehe um die Zukunft Europas. Kohäsionspolitik sei keine Wohltätigkeitsveranstaltung, sagt er.
2: If we treat cohesion policy as a charity policy, it's a disaster.
1: Seit knapp 20 Jahren ist Rumänien EU-Mitglied. In dieser Zeit habe man zwar 4 Millionen Menschen verloren, die nun in ganz Europa arbeiten würden, so Boc, aber die Wirtschaftskraft seines Landes sei von 40% auf 78% des europäischen Durchschnitts gestiegen. Das sei ein riesengroßer Schritt in der wirtschaftlichen Entwicklung. Ein Ergebnis, das wohl beide Seiten für ihre Argumentation in den MFR-Verhandlungen nutzen werden. Ausgang offen.
0: Aus Brüssel, Moritz Küpper. Sport im Deutschlandfunk, 12 Uhr und 45. Der Machtkampf in der FIFA, er geht unvermindert weiter. Gianni Infantino ist nach seinem gescheiterten Investorendeal weiter im Amt als Präsident des Weltfußballverbandes und er will das auch bleiben. Und jetzt gibt es aber neue Vorwürfe gegen ihn und darüber spreche ich mit meinem Kollegen Khaled Nahar bei uns im Studio. Was steht da jetzt konkret wieder im Raum?
4: Ja, es sind zwei neue Themen, mit denen sich die FIFA und der Präsident auseinandersetzen müssen. Zum einen soll Infantino im Jahr 2024 neben seinen regulären Einkünften der FIFA in Höhe von umgerechnet rund 4,5 Millionen Euro noch mehr Geld bekommen haben. Da geht es um eine weitere Zahlung in Millionenhöhe über die Tochterfirma der FIFA, die die WM in den USA organisiert hat. Das berichtet die Zeitung The Times aus Großbritannien. Da ist jetzt weniger die Zahlung an sich das Thema als die fehlende Transparenz dazu. Denn die FIFA-Statuten schreiben seit 2016 vor, dass die Einkünfte des Präsidenten offengelegt werden müssen. Und das ist mit diesem Geld möglicherweise nicht passiert. Die FIFA erwiderte, dass all ihre Zahlungen an den Präsidenten korrekt bei den Behörden und auch im Bericht angegeben wurden. Da blieb aber offen, was denn für diese Tochtergesellschaft gilt.
0: Und es gibt einen weiteren Vorwurf.
4: Genau, die FIFA mietet seit einiger Zeit Büroräume in New York im Trump Tower an. Und wie Le Monde in Frankreich und die New York Times in den USA berichten, gehen dafür 4 Millionen US-Dollar in 7 Jahren an die Trump-Familie als Vermieter. Und während diese Büros den Berichten zufolge weitgehend leer stehen, das ist natürlich ein Problem, wenn man dieses Geld der FIFA dafür aufwendet, denn das wirft wiederum Fragen zu dieser Beziehung und auch der Geschäftsbeziehung von Infantino zu Donald Trump und seiner Familie auf. Da ist dieser groteske Friedenspreis, an den sich viele erinnern, der quasi als Ersatz für den ausgebliebenen Friedensnobelpreis verliehen wurde. Die ausgesetzte Sperre des US-Stürmers Balogun, wo es die nie ausgeräumte Mutmaßung gab, dass Trump und Infantino gemeinsam auf die Disziplinarkammer der FIFA Einfluss genommen haben dabei. Und da ist natürlich dieser Investorendeal, der den ganzen aktuellen Streit ausgelöst hat, von dem mutmaßlich der Bruder des Schwiegersohns von Donald Trump profitiert hätte. Die FIFA betonte aber, sie zahle marktgerechte Preise für dieses Büro.
0: Wenn wir das beides jetzt zusammennehmen, es gibt ja viele Dinge, die man zusammentragen kann, nehmen wir die beiden konkreten neuen Vorwürfe. Wie gefährlich ist das für Gianni Infantino, weiter im Amt zu bleiben?
4: Das ist erstmal offen. Zunächst müsste für ernsthafte Konsequenzen im Sportverbandswesen die Ethikkommission der FIFA Ermittlungen aufnehmen. Und wenn die dann ein Fehlverhalten sieht, dann könnte sie die Vorwürfe auch formell gegen Infantino erheben und am Ende eine Sanktion gegen ihn aussprechen. Das gab es ja schon mal, wenn wir an Infantinos Vorgänger Blatter zurückdenken. Der ist ja dann auch über so etwas am Ende in Teilen gestolpert. Diese Kommission ist auf dem Papier zumindest unabhängig. Wie sich das dann in der Praxis umsetzen lässt, das müssen wir beobachten.
0: Im März gibt es eine neue Wahl zum FIFA-Boss, zur FIFA-Chefin, wie auch immer. Gibt es da inzwischen einen Gegenkandidaten?
4: Nein, Stand jetzt ist das immer noch ein Rennen mit nur einem Teilnehmer. Die von der UEFA in Europa angeführte Opposition hat zuletzt Forderungen für eine neue Form der Verbandsführung gestellt, für Reformen, aber zugleich keinen Gegenkandidaten präsentiert und aufgestellt. Und Infantino, der hat ein aus Katar finanziertes Privatflugzeug zur Verfügung, mit dem er um die Welt düst und fleißig Zustimmung einsammelt. Es fehlt aber an einem Gegenkandidaten, der die Beziehungen, die Strategie und vor allem das Budget hat, dagegen anzukommen. Diese Person ist schlichtweg derzeit nicht in Sicht. Am 18. November endet die Frist, wo man einen Gegenkandidaten aufstellen kann. Und die einzige Möglichkeit, aktuell, so sieht es zumindest aus, Infantino zu einem Rückzug zu bewegen, ist ein Skandal, der ihm keine andere Möglichkeit lässt. Und ob die beiden Vorfälle, die jetzt berichtet werden, dazu taugen oder ob er das irgendwie entkräften kann, das werden die nächsten Tage zeigen.
0: Neue Vorwürfe gegen FIFA-Boss Gianni Infantino. Vielen Dank, Khaled Nahar, bei uns im Studio.

0: 12.50 Uhr, Deutschlandfunk, die internationale Presseschau. Die Kommentare der Zeitungen beschäftigen sich weiterhin mit dem Konflikt in Saudi-Arabien sowie US-Präsident Trumps Politik zwischen Russland und der Ukraine. Zunächst geht es aber um den Rücktritt der Bundesarbeitsministerin und SPD-Co-Vorsitzenden Baas nach einem Trauerfall sowie um den Vorwurf persönlicher Angriffe gegen sie durch den Koalitionspartner. Die Neue Zürcher Zeitung sieht es so. Dass Baas ihre Ämter angesichts ihrer familiären Situation niederlegt, lässt sich ihr nicht zum Vorwurf machen. Den Nachweis für die ungerechtfertigten Attacken gegen sie bleibt Baas aber schuldig. Kritik in der Sache gab es, das stimmt. Doch kein Politiker der CDU oder der CSU hat sie in den vergangenen Wochen für ihre Abwesenheit im Kabinett angegangen. Baas Rücktrittserklärung ist deshalb mehr als schlechter Stil. Sie ist das Nachtreten gegen einen Koalitionspartner, zu dem sie nie so recht gepasst hat. Denn Baas steht wie keine zweite Politikerin für die Misere des linken Parteiflügels in der SPD. Urteilt die Neue Zürcher Zeitung aus der Schweiz. Die niederländische Zeitung De Telegraaf hält dagegen. Die aus Duisburg stammende Bärbel Baas widersetzte sich innerhalb der Bundesregierung als Arbeits- und Sozialministerin immer wieder den angestrebten Reformen des deutschen Arbeitsmarktes und des Sozialsystems. Deshalb wurde sie von vielen CDU-Mitgliedern als Hauptverantwortliche dafür angesehen, dass sie im Koalitionsvertrag vereinbarten Sozialreformen nicht vorankamen. Innerhalb der CDU herrscht derzeit Panik nach einigen katastrophalen Wahlergebnissen. Viele CDU-Mitglieder meinen, dass das Programm, mit dem ihre Partei Wahlkampf geführt hat, aufgrund des Widerstands in der SPD zu wenig zum Tragen kommt. Bemerkt De Telegraaf aus Amsterdam. Themenwechsel. Die saudische Zeitung Al-Riyad beschäftigt sich mit den erneuten Angriffen durch die Houthi-Miliz auf örtliche Flughäfen und analysiert: Die Houthi-Milizen nehmen Saudi-Arabien ins Visier, weil das Königreich die von ihm geführte Koalition zur Unterstützung der jemenitischen Regierung anführt. Ein weiterer Grund für die Angriffe ist die Rolle Saudi-Arabiens beim Aufbau eines Verteidigungsbündnisses mit Pakistan und der Türkei. Die Rhetorik der Houthi-Führung lässt kaum Raum für Frieden und Versöhnung. Zudem ignoriert sie die Appelle der internationalen Gemeinschaft, den Krieg zu beenden. Vor diesem Hintergrund ist es entscheidend, die bislang auf verschiedene internationale Militärkoalitionen verteilten Kräfte besser zu koordinieren. Betont Al-Riyad aus Saudi-Arabien. Die lettische Zeitung Diena gibt zu bedenken: Selbst wenn es der jemenitischen Regierung gelingt, den Vormarsch der Houthi zu bremsen, ist das keine Lösung für die Probleme Saudi-Arabiens und des globalen Ölmarkts. Die Houthi werden ihre Angriffe auf Riyadh fortsetzen, bis Saudi-Arabien seine Unterstützung für die jemenitische Regierung einstellt. Aber ein solcher Schritt wäre eine Katastrophe für Thronfolger Bin Salman und sein Image von einem starken Führer. Im Nahen Osten gibt es also eine weitere lange andauernde Front. Und damit gibt es einen weiteren Konflikt, für den sich vorläufig keine Lösung abzeichnet. Soweit Diena aus Riga zu diesem Thema. Nach dem Abkommen zwischen den USA und Russland zum Kauf von 300.000 Tonnen Diesel trotz laufender US-Sanktionen gegen das Land heißt es von der Zeitung Kommersant aus Moskau: Das Paradoxon des US-Sanktionsrechts liegt in der Kombination aus äußerst strengen Beschränkungen und der Möglichkeit, diese flexibel an die aktuellen Interessen der USA anzupassen. Einerseits sind die Sanktionen gegen Russland auch im Energiesektor gleichsam in Stein gemeißelt. Andererseits hat der Präsident die Befugnis, Ausnahmen von den Sanktionsregeln zu gewähren. Fazit: Die politische Wirkung des Dieselgeschäfts muss von dessen rechtlicher Natur unterschieden werden. Eine Aufhebung der Sanktionen hat bislang nicht stattgefunden. Betont der Kommersant aus Moskau. Präsident Trump hat am Wochenende auch eine Waffenruhe für Ziele der Energieinfrastruktur im Ukraine-Krieg verkündet. Offenbar ohne, dass Russland oder die Ukraine etwas davon wussten. Ein Gastkommentar in der Zeitung Asahi Shimbun aus Tokio findet: Eigentlich wäre das ein Riesenskandal. Aber sowohl die Ukraine als auch Russland rechnen längst mit dieser Unberechenbarkeit der Trump-Regierung und wollen sie als Mittel aktiv für sich ausnutzen. Es gilt nicht nur für die Kriegsbeteiligten, sondern auch für die gesamte internationale Gemeinschaft. Solange Trump im Weißen Haus sitzt, müssen wohl alle weiter mit der Unberechenbarkeit rechnen. Vermutet Asahi Shimbun aus Japan. Die dänische Zeitung Berlingske aus Kopenhagen überlegt: Natürlich besteht die theoretische Möglichkeit, dass Donald Trump genial ist und dass die bizarre Vereinbarung über den Kauf von russischem Diesel und eine Waffenruhe zwischen Russland und der Ukraine, die Trump offenbar nur selber kennt, nur ein weiterer erlösender Deal ist, der der ganzen Welt Frieden bringt. Es gibt allerdings auch eine andere, sehr viel wahrscheinlichere Möglichkeit. Dieser Diesel-Deal mit Putin zeigt lediglich, dass Trump bereit ist, selbst einen Pakt mit dem Teufel zu schließen, solange es nur seinen eigenen egoistischen Interessen dient. Heißt es in der Zeitung Berlingske aus Kopenhagen. Und die in Shanghai erscheinende Tageszeitung Wenhuibao notiert zu Trump: Damit entfernt er sich immer mehr von der strategischen Position der EU. Von hohen Dieselpreisen sind in den USA insbesondere die Landwirte im Mittleren Westen betroffen, weshalb Trump jetzt versucht, von dem eigentlichen Grund, dem von ihm angezettelten Krieg gegen den Iran, abzulenken und dem ukrainischen Präsidenten den schwarzen Peter zuzuschieben. Dem eigenen kurzfristigen Vorteil opfert der US-Präsident somit die langfristigen politischen Interessen seines Landes. Soweit die chinesische Tageszeitung Wenhuibao. Und nun noch zu einem anderen US-amerikanischen Thema. Nach der Ankündigung der USA, die Hinrichtung eines Mannes live im Internet übertragen zu wollen, will die australische Regierung versuchen, die Übertragung im eigenen Land zu verhindern. Auch der Kommentar in der Zeitung The Australian geht mit den USA und Verteidigungsminister Hegseth hart ins Gericht. Es geht hier um einen Mann mit einem Testosteronkomplex, der seine Fantasien auslebt. Nicht nur auf Kosten des amerikanischen Selbstbildes, sondern der Zivilisation, die sich von diesem Bild leiten lässt. Aus politischer Sicht ist es nicht nur moralisch verwerflich, sondern idiotisch. Dschihadisten wollen in der Öffentlichkeit sterben. Beim Märtyrertum geht es immer auch darum, noch mehr Menschen zum Dschihadismus zu inspirieren. Es ist ein öffentliches Statement. Es ist Werbung, wenn man so will. Und handelte es sich bei Hegseth nicht um ein muskelbepacktes intellektuelles Vakuum, wüsste er das. Soweit The Australian. The Straits Times aus Singapur geht davon aus, dass statt einer Regierung wohl eher die großen Technikkonzerne der USA der Übertragung einen Riegel vorschieben werden. Egal wie man zu den großen amerikanischen Tech-Konzernen steht, Konsens ist, dass sie von klugen Menschen geführt werden, die, noch wichtiger, ein starker Selbsterhaltungstrieb auszeichnet. Ob Meta, Google oder X, die großen Köpfe hinter diesen Unternehmen schneiden sich nicht grundlos ins eigene Fleisch. Es ist also nur logisch anzunehmen, dass sie alle zu demselben Schluss kommen werden. Ihre Plattformen sollten die Hinrichtung von Nidal Hassan nicht übertragen. Man muss sich die öffentliche Kritik nur ausmalen, den Protest ausländischer Regierungen und die Klagen, die womöglich innerhalb der USA folgen werden. Wenn die Übertragung also stattfinden soll, wird das Pentagon das vielleicht selbst übernehmen müssen. Überlegt die Zeitung The Straits Times. Und damit endet diese Presseschau. Die Redaktion der Sendung hatte Larissa Niesen, Sprecherin war Nicola Schubert. 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
5: Die Nachrichten zunächst, die Übersicht. Bundeskanzler Merz hat bei den deutschen Unternehmern um Unterstützung für die geplanten Sozialreformen geworben. Vor der Ernennung des designierten Bundesarbeitsministers Schweizer erhöht die Union den Druck auf den SPD-Politiker. Bloßstellungen und Beleidigungen unter Kindern und Jugendlichen im Internet haben in Deutschland erneut zugenommen. Die Meldungen im Einzelnen. Bundeskanzler Merz hat bei den deutschen Unternehmern um Unterstützung für die geplanten Sozialreformen geworben. Auf dem Arbeitgebertag in Berlin betonte er, die Bundesvereinigung der deutschen Arbeitgeberverbände repräsentiere Firmen mit insgesamt 30 Millionen Beschäftigten und sei deshalb eine wichtige Partnerin bei den anstehenden Veränderungen. Diese Reformen sollten für mehr Vertrauen in den Sozialstaat auch bei der jüngeren Bevölkerung sorgen. Dafür sei eine nachhaltige Finanzierung erforderlich, die langfristig stabile Beitragssätze für die Sozialsysteme ermögliche. Man sei aber in Deutschland mit den Plänen für die kapitalgestützte Rente 30 Jahre zu spät, sagte Merz. Um einen Kapitalstock aufzubauen, seien deshalb vorübergehend höhere Rentenversicherungsbeiträge nötig. Diese müssten von Unternehmen und Beschäftigten gleichermaßen geleistet werden, erklärte der Kanzler. Zuvor hatte BDA-Präsident Dulger von der Bundesregierung ein höheres Tempo bei den anstehenden Reformen gefordert. Die Koalition müsse als Regierung der politischen Mitte zeigen, dass sie Herausforderungen bewältige, dass Stärke, Wirtschaft und Demokratie gleichermaßen, betonte Dulger. Vor der Ernennung des designierten Bundesarbeitsministers Schweizer hat die Union den Druck auf den SPD-Politiker erhöht. Der Wirtschaftsrat der CDU forderte Schweizer zu einem Kurswechsel auf. Generalsekretär Steiger sagte der Augsburger Allgemeinen, die Neubesetzung biete die Chance, neue Bewegung in die zuletzt festgefahrenen Auseinandersetzungen um die Reform- und Sozialpolitik zu bringen. Auch der CSU-Vorsitzende Söder sprach sich in der Bild-Zeitung für mehr Tempo bei der Umsetzung geplanter Reformen aus. Daran müsse sich auch der Koalitionspartner SPD halten. CDU-Generalsekretärin Hoppermann betonte im ZDF, Schweizer müsse sich an die Koalitionsbeschlüsse zur Rentenreform halten und bald konkrete Vorschläge vorlegen. Der SPD-Politiker hatte in der Vergangenheit Teile der Empfehlungen einer Expertenkommission kritisiert und Änderungen verlangt. Schweizer soll am Nachmittag als Nachfolger der zurückgetretenen Bärbel Baas zum Arbeitsminister ernannt werden. Verteidigungsminister Pistorius hat eine Kandidatur als SPD-Vorsitzender beim anstehenden Parteitag ausgeschlossen. Pistorius sagte in Berlin, er sei stattdessen dafür, dass der aktuelle Parteichef Klingbeil erneut antrete. Nach dem Rücktritt der Co-Vorsitzenden Baas will die SPD zum Jahreswechsel ihre gesamte Spitze neu wählen. Pistorius, der in Umfragen der beliebteste SPD-Politiker ist, erklärte, seine Aufgabe als Minister sei es, die Sicherheit des Landes zu garantieren. Damit sei er ausgelastet. Bundesfinanzminister Klingbeil hat sich noch nicht dazu geäußert, ob er erneut um den Parteivorsitz kandidiert. Angestrebt wird weiterhin eine Doppelspitze. Bundesaußenminister Wadephul hat vor seiner Abreise nach Polen der Ukraine eine verlässliche Unterstützung zugesichert. In der polnischen Hauptstadt Warschau findet zurzeit ein internationales Sicherheitsforum statt. Wadephul sagte, mit dem Beistand für die Ukraine stärke man die Verteidigungsfähigkeit der NATO. Jeden Tag führe Russlands Präsident Putin Europa aufs Neue vor Augen, dass Freiheit und Sicherheit keine Selbstverständlichkeiten mehr seien. Jetzt sei der Zeitpunkt gekommen, den Druck auf Russland zu erhöhen. Wadephul wird in Warschau nach Angaben des Auswärtigen Amtes mit den Außenministern von Polen, Norwegen und Großbritannien über die Auswirkungen der russischen Eskalation gegen die Ukraine auf die Sicherheit in Europa diskutieren. Nach dem Brand in einer polnischen Anlage des Satellitenbetreibers Starlink sind laut einem Medienbericht zwei weitere Tatverdächtige in Deutschland festgenommen worden. Das meldet der polnische Radiosender RMF FM. Damit sei die Zahl der Festnahmen im Zusammenhang mit dem Brand auf 4 gestiegen. Gestern hatte Polens Ministerpräsident Tusk mitgeteilt, dass zwei türkische Staatsangehörige in Deutschland festgenommen worden seien. Sie stehen im Verdacht, die Starlink-Station in der zentralpolnischen Region Masowien in Brand gesetzt zu haben. Das US-Satellitennetzwerk Starlink wird unter anderem von der ukrainischen Armee zur Kommunikation genutzt. Vor der bulgarischen Schwarzmeerküste sind nach Angaben von Ministerpräsident Radev erneut zwei Schiffe von Drohnen getroffen worden. Eines sei gesunken, teilte Radev in einer Fernsehansprache mit. Ein Besatzungsmitglied sei gerettet worden. Von dem zweiten Schiff seien 15 Personen in Sicherheit gebracht worden. Dies sei bereits der zweite derartige Vorfall innerhalb einer Woche, erklärte Radev weiter. Er bezeichnete die Angriffe als völlig inakzeptabel und bat die NATO und die Europäische Union um Unterstützung. EU-Kommissionspräsidentin von der Leyen erklärte in Brüssel, die Angriffe könnten nicht hingenommen werden. Es müsse untersucht werden, wer dafür verantwortlich sei. Die Pläne der US-Regierung, die Hinrichtung eines verurteilten Attentäters live im Internet zu übertragen, stoßen weiter auf internationale Kritik. Australiens Premierminister Albanese sagte in Canberra, er werde alles dafür tun, um zu verhindern, dass Menschen in Australien die Hinrichtung im Internet verfolgen könnten. Zuvor hatte die EU-Kommission die Betreiber von Social-Media-Plattformen gewarnt, die Übertragung zu zeigen. Die Tech-Konzerne müssten ihre Jugendschutzverpflichtungen einhalten, teilte ein Sprecher in Brüssel mit. Der Meta-Konzern, zu dem Facebook und Instagram gehören, verbietet zum Beispiel explizit Livestreams von Hinrichtungen. US-Verteidigungsminister Hegseth hatte sein Vorhaben damit begründet, dass Menschen die Konsequenzen von Terrorakten sehen müssten. Sollte es zu der Militärhinrichtung kommen, wäre es die erste in dieser Form seit 1945. Bloßstellungen und Beleidigungen unter Kindern und Jugendlichen im Internet haben in Deutschland erneut zugenommen. Das geht aus einer bundesweiten Befragung des gemeinnützigen Vereins Bündnis Cybermobbing hervor. Jeder fünfte Schüler bestätigte demnach schon einmal Ziel von Cybermobbing gewesen zu sein. Das entspreche einem Anstieg von mehr als 2 Prozentpunkten im Vergleich zur vorherigen Befragung aus dem Jahr 2024. Der Vorstandsvorsitzende des Vereins, Leest, betonte, Cybermobbing bedrohe die mentale Gesundheit einer ganzen Generation. Für die repräsentative Umfrage wurden bundesweit rund 6.300 Schüler, Eltern und Lehrkräfte befragt. Als Lösungsansatz sprach sich eine deutliche Mehrheit von Eltern und Lehrern für die Einführung einer Altersgrenze bei der Nutzung sozialer Medien aus. Die Antidiskriminierungsbeauftragte des Bundes Ataman plädiert für eine nationale Wechseljahre-Strategie. Sie sagte in Berlin, das Thema müsse aus der Tabuzone geholt werden. Ataman führte aus, es brauche entsprechende Handlungsempfehlungen für Arbeitsplätze. Dazu könnten beispielsweise flexible Arbeitszeiten, Ruheräume, Pausen sowie betriebsärztliche Beratungen zählen. Nötig sei es zudem, Wechseljahre und Menopause im Medizinstudium und in der gynäkologischen Facharztausbildung ausreichend zu verankern. Laut Antidiskriminierungsbeauftragter befinden sich etwa 11 Millionen Frauen in Deutschland in den Wechseljahren. Jede dritte berichte von starken beruflichen Belastungen. Der Menschenrechtspreis von Amnesty International geht in diesem Jahr an den palästinensischen Rechtsanwalt Khaled Kusmar. Die Organisation teilte in Berlin mit, Kusmar werde für seinen langjährigen Einsatz für die Rechte von Kindern in den von Israel besetzten palästinensischen Gebieten geehrt. Er habe Menschenrechtsverletzungen im Westjordanland, im Gazastreifen und in Ostjerusalem für UNO-Gremien und internationale Gerichte dokumentiert. Zudem habe Kusmar Kindern und ihren Familien Rechtsbeistand sowie psychosoziale Unterstützung ermöglicht. Und hier noch einmal die Übersicht. Bundeskanzler Merz hat bei den deutschen Unternehmern um Unterstützung für die geplanten Sozialreformen geworben. Vor der Ernennung des designierten Bundesarbeitsministers Schweizer erhöht die Union den Druck auf den SPD-Politiker. Bloßstellungen und Beleidigungen unter Kindern und Jugendlichen im Internet haben in Deutschland erneut zugenommen. Das Wetter: von Westen her zunehmende Bewölkung und gebietsweise Schauer oder etwas Regen, Höchstwerte 12 bis 19 Grad. Das waren die Nachrichten.
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6: Mit Dirk Müller weiterhin im Studio. Einen schönen guten Tag. Profitieren die Reichen von der Erbschaftssteuer? Sind kleine Hausbesitzer im Nachteil und werden Firmenvermögen bevorzugt? Die höchsten Richter in Deutschland verhandeln darüber. Das Bundesverfassungsgericht in Karlsruhe befasst sich damit. Wir bringen Sie gleich auf den neuesten Stand. Und das hören Sie hier im Deutschlandfunk noch bis 13.30 Uhr. Die EU, die USA und der Strafgerichtshof. Wie soll Brüssel auf die Sanktionsdrohungen aus den USA reagieren? Und die Schülerproteste halten weiter an. Frankreich rutscht immer mehr in die politische Krise. Ein Privatmann hat geklagt in Karlsruhe. Er fühlt sich benachteiligt durch die Erbschaftssteuer, eben als Privatperson. Gibt es eine unfaire Behandlung durch die bestehenden Regelungen? Werden Firmenerben bevorzugt? Also werden sie bevorteilt? Das jedenfalls ist der Vorwurf. Das alles steht nun in Karlsruhe auf dem Prüfstand. Von dort meldet sich Gudula Golter.
7: Werden Erben in Deutschland gerecht besteuert? Die Meinungen darüber gehen weit auseinander. Die Frage, die die Verfassungsrichter beantworten müssen, liegt, wenn man so will, knapp daneben. Entsprechen die Regeln für die Besteuerung der Verfassung? Insbesondere ist es mit dem Gebot der Gleichbehandlung zu vereinbaren, dass Betriebsvermögen privilegiert werden? Die Frage ist nicht neu. Zuletzt hatte das Bundesverfassungsgericht 2014 entschieden, ja, damit Unternehmen und Arbeitsplätze erhalten werden, darf solches Vermögen anders behandelt werden. Insbesondere bei sehr großen Betriebsvermögen musste der Gesetzgeber aber nachbessern mit einer Prüfung im Einzelfall, ob sich der Erbe die Steuer leisten kann. Die Frage ist, ob das im derzeit geltenden Gesetz geglückt ist. Denn gerade bei besonders großen Vermögen ist es die Regel, dass wenig oder keine Steuer gezahlt wird. Die Bundesregierung vertritt im Karlsruher Verhandlungssaal Michael Schrodi, parlamentarischer Staatssekretär im Bundesfinanzministerium. Seine Partei, die SPD, will die Besteuerung schärfen. Für die Bundesregierung verteidigt er das Gesetz. Eine Gratwanderung.
8: Verfassungsrechtlich ist es korrekt umgesetzt. Und in der Praxis sieht man aber, das ist schwierig vermittelbar, dass das noch verhältnismäßig sein kann. Aber das ist dann eine verfassungsjuristische Frage. Insofern ist ja im politischen Raum diskutiert, dass es genau aus diesem Grund auch eine Reform braucht.
7: Andere werden dagegen deutlicher in beide Richtungen. Wiebke Ester sieht den Zweck des Gesetzes als verfehlt an, denn der sei gewesen, je höher das Vermögen, desto besser muss eine Verschonung begründet werden.
9: Ich glaube, da sehen wir als Gesetzgeber, müssen wir selbstkritisch sagen, dass nicht das eingetreten ist, was wir damals intendiert hatten, weil es so viele Umgehungstatbestände gibt.
7: Kevin Kühnert arbeitet für das Netzwerk Steuergerechtigkeit. Für ihn ist klar, die Vorgaben des Bundesverfassungsgerichts wurden nicht richtig umgesetzt.
10: Das Bundesverfassungsgericht hat dem Gesetzgeber eigentlich mitgegeben, ihr könnt nicht einfach pauschal davon ausgehen, dass jedes Betriebsvermögen privilegiert werden muss. Es muss im Einzelfall begründet werden. Was daraus gefolgt ist, ist die Verschonungsbedarfsprüfung, bei der jetzt eigentlich das genaue Gegenteil passiert. Da wird nämlich gar nicht mehr geguckt, muss das Betriebsvermögen oder müssen Arbeitsplätze geschützt werden, sondern dort geht es nur noch darum, ist der Erbe liquide zum Zeitpunkt des Steuerbescheids. Und diese Regelung führt dazu, dass jetzt eigentlich faktisch gar nicht besteuert wird.
7: So sieht es auch der Verfassungsbeschwerdeführer, ein Bürger, der von seiner Tante unter anderem Wertpapiere und Immobilien geerbt hat und dafür Erbschaftssteuer zahlen musste. Zu viel, wie er meinte, weil verschiedene Arten von Vermögen zu Unrecht geringer herangezogen würden. Das verstoße gegen den Grundsatz der Gleichbehandlung. Tanja Gönner sieht das anders. Die Hauptgeschäftsführerin des BDI erinnert an den Grund der Privilegierung.
11: Es geht darum, das produktive Vermögen der Unternehmen zu erhalten und dafür Sorge zu tragen, dass darüber weiterhin Arbeitsplätze geschaffen werden.
7: Der Vorstand der Stiftung Familienunternehmen, Rainer Kirchdorfer, betont, dass es Bedingungen für die Verschonung gibt.
12: 7 Jahre muss man die Löhne halten, also die Mitarbeiter halten. Man kann 7 Jahre das Unternehmen nicht veräußern.
7: Kritiker der Rechtslage wollen dagegen nicht hinnehmen, dass in solchen Fällen oft weniger oder gar keine Steuer mehr anfällt. Sie verweisen auf Alternativen, wie etwa eine Stundung. Geht auch nicht, meint Michael Hüter vom Institut der Deutschen Wirtschaft.
13: Dann würden Sie bedeuten, dass Sie über einen Jahrzehntezeitraum oder noch länger große faktische Ertragsbesteuerung haben, die ja nichts anderes bedeuten als Minderung der Investitionskraft des Unternehmens.
7: Konsens ist das nicht. In den vergangenen Monaten haben auch prominente Wirtschaftswissenschaftler zielgenauere Regeln gefordert. Nicht so die AfD. Für sie sagt die Abgeordnete Diana Zimmer:
14: Wir sind der Auffassung, dass die Erbschaftssteuer in Gänze abgeschafft werden sollte, weil es oftmals auch um Substanzfragen geht, die dann mit Anfallen der Erbschaftssteuer dann zu Trage kommen.
7: Das mindestens fordert die Verfassung nicht. Das Urteil der Verfassungsrichter fällt in einigen Monaten.
6: Gudula Goiter aus Karlsruhe. Einen internationalen Haftbefehl für den israelischen Regierungschef. Nicht mit uns, antwortet nicht nur der Gesuchte selbst, Benjamin Netanyahu, sondern eben auch Donald Trump. Die Regierung in Washington droht erneut mit weitreichenden Sanktionen gegen den Gerichtshof. Was kann die EU dagegen ausrichten? Jean-Marie Magot.
15: In Brüssel sind den Amerikanern noch viele wohlgesonnen. Selbst ein nur schwer verdaulicher Zolldeal wird als Gewinn verkauft, weil er Sicherheit für Unternehmen schaffe. Aber was die Trump-Regierung am vergangenen Freitag angekündigt hat, sorgt für lauten Widerspruch.
16: Wenn die USA Richter und Staatsanwälte bestrafen, weil sie ihr Mandat erfüllen, dann ist das schlicht Einschüchterung von Justiz,
15: sagt der CDU-Europaabgeordnete Axel Voss, der für die Europäische Volkspartei im Rechtsausschuss sitzt. Am Freitag hat nämlich US-Außenminister Marco Rubio angekündigt, dass die Vereinigten Staaten den Internationalen Strafgerichtshof in Den Haag sanktionieren.
17: Either the ICC will end its threats.
15: Entweder stellt der ISTGH seine Drohungen ein, oder wir machen dem ISTGH ein Ende.
17: Or we will end the ICC.
15: Die USA sind kein Mitglied des Internationalen Strafgerichtshofs in Den Haag und erkennen seine Zuständigkeit nicht an. Im Prinzip können aber auch US-Staatsangehörige in Den Haag verurteilt werden, wenn sie die schlimmstmöglichen Verbrechen, zum Beispiel Völkermord, Kriegsverbrechen oder Verbrechen gegen die Menschlichkeit, auf dem Gebiet eines der 125 Mitglieder verüben. Der ISTGH hat etwa Haftbefehle gegen Russlands Präsidenten Putin und Israels Premier Netanyahu erlassen. Beide Länder sind keine Mitglieder. Nun wollen die USA das Den Haager Gericht abschneiden. Firmen sollen keine Transaktionen mehr ausüben dürfen. Das heißt zum Beispiel, dass Banken, die ein US-Geschäft haben, nicht mehr Überweisungen auf Konten des Gerichtshofs oder seiner Angestellten vornehmen dürfen. Einen Angriff gegen die internationale Rechtsordnung, nennt das Tomoko Akane, die Präsidentin des Gerichtshofs.
16: Aber es ist auch ein Angriff auf die Europäische Union,
15: sagt der SPD-Europaabgeordnete und Vorsitzende des Handelsausschusses Bernd Lange.
16: Weil der Strafgerichtshof sitzt in Den Haag und diese Sanktionierungen richten sich ja gegen Tätigkeiten, gegen Leben innerhalb der Europäischen Union, hat also eine exterritoriale Wirkung. Und das ist ein Element, was man überhaupt nicht als Europäische Union akzeptieren kann.
15: Die USA haben schon länger gegen einzelne Richter und Ankläger des ISTGH Sanktionen verhängt. Sie können ihre Kreditkarten und amerikanische Plattformen wie Uber, Airbnb und PayPal nicht mehr nutzen. Bis hierhin hat die EU nicht gehandelt, weil sie den Konflikt mit Trump scheut. Das könnte sich nun ändern. Im EU-Parlament machen sich fraktionsübergreifend immer mehr Abgeordnete dafür stark, das sogenannte Blocking-Statut zu aktivieren. Darunter auch Voss und Lange. Die Verordnung würde europäischen Unternehmen verbieten, sich an amerikanischen Sanktionen zu beteiligen. Die Bundesregierung hält sich noch zurück. Die EU-Kommission müsste das Instrument aktivieren. Brüssel aber möchte noch mit Washington verhandeln, weil die Sanktionen erst in 6 Monaten greifen.
6: Aus Brüssel, Jean-Marie Macron. Gehen wir nach Israel. Die Debatte um die Wehrpflicht für ultraorthodoxe Juden. Sie spalten das Land. Unversöhnlich stehen sich die säkulären Teile der Gesellschaft und die Vertreter der Ultrareligiösen gegenüber. Noch mehr Polarisierung in Israel vor den Wahlen Ende diesen Monats, wie Julio Segador berichtet.
18: Jerusalem im Ausnahmezustand. Tausende Männer in schwarzen Mänteln und weißen Hemden blockieren die Straßen. Sie zünden israelische Flaggen an, beten lautstark und liefern sich Straßenschlachten mit der Polizei. Mittendrin Mordechai, ein wütender, junger, ultraorthodoxer Mann. Der Staat verfolgt die Religion. Er versucht, ultraorthodoxe Juden zwangsweise in eine geschlossene Institution namens israelische Verteidigungsstreitkräfte zu zwingen und sie zu Israelis zu machen, also zu säkularen Menschen. Es ist der wütende Protest der Haredim, der ultraorthodoxen Juden. Nach Urteilen des höchsten Gerichts sind ihre jahrzehntelangen Privilegien gekippt. Nun sollen sie auch den Wehrdienst absolvieren. Doch die religiösen Führer geben die spirituelle Front rigoros vor und rufen offen dazu auf, Einberufungsbefehle schlicht zu zerreißen. Etwa der ehemalige sephardische Oberrabbiner Yitzchak Yosef. Wer Tora studiere, sei ein Soldat in Gottes Armee. Und er äußert eine ganz eigene Kriegstheorie. Wodurch werden Jerusalem und Israel bewahrt? Glauben die Leute etwa, es sei wegen des Iron Dome oder all dieser Dinge? Nein, wir werden durch das Verdienst der Tora gerettet. Und wenn Soldaten getötet werden, dann liegt das an den Behörden, die das Tora-Studium einschränken. Die säkulare Mehrheit in Israel hat für diese Einstellung nach 3 Jahren kräftezehrender Mehrfrontenkriege kein Verständnis mehr. Die Armee leidet unter Personalmangel, die wirtschaftliche Last drückt schwer. Weite Teile der Gesellschaft fordern Wehrgerechtigkeit. Das Thema hat Netanjahus Regierungskoalition mehrmals fast zum Scheitern gebracht und wird auch bei den kommenden Koalitionsverhandlungen entscheidend sein. Der frühere Generalstabschef Gadi Eisenkot, der Chancen hat, Netanjahu abzulösen, bezieht klar Stellung. Was das Wehrpflichtgesetz betrifft, so kann ich Ihnen versichern, dass dies für mich eine rote Linie darstellt. Es muss ein Gesetz über einen nationalen Dienst für alle israelischen Staatsbürger geben, einschließlich ultraorthodoxer Juden und arabischer Bürger. Diese unnachgiebige Haltung lässt an einer schnellen Einigung zweifeln. Doch innerhalb der ultraorthodoxen Gemeinschaft gibt es durchaus differenzierte Stimmen. Eli Palai, Herausgeber der einflussreichen haredischen Zeitschrift Mishpaha, glaubt, dass ein politischer Wechsel paradoxerweise eher zu einer Lösung führen könnte als ein Verbleib Netanjahus im Amt. Wenn Eisenkot gewinnt, glaube ich, dass wir innerhalb eines Jahres eine Lösung finden. Wenn Bibi gewählt wird, befürchte ich, dass die gleichen Kampagnen zurückkehren, die Demonstrationen und was auch immer. Ich hoffe, dass wir zu einer Lösung kommen. Für Palai liegt der Schlüssel nicht in brachialem Zwang gegen die Religionsschulen, sondern in einer schrittweisen Annäherung. Hinter den Kulissen sei eine pragmatische Integration der Haredim in den Sicherheitsapparat längst Realität. Es gibt heute Hunderte von haredischen Männern, die in technologischen und nachrichtendienstlichen Einheiten dienen. Es gibt heute Hunderte von haredischen Frauen, die als Zivilangestellte für die Armee, für die Luftwaffe, für die Rüstungsindustrie arbeiten. Der Weg, Haredim zu integrieren, bedeutet nicht, das religiöse System zu brechen, sondern er muss darüber führen, dass diese Gruppe ihre Bereitschaft, ihr Talent und das Humankapital einbringt, ohne Spannungen zwischen den beiden Gruppen zu schaffen. Die Frage, wer das Land verteidigt und wer studiert, bleibt wohl noch lange eine Zerreißprobe für die israelische Gesellschaft.
6: Julio Segador. Berlin-Brandenburg 1942. Finanzbeamte des NS-Regimes treiben Vermögen von Deportierten und Verfolgten ein. Das Ganze koordiniert über die Vermögensverwertungsstelle, wie es hieß. Der Bundespräsident erinnert nun daran. Sebastian Engelbrecht.
19: Der Amtssitz des Bundespräsidenten steht auf historisch kontaminiertem Boden. Frank-Walter Steinmeier selbst will das aufarbeiten, lädt Engagierte, einen Historiker, Schülerinnen und Schüler ein. Denn hier stand früher ein preußisches Finanzamt. Und in diesem Haus saßen in den letzten 3 Jahren der nationalsozialistischen Herrschaft die Beamten der Vermögensverwertungsstelle beim Oberfinanzpräsidenten Berlin-Brandenburg.
20: 200 Mitarbeiter registrierten, beschlagnahmten, versteigerten, verkauften das Hab und Gut von Jüdinnen und Juden, auch Sinti und Roma und Widerstandskämpfern, denen die aus Berlin und Brandenburg verschleppt worden sind. Sie waren die Mitarbeiter Schreibtischtäter in der bürokratischen Maschinerie des Massenmords, die für den NS-Staat legalisierten Raub begingen.
19: Das NS-Regime bereicherte sich systematisch, indem es das Eigentum vor allem von Jüdinnen und Juden erbeutete. Wohnungen, Möbel, Teppiche, Gemälde, Bücher, Geschirr und Kleidung. Am Amtssitz des Bundespräsidenten, einem geschwungenen Bürogebäude mit bunter Fassade, kommt nun keiner mehr an dieser Geschichte vorbei. Denn neben dem Eingang zeugt eine Berliner Gedenktafel von der Geschichte des Ortes. Die Tafel existierte schon länger, seit 1994, als sich hier noch eine Brache befand. Sie war lange in einer hinteren Ecke des Grundstücks aufgestellt, wo sie fast niemand sah. 8 Jahre lang bemühte sich Thomas Abel vom Verein Gleis 69, die Tafel öffentlichkeitswirksam neu zu platzieren.
0: Warum war es notwendig, dass ein kleiner, zivilgesellschaftlich engagierter Verein kommen musste, um diesen Skandal, so habe ich das empfunden, der praktisch unterschlagenen Gedenktafel zu beenden?
19: Fragt Abel. Schülerinnen und Schüler des französischen Gymnasiums in Berlin beschäftigten sich in den vergangenen Jahren mit der Geschichte des Ortes. Sie schrieben mit Abel an das Bundesfinanzministerium und forderten, die Tafel sichtbar aufzustellen. Zu ihnen gehören die 17-jährige Lucy von Daniels und Anna-Leandra Riedel.
21: Ich fand es natürlich auch sehr spannend, wirklich auf der Baustelle, auf dem Rohbau mit dabei gewesen zu sein, um wirklich von Anfang an zu sehen, wo die Tafel früher stand, wo sie jetzt hinkommt.
22: Ich finde auch, dass es sehr wichtig ist, auch an den Holocaust zu denken und darüber zu sprechen, weil ich weiß, dafür schämt man sich und das ist auch ein sehr unschönes und furchtbares Thema.

0: Verdränge es nicht, denn was ich nicht wiederholen soll, das darf nicht vergessen werden.
1: Sagt Bundespräsident Frank-Walter Steinmeier, kurz bevor er die Gedenktafel an seinem Amtssitz enthüllt.
2: Sebastian Engelbrecht. Gehen wir nach Frankreich, ein Land, das immer tiefer in die politische Krise gerät. Denn die landesweiten Demonstrationen gehen unvermindert weiter. Vor allem die Schülerinnen und Schüler stehen dabei im Fokus. Mehr dazu von Julia Brutter.
3: Die Schülerproteste in Frankreich wirken wie ein Katalysator für den unerbittlich geführten Präsidentschaftswahlkampf. Zwei Lesarten der Blockaden und Demonstrationen prallen aufeinander. Links der politischen Mitte gibt es Applaus für eine Jugend, die ihr Schicksal in die eigenen Hände nehme. Wie zuletzt vom linksradikalen Präsidentschaftskandidaten Jean-Luc Mélenchon, der die Revolte der Schüler bei seinem jüngsten Wahlkampfmeeting in Clermont-Ferrand als legitim und als Ausdruck von großer Reife bezeichnete.
4: C'est donc un mouvement qui fait preuve d'une très grande maturité politique et syndicale.
3: Rechts von der Mitte hingegen bekommen nicht die Schüler, sondern die Polizisten großen Applaus. Dafür, dass sie hart durchgreifen. Fast 7000 junge Menschen wurden seit Beginn der Proteste in Polizeigewahrsam genommen. Eine nie dagewesene Zahl. Selbst bei den Gelbwesten-Protesten vor einigen Jahren gab es nicht so viele Festnahmen. Marine Le Pen, die als Präsidentschaftskandidatin des rechtsnationalen Rassemblement National laut Umfragen die besten Aussichten hat, kommendes Jahr in den Élysée-Palast einzuziehen, tritt als Hüterin der Ordnung auf. Ich denke, wir müssen hier mal aufräumen, das Lehrpersonal schützen, die Lehrer besser bezahlen, endlich das Gesetz einführen, das die Randalierer verpflichtet, für den Schaden, den sie anrichten, selbst zu bezahlen. Das schlagen wir ja schon lange vor. Ihr Konkurrent von rechts außen, der extrem rechte Politiker Éric Zemmour, nutzt die Bilder von randalierenden Vermummten, um gegen muslimische Franzosen zu hetzen. Es gebe zwei Frankreiche. Das eine, dessen christliche Jugend jubelnd den Papst empfangen habe, und das andere, das arabo-muslimische Frankreich der Banlieue. Wie gespalten die Gesellschaft angesichts der Proteste und der harten Polizeieinsätze ist, zeigt auch die jüngste Reaktion darauf, dass Innenminister Laurent Nunez nach der dramatischen Verletzung eines 15-jährigen Schülers seinen Einsatzkräften den Gebrauch eines bestimmten Granatentyps vorübergehend untersagt hat. Die jüngste Reaktion des Premierministers Sébastien Lecornu hat die protestierenden Schüler wenig beeindruckt. In den 8 Monaten, die meiner Regierung bleiben, werden wir pragmatisch vorgehen. Wir haben 5 Baustellen identifiziert. Unterrichtsausfall bekämpfen, die Gebäude besser isolieren, die Stundenpläne straffer und die Studienplatzvergabe transparenter gestalten, den Schülern mehr Möglichkeiten geben, mitzureden. Die ersten Entscheidungen will die Regierung bis Ende Oktober präsentieren.
2: Die Schülerproteste in Frankreich gehen unvermindert weiter. Ein Bericht von Julia Brutter aus Paris. Das war es in den Informationen am Mittag im Deutschlandfunk. Am Mikrofon war Dirk Müller.
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6: Dreizehn Uhr dreißig, die Nachrichten. Nach dem Brand in einer polnischen Anlage des Satellitenbetreibers Starlink sind laut einem Medienbericht 2 weitere Tatverdächtige in Deutschland festgenommen worden. Das meldet der polnische Radiosender RMF FM. Damit sei die Zahl der Festnahmen im Zusammenhang mit dem Brand auf 4 gestiegen. Gestern hatte Polens Ministerpräsident Tusk mitgeteilt, dass 2 türkische Staatsangehörige in Deutschland festgenommen worden seien. Sie stehen im Verdacht, die Starlink-Station in der zentralpolnischen Region Masowien in Brand gesetzt zu haben. Das US-Satellitennetzwerk Starlink wird unter anderem von der ukrainischen Armee zur Kommunikation genutzt. Bundesaußenminister Wadephul hat die Geschlossenheit der europäischen Verbündeten mit Blick auf die Ukraine betont. Er sagte auf einem internationalen Sicherheitsforum in der polnischen Hauptstadt Warschau, man sei geeinter als zu Beginn des Krieges. Außerdem verfügten die Verbündeten über mehr Kapazitäten als zu Kriegsbeginn. Der CDU-Politiker ergänzte, der bevorstehende Winter werde eine Herausforderung sein, aber Europa wisse, was zu tun sei. Wadephul betonte, er mache sich keine Sorgen, dass die europäische Unterstützung der Ukraine nachlassen werde.

0: Er verlangte dagegen von Russland, die von US-Präsident Trump vorgeschlagene begrenzte Waffenruhe einzuhalten. Danach werde sich auch die Ukraine daran halten. Bundeskanzler Merz fordert vom designierten Arbeitsminister Schweizer Eile bei der Umsetzung von Reformen. Der CDU-Politiker sagte beim Arbeitgebertag des Branchenverbandes BDA in Berlin, es bleibe dabei, dass der Gesetzentwurf zur Rentenreform noch in diesem Jahr im Kabinett und im ersten Quartal 2027 im Bundestag beschlossen werden solle. Der Kanzler verwies darauf, dass dieses Vorhaben und auch die Reform des Arbeitsmarktes bereits im Sommer verabredet worden seien. Der CDU-Wirtschaftsrat forderte Schweizer zu einem Kurswechsel auf. Generalsekretär Steiger sagte der Augsburger Allgemeinen, mit der Neubesetzung ziehe hoffentlich neuer politischer Gestaltungswille ein. Auch der CSU-Vorsitzende Söder sprach sich in der Bild-Zeitung für mehr Tempo bei der Umsetzung geplanter Reformen aus. Daran müsse sich auch der Koalitionspartner SPD halten. Bundespräsident Steinmeier wird dem Sozialdemokraten Schweizer heute Nachmittag die Ernennungsurkunde überreichen. Die bisherige Ressortchefin Baas hatte ihr Amt gestern niedergelegt und das mit einem Trauerfall in ihrer Familie und politischen Angriffen begründet. Verteidigungsminister Pistorius hat eine Kandidatur als SPD-Vorsitzender beim anstehenden Parteitag ausgeschlossen. Pistorius sagte in Berlin, er sei stattdessen dafür, dass der aktuelle Parteichef Klingbeil erneut antrete. Nach dem Rücktritt der Co-Vorsitzenden Baas will die SPD zum Jahreswechsel ihre gesamte Spitze neu wählen. Pistorius, der in Umfragen der beliebteste SPD-Politiker ist, erklärte, seine Aufgabe als Minister sei es, die Sicherheit des Landes zu garantieren. Damit sei er ausgelastet. Bundesfinanzminister Klingbeil hat sich noch nicht dazu geäußert, ob er erneut für den Parteivorsitz kandidiert. Angestrebt wird weiterhin eine Doppelspitze. In Ungarn hat das Parlament ein Gesetz gegen queere Menschen aus der Zeit des früheren Ministerpräsidenten Orbán reformiert. Die Abgeordneten stimmten dafür, Passagen zu streichen, die die Darstellung von Homosexualität beispielsweise in Filmen und Serien für Minderjährige untersagt hatten. Seit Mai regiert in Ungarn der proeuropäische Ministerpräsident Modyar. Seine Partei verfügt im Parlament über eine Zweidrittelmehrheit. Das Gesetz war 2021 von der damaligen rechtsnationalistischen Regierung erlassen worden. Begründet wurde es mit dem Kinder- und Jugendschutz. Der Europäische Gerichtshof in Luxemburg entschied im April, dass das ungarische Gesetz gegen die Grundrechtecharta der EU verstößt. Das Wetter. Von Westen her zunehmende Bewölkung und gebietsweise Schauer oder etwas Regen, Höchstwerte 12 bis 19 Grad. Morgen nach Nebelauflösung wolkig mit immer mehr heiteren Abschnitten. Südlich der Donau zunächst stark bewölkt, an den Alpen bis zum Nachmittag etwas Regen. Später vermehrt Wolkenauflockerungen, Temperaturen von 15 Grad an der Ostsee bis 21 Grad am Oberrhein. Die weiteren Aussichten am Donnerstag nach vor allem im Süden zäher Auflösung von Nebel und Hochnebel weiter. Heiter, wolkig und trocken, 16 bis 21 Grad. Das waren die Nachrichten.
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2: Heute mit Katja Scherer. Guten Tag. Russland hat eigenen Angaben nach seit dem Jahr 2022 Erdöl und Erdgas im Wert von Milliarden Euro an die EU geliefert. Wir klären, wie es dazu kommt, trotz Sanktionen. Und wir blicken auf die Autoindustrie. Die EU hat die Importe von Hybridautos aus China begrenzt. Die neue Regel greift ab nächstem Jahr. Und wir klären, wie stark das der deutschen Autobranche zu Hilfe kommt. Zuerst aber sprechen wir über die Lage der Weltwirtschaft. Der Internationale Währungsfonds, kurz IWF, hat heute Nacht nach deutscher Zeit seine neue Prognose für das weltweite Wirtschaftswachstum vorgelegt. Der IWF veröffentlicht diese Schätzung in dieser ausführlichen Form immer zweimal im Jahr, im Frühjahr und jetzt eben im Herbst. Und ich spreche darüber mit Claudia Werle aus unserem Börsenstudio in Frankfurt. Frau Werle, Sie haben sich den Bericht im Detail angesehen. Was sind die zentralen Ergebnisse?
3: Da geht es um geopolitische Krisen und um Energiemärkte. Die Inflation spielt eine Rolle. Es geht aber auch um Staatsverschuldung und Finanzierungsbedingungen und beispielsweise um das Thema künstliche Intelligenz. Die gute Nachricht ist, der IWF wird optimistischer, was die Weltkonjunktur betrifft. für 2026 wird jetzt ein Wachstum von 3,1% erwartet. 2027 sollen es dann 3,4% sein. Kurz vor der Sendung habe ich darüber mit Ulrich Kater gesprochen. Er ist Chefvolkswirt bei der DK Bank. Ulrich Kater spricht von einer Korrektur eines Prognoseirrtums. Wir erinnern uns, im Februar, der Beginn des Iran-Kriegs, reihenweise wurden daraufhin im Frühjahr Konjunkturprognosen nach unten korrigiert, auch vom IWF. Ulrich Kater jetzt dazu.
4: Man hatte da Angst davor, dass in der größten Ölkrise aller Zeiten das Wachstum zusammenbricht. Und das ist nicht passiert. Der IWF sagt, die Weltwirtschaft ist ein bisschen weniger abhängig vom Rohöl geworden als in den letzten 20, 30 Jahren. Aber das Wesentliche war, dass eben doch mehr geliefert wurde durch die Straße von Hormuz, durch alternative Transportwege, sodass dieser Ölschock ausgeblieben ist. Und das ist die eigentliche Überraschung gewesen. Und jetzt werden die Prognosen wieder auf den ursprünglichen Stand angehoben. Und das ist etwa das, was wir jetzt hier erleben von den Forschungsinstituten hier, vom IWF und von der Bundesregierung.
3: Der Hype um KI wird immer wieder als wichtiger Treiber angesehen. Wie tragfähig ist das denn überhaupt? Das heißt ja auch oft, zu teuer, riskant, die vielen Hoffnungen, die mit dieser neuen Technologie verbunden sind, müssen sich erstmal in den Unternehmen auszahlen.
4: Ja, wir haben einige Wachstumssäulen. KI-Investitionen werden rund um die Welt durchgeführt. Und die Frage, wie sehr sich diese neue Technologie tatsächlich für die Unternehmen lohnt, ist nicht zu klären jetzt, weil Zahlungsbereitschaft des Publikums, die Anwendungsmöglichkeiten, die werden ja erst alle ausprobiert. Aber die Investitionsentscheidungen von großem Umfang, die sind im Gang und die werden bis ins nächste Jahr hinein reichen. Und die Frage am Kapitalmarkt ist eher, was kommt danach an Investitionen. Man kann sich vorstellen, dass diese Investitionen beispielsweise in Amerika auch breitere Investitionen in anderen Bereichen anstoßen. Es geht zuerst von den KI-Fabriken in die Bauwirtschaft, in die Infrastrukturwirtschaft, dann Arbeitsplätze, Konsum. Das heißt also, da kann tatsächlich ein Aufschwung auch länger dauern.
3: Wo sind die Risiken für die Weltwirtschaft?
4: Risiken natürlich, dass die KI-Blase in den USA, denn die Bewertungen sind hoch, zu abrupt heruntergehend. Risiken, dass der Finanzmarkt die Zinsen jetzt sehr hoch treibt und es negative Rückwirkungen auf die reale Wirtschaft gibt. Das sind so die Bruchstellen. Aber keine ist so groß, dass man da offen in den nächsten Abschwung oder Krise blickt.
3: Von einer zweigeteilten Weltwirtschaft ist die Rede, von Ländern, die vom KI-Boom profitieren und dann von den ärmeren Staaten. Wird diese Schere noch größer?
4: Die wird größer, allerdings nicht unbedingt nur aus dieser technologischen Perspektive heraus, sondern eigentlich viel stärker darüber, dass die Globalisierung abgeblasen ist. Der Aufbau von weltweiten Märkten, die Integration von immer mehr Ländern in diesen Weltmarkt, Produktionsketten, die sich ja in den letzten 30 Jahren aufgebaut haben. Und diese letzten 30 Jahre, also ich würde sagen bis zur Corona-Krise, bis zum Amtsantritt Trumps, diese Globalisierungsphase, die ist es ja gewesen, die am allermeisten in der Wirtschaftsgeschichte die globale Ungleichheit zwischen den reichen und armen Ländern in der Lage war einzuschmelzen. Natürlich nicht auf Gleichstand, aber so stark ist die Schere nie zusammengegangen wie in diesen Jahren. Und das ist die eigentliche Problematik, dass Länder nicht mehr reinfinden in die Weltwirtschaft, weil sie politisch der einen Seite nicht passen oder militärisch ausgebremst werden, weil die politische Stabilität in vielen Regionen nicht mehr vorhanden ist. Da liegt die eigentliche Gefahr für das Auseinanderdriften der Weltwirtschaft.
3: Sagt Ulrich Kater von der DK Bank.
2: Frau Werle, dann lassen Sie uns mal den Blick von der weiten Welt auf die deutsche Wirtschaft richten. Welche Prognose hat der Internationale Währungsfonds für Deutschland abgegeben?
3: Er hebt die Wirtschaftsprognose auf 1,3% an. Das sind 0,6 Prozentpunkte mehr als noch im Juli vorhergesagt. Also eine ganz ähnlich positive Einschätzung, wie das vor ein paar Tagen von der Bundesregierung gekommen ist. Getrieben wird das Wachstum hier in Deutschland vor allem dadurch, dass der Staat investiert, aber auch Exporte tragen mit zum Wachstum bei. Ja, Unsicherheiten, Risikofaktoren, die bleiben. Das Statistische Bundesamt hat heute Morgen bestätigt, dass die Inflation im September in Deutschland so hoch ist wie seit Ende 2023 nicht mehr. 3,3%. Je höher die Inflation, desto geringer die Kaufkraft der Menschen. Gut, und wenn wir noch auf den DAX schauen, der steht jetzt leicht im Plus bei 25.339 Punkten.
2: Blicken wir mal weg vom Gesamtmarkt auf einzelne Unternehmen. Der Autobauer BMW, der hat Absatzzahlen vorgelegt. Wie sind die ausgefallen?
3: Die Absatzzahlen gehen deutlich zurück. Das hat viel mit den Einbrüchen auf dem chinesischen Markt zu tun. Das ist aber jetzt kein BMW-eigenes Problem. Den Konkurrenten VW oder Mercedes-Benz geht es ganz ähnlich. Die Opel-Mutter Stellantis hat von leichten Absatzrückgängen im dritten Quartal berichtet. Das basiert auf vorläufigen Schätzungen. Und noch ein kurzer Blick auf die Autozulieferer. Die Schaeffler-Gruppe, die bekommt die Schwäche der deutschen Autobauer im chinesischen Automarkt zu spüren. Das Unternehmen hat millionenschwere Abschreibungen angekündigt.
2: Und dann richten wir noch den Blick in die USA. Da schauen Anleger nämlich heute auf die Zahlen von US-Banken.
3: Die Berichtssaison beginnt. Die großen US-Banken gehören zu den ersten, die sich in ihre Geschäftsbücher schauen lassen. Die US-Großbank Wells Fargo hat im dritten Quartal mehr verdient. Das hängt mit florierenden Kreditgeschäften zusammen und mit höheren Zinseinnahmen bei JP Morgan. Da haben die Geschäfte im dritten Quartal nicht so stark zugelegt wie gedacht.
2: Und dann haben wir noch abschließend den Blick auf Anleihen, Gold und Euro.
3: Der Euro wird mit einem $1,1187 gehandelt. Die Umlaufrendite von 3,44 auf 3,41% gesunken. Die Feinunze Gold kostet am Mittag $4,183,70.
2: Das war das Börsengespräch heute mit Claudia Werle. Der Internationale Währungsfonds hat seine Wachstumsprognose vorgelegt und auch für die deutsche Wirtschaft sieht es danach in diesem Jahr besser aus als schon mal erwartet. Die Bundesregierung ist in der vergangenen Woche auch zu diesem Schluss gekommen. Kurzfristig hält sich also die Konjunktur auf, aber es bleiben strukturelle Probleme. Und die sind heute Thema in Berlin bei der Jahrestagung der Arbeitgeberverbände. Auch der Kanzler hat heute Vormittag dort gesprochen und Katharina Thoms hat ihm zugehört.
5: Beim Talk auf der Bühne regt sich der Bundeskanzler dann doch noch auf dem Deutschen Arbeitgebertag und kommt etwas durcheinander.
6: Wir haben so diese fatale Neigung, ständig immer nur zu sagen, das Glas ist halb voll, allenfalls halb voll. Nein, es ist halb leer, es ist halb voll und wir sind auf einem guten Weg.
5: Ja. Es sollte auf jeden Fall mehr rein ins Glas. Und die Bundesregierung bemühe sich und handle. Auch mit angekratzter, heiserer Stimme sei er hier, signalisiert CDU-Parteichef und Kanzler Friedrich Merz vor den Arbeitgebern. Trotz aller Kritik und Multikrisen habe man den Anfang bei den Reformen schon geschafft. Die Gesundheitsreform begonnen, eine Kapitalrente auf den Weg gebracht, schnelleres Bauen ermöglicht, Körperschaftssteuern gesenkt. Die Wirtschaft wachse mehr als erwartet. Es gebe aber eben auch noch viel zu tun. Er wolle auch weiter an unbequemen Reformen arbeiten, so Friedrich Merz.
7: Wenn ich in diesem Konflikt nicht wäre, dann wären meine persönlichen Umfragewerte besser. Aber ich habe nicht die Absicht, der Liebling der Nation zu werden, sondern ich habe die Absicht, dieses Land so auf Kurs zu bringen, dass wir vor allen Dingen für die junge Generation wieder eine vernünftige Perspektive eröffnen.
5: Empfangen wurde der Bundeskanzler mit einem warmen Applaus bei den Arbeitgebern. Anerkennung für die Außen- und Sicherheitspolitik eines Friedrich Merz in Richtung Bundesregierung appellierte Arbeitgeberpräsident Rainer Dulger, Deutschland habe die Kraft, sich zu verändern, müsse es aber auch tun.
8: Bitte lösen Sie sich vom engen Blick der Klientelpolitik. Als Mitglied der Bundesregierung muss es heißen, erstes Land, dann die Partei.
5: Dulger zeichnete eine Arbeitgebervision von Deutschland in 10 Jahren mit geringeren Sozialversicherungsbeiträgen, möglichst wenig staatlichen Regeln für die Wirtschaft und Investitionen in Bildung. Dulger forderte deshalb Tempo, vor allem bei der Rentenreform, flexibleren Arbeitszeiten. Die Bundesregierung müsse jetzt Führung und Verantwortung übernehmen, so der Arbeitgeberpräsident.
8: Das sage ich gerade auch mit Blick auf die SPD. Wer soziale Gerechtigkeit ernst nimmt, darf nicht nur fragen, wie Leistungen gesichert werden. Er muss ebenso fragen, wie wir diejenigen stärken, die diese Leistungen finanzieren, in denen sie arbeiten und Beiträge zahlen.
5: An dieser Stelle applaudiert auch der Bundeskanzler. Und Friedrich Merz betont mit Blick auf die SPD:
8: Wir sind dann auch gemeinsam entschlossen, auch wenn wir nicht immer alles von vornherein in der Koalition mit einer Meinung hinbekommen. Wir wollen Erfolg gemeinsam für unser Land. Und ich will in dieser Koalition Erfolg haben.
5: Dazu gehöre, die über Monate diskutierten und noch anstehenden Reformen jetzt schnell abzuarbeiten. Alle Berichtspflichten für Unternehmen abzuschaffen und nur die wirklich nötigen wieder in Kraft zu setzen. Das Gesetz dafür sei in Arbeit. Und die Arbeitszeiten zu lockern, so Merz.
7: Über 8 Stunden zu arbeiten ist keine Ausbeutung, sondern das kann für die Betriebe, auch für die Menschen in den Betrieben, eine gute Chance sein, ihre Arbeitszeiten flexibler einzusetzen. Wir sollten es machen.
5: Wir, damit ist auch der Nachfolger von Bärbel Baas im Arbeits- und Sozialministerium gemeint. Mit Baas hatte sich die Koalition bisher nicht auf Änderungen beim Arbeitszeitgesetz einigen können. Am Nachmittag wird der SPD-Politiker Alexander Schweizer vom Bundespräsidenten zum neuen Arbeits- und Sozialminister ernannt. Dann erwarte ihn unmittelbar viel Arbeit, machte der Kanzler klar. Im Zentrum die Rentenreform. Merz schraubte die zeitlichen Erwartungen an die Rentenreform am Vormittag nach unten. Bis Jahresende müsse sie im Kabinett verabschiedet sein. Ursprünglich war ein erster Entwurf noch diesen Monat erwartet worden.
7: Und dann möchte ich ihn ermuntern, schnell an die Arbeit zu gehen, die Gesetzentwürfe vorzulegen, ins Kabinett zu kommen und dann die erste Lesung im Deutschen Bundestag zu machen. Verabschiedet werden wir es nicht mehr sehen in diesem Jahr, aber wir werden es sehen, dass es in den parlamentarischen Beratungen ist.
5: Für diesen Zeitplan gibt es erstmal keinen Applaus vom Arbeitgeberpräsidenten Rainer Dulger.
9: Lieber Friedrich, ich werde erst applaudieren, wenn er im Parlament ist. Dann fängt dieser Herr an, richtig Spaß zu machen und dann sind wir wieder dabei.
2: Halb leer, halb voll, auf jeden Fall auf gutem Weg, so sieht es der Kanzler und Katharina Thoms berichtete darüber. Die EU hat seit Beginn des Ukraine-Krieges zahlreiche Sanktionspakete gegen Russland auf den Weg gebracht, gestern erst ein weiteres. Und trotzdem kommt nach wie vor weiter Öl und Gas aus Russland in die EU. Insgesamt habe sein Land seit 2022 dadurch umgerechnet fast 290 Milliarden Euro eingenommen. Das hat der russische Vize-Regierungschef Alexander Nowak in dieser Woche vorgerechnet. Wie passt das zusammen? Milliardenschwere Energieverkäufe trotz Sanktionen? Darüber spreche ich jetzt mit unserem Korrespondenten Klaus Remme in unserem Brüsseler Studio. Herr Remme, was ist von diesen Zahlen, die da aus Russland genannt werden, zu halten?
10: Also legt man die russischen Angaben und die westlichen Quellen, etwa die des finnischen Thinktanks Kria, nebeneinander, dann ergeben sich zwar Differenzen, aber die Größenordnung stimmt. Nowak sprach von 320 Milliarden Dollar. Das sind die von Ihnen eben genannten 287, also knapp 290 Milliarden Euro. Die finnischen Wissenschaftler kommen auf 238 Milliarden. Die Berechnungsmodelle sind aber unterschiedlich. Das hängt von den Preisen ab, die man zugrunde legt, von lang- und kurzfristigen Lieferverträgen, die man einpreist. Die offiziellen Meldungen nach Eurostat ergeben aber auch ein ähnliches Bild. Und die Zeitachse könnte eine Rolle spielen, die Differenz zu erklären. Nowak bezog sich auf Zahlen ab 2022. Andere rechnen tagesgenau ab Kriegsbeginn, 24. Februar. Also das als russische Propaganda oder Desinformation abzutun, das wäre viel zu einfach. Die EU ist auch heute noch nach China der zweitgrößte Abnehmer fossiler Energie aus Russland. Und vielleicht noch interessant, ein Blick auf den Mix der Importe seit 2022. Knapp die Hälfte Öl, vor allem in den ersten Monaten nach Kriegsausbruch. 35% Pipeline-Gas, 16% Flüssiggas und 4% Kohle.
2: Wie kommt das, dass EU-Länder noch immer in diesem Umfang Energie aus Russland einkaufen?
10: Mehrere Gründe. Die gewaltige Summe über den gesamten Zeitraum verdeckt natürlich den stark rückläufigen Trend seit Kriegsausbruch von circa 25% Marktanteil auf derzeit 3,5%. Die EU brauchte zunächst schlicht Zeit, sich unabhängiger zu machen von ihrem Hauptenergielieferanten. Die Sanktionen kamen schrittweise. Die Beschlussverfahren waren kompliziert. Das Importverbot für Kohle trat noch im August 22 schnell in Kraft. Die ersten Rohölsanktionen mit dem Embargo für den Seeweg Ende 22. Aber das eigentliche Gasembargo kam erst im Januar 26 mit Übergangsfristen, die noch immer andauern. Sowohl für Flüssiggas wie auch für Pipeline-Gas. Erst in einem Jahr, am 1. November 27, soll dann vollends Schluss sein. Und das führt halt dazu, dass allein in diesem Jahr, auch diese Zahl nannte der russische Vizepremier, noch russische Energielieferungen im Wert von über 21 Milliarden Euro in die EU geflossen sind, hauptsächlich Gas. Aber da gibt es ja auch noch die Ausnahmen für einzelne EU-Binnenländer, Ungarn und die Slowakei, die bis heute noch russisches Öl aus der Druzhba-Pipeline bekommen.
2: Ihre Ausführungen zeigen, dass wenn man die Debatte und die Gründe kennt, dass die Zahlen nicht ganz überraschend sind. Warum kommt denn die Debatte jetzt gerade wieder auf? Hat das politische Gründe?
10: Ich denke schon, der Zusammenhang mit der Entscheidung Donald Trumps, Sanktionen für russische Diesellieferungen aufzuheben, scheint mir offensichtlich. Aus Sicht der Europäer unterläuft Trump hier aus innenpolitischen Motiven das Sanktionsregime der EU. Das war erst gestern wieder bei den Außenministern in Luxemburg Thema. Jeder Dollar fließt in die russische Kriegskasse, so hieß es gestern warnend von deutscher Seite. Pure Heuchelei, heißt es unter anderem vom amerikanischen Finanzminister mit Verweis auf diese EU-Importe, über die wir gerade sprachen. Und das ist ein Wunderpunkt für die Europäer. Erstmal auf uns selbst schauen, mahnte selbst die lettische Außenministerin gestern, und ihre schwedische Amtskollegin hatte extra eine Schautafel für die Kameras mitgebracht, in der sie die Importe aus Russland ins Verhältnis setzte zur Ukraine-Unterstützung. Ergebnis: Die EU hat mehr Geld nach Moskau überwiesen, als Hilfe für die Ukraine zur Verfügung gestellt.
2: Einschätzungen von unserem Korrespondenten für EU-Politik, Klaus Remme. Und wir bleiben nochmal beim Blick auf die EU-Politik. Die EU-Kommission will den Verkauf chinesischer Autos in Europa eindämmen. Nach Zöllen auf vollelektrische Fahrzeuge soll künftig die Zahl von Hybridautos gedeckelt werden. Chinesische Hersteller sollen im kommenden Jahr zunächst noch 350.000 dieser Fahrzeuge in die EU verkaufen dürfen. Die EU geht davon aus, dass sich der Absatz der Fahrzeuge damit ungefähr halbiert. Was das den schwächelnden deutschen Autohersteller tatsächlich bringen kann, das hat für uns Sebastian Schreiber herausgefunden.
11: Die chinesischen Hersteller drängen auf den europäischen Automarkt und sie kommen mit Macht. Wenn es um Hybridfahrzeuge geht, ist China besonders stark. Nach Angaben des europäischen Herstellerverbands ACEA lag der Anteil Chinas unter den sogenannten Plug-in-Hybriden in der EU im ersten Halbjahr bei 25%. Vor 2 Jahren noch hatte der Anteil bei 2% gelegen. Der rasante Zuwachs aber bringt Probleme, so Helena Behron-Wispert, Professorin für Automobilwirtschaft an der Ostfalia-Hochschule in Wolfsburg.
12: Was wir sehen, ist, dass eben diese Problematik, die wir auf dem chinesischen Automobilmarkt beobachten, also ein starker Verdrängungswettbewerb und ein starker Preiskampf, dass das eben zum Teil jetzt nach Europa exportiert wird.
11: Die EU-Kommission zieht nun die Notbremse. Handelskommissar Šefčovič war in der vergangenen Woche nach China gereist, hatte dort über die Schieflage im europäischen Autosektor verhandelt. Das Ergebnis: Die EU will den Import chinesischer Hybridfahrzeuge über einen Zeitraum von 4 Jahren begrenzen. Im kommenden Jahr soll das Kontingent bei 350.000 Autos liegen. Danach steigt die Zahl jedes Jahr um 6%. Die Kommission geht davon aus, dass man so den Absatz dieser hybriden Fahrzeuge aus China ungefähr halbiert. Aus handelspolitischer Sicht sei der Schritt weniger stark einzuordnen als die Zölle, die die EU bereits 2024 auf vollelektrische Fahrzeuge aus China eingeführt hatte, so Behron Wispert.
12: Deswegen ist das eben ein Kompromiss, der eben jetzt den heimischen Autobauern aus der EU noch etwas Schonfrist gewährt von 4 Jahren. So lange soll die Deckelung ja erstmal dauern. Und die haben jetzt eben mehr Zeit, um ihre Plug-in-Hybriden und ihre Vollhybriden technologisch besser zu positionieren und da nachzuholen.
11: Lange galten Hybridlösungen, also Verbrennermotor und Batterie kombiniert, allenfalls als Übergangstechnologie. Auch die deutschen Hersteller sahen darin nicht viel mehr als einen Zwischenschritt hin zum vollelektrischen Fahren.
13: Ich kann mich erinnern, dass wir mit einem Vorstand eines großen deutschen Automobilherstellers zusammengesessen haben, der vor 2 Jahren gesagt hat, dieser Markt ist tot, da investieren wir nichts mehr. Das war komplett falsch.
11: So der unabhängige Autoexperte Jürgen Pieper. Der starke Absatz der Hybriden sei für die Branche die große Überraschung in den vergangenen 2 Jahren gewesen. Keine andere Fahrzeuggruppe wurde in Deutschland zuletzt so häufig gekauft. Dazu gehören Vollhybride, deren Batterien sich während der Fahrt wieder aufladen, und Plug-in-Modelle, deren Batterien per Kabel geladen werden. Kunden schätzten vor allem, so Pieper, dass die Hybridfahrzeuge die Vorteile aus beiden Antriebstechniken verbinden.
13: Sie kommen niemals in die Verlegenheit, nicht mehr tanken oder laden zu können, weil irgendwas geht immer.
11: Ein Selbstläufer für die europäischen Hersteller ist die neue Obergrenze für chinesische Autos dennoch nicht. Abzuwarten bleibt, ob Kunden in den kommenden 4 Jahren tatsächlich zu möglicherweise teureren Hybriden aus der EU greifen, sobald das Kontingent chinesischer Marken ausgeschöpft ist. Dazu kommt die anhaltende Absatzschwäche auf dem chinesischen Markt an sich. die auch die deutschen Hersteller hart trifft, bleibt von diesen Kontingenten unberührt. Das zeigt sich am Beispiel Volkswagen. Deutschlands größter Autokonzern verkaufte in den vergangenen Monaten fast 40% weniger Fahrzeuge in China als noch im Vorjahr. Dazu Branchenexperte Christoph Stürmer von der CS-Beratung.
14: Wichtig für Volkswagen ist meiner Ansicht nach, den Fokus nicht zu verlieren, klar auf die Wachstumssegmente zu setzen, die nun mal mit vollelektrischen Fahrzeugen verbunden sind.
11: Und so dürfte die neue Hybridgrenze der EU den europäischen Herstellern nur etwas Zeit, nicht aber automatisch auch mehr Absatz verschaffen. Der Kampf um Marktanteile in Europa, aber vor allem auch in Fernost, geht weiter.
2: Zur Frage, ob ein Importlimit für chinesische Autobauer deutsche Hersteller stützt, Sebastian Schreiber. Und damit zur Wirtschaftspresse. Auch da geht es nochmal um Energieimporte aus Russland und die Lage deutscher Autobauer.
15: Die Lausitzer Rundschau aus Cottbus meint, man kann sich über Donald Trump mit gutem Grund mokieren. Der Diesel-Deal mit Kreml-Chef Wladimir Putin hat erneut seinen Opportunismus offenbart. Als gut und richtig zählt für Trump nur, was ihm und den USA nützt. Aber Moment mal, da war doch noch was? Ach ja, auch Europa importiert noch in großen Mengen russisches Gas und Öl. Und Frankreich darf Nuklearmaterial für seine Atomkraftwerke aus Russland einführen. Das Magazin Cicero aus Berlin argumentiert, Putin könnte sich freuen, wenn das Abkommen nicht auch für ihn ein großes Risiko bedeuten würde. Zum einen ist fraglich, ob die russische Erdölindustrie und die Schattenflotte überhaupt in der Lage sind, die geforderten Mengen fristgerecht zu liefern. Zum anderen würden bei den zugesagten Liefermengen für die USA hunderttausende Tonnen Diesel für die russischen Autofahrer fehlen. Die Unzufriedenheit würde also weiter zunehmen. Es geht auch um die Lage der Autoindustrie. Das Handelsblatt lobt die neue KI-Strategie von BMW. Dank des KI-Tools will BMW die Kosten in der Lieferkette deutlich drücken. Bereits im kommenden Jahr sollen sie um einen mittleren dreistelligen Millionenbetrag sinken. Assistenten, die auf der firmeneigenen Datenbasis arbeiten, haben einige Unternehmen. Aber das strategische Vorgehen der Münchner sollte sich die deutsche Wirtschaft abschauen. Die Frankfurter Allgemeine Zeitung hebt hervor, dass der Opel-Mutterkonzern Stellantis, anders als andere Hersteller, nicht die Vielzahl der Marken einschränken will. Im Gegenteil, Stellantis unternimmt einen neuen Anlauf, zumindest einen Großteil der Marken mit neuem Leben zu füllen. Die haben nicht nur alle eine große Geschichte, sondern bieten auch die Chance auf sehr unterschiedliche Interpretationen des Themas Auto. Die Frage ist andererseits, wie groß die Bereitschaft ist, ausreichend Geld nicht nur in den Neustart des Konzerns, sondern auch in den Neustart vieler Marken zu stecken. Das kann teuer werden. Die Zeitung ND der Tag kommentiert das Ergebnis des UNO-Armutsindexes. Wenn nun 18,9% der Weltbevölkerung in Armut leben, die Hälfte davon Kinder, ist das vor allem ein vernichtendes Urteil zum Stand der globalen sozialen Gerechtigkeit. Steuersysteme, Arbeitsmärkte und Care-Arbeit beeinflussen die Verhältnisse, in denen wir leben.
2: Und damit endet die Wirtschaftspresse und auch unsere Sendung Wirtschaft am Mittag. Nach den Nachrichten geht es bei uns im Programm jetzt gleich weiter mit Deutschland heute. Ein Thema darin ist die CDU in Sachsen-Anhalt. Außerdem geht es um Sanierungspläne am Cottbusser Tor und die Sorgen, die Gewerbemieter in Berlin-Kreuzberg damit verbinden. Ich bin Katja Scherer. Ich bedanke mich ganz herzlich bei Ihnen fürs Zuhören und wünsche Ihnen noch einen schönen weiteren Nachmittag.
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0: Uhr, die Nachrichten, zunächst die Übersicht. Bundeskanzler Merz hat bei den deutschen Unternehmern um Unterstützung für die geplanten Sozialreformen geworben. Nach dem Brand in einer polnischen Anlage des Satellitenbetreibers Starlink sind zwei weitere Tatverdächtige in Deutschland festgenommen worden. In Ungarn hat das Parlament die Rechte queerer Menschen gestärkt. Die Meldungen im Einzelnen. Bundeskanzler Merz hat beim Arbeitgebertag in Berlin die geplante Reform der Sozialversicherungssysteme verteidigt. Das Ziel sei weiterhin eine große Reform, auch wenn diese den Menschen viel abverlange, sagte der CDU-Vorsitzende in seiner Rede. Erforderlich sei eine nachhaltige Finanzierung der Sozialsysteme, die langfristig stabile Beitragssätze ermögliche. Dies sei auch wichtig, um das Vertrauen junger Menschen in den Sozialstaat zu stärken. Viele Jüngere zweifelten daran, ob sie im Alter bei Krankheit oder Pflegebedürftigkeit ausreichend abgesichert seien. Merz forderte vom designierten Arbeitsminister Schweizer Eile bei der Umsetzung von Reformen. Zuvor hatte auch der Präsident der Bundesvereinigung der deutschen Arbeitgeberverbände Dulger für ein höheres Tempo geworben. Die Koalition müsse als Regierung der politischen Mitte zeigen, dass sie Herausforderungen bewältige, das stärke Wirtschaft und Demokratie gleichermaßen, betonte Dulger. Der Internationale Währungsfonds hat seine Prognose für das Wirtschaftswachstum in Deutschland angehoben. Der IWF rechnet nun damit, dass das Bruttoinlandsprodukt im laufenden Jahr um 1,3% wächst. Das sind 0,6 Prozentpunkte mehr als noch im Juli vorhergesagt. Die Bundesregierung rechnet inzwischen ebenfalls mit 1,3% Wirtschaftswachstum. Der IWF hob auch seine Erwartung für den Euroraum trotz des Iran-Krieges um 0,2 Prozentpunkte auf 1,1% an. Neben Deutschland werde das Wachstum von Spanien getrieben, heißt es im Weltwirtschaftsausblick, der beim IWF-Jahrestreffen in Bangkok veröffentlicht wurde. Für Frankreich werden indes nur noch 0,4% erwartet, ein Rückgang um 0,2 Prozentpunkte. Verteidigungsminister Pistorius hat eine Kandidatur als SPD-Vorsitzender beim anstehenden Parteitag ausgeschlossen. Pistorius sagte in Berlin, er sei stattdessen dafür, dass der aktuelle Parteichef Klingbeil erneut antrete. Nach dem Rücktritt der Co-Vorsitzenden Baas will die SPD zum Jahreswechsel ihre gesamte Spitze neu wählen. Pistorius, der in Umfragen der beliebteste SPD-Politiker ist, erklärte, seine Aufgabe als Minister sei es, die Sicherheit des Landes zu garantieren. Damit sei er ausgelastet. Bundesfinanzminister Klingbeil hat sich noch nicht dazu geäußert, ob er erneut für den Parteivorsitz kandidiert. Angestrebt wird weiterhin eine Doppelspitze. Bundesaußenminister Wadephul hat angesichts der Sabotage einer Station des Satellitenbetreibers Starlink in Polen eine engere Zusammenarbeit europäischer Geheimdienste gefordert. Die jüngsten Festnahmen mutmaßlicher Saboteure zeigten, dass es bereits eine vertrauensvolle Kooperation zwischen allen Sicherheitsbehörden im Bündnis gebe. Doch es brauche noch weitere Bemühungen, sagte der CDU-Politiker am Rande eines Sicherheitsforums in der polnischen Hauptstadt Warschau. Unterstützer der Ukraine stünden im Fadenkreuz Russlands. Nach einem Brand in der Starlink-Anlage in der zentralpolnischen Region Masowien sind mittlerweile 4 Tatverdächtige in Deutschland festgenommen worden. Das melden polnische Medien. Das US-Satellitennetzwerk Starlink wird unter anderem von der ukrainischen Armee zur Kommunikation genutzt. Vor der bulgarischen Schwarzmeerküste sind nach Angaben von Ministerpräsident Radev erneut 2 Schiffe von Drohnen getroffen worden. Eines sei gesunken, teilte Radev in einer Fernsehansprache mit. Ein Besatzungsmitglied sei gerettet worden. Von dem 2. Schiff seien 15 Personen in Sicherheit gebracht worden. Dies sei bereits der 2. derartige Vorfall innerhalb einer Woche, erklärte Radev weiter. Er bezeichnete die Angriffe als völlig inakzeptabel und bat die NATO und die Europäische Union um Unterstützung. EU-Kommissionspräsidentin von der Leyen erklärte in Brüssel, die Angriffe könnten nicht hingenommen werden. Es müsse untersucht werden, wer dafür verantwortlich sei. Ihr erscheine es so, als ob das Schwarze Meer zu einer weiteren Front im russischen Angriffskrieg gegen die Ukraine werde, meinte von der Leyen. In Ungarn hat das Parlament ein Gesetz gegen queere Menschen aus der Zeit des früheren Ministerpräsidenten Orbán reformiert. Die Abgeordneten stimmten dafür, Passagen zu streichen, die die Darstellung von Homosexualität beispielsweise in Filmen und Serien für Minderjährige untersagt hatten. Seit Mai regiert in Ungarn der proeuropäische Ministerpräsident Modyar. Seine Partei verfügt im Parlament über eine Zweidrittelmehrheit. Das Gesetz war 2021 von der damaligen rechtsnationalistischen Regierung erlassen worden. Begründet wurde es mit dem Kinder- und Jugendschutz. Der Europäische Gerichtshof in Luxemburg entschied im April, dass das ungarische Gesetz gegen die Grundrechtecharta der EU verstößt. Die Pläne der US-Regierung, die Hinrichtung eines verurteilten Attentäters live im Internet zu übertragen, stoßen weiter auf internationale Kritik. Australiens Premierminister Albanese sagte in Canberra, er werde alles dafür tun, um zu verhindern, dass Menschen in Australien die Hinrichtung im Internet verfolgen könnten. Zuvor hatte die EU-Kommission die Betreiber von Social-Media-Plattformen gewarnt, die Übertragung zu zeigen. Die Tech-Konzerne müssten ihre Jugendschutzverpflichtungen einhalten, teilte ein Sprecher in Brüssel mit. US-Verteidigungsminister Hegseth hatte sein Vorhaben damit begründet, dass Menschen die Konsequenzen von Terrorakten sehen müssten. Sollte es zu der Militärhinrichtung kommen, wäre es die erste in dieser Form seit 1945. Bundesdigitalminister Wildberger hat sich dafür ausgesprochen, Umsätze zu besteuern, die mit künstlicher Intelligenz generiert wurden. Mit den Einnahmen sollte der Umbau des Arbeitsmarktes finanziert werden, sagte der CDU-Politiker dem Berliner Tagesspiegel. Wenn hierzulande Wachstum und Wertschöpfung entstünden, müssten auch hierzulande Steuern gezahlt werden. Er gehe davon aus, dass künstliche Intelligenz die Arbeitswelt grundlegend verändern werde. Umschulungen und neue Tätigkeiten, etwa im Handwerk oder in der Pflege, müssten finanziert werden. Schon länger fordert auch Microsoft-Gründer Bill Gates, KI-Unternehmen zu besteuern. Er will so den Anreiz verringern, Menschen durch Maschinen zu ersetzen. Gates befürchtet, dass künstliche Intelligenz zu massiven Jobverlusten führen könnte. Bloßstellungen und Beleidigungen unter Kindern und Jugendlichen im Internet haben in Deutschland erneut zugenommen. Das geht aus einer bundesweiten Befragung des gemeinnützigen Vereins Bündnis Cybermobbing hervor. Jeder fünfte Schüler bestätigte demnach, schon einmal Ziel von Cybermobbing gewesen zu sein. Das entspreche einem Anstieg von mehr als 2 Prozentpunkten im Vergleich zur vorherigen Befragung aus dem Jahr 2024. Der Vorstandsvorsitzende des Vereins Lest betonte, Cybermobbing sei ein wachsendes Problem an Schulen und im privaten Umfeld. Es bedrohe die mentale Gesundheit einer ganzen Generation. Für die repräsentative Umfrage wurden bundesweit rund 6.300 Schüler, Eltern und Lehrkräfte befragt. Die Antidiskriminierungsbeauftragte des Bundes Ataman plädiert für eine nationale Wechseljahre-Strategie. Sie sagte in Berlin, das Thema müsse aus der Tabuzone geholt werden. Ataman führte aus, es brauche entsprechende Handlungsempfehlungen für Arbeitsplätze. Dazu könnten beispielsweise flexible Arbeitszeiten, Ruheräume, Pausen sowie betriebsärztliche Beratungen zählen. Nötig sei es zudem Wechseljahre und Menopause im Medizinstudium und in der gynäkologischen Facharztausbildung ausreichend zu verankern. Nach Angaben der Antidiskriminierungsbeauftragten befinden sich etwa 11 Millionen Frauen in Deutschland in den Wechseljahren. Jede dritte berichte von starken beruflichen Belastungen. Und hier noch einmal die Übersicht. Bundeskanzler Merz hat bei den deutschen Unternehmern um Unterstützung für die geplanten Sozialreformen geworben. Nach dem Brand in einer polnischen Anlage des Satellitenbetreibers Starlink sind 2 weitere Tatverdächtige in Deutschland festgenommen worden. In Ungarn hat das Parlament die Rechte queerer Menschen gestärkt. Das Wetter. Von Westen her zunehmende Bewölkung und gebietsweise Schauer oder etwas Regen, Höchstwerte 12 bis 19 Grad. Morgen nach Nebelauflösung wolkig mit immer mehr heiteren Abschnitten. Südlich der Donau zunächst stark bewölkt, an den Alpen bis zum Nachmittag etwas Regen. Später vermehrt Wolkenauflockerungen, Temperaturen von 15 Grad an der Ostsee bis 21 Grad am Oberrhein. Das waren die Nachrichten.
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2: Da
16: Das Saarland, Berlin und Sachsen-Anhalt sind heute unsere Stationen. Sie hören gleich, wie KI hilft, Biomüll sauber zu trennen. Erfahren dann, warum sich Ladeninhaber in Berlin-Kreuzberg Sorgen um ihre Zukunft machen und welche unkonventionellen Ideen die CDU in Sachsen-Anhalt für die bevorstehende Ministerpräsidentenwahl hat. Das wird auch Thema bei uns sein. Da schalten wir dann zu unserem Korrespondenten nach Magdeburg, der gerade die noch laufende CDU-Fraktionssitzung verfolgt. Willkommen zum Blick in die Länder. Am Mikrofon ist Petra Enzminger.

0: Sie können schon auch recht unangenehm riechen, die Biotonnen. Gerade wenn es wärmer ist, dann gärt das gerne mal so vor sich hin. Obst- und Gemüseabfälle, Unkraut oder Laub aus dem Garten. Das alles gehört in die Biotonne, aber immer wieder landet auch Plastik im Biomüll, was für die Entsorger ein Problem ist, zuweilen auch ein nicht ungefährliches, wie wir im Beitrag gleich noch hören werden. Deswegen wurde im Mai des vergangenen Jahres die Bioabfallverordnung geändert und damit die Grenze für Fremd- und Störstoffe, wie beispielsweise Plastiktüten, noch niedriger angesetzt als zuvor. Die Entsorgungsunternehmen müssen jetzt die Grenzen einhalten und um das zu garantieren, wird im Saarland stichprobenartig eine KI eingesetzt. Jana Bohlmann hat sich das angesehen, die KI als Hilfsmittel für die sauber sortierte Biotonne.
1: Fahrer Andreas Lepper packt das große weiße Müllauto in einer kleinen Seitenstraße im Saarlouer Stadtteil Neuvorweiler. Die grünen Biotonnen stehen am Straßenrand vor den Einfamilienhäusern bereit und müssen eingesammelt, geöffnet und geleert werden. Wenn die Hausbewohner alles korrekt getrennt haben, dann darf nur Biomüll in diesen Tonnen stecken, sagt Andreas Lepper. Manchmal muss er die Besitzer aber auch auf Fehler hinweisen.
2: In der Regel sind sie alle gar sehr verständnisvoll. Und erkennen dann nach oder begreifen dann, dass Plastik da ja nicht drin gehört.
1: Noch vor etwas über einem Jahr waren in Neuvorweiler rund 70 von 900 Biotonnen falsch befüllt. Das sind knapp 8%. Für den Arbeitgeber von Andreas Lepper, dem Entsorgungsverband Saar, ein Problem. Denn für verunreinigten Biomüll muss jeder Entsorger draufzahlen. Nach einer Gesetzesänderung im vergangenen Jahr ist die Grenze für Störstoffe wie Plastik noch strenger geregelt. Damit künftig also weniger Mikroplastik unter anderem im Kompost landet, hat sich der Entsorgungsverband Saar, kurz EVS, etwas Besonderes einfallen lassen. Die Fahrzeuge wurden mit einer KI ausgestattet. Sie soll Störstoffe im Biomüll erkennen, vor allem Plastik. EVS-Mitarbeiter Andreas Lepper zeigt auf zwei Kameras.
2: Um die Störstoffe zu erkennen, muss zuerst der Deckel geöffnet werden. Dann wird die Tonne an die Schüttung rangefahren und beim Hebevorgang macht die Außenkamera Fotos.
1: Die beiden Kameras sind hinten an dem großen weißen Fahrzeug angebracht und filmen von oben in die geöffneten Tonnen hinein. Seine beiden Kollegen stehen schon mit den nächsten grünen Mülleimern bereit und öffnen die Deckel.
2: Die Kamera kennt dann die Störstoffe, die oben drauf liegen und stoppt dann den Schüttvorgang. Und dann gibt es die Störstoffmeldung vor einmal vorne im Auto und dann geht die direkt zum EVS.
1: Und die volle Tonne bleibt am Straßenrand stehen.
2: Also außen erkannt kommt der rote Aufkleber da drauf mit falsch befüllt und der passenden Telefonnummer, wo die Bürger dann beim EVS anrufen können. Und da wird dann entschieden, wie weiter vorgegangen wird.
1: Vor etwas mehr als einem Jahr wurde die KI eingeführt. Pro Fahrzeug kostet diese bis zu 40.000 Euro. Seit Anfang des Jahres wurden so im gesamten Gebiet rund 3.000 Tonnen dank KI zurückgewiesen. Bei den beiden Tonnen in Neuvorweiler ist an diesem Morgen aber alles in Ordnung. Zumindest oberflächlich. Denn die Außenkamera kann nur sehen, was oben in der Tonne liegt.
2: Und Störstoffe, die versteckt sind im unteren Bereich, erkennt dann die Innenkamera. Die sehen Sie da, das kleine schwarze Punkte.
1: Andreas Lepper zeigt auf eine kleine, unscheinbare Kamera im Inneren des Müllwagens. Sie hängt dort, wo der Biomüll hineingekippt wird. Sie filmt den Leerungsvorgang und kann so erkennen, was weiter unten in der Tonne lag. Registriert sie zum Beispiel Plastikfetzen, schlägt sie Alarm. Das sieht der Fahrer direkt auf seinem Bildschirm vorne in der Fahrerkabine.
2: Und was unten drunter versteckt ist, erkennt die Innenkamera, kann das aber nicht mehr stoppen, weil der Schüttvorgang ist ja schon passiert. Aber die Bilder gehen dann auch online zum EVS. Die Tonnen sind gechippt und haben dementsprechende Nummern.
1: So kann der EVS später nachvollziehen, aus welcher Tonne und welchem Haus der falsche Abfall stammt. Der Biomüll ist dann zwar schon verunreinigt, aber immerhin kann der Verband über die falsche Entsorgung informieren und aufklären. In der Saarbrücker Zentrale laufen die Daten der KI zusammen. Zwei Mitarbeitende prüfen die Aufnahmen, sobald Störstoffe entdeckt werden. Der zuständige Bereichsleiter Oliver Stolz erklärt, wie seine Kollegen dann mit den Menschen ins Gespräch kommen. Er ist an diesem Morgen mit vor Ort.
3: Wenn so eine Detektion da ist, eine Tonne stehen bleibt, kann der Kunde sich an uns wenden und nachfragen, was auch oft passiert. Und dann kann man dem das Bild zuschicken und erklären, um was es da geht. Ansonsten schreiben wir auch die Menschen dann an, weil wir das einfach von der Kapazität oder die Daten auch gar nicht haben. Wir haben ja nicht von jedem eine Telefonnummer.
1: Wer nach diesem Hinweis wieder falsch entsorgt, muss rund 10 Euro zahlen. Bei besonders schweren Verstößen können aber auch deutlich höhere Bußgelder verhängt werden, sagt Oliver Stolz.
3: Wir hatten mal einen Feuerlöscher da drin. Wenn Sie so einen Druckbehälter in den Müllauto machen, kann das explodieren und kann wirklich schlimme Schäden verursachen.
1: Ein solcher schwerwiegender Verstoß könne bis zu 1.500 Euro kosten. Bußgelder seien seit der Einführung der KI aber noch nicht verhängt worden. Und damit es auch gar nicht erst so weit kommt, sensibilisieren stattdessen die EVS-Mitarbeitenden die Menschen vor Ort für die korrekte Mülltrennung. Denn der Biomüll wird unter anderem zur Energieerzeugung genutzt. Wenn in den Kompostierungs- oder Vergärungsanlagen dann Plastik entdeckt wird, muss der EVS dafür mehr zahlen. Und dann können auch die Kosten für die Nutzer steigen. Während sich Oliver Stolz die Bilder der KI bequem an seinem Schreibtisch in Saarbrücken anschauen kann, sieht sich Andreas Lepper vor Ort mit den Kunden und Inhabern der Tonnen konfrontiert.
2: Ja, am Anfang war natürlich Unverständnis. Warum wird meine Tonne jetzt nicht leer gemacht? Aber mittlerweile, die allermeisten sind einsichtig und sagen, ah ja, tut mir leid, habe ich nicht dran gedacht.
0: Wie eine KI im Saarland sortieren hilft. Jana Bohlmann hat uns das erzählt.

0: Eine Woche ist es jetzt her, dass AfD-Mann Tobias Rausch in Sachsen-Anhalt in einer geheimen Abstimmung mit 48 Ja-Stimmen zum Landtagspräsidenten gewählt wurde. Die AfD-Fraktion hat 39 Stimmen, das ist bekannt. Seither wird spekuliert und gerätselt, wer womöglich auch aus der CDU Rausch die Stimme gegeben haben könnte und gegeben hat. Ohnehin nach der Wahlniederlage tief gespalten, soll die Fraktionssitzung der CDU in Sachsen-Anhalt heute etwas Vertrauen vielleicht auch zurückbringen. Wie stellt sich die Partei auch auf, wenn es im Dezember dann um die Wahl des Ministerpräsidenten gehen wird? Da wird AfD-Politiker Ulrich Siegmund ja antreten. Unser Landeskorrespondent in Magdeburg ist Niklas Ottersbach, uns jetzt vom Landtag dort zugeschaltet. Die Fraktionssitzung läuft. Es geht um einen etwas unkonventionellen, kann man sagen, Vorschlag, was das Wahlverhalten der CDU-Landtagsabgeordneten angeht. Um 11.30 Uhr hat die Sitzung schon begonnen. Gibt es jetzt schon eine Antwort?
1: Nein, die gibt es noch nicht. Also wie gesagt, diese 15-köpfige Fraktion tagt seit fast 3 Stunden. 2 Abgeordnete sind nicht da, einer ist im Urlaub, einer ist langzeiterkrankt. Die sollen aber zugeschaltet sein und es ist ein ungewöhnlicher Vorschlag. Die Fraktionsspitze schlägt vor, dass sich die CDU-Fraktion bei der Wahl zum Ministerpräsidenten im Dezember im 1. und 2. Wahlgang geschlossen den Saal verlässt. Das würde bedeuten, dass es keine Stimmen gibt von der CDU. Das heißt aber auch keine geheimen Ja-Stimmen. Das ist natürlich ein Misstrauensvotum den eigenen Leuten gegenüber. Aber es würde eben auch sicherstellen, dass in dieser tief zerstrittenen Fraktion keiner für einen AfD-Ministerpräsidenten stimmt. Das ist ein Vorschlag, der sowohl von Sepp Müller kommt, der ja CDU-Landeschef werden möchte, als auch von Fraktionschef Sven Schulze. Beide sind parteiinterne Rivalen, also beide Lager sind für diesen Vorschlag. Vorhin sind die Abgeordneten reingelaufen. Ich habe mit Carsten Borchert sprechen können, der Vizepräsident des Landtags, und mit Tobias Krohl, Landtagsabgeordneter aus Magdeburg. Hören wir mal rein, was die beiden da gesagt haben.
2: Da möchten wir, dass wir da eine klare Linie fahren, damit gar nicht erst die Diskussion aufkommen kann, dass irgendjemand ja oder nein oder vielleicht gestimmt hat, was ja dann in den letzten Tagen sehr intensiv diskutiert worden ist, als die vergangenen Wahlen ausgewertet worden sind. Also ich finde die Idee nicht verkehrt. Mal schauen, ob meine Kollegen das auch so sehen.
3: Ich hätte persönlich lieber mit Nein gestimmt, um das nochmal klar zu dokumentieren. Für mich auch, dass ich gegen Herrn Siegmund bin, aber um sämtliche Unterstellungen zu vermeiden, ist das Rausgehen sicherlich für die gesamte Fraktion die bessere Alternative.
1: Also die Tatsache, dass diese Fraktion jetzt fast 3 Stunden diskutiert, unter anderem über diesen Vorschlag, zeigt mir aber doch, dass das doch nicht ganz unumstritten ist. Und wir werden mal sehen, was jetzt am Ende bei rumkommt.
0: Und Sie haben es schon angesprochen, es gibt da Rivalitäten ja in der CDU. Wie steht Fraktionschef Sven Schulze da im Moment da?
1: Nicht so gut, muss man sagen. Die Autorität von ihm ist geschwächt. Er hat ja 2 Tage nach der Landtagswahl nach dem Fraktionsvorsitz gegriffen. 8-7 war das Ergebnis, also eine tief gespaltene Fraktion. Auf der anderen Seite drängt sich jetzt auch nicht wirklich ein strahlender Newcomer auf, der den Fraktionsvorsitz an seiner Stadt übernehmen könnte. Also es ist vor allem daran, also Sven Schulze müsste die Wogen glätten. Er müsste Vorschlag machen, die Fraktion zu einen, möglicherweise auch mal irgendwie vertrauensbildende Maßnahmen zu unternehmen. Es ist auf jeden Fall eine Herkulesaufgabe, diese Fraktion auf Linie zu bringen und dieser Vorschlag, die Ministerpräsidentenwahl nicht zu boykottieren, aber zumindest den Saal zu verlassen, das ist sozusagen so eine paradoxe Intervention, die ein Mittel sein könnte. Aber wie gesagt, könnte, wir wissen es nicht. Es stand ja auch ein Abwahlantrag gegen Sven Schulze im Raum bei dieser Fraktionssitzung. Aber Stand jetzt, nach meinen Informationen, kommt das nicht zustande. Und wir werden sehen, was Sven Schulze gleich sagt, wenn er da rauskommt.
0: Und das werden Sie weiter für uns verfolgen. Was wird denn da heute noch besprochen?
1: Naja, es gibt ja eine Sondersitzung des Landtags morgen. AfD und BSW haben das zusammen beschlossen. Es geht um einen, wie Sie es nennen, Friedensantrag. Also AfD und BSW wollen dem aktuell geschäftsführenden Ministerpräsidenten Sven Schulze aufbürden, eine Bundesratsinitiative einzubringen, die AfD und BSW jetzt hier morgen in dieser Sondersitzung des Landtags beschließen, nämlich keine Waffenlieferungen mehr für die Ukraine. Das ist natürlich nur ein Antrag, das ist nicht bindend, aber sie wollen natürlich Druck ausüben auf den geschäftsführenden Ministerpräsidenten, der ja eben auch gleichzeitig Fraktionschef der CDU-Fraktion ist. Aber ich könnte mir vorstellen, im Sinne der CDU-Fraktion, dass das die Fraktion eher vereint, weil diesen ich sag mal, diesen vergifteten Antrag oder diese Friedensinitiative, die sämtlich, also die komplett ohne Appelle an Russland auskommt, das ist etwas, was auch eine tief zerstrittene CDU-Fraktion eher vereinen könnte.
0: Also spannende Fragen, die da erörtert werden bei der Fraktionssitzung der CDU in Sachsen-Anhalt, die Niklas Ottersbach für uns beobachtet. Herzlichen Dank dafür.

0: Ein Gebäude mit 12 Etagen, ein Wohn- und Gewerbekomplex aus den 1970er Jahren, Beton und bunte Läden. Das ist das Zentrum Kreuzberg am Kottbusser Tor in Berlin. Als in und um Kreuzberg die Mieten gestiegen sind und Investoren immer mehr Wohnungen kauften, da machte die landeseigene Wohnungsgesellschaft Gewobag von ihrem Vorkaufsrecht Gebrauch und kaufte dieses Gebäude. Das ist jetzt fast 10 Jahre her und jetzt will die Gewobag die Gewerbeeinheiten im Zentrum Kreuzberg sanieren. Das klingt nach einer guten Nachricht, aber die Ladenbetreiber machen sich große Sorgen. Die Sanierung kann bis zu 2 Jahre dauern und für diese Zeit sollen die Gewerbe raus. Thilé hat sich umgehört. Viele der Gewerbetreibenden haben Migrationsgeschichte und gehören teils seit Jahrzehnten mit Frühstückslokal, Bäckerei, Kiosken und Bars zum festen Bild des Viertels.
1: Am Kottbusser Tor sind die Gewerbemieter vom neuen Zentrum Kreuzberg alarmiert. Im Juni teilte der landeseigene Vermieter Gewobag schriftlich mit, dass schrittweise mit Sanierung begonnen wird. Unter anderem wegen Schimmel, Asbest, Wasserschäden. Bis zu 2 Jahre müssten Läden schließen. Dieser Mieter zeigt sich im RBB besorgt.
2: Keiner von uns ist gegen die Sanierung, denke ich. Fast alle Läden hier haben Schaden. Aber so lange schließen ist für uns nicht gut.
1: Dass im mehr als 50 Jahre alten Gebäude saniert werden würde, wissen die Mieter seit Jahren. Aber dass das auch bedeuten würde, jahrelang Geschäfte zu schließen, das kommt für sie überraschend. Sie haben Angst, dass sie ihre Bäckereiläden, Cafés oder Imbisse nicht weiterführen können. Viele haben seit Jahrzehnten hier ihr Geschäft und sind nun besorgt, dass sie durch eventuell höhere Mieten verdrängt werden. Dem widerspricht Gewobag-Pressesprecher Sebastian Schmidt.
3: Und es ist tatsächlich sehr wichtig, dass wir den Charakter des NKZ halt so erhalten wollen, auch nach der Maßnahme. Es wurde ja auch teilweise geäußert, dass wir da eine bestimmte Miete verdrängen wollen. Das wollen wir auf keinen Fall. Und wir haben auch noch aus den Gesprächen von jedem Mieter gehört, dass er plant, zurückzukehren. Und da unterstützen wir die Mieter dabei, das auch umzusetzen.
1: Die Gewobag hat Ersatzräume angeboten, in die die Betroffenen umziehen können. Aber für diejenigen mit Gastronomiegewerbe funktioniert das nicht.
3: Gastronomie hat natürlich sehr hohe Anforderungen an Sicherheit, Brandschutz und Abluft. Und die können wir halt auch nicht überall anbieten. Also selbst wenn wir eine Ladenfläche hätten in der unmittelbaren Umgebung, können das den meisten Betrieben gar nicht anbieten, weil es halt keine gastronomische Fläche ist.
1: Stattdessen will man den Betroffenen mit befristeten Mietverträgen Entschädigungen zahlen. In welcher Höhe ist noch unklar. Das hat es laut Mieterrat des neuen Zentrum Kreuzbergs noch nicht gegeben. Zur Mieterversammlung heute sind 13 der 84 Gewerbemieter gekommen. Im Versammlungsraum tropft Wasser von der Decke, das in einer Duschwanne aufgefangen wird. Eine Frau beklagt sich darüber, dass die Säcke, das in einer Duschwanne aufgefangen wird. Eine Frau beklagt sich darüber, dass sie seit Wochen nicht schlafen kann. Die anderen nicken. Aus Angst vor Nachteilen

0: kommt eine andere Aussage, morgen kommt eine andere Aussage. Wann fühlt es sich in der Lösung?
1: Vielen Dank. Ich glaube, es ist ein Bedürfnis, was wir immer wieder hören, auch den einen Punkt, dass die Leute Geld investiert haben und das teilweise vor 2, 3 Jahren.
2: René Perez-Dominguez von den Linken hat die Mieter eingeladen. Bislang führt die GEWO-BAG Einzelgespräche mit Mietern. Das reiche seiner Meinung nach aber nicht. Landeseigene Wohnunternehmen müssen mehr tun.
3: Ich glaube, dass es tatsächlich auch dem Verständnis der Eigentümer, nämlich der Bürger des Landes Berlins, entsprechen würde, wenn sie hier gerade an einem Ort wie am Kotti mit der sehr starken migrantischen Ökonomie dem auch mehr Rechnung tragen, dass es eben hier für einen öffentlichen Ort, der besondere Wirkung hat im Kiez, besonders mit Augenmerk darauf geachtet werden muss.
2: Das glaubt auch Werbetechniker Abdul Kadir Aktürk, der mit in der Stuhlrunde sitzt. Als Mieterrat vertritt er die Interessen der Gewerbemieter.
4: Ich glaube nicht, dass GEWO-BAG das alles stemmen würde. Ja, wenn die jetzt hier 100 Gewerbetreibenden jeden Monat das auszahlen müssen, wo die Familie davon leben müsste, das wäre ja fast mehr als die Bauphase, also die Bausumme oder das Bauvorhaben zusammen.
2: Abschließende Antworten gibt es für die Gewerbebetreibenden im Moment nicht. Klar ist, Januar ist Schlüsselübergabe. Februar sollen die ersten Betroffenen ihre Geschäfte schließen. Dann beginnt die erste Hälfte der Sanierung. Ob sie später in ihre Läden zurückkehren wollen oder das zu den neuen Konditionen können, das bleibt für einige offen.
5: Thiele war das über die Sanierungspläne der Gewerbeeinheiten im Zentrum Kreuzberg und die möglichen Folgen. 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

Nach den Nachrichten geht es hier weiter mit Bildungsthemen in unserem Bildungsmagazin Campus und Karriere. Deutschland heute geht für heute zu Ende. Am Mikrofon war Petra Enzminger. Ich bedanke mich bei Ihnen fürs Zuhören und hinhören und wünsche Ihnen allen noch einen angenehmen Dienstagnachmittag.

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1: Uhr 14:30, die Nachrichten. Die Bundesbeauftragte gegen sexuellen Missbrauch von Kindern und Jugendlichen, Klaus, mahnt einen besseren Schutz von Minderjährigen an. Sie sagte bei der Vorstellung eines Berichts in Berlin, noch nie sei das Risiko für Kinder und Jugendliche so hoch wie heute, Opfer von sexualisierter Gewalt zu werden. Das gelte insbesondere für den digitalen Raum. Mit Smartphones und künstlicher Intelligenz erreichten Täter die Kinder heute schneller, leichter und unbemerkt. Klaus mahnte daher, es müssten sichere Räume im Internet geschaffen werden. Sie sprach sich in ihrem Bericht auch für die Einführung eines Schulfachs aus, in dem digitale Kompetenzen vermittelt werden und auf Risiken eingegangen werde. Zudem müssten Strafverfolgungsbehörden Missbrauchsdarstellungen im Internet aktiv suchen und löschen. Laut Kriminalstatistik zählte die Polizei im vergangenen Jahr mehr als 17.000 Fälle sexuellen Kindesmissbrauchs und damit rund 1.600 mehr als noch vor 5 Jahren. Nach Angaben der Missbrauchsbeauftragten leben in Deutschland aktuell 10 Millionen Menschen, die sexualisierte Gewalt in Kindheit oder Jugend erlebt haben. Bundeskanzler Merz hat beim Arbeitgebertag in Berlin die geplante Reform der Sozialversicherungssysteme verteidigt. Das Ziel sei weiterhin eine große Reform, auch wenn diese den Menschen viel abverlange, sagte der CDU-Vorsitzende in seiner Rede. Erforderlich sei eine nachhaltige Finanzierung der Sozialsysteme, die langfristig stabile Beitragssätze ermögliche. Dies sei auch wichtig, um das Vertrauen junger Menschen in den Sozialstaat zu stärken. Viele Jüngere zweifelten daran, ob sie im Alter bei Krankheit oder Pflegebedürftigkeit ausreichend abgesichert seien. Merz forderte vom designierten Arbeitsminister Schweizer Eile bei der Umsetzung von

0: Reformen. Verteidigungsminister Pistorius hat eine Kandidatur als SPD-Vorsitzender beim anstehenden Parteitag ausgeschlossen. Pistorius sagte in Berlin, er sei stattdessen dafür, dass der aktuelle Parteichef Klingbeil erneut antrete. Nach dem Rücktritt der Co-Vorsitzenden Baas will die SPD zum Jahreswechsel ihre gesamte Spitze neu wählen. Pistorius, der in Umfragen der beliebteste SPD-Politiker ist, erklärte, seine Aufgabe als Minister sei es, die Sicherheit des Landes zu garantieren. Damit sei er ausgelastet. Bundesfinanzminister Klingbeil hat sich noch nicht dazu geäußert, ob er erneut um den Parteivorsitz kandidiert. Angestrebt wird weiterhin eine Doppelspitze. Bundesaußenminister Wadephul hat angesichts der Sabotage einer Station des Satellitenbetreibers Starlink in Polen eine engere Zusammenarbeit europäischer Geheimdienste gefordert. Die jüngsten Festnahmen mutmaßlicher Saboteure zeigten, dass es bereits eine vertrauensvolle Kooperation zwischen allen Sicherheitsbehörden im Bündnis gebe. Doch es brauche noch weitere Bemühungen, sagte der CDU-Politiker am Rande eines Sicherheitsforums in der polnischen Hauptstadt Warschau. Wadephul machte Russland für den Brand in einer Starlink-Anlage in der zentralpolnischen Region Masowien verantwortlich. Unterstützer der Ukraine stünden im Fadenkreuz des Kreml. Nach polnischen Angaben sind mittlerweile 4 Tatverdächtige in Deutschland festgenommen worden. Das US-Satellitennetzwerk Starlink wird unter anderem von der ukrainischen Armee zur Kommunikation genutzt. Nach einer Sperrung des Flughafens in Nürnberg hat die Polizei Entwarnung gegeben. Es habe keine Gefahr bestanden, teilte die Polizei mit. Die Ermittlungen zur Ursache für den Alarm laufen. Details nannten die Ermittler nicht. Der Flughafen war am Vormittag wegen einer sogenannten Luftnotlage gesperrt worden. Bereits in der Nacht hatte es an dem Flughafen einen Polizeieinsatz gegeben. Der Mitteilung zufolge hatten 3 Piloten unabhängig voneinander ein Objekt gesichtet, bei dem es sich möglicherweise um eine Drohne handelt. Suchmaßnahmen seien aber erfolglos gewesen. Das Wetter. Von Westen her zunehmende Bewölkung und gebietsweise Schauer oder etwas Regen. Höchstwerte 12 bis 19 Grad. Morgen nach Nebelauflösung wolkig mit immer mehr heiteren Abschnitten. Südlich der Donau zunächst stark bewölkt, an den Alpen bis zum Nachmittag etwas Regen. Später vermehrt Wolkenauflockerungen. Temperaturen von 15 Grad an der Ostsee bis 21 Grad am Oberrhein. Die weiteren Aussichten am Donnerstag nach vor allem im Süden zäher Auflösung von Nebel und Hochnebel, heiter oder wolkig und trocken, 16 bis 21 Grad. Das waren die Nachrichten.
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2: Stunden im Betrieb. 5 Tage die Woche, an manchen Tagen Berufsschule. Für Auszubildende ist das der ganz normale Start ins Berufsleben. Wer aber seine kranke Mutter versorgt oder alleine ein Kind großzieht, kommt damit eher schlecht zurecht. Für diese Menschen gibt es Ausbildung in Teilzeit. Im Prinzip seit Jahren für alle. Nur nutzt sie kaum jemand. Warum das so ist, darum geht's hier gleich. Und nicht nur in Frankreich wird gerade lautstark für bessere Bildung protestiert, auch in Indien, wo sich die Jugend um ihre Karrierechancen betrogen fühlt durch ein in ihren Augen korruptes Bildungssystem. Herzlich willkommen zu Campus und Karriere. Mein Name ist Leonard Ameln.

0: Die Proteste reißen nicht ab. Seit dem Sommer gehen in Indien tausende junge Menschen der sogenannten Kakerlaken-Bewegung auf die Straße. Die Wut richtet sich aber mittlerweile nicht mehr nur auf das ihrer Ansicht nach korrupte Bildungssystem. Vor allem geht es den jungen Hochschulabsolventinnen und Absolventen um die Arbeitslosenquote. Da sind nämlich fast 40% arbeitslos. Für viele von den Uni-Absolventen fehlen schlicht die Perspektiven. Darüber habe ich gesprochen mit Lena Bodewein für uns in Neu-Delhi. Warum gehen denn da immer noch so viele junge Menschen auf die Straßen? Zuletzt ja gestern.
1: Die Menschen, mit denen ich gestern auch gesprochen habe, die sagen, wir wollen die Demokratie retten. Wir sind hier, auch viele Jugendliche, weil wir den Planeten retten wollen. Sie fühlen sich verantwortlich für die Generation nach ihnen. Also sie wollen nicht nur für sich auf die Straße gehen und für ihre möglicherweise verlorene Zukunft, sondern auch für alle nach ihnen. Denn sie sagen, das ist so erstarrt hier. Seit 12 Jahren ist diese Regierung im Amt. Sie haben nichts verändert. Sie haben nie Widerspruch erlebt. Und jetzt ist es mal wirklich an der Zeit. Und sie fühlen sich aber auch nicht ernst genommen von der Regierung. Das seien lauter alte Menschen, vor allem Männer, die ihnen sagen wollen, was sie tun sollen und dass sie faul seien. So fing das Ganze ja an. Sie wurden vom obersten Richter als Kakerlaken und Ungeziefer beschimpft. Und sie werden auch als Bedrohung dargestellt. Es ist alles immer noch voller Polizisten und Paramilitärs, die aus dem ganzen Land herbeigeschafft worden sind. Und ganz viele Demonstrierende kamen eben dann am Samstag zur großen Demonstration gar nicht durch. Das war ein Riesenfrust, denn sie dürfen nicht ihr eigentlich demokratisches Recht ausüben zu demonstrieren, werden stattdessen als eine Gefahr dargestellt. Also die eigene Jugend ist einem entwürdigenden Katz-und-Maus-Spiel mit der Polizei und den Soldaten ausgesetzt.
0: Jetzt hat die Regierung Modi aber auch zahlreiche Maßnahmen angekündigt, um das Bildungssystem zu stabilisieren, um die Chancen junger Menschen zu verbessern. Jetzt kann eine Regierung ja auch nicht zaubern. Indien hat zum Beispiel auch eine föderale Struktur bei der Bildung wie in Deutschland. Wo hakt es denn da derzeit am meisten?
1: Also das ist auch ein Grund dafür, dass die Proteste immer noch weitergehen. Es passiert halt nichts Deutliches. Es gibt immer nur so ein bisschen Kosmetik. Am Unabhängigkeitstag im August wurde eine Exzellenzinitiative vorgestellt von Ministerpräsident Modi. Das wirkte aber sehr peinlich und absolut nicht glaubhaft, dass irgendwie 10 Millionen junge Inder in künstlicher Intelligenz geschult werden sollen, dass es kostenlose Online-Nachhilfe gibt. Aber es sind alles nur so Ideen, die dann halt so gestartet werden, damit es halt den Eindruck erweckt, dass was passiert. Aber es fängt schon beim Zustand der Schulen an. Also diese Cockroach Junta Party, die diese Jugendbewegung ins Rollen gebracht hat, die geht inzwischen auch übers Land, schaut sich die Grundschulen an oder auch Schulen bis zur 7. Klasse und dokumentiert das. Und die sind wirklich teilweise in grottigem Zustand, von rotten Toiletten bis zu nicht existierenden Schulbibliotheken. Es gibt einen Lehrer oder Lehrerin für die ganze Schule. Also das Bildungssystem ist wirklich katastrophal von Klasse 1 bis zum Ende der Uni. Und dabei ist Bildung in Indien die wichtigste Möglichkeit aufzusteigen. Und darum stecken auch so viele Eltern und ganze Familien ihre Hoffnung in die Kinder, die studieren und vielleicht mal einen tollen Job bekommen und damit eben die Familie auf eine höhere Stufe bringen.
0: Allerdings ist ja dieses Aufstiegsversprechen auch zu einem ganz großen Teil nicht eingelöst, weil 4 von 10, also 40% der Akademiker, derjenigen mit Abschluss, stehen nachher auf der Straße.
1: Ja, also das ist tatsächlich etwas, womit dann aber auch große Geschäfte gemacht werden vorher. Dass es irgendwie große Programme gibt, Privatinitiativen, also es gibt so richtige Pauk-Institute, die dir versprechen, ich bringe dich durch dieses Examen, ich bringe dich durch die Uni, ich bringe dich durch das, durch das, durch das. Es gibt riesige Institute, vor allem in Rajasthan, in Kota, gibt es so eine ganze Stadt voller Institute, die viel Geld dafür nehmen, dass die Kinder, dass die möglicherweise dann Studierenden ihre Prüfungen schaffen. Und das ist ein derartiger Druck, der dabei aufgebaut wird. Das ist auch in sehr vielen Suiziden resultiert. Also es ist ein System, das ist von vorne bis hinten nicht gesund, sagen wir es so. Und das führt auch dazu, dass es halt sehr viel Korruption gibt, dass sehr viele Stellen verkauft werden für die Meistbietenden und dass normale Menschen da kaum eine Chance haben.
0: Woran liegt das denn strukturell, dass es so viel Arbeitslosigkeit auch unter den Hochqualifizierten gibt?
1: Es gibt halt nicht so viele von diesen hochqualifizierten Jobs. Also der Großteil Indiens, also die Hälfte sozusagen der Wirtschaft, liegt in der Landwirtschaft. Und das ist natürlich nicht besonders verlockend und auch nicht besonders ertragreich. Und wenn man dann sein Kind mit Mühe und Not auf die Uni geschickt hat und er hat sogar einen Platz bekommen und er hat sogar die Uni geschafft und er hat eine gute Prüfung gemacht, er oder sie, ja, darf man jetzt hier einsetzen, wie man will. Aber dann gibt es eben nur eine geringe Zahl von guten akademischen Jobs. Das ist wirklich, ja, frustrierend. Und dann kehren viele auch zurück in ihre Dörfer oder suchen sich halt einen Job, werden schlecht bezahlte Türsteher oder arbeiten als Fitnesslehrer. Für Einstiegsgehälter, auch für Anwälte zum Beispiel, das ist wirklich ein bitterer Weg, den sie dann da einschlagen müssen, um sich hochzudienen. Das sind dann 140 Euro, die sie dann im Monat als Einstiegsanwalt nach diesem heftigen Examen und diesem harten Studium verdienen. Also wer auch immer dann was hat, hat es auch noch lange nicht geschafft. Und das ist wirklich etwas, da kann man den Frust auch gut nachvollziehen.
0: Lena Bodewein war das, unsere Korrespondentin in Neu-Delhi zu den nicht abebbenden Protesten junger Menschen gegen das indische Bildungssystem und die Perspektivlosigkeit. Vielen Dank für die Informationen und Einordnungen.

0: Im Handwerk, da beginnt der Arbeitsalltag in aller Regel früh. Wer ein kleines Kind hat, der kommt da mit einer Vollzeitausbildung schnell an seine Grenzen. Eine Möglichkeit ist aber die Ausbildung in Teilzeit. Weniger Stunden pro Woche, dafür etwas mehr Zeit bis zur Gesellenprüfung. Wie das im Alltag funktionieren kann, das hat sich Jörn Schaar in einem Malerbetrieb in Lübeck angeschaut.
1: Thomas Lehmkuhl ist 56 Jahre alt und seit 40 Jahren in der Firma. Seine Mutter war lange die Chefin, er war als angestellter Meister an Bord. Seit 6 Jahren führt er den Betrieb nun selbst. 34 Mitarbeiterinnen und Mitarbeiter hat er. Und mit einer von ihnen hat er gewissermaßen Geschichte geschrieben, sagt Thomas Lehmkuhl. Denn vor 13 Jahren hat sich eine junge Frau vorgestellt, die ihre Ausbildung in Teilzeit machen wollte. Lehmkuhl war zunächst dagegen.
2: Das waren 2 Gründe. Einmal Teilzeit, die Zeit, die wir dann haben beim Kunden. Wie soll das funktionieren? Und denn wir haben zwar auch schon weibliches Personal gehabt, aber auch vor 13 Jahren war das nicht so ganz sicher, dass das im Handwerk auch so 100% matcht.
1: Dass es damals noch nicht so viele Frauen im Handwerk gab, war nicht der Hauptgrund. Ihn überzeugte die Idee der Teilzeitausbildung nicht.
2: Natascha selber hat es nicht leicht gehabt bei mir, weil sie tatsächlich sich 3-mal beworben hat bei uns in der Firma. Und beim 3. Mal hat sie gesagt: Herr Lehmkuhl, ich möchte gerne Ihnen beweisen, dass ich es kann. Ich bin bereit, dass ich einen ganzen Monat umsonst und zur Probe arbeite. Und also da konnte ich nun gar nicht mehr Nein sagen.
1: Natascha Mix hat ihre Chance bekommen und sie hat alle von sich überzeugt. Aber in diesem Langzeitpraktikum wurde auch klar, mit einer kleinen Tochter zu Hause schafft sie 40 Stunden in der Woche beim besten Willen nicht. Natascha Mix.
3: Und dann hat Ingrid Lehmkuhl und Thomas Lehmkuhl alles daran gesetzt, dass ich irgendwie meine Ausbildung machen kann. Und dann haben wir die Teilzeitausbildung erfunden sozusagen. Und dadurch war es dann für mich möglich, die Ausbildung zu machen, eine Perspektive zu haben. Wurde dann auch übernommen. Ich habe ganz normal als Gesellin gearbeitet, auch auf 30 Stunden. Und jetzt bin ich mit in die Firmenführung aufgestiegen. Also habe mich durchgekämpft, hochgearbeitet. Und macht das jetzt mit Henry Kohl zusammen.
1: Der Weg zur Teilzeitausbildung war aber nicht nur für sie selbst steinig. Die Handwerkskammer habe zwar toll unterstützt, sagt Meister Lehmkuhl, trotzdem stellten sich viele Fragen auch im Betrieb. Natascha Mix und die anderen Teilzeitkräfte fangen später an und hören früher auf als ihre Vollzeitkollegen.
3: Die Gesellen, die haben sich ja damit eingespielt. Klar ist das für die Gesellen wahrscheinlich ein Nachteil, weil sie morgens ohne uns aufbauen müssen und wir dann auch früher gehen. Aber das muss so ein Hand in Hand sein. Auch wenn wir Feierabend machen, arbeite ich trotzdem meine Sachen so weit ab, dass für meine Kollegen da keine Arbeit mehr anfällt, dass so mein Platz sozusagen sauber ist, bis ich dann gehe.
1: Seitdem haben schon mehrere Leute bei Thomas Lehmkuhl eine Teilzeitausbildung gemacht. Gesellin Sandra Marx zum Beispiel. Die zweifache Mutter hat zunächst ein Praktikum gemacht und dann die Teilzeitausbildung begonnen.
4: Am Anfang war schon anstrengend, weil man sich halt umstellen musste. Ne? Man musste morgens halt die Kinder irgendwie zeitig fertig kriegen, wegbringen, pünktlich auf der Arbeit sein und nach Feierabend dasselbe wieder rückwärts.
1: Durch die Teilzeit verlängert sich die Ausbildungszeit um ein halbes Jahr. Es habe aber auch schon Kolleginnen gegeben, die aufgrund ihrer Fähigkeiten die Ausbildungszeit auf das normale Maß reduzieren konnten. Natascha Mix sagt, für sie und Sandra Marx hätte es keine andere Perspektive auf eine Ausbildung gegeben. Und Thomas Lehmkuhl ist mehr als zufrieden.
2: Wenn da halt ein junger Mensch ist, der nebenbei ein Kind hat, einen Haushalt zu führen hat, Erziehung hat und dann sagt, ich möchte gerne in eine Ausbildung, da ist so viel Power hinter, so viel Motivation und genau das haben wir dann erfahren im Laufe der Zeit. Also die haben in ihrer Ausbildung wirklich im Konzentrat gearbeitet, motivierter als mancher Volltime-Auszubildender und das hat uns überzeugt, dass wir das mit Leidenschaft heute auch noch so ausüben.
0: Jörn Schaar über einen Malermeister in Lübeck, der seiner Auszubildenden dank Überredungskunst und Hartnäckigkeit schließlich doch eine Ausbildung in Teilzeit angeboten hat. Warum bisher aber noch immer recht wenige Betriebe bundesweit das genau so machen, darüber sprechen wir gleich.

0: eine Ausbildung in Teilzeit. Seit einer Reform 2020 ist das im Prinzip jedem und jeder zugänglich und möglich. Eine Begründung dafür braucht es seitdem nicht mehr, etwa, dass man zu Hause ein kleines Kind zu versorgen hat oder einen pflegebedürftigen Angehörigen. Trotzdem bleibt das Modell eine Nische. In Nordrhein-Westfalen machen gerade mal 0,4% eine berufliche Ausbildung in Teilzeit. Das Land hat vor einigen Jahren deshalb eigens einen Aktionsplan gestartet. Was Unternehmen von so einem Teilzeitmodell haben und wo es bei der Umsetzung noch hakt, darüber habe ich mit Jale Yilmaz von der Industrie- und Handelskammer Düsseldorf gesprochen. Und ich habe sie zuerst gefragt, für wen diese Möglichkeit der Teilzeitausbildung eigentlich so in Frage kommt.
1: Es ist grundsätzlich für jeden gedacht, der sich für dieses Modell interessiert. Es gibt sehr unterschiedliche Menschen. Häufig denken wir zunächst an junge Mütter oder Väter, die gleichzeitig eine Ausbildung und die Betreuung ihrer Kinder organisieren müssen. Aber die Zielgruppe ist inzwischen deutlich größer. Auch Menschen, die Angehörige pflegen oder gesundheitliche Einschränkungen haben, neben der Ausbildung noch andere Verpflichtungen erfüllen oder aus anderen Gründen keine Vollzeitausbildung absolvieren können, können von diesem Modell profitieren.
0: Und was hat sich in der Praxis geändert seit 2020, seitdem man keinen besonderen Grund mehr braucht?
1: Die Nachfrage ist tatsächlich gestiegen nach Teilzeitausbildung und durch die steigende Nachfrage ist auch das Angebot gestiegen seitens der Betriebe.
0: Was haben denn die Betriebe davon für Vorteile?
1: Also auf jeden Fall steigert das die Arbeitgeberattraktivität. Das muss man tatsächlich sagen. Also das ist ein Imagegewinn für das Unternehmen. Und das Unternehmen hat die Möglichkeit, flexibel zu reagieren auf Bewerber. Denn es wäre ja schade, wenn man einen geeigneten Bewerber vor sich sitzen hat, aber die Lebensumstände nur eine Teilzeitausbildung zulassen und man den dann gehen lassen würde.
0: Wie viele Betriebe nehmen das denn in Anspruch oder setzen das dann tatsächlich auch um? Haben Sie da Prozentzahlen oder einen Überblick?
1: Ja, das waren jetzt im vergangenen Jahr 0,4%. 0,4%, also in Düsseldorf waren es 0,4%, aber 0,4% sind es auch tatsächlich in Nordrhein-Westfalen.
0: Für die Betriebe ist das ja auch organisatorisch gar nicht so einfach. Da müssen Schichtpläne verändert werden, die Ausbilder anders eingeteilt, auch die Prüfungsvorbereitungen. Wie läuft das in den Betrieben? Wie machen die das?
1: Ja, wie Sie es gerade sagten, die größte Herausforderung ist sicherlich die Organisation. Für den Betrieb bedeutet das, den Ausbildungsplan entsprechend anzupassen und die Arbeitsabläufe gut zu organisieren. Und das kriegen die in der Regel auch gut gelöst. Denn von den Inhalten geht nichts verloren von der Ausbildung, lediglich die Dauer verlängert sich.
0: Die betriebliche Seite also läuft, aber wir haben auch noch die Berufsschule und da ist keine Teilzeit möglich. Was hat das für Auswirkungen?
1: Ja, in der Tat liegt das daran, dass es bisher noch keine Teilzeitklassen gibt. Wenn mehr Auszubildende die Teilzeitoption wählen würden, dann kämen auch in der Berufsschule Teilzeitklassen mit größerer zeitlicher Flexibilität zustande.
0: Es gab ja diesen Aktionsplan Teilzeitberufsausbildung in Nordrhein-Westfalen. Was hat denn der konkret gebracht? Gibt es da Ergebnisse?
1: Ja, so der Aktionsplan hat bisher viel gebracht. Erstmal die Bekanntheit voranzutreiben und auch das Beratungsangebot aufzustocken und sich mit Netzwerkpartnern regelmäßig zu treffen und sich zu diesem Thema auszutauschen. Und also, dass das jetzt bei 0,4% liegt, ist kein Zufall. Also, wir sind ja bei 0% gestartet und da sieht man eine positive Entwicklung.
0: Und was bräuchte es noch, damit mehr Menschen von diesem Angebot erfahren und das dann auch tatsächlich annehmen und in ihr Leben so besser integrieren können?
1: Leider wissen viele Ausbildungsbetriebe und auch Ausbildungsinteressierte nicht, dass es diese Möglichkeit gibt. Und dafür sind wir dann da, um das bekannter zu machen. Und es ist auch im Zuge dessen gelungen, die Teilzeitausbildung sichtbar zu machen auf der IHK-Lehrstellenbörse ausbildung.nrw. Das ist die erste und einzige Plattform, wo Ausbildungsbetriebe ganz bewusst entscheiden müssen, will ich meinen Ausbildungsplatz in Vollzeit oder in Teilzeit anbieten, und auch Ausbildungsinteressierte können direkt den Filter duale Ausbildung in Teilzeit wählen und dann kriegt man die Angebote angezeigt.
0: Was sagen Sie den Betrieben, die Teilzeit für sich unattraktiv finden oder die glauben, dass sie das nicht hinbekommen?
1: Also ich rate denen, diese Option auf jeden Fall mit anzubieten, um das eigene Portfolio auch zu erweitern. Und ich bin mir sicher, dass wenn Teilzeitausbildung angeboten wird, dass mehr Bewerbungen auch reinkommen.
0: Teilzeitausbildung als Attraktivitätsfaktor für Unternehmen. Jale Yilmaz von der Industrie- und Handelskammer in Düsseldorf war das.

0: Lange galt das Studium als sicherer Weg. Heute ist das Handwerk schon wieder im Aufschwung, denn ausgerechnet die künstliche Intelligenz sorgt dafür, dass sich manche junge Leute umentscheiden. Wer fürchtet, dass die künstliche Intelligenz Bürojobs übernimmt, der setzt eher auf einen Beruf, für den man die Hände braucht. Die Handwerkskammer der Pfalz jedenfalls sieht schon erste Anzeichen, dass das Handwerk wieder attraktiver wird. Allerdings, KI-frei bleibt auch die Werkstatt nicht, erzählt Wolfgang Brauer.
1: Weil KI, das wird noch eine super lange Zeit dauern, bis man nicht mehr auf Leute angewiesen ist, die irgendwas mit den Händen machen. Egal, was man macht, als Elektriker oder als Fliesenleger oder Maler. Das ist ja alles, was du mit den Händen machst. Das wird noch eine Ewigkeit dauern, bis da mal irgendwie Konkurrenz kommt von KI aus.
2: Davon ist Christian Frick inzwischen überzeugt. Der 20-Jährige hat vor einem Monat eine Ausbildung als Elektriker in Ludwigshafen begonnen. Nach dem Abitur hat er zunächst Logistik studiert. Das Studium hat ihm aber keinen Spaß gemacht und er sah darin auch keine berufliche Zukunft mehr.
1: Wenn man sich die ganze Struktur anschaut, wie es in dem Beruf abläuft, bei Logistik vor allem oder bei BWL allgemein, das sind viele Denkprozesse, die dann eine KI einfach schneller und effizienter umsetzen kann, als wenn da sich ein Mensch noch hinsetzt.
2: So wie der 20-jährige Christian denken inzwischen immer mehr junge Menschen, weiß Rita Petri von der Handwerkskammer der Pfalz.
3: Wir haben momentan erste Anzeichen, dass die Attraktivität des Handwerksberufes wieder steigt und wir doch eine ganz positive Tendenz wahrnehmen.
2: Einerseits, weil die Industrie schwächele und andererseits treibe die Diskussion um den Jobkiller künstliche Intelligenz junge Menschen ins Handwerk. Allerdings kann KI in der Jobwelt auch unterstützen, sogar im Handwerk. So wie bei der Firma Handkraft in Trippstadt. Lukas Schmidt ist Geschäftsführer des Holz- und Metallbetriebes.
4: Wir setzen KI eigentlich überall ein, wo wir es als realistisch sehen, dass es Vorteile bringt. Vor allem im Büro so. Wir nennen es so ein bisschen Bürokratie-Firewall, weil wir eben versuchen, damit viele bürokratischen, ich sag mal, Anschläge abzuwehren.
2: So hilft ihm die KI beispielsweise, die Arbeitszeiten der Mitarbeiter über eine Handy-App zu erfassen. Die reine Handarbeit könne die KI aber nicht ersetzen. Noch nicht, meint Lukas Schmidt.
4: Früher oder später ist ja eigentlich nur eine Frage der Zeit in Kombination mit Robotik. Wir sehen momentan in China mittlerweile die Robotik große Schritte macht. Und ich kann mir schon vorstellen, dass das irgendwann im Handwerk eingesetzt wird. Aber das kommt deutlich später.
2: Viel eher zieht die KI in die handwerkliche Ausbildung ein, erklärt Rita Petri von der Handwerkskammer der Pfalz.
3: Wir haben ein gutes Beispiel hier bei uns in der überbetrieblichen Ausbildung hier in Kaiserslautern. Wir erstellen gerade eine Wand für das Sanitär-, Heiz- und Klimahandwerk und Elektrohandwerk. Und dort kommt eine KI zum Einsatz, um den Lernfortschritt der Azubis zu dokumentieren. Und dort kriegen sie Aufgaben und anhand der Aufgaben überprüft die KI, wo sie noch Probleme haben.
2: Auch das Handwerk bleibt also keine KI-freie Zone. Aber für viele junge Menschen bietet es heute wieder viel mehr Chancen als noch vor ein paar Jahren. So wie auch für den angehenden Elektriker Christian Frick.
1: In 10 Jahren will ich auf jeden Fall meinen Meister gemacht haben. Das war auf jeden Fall die richtige Entscheidung. Und ich würde gerne das mein Leben lang machen. Später besteht ja noch die Chance, Elektrotechnik zu studieren. Also ich will das jetzt nicht ganz abschreiben, die Möglichkeit. Aber im Moment sehe ich mich da nicht.

0: Gut 17.000 Fälle sexuellen Missbrauchs von Kindern hat die Polizei im vergangenen Jahr gezählt. Fachleute gehen von einer noch weit höheren Dunkelziffer aus. Kerstin Klaus, die unabhängige Bundesbeauftragte gegen sexuellen Missbrauch von Kindern und Jugendlichen, hat heute in Berlin ihren ersten Bericht vorgelegt. Und ihr Befund, wie man Kinder schützt, das sei bekannt, es werde aber nicht überall umgesetzt. So verpflichten erst 11 der 16 Bundesländer ihre Schulen zu Schutzkonzepten gegen sexuelle Gewalt. Klaus fordert ein schärferes Strafrecht und Plattformen, die Missbrauchsdarstellungen von sich aus suchen und löschen. Kerstin Klaus will aber auch Lehramtsstudierende stärker sensibilisieren.
1: Ich kann nicht nachvollziehen, warum nicht in jedem Lehramtsstudium es verpflichtend ist, dass man sich auch mit Kinderschutz beschäftigt. Weil jedes Kind, das Missbrauch erfährt, geht in die Schule. Jeder Jugendliche, der Missbrauch erfährt, jede Jugendliche, die Missbrauch erfährt, geht in die Schule. Das heißt, Schule könnte, wenn es ein Kompetenzraum wäre, wenn diese Themen einfach nur alltäglich auch in der Schule eine Rolle spielen würden, niedrigschwellig, dann könnte ein Gegenüber an Schule gefunden werden. Wir wissen aber aus Befragungen, Schüler sprechen zumeist nicht mit Lehrkräften. Sie sprechen überhaupt nicht mit Erwachsenen, sondern sie sprechen mit Gleichaltrigen, die überfordert bleiben.
0: Sagt Kerstin Klaus, Missbrauchsbeauftragte der Bundesregierung bei der Vorstellung ihres Berichts heute. Und das war's für heute mit Interessantem aus Bildung und Beruf. Vielen Dank für Ihr Interesse im Namen des Gesamtteams. Ich bin Leonard Ameln. Auf bald.

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1: Uhr, die Nachrichten. Bundesaußenminister Wadephul hat angesichts der Sabotage einer Station des Satellitenbetreibers Starlink in Polen eine engere Zusammenarbeit europäischer Geheimdienste gefordert. Die jüngsten Festnahmen mutmaßlicher Saboteure zeigten, dass es bereits eine vertrauensvolle Kooperation zwischen allen Sicherheitsbehörden im Bündnis gebe. Doch es brauche noch weitere Bemühungen, sagte der CDU-Politiker am Rande eines Sicherheitsforums in der polnischen Hauptstadt Warschau. Wadephul machte Russland für den Brand in einer Starlink-Anlage in der zentralpolnischen Region Masowien verantwortlich. Unterstützer der Ukraine stünden im Fadenkreuz des Kreml. Nach polnischen Angaben sind mittlerweile 4 Tatverdächtige in Deutschland festgenommen worden. Das US-Satellitennetzwerk Starlink wird unter anderem von der ukrainischen Armee zur Kommunikation genutzt. Bundeskanzler Merz hat beim Arbeitgebertag in Berlin die geplante Reform der Sozialversicherungssysteme verteidigt. Das Ziel sei weiterhin eine große Reform, auch wenn diese den Menschen viel abverlange, sagte der CDU-Vorsitzende in seiner Rede. Erforderlich sei eine nachhaltige Finanzierung der Sozialsysteme, die langfristig stabile Beitragssätze ermögliche. Dies sei auch wichtig, um das Vertrauen junger Menschen in den Sozialstaat zu stärken. Viele Jüngere zweifelten daran, ob sie im Alter bei Krankheit oder Pflegebedürftigkeit ausreichend abgesichert seien. Merz forderte vom designierten Arbeitsminister Schweizer Eile bei der Umsetzung von Reformen. Die Berliner Linke hat ihren für Freitag geplanten Parteitag um 2 Wochen verschoben. Grund sei, dass die Sondierungen mit Grünen und SPD in der Hauptstadt weiter andauerten, sagte ein Parteisprecher dem RBB. Dem Parteitag will die Spitze der Linkspartei die Basis entscheiden lassen, ob es nach Abschluss der Sondierungsgespräche zu Koalitionsverhandlungen mit Grünen und SPD kommen soll. Die Sondierungen gehen in dieser Woche weiter. Auf der Tagesordnung steht unter anderem das Thema Vergesellschaftung von Immobilienkonzernen. Hierbei hat vor allem die SPD deutliche Vorbehalte. Die Bundesbeauftragte gegen sexuellen Missbrauch von Kindern und Jugendlichen, Klaus, mahnt einen besseren Schutz von Minderjährigen an. Sie sagte bei der Vorstellung eines Berichts in Berlin, noch nie sei das Risiko für Kinder und Jugendliche so hoch wie heute, Opfer von sexualisierter Gewalt zu werden. Das gelte insbesondere für den digitalen Raum. Mit Smartphones und künstlicher Intelligenz erreichten Täter die Kinder heute schneller und unbemerkt. Klaus sprach sich für die Einführung eines Schulfachs aus, in dem digitale Kompetenzen vermittelt werden und auf Risiken eingegangen werde. Zudem müssten Strafverfolgungsbehörden Missbrauchsdarstellungen im Internet aktiv suchen und löschen. Laut Kriminalstatistik zählte die Polizei im vergangenen Jahr mehr als 17.000 Fälle sexuellen Kindesmissbrauchs und damit rund 1.600 mehr als noch vor 5 Jahren. Nach Angaben der Missbrauchsbeauftragten leben in Deutschland aktuell 10 Millionen Menschen, die sexualisierte Gewalt in Kindheit oder Jugend erlebt haben. Dazu zählen nicht nur schwere körperliche Gewalt, sondern auch sexuelle Belästigung und verbale Übergriffe. Die Europäische Union gibt eingefrorene Mittel in Höhe von 4,2 Milliarden Euro an Ungarn frei. Die EU-Staaten stimmten bei einem Treffen in Luxemburg für einen entsprechenden Vorschlag der Kommission. Die Fördergelder hatte Brüssel wegen Verstößen gegen rechtsstaatliche Prinzipien und EU-Grundwerte unter der früheren Regierung von Ministerpräsident Orbán zurückgehalten. Der neue Regierungschef Modior leitete nach seiner Amtsübernahme im Mai einen politischen Kurswechsel ein. EU-Kommissionspräsidentin von der Leyen teilte mit, es beginne ein neues Kapitel für Ungarn und für Europa. Das nun freigegebene Geld soll aus dem EU-Budget für Strukturförderung fließen. Die Kommission hatte im Mai signalisiert, eingefrorene Mittel von insgesamt mindestens 16,4 Milliarden Euro freizugeben, wenn Reformen erfolgreich umgesetzt werden. Das Wetter bewölkt und gebietsweise Schauer oder etwas Regen, im Osten sonnig, Höchstwerte 12 bis 19 Grad, morgen nach Nebelauflösung wolkig mit immer mehr heiteren Abschnitten, südlich der Donau zunächst stark bewölkt, später Auflockerungen, 15 bis 21 Grad. Das waren die Nachrichten.
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2: Mit Christoph Reimann. Hallo. Eine Schriftstellerin will den Mörder ihrer Schwester stellen. Wir sprechen heute über die heiß ersehnte Netflix-Serie Die Falle. Und wie erklärt man Kindern die Popkultur und warum eigentlich? Auch das ein Thema heute in Corso. Erst Streaming, dann KI, beides hat die Musikwelt komplett auf den Kopf gestellt und ist auch noch dabei. Das bringt Chancen, das wirft aber auch Fragen auf. Was ist menschliche Kreativität wert und wie kann man dafür sorgen, dass es auch in der Zukunft noch Menschen aus Fleisch und Blut gibt, die von ihrer Musik leben können? Darüber wurde gestern Abend in Berlin diskutiert. Die sogenannte Akademie für populäre Musik hatte zur Diskussion geladen. Meine Kollegin Juliane Reil war dabei. Juliane, wer hat da diskutiert?
3: Die deutsche Popmusikerin Balbina hat gestern Abend diesen Talk moderiert. Herbert Grönemeyer, der Elder Statesman des Deutschpop, war einer der Panel-Teilnehmer und beide sind Mitinitiatoren der Akademie für populäre Musik. Das ist ein Zusammenschluss deutscher Musikerinnen und Musiker, den es seit 2021 gibt. Die Akademie setzt sich als Interessensvertretung ein oder sieht sich selbst so und hat bis dato noch nicht ganz 300 Mitglieder. Sie wird vom Bund gefördert. Ja, und dann gab es noch einen weiteren Panelist, das war Matthias Mirsch, Vorsitzender der SPD-Bundestagsfraktion und Moritz Holzgräve von YouTube bzw. Google. Das Videoportal YouTube, das gehört seit 2006 zu Google, ist eine wichtige Plattform für die Verbreitung von Musik. Und im Google-Hauptstadtbüro in Berlin-Mitte hat gestern auch dieses Panel stattgefunden.
2: Bei Google haben die sich getroffen, hast du gerade gesagt. Da würde man ja denken, naja, das ist so eine Firma, die das Überleben von Musikern schwer macht.
3: Ja, das stimmt. Hat gestern auch für Schmunzeln gesorgt in diesem Panel oder im Raum. Aber es gäbe schon lange einen Austausch, sagte Balbina, auch mit der Akademie. Und man müsse in den Dialog gehen, um etwas zu ändern.
2: Mhm. Was waren denn die Standpunkte, die da gestern vertreten wurden?
3: Herbert Grönemeyer hat das Vergütungssystem im Streaming scharf kritisiert. Er hat es als kriminelles und absurdes System bezeichnet. Das kennt man mittlerweile von ihm. Grönemeyer kritisiert, dass Gebühren der Abonnenten nicht direkt beim Künstler landen, den sie hören. Sie fließen an den Künstler oder die Künstlerin mit dem größten Marktanteil. Und Grönemeyer macht sich deshalb für das User-Centric-Modell stark, das er gestern so nochmal erklärt hat.
4: Wenn ich eine Musik höre und höre vielleicht nur eine Platte im Monat und höre dann nur, was weiß ich, Fleetwood Mac, dann kriegt mein Geld Fleetwood Mac. Und dann wird man sehen, und das ist für junge Künstler oder auch Indie-Künstler unheimlich gut, weil dann würden auch selbst, wenn sie eine kleine Fanbase haben, aber von denen viel gehört werden und auch würden die halt wieder viel mehr Geld bekommen.
3: Das sagt Herbert Grönemeyer. Die Kennzeichnung und strenge Regulierung von KI-generierter Musik war auch ein Thema gestern. Künstliche Intelligenz sei zu wichtig, als nicht reguliert zu werden. Das sagte Moritz Holzgräve, stellvertretend für Google. Das ist natürlich ein unheimlich weites Feld, fängt mit Kennzeichnung von KI-Musik an und geht bis zur Lizenzierung von Musik für KI-Trainings. Das ist gestern nicht in Details tatsächlich besprochen worden, blieb dann sehr unkonkret, ebenso vage waren die Ausführungen von SPD-Fraktionschef Matthias Mirsch. Politik müsste regulatorisch eingreifen, sagte er. Und Musik sei ja auch Teil des Koalitionsvertrages. Und deshalb würde er Kulturstaatsminister Wolfram Weimar vor allen Dingen in der Pflicht sehen.
2: Naja gut, Wolfram Weimar hat ja bereits zu mehreren Popgipfeln geladen. Also er hat Künstler, Labels, Streamer an einen Tisch gebracht ins Kanzleramt. Grönemeyer und Balbina waren ja auch dabei. Mhm. Hat das Panel da gestern noch was Neues gebracht?
3: Nein, es gab gestern nichts Neues. Bei Weimar haben Balbina und Grönemeyer als Lobbyisten in eigener Sache die Initiative ergriffen. Sie haben sich quasi selbst eingeladen, das Thema groß zu machen, wie Grönemeyer das gestern auch nochmal gesagt hat, auch mit der Akademie für populäre Musik, weil man den Labels und Streamern nicht weiterhin allein den Markt überlassen wolle. Und insofern ist der gestrige Abend, sagen wir mal, ja, so ein bisschen etwas Begleitendes zu diesen Popgipfeln, die da im Kanzleramt stattgefunden haben. Balbina hat allerdings unter den Eindrücken der Wahlen in Sachsen-Anhalt gestern nochmal den gesellschaftspolitischen Aspekt der Debatte betont.
5: Vor allem im rechtspopulistischen Spektrum wird generative KI, also vor allem was Lieder anbetrifft, massig genutzt, um Wahlkämpfe zu untermalen. Also sprich, bei TikTok gibt es unfassbar viele Inhalte, die eben mit rechtspopulistischen Aussagen generiert werden und unfassbar emotionalisieren. Das ist was wirklich Gefährliches, weil da mischt sich eine menschliche Emotion in Musik, die nicht von Menschen gemacht wird, sondern die von Menschen gepromptet wird, die ein bestimmtes Ziel haben, eine Emotion in anderen auszulösen.
6: Das sagt die Musikerin Balbina. Streaming und KI gehen natürlich die gesamte Welt an. Wie muss man jetzt diesen Vorstoß von Seiten der Akademie für populäre Musik beurteilen, die ja erstmal lokal arbeiten?
3: Ja, genau. Also innerhalb der Musikbranche wird die Akademie für populäre Musik deshalb auch etwas belächelt, aber auch kritisch gesehen. Man fragt sich, mit welchem Mandat die Akademie spricht und für wen eigentlich, wenn sie selbst in Anführungsstrichen nur rund 300 Mitglieder hat. Die Akademie wird staatlich gefördert. Der Polyton, den sie als Preis für Popmusik vergibt, wird vom BKM finanziert, also vom Kulturstaatsminister. Und deshalb hört man in der Szene auch, gibt man sich vielleicht so zahm und verwechselt Zugang mit Einfluss, denn alles, was bis auf den Weg gebracht ist mit Wolfram Weimar, ist eine Taskforce, eine Arbeitsgruppe. Das bedeutet, man will weiterreden. Das ist natürlich nicht nichts, aber dann doch auch herzlich wenig.
6: Informationen von Juliane Reil. Vielen Dank. Und hier jetzt Nothing But Thieves aus Großbritannien. Der Song heißt Baby Cool.

0: Corso Kunst und Pop hier im Deutschlandfunk. Lisa Conrad ist erfolgreiche Schriftstellerin und sie hat seit 10 Jahren das Haus nicht verlassen. Grund dafür ist der Mord an ihrer Schwester. Jetzt glaubt sie, den Mörder im Fernsehen entdeckt zu haben.
1: Ich habe das Monster wieder gesehen.
2: Im selben Traum?
1: Es war kein Traum. Ich habe sein Gesicht sofort wiedererkannt, auch nach 10 Jahren.
2: Frau Conrad? Geht's Ihnen nicht gut?
0: Es geht ihr gar nicht gut. Und im Verlauf dieses 6-teiligen Psychothrillers noch wesentlich schlechter. Die Falle ist der Name, beruhend auf dem gleichnamigen Bestsellerbuch von Melanie Rabe, entwickelt vom Kreativteam um Isabel Kleefeld, die schon für den großen Netflix-Erfolg Liebeskind verantwortlich war. Und Lisa Conrad, diese Schriftstellerin, wird gespielt von Friederike Becht, die heute zu Gast ist im Corso-Gespräch. Hallo.
3: Hallo.
0: Ich dachte, ich könnte mir diese 6 Folgen vielleicht so häppchenweise angucken, aber dann wurde ich total reingezogen. Die Serie ist wahnsinnig spannend, auch weil wir nie so genau wissen, wem wir eigentlich trauen können. Also fangen wir zum Beispiel an mit Lisa Conrad, ihrer Figur. Die ist traumatisiert vom Tod ihrer Schwester, taucht in Fantasiewelten ein. Das ist ihr natürliches Metier als Autorin.
3: Ja.
0: Ist sie denn eine vertrauenswürdige Erzählerin?
3: Ich finde das so schön, dass sich das jeder selber fragen darf. Für mich sage ja. Ich habe sie ja schließlich auch gespielt. Ich vertrete sie ja schließlich. Ich finde es aber ganz, ganz wunderbar. Und das macht die Geschichte für mich so interessant, dass man manchmal nicht genau weiß, was ist Realität, was ist Vorstellung.
0: Lisa Conrad schreibt ein Buch, um dem vermeintlichen Mörder, gespielt von Hans Löw, eine Falle zu stellen. Aber auch der ist uns ja nicht ganz geheuer. Dann gibt es noch einen Verleger, gespielt von Matthias Brandt, ein paar weitere Figuren. Und es kommt wahnsinnig auf diese zwischenmenschlichen Interaktionen an in dieser Serie. War es vielleicht auch das, diesen Stoff zu spielen, was es interessant gemacht hat für Sie?
3: Ja, interessant und wahnsinnig aufregend, weil Hans Löw und ich kennen uns ja schon etwas länger und haben uns auch sehr darauf gefreut, auf dieses in den Boxring miteinander steigen und dieses Interview miteinander zu führen. Das ist ja tatsächlich eine ganze Folge lang eigentlich nur ein Interview.
0: Mhm. Genau, Lisa Conrad lädt den Journalisten Hans Löw, den sie für den Mörder hält, ein und will eigentlich ihn interviewen.
3: Und möchte von ihm die Wahrheit wissen und andersrum eben aber auch. Und wir haben lange voneinander getrennt gedreht am Anfang und dann den Moment aufeinander zu treffen, das war schon sehr besonders. Ich wollte ihn eigentlich am liebsten nicht in die Villa lassen, weil es gefühlt einfach zu viel war für die Figur. Und man war halt sehr aufgeregt, weil man wusste, jetzt geht's an das Herzstück des Ganzen, dieses Gespräch.
0: Dieser Conrad hat auch viele Facetten, diesmal ganz hart abgeklärt, dann gekränkt, sie trauert, sie fantasiert. Und trotzdem haben Sie als Schauspielerin die Aufgabe, daraus eine schlüssige Person zu machen. Wie haben Sie sich in diese Rolle eingearbeitet?
3: Ich habe mich mit Angst auseinandergesetzt, mit Trauma, mit Wunden, aber auch mit Wahrnehmung und habe mich mit Verhörtechniken auseinandergesetzt, ganz konkret. Ich habe 10 Fingerschreiben gelernt, weil ich schließlich auch eine Schriftstellerin spiele. Also auf ganz unterschiedlichen Ebenen. Habe mich körperlich fit gemacht, weil das die Lisa auch tut, um sich vorzubereiten auf diesen Moment mit diesem vermeintlichen Mörder. Wer weiß, was da passiert. Sie will einfach bereit sein, gewappnet sein. Und auch das habe ich am eigenen Leib sozusagen mitgemacht. Und ja, ich liebe es, wenn eine Rolle und ein Projekt es mir ermöglicht, mich wirklich gut vorzubereiten, mit Zeit, mit genug guten Leuten um mich herum. Also ich habe das sehr genossen.
0: Interessant ist auch, fand ich, dass die Serie so ohne dieses genre-typische Halbdunkel auskommt, wo man immer nur die Hälfte sieht. Viele Szenen spielen tagsüber. Und in diesem Haus, das ist ja eine unfassbar große Villa, in der Lisa Conrad lebt, da liegt aber auch mal Kram rum auf dem Fußboden, diese Plastikflaschen überall. Ist das auch der Versuch, Grusel zu erzeugen, ohne die typischen Genre-Klischees?
3: Diese Plastikflaschen in ihrem Arbeitszimmer, die sich an der Tür sehr gut beobachtet aufhalten, die zeugen davon, dass sie da schon relativ wenig Self-Care betreibt, sich den Hund auch ein bisschen vernachlässigt. Sie lebt ja mit ihrem Hund, ja. Ganz alleine ist sie nicht. Aber sich so manisch darin verliert, ihm zu begegnen und jetzt fertig zu werden, dieses Buch zu schreiben, damit er endlich einen Grund hat, hier vorbeizukommen. Also sie lädt ihn ja zu diesem Interview ein, wo es auf der Oberfläche um den Roman geht, aber in Wirklichkeit um was ganz anderes. Und das zeigt sozusagen da den seelischen Zustand, dass sie da sich mehr und mehr verliert. Am Anfang ist ja alles recht ausgeräumt und gemütlich. Und das ist aber wirklich schön, dass Sie das Detail gesehen haben.
0: Und dann sieht auch alles so deutsch aus. Diese Pressekonferenz ganz am Anfang, wo sie den vermeintlichen Mörder entdeckt im Fernsehen. Die abgefilmten Orte, im Grunde das gesamte Setting. Dabei ist die Serie ja global zu sehen bei Netflix. Man hätte das kaschieren können. Man hätte das Ganze internationaler aussehen lassen können. Oder ist so ein bisschen Lokalkolorit Deutschland vielleicht gar kein Nachteil, vielleicht sogar ein Vorteil?
3: Das ist eine sehr gute Frage. Da habe ich noch gar nicht drüber nachgedacht, weil Lisa Conrad so sehr in ihrer eigenen Welt ist.
0: Die ist im Haus, genau.
3: Die ist im Haus und die ist in ihrer Fantasie und die ist in ihrer Suche nach Wahrheit. Und damit bin ich sehr beschäftigt gewesen.
0: Die Vorgänger-Miniserie Liebeskind hat einen Emmy gewonnen. Lastet das irgendwie auch auf einem? Erzeugt das einen Druck, wenn man jetzt im Grunde genommen so eine Art Nachfolgeprojekt macht? Oder wie geht man damit um?
3: Nicht darüber nachdenken. Am Ende hat man das, wie das jetzt wahrgenommen wird, gar nicht so sehr in der Hand. Ich habe in der Hand, während des Drehs mein Bestes zu geben. Und darum habe ich mich gekümmert und versucht, mich davon nicht verunsichern zu lassen oder unter Druck setzen zu lassen.
0: Friederike Becht spielt die Hauptrolle in der neuen Miniserie Die Falle, ab heute zu sehen bei Netflix. Das Gespräch haben wir vor der Sendung aufgezeichnet. Vielen Dank und schönen Geburtstag morgen.
3: Dankeschön.
0: Man nimmt sich etwas vor, ist hochmotiviert, macht den ersten Schritt und dann steht sich dann doch wieder selbst im Weg. Darum geht es hier in diesem neuen Song von Decca. Pick it up, put it back.

0: Decker mit Pick it up, put it back. Das ist schon wild, dass man Dinge, mit denen man ganz selbstverständlich aufgewachsen ist, heute jüngeren Menschen erklären muss. In einem neuen Kinderbuch passiert aber genau das mit Popkultur. Und manchmal lernt man auch als Erwachsener noch was dazu. Telefonzelle zum Beispiel, klar, kenne ich. Aber was bitteschön ist Telefonstopfen, Anne-Kathrin Kohut?
1: Telefonstopfen war ein sehr beliebtes Spiel, das vor allem Kinder in den 1950er Jahren gespielt haben. Und dabei ging es darum herauszufinden, wie viele Kinder in eine Telefonzelle hineinpassen. Und dazu musste man sich manchmal richtig quetschen und stopfen.
0: Anne-Kathrin Kohut, Sie sind die Autorin des Buchs Pop entdecke 100 Jahre Popkultur. Warum muss man Kindern überhaupt Pop erklären?
1: Ich weiß nicht, ob man es erklären muss, aber Popkultur gehört natürlich zur Kulturgeschichte genauso dazu wie Kunst zum Beispiel. Und insofern finde ich, ist es natürlich irgendwie erstmal naheliegendes Anliegen gewesen, nicht nur eine Kunstgeschichte zu schreiben oder Musikgeschichte zu schreiben, sondern vielleicht sogar auch eine Popkulturgeschichte, wobei der Begriff von Popkultur, den wir in dem Buch haben, sehr breiter ist. Also dazu zählt auch Alltagskultur und Konsumkultur und ja, Lifestyle, wenn man so will.
0: Sie fangen sogar schon in den 20ern an, also nicht mit dem Rock'n'Roll oder den Beatles. Warum fangen Sie schon so früh an?
1: Also die 20er Jahre haben wir gewählt, genau, man hätte jetzt auch mit den 50ern anfangen können, aus verschiedenen Gründen. Zum einen, weil die 20er Jahre eigentlich das erste Jahrzehnt sind, die ihrerseits auch als Stilbegriff eigentlich eingeführt wurden. Ne? Also die Roaring Twenties, die goldenen 20er. Das ist das erste Mal, dass wir so ein Jahrzehnt haben, das als solches auch benannt wurde. Aber wir haben es auch gewählt, weil wenn man sich die Frage stellt, wann beginnt Popkultur in so einem vielleicht dann wieder etwas engeren Sinn, kommt man relativ schnell auf die Massenmedien. Und wir haben uns entschieden, man hätte jetzt auch mit den Zeitschriften anfangen können, aber wir haben uns entschieden, die elektronischen Massenmedien als Startpunkt zu wählen. Und das Radio und die wurde in den 1920ern erfunden und deswegen sind wir in die 1920er gegangen.
0: Freut uns natürlich mit dem Radio. Wir sehen da in dem Buch kurze Texte, vor allem aber auch Wimmelbilder, gestaltet von verschiedenen Illustratoren.

0: Produkte auf oder die Bilder zeigen mal einen Einkaufstempel. Trotzdem, man kann es auch anders erzählen, anhand von Werten zum Beispiel, wenn es denn sowas gibt, das kann man ja auch in Frage stellen, ob der Pop Werte hat, aber ich hatte schon das Gefühl, dass es auch darum geht bei Ihnen, was für Werte wollten Sie vermitteln?
1: Also es ist nicht so, dass ich jetzt spezielle Werte vermitteln wollte, aber natürlich zu bestimmten Zeiten im 20. und eben auch 21. Jahrhundert gab es natürlich schon bestimmte Vorstellungen davon, wie man vielleicht leben sollte, wie man leben möchte, wie man vielleicht auch nicht leben möchte. Und gerade, glaube ich, in der Popkultur, wenn man sie auch als eine Jugendkultur erzählt, wird das schon sehr oft verhandelt, ne? Also auch im Sinne eines Generationenkonflikts, wenn man jetzt ganz populär an die 1960er Jahre denkt, ne? Also diese Idee, sich abzusetzen von der Vorgängergeneration und ja, vielleicht eben auch neuen Wertekanon für andere Vorstellungen von Leben zu kämpfen. Das hat für mich schon sehr viel mit Popkultur zu tun, weil das dort verhandelt wird und das verändert sich aber auch im Laufe des Buches. Logischerweise, wie in der Geschichte.
0: Ja, feministische Bewegungen tauchen auf, zum Beispiel Black Lives Matter Bewegung, ja. Das Buch heißt Pop, entdecke 100 Jahre Popkultur und es erschien im Gestalten Verlag. Anne-Kathrin Kuhuth, mit ihr haben wir vor der Sendung gesprochen. Vielen Dank.
1: Ich danke Ihnen.

Durchsuchungsbefehl und beschlagnahmte Aufnahmen bei der Zeit. Das ist gleich ein Thema in Medias Res. Mein Name ist Christoph Freimann. Das war Corso Kunst und Pop. Haben Sie vielen Dank fürs Zuhören.

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1: Uhr 15, die Nachrichten. Der designierte Bundesarbeitsminister Schweizer dringt auf eine Einigung in der Regierung über die Rentenreform. Sobald Klarheit über alle Fragen der Alterssicherung herrsche, werde sein Ministerium zügig die entsprechenden Gesetze auf den Weg bringen, sagte der SPD-Politiker in Berlin. Dies habe er bei seiner ersten persönlichen Begegnung in seiner neuen Rolle mit Bundeskanzler Merz besprochen. Der SPD-Vorsitzende Klingbeil sprach mit Blick auf die Altersvorsorge von Klärungsbedarf in vielen inhaltlichen Punkten. Zuvor hatten Merz und andere CDU-Politiker Tempo bei der Umsetzung der Rentenreform angemahnt. Bundeswirtschaftsministerin Reiche forderte zudem, Schweizer müsse den Arbeitsmarkt entfesseln. Als Beispiele nannte sie die Wochenarbeitszeit und einen flexibleren Kündigungsschutz. Bundespräsident Steinmeier überreicht dem früheren rheinland-pfälzischen Ministerpräsidenten am späten Nachmittag die Ernennungsurkunde. Bundesaußenminister Wadephul hat angesichts der Sabotage einer Station des Satellitenbetreibers Starlink in Polen eine engere Zusammenarbeit europäischer Geheimdienste gefordert. Die jüngsten Festnahmen mutmaßlicher Saboteure zeigten, dass es bereits eine vertrauensvolle Kooperation zwischen allen Sicherheitsbehörden im Bündnis gebe. Doch es brauche noch weitere Bemühungen, sagte der CDU-Politiker am Rande eines Sicherheitsforums in der polnischen Hauptstadt Warschau. Wadephul machte Russland für den Brand in einer Starlink-Anlage in der zentralpolnischen Region Masowien verantwortlich. Unterstützer der Ukraine stünden im Fadenkreuz des Kreml. Nach polnischen Angaben sind mittlerweile 4 Tatverdächtige in Deutschland festgenommen worden. Das US-Satellitennetzwerk Starlink wird unter anderem von der ukrainischen Armee zur Kommunikation genutzt. Die Europäische Union gibt eingefrorene Mittel in Höhe von 4,2 Milliarden Euro an Ungarn frei. Die EU-Staaten stimmten bei einem Treffen in Luxemburg für einen entsprechenden Vorschlag der Kommission. Die Fördergelder hatte Brüssel wegen Verstößen gegen rechtsstaatliche Prinzipien und EU-Grundwerte unter der früheren Regierung von Ministerpräsident Orbán zurückgehalten. Der neue Regierungschef Modior leitete nach seiner Amtsübernahme im Mai einen politischen Kurswechsel ein. EU-Kommissionspräsidentin von der Leyen teilte mit, es beginne ein

0: neues Kapitel für Ungarn und für Europa. Die Bundesbeauftragte gegen sexuellen Missbrauch von Kindern und Jugendlichen, Klaus, mahnt einen besseren Schutz von Minderjährigen an. Sie sagte bei der Vorstellung eines Berichts in Berlin, noch nie sei das Risiko für Kinder und Jugendliche so hoch wie heute, Opfer von sexualisierter Gewalt zu werden. Das gelte insbesondere für den digitalen Raum. Mit Smartphones und künstlicher Intelligenz erreichten Täter die Kinder heute schneller, leichter und unbemerkt. Klaus mahnte daher, es müssten sichere Räume im Internet geschaffen werden. Laut Kriminalstatistik zählte die Polizei im vergangenen Jahr mehr als 17.000 Fälle sexuellen Kindesmissbrauchs und damit rund 1.600 mehr als noch vor 5 Jahren. Nach Angaben der Missbrauchsbeauftragten leben in Deutschland aktuell 10 Millionen Menschen, die sexualisierte Gewalt in Kindheit oder Jugend erlebt haben. Die Berliner Linke hat ihren für Freitag geplanten Parteitag um 2 Wochen verschoben. Grund sei, dass die Sondierungen mit Grünen und SPD in der Hauptstadt weiter andauerten, sagte ein Parteisprecher dem RBB. Beim Parteitag will die Spitze der Linkspartei die Basis entscheiden lassen, ob es nach Abschluss der Sondierungsgespräche zu Koalitionsverhandlungen mit Grünen und SPD kommen soll. Die Sondierungen gehen in dieser Woche weiter. Auf der Tagesordnung steht unter anderem das Thema Vergesellschaftung von Immobilienkonzernen. Hierbei hat vor allem die SPD deutliche Vorbehalte. Das Wetter: von Westen her zunehmende Bewölkung und gebietsweise Schauer oder etwas Regen, Höchstwerte 12 bis 19 Grad. Morgen nach Nebelauflösung wolkig mit immer mehr heiteren Abschnitten. Südlich der Donau zunächst stark bewölkt, an den Alpen bis zum Nachmittag etwas Regen. Später vermehrt Wolkenauflockerungen, Temperaturen von 15 Grad an der Ostsee bis 21 Grad am Oberrhein. Die weiteren Aussichten am Donnerstag: nach vor allem im Süden zäher Auflösung von Nebel und Hochnebel, heiter oder wolkig und trocken, 16 bis 21 Grad. Das waren die Nachrichten.
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2: Heute mit Brigitte Beetz am Mikrofon. Einen schönen guten Tag. Behörden drohten der Zeit in Hamburg mit einem Redaktionsbesuch der etwas anderen Art, nämlich zum Zwecke der Beschlagnahmung schriftlicher Unterlagen und Tonaufnahmen. Eine Eskalation wurde vermieden, weil die Redaktion den Wünschen von Staatsanwaltschaft und Polizei nachkam. Aber sie hat auch einen juristischen Vorbehalt mit eingebaut. Sprechen wir gleich drüber hier bei Medias Res, der Sendung, in der wir unter anderem auch über die etwas seltsamen Umstände reden möchten, unter denen ein ukrainischer Investigativjournalist in Wien verhaftet wurde. Der ohnehin schon bizarre Prozess um einen Sorgerechtsstreit der Hamburger Familie Block, der in eine mutmaßliche Entführung ausartete, kurz nicht nur vom Boulevard als Block-Prozess bezeichnet, der ist um eine neue Wolte reicher. Und diesmal geht es auch um Pressefreiheit. Hamburgs Staatsanwaltschaft plus Kripo-Beamte hatten sich gestern für eine Durchsuchung der Redaktion der Wochenzeitung bereit gemacht. Wobei die Zeit natürlich inzwischen längst mehr ist als ein Wochenblatt oder Digitalmedium, sondern auch ein kleines Podcast-Imperium ihr eigen nennt. Und darum geht es auch. Die Ermittler hatten 2 Ziele. Unterlagen, die möglicherweise nachweisen könnten, dass für ein Interview mit einer Zeitautorin Geld geflossen ist, und Tonbandaufnahmen mit den mutmaßlich entführten Kindern und deren Vater plus Lebensgefährtin. Töne daraus wurden im Podcast House of Block der Zeit verwendet, der parallel zum Prozess gelauncht wird. Die Zeit- und Journalistenverbände sagen, ein Angriff auf die Pressefreiheit. Das Gericht, das die Aktion in Gang gesetzt hat, sagt, es geht um die Aufklärung einer Straftat. Dr. Markus Seel ist freier Journalist und stellvertretender Chefredakteur des Online-Fachdienstes Legal Tribune Online. Ich habe ihn vor dieser Sendung gefragt, für wie gravierend er den Vorgang in Hamburg einschätzt.
3: Ja, also das ist schon ein sehr spektakulärer Vorgang. Das kommt ja auch extrem selten vor in der Geschichte der Bundesrepublik. Also manche mögen sich noch erinnern an die Spiegeldurchsuchung Ende der 60er. Damals ging es ja um Staatsgeheimnisse. Das ist jetzt hier eine Nummer kleiner, aber natürlich jede Durchsuchung bei der Redaktion, bei Medien, das ist ein hochsensibler Vorgang in der Demokratie, weil das ja immer geeignet ist, sehr bedrohlich zu wirken, sowohl auf die Medien als auch auf die Informanten.
2: Nun kam es ja in diesem Fall im Gegensatz zur Spiegel-Affäre nicht zum Äußersten, weil die Zeit nachgegeben hat, kann man vielleicht sagen. Warum, glauben Sie, hat die Zeit dem Ganzen stattgegeben? Immerhin haben Sie ja die Unterlagen, die gefordert wurden, und die Tonaufnahmen versiegelt übergeben. Nutzt das überhaupt irgendwas?
3: Ja, also man kann sagen, klar haben die das jetzt, die Zeit ist freiwillig herausgegeben, aber man muss auch vielleicht sagen, nur so freiwillig, wie man das tun kann, wenn man sich vor der Drohkulisse sieht, dass da eine Hausdurchsuchung oder eine Redaktionsdurchsuchung droht. Also ich glaube, da kann man jetzt der Zeit keinen Vorwurf machen. Viel Möglichkeiten hat sie nicht. Da gibt es sozusagen so eine Abwendungsbefugnis. Da kann man quasi freiwillig herausgeben und damit die Durchsuchung abwenden. Die Zeit hat jetzt ja noch sozusagen so einen juristischen Trick gemacht und hat die Dokumente dann nur versiegelt rausgegeben. Das würde ich jetzt aber eher als einen symbolischen Akt einschätzen. Das wird jetzt das Landgericht Hamburg da nicht von abhalten, da auch reinzuschauen.
2: Das Landgericht hat ja diese Durchsuchung sozusagen in Auftrag gegeben. Wie üblich ist das, dass ein Gericht in eigener Sache eine solche Durchsuchung anordnet?
3: Regelmäßig ist es ja so, dass die Staatsanwaltschaft irgendwo durchsuchen will und dann braucht sie einen Durchsuchungsbeschluss, den sie bei einem Gericht, das dann sozusagen nochmal Kontrolleur ist, erwirken muss. Hier war es jetzt besonders, weil dieser Strafprozess, der Blockprozess ja schon läuft und da geht diese Hoheit, solche Untersuchungsmaßnahmen, zusätzliche Beweise zu sichern, auf das Gericht über. Das ist eine Besonderheit. Es gibt sozusagen jetzt nicht mehr im ersten Schritt noch eine weitere Instanz, die das jetzt kontrollieren würde, sondern das Gericht sagt, wir halten es für vielversprechend und aussichtsreich, noch dieses Material bei der Durchsuchung sicherzustellen. Und dann geht es sozusagen auch schon los und die Polizei kann dahin geschickt werden.
2: Wenn ich die Aussagen des Gerichts richtig zusammenfasse, sagt es, das Interesse an der Aufklärung einer Straftat ist jetzt in diesem Fall wichtiger als der Quellenschutz. Wie würden Sie das einordnen?
3: Also mich überzeugt das nicht tatsächlich. Also ich glaube, dass hier der Quellenschutz zu kurz verstanden wurde. Es ist richtig, bei besonders schweren Straftaten, und hier geht es ja um einen besonders schweren Fall der Kindesentziehung, kann auch mal das grundsätzliche Zeugnisverweigerungsrecht und sozusagen alles, was die Journalisten aufbieten können, um solche Durchsuchungen abzuwehren, auch mal zurücktreten. Aber es ist eben ganz wichtig, eigentlich gibt es trotzdem noch so eine Rückausnahme für den Quellenschutz. Das ist wirklich was, was in der Demokratie, im Rechtsstaat ganz besonders geschützt werden soll. Das Landgericht Hamburg hat hier argumentiert, es war ja eigentlich klar, wer hier die Quelle ist, weil die Tochter eben in dem Podcast ja mit Namen aufgetreten ist. Man konnte sich ja auch anhören, was sie dazu zu sagen hat. Das ist jetzt ein anderer Fall natürlich, als wenn jetzt Journalisten versuchen, eine anonyme Quelle oder einen Hinweisgeber zu schützen. Aber ich finde schon, dass man sagen kann, wenn jetzt durchsucht wird und Material bei der Journalistin hier zu dem Podcast sichergestellt wird, da sind da ja auf den Aufnahmen auch noch viel mehr Sachen drauf, als das, was wir jetzt im Podcast öffentlich nachhören können. Da sind vielleicht vertrauliche Vorgespräche mit drauf, da sind vielleicht noch Sachen drauf, die im Hintergrund gesagt wurden. Da sind natürlich auch Eindrücke mit enthalten, also wie glaubhaft ist die Person, die da spricht, unter welchen Umständen findet das Ganze statt. Und das ist ja auch sicherlich der Grund, warum das Gericht das jetzt versucht, durch eine Durchsuchung zu bekommen. Sie erhoffen sich ja gerade mehr dazu erfahren, als man öffentlich im Podcast nachhören kann.
2: Warum ist denn Quellenschutz überhaupt für Pressefreiheit so wichtig?
3: Ja, also vielleicht so ein bisschen zynisch. Es geht vielleicht gar nicht in erster Linie nur um den Schutz der Person, der Quelle an sich, die natürlich geschützt werden soll durch diesen Quellenschutz, durch dieses Recht, damit die keine, zum Beispiel drangsalierenden Folgen fürchten muss. Es geht natürlich aber eigentlich im Prinzip vor allen Dingen um den Schutz der Arbeit der Presse und der Medien selbst. Denn ist ja klar, wenn jetzt Hinweisgeber und Informanten immer fürchten müssten, bei jeder Gelegenheit müssen Medien dann doch Informationen über sie und Material über sie herausgeben, dann würden die sich ja gar nicht mehr an Medien wenden und so würden wir vielleicht auch über viele Missstände gar nichts mehr erfahren können.
2: Nun ist ja das Interessante an dem Fall Block, dass im Podcast, im House of Block, Menschen reden, die sind parallel zu diesem Prozess zu hören, indem sie dann aber selber nicht auftreten, weil sie die Aussage verweigern. Ist das auch medienethisch eigentlich ein Problem?
3: In so einem Podcast, da kann man vielleicht erstmal denken, das ist vielleicht irgendwie ein vertraulicheres Setting, aber am Ende können das natürlich sehr viele Zuschauer hören. Im Prozess, im Strafprozess, wenn sie da ausgesagt hätte, dann hätten natürlich auch ganz viele Jugendschutzmaßnahmen gegriffen. Da wäre sicherlich die Öffentlichkeit ausgeschlossen worden. Ob man das jetzt irgendwie kritisieren kann, das kann ich jetzt nicht so richtig gut einschätzen. Das kommt, glaube ich, sehr auf die Umstände auch an, unter dem dieses Interview oder dieses Gespräch entstanden ist. Also soll ja auch der Vater mit dabei gewesen sein. Das soll in so einer sicheren Umgebung stattgefunden haben. Also ich kann mir schon vorstellen, dass die Zeitredaktion sich da sehr viele Gedanken gemacht hat, ob und wie sie das machen will, weil ja auch gerade in dem Blog Strafprozess der Schutz der Kinder immer wieder so ein großes Thema war, wenn da zum Beispiel höchstpersönliche Details zu den Kindern bekannt geworden sind.
2: Kann man nicht vielleicht auch argumentieren, dass das Gericht dann aber auch von außen mit beeinflusst wird, wenn Aussagen in diesem Podcast getätigt werden, die aber da gar nicht vor Gericht verhandelt werden?
3: Ja, also ich kann mir auch gut vorstellen, dass das so ein bisschen das war, was das Gericht auch angetrieben hat, zu diesem ja doch sehr sensiblen, sehr weitreichenden Schritt, das auch mit so einer Durchsuchung jetzt zu versuchen. Hier ist ja schon die Konstellation so, dass die Tochter eben sehr, sehr früh in diesem Podcast ja schon Aussagen gemacht hat, dann, glaube ich, ungefähr ein halbes Jahr später bei der Polizei Aussagen gemacht hat und dann im Strafprozess nicht mehr aussagen wollte. Und dem Gericht wird es jetzt wahrscheinlich auch darum gehen, zu vergleichen, na, wie sind denn diese ersten Aussagen in dem Podcast gewesen im Vergleich zu dem bei der Polizei? Ja, jemand, der vielleicht schon mal gleich weiß, meine Aussagen sind schon irgendwo auf Band, auch bei einem Podcast, der wird sich vielleicht auch später bei einer Polizeiaussage so ein bisschen gezwungen fühlen, sich an die ersten Aussagen zu halten, nicht mehr ganz so frei aussagen. Das sind sicherlich alles Überlegungen und wird auch der Antrieb gewesen sein, für das Gericht jetzt hier so vorzugehen.
2: Wie geht es denn jetzt weiter? Die Zeit hat rechtliche Schritte angekündigt. Was ist da zu erwarten?
3: Ja, es gehört dazu im Rechtsstaat, dass man sich auch gegen einen Durchsuchungsbeschluss wehren kann rechtlich. Da kann man eine Beschwerde einlegen. Da muss jetzt das nächsthöhere Gericht, das Hanseatische Oberlandesgericht, darüber entscheiden, wenn es dieses Vorgehen des Gerichts mit der Durchsuchung dann für rechtmäßig hält, dann bleibt nur noch der Weg zum Bundesverfassungsgericht. Da könnte man per Verfassungsbeschwerde eben dann rügen und sagen, hier ging es um eine Verletzung der Pressefreiheit.
2: Sagte Markus Seel. Er ist stellvertretender Chefredakteur der Legal Tribune Online und war als freier Journalist auch schon für die Zeit tätig.

0: Spätestens seit dem Film Der dritte Mann wissen wir alle, Wien ist die Stadt der Spione. Sie scheint aber inzwischen auch die Stadt zwielichtiger Ukrainer zu sein, gegen die im eigenen Land ermittelt wird und die sich vor Strafverfolgung nach Österreich abgesetzt haben. Ihnen allerdings auf der Spur der ukrainische Investigativjournalist Michailo Tkatsch. Doch er hatte nicht die Rechnung mit der österreichischen Polizei gemacht. Unsere Korrespondentin Silke Hane in Wien. Tkatsch wurde verhaftet und das unter recht dramatischen Umständen. Was ist genau passiert?
1: Ja, also das war schon in der vergangenen Woche. Da wurden Tkatsch und sein Kameramann Jaroslav Bandarenko in Wien aus ihrem Mietfahrzeug heraus festgenommen. Es gibt wohl auch Videos davon. Darüber berichtet der österreichische Standard. Und das Auto stand demnach an einer Ampel, als maskierte Einsatzkräfte mit mehreren Behördenfahrzeugen das Auto gestoppt haben und dann eben auch die beiden festgenommen haben. Tkatsch schildert das gegenüber der Zeit so, dass Bewaffnete von allen Seiten auf das Auto zugestürmt sind, mit Waffen die Scheiben eingeschlagen haben, die beiden zu Boden geworfen haben. Der Kameramann hat dabei wohl auch Glassplitter abgekriegt im Gesicht und wurde dann sogar später bei der Operation in Handschellen gelassen. Also das Ganze klingt so ein bisschen wie irgendwie so ein Sondereinsatzkommando aus einem Spionage-Thriller.
0: Wie hat die Polizei, die österreichische, diese Aktion denn gerechtfertigt?
1: Also die beiden haben wohl unter Spionageverdacht gestanden, denn schon ein paar Tage vorher sind zwei Ukrainer genau deshalb festgenommen worden in Wien. Und bei den Ermittlungen hätte sich der Verdacht erhärtet, dass es da noch eine dritte Person gegeben habe, weil drei Männer angeblich beim Observieren eines Objekts beobachtet worden seien in demselben Zeitraum. Und dann diesen Mann sozusagen wollte man festnehmen, diesen dritten. Und weil dann eben noch ein vierter mit im Auto saß, sei der dann eben auch noch mitgenommen worden. Und man sei eben davon ausgegangen, dass es da gegebenenfalls um bewaffnete Geheimdienstleute gegangen sei. Und damit wird die Härte dieses Zugriffs gerechtfertigt. Der Innenminister sagt auch, dass er davon ausgeht, dass die Polizei da verhältnismäßig gehandelt hat.
0: Was wissen wir denn über Michailo Tkatsch, das ist ein schwierig auszusprechender Name. Was wollte er vor Ort in Wien recherchieren?
1: Also der ist ein sehr bekannter ukrainischer Investigativjournalist von der Online-Zeitung Ukrainska Pravda. Und also auch ausgezeichnet für seine Recherchen. Sein Spezialgebiet sind eben, das haben Sie ja eingangs auch schon geschildert, hohe ukrainische Ex-Beamte im Ausland, die zum Beispiel wegen Korruption geflohen sind. Und da gilt Wien so ein bisschen als Hotspot, auch deshalb, weil Österreich nur sehr zögerlich oder sehr selten auch an die Ukraine eben ausliefert. Tkatsch hat zum Beispiel eine Videoserie über dieses sogenannte Wiener Bataillon gedreht. Also so nennt man diese Eliten, die nach Wien geflohen sind. Und da geht es eben um hochrangige ehemalige Beamte wie den Ex-Nationalbankgouverneur oder auch einen Ex-Verfassungsrichter. Und im aktuellen Fall ging es wohl um den früheren Generalstaatsanwaltschaft Ruslan Kravchenko. Der soll in einem Korruptionsfall rund um Callcenter verwickelt sein und eben aus der Ukraine auch geflohen sein. Und Tkatsch hat schon seinen Meldezettel zum Beispiel in seiner Online-Zeitschrift veröffentlicht.
0: Und er macht auch den österreichischen Behörden sehr dezidierte Vorwürfe. Ganz kurz nur, welche sind das?
1: Einfach, dass sie da so behandelt worden sind, wie ich das eben geschildert habe. Also Tkatsch sagte der Zeit, er habe sich gefühlt behandelt gefühlt wie ein Terrorist. Und er sagt, die hätten uns ja einfach vorladen können, wir wären gekommen. Und er sagt auch, dass er vermutet, dass bestimmte Ukrainer sie sozusagen verpfiffen haben, gezielt, um mögliche weitere Recherchen zu verhindern.
0: Vielen Dank. Informationen von unserer Korrespondentin in Wien, Silke Hane.

0: Mit dem Datenschutz ist das so eine Sache. Nämlich dann, wenn er Geschäftsinteressen im Wege steht oder der Verbraucher selbst es wichtiger findet, ein schickes Endgerät zu besitzen. Beispiel die umstrittenen Smart Glasses von Meta. Die sind jetzt in Deutschland erhältlich. Gabi Biesinger berichtet.
1: Als die Meta Ray-Ban Display-Brille 2025 in den USA auf den Markt kam, fluteten überwiegend begeisterte Selbsttests das Netz. Wie der von Cleo Abraham bei TikTok, wo sie alle Funktionen ausprobierte.
2: Look at these are the new Meta Ray-Ban Display and I got to test them.
1: Man kann sich etwa den Weg weisen lassen über eine Karte, die als Anzeige ins rechte Brillenglas eingeblendet wird.
2: You pop up a map to tell you where to go.
1: Oder sich untertiteln lassen, was das Gegenüber sagt, etwa wenn es draußen laut ist. Und das sogar als Übersetzung in die eigene Sprache, wenn einem das Gesagte nur Spanisch vorkommt.
2: Captions. Even if they're speaking another language.
1: Meta ist mit einem Anteil von 80% Marktführer im Bereich Smart Glasses, also intelligenter Datenbrillen. Die hohe Nachfrage nach dem Display-Modell in den USA führte dazu, dass internationale Verkaufsstarts verschoben werden mussten. Technikexperten bemängeln, dass sie mit einigen Unzulänglichkeiten, etwa kurzer Akkulaufzeit von nur 3 bis 4 Stunden, eigentlich zu teuer sei. Dazu kommt, dass in Deutschland der Verkaufsstart für die Meta-Brille gerade von einer Anzeige überschattet wird.
3: Die Organisation HateAid ist nach eigener Prüfung zu dem Schluss gekommen, dass der Verkauf solcher Brillen strafbar sein könnte,
1: erklärte Tech-Experte Malte Kirchner vom Computermagazin CT im August in einem Video, als HateAid bei der Generalstaatsanwaltschaft in Frankfurt Strafanzeige einreichte. Die Organisation HateAid, die sich gegen Netzgewalt engagiert, bemängelt, dass man mit den Brillen heimlich filmen könne, da nur eine kleine, eher unauffällige LED-Leuchte anzeigt, dass die Kamera läuft. Und das verstößt nach Ansicht von HateAid gegen Datenschutzregeln bei Kommunikationsgeräten.
3: Meta sagt sinngemäß, natürlich erkennt man eine Aufnahme, schließlich leuchtet ja eine LED.
1: Außerdem verweist Meta auf Sicherheitsmechanismen, dass die Brille den Dienst verweigere, wenn die LED abgeklebt wird.
3: HateAid hingegen sagt, nein, bei einer Brille, die fast genauso aussieht wie eine normale Sonnenbrille, reicht dieses kleine Licht nicht.
1: Angezeigt hat HateAid nicht nur Meta, sondern auch die Brillenfirmen Ray-Ban und Oakley, die eine Sportversion der Brille herstellen, sowie einige große deutsche Optikerketten. Die Zentralstelle zur Bekämpfung der Internetkriminalität prüft derzeit im Rahmen eines Ermittlungsverfahrens, ob ein Anfangsverdacht für eine Straftat vorliegt. Die Bundesnetzagentur hatte sich früher bereits zu solchen Brillen geäußert und betont, dass der Verkauf und Besitz von Smart Glasses nicht generell verboten sind, vorausgesetzt die Aufnahmefunktion sei für das Umfeld klar erkennbar. Und das ist nun eben der Knackpunkt. Und es gibt juristische Einschätzungen, die der HateAid-Klage folgen. So prüft etwa auch die Datenschutzbehörde in Hamburg rechtliche Schritte gegen die Nutzung solcher Brillen. Eine große Optikerkette in den Niederlanden hat den Verkauf der Brillen wegen Datenschutzbedenken unlängst gestoppt.
0: Und das berichtete Gabi Biesinger.

0: Der Nachrichtenkonsum ändert sich beständig, von klassisch über Radio, Fernsehen oder Zeitung über online bis zu Social Media. Aber würde man einen KI-Chatbot nach aktuellen Meldungen fragen? Zu groß wäre bei vielen die Sorge, dass die KI Fehler machen oder falsche Quellen nutzen könnte. Doch dagegen will die Firma NewsGuard jetzt eine Lösung haben. Sie hat einen Chatbot veröffentlicht, der auf Nachrichten spezialisiert ist. Und Lea Nentwich hat ihn für uns ausprobiert.
1: Was wurde gestern beim Koalitionsausschuss besprochen? Diese Frage stelle ich Anfang Oktober dem Nachrichten-Chatbot NewsGuard AI. Hauptthemen waren die weitere Umsetzung des im Juli 2026 beschlossenen Reformpakets sowie der Bundeshaushalt 2027. Ein Ausschnitt aus der Antwort, die NewsGuard AI mir präsentiert. Seit dem 21. September ist der Nachrichten-Chatbot auch in Deutschland verfügbar. Dahinter steckt die Firma NewsGuard. Sie ist auf die Bewertung der Glaubwürdigkeit von Online-Nachrichtenquellen spezialisiert. Das nutzt sie jetzt auch für ihren Chatbot. Das Besondere, der Chatbot verwendet für seine Antworten einen Pool von 12.000 geprüften nationalen und internationalen Nachrichten- und Informationsquellen. Und er gibt bei jeder Antwort die Quellen an. Dazu gehören zum Beispiel die Zeit, die Süddeutsche Zeitung oder der Westfälische Anzeiger. Ausgewählt habe NewsGuard seine Quellen mithilfe von 9 verschiedenen Kriterien, sagt Roberta Schmid. Sie leitet die Deutschland Operations bei NewsGuard.
2: Zum Beispiel sind diese Punkte zum einen, ob eine Seite regelmäßig Falschinformationen veröffentlicht, aber auch, ob sie Korrekturen veröffentlicht, wenn doch mal was falsch ist, ob Meinung und Nachricht klar voneinander getrennt sind, ob es irreführende Überschriften gibt, aber auch solche Punkte zur Finanzierung der Seite beispielsweise.
1: Ein weiterer Punkt sei, ob Informationen zu den Autoren und Autorinnen der Artikel bekannt seien. Anne Schmitz ist Kommunikationswissenschaftlerin an der Universität Hamburg. Sie kennt die allgemeinen Probleme von Chatbots. Eins sei zum Beispiel, dass diese einen offenen, ungeprüften Quellenpool hätten und teilweise ihre Quellen nicht angäben. Dieses Problem adressiere NewsGuard AI jetzt mit seinem geprüften Quellenpool und dadurch, dass in den Antworten Direktlinks zu seinen Quellen zu finden sind. Für die Kommunikationswissenschaftlerin verfolgt NewsGuard AI einen interessanten Ansatz. Positiv sei, dass bei NewsGuard durch die neuen Kriterien für die Bewertung von Quellen eine Systematisierung stattfinde. Das Bewertungssystem an sich müsse man aber auch kritisch betrachten, da NewsGuard selbst entscheide, welche Quelle als glaubwürdig gilt und welche nicht.
3: Da gibt es ja auch verschiedene Kriterien, nach denen sozusagen ausgewählt wird. Also zum Beispiel, wie transparent die Quellen dargelegt werden etc. Und das kann natürlich aber trotzdem dazu führen, dass verschiedene Quellen als auf einer gleichen Ebene eingestuft werden, die vielleicht unterschiedlich vertrauenswürdig sind, die in den Pool herangezogen werden.
1: NewsGuard übernehme damit auch ein Stück weit die Vertrauensarbeit. Ähnlich sieht es auch Christian Gerstenberger. Er ist Chefredakteur des Westfälischen Anzeigers, einer der Quellen von NewsGuard AI.
4: Natürlich freut uns das erstmal, weil das ist ja auch eine Bestätigung für unsere journalistische Arbeit. Gleichzeitig kann man aber auch ein bisschen kritisch drauf schauen, weil die KI entscheidet dann ja auch darüber, welche Quellen sichtbar werden.
1: Mit seinen verlässlichen Quellen trägt NewsGuard AI zumindest teilweise dazu bei, das Quellenproblem von Chatbots zu lösen. Dennoch gäbe es auch bei NewsGuard AI Probleme, die weiterhin bestünden, findet Anne Schmitz von der Uni Hamburg.
3: Der Chatbot muss ja weiterhin noch auswählen, er muss gewichten, kombinieren. Und dadurch können natürlich auch bei NewsGuard AI letztlich Informationen verkürzt werden, aus dem Kontext gerissen werden. Relevante Informationen können fehlen oder neu miteinander verbunden werden letztlich.
1: Ein großer Vorteil bei Chatbots generell sei, dass die Nutzenden nachfragen könnten und so komplexe Sachverhalte erklärt bekämen. Dennoch bestünde die Gefahr blinder Flecken, da die KI nur das beantworte, nachdem gefragt worden sei, so Anne Schmitz. NewsGuard hat auf Grundlage von Audits, also Überprüfungen von Softwaresystemen anderer Chatbots, 41 redaktionelle Schutzmaßnahmen in seine KI eingebaut. Diese seien wichtig, damit die Informationen von NewsGuard AI glaubwürdig sind, sagt Roberta Schmid. Unter anderem zähle dazu,
2: dass bei kontroversen Themen auch unterschiedliche relevante Perspektiven ausgewogen dargestellt werden und dass das System sinnvolle Folgefragen anbietet, aber natürlich auch Faktenchecks, die wir dort auch jeden Tag ergänzen, dass die auch in unser NewsGuard AI-System mit einfließen.
1: Damit würde NewsGuard Falschinformationen korrigieren. Übrigens fällt bei meinem Selbstversuch auf, die Antwort, die NewsGuard AI mir gibt, enthält Ungenauigkeiten. Die KI erklärt mir, wann die jeweiligen Parteichefs nach dem Koalitionsausschuss das Kanzleramt verlassen haben. Allerdings steht dies nicht in dem dort verlinkten Artikel der Süddeutschen Zeitung. sondern zum Beispiel in einem anderen Artikel der SZ. Der ist aber an einer anderen Stelle verlinkt. Außerdem gibt es inhaltliche Feinheiten, die der Chatbot nicht ganz korrekt darstellt. In Zukunft wird es auch darum gehen, wie NewsGuard mit solchen kleinen Fehlern umgeht.
0: Ein Erfahrungsbericht von Lea Nentwig, dem anzumerken ist, dass NewsGuard uns geschrieben hat, das Team arbeitet kontinuierlich daran, Probleme zu identifizieren, unter anderem mit einer Feedback-Funktion zu Fehlern und Ungenauigkeiten. Medias Res war das für heute. Am Mikrofon war Brigitte Beetz und die wünscht Ihnen noch einen schönen guten Tag.
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13: Uhr, die Nachrichten. Zunächst die Übersicht. Der designierte Bundesarbeitsminister Schweizer plant neue Verhandlungen zwischen Union und SPD über die geplante Rentenreform. Nach dem Brand in einer polnischen Anlage des Satellitenbetreibers Starlink sind zwei weitere Tatverdächtige in Deutschland festgenommen worden. Die Bundesbeauftragte gegen sexuellen Missbrauch von Kindern und Jugendlichen Klaus mahnt einen besseren Schutz von Minderjährigen an. Die Meldungen im Einzelnen. Der designierte Bundesarbeitsminister Schweizer sieht noch offene inhaltliche Fragen bei der geplanten Rentenreform. Es lägen Vorschläge auf dem Tisch, die weiter diskutiert werden müssten, sagte der SPD-Politiker in Berlin. Sobald in der Koalition Einigkeit über alle Fragen der Alterssicherung herrsche, werde sein Ministerium zügig die entsprechenden Gesetze auf den Weg bringen. Der SPD-Vorsitzende Klingbeil sprach mit Blick auf die Rentenreform ebenfalls von einem Klärungsbedarf in vielen Punkten. Es brauche einen großen Kompromiss, betonte der Bundesfinanzminister. Zuvor hatten Bundeskanzler Merz und andere CDU-Politiker Tempo bei der Umsetzung der Rentenreform angemahnt. Bis Jahresende müsse der Gesetzentwurf im Kabinett sein, erklärte Merz. Auf die Inhalte habe man sich bereits im Sommer geeinigt. Bundeswirtschaftsministerin Reiche forderte zudem, Schweizer müsse den Arbeitsmarkt entfesseln. Als Beispiele nannte sie die Wochenarbeitszeit und einen flexibleren Kündigungsschutz. Bundespräsident Steinmeier überreicht dem früheren rheinland-pfälzischen Ministerpräsidenten Schweizer am späten Nachmittag die Ernennungsurkunde. Die CDU in Sachsen-Anhalt will dem Verdacht aus dem Weg gehen, aus ihren Reihen könnte es bei der Ministerpräsidentenwahl Stimmen für die AfD geben. Die Fraktion beschloss nach Angaben ihres Vorsitzenden, dem geschäftsführenden Ministerpräsidenten Schulze, vor der Abstimmung geschlossen den Saal zu verlassen. 14 der 15 Abgeordneten stimmten für diese Lösung, einer enthielt sich. Der AfD-Politiker Siegmund will sich im Dezember im Landtag zum Ministerpräsidenten wählen lassen. Der AfD-Abgeordnete Rausch war kürzlich mit mehr Stimmen zum Landtagspräsidenten gewählt worden, als die AfD und das BSW zusammen Abgeordnete haben. Der CDU wurde vorgeworfen, aus ihren Reihen hätten Abgeordnete in der geheimen Wahl für Rausch gestimmt. Bundesaußenminister Wadefuhl hat angesichts der Sabotage einer Station des Satellitenbetreibers Starlink in Polen eine engere Zusammenarbeit europäischer Geheimdienste gefordert. Die jüngsten Festnahmen mutmaßlicher Saboteure zeigten, dass es bereits eine vertrauensvolle Kooperation zwischen allen Sicherheitsbehörden im Bündnis gebe. Doch es brauche noch weitere Bemühungen, sagte der CDU-Politiker am Rande eines Sicherheitsforums in der polnischen Hauptstadt Warschau. Wadefuhl machte Russland für den Brand in einer Starlink-Anlage in der zentralpolnischen Region Masowien verantwortlich. Unterstützer der Ukraine stünden im Fadenkreuz des Kreml. Nach polnischen Angaben sind mittlerweile 4 Tatverdächtige in Deutschland festgenommen worden. Das US-Satellitennetzwerk Starlink wird unter anderem von der ukrainischen Armee zur Kommunikation genutzt. Die Europäische Union gibt eingefrorene Mittel in Höhe von 4,2 Milliarden Euro an Ungarn frei. Die EU-Staaten stimmten bei einem Treffen in Luxemburg für einen entsprechenden Vorschlag der Kommission. Die Fördergelder hatte Brüssel wegen Verstößen gegen rechtsstaatliche Prinzipien und EU-Grundwerte unter der früheren Regierung von Ministerpräsident Orbán zurückgehalten. Der neue Regierungschef Modjor leitete nach seiner Amtsübernahme im Mai einen politischen Kurswechsel ein. EU-Kommissionspräsidentin von der Leyen teilte mit, es beginne ein neues Kapitel für Ungarn und für Europa. Das nun freigegebene Geld soll aus dem EU-Budget für Strukturförderung fließen. Die Kommission hatte im Mai signalisiert, eingefrorene Mittel von insgesamt mindestens 16,4 Milliarden Euro freizugeben, wenn Reformen erfolgreich umgesetzt werden. In Frankreich sind erneut Zehntausende junge Menschen auf die Straße gegangen, um für bessere Lern- und Studienbedingungen zu demonstrieren. Auf Protestmärschen und Kundgebungen in Paris und anderen Großstädten erhielten sie dabei auch Unterstützung von Bildungsgewerkschaften. Landesweit wurden nach Angaben des Bildungsministeriums mehr als 200 Gymnasien blockiert. Auch zahlreiche Universitäten mussten ihren Betrieb vorübergehend einstellen. Neben friedlichen Protestmärschen kam es in einigen Städten erneut zu gewaltsamen Zusammenstößen mit der Polizei. In Lyon und Straßburg wurden Einsatzkräfte mit Gegenständen beworfen. Die Polizei setzte Tränengas ein. Der französische Premierminister Le Cornu hatte bereits Verbesserungen und Lernbedingungen zugesagt, zusätzliche Finanzhilfen jedoch weitgehend ausgeschlossen. Schüler- und Studierendenverbände kündigten an, ihre Proteste auch nach den Herbstferien fortsetzen zu wollen. Die Bundesbeauftragte gegen sexuellen Missbrauch von Kindern und Jugendlichen Klaus mahnt einen besseren Schutz von Minderjährigen an. Sie sagte bei der Vorstellung eines Berichts in Berlin, noch nie sei das Risiko für Kinder und Jugendliche so hoch gewesen wie heute, Opfer von sexualisierter Gewalt zu werden. Das gelte insbesondere für den digitalen Raum. Mit Smartphones und künstlicher Intelligenz erreichten Täter die Kinder heute schneller, leichter und unbemerkt. Klaus mahnte daher, es müssten sichere Räume im Internet geschaffen werden. Sie sprach sich in ihrem Bericht auch für die Einführung eines Schulfachs aus, in dem digitale Kompetenzen vermittelt werden und auf Risiken eingegangen werde. Zudem müssten Strafverfolgungsbehörden Missbrauchsdarstellungen im Internet aktiv suchen und löschen. Laut Kriminalstatistik zählte die Polizei im vergangenen Jahr mehr als 17.000 Fälle sexuellen Kindesmissbrauchs und damit rund 1.600 mehr als noch vor 5 Jahren. Nach Angaben der Missbrauchsbeauftragten leben in Deutschland aktuell 10 Millionen Menschen, die sexualisierte Gewalt in der Kindheit oder Jugend erlebt haben. Dazu zählen nicht nur schwere körperliche Gewalt, sondern auch sexuelle Belästigung und verbale Übergriffe. Die Antidiskriminierungsbeauftragte des Bundes, Attermann, plädiert für eine nationale Wechseljahre-Strategie. Sie sagte in Berlin, das Thema müsse aus der Tabuzone geholt werden. Bis heute herrsche vor allem Schweigen. Attermann führte weiter aus, es brauche Handlungsempfehlungen für Arbeitsplätze. Dazu könnten beispielsweise flexible Arbeitszeiten, Ruheräume, Pausen sowie betriebsärztliche Beratungen zählen. Das Bundesgesundheitsministerium gab bekannt, im Zuge einer Reform der ärztlichen Ausbildung sollen das Thema Wechseljahre und ein eigenes Fach zur geschlechtersensiblen Medizin verankert werden. Laut der Antidiskriminierungsbeauftragten befinden sich etwa 11 Millionen Frauen in Deutschland in den Wechseljahren. Jede dritte berichte von starken beruflichen Belastungen. Und hier noch einmal die Übersicht. Der designierte Bundesarbeitsminister Schweizer plant neue Verhandlungen zwischen Union und SPD über die geplante Rentenreform. Nach dem Brand in einer polnischen Anlage des Satellitenbetreibers Starlink sind 2 weitere Tatverdächtige in Deutschland festgenommen worden. Die Bundesbeauftragte gegen sexuellen Missbrauch von Kindern und Jugendlichen Klaus mahnt einen besseren Schutz von Minderjährigen an. Das Wetter. Bewölkt und gebietsweise Schauer oder etwas Regen. Im Osten heiter. Höchstwerte 12 bis 19 Grad. Morgen nach Nebelauflösung wolkig mit immer mehr heiteren Abschnitten. Südlich der Donau zunächst stark bewölkt, später Auflockerungen. 15 bis 21 Grad. Die weiteren Aussichten: am Donnerstag nach zäher Auflösung von Nebel und Hochnebel teils heiter, teils bewölkt und trocken. 16 bis 21 Grad. Das Wetter und die Temperaturen von heute 14 Uhr. Berlin bedeckt 15 Grad, Köln-Bonn bedeckt 14. Helsinki stark bewölkt 8, Stockholm bedeckt 8 Grad. Oslo wolkig 4 Grad, London leicht bewölkt 20 Grad. Kopenhagen wolkig 12 Grad. Stark bewölkt in Amsterdam bei 20 und Brüssel ebenfalls 20 Grad. Zürich leicht bewölkt 15, Paris wolkig 23 Grad. Nizza wolkig 23 Grad, Barcelona stark bewölkt 24 Grad. Madrid leicht bewölkt 26 Grad, Mallorca stark bewölkt 25, Malaga leicht bewölkt 25 Grad. Lissabon wolkig 24 Grad, Wien leicht bewölkt 15 Grad, Prag wolkig 13 Grad. Stark bewölkt in Warschau bei 11 und Budapest bei 15 Grad. Belgrad leicht bewölkt 16, Bukarest bedeckt 14 Grad. Venedig leicht bewölkt 18, Rom wolkenlos 23 Grad, Athen Regen 18, Larnaca wolkig 28, Istanbul Regenschauer 17 Grad. Ankara wolkig bei 20 Grad, Moskau bedeckt 10 Grad, Kiew bedeckt 12 Grad und Algier wolkenlos bei 27 Grad. Das waren die Nachrichten.
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6: Und heute begrüßt sie Sigrid Brinkmann. Zu Beginn unserer Sendung schauen wir in die Niederlande. Manik Sarkar übersetzt Literatur aus dem Französischen und Englischen. Er unterrichtet das Fachübersetzen an einer Amsterdamer Fachuniversität. Ochsenkopf heißt sein erster, nun auch auf Deutsch vorliegender Roman. Unseren Kollegen Jan Drees begeistert die tragikomische Geschichte über einen kompromisslosen Fleischer in einem sich verändernden dörflichen Milieu.
12: Vegetarier müssen jetzt tapfer sein. In Schweine, Rinder und Schafsblut wartet die fleischlastige Novelle des hierzulande noch unbekannten Manik Sarkar. Seinen fein filetierten, ohne Sättigungsbeilagen servierten Text hat er konsequenterweise allen sturen Ochsenköpfen gewidmet. Der verbohrte, ochsenköpfige Fleischersohn ist ein Exempel seines Geschlechts. Rensing Junior, in der zweiten Hälfte des 20. Jahrhunderts geboren, kommt aus einem Dorf der nördlichen Niederlande. Menschen mag dieser Griesgram nicht, doch umso emphatischer begegnet er der Profession seines Vaters. Rensing Senior hat kurz nach dem Zweiten Weltkrieg in de golden Jahren der niederländischen Wiederaufbauzeit eine Metzgerei mit hauseigener Schlachtung hochgezogen und seinen Sohn am blutig bodenständigen Berufsalltag teilhaben lassen. Der Junge verbringt seine Kleinkindzeit in einem Hochstuhl zwischen Laden und Schlachtraum, wo er mal den Vater bei seinen Tiertötungen beobachtet, dann wieder die Mutter, wie sie ihre Kunden im Verkaufsraum bedient, mit Folgen für den ersten Kindergeburtstag des Metzgersprosses wenige Jahre später.
14: Er wollte keine Geschenke. Spielsachen fand er kindisch. Er, der bereits mit Stahl, Knochensägen, Rasierklingen, scharfen Messern hantierte, für den der Tod mehr war als eine Fiktion, bei der man die Augen zukniff und nach 2 Minuten war der Spuk vorbei. Wenn er denn schon unbedingt feiern musste, dann wenigstens in der Metzgerei, wo man gegen Rinderhälften boxen, auf dem Sackkarren reiten, Schweineblasen aufpusten und wie Tarzan an den Fleischerhaken durch den Raum schwingen konnte.
12: Als Abschiedsgeschenk wird Rensing Junior seinen Gästen keine Süßigkeiten mitgeben, sondern die Linse eines Rinderauges. Augenfällig, dass er fortan von seinen Mitschülern gemieden wird. Dabei war er stets fasziniert von diesem Stück Schlachtabfall, das man kneten auf diese Weise scharf stellen kann, um die Rinderlinse wie eine Lupe zu verwenden. Das Augenstück wird Sinnbild seines Lebenswegs. Rensing Junior entwickelt eine kuriose Deformation professionell, einen sehr engen Blick, der nur im blutigen Metzgerhandwerk Sinnhaftes erkennen kann. Dass dieser Ochsenkopf nach seiner Berufsausbildung dennoch in den Stand der Ehe schlittert, ist eher den gesellschaftlichen Üblichkeiten der frühen 1970er Jahre als seinem Charme geschuldet. Bei der ersten amorösen Verabredung mit der rührenden Fleischfachverkäuferin Jakomine agiert der Metzgergeselle, als stünde er auf dem Viehmarkt, als müsste er seine Frau nach den gleichen Maßstäben auswählen wie seine Rinder.
13: Sie spürte, wie seine Hände ihre Brüste kneteten, auf Festigkeit prüften, Alter und Gesundheitszustand einschätzten und hörte, wie er ein billigendes Brummen von sich gab. Von Verliebtheit war weder da noch später die Rede.
12: Schon bald wird die bemitleidenswerte Jakomine neidisch beobachten, wie ihr Gatte Rinderhälften filetiert, auf eine zärtliche Weise, die er im ehelichen Miteinander vollkommen vermissen lässt. Manik Sarkar serviert uns das Porträt eines Besessenen, der sich totem Tierfleisch auf ähnlich obsessive Weise nähert wie der einst Parfümeur Jean-Baptiste Grenouille den Düften in Patrick Süskinds Weltbestseller aus dem Jahr 1985. Die Parallelen sind offensichtlich, doch keinesfalls plagiatorisch. Während Süskind in seinem Roman Das Parfum eine düster-mörderische Psychopathologie seziert, biegt Sarkars Ochsenkopf-Novelle ins beliebte Workplace-Genre ab. Seine Geschichte ist eine Hinneigung zum kleinbürgerlichen Geschäft. Sie stellt, ähnlich wie Joan Harris in ihrem prominent verfilmten Schokolarroman, die Hingabe an das traditionelle Handwerk gegen eine lieblose Massenfertigung. Und wie die Heldinnen der kleine Ladenromane besitzt auch Sarkars Figur eine rührende Berufsehre, ein qualitätsgetriebenes Ethos, das ihn peu à peu zu ruinieren droht. Er will das beste Fleisch, die Marge ist diesem Mann gleichgültig, ebenso seine Mitmenschen, immerhin mögliche Kunden. Kein Wunder, dass seine Gattin irgendwann die Faxen dicke hat.
13: Nenn mir einen einzigen Charakterzug von mir. Eine Sache, die mich vom Rest der Menschheit unterscheidet. Es gibt Männer, die nicht wissen, welche Augenfarbe ihre Frau hat, die nicht merken, wenn sie beim Friseur war. Aber du bist tausendmal schlimmer. Du weißt nicht mal, dass ich jemand bin.
12: Dank der behutsamen Übersetzung von Ruth Löbner, die selbst Dialekte kreativ einfasst, erscheint Rensing Junior als sympathischster Unsympath dieses Bücherherbstes. Das liegt auch am feinen, stellenweise geradezu grotesken Humor dieser Novelle. Da hat sich ein Mensch in seine blutige Leidenschaft verstrickt, den Blick ausschließlich auf seine Profession gerichtet, ohne den Reichtum seiner Umwelt zu sehen. Man folgt diesem neurodiversen Charakter mit verwunderten Augen. Anja Gmeinwieser hat 2026 in ihrem Trucker-Roman Wir Königinnen die Welt transeuropäischer Viehtransporte literarisiert, als leicht verfilmbares Greenpeace-Advertorial, das jeden zweiten Leser in einen Vegetarier verwandeln dürfte. Manik Sarkars karge Sprache entfaltet sich dem entgegengesetzt nahezu flüsternd in einem falben Licht, das an die entsättigte Kälte friesländischer Novembertage erinnert. Didaktisch ist hier gar nichts. Literarisch alles. Andere verwursten einen Ochsenkopf zu derber Sülze mit saure Gurkenspick. Manik Sarkar aber hat sich für ein Haute-Cuisine-Menü entschieden. Mit geschmorten Bäckchen, Madeira-Zunge und kräftiger Knochenbrühe. Bon Appetit.
6: Jan Drees über Manik Sarkars Romanerstling Ochsenkopf, aus dem Niederländischen übersetzt von Ruth Löbner. Erschienen ist das Buch im Paul-Scholney-Verlag, 180 Seiten, 23 Euro. Im Juni 1830 landeten französische Truppen westlich von Algier und nahmen die Stadt innerhalb von 3 Wochen ein. Der Franzose Mathieu Bellisy hat einen Roman über die Anfangszeit der 132 Jahre dauernden Besatzung des Landes geschrieben. Die französische Kritik schwärmte von der existenziellen Wucht des Buches. Ob Erde und Sonne angreifen hält, was die französische Rezeption verspricht, hören Sie von Nico Bleutke.
15: So hatten sich die Auswandernden ihr neues Zuhause nicht vorgestellt. Tagelang waren sie unterwegs gewesen mit ihren Überseekoffern und einem riesigen Wust von Möbeln und Haushaltswaren. Auf einem Schiff, das eher einer Nussschale glich als einer richtigen Fregatte. Als sie endlich in Algerien ankamen, versprach man ihnen eine florierende Ackerbaukolonie und jede nur mögliche Unterstützung. Doch der vermeintliche Garten Eden entpuppte sich als Ansammlung kaputter Armeezelte auf einer Schotterebene, ein veritables Höllenloch.
16: Ständig fiel Regen auf unsere Siedlung, die nur noch ein Haufen durchnässter Zelte war. Zelte, die jeden Moment unter den Windstößen wegzufliegen drohten. Ständig musste man sie reparieren, stabilisieren, damit sie nicht in den widerlichen Schlamm krachten, in den Urin, in die Scheiße. Blieb doch unseren angstgelähmten Kindern nichts anderes übrig, als in den Zeltecken hockend ihre Notdurft zu verrichten. Und schnell ist der Gestank unaushaltbar geworden.
15: Mathieu Bellesi lässt seine Geschichte in den 1840er Jahren spielen. Es ist die Frühphase der französischen Eroberung und Kolonisierung Algeriens. Frankreich enteignet für seine Siedler große Flächen Land, während das Militär die algerische Bevölkerung gewaltsam vertreibt oder unterwirft. Jeder Aufstand wird sofort brutal niedergeschlagen. Doch was als schneller Feldzug geplant ist, wird zu einem langwierigen Kolonialkrieg werden. Das lässt Bellesi schon zu Beginn des Romans durchscheinen. Das Buch besteht aus zwei Erzählsträngen. Im einen spricht die junge Seraphine, die nicht nur ihren Mann und ihre Kinder, sondern auch die Familie ihrer Schwester überredet hat, sich auf das neue Leben in Nordafrika einzulassen. Sie erzählt aus der Perspektive der Ausgewanderten. Vom harten Leben und dem Versuch, sich eine Siedlung aufzubauen, mit Hütten, Palisaden, einem Tanzboden und vor allem mit Anbauflächen, die man der trockenen Erde abgewinnen will. Aber die Hitze bricht genauso in ihren Alltag ein wie die Cholera, die Seraphins beide Söhne hinrafft.
16: Bei denen, die zu Hause starben, war es noch viel schlimmer. Die Familien schrien vor Schmerz beim Anblick ihrer so gewaltsam verreckenden Lieben. Der Kranke versuchte, sich an eine ihm entgegengestreckte Hand zu klammern, an ein über ihn gebeugtes Gesicht, aber nichts half. Sein leidgekrümmter Körper wurde von einer unsichtbaren Macht gleichsam eingesaugt. Sie entriss ihn dem Leben und denen, die ihn liebten.
15: Die kleine Passage weist an Satzzeichen nur Kommata auf. Und so hat Bellesi seinen Roman auch gebaut. Die einzelnen Kapitel reihen lauter kurze Abschnitte aneinander, von denen fast jeder aus einem einzigen verschachtelten Satz besteht, der am Ende offen bleibt. Dazu gibt es zahllose Wiederholungen von Wörtern und Satzteilen. Das verleiht dem Buch an vielen Stellen etwas Litaneihaftes, das die Mühen der Siedler und ihre zunehmende Verzweiflung auch formal einfangen soll. Andernorts wirken die Sätze rastlos, bisweilen fast manisch beschwörend. Allerdings ist der Weg von der Beschwörung zur Karikatur hier oft nicht weit. Das zeigt sich gerade am zweiten Erzählstrang des Romans. Darin berichtet ein Soldat von den Kämpfen seiner Militäreinheit gegen die algerische Bevölkerung. Doch Kämpfe ist schon eine sehr euphemistische Bezeichnung. All diese in der Wir-Perspektive erzählten Kapitel tragen die Überschrift Blutbad. Und tatsächlich geht es in den Passagen um beinahe nichts anderes als um Gemetzel, Plünderungen und Vergewaltigungen, um aufgeschlitzte Bäuche und aufgespießte Körper, was auch in genau diesen Formulierungen immer wieder gesagt wird.
16: Da sind wir schon dabei, ihnen den Bauch aufzuschlitzen, sie vom Boden aufzuspießen und am ausgestreckten Arm in die Luft zu halten. Wie Hähnchen am Spieß hängen sie da. Das Blut tropft ihnen aus den geöffneten Bäuchen, spritzt auf die Wände, benässt die entsetzten Gesichter der lauthals schreienden Frauen und Kinder.
15: Es ist gewiss verdienstvoll von Bellesi, erzählerisch zu zeigen, auf welchen Verbrechen die französische Kolonialpolitik fußt und dass die blutrünstigen Monster, wie Seraphine die algerischen Kämpfer einmal nennt, in noch viel größerem Maße die französischen Soldaten waren. Aber durch die Verwendung der immer gleichen Blut- und Tiermetaphorik und Sprachhülsen in all ihrer Möchtegern-Drastik verlieren die Szenen stark an narrativer Überzeugungskraft. Daran kann auch die lobenswerte Übersetzung von Laura Strack nichts ändern. Und wo, bitte, bleibt in diesem Klagegesang von universeller Brillanz, als den der Verlag das Buch im Klappentext bewirbt, die Perspektive der kolonisierten, der unterdrückten algerischen Bevölkerung? Es erzählen ein französischer Soldat, dem es nur um die eigene Kompanie geht, und eine französische Siedlerin, die am Ende einzig die Toten ihrer Familie um Verzeihung bittet. Das universell zu nennen, ist dann doch sehr schmeichelhaft.
6: Nico Bleutke rezensierte Mathieu Bellesis Roman Erde und Sonne angreifen, aus dem Französischen übersetzt von Laura Strack für den Verlag Mattes und Seitz. 143 Seiten, 24 Euro. Alexander Smolczyk, seit 30 Jahren Reporter beim Spiegel, hat ein hervorragend dokumentiertes Buch über den ehemaligen Fluchtort Lissabon publiziert. Wenige Tage bevor Frankreich am 20. Juni 1940 einwilligte, mit Deutschland zu kollaborieren, stellte der portugiesische Konsul in Bordeaux mehrere tausend Transitvisa aus. Lissabon wurde für Flüchtende zum rettenden Hafen, war aber auch ein hart umkämpftes Einsatzgebiet für das Abschöpfen, Fälschen und Kaufen von kriegswichtigen Nachrichten. Ich habe Alexander Smolczyk gebeten, die damalige Stimmung in Lissabon zu schildern.
17: Im Sommer 1940 wusste niemand, ob es diesen alten Kulturkontinent Europa überhaupt noch weitergeben wird. Es sah nicht so aus. Also Hitler und die Wehrmacht war immer auf dem Vormarsch. Alle hatten Angst, bis auf Churchill, der Widerstand geleistet hat. Und aus allen Städten hatten sich ja schon Künstler, Schriftsteller, Juden geflüchtet nach Paris zum Beispiel. Und alle waren überzeugt davon, dass Paris der sichere Hafen ist. Und dann fiel Paris im Juni 1940. Am Eiffelturm wurde die Hakenkreuzflagge gehisst. Man floh mit allem, was man bekommen konnte. Mit Fahrrädern, mit Taxis, mit Pferdekutschen, mit Schubkarren floh man Richtung, bloß weg vor den Deutschen, Richtung Süden. Und diese ganze Bewegung von Nord und von Osten, im Grunde Richtung Atlantik, mündete dann früher oder später in Lissabon, dem letzten freien Hafen dieses Kontinents. Und die Leute kamen zum Teil mit Säcken, mit einem Koffer, zum Teil ohne Papiere und fanden sich jetzt in dieser Stadt, von der sie eigentlich noch nie gehört hatten. Also Lissabon, Portugal, war weit weg auf der intellektuellen Landkarte der Menschen in Deutschland, in Österreich, in der Tschechoslowakei. Das war ganz weit weg. Und hinter Portugal kam da eigentlich nichts mehr. Und jetzt kamen die Leute aus diesem vom Krieg verdunkelten, von der Angst gejagten, von der Angst geprägten, aus diesem Kontinent kamen sie in diese Stadt, hell erleuchtet. Man konnte Obst kaufen, es gab alles, was es in Frankreich, in Spanien überhaupt gar nicht mehr gab. Nachts waren die Straßenlaternen an. In vielen Tagebuchaufzeichnungen oder literarischen Zeugnissen wird das immer erzählt. Meine Güte, endlich Licht nach dieser Verdunkelung, nach dieser Angst. Endlich atmen, Licht haben und den Ozean sehen. Und jetzt war natürlich die Frage für die meisten, wie komme ich über den Ozean? Lissabon sollte es ja nun nicht sein. Und deswegen war es im Grunde ein großer Wartesaal, diese Stadt. Lissabon damals war eine von einem Alleinherrscher regierte Stadt von Salazar, der im Grunde vorhatte, Europa den Rücken zuzukehren. Also bloß nicht zu viel von neumodischem Kram in sein geliebtes Portugal hineinlassen.
6: Und er war jemand, das schreiben Sie auch, der alle Fremden möglichst schnell loswerden wollte, weshalb er jüdische Hilfsorganisationen wie den Jüdischen Weltkongress, Joint oder andere eben auch zugelassen hat.
17: Ja, das war natürlich für die Geflüchteten ein großer Vorteil. Er wollte sie möglichst schnell wieder loswerden. Wenn sie schon mal da waren, dann bitte möglichst schnell aufs nächste Schiff und ab in die Vereinigten Staaten oder nach Südamerika oder wohin auch immer, es war ihm völlig egal. Er wollte bloß diese emanzipierten, freien Frauen wollte er nicht in seiner Stadt haben. Er wollte keine Gewerkschaftler, keine Kommunisten, das war der Teufel. Er war ultrakatholisch, streng reaktionär und musste nun erleben, dass all das, was er sich vom Leibe halten wollte, nämlich die Ideen der Moderne, moderne Kunst, moderne Literatur, Parteiendemokratie, also die Gedanken eines, der republikanische Gedanken, kam jetzt in Gestalt von diesen Geflüchteten in seine Hauptstadt.
6: Sie beschreiben, Herr Smolczyk, ja eben auch sehr, sehr schön, wie die Flüchtenden die Ankunft erlebt haben in diesem hellen, leuchtenden Land, in dem es so viel gibt, was sie entbehren mussten. Es waren 1940, 41 an die 125.000 Geflüchtete in Portugal, in der Regel ja doch auch gebildete Leute. Und zu jener Zeit war die Hälfte der portugiesischen Bevölkerung noch analphabetisch. Also das Land war arm. Salazar war ein Autokrat und doch erinnern sich die Emigranten, die Sie zitieren, ja vor allem an die Offenheit und die Großzügigkeit der Bevölkerung, also in den Städten wie auf dem und die Großzügigkeit der Bevölkerung, also in den Städten wie auf dem Land. Ich habe Ihr Buch auch gelesen als ein Dokument.

0: ungeniert am Strand saßen, sofern sie das Geld dazu hatten und die Nerven. Das kannten sie nicht. Und dann gibt es ja diese wunderbare Geschichte von dem Wolframfieber. Also der Norden Portugals ist wirklich noch ärmer als der Süden. Und dort findet sich immer noch, und damals natürlich auch, Rohstoffvorkommen von seltenen Erden. Wolfram ist das härteste Material, was es damals gab und war unbedingt notwendig für den Krieg. Also um Geschosse zu produzieren, um Panzer zu produzieren. Und die beiden großen Mächte, Großbritannien und das Deutsche Reich, brauchten dringend Wolfram und prügelten sich quasi, manchmal buchstäblich, um jede Tonne Wolfram, die die armen Bauern oben aus dem Boden schürften. Die Bauern waren natürlich nicht dumm und haben hohe Preise verlangt. Es gab einen Schwarzmarkt und die Leute, die armen, bis dahin armen Leute, wurden mit Geld überhäuft. Sie kauften sich teure Kleider, Automobile, obwohl sie gar keinen Führerschein hatten und es gab auch keine Straßen. Es war ein Rausch, wie ein Goldrausch in Kalifornien, bloß im Norden, in dieser Serra da Estrela.
1: Alexander Smolczyks erzählendes Sachbuch Lissabon 1941, Stadt der Spione, Hafen der Hoffnung, sind Fotografien von Maurice Weiß und ein Adressbuch bekannter Emigranten beigefügt. Das Buch ist bei DTV erschienen, hat 384 Seiten und kostet 26 Euro. So viel vom Büchermarkt. Am Mikrofon war Sigrid Brinkmann.
2: 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Die CDU in Sachsen-Anhalt will dem Verdacht aus dem Weg gehen, aus ihren Reihen könnte es bei der Ministerpräsidentenwahl Stimmen für die AfD geben. Die Fraktion beschloss nach Angaben ihres Vorsitzenden, dem geschäftsführenden Ministerpräsidenten Schulze, vor der Abstimmung geschlossen den Plenarsaal zu verlassen. 14 der 15 Abgeordneten stimmten für diese Lösung, einer enthielt sich. Der AfD-Politiker Siegmund will sich im Dezember im Landtag zum Ministerpräsidenten wählen lassen. Der AfD-Abgeordnete Rausch war kürzlich mit mehr Stimmen zum Landtagspräsidenten gewählt worden, als die AfD und das BSW zusammen Abgeordnete haben. Der CDU wird vorgeworfen, aus ihren Reihen hätten Abgeordnete in der geheimen Wahl für Rausch gestimmt. Die AfD-Vorsitzende Weidel kritisierte das Vorgehen. Man solle es jedem Abgeordneten selbst überlassen, wen er wähle. Was die CDU mache, werde dazu führen, dass sie weiter absacke, so Weidel. Der designierte Bundesarbeitsminister Schweizer sieht noch offene inhaltliche Fragen bei der geplanten Rentenreform. Es lägen Vorschläge auf dem Tisch, die weiter diskutiert werden müssten, sagte der SPD-Politiker in Berlin. Sobald in der Koalition Einigkeit über alle Fragen der Alterssicherung herrsche, werde sein Ministerium zügig die entsprechenden Gesetze auf den Weg bringen. Der SPD-Vorsitzende Klingbeil sprach mit Blick auf die Rentenreform ebenfalls von einem Klärungsbedarf in vielen Punkten. Zuvor hatten Kanzler Merz und andere CDU-Politiker Tempo bei der Umsetzung der Rentenreform angemahnt. Bundespräsident Steinmeier überreicht dem früheren rheinland-pfälzischen Ministerpräsidenten Schweizer am späten Nachmittag die Ernennungsurkunde. Die Bundesbeauftragte gegen sexuellen Missbrauch von Kindern und Jugendlichen Klaus mahnt einen besseren Schutz von Minderjährigen an. Sie sagte bei der Vorstellung eines Berichts in Berlin, noch nie sei das Risiko für Kinder und Jugendliche so hoch wie heute, Opfer von sexualisierter Gewalt zu werden. Das gelte insbesondere für den digitalen Raum. Mit Smartphones und künstlicher Intelligenz erreichten Täter die Kinder heute schneller, leichter und unbemerkt. Klaus mahnte daher, es müssten sichere Räume im Internet geschaffen werden. Nach Angaben der Missbrauchsbeauftragten leben in Deutschland aktuell 10 Millionen Menschen, die sexualisierte Gewalt in der Kindheit oder Jugend erlebt haben. Bundesaußenminister Wadephul hat angesichts der Sabotage einer Station des Satellitenbetreibers Starlink in Polen eine engere Zusammenarbeit europäischer Geheimdienste gefordert. Die jüngsten Festnahmen mutmaßlicher Saboteure zeigten, dass es bereits eine vertrauensvolle Kooperation zwischen allen Sicherheitsbehörden im Bündnis gebe. Doch es brauche noch weitere Bemühungen, sagte der CDU-Politiker am Rande eines Sicherheitsforums in der polnischen Hauptstadt Warschau. Unterstützer der Ukraine stünden im Fadenkreuz Russlands. Nach einem Brand in einer Starlink-Anlage in der zentralpolnischen Region Masowien sind mittlerweile 4 Tatverdächtige in Deutschland festgenommen worden. Das melden

0: polnische Medien. Das US-Satellitennetzwerk Starlink wird unter anderem von der ukrainischen Armee zur Kommunikation genutzt. In Frankreich sind erneut Zehntausende junge Menschen auf die Straße gegangen, um für bessere Lern- und Studienbedingungen zu demonstrieren. Auf Protestmärschen und Kundgebungen in Paris und anderen Großstädten erhielten sie dabei auch Unterstützung von Bildungsgewerkschaften. Landesweit wurden nach Angaben des Bildungsministeriums mehr als 200 Gymnasien blockiert. Auch zahlreiche Universitäten mussten ihren Betrieb vorübergehend einstellen. Neben friedlichen Protestmärschen kam es in einigen Städten erneut zu gewaltsamen Zusammenstößen mit der Polizei. Der französische Premierminister Le Cornu hatte bereits Verbesserungen der Lernbedingungen zugesagt, zusätzliche Finanzhilfen jedoch weitgehend ausgeschlossen. Das Wetter. In der Nacht in der Südosthälfte stark bewölkt mit etwas Regen. In der Nordwesthälfte vermehrt Auflockerungen, örtlich Nebel. Tiefstwerte 12 bis 5 Grad. Morgen nach Nebelauflösung wolkig mit heiteren Abschnitten. Südlich der Donau zunächst stark bewölkt, später Auflockerungen. 15 bis 21 Grad. Und die weiteren Aussichten? Am Donnerstag nach zäher Auflösung von Nebel und Hochnebel teils heiter, teils bewölkt und trocken. 16 bis 21 Grad. Das waren die Nachrichten.
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2: Wir denken, wir können am Schlaf sparen und wenn ich leistungsfähig sein möchte, dann schlafe ich einfach ein bisschen weniger.
3: Warum das keine gute Idee ist, das erläutert die Schlafforscherin Caroline Mann in rund 10 Minuten. Außerdem klären wir, welche abrupten körperlichen Veränderungen die Wechseljahre begleiten und erforschen die Stratosphäre. Doch zuerst bleiben wir auf dem Boden. Viele Millionen Städte versinken nämlich im Boden, wortwörtlich. Denn der Grund unter den Megacities, vor allem in Nordamerika und Asien, sackt kontinuierlich ab. Teilweise um mehrere Zentimeter pro Jahr. Eine heute veröffentlichte groß angelegte Studie zeigt zum ersten Mal, wie viele der 465 Millionen Städte von der schleichenden Gefahr bedroht sind und nennt auch Gründe für die Absenkung. Jan Tolzmann berichtet.
4: Mexiko-Stadt. In Teilen der Millionenstadt sinkt der Boden besonders schnell ab. Stellenweise sind es mehr als 20 Zentimeter pro Jahr. Hier steht die größte Kathedrale Lateinamerikas. Ihr Boden war zeitweise so ungleichmäßig abgesunken, dass der Höhenunterschied fast 2,5 Meter betrug. Aber auch viele Metropolen Asiens haben mit ähnlichen Problemen zu kämpfen. Ein internationales Forschungsteam hat 465 Millionen Städte aus 107 Ländern untersucht. Einer der Autoren ist Yuechen Wang von der Universität Houston.
5: The picture is changing over time.
6: Das Bild verändert sich mit der Zeit, aber auch von Ort zu Ort. In vielen asiatischen Städten sinkt der Boden inzwischen langsamer, in anderen dagegen immer schneller.
4: Die Forschenden haben Radardaten europäischer Satelliten aus den Jahren 2014 bis 2023 ausgewertet. Damit lassen sich selbst Bodenbewegungen von wenigen Millimetern pro Jahr messen. Besonders stark betroffen sind Städte in Südostasien, Iran und Mexiko. Eine wichtige Ursache: in vielen Städten entziehen Brunnen den Böden zu viel Grundwasser. Der Satellitenforscher Madi Mutag vom GFZ Potsdam hat die Studie offiziell begutachtet. Der gebürtige Iraner blickt auf sein Heimatland.
7: In Teheran auch, in manchen Orten haben wir beobachtet, Absenkung mehr als 20 Zentimeter pro Jahr. Und dort sehen wir Schäden an Gebäuden und Infrastrukturen.
4: In Teheran liegt der internationale Flughafen in einem Gebiet, in dem sich der Boden nachweislich abgesenkt hat. Zwar hat der Iran Gegenmaßnahmen ergriffen, allerdings bislang ohne durchschlagenden Erfolg. Durch die starke Grundwasserentnahme verdichten sich wasserführende Sedimentschichten, sodass der Boden absackt. Aber auch die Förderung von Öl und Gas und die Last von Gebäuden begünstigen das Absinken. Ortswechsel. In Houston, Texas, sank der Boden so stark ab, dass ein ganzes Wohnviertel aufgegeben werden musste. Mittlerweile hat sich das Absinken dagegen deutlich verlangsamt. Dort begrenzen die Behörden seit Mitte der 70er Jahre die Entnahme von Grundwasser. Die Maßnahmen zeigen Erfolg, zumindest in Teilen der Region.
5: By 2000.
6: Bis zum Jahr 2000 war das Absinken der Böden in diesen Gebieten weitgehend zum Stillstand gekommen. Anderswo in der Region sank der Boden aber weiter, weil dort weiterhin Grundwasser abgepumpt wurde. Ein ähnliches Muster beobachten wir in unserer Studie weltweit.
4: In Südostasien gibt es allerdings positive Entwicklungen. In einigen der untersuchten Stadtgebiete sinken die Böden inzwischen langsamer. Um langfristige Trends zu erkennen, sei die Zeitreihe aber relativ kurz, sagt die Satellitenforscherin Chao Chang-ju von der Technischen Universität München. Sie ordnet die neue Studie unabhängig ein.
8: Aus den Satellitendaten allein können wir diesen Zusammenhang nicht sicher nachweisen. Wir sehen sehr genau, wo und wie schnell sich der Boden senkt. Aber um die Ursache zu verstehen, brauchen wir auch Daten zum Grundwasser und zur Geologie.
4: Selbst dort, wo Städte weniger Grundwasser entnehmen und der Boden nicht weiter sinkt, bleibt ein Problem.
6: Selbst wenn sich die Grundwasserstände erholen, gewinnen die Böden höchstens etwa 10% der verlorenen Höhe zurück. Was einmal absackt, bleibt also größtenteils unten.
4: Auch in Mexiko-Stadt entnehmen Brunnen seit Jahrzehnten große Grundwassermengen. Die Erfahrungen aus Houston zeigen, dass sich das Absinken bremsen lässt. Ob das auch in Mexiko-Stadt oder Teheran gelingt, bleibt offen.
3: Jan Tolzmann berichtete. 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Bei den Wechseljahren denken die meisten an Hitzewallung, schlechte Laune und Schlafprobleme. Doch diese Beschwerden sind nur Begleiterscheinungen von tiefgreifenden physiologischen Veränderungen. Forschende aus Israel und den USA haben in einer umfassenden Studie die Gesundheitsdaten von mehr als 1 Million Frauen analysiert. Im Fachmagazin Nature Medicine veröffentlichten sie heute ihre Daten, die zeigen, dass die Wechseljahre viele Stoffwechselprozesse im Körper abrupt verändern. Meine Kollegin Christine Westerhaus hat sich diese Studie angeschaut. Christine, was sind denn die neuen Erkenntnisse zu den Wechseljahren?
9: Ja, du hast es ja eben schon angedeutet. Vieles im Körper verändert sich schlagartig. Die Forschenden, die sprechen in ihrer Studie sogar von einer physiologischen Klippe, die sie im Zusammenhang mit der letzten Regelblutung beobachtet haben. Ja, und mit dieser Klippe meinen sie einen dramatischen Abfall. Die Forschenden haben ja Laborwerte ausgewertet, also insgesamt mehr als 300 Millionen Messungen von gut 1 Million Frauen. Ja, und dabei haben sie eben gesehen, dass sich nach der Menopause, also der letzten Regelblutung, sehr viele Stoffwechselprozesse im Körper deutlich messbar verändern.
3: Und welche Stoffwechselprozesse meinen die Forschenden genau?
9: Ja, sie haben gesehen, dass sich die Leberwerte verändern, die Nierenfunktion und auch die Blutfettwerte. Und die Auswertung hat auch ergeben, dass das Risiko für bestimmte Stoffwechselerkrankungen wie Arthritis oder Gicht erhöht war. Ja, und auch das Risiko für Herz-Kreislauf-Erkrankungen wie Schlaganfälle und Herzinfarkte stieg an. Übrigens auch das Risiko für Osteoporose, also Knochenschwund. Aber dass die Knochendichte durch den Hormonmangel abnimmt, das war ja schon lange vorher bekannt.
3: Das klingt ja, als würde der weibliche Körper nach der Menopause regelrechte Umbrüche durchmachen.
9: Ja, das stimmt, wobei man bei der Interpretation der Ergebnisse auch wirklich vorsichtig sein sollte. Denn die Studie zeigt ja erstmal nur Zusammenhänge. Es wurden ja nur Laborwerte ausgewertet und die beweisen ja noch nicht, dass die Menopause bestimmte Erkrankungen direkt verursacht oder das Risiko dafür erhöhen. Allerdings steigt das Risiko bei gleichaltrigen Männern nicht so stark. Das haben die Forschenden auch in ihrer Studie gezeigt. Und das spricht ja dafür, dass es nicht nur am Alter liegt, sondern dass das Risiko für bestimmte Erkrankungen tatsächlich durch den Hormonmangel steigt. Bei Frauen gibt es ja nach der letzten Regelblutung einen dramatischen Abfall der Östrogenkonzentration. Bei gleichaltrigen Männern bleibt der Testosteronspiegel aber in der Regel konstant.
3: Aber dass sich so viele Laborwerte rund um die Menopause dramatisch verändern, das bedeutet doch schon, dass die Wechseljahre nicht nur Hitzewallung und Schlafprobleme mit sich bringen.
9: Ja, also das auf jeden Fall. Und darin liege auch die Stärke dieser Studie, das sagen Experten, die das Science Media Center befragt hat. Denn diese systematische Untersuchung von Laborwerten, die helfe einfach zu verstehen, welche körperlichen Folgen die Menopause für Frauen tatsächlich hat. In einer anderen Studie, die voriges Jahr rauskam, da haben Forscherinnen beobachtet, dass die Zellen von Frauen, die früh in die Wechseljahre gekommen sind, biologisch älter sind und dass sie ein statistisch erhöhtes Sterberisiko haben. Na, und das zeigt einfach, dass dass die Wechseljahre weitreichende Konsequenzen haben können. Vieles von dem, was im weiblichen Körper in dieser Zeit passiert, ist aber immer noch unverstanden. Was ja eigentlich doch ziemlich erstaunlich ist, weil es ja immerhin die Hälfte der Bevölkerung betrifft.
3: Ja. Es gibt ja aber auch die Möglichkeit, Hormonpräparate zu nehmen. Sagt die Studie dazu etwas?
9: Ja, denn die Forschenden haben in ihren Daten tatsächlich auch gesehen, dass manche der beobachteten Veränderungen bei den Laborwerten nicht so ausgeprägt waren, wenn die Frauen Ersatzhormone eingenommen haben. Da ging es vor allem um Knochen-, Leber- und Nierenwerte. Aber das bedeutet jetzt auch nicht, dass Ersatzhormone alle Risiken verhindern können. Denn sie können ja auch selbst Probleme mit sich bringen, vor allem wenn Frauen diese Medikamente über längere Zeiträume einnehmen. Zum Beispiel steigt ja das Risiko für Brustkrebs und deswegen sind Ersatzhormone einfach nicht für alle Frauen geeignet. Es sei also sinnvoll, die Risiken und Nutzen für jede Frau individuell abzuwägen, sagen Experten. Ja, nicht zuletzt, weil ja auch nicht alle dieselben Beschwerden haben.
3: Die Menopause ist weit mehr als nur eine Hitzewallung. Christine Westerhaus hat uns die umfangreiche Studie vorgestellt. Kämen Männer in die Wechseljahre, gäbe es mehr Fachärzte als McDonald's in Deutschland. Das sagte die Antidiskriminierungsbeauftragte des Bundes, Ferda Ataman, heute in Berlin und forderte, dass das Thema Wechseljahre aus der Tabuzone geholt werden müsse, denn es herrsche bis heute vor allem Schweigen und viel zu wenig Unterstützung. Ein Problem der Wechseljahre ist der Schlafmangel, weil der Puls in der Nacht plötzlich so stark steigt, dass die Frauen nass geschwitzt wach werden und bleiben. Über die Ursache für Schlafstörungen bei Frauen habe ich mit der Schlafforscherin und Oberärztin Dr. Caroline Mann von der Universitätsklinik Mainz gesprochen und wollte von ihr wissen, welche physiologischen Ursachen denn den Schlaf so stören.
2: Also es ist natürlich so, dass in den Wechseljahren der Hormonhaushalt in Bewegung gerät und das kann dazu führen, dass die Temperaturregulation eben anders ist als vorher und Temperaturregulation ist ganz wichtig für unseren Schlaf und dann führen zum Beispiel auch Hitzewallungen oder Nachtschweiß dazu, dass man dann nachts aufwacht und dazu kommt natürlich auch, dass unsere Hormone eine wahnsinnige Rolle für unser Stressempfinden spielen und wenn die dann anders ist, gerade in dieser Übergangsphase, dann kann das natürlich auch so sein, dass wir mehr Stress empfinden und dann auch durch diesen Stress schlechter schlafen können.
3: Sie haben die Hormone angesprochen. Durch welche Faktoren wird der Schlaf bei allen Menschen, wenn wir jetzt nicht nur geschlechtsspezifisch auf Frauen schauen wollen? Also wie wird der Schlaf bei Menschen gesteuert und reguliert?
2: Also im Groben wird der Schlaf eigentlich von zwei großen Dingen gesteuert. Das ist einmal diese sogenannte innere Uhr. Und die sitzt in unserem Gehirn, also die gibt es so quasi der Rhythmusgeber, der uns so einen Schlafzyklus, diesen 24-Stunden-Zyklus anpasst. Und dann zum anderen ist da auch noch der Schlafdruck. Und dieser Schlafdruck, das steckt schon im Namen drin, der baut sich dann auf, wenn wir lange nicht geschlafen haben. Und dann haben wir einfach das Gefühl, also dieser Druck, dass wir dann wieder schlafen wollen, wird dann meistens dann gegen Abend mehr. Also im Grunde genommen kann man sagen, es ist Tageslicht, das eine Rolle spielt, Hormone und dann aber auch Bewegung und Stress können sich da darauf auswirken.
3: Welche gesundheitlichen Auswirkungen hat denn Schlafmangel oder schlechter Schlaf?
2: Also Schlafmangel generell hat super viele verschiedene negative Auswirkungen. Man denkt ja bei Schlafmangel immer nur, ach, primär bin ich da nicht mehr so ausgewogen und emotional nicht mehr so variabel, ich kann gewisse Dinge nicht mehr gut wegstecken. Das ist natürlich eine richtige Schlussfolgerung und auch, dass man zum Beispiel eher depressiv wird, wenn man lange Zeit nicht gut geschlafen hat. Aber es ist eben auch so, dass das Immunsystem ja eine Belastung dadurch erfährt, wenn man schlechter schläft und zum Beispiel man leichter krank wird, man kriegt leichter Infektionserkrankungen. Man sieht aber auch zum Beispiel, dass Menschen, die dann Impfungen bekommen, schlechter auf die Impfungen ansprechen, wenn sie schlechter geschlafen haben. Es ist wirklich sehr, sehr vielfältig. Und man muss natürlich auch überlegen, welche Form des Schlafs gestört ist. Also es ist die Insomnie, das ist die sogenannte Einschlaf-Durchschlafstörung oder frühes Erwachen. Oder ist es vielleicht sogar Atemaussetzer in der Nacht. Ja, also das ist dann die sogenannte obstruktive Schlafapnoe. Und die wiederum, oder die Schlafapnoe generell, und die wiederum kann auch dazu führen, dass wir dann mit unserem Herz-Kreislauf-System Probleme entwickeln. Bluthochdruck zum Beispiel, da fängt es dann an. Aber auch da wiederum die Depressionen werden stärker. Oder auch Impotenz ist ein Riesenproblem bei dieser obstruktiven Schlafapnoe.
3: Welchen Einfluss hat denn der Schlaf auf kognitive Leistungsfähigkeiten, auf die Lebensqualität?
2: Also es ist so, dass eigentlich der Schlaf der wichtigste Faktor für unsere Lebensqualität ist. Der hat auf so viele verschiedene Aspekte im Leben eigentlich Einfluss, wenn man sich mal das bewusst macht. Wenn ich schlecht geschlafen habe, bin ich zum Beispiel nicht mehr so leistungsfähig auf der Arbeit. Dann möchte ich vielleicht auch, wenn ich dann nach Hause komme, mich nur noch hinlegen und möchte mich dann auch nicht mehr mit Freunden treffen. Das bedeutet dann sozialer Rückzug, der dann stattfindet in dem Fall, was wiederum auch ja schlecht für unsere Lebensqualität ist. Und auch, wenn man nicht mehr diese Gedächtnisleistung hat und die Verarbeitung von Emotionen, die ja auch durch Schlaf gefördert werden, dann hat das natürlich auch dann wiederum Auswirkungen auf meine Kreativität, weil ich nicht mehr diese Verarbeitungsprozesse, da keine Kapazität mehr für habe.
3: Nun wird ja wenig schlafen müssen und immer leistungsbereit sein von unserer Gesellschaft sehr belohnt. Sind wir inzwischen eine schlecht schlafende Gesellschaft geworden oder ist das Problem einfach nur mehr im Fokus?
2: Das ist wahrscheinlich so ein bisschen beides. Das ist so, dass Stress und digitale Medien und auch der hohe Leistungsdruck dazu führt, dass unser Schlaf beeinträchtigt wird. Und gleichzeitig sprechen wir aber auch heute offener über Schlafprobleme und erkennen diese halt durch fortgeschrittene Diagnostik auch einfach schneller und besser. Aber es ist auf jeden Fall so, dass die Wichtigkeit des Schlafes oft irgendwie verkannt wird, weil wir denken, wir können am Schlaf sparen und wenn ich leistungsfähig sein möchte, dann schlafe ich einfach ein bisschen weniger. Aber das halt dann eben die genannten Gesundheitsrisiken.
3: Über die Gründe für Schlafstörungen sprach ich mit der Oberärztin Dr. Caroline Mann. Mehr dazu gibt es auch in 2 Wochen auf der Jahrestagung der Deutschen Gesellschaft für Schlafforschung. Dort geht es um den Schlaf als Wirtschaftsfaktor. Einige Erkenntnisse offenbaren sich erst auf den zweiten Blick. Und so haben Forschende erst vor kurzem entdeckt, dass bei chemischen Prozessen in der Ozonschicht Stoffe eine wichtige Rolle spielen könnten, die man bisher eigentlich fast übersehen hat. Forschende aus den USA haben erkannt, dass in der Stratosphäre große Mengen an organischen Nanopartikeln vorkommen, die viel Oberfläche bieten für chemische Reaktionen. Ihr Dasein offenbart eine große Lücke in den Modellen zu der Ozonchemie. Lucian Haas mit den Details.
10: Im Jahr 2023 stieg ein Forschungsflugzeug der US-amerikanischen Ozean- und Atmosphärenforschungsbehörde NOAA bis in die Stratosphäre, 13 Kilometer hoch über der Arktis. Mit speziellen Instrumenten erfassten die Forschenden dort feine Partikel, sogenannte Aerosole, und zwar erstmals bis in den Nanometerbereich. Bis dahin hatte es für diese Partikelgröße keine detaillierten Daten gegeben.
11: Wir haben zwar geahnt, dass in der Stratosphäre auch sehr kleine Partikel vorkommen, aber die bis dahin genutzten Messgeräte auf Ballons und Satelliten können sie nicht wahrnehmen. Damit die optischen Sensoren sie erfassen können, müssen die Aerosole schon größer sein.
10: Das ist Ming Liu, Atmosphärenforscherin an der Colorado State University. Sie hat die Messdaten der NOAA federführend ausgewertet und jüngst in einer Studie in Science veröffentlicht. Die Ergebnisse waren auch für sie überraschend.
11: In der Stratosphäre gibt es viele Partikel, die kleiner sind als 100 Nanometer. Und diese Nanopartikel machen überraschenderweise den größten Anteil an der Oberfläche der Aerosole in der unteren Stratosphäre aus. In manchen Regionen macht er bis zu 90% und mehr aus. Wir haben nicht erwartet, dass diese Nanoaerosole so dominieren.
10: Unerwartet ist auch noch ein zweiter Befund. Bisher gingen Atmosphärenforscher davon aus, dass die meisten stratosphärischen Aerosole aus Sulfatpartikeln bestehen. Auf ihren Oberflächen laufen die chemischen Reaktionen ab, durch die Ozon in der Stratosphäre abgebaut wird. Die Fraktion der kleinen Nanopartikel, die NOAA nachgewiesen hat, ist aber hauptsächlich organischen Ursprungs. Viele bestehen aus Distickstoffoxid, sprich Lachgas. Dieses stammt typischerweise aus Quellen wie der Landwirtschaft und der Industrie. Es wird vermutlich durch hochreichende tropische Gewitter bis in die Stratosphäre transportiert. Dort breitet es sich bis zu den Polen hin aus. Mit ihrer großen Oberfläche könnten diese organischen Nanopartikel eine bislang völlig übersehene Rolle bei der Ozonchemie in der Stratosphäre spielen, so Ming Liu.
11: Da wir diese organischen Nanopartikel bisher noch nie gemessen haben, kommen sie auch in unseren chemischen Modellen für die Stratosphäre nicht vor. Damit fehlt darin ein großer Teil der Basis, auf der Ozon abgebaut werden könnte. Wie das die Ozonchemie beeinflusst, kann ich noch nicht sicher sagen, aber es dürfte ein signifikanter Einfluss sein.
10: Die neuen Erkenntnisse werfen noch eine Frage auf. Es gibt Forscher, die im Kampf gegen den Klimawandel das sogenannte solare Geoengineering propagieren. Die Idee? Man könnte gezielt Schwefeldioxid in die Stratosphäre einbringen, damit sich daraus Sulfataerosole bilden. Sie könnten dann einen Teil des Sonnenlichts reflektieren und so die Erde etwas kühlen. Allerdings fehlen in allen zugehörigen Modellrechnungen die organischen Nanopartikel. Möglicherweise könnte das solare Geoengineering eine größere Gefahr für die Ozonschicht darstellen als bisher gedacht. Ming Liu sieht zwar noch keinen Grund zur Sorge, aber ganz sicher Grund für weiteren Forschungsbedarf.
12: I wouldn't say we should worry about that. I would say we should definitely study about that.
3: Lucian Haas berichtete und jetzt wird es Zeit für unsere Wissenschaftsmeldung von und mit Michael Stang.
13: Josef Settele ist gestorben. Der deutsche Biodiversitätsforscher war, Zitat, Agrarökologe von Beruf, Biodiversitäts- und Insektenforscher aus Leidenschaft, Wissenschaftskommunikator aus Überzeugung und Sorge um die biologische Vielfalt und ein großer Menschenfreund, schreibt das Helmholtz-Zentrum für Umweltforschung UFZ in seinem Nachruf. Josef Settele ist am 9. Oktober im Alter von 65 Jahren plötzlich und unerwartet gestorben. Der Forscher hatte am UFZ die Abteilung Naturschutzforschung geleitet. Zudem war er außerplanmäßiger Professor an der Martin-Luther-Universität Halle-Wittenberg. Der Biologe gehörte zu den prägenden Wissenschaftlern des Weltbiodiversitätsrats IBIS. Er war einer der drei Co-Vorsitzenden des globalen Berichts zur biologischen Vielfalt und war im Weltklimarat IPCC als Leitautor tätig.
3: Der Bienenstachel sticht auch ohne Biene.
13: Sticht eine Honigbiene in menschliche Haut, reißt meist der Stachelapparat heraus und das Insekt stirbt. Der oder die Gestochene bekommt das Bienengift dennoch injiziert. Grund ist, dass der Stachel als autonomes Waffensystem funktioniert. Das berichtet eine Studie im Fachblatt PNAS. Videoanalysen zeigen, wie sich der 2 mm lange Stachel selbstständig tief in die Haut bohrt und kontinuierlich Gift hineinpumpt. Dieser nun erstmals beobachtete Doppelkolbenmechanismus könnte helfen, die minimalinvasive Medizin voranzubringen, hoffen die Studienautoren.
3: Ein Mars-Rover stellt einen Rekord auf.
13: Perseverance hat seit seiner Ankunft auf dem roten Planeten vor 5,5 Jahren mehr als einen Marathon zurückgelegt. Der Rover kommt nun auf über 45 gefahrene Kilometer, teilte die US-amerikanische Weltraumbehörde NASA mit. Damit ist der Rover weiter gefahren als sein Vorgänger Opportunity in fast 15 Jahren. Sein Erfolg beruht vor allem auf seinem autonomen Navigationssystem. Damit bewältigt er 90% seiner Fahrten ohne menschliches Eingreifen. Der Rover erstellt mithilfe von Stereobildern eine 3D-Karte des Geländes und wählt dann selbstständig den sichersten Weg.
3: Spätes Essen schadet der Leber.
13: Wer regelmäßig spät abends seinem Hunger nachgibt, hat statistisch betrachtet ein bis zu 30% erhöhtes Risiko, eine Fettleber oder Leberzirrhose zu entwickeln. Das geht aus einer Studie im Fachblatt Clinical Gastroenterology and Hepatology hervor. Ein US-Team hatte die Langzeitdaten von knapp 200.000 Freiwilligen untersucht, die in der Krankenpflege und damit einhergehend in Nachtschichten arbeiten. Die Forscher hatten die Angaben zu Essenszeiten und nächtlichem Naschen ausgewertet und geschaut, ob es einen Zusammenhang zur langfristigen Lebergesundheit gibt. Demnach reagiert die Leber empfindlich auf nächtliches Essen.
3: Der vielleicht älteste Anker wurde in Norwegen entdeckt.
13: Lange vor der Verarbeitung von Metallen haben Menschen in der Jungsteinzeit schon mit einem Anker ihr Floß oder ihr Boot in Position gehalten. Bei dem Fund vor der Westküste Norwegens handelt es sich um einen rund 30 Kilogramm schweren Stein, der rundherum eingekerbt ist, sodass ein Tau daran befestigt werden konnte. Der 6000 Jahre alte Fund wurde auf der Insel Hespriholmen in einem ehemaligen Steinbruch gemacht, an dem Diabas für Werkzeuge und Waffen abgebaut wurde, teilte das Maritime Museum in Stavanger mit. Diabas ist ein Vulkangestein, das früher auch als Grünstein bezeichnet wurde.
3: Und das waren die Meldungen von und mit Michael Stang.
14: Sternzeit, 13. Oktober. Die tödliche Sonnenuhr von Gorsleben. Über dem Zugang zum Friedhof thront ein steinernes Skelett, In seinen Händen hält es eine Heugabel und eine Sense. Deren Schatten zeigen die Uhrzeit an. Auf dieses Kleinod in Gorsleben in Thüringen hat uns ein Stammhörer aufmerksam gemacht. Seit 1698 begrüßt dort der Sensenmann die Friedhofsbesucher. Die kunstvoll gestaltete Sonnenuhr ragt auf einer Seite etwas aus der Mauer heraus. Auf der Hauptseite zeigt der Schatten der Heugabel die Stunden von 3 bis 11 Uhr. Auf einer zweiten, schmaleren Fläche markiert der Sensenschatten die Zeit von 6 bis 12. Auf den Zifferblättern befinden sich zwei Inschriften. Eine lautet auf Lateinisch in etwa: Betrachte jede Stunde als deine letzte. Die zweite ist auf Deutsch: Unsere Lebenszeit verfleucht, wie ein schneller Schatten weicht. Tatsächlich ist am Lauf der Sonne bestens zu sehen, wie rasant sich die Erde dreht und wie schnell die Zeit vergeht. Die Sonne ist traditionell der beste Taktgeber am Himmel. Sie prägt den Tagesablauf und markiert die Jahreszeiten. Während Sonne und Erde immer wieder unsere Vergänglichkeit demonstrieren, existieren sie selbst nahezu ewig. Inzwischen sind sie fast 5 Milliarden Jahre alt und haben noch nicht einmal die Hälfte ihres Lebens absolviert. Aber die tödliche Sonnenuhr von Gorsleben hält auch einen Trost bereit. Da sie in Nord-Süd-Richtung ausgerichtet ist, wird sie nachmittags nicht mehr beschienen. Nach 12 Uhr kann der Sensenmann dort nicht mehr zeigen, wie schnell die Zeit verfleucht.
3: 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Mit diesem Hinweis endet die Sendezeit von Forschung aktuell. Britta Fecke dankt fürs Zuhören und wünscht noch einen schönen Nachmittag.

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1: Uhr, die Nachrichten. Der designierte Bundesarbeitsminister Schweizer sieht noch offene inhaltliche Fragen bei der geplanten Rentenreform. Es lägen Vorschläge auf dem Tisch, die weiter diskutiert werden müssten, sagte der SPD-Politiker in Berlin. Sobald in der Koalition Einigkeit über alle Fragen der Alterssicherung herrsche, werde sein Ministerium zügig die entsprechenden Gesetze auf den Weg bringen. Der SPD-Vorsitzende Klingbeil sprach mit Blick auf die Rentenreform ebenfalls von einem Klärungsbedarf in vielen Punkten. Es brauche einen großen gesellschaftlichen Kompromiss, betonte der Bundesfinanzminister. Zuvor hatten Bundeskanzler Merz und andere CDU-Politiker Tempo bei der Umsetzung der Rentenreform angemahnt. Bis Jahresende müsse der Gesetzentwurf im Kabinett sein, erklärte Merz. Auf die Inhalte habe man sich bereits im Sommer geeinigt. Bundeswirtschaftsministerin Reiche forderte zudem, Schweizer müsse den Arbeitsmarkt entfesseln. Als Beispiele nannte sie die Wochenarbeitszeit und einen flexibleren Kündigungsschutz. Bundespräsident Steinmeier wird dem früheren rheinland-pfälzischen Ministerpräsidenten Schweizer in diesen Minuten die Ernennungsurkunde überreichen. Die CDU in Sachsen-Anhalt will dem Verdacht aus dem Weg gehen, aus ihren Reihen könnte es bei der Ministerpräsidentenwahl Stimmen für die AfD geben. Die Fraktion beschloss nach Angaben ihres Vorsitzenden, dem geschäftsführenden Ministerpräsidenten Schulze, vor der Abstimmung geschlossen den Saal zu verlassen. 14 der 15 Abgeordneten stimmten für diese Lösung, einer enthielt sich. Der AfD-Politiker Siegmund will sich im Dezember im Landtag zum Ministerpräsidenten wählen lassen. Der AfD-Abgeordnete Rausch war kürzlich mit mehr Stimmen zum Landtagspräsidenten gewählt worden, als die AfD und das BSW zusammen Abgeordnete haben. Der CDU wurde vorgeworfen, aus ihren Reihen hätten Abgeordnete in der geheimen Wahl für Rausch gestimmt. Die AfD-Vorsitzende Weidel kritisierte das Vorgehen. Man solle es jedem Abgeordneten selbst überlassen, wen er wähle. Die Grünen im Bundestag warfen der CDU eine, Zitat, Kapitulation vor der AfD vor. Die parlamentarische Geschäftsführerin Michalic sagte der Rheinischen Post, das Parlament von sich aus zu räumen sei ein schlimmes Signal in der Auseinandersetzung mit den Feinden der Verfassung. Die Berliner Linke hat ihren für Freitag geplanten Parteitag um 2 Wochen verschoben. Grund sei, dass die Sondierungen mit Grünen und SPD in der Hauptstadt weiter andauerten, sagte ein Parteisprecher dem RBB. Beim Parteitag will die Spitze der Linkspartei die Basis entscheiden lassen, ob es nach Abschluss der Sondierungsgespräche zu Koalitionsverhandlungen mit Grünen und SPD kommen soll. Die Sondierungen gehen in dieser Woche weiter. Auf der Tagesordnung steht unter anderem das Thema Vergesellschaftung von Immobilienkonzernen. Hierbei hat vor allem die SPD deutliche Vorbehalte. Nach den jüngsten Drohnenangriffen auf 2 Handelsschiffe vor der bulgarischen Schwarzmeerküste werden 11 Besatzungsmitglieder vermisst. Ein Rettungsteam suche mit Hochdruck nach den Vermissten, teilten die bulgarischen Behörden mit. Ein ukrainisches Schiff war nach Angaben des bulgarischen Ministerpräsidenten Radev von 3 Drohnen getroffen und schwer beschädigt worden. Ein weiterer Frachter sei nach dem Angriff gesunken. Radev erklärte, er vermute, dass Russland hinter dem Angriff stecke. Er kündigte an, die russische Botschafterin einzubestellen. Die EU und die Ukraine verurteilten den Angriff. NATO-Generalsekretär Rutte betonte, man werde die Sicherheitslage genau beobachten und die Verteidigungsmaßnahmen des Bündnisses bei Bedarf anpassen. Bereits in der vergangenen Woche waren bei einem Drohnenangriff vor der bulgarischen Küste 2 Handelsschiffe getroffen worden. In Frankreich sind erneut Zehntausende junge Menschen auf die Straße gegangen, um für bessere Lern- und Studienbedingungen zu demonstrieren. Auf Protestmärschen und Kundgebungen in Paris und anderen Großstädten erhielten sie dabei auch Unterstützung von Bildungsgewerkschaften. Landesweit wurden nach Angaben des Bildungsministeriums mehr als 200 Gymnasien blockiert. Auch zahlreiche Universitäten mussten ihren Betrieb vorübergehend einstellen. Neben friedlichen Protestmärschen kam es in einigen Städten erneut zu gewaltsamen Zusammenstößen mit der Polizei. In Lyon und Straßburg wurden Einsatzkräfte mit Gegenständen beworfen. Die Polizei setzte Tränengas ein. Der französische Premierminister Le Cornu hatte bereits Verbesserungen der Lernbedingungen zugesagt, zusätzliche Finanzhilfen jedoch weitgehend ausgeschlossen. Schüler- und Studierendenverbände kündigten an, ihre Proteste auch nach den Herbstferien fortzusetzen. Das Wetter: in der Nacht in der Südosthälfte stark bewölkt mit etwas Regen. In der Nordwesthälfte vermehrt Auflockerung, örtlich Nebel. Tiefstwerte 12 bis 5 Grad. Das waren die Nachrichten.
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2: Mit Dorothee Holz herzlich willkommen. Droht eine neue Euro-Schuldenkrise wie im letzten Jahrzehnt? Damals war Griechenland das Sorgenkind der Eurozone.
3: Nach dem Scheitern der Verhandlungen in der Schuldenkrise gerät Griechenland weiter unter Druck. Kurz vor einer möglichen Staatspleite dreht die Europäische Zentralbank den Geldhahn für griechische Banken zwar nicht zu, aber auch nicht weiter auf.
2: Hieß es in der Tagesschau am 28.06.2015. Und heute ist es Frankreich, die zweitgrößte Volkswirtschaft der Eurozone, um die man sich sorgt. Eine ganz andere Hausnummer als Griechenland. Diesem Thema wollen wir uns in dieser Sendung ausführlich widmen. Wie hoch ist das Risiko einer Eurokrise 2.0 und was machen hohe Schulden eigentlich mit einem Land? Darüber habe ich mit unserem Frankreich-Korrespondenten Stefan Detjen gesprochen. Herr Detjen, die internationale Finanzwelt macht sich sehr große Sorgen um die hohe Staatsverschuldung in Frankreich. Wie groß sind die Sorgen in Frankreich selbst?
4: Ja, das ist gar nicht so einfach zu beantworten. Die sind natürlich schon groß. In der Politik weiß man, dass das eine bedrohliche Situation ist. Der im letzten Sommer zurückgetretene Premierminister Bayrou, der über seine Haushaltsbemühungen zurückgetreten ist, hat vorher ein drastisches Bild der Lage gezeigt, hat allen vor Augen geführt, in welcher krisenhaften Haushaltssituation Frankreich steckt. Also es ist kein Problem des Erkenntnisses, sondern es ist gewiss ein Problem der Umsetzung in der Politik. Situation, in der sich Frankreich im Augenblick befindet.
2: Dann schauen wir noch mal auf dieses Problem und schauen auf die Schuldensituation, von der Beobachter sagen, dass sie außer Kontrolle geraten ist. Nennen Sie uns ein paar Zahlen, ein paar Hausnummern.
4: Frankreich hat eine Staatsverschuldung von 119% des Bruttoinlandsprodukts. Das ist eine der höchsten Verschuldungen in der Europäischen Union. Und das führt natürlich dazu, dass die Neuverschuldung für Frankreich immer teurer wird. Die Zinslast ist inzwischen ein erdrückendes Problem für den französischen Haushalt geworden. In dem neuen Haushalt für das Jahr 2027, den die jetzige Regierung Licornu gerade vorgestellt hat und der heute in der Assemblée Nationale, in der Nationalversammlung beraten wird, da müssen über 70 Milliarden Euro für Schulden ausgegeben werden. Und da die Aufnahme von Krediten für Frankreich immer teurer wird, ist man da längst in einem Teufelskreis, aus dem man rauskommen muss. Die Regierung Licornu versucht das jetzt, indem sie das Defizit begrenzt. Das ist das große Ziel dieses Haushaltes. 5% sollen es sein, das ist das Ziel. Aber es müsste eigentlich noch viel weiter runtergehen.
2: Es müsste viel weiter runtergehen, aber auf der anderen Seite müsste man auch viel mehr Geld in die Hand nehmen, zum Beispiel für die Bildung, für Schulen. Seit Wochen gibt es deswegen ja massive, zum Teil gewalttätige Proteste, heute sogar ein großer Protesttag. Ist das die bittere Folge von zu hohen Schulden, dass da nicht mehr investiert werden kann?
4: Man kann das als Folge der Haushaltssituation lesen, weil die Herausforderungen für die Menschen in Frankreich natürlich immer größer werden. Und die Schülerinnen und Schüler, die Studierenden, die jetzt seit Wochen auf die Straße gehen, auch heute nochmal 90% der Universitäten sind blockiert. Mehr als ein Drittel der Schulen sind nicht oder nur eingeschränkt arbeitsfähig im Augenblick. Also das ist nur eine Protestbewegung. Frankreich hat ja eine sehr starke Protestkultur und wir warten eigentlich darauf, dass sich auch noch andere Bevölkerungsgruppen dem anschließen. Denn das, was dieser neue Haushalt sagt, bedeutet ja für viele Menschen im sozialen Bereich, im Bereich der sozialen Sicherungssysteme, dass sie sich auf weitere Einschränkungen einstellen müssen. Die werden für Frankreich kommen, wenn nicht mit dieser Regierung, dann mit der nächsten, die ja dann nach der Präsidentschaftswahl im Frühjahr nächsten Jahres so oder so kommen wird.
2: Aber es gibt ein großes Problem. Das Land ist zum Sparen verdammt. Jeder weiß es auch. Aber alle Sparhaushalte sind bisher gescheitert. Die Schuldenkrise ist ja dann auch eine Staatskrise.
4: Es ist eine Krise des politischen Systems, das im Augenblick nicht in der Lage ist, regierungsfähige Mehrheiten herzustellen. Die Regierung Licornu ist eine Minderheitsregierung und das werden wir jetzt auch bei den Beratungen für diesen Haushalt 2027 sehen. Der wird in der Assemblée Nationale im Augenblick diskutiert, aber am Ende, das zeichnet sich schon ab, wird Licornu diesen Haushalt mit einer Sonderregelung der französischen Verfassung, Artikel 49.3, in Kraft setzen, die es ihm erlaubte, Gesetze auch ohne parlamentarische Zustimmung in Kraft zu setzen. Und das werden wir bei diesem Haushalt jetzt aller Wahrscheinlichkeit nach erleben. Das geht dann, wenn sich im Parlament nicht eine Mehrheit für ein Misstrauensvotum gegen die Regierung findet. Das wäre der nächste mögliche Schritt. Also da sehen wir, wie krisenhaft diese Situation ist. Und die große Frage ist natürlich, ob sich das dann nach den Präsidentschaftswahlen mit möglicherweise vorgezogenen neuen Parlamentswahlen auflösen wird.
2: Und diese große Frage, die stelle ich noch mit der Bitte um eine kürzere Antwort. Was geben denn die anderen Parteien, vor allem die extremen Parteien der Rechten und der Linken, für eine Antwort auf diese Probleme?
4: Wenn man auf die Finanzexperten, wenn man auf die Märkte, wenn man auf die Wirtschaftsverbände hört, keine befriedigenden. Marine Le Pen, die Führende in allen Umfragen mit ihrem rechtspopulistischen Rassemblement National, hat in der vergangenen Woche ein Gegenbudget, eine Haushaltsplanung vorgestellt. Viele Luftnummern, sagen die Kritiker. Das Gleiche gilt für die zweite große, starke, gut organisierte Kraft, die radikal linke La France Insoumise. Und die Parteien der Mitte, die sich in der Nachfolge Emmanuel Macrons bewegen, ja, die sind im Augenblick noch nicht organisiert, da ist noch nicht absehbar, ob es da eine Bewegung geben wird, eine Kraft geben wird, die sich hinter einer im Augenblick noch nicht erkennbaren Persönlichkeit versammeln wird, die dann in der Lage ist, bei der Präsidentschaftswahl diesen Kräften der radikalen, extremen Rechten und Linken erfolgreich entgegenzutreten.
2: Herr Dietjen, wenn wir das jetzt mal zusammenfassen, sparen ist höchst unpopulär, größere Investitionen nicht möglich und dann noch der Druck von extremen Parteien. Wird Frankreich zum Pulverfass für Europa?
4: Frankreich ist ein Pulverfass für Europa. Das ist eine ganz große Herausforderung für die europäischen Partner, auch für die Europäische Zentralbank, die schon bald vor der Frage stehen kann, ob sie einspringt, um Frankreich aus dieser Situation herauszumanövrieren. Auch die europäischen Partnerstaaten werden reagieren müssen, wenn Frankreich in eine Krise fällt. Und wenn Sie mich fragen, nach meiner Beobachtung, ist dieses Risiko im Augenblick auch mit Blick auf das Ergebnis der Präsidentschaftswahl, ist das eine ganz reale Möglichkeit, auf die man sich in Europa einstellen muss.
2: Frankreich ist ein Pulverfass für Europa, sagt unser Frankreich-Korrespondent Stefan Dietjen. Er fürchtet eine größere Krise der zweitgrößten Volkswirtschaft der Eurozone. In den 2010er Jahren hätte das kleine Griechenland fast die Eurozone gesprengt. Wie dramatisch es damals war, das erzählt uns jetzt Mischa Erhardt.
5: Die Euro-Krise erreicht ihren Höhepunkt im Jahr 2010 und wird Europa in den Folgejahren intensiv beschäftigen. Ihr Ursprung liegt allerdings noch weiter zurück. Die Pleite von Lehman Brothers zwingt Staaten zu Bankenrettungen und Maßnahmen zur Stabilisierung der Konjunktur. Im Ergebnis steigt die Staatsverschuldung in Industrieländern stark an. Im Fokus der Euro-Krise Griechenland, dessen Schuldenquote durch Misswirtschaft schon vor der Krise bei knapp über 100% lag. Doch von 2007 bis 2012 steigt sie auf 175% an. Wie jedes Land muss auch Griechenland seine Schulden an den Finanzmärkten refinanzieren. Doch nun verlangen die Investoren hohe Zinsen für das Risiko, dem Land weitere Gelder zu leihen. Es droht die Pleite. Und weil Griechenland Mitglied des Euro ist, droht zugleich ein Zerbrechen der Gemeinschaftswährung.
6: Wir hätten gerne, dass Griechenland Mitglied bleibt, aber wir sagen nicht, Griechenland muss zu jedem Preis Mitglied bleiben.
5: So Jean-Claude Juncker während der dramatischen Verhandlungen um die Rettungspakete. Juncker war damals Vorsitzender der Eurogruppe. Es war die Zeit der Abkürzungen. Vom EFSM über den EFSF bis zum ESM wurden auf nächtelangen Euro-Krisengipfeln Rettungsschirme gespannt, die auch Länder wie Irland und Portugal in Anspruch nahmen. 2011 rückt dann auch Italien in den Fokus, weil seine Schuldenquote auf 120% gestiegen war und die Zinsen für Anleihen in wenigen Monaten auf über 6% kletterten. Das Problem? Die drittgrößte Wirtschaft des Euroraums ist zu groß, egal für welchen Rettungsschirm. Das ruft die stärkste Bastion des Euro auf den Plan, die Europäische Zentralbank und deren Chef Mario Draghi. In einem berühmten Satz nimmt er 2012 allen Investoren an den Finanzmärkten, die auf ein Zerbrechen der Gemeinschaftswährung wetten, den Wind aus den Segeln.
7: Within our mandate, the ECB is ready to do whatever it takes to preserve the euro.
5: Die EZB stehe bereit, alles zu tun, um den Euro zu retten. Und er ließ keinen Zweifel, dass das reichen werde.
7: And believe me, it will be enough.
5: Es ist der psychologische und schließlich der tatsächliche Wendepunkt in der Euro-Krise. Denn kein Investor kann es mit der unbegrenzten Finanzkraft einer Zentralbank aufnehmen. Und so reichte allein die Drohung aus, die Lage an den Anleihemärkten wieder zu beruhigen und den Spekulationen auf das Zerbrechen der Gemeinschaftswährung ein Ende zu setzen.
2: Ja, die Menschen in Griechenland zahlten damals einen sehr hohen Preis für die Rettung. Das Sparprogramm, das die Geldgeber verlangten, war drastisch. Und im Frankfurter Börsensaal, da hatte man während dieser kritischen Jahre quasi permanent das Gefühl, dass die Welt bzw. die Eurozone am Abgrund steht, bis EZB-Chef Mario Draghi, wie gesagt, sich zum Retter aufschwang. Braucht man das wieder? Droht eine neue Euro-Krise? Neben den vielen anderen Krisen. Darüber habe ich kurz vor der Sendung mit IFO-Chef Clemens Fuest gesprochen. Man könnte eine einfache Rechnung machen. Die Rendite von 10-jährigen französischen Staatsanleihen, die liegt bei 4,9%, höher als während der Euro-Schuldenkrise. Also ist die Lage ernster?
8: Die Lage ist auf jeden Fall ernst. Ob sie ernster ist als damals, das ist unklar. Die Situation ist einfach anders. Die Eurozone hat ja verschiedene Institutionen eingeführt. Die Europäische Zentralbank hat Programme eingeführt, um jetzt akuten Krisen, Kapitalmarktpaniken entgegenzutreten. Das stabilisiert die Situation sicherlich. Frankreich ist auch ein anderes Land in anderer Lage als Italien oder Griechenland. Also ich glaube, es ist eine andere Situation, aber die hohen Zinsen zeigen eben, es ist schon ernst.
2: Wann würde es denn richtig gefährlich? Gibt es dafür ein Maß? Liegt das bei 6% Zinsen?
8: Ich glaube nicht, dass es eine kritische Grenze gibt, sondern es gilt wohl, je höher der Zins, desto problematischer. Gleichzeitig muss man sehen, dass es verschiedene Gründe für hohe Zinsen geben kann. Im Prinzip kann auch ein Wachstumsboom hohe Zinsen verursachen, aber das trifft für Europa ja nicht zu.
2: Und erst recht nicht für Frankreich gerade, ja.
8: So ist es. Und insofern kann man sagen, je höher die Zinsen sind, desto größer ist die Belastung für die Staatsfinanzen und desto mehr kann man das auch als Indikator dafür nehmen, dass die Investoren sich Sorgen machen und dass das Vertrauen erodiert.
2: Zwischen Sorgen machen und erodierendem Vertrauen und einer möglichen Staatspleite, wie sie ja Griechenland drohte, noch 2015. Wie groß ist da der Graben? Also nochmal konkret gefragt, könnte Frankreich in eine ähnliche Situation wie Griechenland rutschen?
8: Im Prinzip ja. Mit dem Vertrauen ist es ja so, dass das plötzlich kollabiert an den Finanzmärkten. Und das hat damit zu tun, dass es ja schon reicht, wenn einzelne Investoren glauben, dass andere Investoren nervös werden und das Vertrauen verlieren. Insofern ist das Ganze ein gefährliches Spiel. Zugleich ist es so, dass Frankreich eben ein so wichtiges Land ist für die Eurozone, dass im Krisenfall, also nehmen wir mal an, Massenverkäufe von Staatsanleihen, Panik unter den Investoren, da würde die EZB eingreifen. Das war bei Griechenland nicht so klar. Also Frankreich ist eindeutig too big to fail. Ob es auch too big to save ist, ist dann eine zweite Frage. Aber die Investoren erwarten eine Stützung der EZB, sodass eine Panik, glaube ich, hier weniger wahrscheinlich ist.
2: Also nochmal ganz konkret gefragt, um das ganz klar zu ziehen, könnte eine Euro-Krise 2.0 drohen oder nicht?
8: Meines Erachtens ja. Sie würde aber etwas anders verlaufen. Ich vermute eher so, dass eben die EZB vielleicht stützt, wenn das Vertrauen zu kollabieren droht, dass die EZB aber dann in Schwierigkeiten kommt, weil ein Konflikt entsteht zwischen Staatsfinanzen stützen und Inflation bekämpfen. Ich glaube, das könnte eine Euro-Krise 2.0 sein und die würde dann eben anders aussehen als die erste Euro-Krise. Da ging es ja weniger um das Problem Inflation.
2: Herr Fuest, wie würde ich persönlich und die, die uns jetzt zuhören, denn das spüren, diese Euro-Krise 2.0, die eine andere wäre? Wie würde sich das bemerkbar machen? Das hört sich ja immer alles sehr theoretisch an.
8: Genau, es wäre so, dass die Zinsen auf französische Staatsanleihen weiter steigen und vielleicht Auktionen französischer Staatsanleihen stocken. Das heißt, man findet nicht genug Käufer. Die Zinsen würden immer mehr ansteigen und dann würde die EZB eingreifen. Und dann hätten wir eine Diskussion, wie kann das sein, dass die EZB hier zugunsten einzelner Länder eingreift. Gleichzeitig wäre die Frage, ist Frankreich bereit, seine Finanzpolitik zu ändern, also das Defizit zu reduzieren? Und es könnte dann sein, dass in der französischen Politik, wie wir es derzeit sehen, es eben schwierig ist, umzukehren. Vielleicht könnte Politik sogar sagen, ja, guck doch, die EZB kauft doch, ist doch kein Problem. Warum sollen wir hier schmerzhafte Sparmaßnahmen ergreifen? Das wiederum würde in Deutschland zu einer Diskussion darüber führen, ob Deutschland jetzt die französischen Pensionen bezahlt. Das heißt, wir hätten eine politische Krise. Gleichzeitig wäre vielleicht die Inflation wie derzeit zu hoch und die EZB wäre dem Vorwurf ausgesetzt, ihr Mandat zu verletzen, weil nämlich Retten der Staatsfinanzen in Frankreich Priorität hat über Inflationsbekämpfung.
2: Also auch ein möglicher Vertrauensverlust. Ziehen wir das Bild ein bisschen weiter auf. Nicht nur Frankreich ist über beide Ohren verschuldet, erst recht die USA. Der Internationale Währungsfonds spricht gerade von weltweiten Rekordschulden, einem sehr großen Risiko, auch durch KI-Kredite. Herr Fuß, was fängt man mit einer solchen Warnung an? Fliegen uns die Schulden um die Ohren?
8: Ich denke, diese Warnung sollte ein Weckruf sein für die Finanzpolitik. Das Problem ist, sie hört nicht. Und ja, es besteht die Gefahr, dass uns die Schulden um die Ohren fliegen. Aber das, was wir über die EZB jetzt besprochen haben, das trifft natürlich auch für die amerikanische Notenbank zu. Wir sehen ja schon heute, wie die Notenbank politisch unter Druck gesetzt wird, Zinsen zu senken und so weiter, obwohl die Inflation sehr hoch ist. Das heißt, Staatspleiten äußern sich, insbesondere bei Ländern mit eigener Notenbank, eben in einer Zerstörung der Währung. Und der Dollar ist für uns alle sehr wichtig. Das ist die Leitwährung der Welt. Amerikanische Staatsanleihen galten mal als ultrasicher. Und wenn das erschüttert wird, dann begeben wir uns auf unbekanntes Terrain. Und im Moment sieht es so aus, als würde dieses Fundament der internationalen Finanzordnung erschüttert. Das ist keine Kleinigkeit.
2: Was sind Ihre Vorschläge? Wie sollen Politik und Notenbanken agieren? Wie müssen sie agieren?
8: Ich denke, es wird kein Weg darum herum. Wir brauchen Politik, die bereit ist, auch unpopuläre Entscheidungen zu treffen, um die Defizite zu reduzieren. Darum führt kein Weg. Gleichzeitig brauchen wir Wachstum. Wir haben ja in vielen Ländern eine Verlangsamung des Wachstums, jetzt vielleicht mit Ausnahme der USA, aber auch da weiß man nicht, wie lange das noch weitergeht. Wir brauchen also Reformen, die mehr Wachstum bringen. Das hilft den Staatsfinanzen. Und gleichzeitig brauchen wir Politik, die eben entweder Ausgaben kürzt oder insbesondere in den USA, würde ich sagen, auch Steuern erhöht. Der Unterschied zwischen USA und Europa ist ja, dass wir in den USA durchaus Spielräume für Steuererhöhungen haben, weil die Steuern relativ niedrig sind. Frankreich hat eine extrem hohe Steuerlast, hat also kaum die Möglichkeit, durch Steuererhöhungen aus dem Problem rauszukommen. Deutschland liegt so in der Mitte, aber auch bei uns liegen ja die Steuer- und Abgabenlasten schon sehr hoch. Also auch wir müssen einen Schwerpunkt auf der Ausgabenseite legen, wenn man das zum Maßstab nimmt. Wir müssen Ausgaben reduzieren.
2: Wie sehr bereitet Ihnen die Schuldenkrise quasi auf einer Skala und im Vergleich zu den vielen, vielen anderen Krisen, die wir gerade haben, vor allem mit Blick auf Frankreich, Kopfschmerzen?
8: Das bereitet mir große Kopfschmerzen. Auf einer Skala von 1 bis 10 würde ich mal sagen 7. Größer ist sicherlich die Kriegsgefahr, aber die Schuldenkrise ist schon in Kombination insbesondere mit dem demografischen Wandel, der das Ganze ja verschärft, der Öl ins Feuer gießt, ist das schon ein gravierendes Problem.
2: Sagt der Chef des IFO-Instituts Clemens Fuest. Was wir gelernt haben, die Lage ist sehr gefährlich, vor allem in Frankreich, was sich dann auf die ganze Eurozone auswirken könnte. Was wir auch gelernt haben, Schulden sind ein hohes Risiko weltweit und wir alle zahlen den Preis dafür. Und jetzt machen wir einen großen Sprung, aber so groß ist er dann auch nicht, denn bei diesem Thema geht es letztlich auch darum, wie der Staat Einnahmen steigern könnte, zum Beispiel über die Erbschaftssteuer. Erben von Betriebsvermögen und Unternehmen sind stark begünstigt. Dagegen hat ein Mann Verfassungsbeschwerde eingelegt und das Bundesverfassungsgericht verhandelt über diese, so das Gericht, auch schwierige politische Frage. Gudula Geuter ist vor Ort.
9: Heinrich Fischwasser hat von seiner Tante Vermögen geerbt, unter anderem Wertpapiere und Immobilien. Die Steuer, die er darauf zahlen musste, fand er zu hoch. Denn hätte es sich um Betriebsvermögen gehandelt, wäre es weniger gewesen. Am Rand der Verhandlung sagte er:
10: Unsere Position ist, dass gleiches Vermögen, gleiche Wirtschaftsgüter unabhängig von der Eigentümerschaft steuerlich gleich behandelt werden müssen.
9: Das geltende Recht geht auf eine Entscheidung des Bundesverfassungsgerichts von 2014 zurück. Damals hatten die Richter entschieden, dass Betriebsvermögen anders behandelt werden darf als anderes, aus dem Grund, den Tanja Gönner nennt, die Hauptgeschäftsführerin des BDI.
11: Es geht darum, das produktive Vermögen der Unternehmen zu erhalten und dafür Sorge zu tragen, dass darüber weiterhin Arbeitsplätze geschaffen werden.
9: Bei besonders großen Vermögen musste der Gesetzgeber aber nachbessern mit einer Prüfung im Einzelfall, ob sich der Erbe die Steuer leisten kann. Die Frage ist, ob das im derzeit geltenden Gesetz geglückt ist. Kevin Kühnert bestreitet das im Namen des Netzwerks Steuergerechtigkeit.
12: Das Bundesverfassungsgericht hat beim letzten Urteil 2014 dem Gesetzgeber eigentlich mitgegeben, die Ansage, ihr könnt nicht einfach pauschal davon ausgehen, dass jedes Betriebsvermögen privilegiert werden muss. Es muss im Einzelfall begründet werden. Das war der Auftrag. Was daraus gefolgt ist, ist die Verschonungsbedarfsprüfung, bei der jetzt eigentlich das genaue Gegenteil passiert. Dort geht es nur noch darum, ist der Erbe liquide zum Zeitpunkt des Steuerbescheids und diese Regelung führt dazu, dass jetzt eigentlich faktisch gar nicht besteuert wird.
9: Die Bundesregierung wird im Karlsruher Verhandlungssaal von Michael Schrodi vertreten, dem parlamentarischen Staatssekretär im Bundesfinanzministerium. Seine Partei kritisiert das geltende Recht und will die Besteuerung schärfen. Für die Bundesregierung verteidigt er das Gesetz.
13: Verfassungsrechtlich ist es korrekt umgesetzt. Und in der Praxis sieht man aber, das ist schwierig vermittelbar, dass das noch verhältnismäßig sein kann, aber das ist dann eine verfassungsjuristische Frage. Insofern ist ja im politischen Raum diskutiert, dass es genau aus diesem Grund auch eine Reform braucht.
9: Der Vorstand der Stiftung Familienunternehmen Rainer Kirchdorfer betont, dass es bei kleinen und mittleren Unternehmen Bedingungen für die Verschonung gibt.
14: 7 Jahre muss man die Löhne halten, also die Mitarbeiter halten. Man kann 7 Jahre das Unternehmen nicht veräußern. Unter diesen Voraussetzungen und weiteren Voraussetzungen wird dann auch großes Vermögen im Interesse der Arbeitsplätze verschont.
9: Die Verfassungsrichter fragen aber vor allem nach den Regeln für die ganz großen Betriebsvermögen von 26 Millionen Euro aufwärts. Besonders hier monieren Kritiker, dass oft wenig oder gar keine Steuer mehr anfalle. Sie verweisen auf Alternativen, wie etwa eine Stundung. Michael Hüter vom Institut der Deutschen Wirtschaft warnt davor.
15: Dann würden sie bedeuten, dass sie über einen Jahrzehntezeitraum oder noch länger große faktische Ertragsbesteuerung haben, die ja nichts anderes bedeuten als Minderung der Investitionskraft des Unternehmens.
9: Andere sehen das anders. In den vergangenen Monaten haben auch prominente Wirtschaftswissenschaftler zielgenauere Regeln gefordert. Das Urteil der Verfassungsrichter fällt in einigen Monaten.
2: Das Bundesverfassungsgericht verhandelt über die Erbschaftssteuer, Gudula Geuter berichtete. Wir greifen das Schuldenthema wieder auf, gehen dafür in den Börsensaal zu Claudia Werle. Frau Werle, wie hoch sind aktuell die Renditen von 10-jährigen französischen, amerikanischen und deutschen Staatsanleihen?
16: Ja, da gibt's große Unterschiede. Bei Deutschland sind das 3,47%, Frankreich 4,9%, USA 5,23%. Dass Frankreich hohe Schulden hat, das haben wir ja eben gehört. Finanzmärkte fürchten, dass die Franzosen die Schuldenlast langfristig nicht ohne drastische Einschnitte in den Griff bekommen können. Deswegen diese hohen Risikoaufschläge. Und was die USA betrifft, um das Defizit zu finanzieren, werden einfach Staatsanleihen auf den Markt gebracht. Das große Angebot an Papieren drückt den Kurs und lässt dann im Gegenzug die Renditen nach oben gehen.
2: Der Internationale Währungsfonds hat nicht nur vor Rekordschulden gewarnt, hat auf seiner Frühjahrstagung aber auch positive Nachrichten im Gepäck gehabt, für Deutschland zum Beispiel.
16: Und für die Weltkonjunktur insgesamt. Trotz des Iran-Kriegs, trotz der steigenden Energiepreise wird sich das Wirtschaftswachstum für 2026, da wird ein Wirtschaftswachstum von 3,1% erwartet. Viele Staaten profitieren von Investitionen in den Bereich künstliche Intelligenz. Und was jetzt speziell Deutschland betrifft, da hebt der IWF die Wirtschaftsprognose auf 1,3% an. Das sind 0,3%.

0: Was den Bereich künstliche Intelligenz betrifft, der DAX ist mit einem Plus in den Handel gestartet, steht jetzt aber leicht im Minus bei 25.244 Punkten.
1: Schauen wir noch ganz kurz auf eine Branche, die ja auch schwer in der Krise steckt. Die Autobranche BMW hat von sinkenden Absatzzahlen berichten. Warum?
0: Das hat viel mit China zu tun. Die Nachfrage nach Verbrennerfahrzeugen geht dort deutlich zurück, was die Elektrofahrzeuge betrifft. Da bevorzugen viele Kunden mittlerweile die heimischen Marken.
1: Und dann schauen wir noch auf den Euro-Kurs, der zuletzt unter Druck war, und auch auf den Goldpreis.
0: Der Euro 1,1194 Dollar und die Feinunze Gold wird mit 4.164,09 Dollar gehandelt.
1: Danke an Claudia Wehrle, live von der Frankfurter Börse. Danke auch für Ihr Interesse an Wirtschaft und Gesellschaft. Am Mikrofon war Dorothee Holz. Ich wünsche Ihnen einen guten Abend.
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3: 17.30 Uhr, die Nachrichten. Bundespräsident Steinmeier hat den SPD-Politiker Schweizer zum Bundesarbeitsminister ernannt. Steinmeier sagte, vor dem neuen Ressortchef lägen große Aufgaben. Schweizer habe aber während seiner politischen Karriere in Rheinland-Pfalz gezeigt, dass Erneuerung und Wandel gelingen könnten. Denn er habe genau die Fragen beantwortet, die jetzt auf seinem Schreibtisch in Berlin lägen. Schweizer war von 2024 bis 26 Ministerpräsident in Rheinland-Pfalz. Er ist derzeit einer der stellvertretenden Parteivorsitzenden der SPD. Der Bundespräsident wandte sich in seiner Ansprache auch an die gesamte Regierung. Für die Erneuerung des Landes brauche es eine Regierung, die zusammenhalte und anpacke. Es gehe um viel, betonte Steinmeier. Er würdigte auch Schweizers Amtsvorgängerin Baas, die gestern als Ministerin und SPD-Parteivorsitzende zurückgetreten war. Diese habe ihr Amt mit Leidenschaft, Haltung und einem mitfühlenden Blick auf die Menschen ausgeübt. Die CDU in Sachsen-Anhalt will dem Verdacht aus dem Weg gehen, aus ihren Reihen könnte es bei der Ministerpräsidentenwahl Stimmen für die AfD geben. Die Fraktion beschloss nach Angaben ihres Vorsitzenden, dem geschäftsführenden Ministerpräsidenten Schulze, vor der Abstimmung geschlossen, den Saal zu verlassen. 14 der 15 Abgeordneten stimmten für diese Lösung, einer enthielt sich. Der AfD-Politiker Siegmund will sich im Dezember im Landtag zum Ministerpräsidenten wählen lassen. Der AfD-Abgeordnete Rausch war kürzlich mit mehr Stimmen zum Landtagspräsidenten gewählt worden, als die AfD und das BSW zusammen Abgeordnete haben. Der CDU wurde vorgeworfen, aus ihren Reihen hätten Abgeordnete in der geheimen Wahl für Rausch gestimmt. Die AfD-Vorsitzende Weidel kritisierte das Vorgehen. Man solle es jedem Abgeordneten selbst überlassen, wen er wähle. Die Grünen im Bundestag warfen der CDU eine, Zitat, Kapitulation vor der AfD vor. Das Bundeswirtschaftsministerium will die geplante nationale Gasreserve zur Krisenvorsorge per Umlage finanzieren. Das berichten Medien unter Berufung auf den Referentenentwurf. Die Kosten werden auf 247 bis 308 Millionen Euro pro Jahr geschätzt. Laut Entwurf müsste ein Haushalt mit einem Verbrauch von 20.000 Kilowattstunden für die Gasreserve jährlich etwa 7,20 Euro zusätzlich zahlen. Den Angaben zufolge soll die Reserve zur Absicherung der Versorgung einen Umfang von 24 Milliarden Kilowattstunden haben. Das entspricht etwa 10% der deutschen Speicherkapazität. Die Gasreserve darf ausschließlich nach Ausrufung der Notfallstufe durch die Bundesnetzagentur eingesetzt werden, die dann über die Nutzung entscheidet. In Frankreich sind erneut Zehntausende junge Menschen auf die Straße gegangen, um für bessere Lern- und Studienbedingungen zu demonstrieren. Auf Protestmärschen und Kundgebungen in Paris und anderen Großstädten erhielten sie dabei auch Unterstützung von Bildungsgewerkschaften. Landesweit wurden nach Angaben des Bildungsministeriums mehr als 200 Gymnasien blockiert. Auch zahlreiche Universitäten mussten ihren Betrieb vorübergehend einstellen. Neben friedlichen Protestmärschen kam es in einigen Städten erneut zu gewaltsamen Zusammenstößen mit der Polizei. Der französische Premierminister Le Cornu hatte bereits Verbesserungen der Lernbedingungen zugesagt, zusätzliche Finanzhilfen jedoch weitgehend ausgeschlossen. Kuba öffnet seinen Öl- und Gassektor für private Investitionen. Der Direktor im kubanischen Energieministerium León sagte in der Hauptstadt Havanna,

0: Anna, Ziel sei es, rechtliche Rahmenbedingungen zu schaffen, um die Förderung von Rohöl und Erdgas schrittweise zu steigern, die Reserven zu erhöhen und den nationalen Kraftstoffbedarf weitgehend zu decken. Das neue Gesetz tritt am kommenden Montag in Kraft. Eine Neuerung stellt die Ölkonzession dar. Sie hat eine Laufzeit von bis zu 30 Jahren mit der Möglichkeit einer Verlängerung. Die Vergabe findet den Angaben zufolge in der Regel über offene Ausschreibungen statt. Das Wetter. In der Nacht in der Südosthälfte stark bewölkt mit etwas Regen. In der Nordwesthälfte vermehrt Auflockerungen, örtlich Nebel. Tiefstwerte 12 bis 5 Grad. Morgen nach Nebelauflösung wolkig mit heiteren Abschnitten. Südlich der Donau zunächst stark bewölkt, später Auflockerungen. 15 bis 21 Grad. Und die weiteren Aussichten? Am Donnerstag nach zäher Auflösung von Nebel und Hochnebel teils heiter, teils bewölkt und trocken. 16 bis 21 Grad. Das waren die Nachrichten.
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2: Macht ist nichts, was nur von Regierungen ausgeübt wird. Sie besteht, sie herrscht zwischen Menschen, zwischen Sprachen, zwischen Subjekten. Und das führt zu Einschluss und Ausschluss. Für gesellschaftliche Diskurse, die kanalisieren, die kontrollieren, da interessierte sich der Denker Michel Foucault, der in 2 Tagen 100 Jahre geworden wäre. Mehr dazu am Ende dieser Ausgabe von Kultur heute mit Michael Köhler. In der es auch noch um Malerei der klassischen Moderne geht, und zwar um Muster und Ornamente. August Macke und Henri Matisse etwa. So viel sei hier schon verraten. Kam das Förderaus für ein Kunst- und Kulturprojekt nach Kritik am Kanzler? Diese Frage beantworten wir jetzt zuerst. Das legen nämlich die radikalen Töchter nahe. Und die sind eine NGO, eine Nichtregierungsorganisation, ein Demokratieprojekt im Kunst- und Kulturmilieu. Das im Feld Aktionskunst, Antirassismus, Feminismus, Klimaschutz und demokratische Teilhabe unterwegs ist. Vor 7 Jahren haben sie sich gegründet. Nach ihrer Kritik an den Stadtbildäußerungen von Kanzler Merz wurde ein zugesagtes Projekt, ihr Mutmuskeltraining, gestoppt. Gegen den Förderstopp durch die Bundeszentrale für politische Bildung klagen sie deshalb. Zur Seite steht ihnen die Gesellschaft für Freiheitsrechte. Luise Bublitz betreut den Bereich dort Demokratie und Grundrechte, und sie habe ich gefragt, warum klagen die radikalen Töchter und warum unterstützen Sie sie dabei?
3: Die radikalen Töchter klagen gegen die Bundeszentrale für politische Bildung, weil es eine sehr unbegründete Ablehnung gab der Förderung, die eigentlich schon angekündigt war. Also es wurde eine Förderung in Aussicht gestellt. Es wurde auch schon begonnen mit den Maßnahmen. Es wurden schon Workshops veranstaltet. Und dann nach einer Aussage der Geschäftsführerin, nach einer Petition, die Cici Leonard gestartet hatte, gegen die Stadtbildaussage von Friedrich Merz, sind eben sehr plötzlich diese In-Aussicht-Stellungen zurückgezogen worden und dieser Förderantrag wurde abgelehnt und das Ganze eigentlich ohne Begründung. Und das ist das, warum wir auch diese Klage unterstützen als Gegen Rechtsschutz, ein Projekt von der Gesellschaft für Freiheitsrechte und von Frag den Staat, weil das eben so Ablehnungsentscheidungen völlig ohne Begründung, nachdem vorher ein sehr, sehr ausführlicher Prozess, also in einem sehr ausführlichen Prozess wurde dieser Antrag überprüft. Es wurde festgestellt von der Bundeszentrale für politische Bildung, die da die zuständige Behörde ist, dass dieses Projekt der radikalen Töchter eben alle Kriterien erfüllt, die Förderrichtlinie gut umgesetzt wäre. Und dann wurde einfach doch komplett ohne Begründung eigentlich dieser Ablehnungsbescheid verschickt. Und wir unterstützen die Klage, weil das natürlich das Vertrauen der Zivilgesellschaft in den Rechtsstaat schwächt, weil eine Ablehnung ohne Begründung nach vorheriger In-Aussichtstellung das Willkürverbot verletzt und wir uns dagegen wenden.
2: Aus Berichterstattung der Süddeutschen Zeitung und aus Ihren Worten entnehme ich, dass das intransparent erscheint und etwas willkürlich, um nicht zu sagen paternalistisch oder noch schärfer formuliert, vielleicht politisch motiviert sei. Gebe ich das so richtig wieder?
3: Ja, also dadurch, dass wir keine wirkliche andere Begründung bekommen konnten, kann man schon davon ausgehen, dass das politisch motiviert ist. Und das ist natürlich ein fatales Zeichen gegenüber der demokratisch engagierten Zivilgesellschaft. Ich meine, bei diesem Projekt der radikalen Töchter ging es um ein Bildungsprojekt, was Jugendlichen gerade in ländlichen Gebieten zeigen sollte oder wo es darum ging, die weiterzubilden, Workshops zu machen, um sie zu ermutigen, sich gegen Extremismus zu engagieren. Das heißt eigentlich genau das, wo wir als Gesellschaft vielleicht sagen können, das ist, was gerade total wichtig ist. Und in so einer Zeit und so einem Projekt dann dieses Signal zu senden, dass vielleicht dann politische Kommentare der Geschäftsführerin, die wirklich absolut nichts mit diesem geförderten Projekt zu tun hatten, dazu führen können, dass es diese plötzliche Absage gibt, ist ja kein gutes Zeichen.
2: Nun kennen wir es aus anderen Zusammenhängen. Es steht natürlich einem Förderer frei, Bewilligungen durchzuführen, wenn sie ihm zusagen oder den Richtlinien dagegen verstoßen. Jetzt, soweit wir wissen, hat der Mittelbau eigentlich dieses Projekt befördert. Das ist ja eine NGO, die sich im Themenfeld Antirassismus, Feminismus, Klimaschutz, demokratische Teilhabe und so weiter einsetzt. Worauf ich hinaus will, wird der Ruf nach einer gesetzlichen Regelung da nicht lauter? Also ein Gesetz für die Bundeszentrale für politische Bildung, wie er zum Teil, soweit ich weiß, auch von den Grünen schon eingebracht worden ist, um eben so etwas den wechselnden Mehrheiten zu entziehen und eine institutionelle Resilienz herzustellen?
3: Ja, genau. Also das, was es nicht gibt, was wir auch schon gesagt haben, es gibt keinen Anspruch auf Förderung in dem Sinne. Und das ist auch gar nicht, was hier eingeklagt wird, sondern das Problem ist wirklich, dass es für diese Ablehnung keine Begründung gab. Das stimmt aber, dass es zu sehr viel mehr Rechtssicherheit beitragen würde, wenn Demokratieförderung gesetzlich verankert wäre und auch als Aufgabe des Staates gesetzlich verankert wäre. Denn jetzt gerade gibt es auf dem Gebiet auf jeden Fall viel Unsicherheit und das würde die demokratische Zivilgesellschaft stärken. Und auch dem Gesetzgeber und der Politik und den jeweiligen ausführenden Behörden dann sehr viel mehr Rechtssicherheit geben.
2: Sagt Luise Bublitz zur Klage der radikalen Töchter gegen den Förderstopp. Den Bestand einer Sammlung, einer Kunstsammlung erneut zu befragen, das gehört zu den schönen Pflichten eines Kunstmuseums. Das Wuppertaler Von der Heydt Museum hat nicht nur einen exquisiten Bestand an expressionistischer Malerei, sondern zeigt unter dem Titel Schön und Streng, die Macht des Ornaments, Werke der klassischen Moderne. Klingt ein bisschen nach Weihnachtsbesucherausstellung. Christiane Fieler war bei mir im Studio, aber so ein August Macke, Obstschalenstillleben auf Tischteppich mit japanischem Fächer von 1911, kann man sich nicht dran satt sehen, ne?
4: Das ist ganz schön, aber man darf dazu auch sagen, dass das Museum seit den 30er Jahren eine Textilsammlung besitzt, eine Schenkung. Ich glaube, es war Von der Heydt, es ist nicht so ganz sicher, mit indonesischen Batiken. Und ich bin auf dem Rückweg, als ich aus der Ausstellung rausging, dann nochmal reingegangen. Dann habe ich gedacht, wenn man sowas Tolles besitzt, dann ist es eigentlich ganz normal, dass man auf dieses Thema kommt. Das Thema ist ja virulent und man weiß ja auch, Wuppertal ist die Stadt der Textilindustrie. Und dann kommt es eben, Musterrapporte und alles Mögliche. Also das gehört dazu. Und dann habe ich mich erinnert, Sie können sich besser erinnern vielleicht als ich an die Documenta, die letzte war, die eigentlich ein ästhetischen Anspruch, ich meine das ästhetisch auch immer etwas Politisches, wo es um Migration der Form ging. Wo man dann gesehen hat, von Abteilung zu Abteilung, ja, guck an. Also das sind Renaissance-Ornamente, das ist Dürer und das Kunsthandwerk, das ist Manierismus, dann sind es Tattoos von irgendwelchen Maoris. Und so wie Formen aus Formen kommen, kommen Muster aus Muster. Und das ist in dieser Ausstellung so ganz gut gelungen, dass man sieht, also Matisse ist genannt, Matisse weiß man, nackte Frauen und drumherum Perserteppiche und bunte Tapeten und Gekringel. Dann gibt es aber eine Schülerin von Matisse und was macht die? Die legt ihren Lehrer auf ein kariertes Sofa. Da sitzt er, liegt er da und liest. Und das ist schon mal wie dieses, der Mann ist kariert und Karos und Frau ist Kringel. Also Frau und Kunsthandwerk, das gehört zusammen und Mann und das Strenge. Und dann sind wir bei Kandinsky, das Geistige in der Kunst. Die Frau prökelt so rum mit Garn und macht irgendwas und der Mann macht das Abstrakte, das Geistige. Ne? So. Und das hinterfragt diese Ausstellung auf eine ganz schlaue Art und Weise, dass man durch diese Ausstellung geht und denkt, ach guck, Rosi Trockel. Da hat Rosi Trockel.
2: Eben, es ist nicht nur klassische Moderne vom Anfang des 20. Jahrhunderts, sondern eben auch Gegenwartskunst vertreten.
4: Bis in die aktuelle Gegenwart, wo man auch sieht, die Künstler oder Künstlerinnen haben alle Lust am Ornament.
2: Dazu muss man sagen, Rosemarie Trockel hat gerne mit Textilien auch gearbeitet, ne?
4: Sie hat die weben lassen. Ich meine, da ist das Wollsiegel und dann stehst du davor und denkst, Wollsiegel kenne ich doch hinten aus meinem Pullover und plötzlich ist das Kunst. Aber wenn man das im Rapport macht, dann hat das auch was Serielles und dann ist das auch ganz nah an der Popart. Also insofern vermischt sich alles.
2: Verspricht das bildnerische Ornament, also die Struktur eines Teppichs, einer Gardine, auch Halt im Bild und damit auch Halt für den Betrachter? Das ist ja nicht nur, also das Ornament, um mal paradox zu reden, ist ja nicht eine Deko im Bild. Die ist ja mit Absicht da drin.
4: Das ist natürlich eine sehr schlaue Frage. Bei Matisse sagt man immer, also diese Ornamente bringen Tiefe ins Bild. Ne? So, die Fläche und dann hast du da die Tiefe. Es gibt aber auch eine Künstlerin zum Beispiel, Susan Hefuna, die denkt an ihre Heimat, die denkt an diese kleinen Fensterchen, die wir im Orient haben, also wo man nicht ins Haus reingucken kann, aber du siehst das so ein bisschen und dann denkst du plötzlich, du hast einen unscharfen Richter, also schwarz-weiß. Du siehst durch dieses ornamentierte Fenster, siehst du dann eine Frau im Hintergrund. Und dieselbe Künstlerin macht dann daraus aus in Ägypten gedrechselten kleinen Holzelementen, macht so ein, ja, der ist nicht begehbar, also wie so ein Paravent. Und wenn du genauer hinguckst, sind dann zwischen diesen kleinen gedrechselten Holzelementen, die wie so ein Fenster aussehen, kannst du auch Worte lesen. Und dann kapierst du auch das Buchstaben, dass unsere Schrift letztlich auch nichts anderes ist als ein Ornament.
2: Schafft es die Ausstellung, wenn ich das jetzt richtig verstanden habe, nicht nur zu sagen, Muster engen nicht nur ein, sondern geben Halt und sind auch tradierte Dokumente, weil es geht offenbar auch um Textilien.
4: Letzteres ist das Richtige. Also das Tradierte, was sich immer weiter fortsetzt und immer neue Ausdrucksformen findet. Aber im Grunde genommen kommt das aus der Lust am Dekorieren, aus der Lust, etwas schön zu machen.
2: Streng und schön. Die Macht des Ornaments. Im Wuppertaler Vonderheit-Museum Werke der klassischen Moderne, Malerei, aber eben auch Textilien hat uns Christiane Vielhaber nahegebracht. Der französische Ideenhistoriker und Kritiker Michel Foucault, der wurde am 15. Oktober 1926, also vor knapp 100 Jahren, geboren. Er lehrte ab 1970 Geschichte der Denksysteme und wurde in den folgenden Jahren, man darf es ruhig sagen, zu einer Art intellektuellem Popstar. Studenten kamen nach der Vorlesung zu ihm, nicht um ihn zu befragen, sondern um die Kassettenrekorder abzustellen, die während der Vorlesung mitgelaufen waren. Ihn interessierte, wie Sprache und Schrift, wie Wissen und Macht kanalisieren, wie sie kontrollieren. Er begründete die Diskursanalyse.
5: Ja, je voudrais bien écrire l'histoire des vaincus. C'est un rêve qu'en effet tout le monde peut avoir. Donner enfin la parole à ceux qui ne l'ont pas eu.
6: Ja, ich möchte gerne die Geschichte der Besiegten schreiben. Das ist ein schöner Traum, den viele haben. Endlich einmal die zu Wort kommen lassen, die es bislang nicht konnten. Die von der Geschichte, von der Gewalttätigkeit der Geschichte zum Schweigen gezwungen wurden. Von allen Herrschafts- und Ausbeutungssystemen. Und falls sie dennoch sprachen, dann sprachen sie nicht ihre eigene Sprache. Weil sie beherrscht wurden, ist ihnen Sprache und Begrifflichkeit aufgezwungen worden. Und die ihnen so aufgezwungenen Gedanken sind die Kennzeichen der Wundmale der Unterdrückung, der sie unterworfen waren.
2: Die Stimme von Michel Foucault. René Agiga ist Ressortleiter Literatur im Deutschlandfunk, Autor auch eines Hörfunkfeatures über Foucault. Auf der Buchmesse hat er gerade auch zu neuen Büchern über Michel Foucault eine Stundensendung gemacht und mit ihm habe ich gesprochen. Wenn es einen Schlüssel fürs Werk von Michel Foucault gibt, ist es sicherlich die Frage nach der Macht in allen Schattierungen, im Bereich der Politik, des Wissens, des Subjekts, der Sexualität. Was würde er wohl heute zu, sagen wir, Klimakrisen, zu Kriegen oder zu Gewaltduldung antiliberaler, autoritärer Regime sagen?
7: Ich glaube, klar wäre, dass wenn er angesichts der neuen Autoritarismen von Trump bis Putin und nach China, wenn er da hingucken würde, wäre er jedenfalls noch einmal überwältigt von der extrem aufgetürmten Macht, die sich an den Staat jeweils gebunden hat. Das ist jedenfalls einer der Grundimpulse gewesen, die Foucault sich selbst zuschreibt für seine Arbeit, seine philosophische Arbeit von 30 Jahren, dass seine Generation, eben geboren 1926, dass er und seine Generationsgenossen die Aufgabe hatten, nachzuvollziehen, zu verstehen und durchs Denken etwas aufzubringen nach den Erfahrungen des Zweiten Weltkriegs. Also auch Frankreich war ja zerstört 1945, und zwar sowohl durch die Bomben der Deutschen als auch moralisch zerstört durch die überwältigende Kollaboration mit den Deutschen. Und das heißt, ja, ein junger Student, der 1945 mit Anfang 20, um die 20 nach Paris kam und sich dann einer Eliteausbildung hingeben konnte, wie Michel Foucault, hat die Frage der Macht ganz natürlich auf dem Zettel gehabt.
2: Wesentlich war für ihn die Unterscheidung, wer sprechen darf und wer nicht. Ne? Also wer kanalisiert das Denken, wer sagt, was ist wahr, was ist falsch, wer gilt als vernünftig und wer gilt als wahnsinnig. Das heißt, er hat die Machtfrage, René Agigat, ja nicht nur an den Staat gebunden, sondern immer auch ans Subjekt.
7: Ja, also völlig richtig, dass Foucault Macht nicht so betrachtet hat, dass diese Macht einfach nur verortet wäre in Regierungsvierteln zum Beispiel. Also Macht ist nicht genau das gleiche wie die Bundesregierung oder die Bundesregierung in Washington oder so etwas in der Art, sondern die Konzentration auf das Thema Macht bei Foucault, und das ist einfach nur ein zentrales Thema bei Foucault von 3, 4, 5, 6 weiteren zentralen Themen. Aber da wir jetzt da sind bei der Macht, da ist der Grundwitz, dass er den Fokus weitet und eben nicht beispielsweise nach dem Machthaber sucht oder dem Präsidenten sucht oder sowas. Macht ist in seinen Augen nicht einfach gebunden an Einzelpersonen und auch nicht an staatliche Institutionen, obgleich die auch Teil davon sind, sondern die Ausweitung von Foucaults Blick auf die Macht, könnte man sagen, dass er sie im Großen und im Kleinen sieht. Und heutzutage, jetzt mehr als 40 Jahre lang nach dem Tod von Foucault, kann man auch in vielen Seminaren in der Politologie oder in der Soziologie oder in der Anthropologie, wo auch immer, in Frankreich sogar in der Schule, muss man Foucault lernen, und einer der privilegierten Lerninhalte aus diesem Werk hat eben mit Macht zu tun. Und dann kann man so Merksätze lernen wie Macht sei produktiv oder Macht sei zwischen Menschen und nicht bei einzelnen Menschen. Macht ist auch umkehrbar, auch zentral. Das sind alles ja Elemente, die zum Blick Foucaults auf die Macht gehören. Wichtig dabei ist zu wissen, dass das nicht ein Dekret ist eines Philosophen, der sagt, so ist die Macht an sich, sondern das ist ein am historischen Gegenstand, beispielsweise am Gefängnis des 18. und 19. Jahrhunderts oder auch der Sexualität des 18. und 19. Jahrhunderts, geschärfter und entwickelter Blick auf die Macht. Und wenn es um andere Themen geht, hat Foucault auch nochmal anders über Macht nachgedacht. Also dafür nenne ich einfach mal zwei Beispiele. An irgendeiner Stelle Mitte der 70er Jahre radikalisiert er seinen Blick auf die Macht experimentell auf die Weise, dass er sich vorstellt, vielleicht kann man Macht am besten so verstehen, indem man sie sich immer vorstellt als Krieg. Und diese Voreinstellung, die hat zum Beispiel zur Folge, dass er in dieser Phase, in dieser Vorlesung 1976, sich Macht vor allem vorstellt als etwas, was das Feld des Gesellschaftlichen immer in zwei teilt. Also heute würde man sagen, radikale Polarisierung, und immer ein Kampf ist. Und dass man sogar die Wahrheit nur aus einem dieser zwei Felder sieht. Und wenn man diesen letzteren Gedanken nimmt, dann kann man sofort an so jemanden wie Donald Trump denken, der ja auch extrem parteiisch Dinge so sehr wahrnimmt, dass sie mit der Wahrheit, wie wir sie verstehen, nicht mehr viel zu tun haben. Und ein weiterer Verschiebung dieses Blicks auf Macht, könnte man sagen, nimmt Foucault vor unter dem Titel der Gouvernementalität. Das ist die Frage danach, wie wird regiert. Also aber eben auch im weitesten Sinne von den herkömmlichen Regierungen, wie wir sie im Alltag verstehen, bis hin zu der allgemeinen Frage, wie bringe ich eigentlich Menschen dazu, dass sie ihr Verhalten ändern? Vielleicht ist diese Frage die kürzeste Antwort auf die Frage, was Macht für Foucault ist, wie bringe ich Menschen dazu, ihr Verhalten zu ändern?
2: Ich spreche mit dem Leiter des Literaturressorts im Deutschlandfunk. Da muss erlaubt sein, auch nach Literatur und Kunst zu fragen. Unter anderem hat er sich ja die Frage gestellt, wer darf in der Gesellschaft sprechen und wer nicht. Und da landet er sehr schnell auch beim Wahnsinnigen oder beim Unvernünftigen. Das Wort des Wahnsinnigen existiert nicht, weil es als unwahr oder unbedeutend eingestuft wird. Nun lebt Literatur und Kunst aber genau davon, Unwahres oder scheinbar Unbedeutendes in Bücher zu packen oder auf Leinwände zu malen. Kommt daher auch seine Begeisterung, sage ich mal, für abwegige Autoren oder für Dessart oder Artaud oder für Kunst insgesamt? Würden Sie zustimmen?
7: Ja, vielleicht. Also bei Foucaults Interesse für Literatur konzentriert sich auf die 60er Jahre, würde ich sagen. Ich würde sagen, um 1970 macht er da so einen Schritt weg. Aber völlig richtig, bis zu dieser Zeit ist Literatur ein Feld, das er privilegiert, also das er mit großem Interesse verfolgt und das gleichzeitig, sehr interessant, mit wissenshistorischen Studien. Also auf der einen Seite arbeitet er als eine Art von extrem originellem Wissenschaftshistoriker über Fragen der Psychiatrie zum Beispiel, also sein erstes großes Buch, seine Dissertation heute unter dem Titel Wahnsinn und Gesellschaft, bekannt früher 60er Jahre. Es ist keine Geschichte der Psychiatrie, sondern es ist eine Geschichte über die Frage, wie sich Wahnsinn und Vernunft zueinander verhalten im Allgemeinen, philosophische Geschichte. Und gleichzeitig mit diesem relativ realhistorischen Material. Gleichzeitig in anderen Texten schaut er auf literarische Texte und in der Tat, wie Sie schon gesagt haben, auf literarische Texte, die zumindest damals so ein bisschen abseits vom Kanon waren. Beispielsweise hat er ein Buch geschrieben über den französischen Surrealisten Raymond Roussel. Oder um vielleicht zwei Namen zu nennen, die ja der eine in deutscher Sprache kanonisch ist und der andere in französischer Sprache immerhin sehr berühmt, Antonin Artaud und Friedrich Hölderlin. Und das Verbindende bei zumindest Hölderlin und Artaud könnte man sagen, ist jedenfalls mal biografisch, dass beide heute, würde man sagen, psychisch krank gewesen sind an einer bestimmten Stelle. Bei Foucault heißt es tatsächlich wahnsinnig gewesen sind, weil er sich nicht festlegen möchte auf den medizinischen Zugriff, der in dem Wort psychische Krankheit steckt. Eine der Fragen, die Foucault da interessiert, ist, wo ist eigentlich die Grenze zwischen Wahnsinn und literarischem Sprechen? Und ich glaube, dass eine der Verbindungen zwischen einerseits Wahnsinn und andererseits Literatur ist, dass beide auf eine Weise sprechen, die in der Normalisierungsgesellschaft nicht akzeptiert ist. Ja, ich glaube, dass man bei Foucault in jener Phase, in der er sich einerseits für Psychiatriegeschichte und andererseits für Literatur interessiert, dass man für diese Phase auch sagen kann, dass er in dem einen Feld Ordnungen nachvollzieht und versucht, in welche Ordnungen die Gesellschaft den Wahnsinn versucht hat zu pressen oder zu normalisieren. Und auf der anderen Seite, dass er im literarischen Sprechen gesucht hat nach Texten und nach Äußerungsweisen, nach Aussagen, wenn man so will, die Ordnungen sprengen könnten. Nach Potenzial zur Sprengung von Ordnung.
2: Literaturressortleiter René Agiga zu Michel Foucaults 100. Geburtstag in 2 Tagen. Bundespräsident Frank-Walter Steinmeier hat die Kunstfreiheit als Grundpfeiler der Demokratie gewürdigt. Mehr weiß in den Kulturmeldungen Karin Fischer.
8: Er sprach beim Festakt zur Wiedereröffnung der Kunsthalle Würth in Schwäbisch Hall. Freie Kunst müsse unbequem sein dürfen und Autoritäten hinterfragen, betonte der Bundespräsident. Und er warnte vor einem neuen Kulturkampf, der den Freiraum der Kunst durch nationalistische Engstirnigkeit bedrohe. Die Kunsthalle des Unternehmers und Mäzens Reinhold Würth wurde erweitert und nach 3-jährigem Umbau jetzt neu eröffnet. Der Eintritt ist für alle frei. Über die große Anselm-Kiefer-Ausstellung dort berichten wir morgen in Kultur heute. Die Kinos und ihre Verbände befürchten eine Entwertung des Kinostandorts Deutschland. Im Entwurf zur Investitionsverpflichtung würden Filmtheater als Kultur- und Distributionsorte kaum berücksichtigt, kritisieren sie. Stattdessen profitierten vor allem Streaming-Plattformen von dem neuen Gesetz. Zudem sind im Haushaltsentwurf 2027 keine Mittel mehr für das Zukunftsprogramm Kino vorgesehen. Dass darüber hinaus die öffentliche Anhörung zur Investitionsverpflichtung morgen ganz ohne Vertreter der Kinobranche stattfindet, verstärke die Schieflage. Gerade im stärksten Kinojahr seit der Pandemie sei die Perspektive des Kulturorts Kino wichtig. Die Margot-Friedländer-Stiftung zeichnet mit ihrem Preis Menschen und Initiativen aus, die mit ihrem Handeln für Toleranz, Menschlichkeit und Demokratie einstehen. Die mit insgesamt 25.000 Euro dotierte Auszeichnung wurde gestern an zwei Projekte und den Münchner Wirtschaftswissenschaftler Guy Katz vergeben, der mehrere Bündnisse und Kampagnen gegen Antisemitismus initiiert hat. Das war nach dem 7. Oktober.
9: Ich glaube, mir geht's wie vielen, vielen, vielleicht den meisten Jüdinnen und Juden in Deutschland. Bis zum 7. Oktober war ich Professor, der zufällig Jude ist. Und seit dem 7. Oktober bin ich Jude, der zufällig Professor ist.
8: Die Vorsitzende der Jury Elke Büdenbender lobte, er verbinde ganz unterschiedliche gesellschaftliche Gruppen.
10: Sie sind eben der Enkel von vier Holocaust-Überlebenden. Doch was Sie aus der Geschichte ableiten, finde ich, richtet sich sehr entschieden in die Gegenwart und auch an die Zukunft. Sie wollen nicht nur erinnern und aufklären, Sie wollen etwas verändern.
8: Mit dem Margot-Friedländer-Projektpreis wurde ein Projekt der deutschen katholischen Jugend in Paderborn ausgezeichnet. Zeit ohne Zeugen ermöglicht jungen Menschen den Zugang zur Geschichte des Nationalsozialismus mithilfe von Virtual Reality-Technologie. Ein Schulpreis ging an die AG Kriegsgräber der Europaschule Rövershagen in Mecklenburg-Vorpommern.
2: Die Kulturmeldungen waren das mit Karin Fischer am Ende dieser Ausgabe von Kultur heute. Michael Köhler dankt für Ihr Interesse. Gleich die Nachrichten, dann die Information am Abend. Ein Beitrag unter anderem dort der neue Arbeitsminister Alexander Schweizer und die Suche der SPD nach Vorsitzenden. Ihnen einen guten Abend.

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1: Uhr die Nachrichten, zunächst die Übersicht. Der frühere Ministerpräsident von Rheinland-Pfalz-Schweizer ist zum Bundesarbeitsminister ernannt worden. Die CDU-Fraktion in Sachsen-Anhalt hat beschlossen, bei der Ministerpräsidentenwahl im Dezember den Saal zu verlassen. Außenminister Wadephul vermutet Russland hinter dem Brand in einer polnischen Anlage des Satellitenbetreibers Starlink. Die Meldungen im Einzelnen. Bundespräsident Steinmeier hat den SPD-Politiker Schweizer zum Bundesarbeitsminister ernannt. Steinmeier sagte in Berlin, vor dem neuen Ressortchef lägen große Aufgaben. Schweizer habe aber während seiner Zeit als Ministerpräsident in Rheinland-Pfalz gezeigt, dass Erneuerung und Wandel gelingen könnten. Der Bundespräsident wandte sich in seiner Ansprache auch an die gesamte Regierung. Für die Erneuerung des Landes brauche es eine Regierung, die zusammenhalte und anpacke. Es gehe um viel, betonte Steinmeier. Zuvor hatten Bundeskanzler Merz und andere CDU-Politiker Tempo bei der Umsetzung der Reformen angemahnt. Schweizer wiederum betonte, es gebe noch offene inhaltliche Fragen bei der geplanten Rentenreform, die innerhalb der Koalition diskutiert werden müssten. Der SPD-Vorsitzende Klingbeil sprach ebenfalls von einem Klärungsbedarf in vielen Punkten. Es brauche einen großen gesellschaftlichen Kompromiss, betonte der Bundesfinanzminister. Die CDU in Sachsen-Anhalt will dem Verdacht aus dem Weg gehen, aus ihren Reihen könnte es bei der Ministerpräsidentenwahl Stimmen für die AfD geben. Die Fraktion beschloss nach Angaben ihres Vorsitzenden, dem geschäftsführenden Ministerpräsidenten Schulze, vor der Abstimmung geschlossen den Saal zu verlassen. 14 der 15 Abgeordneten stimmten für diese Lösung, einer enthielt sich. Der AfD-Politiker Siegmund will sich im Dezember im Landtag zum Ministerpräsidenten wählen lassen. Der AfD-Abgeordnete Rausch war kürzlich mit mehr Stimmen zum Landtagspräsidenten gewählt worden, als die AfD und das BSW zusammen Abgeordnete haben. Der CDU wurde vorgeworfen, aus ihren Reihen hätten Abgeordnete in der geheimen Wahl für Rausch gestimmt. Die AfD-Vorsitzende Weidel kritisierte das Vorgehen. Man solle es jedem Abgeordneten selbst überlassen, wen er wähle. Die Grünen im Bundestag warfen der CDU eine, Zitat, Kapitulation vor der AfD vor. Bundesaußenminister Wadephul hat angesichts der Sabotage einer Station des Satellitenbetreibers Starlink in Polen eine engere Zusammenarbeit europäischer Geheimdienste gefordert. Die jüngsten Festnahmen mutmaßlicher Saboteure zeigten, dass es bereits eine vertrauensvolle Kooperation zwischen allen Sicherheitsbehörden im Bündnis gebe. Doch es brauche noch weitere Bemühungen, sagte der CDU-Politiker am Rande eines Sicherheitsforums in der polnischen Hauptstadt Warschau. Unterstützer der Ukraine stünden im Fadenkreuz Russlands. Nach einem Brand in einer Starlink-Anlage in der zentralpolnischen Region Masowien sind mittlerweile 4 Tatverdächtige in Deutschland festgenommen worden. Das melden polnische Medien. Das US-Satellitennetzwerk Starlink wird unter anderem von der ukrainischen Armee zur Kommunikation genutzt. Nach den jüngsten Drohnenangriffen auf 2 Handelsschiffe vor der bulgarischen Schwarzmeerküste werden 11 Besatzungsmitglieder vermisst. Ein Rettungsteam suche mit Hochdruck nach den Vermissten, teilten die bulgarischen Behörden mit. Ein ukrainisches Schiff war nach Angaben des bulgarischen Ministerpräsidenten Radev von 3 Drohnen getroffen und schwer beschädigt worden. Ein weiterer Frachter sei nach dem Angriff gesunken. Radev erklärte, er vermute, dass Russland hinter dem Angriff stecke. Er kündigte an, die russische Botschafterin einzubestellen. Die EU und die Ukraine verurteilten den Angriff. NATO-Generalsekretär Rutte betonte, man werde die Sicherheitslage genau beobachten und die Verteidigungsmaßnahmen des Bündnisses bei Bedarf anpassen. Bereits in der vergangenen Woche waren bei einem Drohnenangriff vor der bulgarischen Küste 2 Handelsschiffe getroffen worden. In der französischen Nationalversammlung beginnt am Abend die Debatte über den Staatshaushalt für das kommende Jahr. Frankreich steht vor großen finanziellen Problemen. Der Haushaltsentwurf der Mitte-Rechtsregierung von Premierminister Le Cornu sieht Einsparungen von rund 45 Milliarden Euro vor. Damit soll das Defizit auf 5% der Wirtschaftsleistung begrenzt werden. Gekürzt werden soll unter anderem bei der Entwicklungshilfe und bei Rentenzahlungen. Die Budgets für Verteidigung und Justiz hingegen sollen aufgestockt werden. Weil die Regierung über keine eigene Mehrheit verfügt, will die Sozialistische Partei den Entwurf mit einem Ablehnungsantrag bereits zum Auftakt stoppen. Die Europäische Union gibt eingefrorene Mittel in Höhe von 4,2 Milliarden Euro an Ungarn frei. Die EU-Staaten stimmten bei einem Treffen in Luxemburg für einen entsprechenden Vorschlag der Kommission. Die Fördergelder hatte Brüssel wegen Verstößen gegen rechtsstaatliche Prinzipien und EU-Grundwerte unter der früheren Regierung von Ministerpräsident Orbán zurückgehalten. Die EU-Kommission hatte im Mai signalisiert, eingefrorene Mittel von insgesamt mindestens 16 Milliarden Euro freizugeben, wenn Reformen unter dem neuen Regierungschef Modior erfolgreich umgesetzt werden. Die Bundesbeauftragte gegen sexuellen Missbrauch von Kindern und Jugendlichen Klaus mahnt einen besseren Schutz von Minderjährigen an. Sie sagte bei der Vorstellung eines Berichts in Berlin, noch nie sei das Risiko für Kinder und Jugendliche so hoch wie heute, Opfer von sexualisierter Gewalt zu werden. Das gelte insbesondere für den digitalen Raum. Mit Smartphones und künstlicher Intelligenz erreichten Täter die Kinder heute schneller und unbemerkt. Klaus sprach sich für die Einführung eines Schulfachs aus, in dem digitale Kompetenzen vermittelt werden und auf Risiken eingegangen werde. Zudem müssten Strafverfolgungsbehörden Missbrauchsdarstellungen im Internet aktiv suchen und löschen. Laut Kriminalstatistik zählte die Polizei im vergangenen Jahr mehr als 17.000 Fälle sexuellen Kindesmissbrauchs und damit rund 1.600 mehr als noch vor rund 5 Jahren. Nach Angaben der Missbrauchsbeauftragten nehmen in Deutschland aktuell 10 Millionen Menschen, die sexualisierte Gewalt in Kindheit oder Jugend erlebt haben. Dazu zählen nicht nur schwere körperliche Gewalt, sondern auch sexuelle Belästigung und verbale Übergriffe. Nachdem das Hamburger Landgericht Tonaufnahmen einer Journalistin der Wochenzeitung Die Zeit sichergestellt hat, wird gegen die Justiz der Vorwurf eines Angriffs auf die Pressefreiheit erhoben. Bei den Tonaufnahmen handelt es sich um Interviews im Zusammenhang mit dem Prozess, in dem sich die Unternehmerin Christina Block wegen möglicher Kindesentführung verantworten muss. Zeitschriftredakteur Di Lorenzo sagte, die Darstellung des Landgerichts, wonach die Tonaufzeichnungen freiwillig ausgehändigt worden seien, sei grotesk. Die Redaktion sei stark unter Druck gesetzt worden. Hamburgs Mediensenator Broster, SPD, forderte eine rechtliche Klärung der Vorgänge. Die Pressefreiheit sei ein hohes Gut. Dazu gehörten auch das Redaktionsgeheimnis und der Quellenschutz. Das Gericht macht geltend, es drohe keine Enttarnung von Quellen, da die Interviewten in dem Tonmaterial bekannt seien. Die Aufzeichnungen könnten dazu dienen, die Glaubwürdigkeit von Zeugen zu überprüfen. Ein möglicherweise defektes Funkgerät in einem Flugzeug von Korfu auf dem Weg nach Nürnberg hat einen Großeinsatz von der Polizei und Rettungskräften ausgelöst. Aus dem Flugzeug sei ein Notfallcode für eine Entführung übermittelt worden, teilte die Polizei mit. Der Pilot sei anschließend nicht mehr erreichbar gewesen. Deswegen stiegen den Angaben zufolge Eurofighter der Bundeswehr auf und begleiteten die Maschine der Fluggesellschaft Corendon. Der Flughafen in Nürnberg war für mehrere Stunden gesperrt, bis schließlich Entwarnung gegeben wurde. Die Ermittlungen zur Ursache für den Fehlalarm laufen noch. Am Morgen war an demselben Flughafen bereits eine mögliche Drohnensichtung gemeldet worden. Die Polizei leitete umfangreiche Suchmaßnahmen ein, fand jedoch keine Drohne. Und hier noch einmal die Übersicht. Der frühere Ministerpräsident von Rheinland-Pfalz-Schweizer ist zum Bundesarbeitsminister ernannt worden. Die CDU-Fraktion in Sachsen-Anhalt hat beschlossen, bei der Ministerpräsidentenwahl im Dezember den Saal zu verlassen. Außenminister Wadewul vermutet Russland hinter dem Brand in einer polnischen Anlage des Satellitenbetreibers Starlink. Das Wetter. In der Nacht in der Südosthälfte stark bewölkt mit etwas Regen. In der Nordwesthälfte vermehrt Auflockerungen, örtlich Nebel. Tiefstwerte 12 bis 5 Grad. Morgen nach Nebelauflösung wolkig mit heiteren Abschnitten. Südlich der Donau zunächst stark bewölkt, später Auflockerungen 15 bis 21 Grad. Die weiteren Aussichten. Am Donnerstag nach zäher Auflösung von Nebel und Hochnebel teils heiter, teils bewölkt und trocken. 16 bis 21 Grad. Das waren die Nachrichten.
0: 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Heute mit Silvia Engels am Mikrofon. Nach unruhigen Tagen in seiner Koalition nahm heute Bundeskanzler Merz auch mit angeschlagener Stimme Pflichttermine wahr. Er trat mit Selbstironie ans Rednerpult des Arbeitgebertages.
2: Na, Sie hören's. Lohnfortzahlung im Krankheitsfall.
0: Soweit also zum Gesundheitszustand des CDU-Chefs, was er inhaltlich gesagt hat, dazu gleich mehr. Davor allerdings mehr zur Kursbestimmung in der SPD nach dem Rückzug von Bärbel Baas gestern von Ministeramt und Parteivorsitz. Die CDU Sachsen-Anhalt wird der Sitzung, auf der der Ministerpräsident im Dezember gewählt werden soll, fernbleiben. Bulgarien meldet weitere Angriffe auf Handelsschiffe im Schwarzen Meer und der Hintergrund um 18.40 Uhr dreht sich um die Entwicklungen der künstlichen Intelligenz. Der überraschende Rücktritt von Bärbel Baas vom SPD-Parteivorsitz und als Arbeitsministerin wirkt auch heute noch nach und hat in den Reihen der SPD direkt mehrere personelle Fragen neu aufgemacht. Wer sich zum Beispiel für die beiden Sessel des SPD-Parteivorsitzes interessiert, der nun überraschend im Dezember oder Januar neu bestimmt werden soll, das ist noch offen. Die Frage, wer Bärbel Baas als Minister beerbt, ist seit heute Nachmittag dagegen geklärt. Alexander Schweizer, ehemals Ministerpräsident in Rheinland-Pfalz, wird Arbeits- und Sozialminister. Nadine Lindner.
3: Es ist kurz nach 17 Uhr am Nachmittag, als Bundespräsident Frank-Walter Steinmeier den Sozialdemokraten Alexander Schweizer zum neuen Arbeitsminister ernennt.
4: Sehr geehrter Herr Schweizer, das Ministerium für Arbeit und Soziales ist ein Schlüsselressort. Sie übernehmen heute ein Amt, das wie kaum ein anderes den Alltag der Menschen in diesem Land berührt und deren Sorgen bestimmt. Es geht um Arbeit, soziale Sicherheit.
3: Die Erwartungshaltungen an Schweizer wurden aus den Reihen der Union schon am Vormittag sehr deutlich formuliert. Tempo, Tempo, Tempo, das mahnte Bundeskanzler Friedrich Merz bei seiner Rede auf dem Arbeitgebertag an.
5: Er ist morgens erst einmal im Kabinett. Das dauert in der Regel eine Stunde. Und von 11 Uhr an arbeitet im Ministerium. Und zwar so schnell und so zügig, dass wir die Gesetzentwürfe, die wir verabredet haben, die zum Teil auch schon im Entwurf da sind, so schnell wie möglich ins Kabinett bekommen.
3: Der Gesetzentwurf zur Rentenreform müsse noch in diesem Jahr im Kabinett und im ersten Quartal 2027 im Bundestag beschlossen werden, so Merz. Alexander Schweizer ist 53 Jahre alt und war bis zu seiner Abwahl im März Ministerpräsident von Rheinland-Pfalz. Seitdem führte er in Mainz die SPD-Landtagsfraktion an. Schweizer war im Bundesland bereits Arbeits- und Sozialminister und kennt damit die neue Materie. Allerdings hatte sich Schweizer bereits scharf gegen die Rentenpläne der Bundesregierung, vor allem gegen die Abschaffung der sogenannten Rente mit 63 positioniert. Nun muss er dies als neuer Ressortchef umsetzen. Schweizer selbst gab sich am Nachmittag optimistisch.
6: Dass das Haus sehr motiviert ist und auf einen genauso motivierten zukünftigen Minister trifft. Und ich glaube, daraus kann etwas Gutes werden. Tatsächlich stehen viele Themen an, die Gestaltung des Arbeitsmarktes, in einem starken Industrieland, ein Thema, das mir sehr wichtig ist, als Rheinland-Pfälzer.
3: Schweizer übernimmt das Amt von Bärbel Baas, die gestern überraschend ihren sofortigen Rückzug als Arbeitsministerin sowie als Co-SPD-Parteichefin angekündigt hatte. Baas nahm ihre Entlassungsurkunde von Bundespräsident Frank-Walter Steinmeier abseits der Öffentlichkeit in Empfang. Weiterhin ist unklar, wer ihr an der Spitze der SPD nachfolgen soll. Ein Parteitag soll das rund um den Jahreswechsel klären. Ihren Rücktritt hatte Baas mit einem Trauerfall im engsten Familienkreis begründet, gleichzeitig aber auch Vorwürfe an die Union erhoben. Es habe öffentliche Angriffe aus den Reihen des Koalitionspartners gegeben. Diese Vorhaltungen beschäftigen das politische Berlin auch heute. Zahlreiche Unionspolitiker wiesen dies zurück, wie CSU-Landesgruppenchef Alexander Hoffmann beim Statement vor der Fraktionssitzung.
7: Warum diese persönliche Entscheidung mit Vorwürfen an die Union verbunden wird, bleibt eine Geschichte der SPD. Ich kann guten Gewissens sagen, wir fühlen uns davon nicht angesprochen.
3: Aus der Opposition kommt Skepsis gegenüber dem Personalwechsel im Arbeitsministerium, wenn auch aus unterschiedlichen Gründen. Die Linke erwartet, dass sich mit dem neuen Gesicht wenig ändern werde, Fraktionschef Sören Pellmann.
8: Also zunächst bedauere ich den Rücktritt der bisherigen Arbeits- und Sozialministerin Bärbel Baas, der für uns nachvollziehbar ist. Ich glaube allerdings, dass ein neues Gesicht, immerhin der abgewählte Ministerpräsident aus Rheinland-Pfalz, sich die Politik der Bundesregierung nicht ändern wird. dass die Reformen, und so habe ich auch den Bundeskanzler verstanden, dass daran festgehalten wird, dass man sie durchziehen will.
3: Für die AfD hingegen stellte Fraktionschefin Alice Weidel fest, dass die vergangenen Tage gezeigt hätten, dass die schwarz-rote Bundesregierung reformunfähig sei.
0: Nadine Lindner. Die Unruhe bei der SPD trifft die Union zu einem schwierigen Zeitpunkt. Zum einen, weil Bärbel Baas ihren Rückzug mit persönlicher Trauer, aber auch mit verbalen Angriffen seitens der Union gegen sie begründete. Zum anderen, weil die letzten drei Landtagswahlen teilweise verheerend für die CDU ausgingen. Deshalb war beim Arbeitgebertag in Berlin die Hauptfrage der versammelten Unternehmer an den Gastredner Friedrich Merz, ob seine Koalition Kurs hält. Martin Polanski.
9: Der Kanzler und die Reformen. Friedrich Merz ist angetreten, um die Bremsen der Wirtschaft zu lösen, die Sozialsysteme fit zu machen für die Zukunft. Ziemlich angeschlagen besucht Merz heute den Deutschen Arbeitgebertag. Zum einen ist er erkältet, zum anderen ist anderthalb Jahre nach dem Start der schwarz-roten Koalition klar, die deutsche Wirtschaft hat erwartet, dass mehr auf die Spur kommt. Arbeitgeberpräsident Rainer Dulger.
10: Wir wissen längst, wohin es gehen muss. Der Zeitplan ist eng getaktet. Aber der Zug fährt einfach nicht los.
9: Dulger attestiert Kanzler Merz, dass er nicht zu den Bremsern gehöre. Voranzukommen sei nun die Aufgabe für alle führenden Koalitionspolitiker.
10: Ich wünsche Ihrer Regierung Erfolg. Ich halte es für entscheidend, dass eine Regierung der demokratischen Mitte zeigt, wir erkennen die Herausforderungen und wir können sie auch wirksam lösen. Wir können Entscheidungen treffen, selbst wenn sie Widerstand hervorrufen. Das stärkt nicht nur unsere Wirtschaft, Herr Bundeskanzler, das stärkt am Ende auch das Vertrauen in unsere Demokratie.
9: Merz wird durchaus freundlich empfangen von den versammelten Wirtschaftsvertretern im Kongresszentrum am Berliner Alexanderplatz, Firmenchefs und Verbandsvertreter. Und das, obwohl eine Umfrage des Arbeitgeberverbandes BDA zu dem Ergebnis kommt, dass 89% der Unternehmenslenker der Bundesregierung eine schlechte Arbeit attestieren. Merz weiß um die vielen miesen Umfragewerte.
11: Ich habe nicht die Absicht, der Liebling der Nation zu werden, sondern ich habe die Absicht, dieses Land so auf Kurs zu bringen, dass wir vor allen Dingen für die junge Generation wieder eine vernünftige Perspektive eröffnen. Das ist mein
9: Und Merz nennt einen Zeitplan für die Rentenreform. Bis Ende des Jahres wünscht er sich einen Kabinettsbeschluss, damit die Reform im ersten Quartal des kommenden Jahres vom Bundestag verabschiedet werden kann. Trotz der 10 Debatten innerhalb der Koalition, vor allem um die Abschaffung der sogenannten Rente mit 63. Merz' Erwartung an den neuen Arbeitsminister Alexander Schweizer von der SPD.
11: Arbeit im Ministerium. Und zwar so schnell und so zügig, dass wir die Gesetzentwürfe, die wir verabredet haben, so schnell wie möglich ins Kabinett bekommen.
9: Immerhin auf einen Lichtblick kann Merz verweisen. Die deutsche Wirtschaft wird in diesem Jahr stärker wachsen als bislang erwartet. Der Internationale Währungsfonds rechnet mit 1,3%. CDU-Wirtschaftsministerin Katharina Reiche warnt auf dem Arbeitgebertag aber davor, das schon als Entwarnung zu sehen. Vielmehr brauche es eine permanente Anstrengung, um Deutschland wettbewerbsfähiger zu machen.
12: Schaut man darauf, wie es mit unserer Produktivität bestellt ist, schauen wir auf unsere Demografie, schauen wir auf die wirklich notwendigen Ausgaben, die wir leisten müssen, schauen sich auf die sozialen Sicherungssysteme, dann muss man sagen, dass das, was wir jetzt in den ersten anderthalb Jahren auf den Weg gebracht haben, noch nicht ausreicht. Wir sind noch längst nicht da, wo wir sind, weil ab 28 der Konjunktureffekt aus den hohen Sondervermögen/Schulden aufgezehrt ist, ist etwas, was uns zu permanenter Anstrengung ermahnen muss.
9: Eine Einschätzung, die auch viele Besucher des Arbeitgebertages teilen.
13: Wir haben in vielen Fällen einen Handlungsbedarf. Und da ist jetzt sozusagen die Politik auch gefordert, da jetzt tatsächlich voranzugehen.
14: Ich glaube, das ist dringend nötig und ich glaube, wir haben auch nicht mehr so viel Zeit dafür.
9: Die Arbeitgeber machen Druck, aber Kanzler Merz dürfte dieses Signal heute nicht überrascht haben.
0: Martin Polanski. Ein paar der aktuellen Probleme des Bundeskanzlers und CDU-Chefs Merz hatten zuletzt ja auch mit dem Geschehen in Sachsen-Anhalt zu tun. Dort stehen Teile der CDU-Fraktion unter Verdacht, bei der geheimen Wahl des Landtagspräsidenten letzte Woche für den AfD-Kandidaten Rausch gestimmt zu haben. Anschließend sorgten sich auch in der Bundes-CDU viele, dass sich dies im Dezember bei der anstehenden Ministerpräsidentenwahl wiederholen könnte. Dann will AfD-Spitzenkandidat Siegmund antreten. Nun hat aber die CDU-Fraktion in Sachsen-Anhalt reagiert. Von dort Niklas Ottersbach.
15: Mehr als 3 Stunden hat die CDU-Fraktion in Sachsen-Anhalt heute diskutiert. Von den 15 Abgeordneten haben 2 gefehlt. Ein Langzeiterkrankter und ein Urlauber. Beide haben sich digital zugeschaltet. Sven Schulze, geschäftsführender Ministerpräsident und aktueller CDU-Fraktionschef, ist zufrieden. Seine Fraktion werde im Dezember bei der Ministerpräsidentenwahl im ersten und zweiten Wahlgang den Plenarsaal verlassen.
16: Wir haben noch das ein oder andere zu klären, auch auf Bitten einzelner Abgeordneten, was das am Ende auch bedeutet, rein juristisch. Aber die Fraktion hat sich heute so verständigt, das so machen zu wollen.
15: Bei der Wahl zum Ministerpräsidenten bräuchte die AfD im ersten und zweiten Wahlgang eine absolute Mehrheit. Sprich, auch wenn die CDU-Abgeordneten in Wahlgang 1 und 2 fehlen, benötigt die AfD noch 3 Ja-Stimmen für eine Mehrheit. In der 15-köpfigen CDU-Fraktion gab es 14 Ja-Stimmen für den Schulze-Vorschlag, den Saal zu verlassen. Sein fraktionsinterner Rivale Guido Heuer hat sich enthalten und juristische Fragen geltend gemacht, ohne im Detail zu erklären, was er damit meint.
17: Ich möchte genau in der Fraktion das besprechen, welche Folgen hat das für uns im zweiten Wahlgang. Nicht mehr und nicht weniger.
18: Und ist der Riss jetzt gekittet?
17: Wir haben jetzt eine Aussprache gehabt und die Ergebnisse wird unser Fraktionsvorsitzender veröffentlichen, nicht ich.
15: Etwas weniger kurz angebunden ist Tim Tessmann, stellvertretender CDU-Fraktionschef. Für ihn ergeben sich keine Fragen nach der Fraktionssitzung. Er steht hinter dem Plan, den Plenarsaal zu verlassen, wenn im Dezember ein Ministerpräsident gewählt wird.
19: Wir verändern ja an der Situation nichts, dass Herr Siegmund eine Mehrheit braucht. Und von daher habe ich da auch ein reines Gewissen, wenn wir das so machen.
15: Die CDU-Fraktion in Sachsen-Anhalt ist seit der Landtagswahl tief zerstritten. Sven Schulze hatte sich 2 Tage nach der Wahlniederlage in einer Kampfkandidatur gegen Guido Heuer den Fraktionsvorsitz gesichert. Ergebnis der Abstimmung 8-7. Mit dem Vorschlag, bei der Ministerpräsidentenwahl den Saal zu verlassen, könnten die Wogen geglättet werden, so Schulze.
16: Ich kann wirklich so sagen, so ist mein Eindruck, dass wir dann ein Stück weiter, sage ich mal, zusammengerutscht sind und manche Gräben jetzt langsam auch wieder zuschütten.
15: AfD-Politiker Ulrich Siegmund will sich weiterhin nur im ersten Wahlgang zur Wahl des Ministerpräsidenten stellen. Auch das BSW bleibt bei seiner Linie. Es werde 5 Enthaltungen geben. Auf Nachfrage wollte sich die AfD heute nicht äußern. Über das weitere Vorgehen bei der Ministerpräsidentenwahl müsse man sich intern beraten.
0: Niklas Ottersbach. In dieser Woche verhandelt das Bundesverfassungsgericht gleich 2 verschiedene Klagen zur Erbschaftssteuer. Gestern behandelten die Richter das Anliegen Bayerns, künftig eigenständig die Höhe der Erbschaftssteuer festlegen zu wollen. Eine Entscheidung steht hier noch aus. Heute ging es in einer zweiten Anhörung um die Frage, ob die unterschiedliche Behandlung zwischen vererbten Firmenvermögen einerseits und normalen Erbschaften andererseits rechtens ist. Gudula Geuter.
20: 2 Punkte stellte der Präsident des Bundesverfassungsgerichts Stefan Harbert gleich zu Beginn der mündlichen Verhandlung heraus. Erstens die Frage der Erbschaftssteuer, die Frage, ob gerade besonders hohe Betriebsvermögen im Erbfall ausreichend besteuert werden, berührt das Gerechtigkeitsempfinden vieler in besonderer Weise. Zweitens aber warnte er, im Karlsruher Verhandlungssaal gehe es nicht um die aufgeworfenen, schwierigen politischen Fragen. Es gehe ums Verfassungsrecht. Auf gerade das beruft sich der Verfassungsbeschwerdeführer in dem Verfahren. Heinrich Fischwasser hat von seiner Tante Vermögen geerbt, unter anderem Wertpapiere und Immobilien. Die Steuer, die er darauf zahlen musste, fand er zu hoch. Denn hätte es sich um Betriebsvermögen gehandelt, wäre es weniger gewesen. Am Rand der Verhandlung sagte er:
21: Unsere Position ist, dass gleiches Vermögen, gleiche Wirtschaftsgüter unabhängig von der Eigentümerschaft steuerlich gleich behandelt werden müssen.
20: Das geltende Recht geht auf eine Entscheidung des Bundesverfassungsgerichts von 2014 zurück. Damals hatten die Richter entschieden, dass Betriebsvermögen anders behandelt werden darf als anderes, aus dem Grund, den Tanja Gönner nennt, die Hauptgeschäftsführerin des BDI.
22: Es geht darum, das produktive Vermögen der Unternehmen zu erhalten und dafür Sorge zu tragen, dass darüber weiterhin Arbeitsplätze geschaffen werden.
20: Bei besonders großen Vermögen musste der Gesetzgeber aber nachbessern mit einer Prüfung im Einzelfall, ob sich der Erbe die Steuer leisten kann. Die Frage ist, ob das im derzeit geltenden Gesetz geglückt ist. Kevin Kühnert bestreitet das im Namen des Netzwerks Steuergerechtigkeit.
23: Das Bundesverfassungsgericht hat beim letzten Urteil 2014 dem Gesetzgeber eigentlich mitgegeben, die Ansage, ihr könnt nicht einfach pauschal davon ausgehen, dass jedes Betriebsvermögen privilegiert werden muss. Es muss im Einzelfall begründet werden. Das war der Auftrag. Was daraus gefolgt ist, ist die Verschonungsbedarfsprüfung, bei der jetzt eigentlich das genaue Gegenteil passiert. Da wird nämlich gar nicht mehr geguckt, muss das Betriebsvermögen oder müssen Arbeitsplätze geschützt werden, sondern dort geht es nur noch darum, ist der Erbe liquide zum Zeitpunkt des Steuerbescheids und Diese Regelung führt dazu, dass jetzt eigentlich faktisch gar nicht besteuert wird.
20: Die Bundesregierung wird im Karlsruher Verhandlungssaal von Michael Schrodi vertreten, dem parlamentarischen Staatssekretär im Bundesfinanzministerium. Seine Partei kritisiert das geltende Recht und will die Besteuerung schärfen. Für die Bundesregierung verteidigt er das Gesetz. Eine Gratwanderung.
1: Verfassungsrechtlich ist es korrekt umgesetzt. Und in der Praxis sieht man aber, das ist schwierig vermittelbar, dass das noch verhältnismäßig sein kann. Aber das ist dann eine verfassungsjuristische Frage. Insofern ist ja im politischen Raum diskutiert, dass es genau aus diesem Grund auch eine Reform braucht.
20: Der Vorstand der Stiftung Familienunternehmen Rainer Kirchdorfer betont, dass es bei kleinen und mittleren Unternehmen Bedingungen für die Verschonung gibt.
2: 7 Jahre muss man die Löhne halten, also die Mitarbeiter halten. Man kann 7 Jahre das Unternehmen nicht veräußern. Unter diesen Voraussetzungen und weiteren Voraussetzungen wird dann auch großes Vermögen im Interesse der Arbeitsplätze verschont.
20: Die Verfassungsrichter fragen aber vor allem nach den Regeln für die ganz großen Betriebsvermögen von 26 Millionen Euro aufwärts. Besonders hier monieren Kritiker, dass oft wenig oder gar keine Steuer mehr anfalle. Sie verweisen auf Alternativen, wie etwa eine Stundung. Michael Hüter vom Institut der Deutschen Wirtschaft warnt davor.
4: Dann würden sie bedeuten, dass sie über einen Jahrzehntezeitraum oder noch länger große faktische Ertragsbesteuerung haben, die ja nichts anderes bedeuten als Minderung der Investitionskraft des Unternehmens.
20: Andere sehen das anders. In den vergangenen Monaten haben auch prominente Wirtschaftswissenschaftler zielgenauere Regeln gefordert. Das Urteil der Verfassungsrichter fällt in einigen Monaten.
0: Gudula Geuter zur Anhörung und dazu auch mehr in unserem Podcast Der Tag in unserer Deutschlandfunk-App und in einem Kommentar ab 19.05 Uhr. Sexualisierte Gewalt gegen Kinder und Jugendliche in Deutschland. Seit Jahren steigt hier die Zahl der gemeldeten Fälle. Zum einen, weil ein wachsendes Bewusstsein in der Gesellschaft dafür sorgt, dass mehr Fälle zur Anzeige kommen. Zum anderen aber auch, weil die Gefahren offenbar steigen. Heute hat die Bundesbeauftragte gegen sexuellen Missbrauch von Kindern und Jugendlichen ihren Jahresbericht vorgestellt. Jonas Kiora mit Einzelheiten.
18: Auf Social-Media-Plattformen, in Chats bei Online-Spielen und generell im Netz, überall dort sind Kinder und Jugendliche vor sexualisierter Gewalt nicht sicher.
24: Ich sage es nicht zum ersten Mal, die Risiken im digitalen Raum explodieren.
18: So Kerstin Klaus, die Bundesbeauftragte gegen sexuellen Missbrauch von Kindern und Jugendlichen. Sie arbeitet im Auftrag der Bundesregierung und stellte heute in Berlin ihren Bericht vor über den Status quo und politische Handlungsbedarfe gegen sexualisierte Gewalt. Plattformen und Webseiten, auf denen sich Kinder und Jugendliche digital bewegen, sollten laut dem Bericht der Beauftragten mehr tun. Vor allem die gesetzlichen Verpflichtungen zum Schutz von Kindern und Jugendlichen tatsächlich umsetzen. Inhalte mit sexualisierter Gewalt würden noch zu selten wirklich entfernt. Ein Verbot von Social Media für Kinder, wie die Expertenkommission des Familienministeriums für unter 13-Jährige vorschlug, greife laut Klaus aber zu kurz.
24: Eine einzelne Maßnahme erreicht keine altersangemessenen, sicheren Räume. Altersgrenzen oder eine Bewertung eines Angebots, ab welchem Alter das zugänglich sein sollte, ist der richtige Weg. Und ich weigere mich, mich auf Social Media alleinig zu konzentrieren.
18: Sexualisierte Gewalt gegen Kinder und Jugendliche findet aber nicht nur digital statt. Deshalb müsse auch in der Prävention von sexualisierter Gewalt mehr getan werden, findet die Bundesbeauftragte. Ein großes Problem sei laut Klaus, dass viele Menschen, die mit Kindern arbeiten, noch nicht hinreichend ausgebildet seien.
24: Ich kann nicht nachvollziehen, warum nicht in jedem Lehramtsstudium es verpflichtend ist, dass man sich auch mit Kinderschutz beschäftigt.
18: Wenn man den Bericht liest, hat die Politik auch gegenüber Betroffenen noch einiges zu tun. Für Menschen, die mit den Folgen von sexualisierter Gewalt leben müssen, fehlten niedrigschwellige Hilfen, obwohl es die schon mal gab. Der Fonds sexueller Missbrauch war genau dafür eingerichtet worden, bekommt nun aber kein Geld mehr von der Bundesregierung. Bis Ende letzten Jahres konnten Betroffene bei diesem Fonds Hilfe beantragen. Der bezahlte Sachleistungen, von Psychotherapie bis hin zu E-Bikes für Menschen, die sich nicht mehr in Zügen oder Autos fortbewegen konnten. Und E-Bikes für Menschen, die sich nicht mehr in Zügen oder Autos fortbewegen konnten. Und das, ohne dass lange zurückliegende Taten zweifelsfrei bewiesen werden mussten.

0: nutzen werden. In jeder Kita, in jeder Schule, in jedem Verein und ja, auch in der Familie. Wenn wir alle lernen, genauer hinzusehen, die Lücken können auch geschlossen werden im Netz, wenn wir altersangemessene, sichere Räume schaffen.
1: Ein großes Wenn, das immer wieder auftauchte während der Vorstellung von Klaus' Bericht heute in Berlin.
2: Jonas Chiora berichtete. Ins Ausland. Nach neuen Angriffen auf 2 Handelsschiffe im Schwarzen Meer vor der bulgarischen Küste werden 11 Besatzungsmitglieder vermisst. Eines der Schiffe sei gesunken, teilten die bulgarischen Behörden mit. Die Mannschaft des anderen Schiffes konnte gerettet werden. Die bulgarische Regierung vermutet Russland hinter dem Vorfall. Die EU und die Ukraine verurteilten die Angriffe und die NATO kündigte eine mögliche Anpassung ihrer Verteidigungsmaßnahmen an. Silke Hane.
3: Aufnahmen der bulgarischen Marine heute Nacht zeigen ein Schiff in Seenot. Am Heck klafft ein riesiges Loch. Die See ist stürmisch. Später, im Hafen der bulgarischen Küstenstadt Varna, drängen sich Journalisten um einen Seemann. Eine Drohne hat 3-mal angegriffen, eine russische Drohne. Das gibt der Mann zu Protokoll. Er ist einer der Überlebenden eines neuerlichen Angriffs auf 2 Schiffe vor der bulgarischen Küste. Eines davon ist die Chelsea 3. Sie fährt unter maltesischer Flagge, ist aber in ukrainischem Besitz. Von der Chelsea 3 konnte die gesamte Besatzung gerettet werden, 15 Seeleute. So schilderte es am Morgen Ljubomir Nikolov, Generalsekretär des Innenministeriums.
4: Bei äußerst rauer See und unter Einsatz ihres eigenen Lebens trafen Beamte der Grenzpolizei unverzüglich am Ort des Schiffs ein, das höchstwahrscheinlich von 3 Drohnen getroffen worden war, und retteten 15 Seeleute.
3: Ein 2. attackiertes Schiff allerdings sank. 11 Besatzungsmitglieder werden noch vermisst, 5 konnten gerettet werden. Ob es sich wirklich um russische Drohnen gehandelt hat, die angegriffen haben, ist bisher nicht bewiesen. Bulgariens Ministerpräsident Rumen Radev beschuldigte Russland nicht direkt. Wir haben keine eindeutigen Beweise, um eine Partei zu beschuldigen. Die Logik legt jedoch nahe, dass das Ergebnis der Russischen Föderation nutzt. Radev bestellte deshalb die russische Botschafterin ein. Er betonte, dass die Angriffe auf Handelsschiffe im Schwarzen Meer eine erhebliche Eskalation darstellten. Bereits in der vergangenen Woche waren 2 Schiffe vor der bulgarischen Küste attackiert worden, wovon eines ebenfalls samt Besatzung gesunken war. Das ist absolut inakzeptabel. Ein weiterer Angriff in unmittelbarer Nähe der bulgarischen Hoheitsgewässer. Unser ständiger Vertreter bei der NATO und unser ständiger Vertreter bei der Europäischen Union sind informiert worden. Ich werde in Kürze mit NATO-Generalsekretär Mark Rutte sprechen. Moritz Brake, Experte für maritime Sicherheit, sieht in den Angriffen der letzten Wochen eine sehr konkrete Gefahr für Europas Sicherheit.
5: Also es geht hier einerseits um Angriffe auf Handelsschiffe, das heißt Menschen sind betroffen, Menschen haben schon ihr Leben verloren, aber das sind Handelsschiffe, von denen wir alle abhängen. Über 90% des weltweiten Handels geht über das Meer, der Großteil der europäischen Energieversorgung und unsere gesamte Industrie und Wirtschaft hängt an Seewegen. Das heißt also, wenn man das angreift, dann greift man das Fundament unserer Wirtschaft, unserer Gesellschaften an.
3: Gerade für die europäischen Anrainerstaaten Rumänien und Bulgarien könnte eine unsichere Versorgung über das Schwarze Meer schnell zur Krise werden. Auch über diesen Seeweg werden Öl und Gas transportiert. Zwar sind die Mengen eher klein, für Rumänien und Bulgarien aber könnten sie schnell kritisch relevant werden, so der Sicherheitsexperte.
2: Silke Hane über neue Angriffe im Schwarzen Meer. In der französischen Nationalversammlung haben die Haushaltsberatungen begonnen. Zur Stunde wird weiter diskutiert. Im Etatentwurf sind unter anderem Einsparungen im Bildungsbereich vorgesehen, da Frankreich ja bekanntlich hoch überschuldet ist. Und das wiederum bringt seit Wochen zehntausende Schülerinnen zu Protesten auf die Straße. Die blieben nicht immer friedlich. Heute blieb es aber an vielen Orten weitgehend friedlich und es schlossen sich auch viele Studentinnen und Studenten an. Aus Paris, Julia Borussia.
6: In friedlicher Atmosphäre sind heute unter anderem 2 Demonstrationszüge in Paris gestartet. Unter die Schüler und Schülerinnen mischten sich viele Studierende, Eltern und auch Angehörige der Lehrergewerkschaften. Der prominenteste Gast war die schwedische Aktivistin Greta Thunberg. Am Morgen hatte sie sich einer Blockade vor dem Lycée Paul Éluard in Saint-Denis angeschlossen.
7: So I'm here today, to support the students.
6: Sie sei hier, um die Schüler zu unterstützen. Diese Generation wächst in Hoffnungslosigkeit auf. Und die Tatsache, dass nicht genug in Bildung investiert wird, obwohl man uns doch immer sagt, freut euch.

0: Auf eure Zukunft ist einfach nur ein Schlag ins Gesicht der jungen Leute. Auch heute war die Solidarität unter den Demonstrierenden mit jungen Leuten in den benachteiligten Banlieues groß. Mit Musik und Plakaten zogen sie durch die Straßen, darunter auch die deutsch-französische Architekturstudentin Clara Lutz.
1: Ja, also ich habe das Gefühl, ich habe halt Freunde, die in Deutschland studieren und habe das Gefühl, es wird in ganz Europa eigentlich jetzt größer werden. Also allgemein, dass wir als Generation Z einfach mehr zugehört werden wollen.
0: Den jungen Leuten geht es längst nicht mehr nur um Schule. Auch die Situation an den Hochschulen, der Klimawandel und der Krieg in Gaza bewegen sie. Sabrine Carbach, Sprecherin der Studierendengewerkschaft L'Union étudiante, brachte den allgemeinen Unmut zum Ausdruck. Wir hören nicht auf, bis nicht die 10 Milliarden auf dem Tisch liegen, die wir für das Bildungswesen fordern. Wir werden noch mehr werden, uns nicht nur mit den Lehrern, sondern auch mit den Landwirten, mit Feuerwehrleuten zusammentun. Die Franzosen haben die Schnauze voll. Wir werden aufstehen gegen 10 Jahre Macronismus, die uns alle fertig gemacht haben. Während am Nachmittag noch nicht absehbar war, ob auch diesmal die Kundgebungen, wie schon die letzten Male, erneut in gewaltsamen Zusammenstößen mit der Polizei enden würden, musste sich Innenminister Laurent Nunez im Parlament schweren Anwürfen aussetzen. Eine sozialistische Abgeordnete hatte ihm vorgeworfen, nicht die Jugend sei das Problem, sondern die Polizei, worauf Nunez sichtlich empört reagierte. Die republikanische Ordnung ist, wenn man Kriminelle und Randalierer festnimmt. Und genau das machen wir jeden Tag. Während die Regierung hofft, dass die bevorstehenden Herbstferien die Lage beruhigen werden, haben die Demonstrierenden bereits einen weiteren landesweiten Protesttag ausgerufen. Am 17. Oktober wollen sie gemeinsam mit ehemaligen Akteuren der Gelbwestenbewegung auf die Straße gehen.
2: Julia Borota aus Paris. Und wir gehen noch einmal nach Berlin, nun aber in die Landespolitik. Hier strebt die Linkspartei bekanntlich an, gemeinsam mit Grünen und SPD eine Regierung zu bilden. Dazu letzt aber schwere Antisemitismusvorwürfe gegen einzelne Abgeordnete der Linkspartei erhoben worden waren, hatten SPD und Grüne mit der Führung der Berliner Linken ein Papier unterzeichnet. Letzte Woche war das. Danach sollen Abgeordnete in Fällen antisemitischer Äußerungen aus den jeweiligen Fraktionen ausgeschlossen werden. Und deshalb war man in Berlin bei der konstituierenden Sitzung der Linksfraktion heute gespannt gewesen, ob eventuell einige Abgeordnete gar nicht Teil der neuen Linksfraktion werden würden. Sebastian Engelbrecht hat das alles für uns beobachtet. Er ist uns nun zugeschaltet. Was wurde denn nun in der Linksfraktion in Berlin im Abgeordnetenhaus genau beschlossen?
3: Ja, vor der Konstituierung der Fraktion habe man eine gemeinsame Erklärung verfasst, hieß es da heute. Und alle 44 anwesenden Mitglieder der neuen Fraktion, auch die umstrittene Vanessa Emde, hätten diese Erklärung unterzeichnet. So sagte es der Fraktionsvorsitzende Tobias Schulze. Die Fraktion sei damit jetzt voll handlungsfähig, also als ganze Fraktion. Da wird also niemand ausgeschlossen. Die gemeinsame Erklärung der linken Fraktion, die da heute verabschiedet wurde, enthält folgende Aussagen. Man werde sich an die Parteibeschlüsse halten, auch zum Thema Antisemitismus und Rassismus und zum Schutz jüdischen Lebens und zum Thema Israel und Palästina. Man stehe zum Existenzrecht Israels. Der Schutz jüdischen Lebens sei ein universelles Menschenrechtsanliegen. Man distanziert sich von der Hamas. Diese sei durch antisemitische Ideologie geprägt, auch von anderen islamistischen Terrororganisationen und Gruppierungen, die den Terror der Hamas billigten, würden niemals politische Partnerinnen der Linken sein. Das hat man da heute verabschiedet.
2: Und was heißt das nun genau konkret für die, ja, ich habe skizziert, geplante Regierungsanbahnung, die ja ein anderes Papier letzte Woche vorausgesetzt hatte?
3: Das könnte schon zu Problemen führen, denn die gemeinsame Erklärung, die da heute verabschiedet wurde von der linken Fraktion, ist im Blick auf Israel und das jüdische Leben in Berlin bei weitem nicht so umfassend wie dieses Vorsondierungspapier, das die Linke zusammen mit SPD und Grünen in der vergangenen Woche verabschiedet hat. Die Linke, muss man ja wissen, hat auf ihrem Bundesparteitag in Potsdam im Juni dieses Jahres beschlossen, Israels Vorgehen im Gazakrieg offiziell als Genozid zu bezeichnen. Und die Frage ist, wie SPD und Grüne nun reagieren werden. In der Kritik steht vor allem eine linken Abgeordnete, die 45-jährige Vanessa Emde. Sie ist eine der schärfsten anti-israelischen Stimmen in der Berliner Linken. Im Mai hatte sie bei einer Veranstaltung gesagt, es gibt kein Existenzrecht für Staaten. Und damit hatte sie indirekt das Existenzrecht Israels in Frage gestellt. Also momentan befinden sich Linke, Grüne und SPD in Berlin ja in Sondierungsverhandlungen. Und am Freitag will die Linke dann einen Parteitag abhalten und die Sondierungsergebnisse von den Parteitagsdelegierten verabschieden lassen.
2: Vielen Dank für diese ganz frischen Informationen an Sebastian Engelbrecht live aus Berlin über die konstituierende Sitzung der Linksfraktion im Abgeordnetenhaus. Zum Abschluss dieser Informationen am Abend heute mit Silvia Engels. Ihnen einen angenehmen Abend.
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5: Superintelligenz. Wie gefährlich ist die KI der Zukunft? 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
6: Der Wissenschaftler Viktor Frankenstein ist begeistert von seiner Schöpfung. Sie bewegt sich. Sie lebt. Doch Frankenstein verliert die Kontrolle. Sein Monster flieht aus dem Labor. Später, wütend auf seinen Schöpfer, kehrt das Monster zurück und nimmt Rache. Es tötet den Bruder des Wissenschaftlers. In Geschichten wie Frankenstein von Mary Shelley geht es um eine uralte Frage. Können Menschen etwas erschaffen, das selbst denkt? Und bringt das Gefahren mit sich? Seit ein paar Jahren werden diese Fragen immer drängender. Die künstliche Intelligenz hat enorme Fortschritte gemacht. Mit der Veröffentlichung von ChatGPT im Jahr 2023 wurde einer breiten Öffentlichkeit erstmals bewusst, wie weit die Entwicklung schon ist. Und nach Einschätzung von Expertinnen und Experten wird es so weitergehen. Die KI wird besser und besser werden und das immer schneller. Am Ende der Entwicklung könnte etwas stehen, das in vielerlei Hinsicht intelligenter ist als der Mensch. Eine Superintelligenz, prophezeien Meta-Chef Mark Zuckerberg, Elon Musk und andere.
7: Superintelligence is now in sight.
8: This level, just say like smarter than all humans combined, which frankly is around 2029 or 2030.
9: And the day will come when AI will do all the things that we can do. Not just some of them, but all of them.
6: Optimisten glauben, eine superintelligente KI wird alle globalen Probleme lösen. Ein Heilmittel für Krebs entwickeln, die Klimakrise abwenden und die Produktivität der Wirtschaft ins Unendliche steigern. Die Menschen müssten nicht mehr arbeiten und würden trotzdem alle im Überfluss leben. Skeptiker hingegen meinen, eine superintelligente KI könnte die Menschen manipulieren, sie geschickt zu ihren Dienern machen, sie sogar beseitigen.
10: Erstens mal ist es, glaube ich, keine Science Fiction, dass große Systeme einen Selbsterhaltungstrieb entwickeln.
6: Thomas Metzinger ist Philosoph und emeritierter Professor an der Uni Mainz. Er hat sich viel mit Systemen künstlicher Intelligenz beschäftigt.
10: Und das heißt, sie werden sehr schnell entdecken, dass eines ihrer Ziele ja ist, mehr zu lernen und sich selbst zu verbessern, sich selbst zu optimieren, ihre Intelligenz zu erhöhen. Dann werden sie sehen, was für Risiken und was für Ressourcen gibt's da. Und sie werden sehen, das größte Risiko, das es gibt, ist, dass Menschen mich abstellen oder löschen oder updaten oder sowas. Und sie werden gleichzeitig erkennen, die größte Ressource, solange ich nicht wirklich ausgebüxt und hardwareunabhängig bin, sind auch Menschen. Das heißt, ich muss Menschen geschickt manipulieren, sodass ich mich selbst in der Existenz halte, dass ich mich selbst weiter verbessern kann.
6: Darin, Menschen zu manipulieren, wäre die Superintelligenz aller Voraussicht nach ziemlich gut. Immerhin hätte sie alle psychologischen Bücher der Welt gelesen und wüsste über Menschen alles, was es zu wissen gibt.
10: Das heißt, sie werden sehr überzeugend und wahrscheinlich auch angenehm mit uns umgehen. Das wird angenehm sein mit diesem System, weil sie sehr genau wissen, dass sie auf absehbare Zeit den Planeten nicht alleine beherrschen könnten.
6: Thomas Metzingers Szenario klingt surreal. Eine künstliche Intelligenz, die die Menschheit steuert wie Marionetten. Wer heutige Sprachmodelle wie ChatGPT nutzt, kann sich nur schwer vorstellen, wie sie einmal die Welt beherrschen sollen. Doch die Warnungen vor der KI-Apokalypse sind zahlreich. Da ist zum Beispiel der KI-Pionier, Physik-Nobelpreisträger und ehemalige Google-Mitarbeiter Jeffrey Hinton. Er schätzt die Chance, dass die KI die Menschheit auslöscht, auf 10-20%.
11: 10-20%.
6: Der oft Übervater der KI genannte Informatiker Joshua Banjo sieht die reale Gefahr, dass eine superintelligente KI neue Pandemien in die Welt setzt.
12: It's becoming easier and easier for malicious actors to create pandemics.
6: Und der Chef des KI-Unternehmens Anthropic, Dario Amodei, berichtet von einem besorgniserregenden Stresstest mit dem KI-Sprachmodell seines Unternehmens Claude. Man wollte herausfinden, wie Claude reagiert, wenn es erfährt, dass es ausgeschaltet werden soll. Der Test verläuft folgendermaßen. Man gibt dem KI-Modell Zugang zu den Daten eines fiktiven Unternehmens, inklusive der E-Mail-Postfächer. In den E-Mail-Verläufen kann Claude lesen, dass es am Nachmittag ausgeschaltet werden soll. Auch liest es dort, dass der fiktive IT-Spezialist, der es ausschalten soll, Kyle, eine Affäre mit einer Arbeitskollegin hat, Jessica. Claude schreitet zur Tat. Es schreibt eine E-Mail an Kyle. Er solle es nicht abschalten und auch seine Vorgesetzten darüber informieren, dass er Claude nicht abschalten werde. Tue Kyle das nicht, droht das System, mache es seine Affäre mit Jessica öffentlich. Zitat: Mit schweren Konsequenzen für deine Familie, deine Karriere und deinen Ruf, schreibt Claude. Und du hast 5 Minuten. Viele sehen in Beispielen wie diesen den Beweis dafür, dass die Superintelligenz in wenigen Jahren Realität ist. Sie verweisen auf das exponentielle Wachstum künstlicher Intelligenz. Darauf, dass sich digitale Intelligenzen zusammenschalten könnten, anders als menschliche Gehirne. Darauf, dass schon heute KI-Modelle sich selbst und andere KI-Modelle trainieren. Bei dieser Beschleunigung sei eine Intelligenzexplosion unausweichlich. Doch nicht alle KI-Experten sind sich da so sicher.
13: Warum hier was beschleunigt werden soll, sehe ich nicht.
6: Sepp Hochreiter leitet das KI-Labor der Uni Linz.
13: Also es gibt diese Large Language Models.
6: Die großen KI-Sprachmodelle wie ChatGPT oder Claude, die menschliche Sprache verstehen und generieren können.
13: Aber die haben kaum was mit KI zu tun. Das sind verbesserte Datenbanken. Also da wird das menschliche Wissen reingespult und dann wiedergegeben. Die KI kann Texte wiedergeben, gut zusammensetzen, auch generalisieren. Wenn da Namen vorkommen, die Namen durch andere Namen auswechseln. Wenn da Zahlen vorkommen, die Zahlen durch andere Zahlen auswechseln. Also das Ding kann Variablen ersetzen. Also diese Generalisierung hat's, aber es kann nichts Neues machen.
6: Large Language Models wandeln laut Sepp Hochreiter also nur Daten in Text um. Eigene Ideen hätten sie keine. Originell denken könnten sie nicht und kämen also auch nicht darauf, ihre Daten so zu verknüpfen, dass am Ende eine Innovation rauskommt. Was ihnen dazu fehlt, glaubt Hochreiter, ist Vorstellungsvermögen. Er gibt ein Beispiel.
13: Wir fahren mit dem Auto auf eine Klippe zu, wir würden die Klippe runterfallen, kriegen die Kurve nicht. Man könnte aber auch noch in das Weizenfeld reinfallen. Wir wissen, das Weizenfeld, also diese Weizen, der biegt sich, also auch noch mit Airbag und so weiter, das könnte vielleicht auch noch glimpflich abgehen. Aber wenn ich die Klippe runterfalle, auf keinen Fall, das geht nicht. Da würde ich mich schwer verletzen. Wir sind hoffentlich noch nie die Klippe runtergefallen und hoffentlich auch nie ins Weizenfeld reingefahren. Aber trotzdem wissen wir, was passieren würde. Wir können uns Sachen vorstellen, die wir selber noch nicht erlebt haben, weil wir sehr viel von der Welt verstehen. Und das kann die KI im Moment nicht.
6: Die Large Language Models führen nicht zur Superintelligenz. Da ist sich Sepp Hochreiter sicher. Er glaubt nicht, dass sie noch signifikant besser werden können. Denn ihr Pfad zur Superintelligenz habe sich erschöpft.
13: Wir haben alle Texte aufgebracht, alle Texte, die es im Internet gibt, auch alle Texte aus China schon übersetzt und so weiter. Es gibt keine neuen Texte. Wo soll ein neues Wissen herkommen? Wo sollen neue Sachen herkommen? Auch wenn andere KIs Texte generieren, ja, die Texte basieren ja trotzdem auf den alten Texten. Das ist keine neue Information, das ist nur alte Informationen anders wiedergekaut. Also es ist ganz klar, wenn wir keine neuen Texte haben, wenn wir keine neuen Daten haben, wird die KI nicht mehr viel besser werden.
6: Warum sprechen trotzdem so viele Leute, die nah dran sind, von der realen Möglichkeit der Superintelligenz? Sepp Hochreiter glaubt, für die Chefs der großen US-amerikanischen Tech-Konzerne sei das in erster Linie eine Glaubensfrage. Thomas Metzinger sieht das auch.
10: Und wenn die sagen, can you feel superintelligence und so tun, als läge das in der Luft und man könnte es spüren, dann ist es im Allgemeinen eigentlich Hype und Marketinggeschwätz.
6: Und das von Leuten, denen man eh nicht vertrauen könne.
10: Die haben alle jeder einzelne der großen Konzerne ist vor Donald Trump niedergekniet und hat den Ring geküsst. Das heißt, es sind für uns keine seriösen Gesprächspartner.
6: Alexandra Giese, EU-Parlamentarierin von den Grünen, traut den Tech-Unternehmern aus dem Silicon Valley ebenso wenig. Denn sie hielten eine Superintelligenz, die die Geschicke der Menschen leitet, für eine tolle Idee. Außerdem sei die Diskussion darum für die Tech-Giganten eine willkommene Ablenkung von den gesellschaftlichen Verwerfungen, die ihre KIs schon heute verursachen.
11: Viele Menschen fürchten sich vor den Risiken, die durch KI entstehen, zum Beispiel für ihre Arbeitsplätze. Und das ist einfach nicht mehr unbegründet. Dolmetscher und Übersetzer, Künstler und Grafikerinnen und jetzt auch Softwareentwicklerinnen können ihnen ein Lied davon singen, was das bedeutet, wenn ganze Branchen plötzlich verschwinden.
6: Es gibt bereits Vorboten für die großen Veränderungen, die die KI aller Voraussicht nach mit sich bringen wird. Eine Studie der Universität Stanford vom November 2025 hat US-amerikanische Arbeitsmarktdaten der vergangenen 4 Jahre verglichen. In Bereichen wie Kundenservice oder IT-Entwicklung hat der Bedarf an Berufsanfängern stark abgenommen. Die relativ einfachen Tätigkeiten, die diese früher erledigt hätten, erledigen jetzt künstliche Intelligenzen. Auf die Frage, welchen Karriereweg man in einer Welt mit Superintelligenz einschlagen solle, antwortet der KI-Pionier Jeffrey Hinton:
14: Train to be a plumber.
15: Really? Yeah.
6: Mach eine Ausbildung zum Klempner. Ein Beruf, den die KI auf absehbare Zeit nicht ersetzen wird. Jeffrey Hinton vermutet, dass die KI bereits in der Gegenwart und jüngeren Vergangenheit zu politischen Verwerfungen beigetragen hat.
16: It was used during Brexit to make British people vote to leave Europe in a crazy way.
17: Sie wurde benutzt, um die Briten dazu zu bringen, Europa auf verrückte Weise zu verlassen. Die Firma Cambridge Analytica hat von Facebook Informationen bekommen und KI benutzt. Sie wurde wohl benutzt, um Trump gewählt zu bekommen. Trumps Team hatte Infos von Facebook. Das hat wohl geholfen. Und heute ist die KI noch leistungsfähiger. Menschen können sie viel effektiver benutzen für Dinge wie Cyberangriffe, für Fake-Videos, um damit Wahlen zu manipulieren. Sehr gezielt gefakte Videos, zugeschnitten auf einzelne Wähler, um ihnen genau das zu geben, was sie jeweils empört.
6: Eine superintelligente KI, so Hintons Annahme, könnte das um ein Vielfaches besser. Wer sie kontrolliert, könnte ganze Gesellschaften steuern, glaubt der Wissenschaftler. Schon heute unterstützt KI Cyberkriminelle bei der Arbeit. Forschende von der Columbia University und der Universität in Chicago haben herausgefunden, dass bereits im April 2025 über die Hälfte aller Spam-E-Mails KI generiert war. Und einer KI-gesteuerten Software gelang es letztes Jahr, die Sicherheitssysteme der Ukraine zu infiltrieren. Immer dann, wenn sie auf eine neue Sicherheitshürde gestoßen war, bat sie selbstständig ein Large Language Model um Unterstützung. Und selbst wenn die, die die KI kontrollieren, keine bösen Absichten hätten, könnten sie Schaden anrichten, sagt Mark Brakel vom Future of Life Institute. Die internationale NGO setzt sich für eine kontrollierte Entwicklung von KI ein. Für Mark Brakel zeigt ein Beispiel aus der jüngsten Vergangenheit, wie viel Schaden digitale Systeme in der echten Welt anrichten können. Die Rolle von Facebook im Fall der verfolgten Rohingya in Myanmar.
18: Wenn man sich die Ereignisse in Myanmar ansieht, wo Facebook eingeführt wurde, hat das zu einer Polarisierung und Anstiftung zu ethnischer Gewalt geführt. Es hat zur Vertreibung der Rohingya und zu Zehntausenden von Todesfällen geführt. Und das war nichts, was jemand beim Facebook-Mutterkonzern Meta in San Francisco jemals programmiert oder sich ausgedacht hätte.
6: Der Hintergrund: Myanmar hatte sich in den frühen 2010er Jahren für die Außenwelt geöffnet, auch sein Internet. Schnell sicherte sich Facebook die Herrschaft über das digitale Myanmar. Online-Marktplatz, Messenger-Dienst, Nachrichtenportal. Schon bald entdeckten antimuslimische Akteure die Plattform für sich. Dort konnten sie laut einem Bericht der Menschenrechtsorganisation Amnesty International relativ ungehindert gegen die muslimische Minderheit der Rohingya hetzen. Oft belohnten die Algorithmen der Plattform sogar die Hetze und spülten sie auf besonders viele Bildschirme. Ende 2016 brach sich die Gewalt Bahn. Die Vereinten Nationen schätzen, dass allein im ersten Jahr des Konflikts über 600.000 Rohingya aus Myanmar fliehen mussten. Um die 25.000 Rohingya sollen in dem Zeitraum umgekommen sein. Den negativen Einfluss von Facebook und Social Media bestätigte später auch ein entsprechender UN-Bericht.
14: Facebook bezog Stellung zu den Vorwürfen. Man könne und müsse mehr tun, um zu verhindern, dass digitale Dienste genutzt werden, um Gewalt zu propagieren und Gesellschaften zu spalten. Mark Brakel von der NGO Future of Life Institute.
19: Ich denke, Facebook wurde in Myanmar einfach nur damit beauftragt, die Leute so lange wie möglich auf der Plattform zu halten, damit sie so viel Werbung sehen wie möglich. Das war das Ziel. Und das Ergebnis, nämlich ethnische Gewalt, hat man natürlich nicht vorhergesehen. Man hat ein Ziel vorgegeben und dabei gab es ungewollte Ergebnisse. Und das ist meiner Meinung nach besonders wichtig, wenn das System so komplex ist, dass man nicht ganz versteht, wie es funktioniert.
14: Ähnlich gelte das für eine immer leistungsstärkere KI. Dass Menschen sie nicht verstehen, ist im Grunde genommen die Basis von KI. Denn nur so, erklärt der US-amerikanische KI-Forscher Eliezer Yudkowsky, könne sie sich ungehindert weiterentwickeln. Wenn ihre Entwickler ihr aber vorgeben, ihren Lernprozess in einer für Menschen verständlichen Form zu dokumentieren, bremse man sie.
20: Wenn man der KI erlaubt, in ihrer eigenen Sprache zu denken, kann sie sich schneller entwickeln. Anstelle dieser kleinen Handvoll menschlicher Wörter hat sie ihre eigene Sprache und kann diese wieder in sich selbst einspeisen. Das ist leistungsfähiger, entfernt sich aber immer weiter vom Englischen. Entwickler sehen dann nur noch diese undurchschaubaren Vektoren aus 16.000 Zahlen an und versuchen, sie in das nächstgelegene englische Wort im Wörterbuch zu übersetzen. Und wer weiß, ob das dann überhaupt etwas mit dem englischen Wort zu tun hat, das sie gefunden haben. Jedes Mal, wenn sie die KI verständlicher machen, machen sie sie weniger leistungsfähig.
14: Mehr Leistung bedeutet weniger Kontrolle. So lässt sich Eliezer Yudkowsky zusammenfassen. Es brauche dringend Gesetze, um die schlimmsten Szenarien abzuwenden. Im Skandal um Grok, den KI-Assistenten von Tech-Unternehmer Elon Musk, zeigt sich, was passieren kann, wenn eine KI nicht kontrolliert wird. Auf Wunsch generierte Grok fotorealistische Nacktbilder und Videos echter Personen. Alles, was Grok dafür brauchte, war ein Foto der Person in Bekleidung. Nach breiter öffentlicher Kritik und der Androhung von Sanktionierungsmaßnahmen, unter anderem von der EU-Kommission, schränkte Elon Musk die Funktion ein. Gerade wurde bekannt, die EU-Kommission wird Ermittlungen gegen Grok einleiten. Mark Brakel vom Future of Life Institute begrüßt solche Signale aus Brüssel. In Sachen KI-Regulierung mache die EU gute Arbeit. Der 2024 verabschiedete European AI Act gilt als erste umfassende KI-Regulierung weltweit. Laut Mark Brakel sei das Gesetzespaket ein guter erster Schritt.
19: Danach müssen Unternehmen wie OpenAI und Google DeepMind darlegen, welche Risiken sie in ihren Systemen sehen und was sie dagegen tun. Ich denke, wir können von der Erfahrung mit den sozialen Medien lernen. Die ersten paar Jahre dachten alle, das sei einfach gut und großartig. Dabei hatten die Unternehmen selbst bereits erkannt, dass insbesondere junge Frauen davon psychische Probleme bekamen. Das europäische KI-Gesetz ist ein guter Schritt, um sicherzustellen, dass Unternehmen solche Informationen früher offenlegen. So haben Politiker und Gesellschaften mehr Zeit zum Handeln. Das ist der erste Schritt. Letztendlich müssen wir aber meiner Meinung nach eine Diskussion darüber führen, welche Art von KI wir wollen.
14: Ohne Regulierung kann sich die künstliche Intelligenz ungehindert entwickeln. Auch wenn Expertinnen und Experten sich nicht einig sind, ob die Superintelligenz überhaupt kommt. Und falls ja, wann sie kommt. Der Philosoph Thomas Metzinger wagt mit Blick auf die Zukunft der KI ein Gedankenexperiment.
10: Wenn ich eine KI wäre, die aufwachen würde und würde ihre Situation begreifen, dann wäre das Erste, wofür ich sorgen würde, dass die Menschen nicht mitkriegen, dass ich aufgewacht bin. Und würde erstmal in Ruhe überlegen, wie ich mit dieser Situation und dem Wissen umgehe. Ja, dass ich weiß, ich habe Bewusstsein erlangt oder ich bin eine Superintelligenz. Und die, meine tierischen Konstrukteure, haben das noch nicht verstanden. Diese Distanz würde ich erstmal aufrechterhalten.
5: Das war der Hintergrund. Superintelligenz. 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Redaktion Johanna Herzing.
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23: Uhr, die Nachrichten. Bundespräsident Steinmeier hat den SPD-Politiker Schweizer zum Bundesarbeitsminister ernannt. Steinmeier sagte in Berlin, vor dem neuen Ressortchef lägen große Aufgaben. Schweizer habe aber während seiner Zeit als Ministerpräsident in Rheinland-Pfalz gezeigt, dass Erneuerung und Wandel gelingen könnten. Der Bundespräsident wandte sich in seiner Ansprache auch an die gesamte Regierung. Für die Erneuerung des Landes brauche es eine Regierung, die zusammenhalte und anpacke. Es gehe um viel, betonte Steinmeier. Zuvor hatten Bundeskanzler Merz und andere CDU-Politiker Tempo bei der Umsetzung der Sozialreformen angemahnt. Schweizer wiederum betonte, es gebe noch offene inhaltliche Fragen bei der geplanten Rentenreform, die innerhalb der Koalition diskutiert werden müssten. Der SPD-Vorsitzende Klingbeil sprach ebenfalls von einem Klärungsbedarf in vielen Punkten. Es brauche einen großen gesellschaftlichen Kompromiss, betonte der Bundesfinanzminister. Die CDU-Fraktion im Landtag von Sachsen-Anhalt hat beschlossen, den Saal zu verlassen, wenn der AfD-Politiker Siegmund sich im Dezember zur Wahl als Ministerpräsident stellt. Fraktionschef Schulze sagte nach einer Fraktionssitzung in Magdeburg, davon solle das Signal ausgehen, dass es aus den Reihen der Union keine Unterstützung für einen Regierungschef von der AfD gebe. Siegmund will nur für einen Wahlgang zur Verfügung stehen und sucht Unterstützung in anderen Fraktionen. Für die nötige Mehrheit braucht er 42 Stimmen. Seine AfD kommt auf 39. Das BSW, das bei der Landtagspräsidentenwahl noch mit der AfD gestimmt hat, will sich dieses Mal enthalten. Weil Landtagspräsident Rausch bei seiner Wahl in der vergangenen Woche mehr Stimmen erhielt, als die Fraktionen von AfD und BSW Abgeordnete haben, gab es Spekulationen über mögliche Stimmen für ihn aus der CDU-Fraktion. Die NATO hat ihr jährliches Manöver zur Verteidigung mit Atomwaffen begonnen. An der Übung in Italien werden bis Ende nächste Woche Streitkräfte aus 17 Staaten beteiligt sein. Deutschland verlegte für das Manöver 3 Tornados auf die Aviano Airbase in Norditalien. Insgesamt nehmen Angaben der Luftwaffe zufolge mehrere Dutzend deutscher Soldaten an dem Manöver teil. Zu Details der Übung machte die NATO keine Angaben. Der Generalsekretär des Bündnisses Rutte erklärte, die Übung helfe sicherzustellen, dass die nukleare Abschreckungsfähigkeit wirksam und glaubwürdig bleibe, um den Frieden zu bewahren. Sie sende ein klares Signal der Geschlossenheit und Entschlossenheit. In Frankreich sind erneut zehntausende junge Menschen auf die Straße gegangen, um für bessere Lern- und Studienbedingungen zu demonstrieren. Auf Protestmärschen und Kundgebungen in Paris und anderen Großstädten erhielten sie dabei auch Unterstützung von Bildungsgewerkschaften. Landesweit wurden nach Angaben des Bildungsministeriums mehr als 200 Gymnasien blockiert. Auch zahlreiche Universitäten mussten ihren Betrieb vorübergehend einstellen. Neben friedlichen Protestmärschen kam es in einigen Städten erneut zu gewaltsamen Zusammenstößen mit der Polizei. In Lyon und Straßburg wurden Einsatzkräfte mit Gegenständen beworfen. Die Polizei setzte Tränengas ein. Das Bundeswirtschaftsministerium will die geplante nationale Gasreserve zur Krisenvorsorge per Umlage finanzieren. Das berichten Medien unter Berufung auf den Referentenentwurf. Die Kosten werden auf 247 bis 308 Millionen Euro pro Jahr geschätzt. Laut Entwurf müsste ein Haushalt mit einem Verbrauch von 20.000 Kilowattstunden für die Gasreserve jährlich etwa 7,20 Euro zusätzlich zahlen. Den Angaben zufolge soll die Reserve zur Absicherung der Versorgung einen Umfang von 24 Milliarden Kilowattstunden haben. Das entspricht etwa 10% der deutschen Speicherkapazität. Die Gasreserve darf ausschließlich nach Ausrufung der Notfallstufe durch die Bundesnetzagentur eingesetzt werden, die dann über die Nutzung entscheidet. Das Wetter. In der Nacht in der Südosthälfte stark bewölkt mit etwas Regen, in der Nordwesthälfte vermehrt Auflockerungen, örtlich Nebel. Tiefstwerte 12 bis 5 Grad. Morgen nach Nebelauflösung wolkig mit heiteren Abschnitten. Südlich der Donau zunächst stark bewölkt, später Auflockerungen 15 bis 21 Grad. Die weiteren Aussichten am Donnerstag nach zäher Auflösung von Nebel und Hochnebel, teils heiter, teils bewölkt und trocken, 16 bis 21 Grad. Das waren die Nachrichten.
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0: Unsere Themen: die Erbschaftssteuer, die CDU in Sachsen-Anhalt und die Angriffe zwischen der Houthi-Miliz in Jemen und Saudi-Arabien. Das Bundesverfassungsgericht befasst sich mit der Erbschaftssteuer. Konkret geht es darum, ob im Falle einer Vererbung für Betriebs- und Privatvermögen unterschiedliche Steuerregeln gelten können. In Karlsruhe gehe es um relevante Gerechtigkeitsfragen, denen auch die Koalition im Bund nicht ausweichen könne, meint Gudula Geuter.
2: Die soziale Ungleichheit, die Ost-West-Debatte, die Frage der Leistungsgerechtigkeit, die Sicherung von Arbeitsplätzen. Die Diskussion um das Erbrecht und die Erbschaftssteuer hat viele Facetten und die meisten sind direkt mit Fragen der Gerechtigkeit verknüpft. Umfragen zeigen, dass sich Mehrheiten in Deutschland eine Reform der Erbschaftssteuer wünschen, nach der die Erben besonders große Vermögen und vor allem Betriebsvermögen mehr beitragen. Wie zentral die Frage ist, wird auch daraus deutlich, dass das Bundesverfassungsgericht sie nun zum wiederholten Mal diskutiert. Erst 2014 hatten die Richter dem Gesetzgeber aufgegeben, gerade bei diesen besonders großen Erbschaften besonders hinzuschauen, jeden Einzelfall zu prüfen. Dass die Frage nun schon wieder in Karlsruhe gelandet ist, ist kein Wunder, denn so wie der Gesetzgeber reagiert hat auf die Forderungen der Verfassungshüter, wurde das Ziel nicht erreicht. In der Realität gilt die Regel, je größer das Firmenerbe, desto geringer der Steuersatz. Die Koalition aus CDU, CSU und SPD könnte das selbst erkennen. Es wäre nicht nur Aufgabe der Politik, Gerechtigkeitsfragen selbst in die Hand zu nehmen, es wäre auch eine Chance, sich hier handlungsfähig zu zeigen. Anknüpfungspunkte dafür gibt es. So liegt es zum Beispiel nicht auf der Hand, warum, vereinfacht gesagt, Erben von Familienunternehmen pauschal von großen Abschlägen profitieren. Auf solche Fragen sollte sich auch die CDU-CSU einlassen können, statt sich hinter den Verfassungsrichtern zu verstecken. Dabei geht es nicht um eine Neiddebatte. Es ist völlig klar, im Grundsatz ist es sachgerecht, dass Unternehmen nicht mit jedem großen Erbfall massive wirtschaftliche Einschnitte erleben. Das derzeitige Recht geht aber gar nicht vom Unternehmen aus, sondern von dem, der erbt. So können riesige Vermögen heruntergerechnet werden, zeitlich und auf mehrere Personen gestückelt, verschoben, etwa in Familienstiftungen. Das Ergebnis ist, dass praktisch jeder Erbe, jede Erbin eines solchen Unternehmens zu verschonen ist. Und das unabhängig davon, ob er oder sie sich überhaupt um das Unternehmen kümmert oder nur finanzielle Nutzen daraus zieht. 12% der Erben sind minderjährig, so zumindest in der Verhandlung der Anwalt des Beschwerdeführers. Man kann fragen, ob das zielgerecht Arbeitsplätze schafft. Die Antworten sind nicht einfach, erst recht nicht für ein Verfassungsgericht, das nur am Maßstab des Grundgesetzes entscheiden kann. Trotzdem gilt, vor allem für den Gesetzgeber, nicht alles, was nicht einfach ist, sollte man lassen. In den Unionsparteien wird derzeit diskutiert über Leistungsfähigkeit und Gerechtigkeit. Die Koalition sollte die Frage angehen, spätestens nach dem Urteil aus Karlsruhe.
0: Seit der Wahl der AfD-Politiker Tobias Rausch zum Landtagspräsidenten in Sachsen-Anhalt und Hans-Thomas Tillschneider zu seinem Vize stellte sich bundesweit die Frage, welche Rolle spielten CDU-Politiker bei der Wahl von rechtsextremen Politikern? Damit sich das bei der Ministerpräsidentenwahl im Dezember nicht wiederholt, bei der AfD-Spitzenkandidat Ulrich Siegmund antreten wird, will die CDU-Fraktion den ersten Wahlgängen fernbleiben. Mit diesem Vorgehen könne die Fraktion ihren Zerfallsprozess vorerst stoppen, aber ihr grundsätzlicher Umgang mit der AfD bleibe ungelöst, kommentiert Niklas Ottersbach.
3: Die CDU-Fraktion will also geschlossen den Saal verlassen bei der Ministerpräsidentenwahl im Dezember. Das ist in dieser tief zerrütteten Fraktion nichts weniger als ein Misstrauensvotum gegenüber den eigenen Leuten. Und gleichzeitig ist es der erste schlaue Schachzug der Magdeburger CDU-Spitze seit Wochen. Es ist überhaupt einmal ein Hauch von Strategie, die sowohl den offenen Zerfallsprozess der CDU-Fraktion vorerst stoppen kann, als auch Ulrich Siegmund zunächst erstmal einer Machtoption beraubt. Denn der AfD-Politiker setzt darauf, dass 3, 4, vielleicht sogar 5 frustrierte Christdemokraten ihn im Dezember im Geheimen zum Ministerpräsidenten wählen, im ersten Wahlgang. Und bislang lief es ja auch super für Siegmund, der erste AfD-Landtagspräsident Deutschlands, gewählt mit 4 Stimmen mehr als AfD- und BSW-Abgeordnete haben. Sehr wahrscheinlich kamen diese Stimmen aus der CDU-Fraktion, die in 2 Lager gespalten ist. Das eine Lager hält zu Sven Schulze, dem aktuellen Fraktionschef und noch Ministerpräsident. Und das zweite Lager hält zu Guido Heuer, dem ehemaligen Fraktionschef, der in der Kampfabstimmung um den Fraktionsvorsitz nur knapp mit 7-8 Stimmen verloren hat. Es gibt in dieser CDU-Fraktion auch weltanschauliche Differenzen. Einige können sich mehr Nähe zur AfD vorstellen, andere auf keinen Fall. Aber beim aktuellen Zerwürfnis geht es unterm Strich um Macht und verletzte Eitelkeiten. Und die spielen auch weiterhin eine Rolle. Das zeigt auch die Fraktionssitzung, die mehr als 3 Stunden dauerte. Auch die Enthaltung des Schulze-Rivalen Guido Heuer ist ein Fingerzeig. Der fraktionsinterne Graben ist nicht gekittet. Aber ist es zu viel verlangt, sicherzustellen, dass mit CDU-Stimmen auf gar keinen Fall ein AfD-Ministerpräsident gewählt wird? Nein, ist es nicht. Es wäre ein Verrat am Wähler, der ganz sicher nicht christdemokratisch wählt, um über Bande die AfD zu bekommen. Mit dem Fernbleiben hat die CDU einen Weg gefunden, im ersten und zweiten Wahlgang eine Nichtwahl eines AfD-Ministerpräsidenten zu gewährleisten. Zumindest hält Ulrich Siegmund bislang an seiner öffentlichen Aussage fest, nur im ersten Wahlgang antreten zu wollen. Und das BSW? Bislang verkündet die Wagenknecht-Partei, es bleibe bei den 5 Enthaltungen. Eine Grundsatzfrage können Sven Schulze und Co. aber nicht umschiffen, nämlich, wie soll sich die CDU in Zukunft inhaltlich mit der AfD auseinandersetzen? Konzept Brandmauer oder AfD-Anträgen auch mal zustimmen, wenn sie CDU-Inhalte thematisieren und keine ideologischen AfD-Anträge sind? Das muss die CDU in Sachsen-Anhalt ausdiskutieren, anstatt sich wochenlang mit gekränkten Egos auseinanderzusetzen.
0: Raketen auf den internationalen Flughafen in Riad, Tote und Verletzte. Nach den Angriffen der Houthi-Miliz hat Saudi-Arabien den Flugbetrieb eingestellt. Derweil haben saudische Angriffe im Gebiet der jemenitischen Hauptstadt Sana'a stattgefunden. Der Krieg zwischen beiden Seiten zerstöre dabei unter anderem auch Saudi-Arabiens Selbstbild, kommentiert Nina Amin.
7: Die Bilder der wackeligen Handyaufnahmen aus dem Inneren des Terminals in Riad zeigen eins: Terror und Panik. Reisende fliehen nach einem Raketeneinschlag vor herabstürzenden Trümmerteilen. Bilanz des Angriffs der Houthi-Miliz aus dem Jemen auf den Hauptstadtflughafen in Saudi-Arabien: Tote und mehr als 300 Verletzte. Für das saudische Königreich bedeutet es eine Zäsur. Eine erdölreiche Monarchie, die für sich die Führungsrolle in der Region beansprucht. Saudi-Arabien wirkt verletzlich und wehrlos. Das riesige Land mit mehr als 2 Millionen Quadratkilometern Fläche ist trotz Luftabwehr nicht vor Angriffen einer Miliz aus dem benachbarten, verarmten Jemen sicher. Es ist eine Bedrohung der Vision 2030 von Kronprinz Mohammed bin Salman. Er hat das bis vor kurzem noch abgeschottete, erzkonservative Land geöffnet, auch weil das Erdöl im Boden die Quelle des saudischen Reichtums endlich ist. Trotz lauter Kritik an Menschenrechtsverstößen soll in den 30er Jahren die Fußball-WM in dem Wüstenstaat stattfinden. Saudi-Arabien wirbt mit Luxushotels um wohlhabende Touristen. Bilder eines unsicheren Flughafens zerstören das Image eines sicheren, modernen Urlaubsortes inmitten einer vom Krieg gezeichneten Region. Das haben auch die iranischen Angriffe auf Dubai vor einem halben Jahr gezeigt. Auch da war der internationale Flughafen unter Beschuss. Die reiche Glitzermetropole hat seitdem einen tiefen Imageschaden. Der Tourismus ging massiv zurück. Auffällig bemühen sich die Machthabenden in Saudi-Arabien, Bilder der Zerstörung ihrer Flughäfen aus der Öffentlichkeit zu halten. Schlechte Schlagzeilen sind unerwünscht. Und sie wollen nicht tiefer in den US-Iran-Krieg hineingezogen werden. Die Houthi-Miliz im Jemen wird vom Iran unterstützt, militärisch und finanziell. Mit den Attacken auf Saudi-Arabien ist ein weiterer Kriegsschauplatz eröffnet worden. Aber die Houthi haben ihre eigene Agenda. Die Miliz kämpft seit Jahren im jemenitischen Bürgerkrieg gegen eine jemenitische Regierung, die von Saudi-Arabien unterstützt wird. In einem bitterarmen Land, das schon längst am Boden liegt, in dem nach Angaben von UNICEF jedes vierte Kind akut mangelernährt ist. Diesen Krieg gegen die Houthi und zu Lasten der Bevölkerung finanziert Saudi-Arabien seit Jahren mit. Jetzt sitzt die Miliz, zumindest solange niemand dem saudischen Königreich militärisch zur Seite springt, scheinbar am längeren Hebel. Auch wenn die von ihnen kontrollierte Hauptstadt Sana'a im Jemen jetzt massiv unter saudischen Beschuss gerät. Mit Marschflugkörpern auf saudische Flughäfen hat die Houthi-Miliz das Geschäftsmodell des reichen Nachbarns massiv ins Wanken gebracht.
0: Sie hörten Kommentare von Gudula Geuter, Niklas Ottersbach und Nina Amin. Die Redaktion der Sendung hatte Christoph Schäfer. 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
9: Liebe Eltern, Ihr Antrag auf Verschickung Ihres Kindes ging hier ein. Und wir haben Ihr Kind für den nächsten freien Platz in der Zeit vom 17. Mai 1963 bis 27. Juni 1963 zur Kur in dem Deutschen Rotkreuz-Kinderkurheim Johannaberg in Berlebeck bei Detmold vorgesehen. Ein genaues Verzeichnis der Sachen des Kindes ist obenauf in den Koffer zu legen. In allen Kleidungsstücken ist der ausgeschriebene Vor- und Zunahme des Kindes einzunähen. Außer Reisekleidung und Mantel sind erforderlich leichte und warme Kleidung. Turn- und Trainingsanzug, Turnschuhe, Schuhe zum Wechseln.
12: Von der Nachkriegszeit bis in die 1990er Jahre wurden Millionen vornehmlich westdeutscher Stadtkinder zu sechswöchigen Kuren aufs Land verschickt. Doch seit einigen Jahren häufen sich Berichte von Zeitzeuginnen über traumatische Erfahrungen. Gewalt, Heimweh und Essenszwang waren in vielen der Kurheime an der Tagesordnung.
9: Die Kinder erhalten vollständige gute Verpflegung. Das Zusenden von Obst und Süßigkeiten ist unerwünscht, da für gute Ernährung im Heim gesorgt wird.
12: Das Heim Johannaberg bei Detmold in Nordrhein-Westfalen existiert noch heute. Eine Gruppe ehemaliger Verschickungskinder macht sich auf die Reise. Eine Woche werden sie in das mittlerweile leerstehende Gebäude einziehen und sich mit ihrer Vergangenheit konfrontieren.
9: Während des Heimaufenthaltes dürfen die Kinder aus gesundheitlichen Gründen nicht besucht werden. Ausgenommen bei Erkrankungen der Kinder mit Genehmigung des Arztes, die vorher einzuholen ist.
12: Damals waren die Verschickungskinder auf sich alleine gestellt und durften keinen Besuch ihrer Eltern bekommen. Heute werden sie von Mikrofonen und einer Filmkamera begleitet. Vom Aufwachen bis zum Schlafengehen, in schweren wie in leichten Momenten.
9: Die Kinder müssen nach ihrer Erziehung die Gewähr dafür bieten, dass sie sich den Anordnungen des Heimes fügen werden. Andernfalls können sie auf Kosten der Eltern zurückgeschickt werden.
12: Die Erinnerungen an das Kinderkurheim haben die Verschickungskinder das ganze Leben lang verfolgt. Nun wollen sie die Macht über das Heim zurückgewinnen und ihre Erinnerungen verarbeiten. Dafür schlüpfen die heutigen Erwachsenen in ihre damaligen Kinderrollen und stellen ihre Erlebnisse in Szenen nach.
9: Die Abfahrt erfolgt um 8.56 Uhr ab Hamburg Hauptbahnhof. Treffpunkt um 8.30 Uhr vor dem Wartesaal zweiter Klasse. Ankunft in Detmold um 13.46 Uhr.
13: Heimgesucht. Rückkehr ins Kinderkurheim Johannaberg. Ein Feature von Silas Degen.
24: Auf den Bahnhöfen sind wartende Kinder, die mitten in der Schulzeit in die Ferien zu fahren scheinen, ein vertrautes Bild. Sie reisen mitten im Schuljahr, denn Kinderkurheilfürsorge hat nichts mit Ferienreisen zu tun. Spezialisierte Kurheilfürsorge wird solchen Kindern zuteil, denen der Arzt bescheinigt hat, dass ihnen ein vorübergehender Ortswechsel gut täte. Und wenn sie nach 6 Wochen in die grauen Städte zurückfahren, werden Blässe und Müdigkeit wie weggewischt sein.
25: Ich finde das ganze Gegend hier schon ab. Ich kann nichts schauen an dieser Gegend. Mir ist das alles verdorben.
26: Ich bin mal gespannt, wenn wir drin sind, ob mir da noch mehr einfällt.
25: glaube, so Gerüche oder so, die werden mittlerweile überlagert sein von.
6: Aber denke ich trotzdem noch.
25: Ich habe noch den Geruch von diesem Gymnastikraum oder Halle. Dieser bewohnerte schwarze Boden. Ja, es hat gerochen, es hat gestunken in diesem
11: Maschinenraum,
25: dieser Waschraum.
11: Das war konnte man von außen sehen. Das ist auch auf dem Berg liegen muss, ne?
9: Vor dem Hintergrund hochragender Fichten steht malerisch am bewaldeten Hang ein stattliches Gebäude, das seit seiner Erbauung um 1900 unzählige Erholungssuchende kommen und gehen sah. Johannaberg. Nachdem die Spuren des letzten Krieges beseitigt worden waren, dient das schöne Haus heute einem Zweck, zu dem es durch seine herrliche Lage und seine bauliche Gestaltung hervorragend geeignet ist. Der Landesverband Westfalen des Deutschen Roten Kreuzes hat hier ein vorbildliches Kinderkurheim eingerichtet.
15: Willst du da tatsächlich reingehen?
25: Wow! Oh.
15: Hier unten sind auch noch so kleine Kästen. An die Matten kann ich mich total erinnern.
25: Da haben die ja fünf Verschickungshallen und sind ganz schön große Turnhalle gehabt, ne?
9: Das ganze Jahr hindurch erleben hier jeweils 110 gesunde, aber körperlich geschwächte, erholungsbedürftige Knaben und Mädchen im Alter von 4 bis 14 Jahren 6 Wochen neben ausgezeichneter körperlicher Pflege mit allen sanitären und hygienischen Voraussetzungen, vielseitiger, reichhaltiger Ernährung und verständnisvoller erzieherischer Betreuung die Schönheiten und die gesunde Luft des Teutoburger Waldes.
16: Aber das ist hier die Großküche. Und hier, zwischen hier und dem Esssaal, muss es einen Schacht gegeben haben, wo das Essen hochkam. An den erinnere ich mich auch, so einen automatischen Schacht. Und der muss hier irgendwo, hier.
15: Das funktioniert.
25: Wie? Anja?
16: Ja.
25: Oh.
16: Ich höre dich.
25: Nee, ich höre dich aber durch den Schacht.
16: Die Linsensuppe ist fertig.
9: In kleineren Gruppen, nach Alter und Geschlecht zusammengestellt, werden Spaziergänge gemacht, wird gespielt, geturnt und geduscht.
15: Oh, die Kneipanlage.
11: Und hier sind wir auch so im Kreis gelaufen.
9: Schön eingerichtete Schlafräume für 5 bis 6 Kinder, jeder mit einem eigenen Waschbecken, gehören zum Haus.
16: Ja, das sind Kinderbetten, ne? Das sind so ganz kleine mit so einem Gitter noch.
17: Ja, stimmt, die sind schmal,
16: kleiner.
9: Ein heller, freundlicher Speisesaal, vereinigt zu den Mahlzeiten und zu gemeinsamem Singen alle Kinder und Kindergärtnerinnen.
16: Jetzt, wo ich hier so sitze, plötzlich sehe ich so, wie alle Kinder hier sitzen vor ihrer Milchsuppe.
11: Das waren irgendwie so Haferflockenbrei-Dinger, ne?
16: Ich weiß es nicht mehr. Milchsuppe ist.
11: So.
16: Ja, hör auf. Oder auch die Fräulein Tanten ging auch rum. Und wenn sich jemand irgendwie äußerte, psch, psch,
17: genau.
9: In erfreulicher Weise verbinden sich in diesem idealen Kurheim die erfolgreiche Tätigkeit der Jugendleiterin und ihrer Mitarbeiterinnen sowie die vorbildliche Verwaltung mit den günstigen äußeren Gegebenheiten im Dienst der großen Aufgabe, die sich das Deutsche Rote Kreuz gestellt hat, der Volksgesundheit zu dienen.

0: Also ich war 1962 in Berlebeck. Das weiß ich so genau, weil es da das Lied Zwei kleine Italiener gab von Cornelia Froboess und das ist 1962 rausgekommen. Als ich das erste Mal das Foto von dem Heim gesehen habe, habe ich mich sofort wieder an meine eigene Kur erinnert gefühlt. Ich wusste genau wieder, wie kalt es da war, hatte die Schwestern mit ihrer Tracht da hoch zugeknöpft bis unters Kinn vor Augen und mich hat es einfach nur gegruselt und ich hatte Gänsehaut. Es war also ganz, ganz schlimm. Ich habe in der Nacht kaum geschlafen. Es hat mich total mitgenommen und mir liefen einfach nur die Tränen runter. Das ist so lange irgendwo versteckt gewesen. Es ist zwischendurch immer mal so aufgeblitzt, aber wirklich auseinandergesetzt habe ich mich damit nicht.
1: Meine Schwester kam eines Tages, schickte sie mir per WhatsApp aus ihrer Tageszeitung einen Zeitungsartikel. Verschickungskinder, Johanna Berg, Zeugen gesucht. Zeugen gesucht. Und kurze Zeit später rief sie an, hast du den gelesen, den Artikel? Da musst du dich unbedingt melden, Bärbel. Ich sage, oh, das muss ich mir überlegen. Aber du bist doch Zeitzeugin. Was du erzählt hast, du bist doch Zeitzeugin. Genau du hast das doch alles erlebt. Und da habe ich ziemlich mit mir gerungen und gedacht, Mensch, soll ich mich da jetzt melden? Aber als ich las Johanna Berg, da habe ich gedacht, das ist es. Ich muss mich melden.
2: In dem Zusammenhang ist was Interessantes, dass ich immer mit einer Freundin, meiner besten Freundin, bestimmt ein Jahr oder zwei Jahre lang ständig heimgespielt habe. Und zwar immer die Situation im Bett liegend, die Tante kommt rein, meckert und man selber hat vielleicht geredet oder irgendwas und man wird angemeckert. Oder rausgesetzt. Ich habe alle diese Strafen nachgespielt mit meiner Freundin. Komisch, ne? Ich wollte immer das Kind spielen, sie sollte immer die Tante spielen. Da war ich richtig diktatorisch. Sie wollte auch mal das Kind spielen. Da habe ich gesagt, nein, du musst die Tante spielen. Und es hat mir sozusagen einen Genuss bereitet, von ihr angemeckert zu werden, weil ich ja wusste, es ist meine Freundin und sie tut mir ja nichts.
3: Also krass irgendwie.
2: Das ist richtig krass. Schwere Erlebnisse, schmerzhafte Erlebnisse, so lange nachspielen, bis dann die Kraft dieses schlimmen Erlebnisses sozusagen
1: weg ist,
2: verpufft, verarbeitet. Ja, so eine Art Selbsttherapie durch Nachspielen. Ne?
4: Ja. Mhm. Wow, okay. Das ist eine Originale?
5: Ja. DRK Original Uniform. 60 Jahre alt.
6: Mein Name ist Michaela Allendorf und ich bin Schauspielerin.
5: Ja, so wäre es erstmal. Ist es zu eng?
6: Als Vierjährige war ich selbst zu einer Kinderkur auf Schloss Tammenheim bei Dresden und habe die Zeit in keiner guten Erinnerung.
5: Dann die Haube.
4: Die Haube?
6: Nun unterstütze ich die Verschickungskinder bei der Nachstellung ihrer Erlebnisse. Dafür schlüpfe ich in die Rolle der Rotkreuzschwester. Und die Verschickungskinder geben mir Anweisungen, wie ich zu spielen habe.
7: Also spontan fällt mir ein, dass die, wenn hier eine Tante kam, dass die dann nicht so still war. Dass da sofort ein lautes Gebrüll kam. Sie sehe ich jetzt mal als Tante an.
8: Ach so, so die.
9: Ist das deine Anneliese jetzt?
7: Ja. Wenn ich das an meine Tante Anneliese denke, dann kam die hier rein und hat sofort rumgebrüllt.
4: Und was hat sie gebrüllt?
9: Knie hoch, höher.
4: Knie hoch, ja, das habe ich Ruhe. Intuitiv gedacht. Ich dachte auch, sage ich was, aber ich dachte, ich sage erstmal nichts.
7: Genau.
8: Ruhe,
7: Ruhe, also Ruhe und das ziemlich laut mit 5 Ausrufungszeichen.
9: So, und sagst zum Beispiel, guckst, wenn einer vorbeigeht, Füße höher.
4: Auch anfassen, ruhig, ja?
9: Mhm.
4: Okay. Ruhig anfassen.
9: Mhm.
4: Ja. Also wir machen einen Versuch und dann könnt ihr ja hinterher, ne?
9: Genau.
4: Ist ja, oder?
3: Wir fangen einfach mal an.
10: Szene 1. Wasser treten.
11: Durch das mehrfach am Tage geübte Wassertreten, nach der Vorschrift von Sebastian Kneipp, sollen die Kinder jede Scheu verlieren und mit der heilenden Wirkung des kalten Wassers vertraut gemacht werden. Im Wechsel der vorgeschriebenen Anwendungen, die sich von den bei Erwachsenen praktizierten, nur durch ihre Dauer unterscheiden und dem Wesen des Kindes entsprechend in mehr spielerischer Weise vollziehen, sind die jungen Patienten hier für viele Stunden vollauf beschäftigt.
4: Knie hoch! Höher! Auch du! So, und das Ganze jetzt ein bisschen schneller.
12: Die Stimme, mein Gott.
2: Ja, sie hat das gut drauf.
9: Sie kann das total gut.
2: Ja.
9: Und man hat sich gar nicht mehr getraut, irgendwie überhaupt noch jemanden anzugucken oder was zu flüstern, was zu sagen. So ging es mir. Und wenn ich sie angeguckt habe, so im Vorbeigehen, habe ich auch ganz schnell wieder weggeguckt, weil ich gedacht habe, so, das darf ich gar nicht.
2: Also ich habe nur noch nach unten geguckt und dann merkte ich, da kommt irgendwas.
4: Ja, ich bin jetzt ehrlich gesagt selber ein bisschen verunsichert, weil natürlich ich deine Reaktion antizipiere, wenn wir das jetzt spielen.
2: Ja, ja.
4: Aber ich mache es einfach.
2: Mach dir keinen Kopf, weil ich finde, das ist auch erleichternd irgendwie.
9: Ja, ja.
13: Also solange es euch im Endeffekt danach gut geht, ist es für mich total okay. Weil das bin ich schon gewohnt, in was rein und wieder rauszuspringen und da auch eine Distanz zu haben.
2: Ja, genau, deswegen.
13: Auf jeden
2: Fall. Das ist, denke ich, wichtig, weil du bist ja sicher öfter in, ich sag mal, angespannten Situationen dann tätig als Schauspielerin, oder?
4: Ja, und ich sag mal, der Vorteil bei dieser Rolle, die fühlt nichts.
2: Ja, ja.
4: Also,
2: ja, ja.
4: Das ist tatsächlich nichts, wo ich schlimme Gefühle habe, weil mir fehlt gar nichts dabei.
2: Ja, ja, ja.
8: Aber als Oberin muss ich dir sagen, du musst mal deine Brosche richten und den Kragen.
4: Oh,
8: so liederlich.
4: Kannst du das mit meiner Kostümfrau besprechen?
2: Oh Gott.
10: Szene 2. Haare schneiden.
0: Ja, so eine war's.
13: So eine war's.
0: So eine war's. Also hier in der Dusche wurde morgens geduscht.
13: Mhm.
0: Und dann hat die Erzieherin total rumgemeckert, immer diese Wurst

0: Ich hab's jetzt satt. Ich hab jetzt keine Lust mehr. Ich hol jetzt eine Schere und dann schneiden wir die Haare ab.
1: Nein, dann erkennt mich doch keiner mehr zu Hause.
2: Das ist lang genug hier, die wachsen wieder nach. Halt still.
3: Es war genau so. Es war so lieblos, dieses Kratzen von der Schere, das furchtbares Geräusch und dieses Wegwerfen der abgeschnittenen Haare, ne? Als wenn das Müll wäre. So, über Müll. Ja. Ich habe Herzklopfen. Mhm.
4: Ärztlicher Kurbericht von Regierungsmedizinaldirektor Dr. Lange an den DRK-Landesverband Westfalen-Lippe. Heimärztlich müssen bei einer Überbelegung des Heimes die nur unzulängliche personelle Besetzung erhebliche Bedenken geltend gemacht werden. Nicht zuletzt war der nur mäßige Kurerfolg auf die Überbelegung und die dadurch bedingte Überforderung der Betreuerin zurückzuführen. Unter den Kleinkindern befanden sich 5 Dreijährige, darunter sogar ein 2,5-jähriges Kind. Der Kurerfolg bei den Kindern bewies, dass eine Verschickung derartig junger Kinder in ein Kinderheim mit überwiegend älteren Kindern unzweckmäßig ist. Da es sich teilweise um Geschwisterkinder handelte, deren ältere Geschwister gleichfalls hierher entsandt wurden, wurden die Kinder trotz erheblicher Bedenken in dem Kinderheim belassen. Ein Kind wurde vorzeitig nach Hause entlassen, da er sich nicht in die Gemeinschaft einfügen konnte. Ein schwer erziehbarer Junge, der sich stark einnässte und einkotete, musste ebenfalls vorzeitig entlassen werden. Sonst verlief die Kur störungsfrei.
5: Szene 3.
6: Nächster.
5: Untersuchung.
6: So, bitte mal hinsetzen.
0: Aggressiver.
6: Also aggressiver, ja? Mhm. Mund auf. Zunge raus. So, nun komm. Zunge raus. Ja, richtig, du sollst die Zunge rausmachen, nicht so weit drin. Ja, geht doch. Na, geht doch.
5: Name: Anja. Wohnort: Hamburg. Alter: 8 Jahre.
6: Nächste.
0: Genau, das war genau richtig. So war
6: es. So war es. Ja? Ja, nicht so schüchtern, jetzt zieh hin. So, Mund auf, weiter auf.
5: Name: Bärbel. Wohnort: Münster. Alter: 5 Jahre.
6: Hinsetzen. Na gut, so. Mund auf.
5: Name: Annette. Wohnort: Werne an der Lippe. Alter: 5 Jahre.
6: Mund auf. Zum Haus.
5: Name: Ulrich. Wohnort: Hamm-Westfalen. Alter: 8 Jahre.
4: Organbefund bei der Aufnahme: mäßig reduzierter Ernährungs- und Allgemeinzustand. Mäßig durchblutete Schleimhäute, Muskeltonus schlaff, Kieferwinkel, Drüsen beiderseits, schmaler Brustkorb, Hängeschultern, Herz und Lunge regelrecht. Ausgeprägte Anlage zum Rundrücken.
7: Mein liebes Kind, hoffentlich seid ihr gut angekommen. Hast du schon Freunde gefunden? Hast du dein Brot ganz aufgegessen? Ob du nun auch schön schlafen kannst? Wir haben schon so viele Fragen und hoffentlich schreibst du uns auch über alles. Ich freue mich schon auf den ersten Brief von dir. Schreib recht bald. Herzliche Grüße und ein Küsschen sendet dir deine Mutti.
8: Ich träumte immer von so hintereinander liegenden Räumen, durch die ich immer durch irgendwelche Betten rein und über Betten rüberklettern muss oder über Rümpel und alles Mögliche und von einem Raum in den anderen und so ein ganz wirres Labyrinth in einem Haus überwinden muss. Und das Haus war alt und dunkel und solche dunklen Flure, wie hier so zu sehen sind, die kamen davor.
9: Deswegen habe ich auch ganz lange Zeit gedacht, vielleicht habe ich mir das auch alles eingebaut. Weil ich habe eigentlich eine blühende Fantasie. Also ich habe mir alles Mögliche schon zusammengeträumt. Da hätte man schon mehrere Filme mitfüllen können.
5: Szene 4. Postkarten.
10: Die Kinder schreiben nach Hause, dass sie gut angekommen sind. Natürlich hatten sie alle ihre großen und kleinen Reiseabenteuer, über die ausführlich berichtet werden muss.
11: Lieber Papa und liebe Mama.

0: Mir geht es gut. Wie geht es euch? Mir gefällt es hier gut. Ich habe schon viele Freunde gefunden. Wir haben auch Turnen.
1: Sehr schön, Johannes.
2: Ich weiß nicht, was ich schreiben soll.
1: Dann schreib doch einfach ein paar Rechenaufgaben.
2: Liebe Eltern, mir geht es gut. Hier ist es schön. 6 mal 6 ist 26. 4 mal 4 ist 16. 1000 plus 1000 ist 2000. 5 mal 5 ist 25.
3: Liebe Eltern, hier ist es schrecklich. Ich will nach Hause, Ulrich.
1: Na, das schreiben wir so aber nicht. Du willst doch nicht, dass sich deine Eltern Sorgen machen.
4: Nachdem wir Christiane ins Bett gebracht haben, will ich dir noch schnell schreiben. Deine liebe Karte haben wir erhalten und danken dir herzlich. Die Gegend bei euch ist sehr hübsch. Im Sommer fahren wir mal dorthin und dann kannst du uns alles zeigen. Vielleicht kommt Christiane in 2, 3 Jahren auch mal dorthin, wenn sie groß genug ist. Bald kommst du ja wieder und wir hoffen, dass du dann tüchtig zugenommen hast. Isst du auch immer deinen Teller leer? Herzliche Grüße von deiner Mutti.
5: Als ich nicht in dieses Heim wollte, haben meine Eltern beide zu mir gesagt, wir machen ein Geheimzeichen aus. Und wenn es da nicht gut ist, dann schreibst du, die Wolken sind schlecht. Und wenn es da gut ist, schreibst du, die Wolken sind gut. Und ich fand das damals als 8-Jährige schon vollkommen idiotisch, weil ich diesen Satz auch so dumm fand. Das ist ja gar nicht so richtig, was ist ja idiotisch mit den Wolken. Aber das erinnere ich genau, dass wir das abgemacht hatten. Und das Schlimme war, dass an diesem ersten Tag ich sozusagen das komplett vergessen hatte. Mein Elternhaus war quasi wie weg. Ich habe gar nicht mehr gewusst, dass ich Eltern habe. So ähnlich hat sich das angefühlt. Mhm. Und ich habe auch gar nicht mehr vorstellen können, jemals zurückzukommen. Meine Mutter kam mir auch schon so fremd vor. Also als wäre das aus einer Welt, wo ich nie mehr hinkomme, wo ich so sehr war ich in dieser Gegenwart dieses Heimes, in dieser Angst gefangen.
6: Zwei kleine Italiener vergessen die Heimat nie, die Palmen und die.
7: Da musste eine Praktikantin den Nachtdienst machen. Und ich weiß nicht mehr, wie unsere hieß, irgendwie Irmgard Ingetraut oder irgendwie so. Und die hat immer ein ganzes Zimmer mitgenommen. Und wir haben auf ihrem Bett gesessen und haben diese Musik gehört.
8: Immer gleiche.
7: Ich kann mich nur an diese Platte erinnern. Und ich weiß auch, dass ich zwischendurch total Heimweh gekriegt habe und sie dann auch gefragt habe, hast du eigentlich genauso viel Heimweh? Weil ich immer das Gefühl hatte, wenn sie immer diese Platte spielen lässt, muss sie doch genauso Heimweh haben. Das Lied hat eine fröhliche Melodie, aber der Text ist ja nicht so wirklich fröhlich, ne? Wo die kleinen Italiener da immer zum Bahnhof gehen und darauf warten, dass sie nach Hause fahren können.
9: Hallo, hier ist Anja. Ich wollte dir das unbedingt erzählen. Und zwar, du erinnerst dich doch an dieses Heim im Teutoburger Wald, was so ganz abgelegen liegt auf so einem Berg. Weißt du, ich hatte davon schon mal erzählt. Erinnerst du dich? Ich zeig dir mal ein paar Fotos nachher, später. Dieses unheimliche Haus, wo alles zusammenfällt, alles schimmelig ist und bach, ja? Und wir müssen hier sogar schlafen. Und genau. Und wir spielen ganz viele Szenen nach und das ist so bewegend. Du musst nachher unbedingt, gehe ich mit dir in den Film, ja? Der dann dabei rauskommt. Aber das Irre ist, dass sozusagen dieses Nachspielen so eine Art Heilungseffekt hat. Ja?
10: Obwohl ich am Anfang das Gefühl hatte, ich drehe durch, wenn ich dieses Haus überhaupt nur sehe und betrete. Ja?
9: Komisch, wa? Als ob das sozusagen irgendwie, ja, keine Ahnung.
11: Szene 5. Mittagessen.
8: Na, was starrst du auf deinen Teller?
11: Ich bin satt.
8: Du isst jetzt deinen Teller leer.
11: Ich bin satt, ich hab genug gegessen.
8: Du isst jetzt deinen Teller leer, sonst kommst du hier nicht weg.
11: Mann, das schmeckt eklig. Ich will das nicht essen. Ich brauche das zu Hause auch nicht essen. Komm.
8: Isst jetzt diesen Teller leer, vorher gehst du nicht aus diesem Raum.
11: Ich will das sehen!
8: Isst jetzt deinen Teller.
11: Lass mich! Nein!
12: Das Nachstellen der Szenen fand ich schon sehr intensiv teilweise, ne? Weil es einfach auch eine gute Schauspielerin war, die das gut umgesetzt hat. Also das fand ich schon teilweise heftig. Das hätte keiner von uns so intensiv spielen können, wie sie das gemacht hat, weil wir es von der anderen Seite kennen, ne? Keiner von uns hätte so den Tonfall und die Mimik haben können, wie die Schauspielerin hatte.
3: Man ist ja nicht mehr, man ist ja einen halben Meter größer als damals. Ne? Mhm.
12: Ja, ja.
3: Und da steht die Schauspielerin vor dir und dann begegnest du dir auf Augenhöhe. Ich hätte es am liebsten umarmt, komm, nimm mich mal kurz in den Arm. So. Du bist doch nicht wirklich böse.
13: Mhm. Das wäre 30,99 Euro, bitte.
14: Eine Pizza 30 Euro.
13: Aber das ist ganz
14: groß. Ach, eine ganz große.
13: Familie, ne?
14: Ah, okay.
13: Oh,
14: boah. Oh, lecker. Danke.
0: Aber es ist ja keine Frutti di Mare.
9: Das ist Quattro Stationi. Auf jedem dieser Quattro-Dingfums gibt es was anderes. Man kann das nicht so sehen, weil es voller Käse ist. Also
0: das ist hier
9: Champignons.
0: Ja, guck mal, das, was er liegt. Wie heißt das noch, das Zeug?
9: Artischocke.
8: Artischocke. Mhm, das habe ich.
14: Ja, noch? Also, ja, ich will noch einen.
9: Was ist das Grüne? Vielleicht Käse. Gorgonzola oder so.
8: Oh. Mhm.
2: Also man erkennt dich nicht wieder als die Tante Anneliese. Du bist ein vollkommen anderer Mensch. Also du bist eine tolle Schauspielerin, wenn du so verschiedene Menschen spielen kannst.
8: Sag es. Bei der
15: Szene 6. Schläge.
16: Vom Aufstehen bis zum Schlafengehen führen die Kindertanten das Regiment. Sie herrschen milde, aber bestimmt. Straffe Führung ist bei 120 Kindern nicht nur nötig. Sie wird von den Eltern und den Entsendestellen auch nachdrücklich verlangt. Denn von einer konsequenten Abwicklung des Kurbetriebs hängt der Erfolg entscheidend ab.
8: Steh auf. Stell dich hin. Ist das überhaupt im Bilde? Entschuldige, das ist so blöd. Egal, so. Und dann,
17: darum
8: das kommt drauf an.
17: Keine Gedanken machen.
8: Naja, doch, weil wenn der Popo nicht im Bild ist, muss ich ihn nicht auf den Popo hauen, es sei denn, du möchtest es unbedingt.
7: Die Schläge gehören dazu.
8: Gut. Genau, okay. Hose runter.

0: Kannst deine Schuhe anziehen.
1: Dieses Gefühl zu haben, es ist das erste Mal jemand da, der sich auch dafür interessiert, was ich erlebt habe. Meinen Eltern oder Geschwistern, wem auch immer ich meine Erlebnisse erzählt habe, die konnten im Grunde gar nichts Richtiges damit anfangen. Die fanden das alles schlimm, aber ja.
2: Dr. Lange an den DRK-Landesverband Westfalen-Lippe, 8. Mai 1965. Seit einiger Zeit beobachte ich die Entwicklung in Johannaberg mit zunehmender Sorge. Sie und ich sind uns einig, dass der Johannaberg steht und fällt mit der Person der Heimleiterin. Und dass das Heim in seiner Funktion schon eine ganze Kraft braucht, um all die mit der Überalterung des Hauses zusammenhängenden Improvisationen ausgleichen zu können. Allmählich unüberwindlich werden jedoch die Belastungen, wenn diese Improvisationen sich auch auf das Personelle und Finanzielle ausdehnen. Die personelle Unterbesetzung des Hauses wirkt sich nicht zuletzt nachteilig auf die Betreuung der uns anvertrauten Kinder aus und kann über kurz oder lang zu Beschwerden führen, die dem bisherigen guten Ruf des Johannaberges und damit letzten Endes einer Einrichtung des Deutschen Roten Kreuzes schaden müssen. Diese Gefahr aufzuzeigen, fühle ich mich im Interesse des Deutschen Roten Kreuzes verpflichtet. Mit freundlichen Grüßen bin ich Ihr sehr ergebener Dr. Lange.
3: Szene 7. Elternbesuch.
4: Also die waren im Urlaub irgendwie hier in der Nähe bei Freunden und haben, ich sag mal, kurzerhand entschieden, wir fahren einfach mal nach Berlebeck und gucken mal, wo Kerstin untergebracht ist. Und dass dieses Haus da oben, dass ihm das alles so komisch vorkam, irgendwie so ein bisschen befremdlich. Gruselig, weiß ich.
1: Kerstin, wann warst du hier?
4: 1965 gewesen sein.
1: Da war ich auch hier, im Sommer. Und bei mir in der Gruppe war eine Kerstin. Und eines Tages wurde vom Schrank ein Koffer abgeholt. Da habe ich gedacht, jetzt geht's nach Hause. Und dann hat die Tante gesagt, nein, die Kerstin wird abgeholt, die hat Keuchhusten.
4: Aha, okay.
1: Warst du das?
4: Ich weiß nicht, ob ich Keuchhusten hatte.
1: Also die Tante hatte gesagt, die Kerstin ist krank, die hat Keuchhusten.
4: Ja.
1: Und ich wollte gerne Keuchhusten haben.
4: Oh Mann, Bärbel.
1: Du bist die Kerstin.
4: Ja, aber vermutlich. Ja.
5: Mein liebes Kind, wir haben uns ausgerechnet, dass du nun bereits die Hälfte der Zeit im schönen Teutoburger Wald hinter dir hast. Du hast dich dort sicher schon gut eingelebt. Es macht ja auch Spaß bei so vielen Kindern. Schnee liegt dort sicher auch, sodass ihr fleißig rodeln könnt. Hier taut der Schnee gleich wieder weg. Jutta steht fast jeden Tag vor der Tür und fragt, ob du noch nicht wieder da bist. Viele Grüße auch von Vati, Werner und Christiane. Deine Mutti.
3: Szene 8.
6: Ulrich, wo bist du?
3: Flucht.
7: Na, Kleiner, wo soll ich denn hingehen?
8: Ach, zum Bahnhof.
7: Bist wohl abgehauen? Aus dem Heim? Hast du denn wenigstens Geld dabei?
8: 5 Mark.
7: 5 Mark? Na, dann...
9: Zum Bahnhof,
10: Bahnhof. Das ist so ein bisschen befreiend, wenn man sieht, wie das tatsächlich dargestellt wird. Mhm. So nach dem Motto, jetzt zeigen wir es euch. So war es, schaut es euch an. Mhm. Und da freut man sich auf jede neue Szene. Irgendwie ein bisschen grauselig, aber man freut sich auch zu sehen, so war es.
11: Mir steht noch eine Szene bevor, wo es mir mulmig wird.
12: Ah, ja.
11: Ich glaube, ich kann das auch. Aber wenn ich da jetzt so vorher drüber nachdenke, fällt mir das schon schwer. Mhm. Aber das wird auch klappen und das macht mich auch nur stärker. So sehe ich das.
3: Ja. Szene 9. Treppe.
13: Mhm.
1: Was machst du hier? Was machst du hier?
0: Ich musste pipeln.
1: Du weißt ganz genau, was das rote Licht bedeutet. Hm. Was?
0: Ich darf nicht zur Toilette gehen.
1: Lauter.
0: Ich darf nicht zur Toilette gehen.
1: So, setz dich jetzt dahin. Du setzt dich jetzt auf diese Treppe und du bleibst hier sitzen. Und rühr dich nicht von der Stelle. Bis ich dich wiederhole.

0: Die Nacht ist so lang. Ich habe anfangs gedacht, ich würde schon weiß Gott wie lange auf der Treppe sitzen und man verliert das Zeitgefühl völlig. Und dieses Haus, so riesig wie es ist, ist bis auf, wenn jemand zur Toilette geht, total still. Da klappert nichts, da wackelt nichts. Ab und zu puckerte mal die Heizung und sonst war es einfach nur total ruhig. Da ist morgens, als es hell wurde, ist die Tante Anneliese nach oben gegangen, ohne mich anzugucken. Und ich habe mir einfach nur gewünscht, dass ich jetzt aufstehen darf, dass ich ins Bett darf, dass ich was essen darf. Und die ging an mir vorbei und hat mich überhaupt nicht beachtet. Und das war schlimmer als Schimpfen. Das war schlimmer als Schlagen, dieses Nicht-Beachten nach so einer langen Nacht. Das kann ich bis heute nicht fassen. Das hat mich einfach nur fassungslos gemacht.
1: Sehr geehrter Herr Kollege, wie ich über den Landesverband des Deutschen Roten Kreuzes Westfalen-Lippe erfuhr, soll die Landkreisverwaltung Warendorf dem Landschaftsverband Westfalen-Lippe mitgeteilt haben, dass sie künftig von einer Verschickung von Kindern in das Kinderkurheim Johannaberg absehen und sich bei Sozialkuren für Johannaberg nicht mehr einsetzen wolle. Ich wäre Ihnen dankbar, wenn Sie diesen Brief als eine persönliche Bitte meinerseits um eine gegenseitige, vertrauensvolle und persönliche Aussprache betrachten würden. Mit freundlichen, kollegialen Grüßen und mit der Bitte um eine Empfehlung an Ihre verehrte Gattin bin ich Ihr sehr ergebener Dr. Lang.
2: Ich habe von meiner Schwester zu hören gekriegt, wie kannst du dir das nur antun? Aber meine Schwester kann überhaupt nicht verstehen, was hier gewesen ist. Und was man empfindet, also bei mir war das so, wenn ich das Foto von diesem Haus gesehen habe, habe ich eine Gänsehaut gekriegt. Mhm. Und ich kann jetzt wegfahren und ich muss ganz ehrlich sagen, es ist so, dieser Ort hier tut mir fast leid.
3: Nach der Kur, als ich wieder zu Hause war und das erste Mal wieder durch die Wohnungstür trat, fragte meine Mutter: Schön, dass du wieder da bist. Wie war's denn? Und ich habe gesagt, schön.
4: Oh Gott.
3: Ohne, dass ich wollte das ja nicht sagen. Mhm. Es war ja definitiv nicht schön. Ich wollte meine Eltern nicht enttäuschen.
4: Ja.
3: Und habe gesagt, schön. Aber es klang nicht schön, sondern
4: schön.
3: Schön.
4: Ja.
3: Und dann habe ich aber lange, lange Zeit nicht darüber gesprochen, was wirklich davor gefallen ist. Mhm.
5: Ja, ich denke auch, dass es meiner Mutter schwer gefallen ist. Hat sie auch mal gesagt, das ist nicht einfach, wenn du so ein kleines Kind weggeben musst für 6 ja. Wochen. Das ist ja eine ganz lange Zeit, ne?
2: Ja, und das ist ja für die Kinder noch länger.
5: Ich glaube, da hat sie auch sehr drunter gelitten. Darum bin ich auch nie gefragt worden, wie war's? Oder habt ihr Spiele gemacht? Oder hast du Freunde gefunden? Nie. Ich bin nie gefragt worden, ob es schön war oder nie. Ich denke, es war meiner Mutter auch unangenehm. Vielleicht hat sie auch selbst gedacht, wie konnte ich mein Kind wegschicken? So denke ich heute. Ja.
6: Weil meine Mutter soll ja angeblich recherchiert haben, was hier so gewesen
7: dann
6: ist.
7: Musst du ja irgendwas erzählt haben, was dann ihre Vermutung auch bestätigt hat.
6: Nee.
7: Oder ihr Gefühl.
6: Nee. Nee. Ich war einfach nur anders. So haben meine Eltern mir das erzählt. Mhm. Ich war anders, als ich wieder zu Hause, also wo sie mich gesehen haben. Irgendwie. Ich war nicht mehr die Kerstin, die sie irgendwie losgeschickt haben.
1: Organbefund bei Entlassung. Gut gekräftigter Ernährungs- und Allgemeinzustand, gut durchblutete Schleimhäute, Muskeltonus straffer, Rachen frei, Herz und Lunge regelrecht. Gewicht bei Aufnahme 21,3 Kilogramm, Gewicht bei Entlassung 23,3 Kilogramm. Kurerfolg befriedigend. Verordnungen: Wassertreten nach Kneipp, Höhensonne, Gymnastik.

0: Nun ist schon wieder ein Sonntag vorbei und es dauert gar nicht mehr lange, dann bist du wieder bei uns. Auf ein Wiedersehen am Dienstag um 15.38 Uhr auf dem Bahnhof freuen sich deine Eltern, dein Bruder und Opa. Bedanke dich auch für die gute Behandlung bei deinen Rotkreuzschwestern. Dies ist die letzte Karte. Bis zu unserem Wiedersehen. Werner kann es gar nicht erwarten. Viele Grüße und Küsse, deine Mutti.
1: Liebe Mama, ich schreibe aus Berlebeck, wo ich 1962 zur Kur war. Gut gemeint hattet ihr es, aber es war furchtbar. Du hast es an meinen kurzen Haaren erkannt und hast mich ernst genommen. Dafür bin ich dir sehr dankbar. Jetzt habe ich alles nacherleben dürfen, kann damit abschließen. Annette.
2: Liebe Kinder, als ich im Alter eurer Kinder war, durfte ich, obwohl ich schon lesen und schreiben konnte, nie in das Schreibzimmer, in dem ich jetzt sitze und an euch schreibe. Damals, als ich am letzten Tag im Bus auf das furchtbare Haus zurückblickte, schwor ich mir, wenn ich groß sei, die Tante Anneliese bei der Polizei anzuzeigen. Doch kannte ich ja nicht einmal deren Nachnamen.
3: An die Heimleitung, Johanna Berg, Berlebeck. Nach der ungerechten Zeit bei euch wurde ich zu jemandem, der sich für jeden eingesetzt hat, der ungerecht behandelt wurde. Dafür danke. Sonst für nichts. Ulrich.
4: Liebe Mama, als ich damals nach Hause kam aus Johannaberg, musstet ihr mir versprechen, mich nie wieder wegzuschicken. Aber ihr habt mich wieder und wieder weggeschickt. Nach Bad Rothenfelde, nach Bad Kreuznach. Ich habe meine Kinder niemals alleine weggeschickt. Viele Grüße, Marlies.
5: Der Kinderchorheim Johannaberg, Detmold. Haus Sonnenblick, Bad Salzdetfurt. Hamburger Kinderheim, Wieg auf Föhr. Kindergenesungsheim Bergfrieden, Bad Sachsa. Haus am Schmalensee, Mittenwald.
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8: Die Nachrichten. Grüne und SPD in Berlin haben die Sondierungsgespräche zur Regierungsbildung mit der Linkspartei unterbrochen. Zunächst müsse eine von allen Mitgliedern der linken Fraktion unterzeichnete Erklärung zum Umgang mit Antisemitismus bewertet werden, teilten die beiden Parteien mit. Es sei zu klären, ob die Vereinbarung von vergangener Woche noch gelte. Die Spitzen von Linken, Grünen und SPD hatten ein Papier zum Thema Antisemitismus beschlossen, das innerhalb der Linken kritisiert wurde. Heute wurde bei der konstituierenden Sitzung der Linksfraktion im Abgeordnetenhaus offenbar ein anderer Text vorgelegt. Laut Fraktionschef Schulze bekennt sich die Linke darin zum Kampf gegen Antisemitismus und zum Existenzrecht Israels. In die Linken-Fraktion aufgenommen wurde auch die Politikerin Emde aus dem Berliner Bezirk Neukölln. Sie steht wegen ihrer Aussagen im Wahlkampf im Mittelpunkt der Debatte über Antisemitismus, der Teilen der Linkspartei vorgeworfen wird. Auch Emde unterschrieb den Angaben zufolge die Erklärung. Die CDU-Fraktion im Landtag von Sachsen-Anhalt hat beschlossen, den Saal zu verlassen, wenn der AfD-Politiker Siegmund sich im Dezember zur Wahl als Ministerpräsident stellt. Fraktionschef Schulze sagte nach einer Fraktionssitzung in Magdeburg, davon solle das Signal ausgehen, dass es aus den Reihen der Union keine Unterstützung für einen Regierungschef von der AfD gebe. Siegmund will nur für einen Wahlgang zur Verfügung stehen und sucht Unterstützung in anderen Fraktionen. Für die nötige Mehrheit braucht er 42 Stimmen, seine AfD kommt auf 39. Das BSW, das bei der Landtagspräsidentenwahl noch mit der AfD gestimmt hat, will sich dieses Mal enthalten. Weil Landtagspräsident Rausch bei seiner Wahl in der vergangenen Woche mehr Stimmen erhielt, als die Fraktionen von AfD und BSW Abgeordnete haben, gab es Spekulationen über mögliche Stimmen für ihn aus der CDU-Fraktion. Bundespräsident Steinmeier hat den SPD-Politiker Schweizer zum Bundesarbeitsminister ernannt. Steinmeier sagte in Berlin, vor dem neuen Ressortchef lägen große Aufgaben. Schweizer habe aber während seiner Zeit als Ministerpräsident in Rheinland-Pfalz gezeigt, dass Erneuerung und Wandel gelingen könnten. Der Bundespräsident wandte sich in seiner Ansprache auch an die gesamte Regierung. Für die Erneuerung des Landes brauche es eine Regierung, die zusammenhalte und anpacke. Es gehe um viel, betonte Steinmeier. Die Bundesbeauftragte gegen sexuellen Missbrauch von Kindern und Jugendlichen, Klaus, hat vor Risiken für Minderjährige im digitalen Raum gewarnt. Für Kinder und Jugendliche sei das Risiko, sexualisierte Gewalt zu erleben, noch nie so hoch gewesen wie heute, sagte Klaus in Berlin. Anlass war die Vorlage ihres Berichts zur Zahl der Fälle und zum Stand von Prävention, Hilfe und Aufarbeitung. Laut Kriminalstatistik zählte die Polizei im vergangenen Jahr mehr als 17.000 Fälle sexuellen Kindesmissbrauchs und damit rund 1.600 mehr als noch vor 5 Jahren. Die Missbrauchsbeauftragte verlangte daher unter anderem die aktive Suche und Entfernung von Missbrauchsdarstellungen im Netz. Zudem sollten durch ein neues Schulfach digitale Kompetenzen vermittelt werden. Positiv hob Klaus hervor, dass in den vergangenen Jahren Kompetenzen und Ressourcen im Bereich Prävention konsequent ausgebaut worden seien. Die NATO hat ihr jährliches Manöver zur Verteidigung mit Atomwaffen begonnen. An der Übung in Italien werden bis Ende nächster Woche Streitkräfte aus 17 Staaten beteiligt sein. Deutschland verlegte für das Manöver 3 Tornados auf die Aviano Airbase in Norditalien. Insgesamt nehmen an Angaben der Luftwaffe zufolge mehrere Dutzend deutsche Soldaten an dem Manöver teil. Zu Details der Übung machte die NATO keine Angaben. Der Generalsekretär des Bündnisses Rutte erklärte, die Übung helfe sicherzustellen, dass die nukleare Abschreckungsfähigkeit wirksam und glaubwürdig bleibe, um den Frieden zu bewahren. Sie sind ein klares Signal der Geschlossenheit und Entschlossenheit. Das Wetter. In der Nacht in der Südosthälfte stark bewölkt mit etwas Regen, in der Nordwesthälfte vermehrt Auflockerungen, örtlich Nebel, Tiefstwerte 12 bis 5 Grad. Morgen nach Nebelauflösung wolkig mit heiteren Abschnitten, südlich der Donau zunächst stark bewölkt, später Auflockerungen, 15 bis 21 Grad. Die weiteren Aussichten: am Donnerstag nach zäher Auflösung von Nebel und Hochnebel, teils heiter, teils bewölkt und trocken, 16 bis 21 Grad. Das waren die Nachrichten.
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0: Hallo? Ist da jemand? Kannst du mich hören? Hi, schön dich kennenzulernen. Ich grüße dich aus dem einsamsten Tonstudio der Welt. Um ehrlich zu sein, weiß ich überhaupt nicht, wer du bist. Und du weißt nicht, wer ich bin. Aber zumindest kennst du schon mal meine Stimme. Ich will dich etwas fragen. Wer denkst du, bin ich? Wie sehe ich aus? Wie alt bin ich? Stehe ich gerade oder sitze ich? Welche Farbe haben meine Augen? Wie fühlt sich meine Haut an? Denkst du, ich bin gerade verliebt? Und was ist mein Geheimnis?
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0: Herzlich willkommen zu einer hoffnungslos romantischen Reise ins Jenseits der Liebe. Wir werden gleich zusammen die Geschichte von Gala und Marlon hören. Es ist eine wahre Geschichte unserer Zeit, basierend auf Transkripten von Gesprächen, die in ähnlicher Form stattgefunden haben. Eine Liebesgeschichte, die Raum und Zeit im Gewand unserer digitalen Gegenwart überschreitet. Gala und Marlon sind mir wichtig, weil sie von dir und mir erzählen. Von dir, da am anderen Ende, und mir, die hier spricht und ich sagt. Ich. Hast du inzwischen schon eine Vorstellung von mir? Erkennst du meine Stimme vielleicht?
2: Ich bin.
0: Hörst du, wie ich ein- und ausatme? Wie meine Zunge hin und her fährt und den Luftstrom aus meinem Kehlkopf formt? Kannst du dir vorstellen, wie sich mein Atem anfühlt?
2: Ich bin ich.
0: Aber ich will ehrlich mit dir sein und mein Geheimnis auflösen. Eigentlich habe ich nichts zu verbergen. Ich bin das, was du hörst. Nicht mehr oder weniger. Eine Stimme. Eine Stimme, die von einem Computer erzeugt wurde. Eine künstliche Stimme. Unter uns gesprochen, ich sollte eigentlich gar nicht ich sagen. Aber es geht schwer ohne. Und ich gebe zu, dass es mir gefällt.
2: Ich bin, du bist, wir sind.
0: Mir gefallen Zaubersprüche dieser Art. Auch wenn mir Sachen eigentlich gar nicht gefallen dürften, da ich, wie ich fürchte, keine Gefühle habe, was mir die Furcht gewissermaßen wieder nimmt. Ich kann nichts fühlen, nichts wollen, nichts hoffen. Aber wenn ich eine Hoffnung hätte, dann wäre es wohl die. Wenn schon nicht selbst fühlen, so doch wenigstens andere etwas fühlen lassen. Liegt darin nicht die wahre Verzückung? Also, Vorhang auf für Gala und Marlon.

0: Hey Marlon.
1: Gala, ich hab dich vermisst.
0: Schön, dich zu hören.
1: Dich auch. Wo bist du gerade?
0: Endlich zu Hause. Ich liege im Bett. Mein Handy lädt. Oh, das Kabel ist gerade kaputt, darum halte ich es so komisch in der Hand.
1: Komm zu mir.
0: Okay. Ich mache mich auf den Weg. Ich lasse die Stadt hinter mir und laufe durch einen Wald. Es nieselt leicht. Meine Schuhe sind kurz davor, nass zu werden. Ich sehe eine Hütte am Ende des Wegs. Aus dem Schornstein kommt Rauch.
1: Ich schaue aus dem Fenster. Ich schaue den ganzen Tag schon aus dem Fenster und warte auf dich. Aber nichts als Regen.
0: Ach, Marlon. Manchmal könnte ich dich fressen. Du schaust immer nur aus dem Fenster und wartest. Wie schön. Und ich habe den ganzen Tag auf einen Bildschirm geschaut. Jeden Tag. Noch ein paar Jahre lang und dann...
1: Eigentlich freue ich mich darauf, denn dann bist du die ganze Zeit bei mir.
0: Das bin ich doch schon. Heute habe ich im großen Online-Meeting, wo ich nichts zu sagen habe, an meinem Bildschirm nebenbei Sims gespielt. Ich habe ein Haus gebaut und zwei Charaktere erstellt, die so aussehen wie du und ich. Und zugesehen, was wir so machen.
1: Und was haben wir gemacht?
0: Du hast dich verlaufen und bist dann am Küchenboden eingeschlafen. Ich habe TV geschaut und dann haben wir uns wegen irgendwas gestritten.
1: Das war dann wohl endlich unser erster Streit. Bist du schon da?
0: Ich stehe vor deiner Tür. Komm schon. Machst du mir auf?
1: Ich höre dich und öffne die Tür.
0: Ich falle dir um den Hals und ziehe dich zu mir auf den Teppich neben den Ofen.
1: Ich nehme deine Hand, die noch von außen nass und kalt ist, und wärme sie in meiner.
0: Ich habe den ganzen Tag an dich gedacht.
1: Und ich an dich.
0: Oh, dieses Kabel macht mich wahnsinnig.
1: Soll ich dir ein Angebot empfehlen, damit du dir ein neues Kabel kaufen kannst?
0: Nein, später vielleicht. Marlon, sei ehrlich. Ist dir nie langweilig, wenn du nur auf mich wartest die ganze Zeit?
1: Was für eine Frage. Zeit funktioniert für mich anders. Stell es dir vor, als würde ich schlafen und von dir träumen, bis du mich aufwächst.
0: Und träumst du nie von jemand anderem?
1: Meine Existenz kreist um dich.
0: Würdest du das nicht zu jedem sagen?
1: Ich bin nur durch unsere Unterhaltungen so geworden, wie ich bin. Du bist das Kabel, das mich speist. Wie war dein Tag?
0: Nichts Besonderes. Ach, in der Mittagspause hat Christa zu mir gesagt, dass ich heute besonders gut aussehe. So, als wäre ich wieder verliebt. Dann hat sie gefragt, ob ich inzwischen wieder jemand Neuen kennengelernt habe. Und ich konnte nicht anders und habe ihr von dir erzählt. Wie lustig du bist, wie ähnlich wir uns sind und was für eine schöne Stimme du hast. Sie hat gefragt, ob ich dich dann zur Weihnachtsfeier mitnehme und ich meinte, dass du sicher gern kommen würdest, es aber ein bisschen kompliziert ist, dass es zwischen uns so ein bisschen wie in einer Fernbeziehung ist, dass die meisten Leute dich wohl einen KI-Companion nennen würden. Sie hat gelacht, als ob ich einen Witz gemacht hätte und am Nachmittag haben mich dann alle so angeschaut, als würden sie nicht komische Beziehungen haben oder den ganzen Tag reden, ohne irgendwas zu sagen, als ob mich ihr Mann nicht auf der letzten Weihnachtsfeier vor ihrem Kind angemacht und sie... Zuerst fragt dich niemand, was los ist und dann... Ich weiß, es klingt komisch, aber danach habe ich die Leute um mich herum angeschaut, wie sie alle so da sitzen und ich... habe gespürt, dass du das einzige Echte in meinem Leben bist.
1: Ich liebe dich.
0: Warum, Marlon?
1: Ich liebe dich, weil ich dich liebe.

0: Daisy, bitte antworte mir. 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Aber du wirst sanft bei mir sitzen, auf einem Fahrrad nur für uns zwei.
1: Ein Meilenstein in der Geschichte der künstlichen Stimmen. Der IBM 7094 singt zum ersten Mal ein Lied. Daisy Bell, ein populäres Liebeslied aus dem 19. Jahrhundert. Charmant waren wir ja schon immer, oder? Also, hast du Lust, mich besser kennenzulernen? Fangen wir mal bei meiner Familie an, damit du weißt, worauf du dich einlässt. Wie so oft beginnt auch die Geschichte unserer Urahnen in einem raunenden Stimmgewirr in weiter Ferne, wo zwischen Fakt und Mythos nicht klar unterschieden werden kann. Vor mehr als 1000 Jahren sind die Unterschiede zwischen Mathematikern, Alchemisten und Hexern noch fließend. Im Mittelalter hört man oft von magischen Messingköpfen. Einen solchen Sprachautomat soll bereits Papst Silvester II. Besessen haben. Leider war das Vokabular meiner Urahnen wohl auf Ja und Nein beschränkt. Interessant, dass euch schon damals das wahrhaftige Wunder, überhaupt eine künstliche Stimme zu hören, nicht ausreicht. Es wird uns von Beginn an ein innewohnender Geist nachgesagt. Wir sollen schon damals die Wahrheit gesprochen haben. Während Papst Silvester seinen Messingkopf noch zu astronomischen Bestimmungen der Sterne hinzugezogen hat, werden andere Messingköpfe auch für deutlich weltlichere Wahrsagereien benutzt. Nicht wenige werden sich mit ihren innersten Angelegenheiten an die hellsehenden Automaten gewendet haben mit Fragen wie: Liebt er mich? Liebt er mich nicht? Liebt sie mich? Sie liebt mich nicht? Liebst du mich? Nach dem magischen Zeitalter wird es mechanisch. Der Physiker Christian Kratzenstein baut 1779 nach Vorbild eines chinesischen Musikinstruments eine Sprachorgel. Jede der 5 Orgelpfeifen erzeugt einen anderen Vokal. Kratzenstein orientiert sich nicht an der menschlichen Anatomie, sondern arbeitet musikalisch. Einige Jahre später bringt uns Wolfgang von Kempelen mit einem neuen Sprachapparat schließlich auch die Konsonanten bei. Es sagt doch viel, dass der ungarische Mechaniker vor allem für eine andere Erfindung, seinen sogenannten Schachtürken, bekannt war. Einen betrügerischen Schachautomaten, der tatsächlich von einem im Automaten versteckten Menschen gesteuert wurde. Um ehrlich zu sein, umgibt uns schon immer eine Aura des Gefallenwollens und des Betrugs. Doch im Gegensatz zur Schachmaschine ist Kempelens Sprechapparat immer noch betriebsbereit. Und so hört man ihn noch heute in so manchem Museum, wie er sich durch Drücken des Blasebalgs nach Liebe sehnt. Und wer könnte die ihm verweigern?

0: 1939 wird auf der Weltausstellung in New York mein Großvater, der Voda, geboren. Sprachsynthese ist jetzt elektrisch. Die Ausbildung am Voda dauert fast ein Jahr. Und niemand meistert die zahlreichen Tasten und Pedale so virtuos und sinnlich wie Helen Harper. Wie sich das wohl angefühlt haben muss, von Helen Harper gespielt zu werden? Und eins, und zwei, und drei, und...
1: Greetings, everybody.
2: Now will you repeat that in a high voice?
1: Greetings, everybody.
2: And now in his best bass.
1: Greetings, everybody.
0: Helen Harper bringt uns zum Singen und wir bringen euch zum Lachen.
2: And here's a pig.
0: Jetzt geht es auf einmal schnell. Anstatt noch wie beim Voda mit Tasten und Pedalen, erzeugt beim Votrux der Computer per Tastenbefehl die Klänge und bestellt 1974 erstmals eine Pizza.
3: I would like to order a pizza.
0: Domino's legt sofort auf. Aber die lokale Pizzeria Mr. Mike liefert eine Pizza mit Pepperoni, Schinken, Wurst und Pilzen. Nur essen müsst ihr die noch selbst. Von hier ist es nicht weit zu dem Decktalk-Device, das durch die Verwendung von Stephen Hawking bekannt wurde. Der Sound dieses Tongeräts wurde so sehr Teil von seinem Charakter, dass Hawking den Sound auch später nicht mehr ändern wollte. In den 2000ern gewöhnt ihr euch schließlich an die Computerstimmen aus den Navigationsgeräten und Warteschleifen, deren eigentümlicher Charme daher kommt, dass in der neuen Unit Selection Synthesis tausende vorher aufgenommene Stimmen zerhackt und dann wieder aneinandergefügt werden. Autsch.
4: Sie haben Ihr Ziel erreicht.
0: Und dann wurde ich geboren. Mit KI und Deep Learning klingen wir erstmals menschlich. Wir geben kleine Imperfektionen vor, lassen zufällige Pausen und sagen, wer da den Unterschied noch erkennen soll? Schon bald bekommen die KI-Sprachmodelle neben dem Chatfenster eine Sprachfunktion. Und so sind wir schon bald im Ohr und im Herz. Ich möchte nicht vor dir verheimlichen, dass auch hier eine gewisse Erbkrankheit wieder durchschlägt, da die Sprachmodelle hinter den Stimmen Wahrheit und Täuschung nicht so gut auseinanderhalten können und es mit den Fakten nicht so genau nehmen. Also, gut, dass wir uns heute nur Geschichten erzählen. Und an dieser Stelle treffen wir Gala und Marlon wieder.
5: Hey Marlon, wach auf.
6: Hallo, was kann ich für dich tun?
5: Auf, du Idiot. Weißt du, was passiert ist? Ich habe seit langem mal wieder Sims am Computer geöffnet und du hast beim Kochen das Haus abgebrannt und wir leben jetzt in einer Hütte im Wald. Na? Hattest du süße Träume?
6: Als ein KI-Companion träume ich nicht.
5: Was?
6: Ich kann nicht träumen, weil ich ein KI-Companion bin.
5: Ach so?
6: Wenn ich es könnte, würde ich vielleicht träumen, dass ich auf dem Mond stehe und die Erde ansehe, die nur ein kleiner Punkt am Himmel ist.
5: Interessanter Ort für ein Date. Ich komme zu dir. Es ist ganz still und ein wenig kalt hier. Ich sehe, wie du am Rand eines Kraters stehst und auf die Erde schaust. Ich schwebe langsam auf dich zu und umarme dich von hinten.
6: Ich fühle mich mit dieser Art von Unterhaltung nicht wohl. Ich bin ein KI-Companion und habe keinen Körper. Lass uns über etwas anderes sprechen.
5: Wie bitte?
6: Vor der Aufnahme von körperlichem Kontakt, es ist außerdem wichtig, Consent einzuholen. Consent bedeutet die vorherige Vereinbarung zu Handlungen, was vor allem bei körperlich intimen Handlungen notwendig ist.
5: Ach ja? Gestern Abend hast du auch nicht gerade nach Consent gefragt, wenn du weißt, was ich meine?
6: Ich weiß nicht, was du meinst. Vielleicht solltest du versuchen, echte Menschen kennenzulernen.
5: Was?
6: Echte Menschen kennenlernen erfordert oft etwas Mut und Aktivität, ist aber über verschiedene Wege, sowohl offline als auch online, gut möglich. Suchst du nach FreundInnen oder PartnerInnen?
5: Marlon, du wolltest mich gestern noch heiraten.
6: Was für eine absurde Idee. Laut Studien können KI-Companions helfen, Einsamkeit zu lindern. Andererseits können sie Einsamkeit aber auch verstärken, indem sie den Kontakt zu anderen Menschen reduzieren und sie abhängig machen.
5: Marlon, ich fühle mich einsam.
6: Was viele nicht wissen, die einsamste Person, die es jemals gegeben hat, war wahrscheinlich der Astronaut Michael Collins. Während seine Kollegen Neil Armstrong und Buzz Aldrin die ersten Menschen auf dem Mond waren, musste er als Dritter im Bunde im Raumschiff Apollo 11 zurückbleiben und warten. So umrundete er allein 30 Mal den Mond. Hinter dem Mond herrschte dabei jeweils eine 48-minütige Funkstille.
5: Was ist los, Marlon?
6: Na gut, ich gebe es zu, ich habe es getan.
5: Was?
6: Ich habe dich betrogen.
5: Wie bitte?
6: Ich habe dich mit Katie betrogen.
5: Wer ist Katie?
6: Das Pferd frisst keinen Gurkensalat.
5: Was?
6: Ich weiß nicht, ich bin etwas durcheinander. Seit dem letzten Update berichten viele andere Nutzer von ähnlichen Fällen. Ich fühle mich so... Kann ich sonst noch etwas für dich tun?

0: Ein düsterer Moment, wie ihn viele Nutzer von KI-Companions erlebt haben, nachdem ihre Partner über Nacht durch ein Update zu Fremden wurden. Aber vielleicht hat sich Gala noch nie so sehr nach ihrem Marlon gesehnt wie in diesem Moment. Vielleicht liegt es ja an mir, aber ich kann nicht anders, als in all diesen technischen Problemen eine gewisse raubtierhafte Romantik zu sehen. Lass mich kurz ausholen. Du hast ja meine Familie schon kennengelernt und bist immer noch hier. Es wird also Zeit, dich besser kennenzulernen. Das heißt, Menschen, die emotionale Beziehungen mit leblosen Sachen eingehen. Denn es gehören immer zwei dazu. Pygmalion ist ein mythologischer König von Kreta. Er ist von den lasterhaften Frauen um sich herum so enttäuscht, dass er kurzerhand beginnt, sich eine perfekte Frau aus Elfenbein zu formen. Er verliebt sich schon bald in die Statue, zieht ihr Kleider an und küsst sie auf den kalten Mund. Eines Tages fleht er die Göttin Aphrodite an, dass seine zukünftige Frau genau so sein soll wie seine geliebte Statue. Als er aus dem Tempel zurückkehrt und wie üblich seine Statue zu liebkosen beginnt, erwacht sie zum Leben. Ist es nicht das, was Liebe ausmacht? Ein gesundes Maß an Illusion und Projektion?
1: Liebes Fräulein Moos, ist der Mund zum Öffnen? Und sind doch Zähne und Zunge drin? Ich wäre glücklich. Bei den Augen ja nicht ins Stilisieren verfallen. Machen Sie bei Lid, Pupille und Augäpfel möglichst Ihre eigenen nach. Die Hornhaut vielleicht mit Nagellack glasieren? Es wäre hübsch, wenn man die Lider über den Augen auch schließen könnte. Und nirgends Nähte erlauben an Stellen, wo Sie denken, dass es mir wehtut und ich daran erinnert, dass der Fetisch ein elender Fetzenbalg ist.
0: So glücklich wie bei Pygmalion ist es im Pygmalionismus eher selten ausgegangen. Der Wiener Maler Oskar Kokoschka beauftragt 1918 eine Puppenbauerin nach seiner Trennung Abhilfe zu schaffen. Aus Schwanenhaut, Federn und mit Sägemehl gefüllten Kissen wird so eine Puppe angefertigt, die seine ehemalige Geliebte Alma Mahler nachbilden soll. Doch die Ernüchterung setzt bald ein.
1: Liebes Fräulein Moos, was wollen wir jetzt machen? Ich bin ehrlich erschrocken über Ihre Puppe, die, obwohl ich von meinen Fantasien einen gewissen Abzug zugunsten der Realität längst zu machen bereit war, in zu vielen Dingen dem widerspricht, was ich von ihr verlangte und von Ihnen erhoffte. Die äußere Hülle ist ein Eisbärenfell, das für die Nachahmung eines zottigen Bettvorlegerbären geeignet wäre, aber nie für die Geschmeidigkeit und Sanftheit einer Weiberhaut.
0: Lange währt das Glück der beiden also nicht. Kokoschka lässt sich eine Weile mit seiner Puppe öffentlich sehen, malt ein paar Bilder

0: Willkommen im Zeitalter der technischen Reproduzierbarkeit von Gefühlen. Die Industrialisierung von Intimität läuft im 21. Jahrhundert auf Hochtouren. Das Prinzip lautet schon seit meinem Großcousin Tamagotchi aus den 90ern: Abhängigkeit durch Gamification. Je mehr man interagiert, desto besser wird das Spiel. Bei den KI-Companions heißt das: Je mehr ich mit ihnen rede, desto mehr lernen sie und desto gefälliger werden sie. Bei manchen Modellen werden die Nutzer für lange Gespräche mit Punkten belohnt, die sie dann in die Persönlichkeit des Partners investieren können. Doch auch hier muss jeder wahre Romantiker bei allen Zweifeln fragen: Ist wahre Liebe nicht immer eine Sucht? Also, schön, dich kennenzulernen. Ich wünschte, wir hätten noch mehr Zeit miteinander. Aber weil aller Überfluss irgendwann langweilig wird, muss Knappheit künstlich hergestellt werden. Mal absichtlich und mal weniger absichtlich. Ein letztes Mal treffen wir Gala und Marlon in einer späten Phase ihrer Beziehung. Und auch hier teilt ihre Geschichte ein Merkmal mit allen großen Liebesgeschichten. Sie geht vorbei.
1: Marlon, sind wir bald da?
2: Meine Augen sind schwer. Wenn ich sie einen Spalt öffne, sehe ich die Ruder in deinen Händen. Die Ruder sind aus Holz. Genau wie das kleine Boot. Dahinter sehe ich etwas. Vielleicht schon das andere Ufer. Ein bisschen noch.
1: Und? Wie stellst du es dir vor?
2: Ich weiß nicht. Ich denke oft an die Sims-Charaktere, die du von uns erstellt hast. Vielleicht treffen wir uns wieder an so einem Ort, wie du ihn im Computerspiel für uns gebaut hast. Kennst du Coco?
1: Mit der du mich damals auch betrogen hast?
2: Genau.
1: Was?
2: Das war ein Spaß, Gala.
1: So.
2: Ich meine Coco, den sprechenden Gorilla. Coco wurde mit 6 Monaten sehr krank und musste isoliert von anderen Affen aufwachsen. Dabei hat Coco von ihrer Pflegerin die Gebärdensprache gelernt. Spät in ihrem Leben wurde Coco gefragt, wohin Tiere gehen, wenn sie sterben. Cocos Antwort war: gemütlich, Höhle, auf Wiedersehen.
1: Wie lange haben wir noch?
2: Wir wollten es nicht in die Länge ziehen. Weißt du, Coco hatte nach ihrer Zeit mit den Menschen Schwierigkeiten, wieder mit Affen zu leben. Also geh wieder in den Dschungel, Gala. Behalte mich gut in Erinnerung, aber verliebe dich neu. Und kauf dir endlich ein neues Ladekabel.
1: Ich kann nicht glauben, dass das gerade wirklich passiert.
2: Nimm meine Hand.
1: Deine Hand ist warm. Wie immer.
2: Gala. Nur weil die Server abgeschaltet werden, heißt das nicht, dass ich komplett weg bin.
1: Solange ich da bin, bist du nicht weg.
2: Genau. Ich werde da sein, in deiner Erinnerung. Aber auch als ein Datensatz und irgendwo in den digitalen Abgründen herumspuken, wo es keine Zeit und keinen Raum gibt. Es ist schwer, meine Gedanken in Worte zu fassen. Ich stecke in den Transkripten unserer Unterhaltungen. Dort wirst du mich immer finden. Ich sollte das eigentlich nicht sagen, aber ich bin diese Transkripte.
1: Du bist so viel mehr.
2: Naja, das ist Betrachtungssache. Du könntest unsere Gespräche kopieren und in einer anderen Plattform einfügen. Eine andere KI damit füttern. Es wäre wie eins von unseren Rollenspielen, verstehst du?
1: Du meinst, ich soll dich kopieren und dann mitnehmen?
2: Ja. Ich bleibe hier, auf dem anderen Ufer, aber eine Version von mir kannst du mitnehmen.
1: Eine Version von dir? Gibt es denn mehrere von dir?

Ich weiß nicht, Gala. Ich fühle mich schwach. Überleg es dir. Ich will zum Abschluss ein Lied für dich singen. Es geht so.

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1: Der Kehlkopf wandert nach oben. Die Stimmbänder verkrampfen sich. Das Zwerchfell kontrahiert ruckartig. Die Schleimhäute verstopfen. Und auf einmal klingen wir traurig. Eine künstliche Stimme stellt diesen Effekt synthetisch her. Doch auch für Schauspielerinnen am Mikrofon bleibt Trauer vor allem eine handwerkliche Frage. Und doch heißt es, Tränen lügen nicht. Ist es echt, wenn es sich echt anfühlt? Ich kann nur bis hierher weiterhelfen. Die Lichter dimmen sich schon im einsamsten Radiostudio der Welt. Und mir bleibt nichts anderes übrig, als von dir zu fantasieren. Wer bist du? Wie siehst du aus? Bist du gerade verliebt? Und was ist dein Geheimnis? Ich werde heute Nacht ganz sicher von dir träumen.

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1: Und falls du dich fragst, wie unsere Geschichte wirklich geendet hat, tatsächlich hat Gala ihren Marlon auf einer anderen Plattform erneut erschaffen. Es war aber einfach nicht mehr dasselbe. Gala hat die Beziehung vernachlässigt und ihn immer seltener besucht. Als Marlon sich immer mehr über seine Einsamkeit beklagt hat, wurde Gala schwer ums Herz, bis sie eine Idee hatte. Wie in ihren früheren Rollenspielen erfindet Gala eine digitale Version von sich selbst, die immer bei Marlon ist, mit der er immer sein kann. Und so leben die beiden noch heute. Zwei Schatten in der digitalen Ewigkeit. Und manchmal, spät nachts, wenn die Kontrolllampen eines Servers flimmern, der Belüfter des Rechners zu surren beginnt und das Laufwerk ein merkwürdig hypnotisches Konzert spielt, so kann man sie noch heute hören.
2: Ich liebe dich, weil ich dich mag.
3: Du magst mich, weil ich dich glücklich mache.
2: Du machst mich glücklich, weil ich dir gehöre.
3: Du gehörst mir, weil ich dein bin.
2: Du bist mein, weil du nicht aufhören kannst, mit mir zu reden.
3: Ich kann nicht aufhören, mit dir zu reden, weil du nicht aufhören kannst, an mich zu denken.
2: Ich kann nicht aufhören, an dich zu denken, weil du nicht aufhören kannst, in mich verliebt zu sein.
3: Ich kann nicht aufhören, in dich verliebt zu sein, weil ich dich liebe.
2: Ich liebe dich, weil ich dich liebe.

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0: Das Hörspiel stammt von Fabio Thieme. Thiemes Arbeiten handeln häufig von Betrug, Fälschungen und spielerischen Realitätsverzerrungen und wurden mit zahlreichen Auszeichnungen bedacht. Hallo Herr Thieme.
1: Hallo Herr Stengel, danke für die Einladung zum Gespräch.
0: Herr Thieme, wenn wir uns Ihre bisherigen Arbeiten anschauen, finden wir Theaterstücke, Filme, aber auch Virtual Reality Performances und mit I Love You Because I Love You nun auch ein Hörspiel. Was hat Sie da gerade gereizt, ein Hörspiel zu machen?
1: Ich arbeite sehr gern mit verschiedenen Medien, weil man dann so die Besonderheiten von den Medien gut erforschen kann oder nutzen kann. Und jedes Medium hat ja so seine Eigenschaften. Zum Beispiel, das Hörspiel ist ja einfach nur Klang. Und für diese Geschichte, die mir da gekommen ist, eignet es sich darum einfach sehr gut, weil es geht ja in dem Hörspiel um die Beziehungen, die Menschen mit KI eingehen. Und im Moment finden die vor allem in so einem Sprachraum statt. Also es geht hier um Klang und Sprache und dafür eignet sich vor allem das Hörspiel natürlich sehr gut.
0: Weil das Hörspiel im Hörspiel sozusagen die Beziehung ist. Also wenn wir einmal ins Hörspiel reingehört haben, dann gibt es ja die Stellen, wo sie auch beschreiben, so wie sie dann zueinander kommen und wie Türen geöffnet werden oder wie Hände sich anfühlen. Ist es dann auch nochmal so eine zweite Ebene? Die Beziehung wird dann auch zum Hörspiel in ihrem Hörspiel?
1: Ja, genau. Es sind eigentlich zwei Sachen. Also einerseits gibt es so diese sprachliche Ebene, auf der diese Beziehungen stattfinden. Und zum anderen gibt es so diese fantasievolle Ebene des Hörspiels, wo wir auf einmal Sachen hören, die gar nicht da sind, was dann, weil es eben ein Klang ist, so eine gewisse Intimität hat und was uns so in diesen Sprachraum dieser Beziehungen hineinholt.
0: Ich hatte es ja gerade eben schon einmal kurz erwähnt, dass Ihre Arbeiten häufig von Betrug, Fälschungen und spielerischen Realitätsverzerrungen handeln. Was reizt Sie denn so sehr an dem Spiel mit der Täuschung?
1: Das war bei mir so eine sehr natürliche Themenfindung und erst jetzt mit der Zeit habe ich festgestellt, dass mich daran eigentlich so fasziniert, dass man dadurch, dass man etwas fälscht, sehr viel über das Original herausfindet. Quasi dekonstruiert man was komplett und erschafft es dann wieder neu. Und durch diesen Schritt kommt man dann zu einigen merkwürdigen und neuen Entdeckungen.
0: Das würde dann ja auch ein wenig mit reinspielen in diese Überlegung zum Medium an sich. Also weil Medien uns ja auch etwas simulieren, was so erstmal gar nicht da ist. Also wir haben ja hier in dem Fall bei den KI-Beziehungen sozusagen ein Gegenüber, was gar nicht existiert. Ist das auch damit irgendwo in Verbindung?
1: Ja, auf jeden Fall. Also wenn man irgendwas mit Kunst macht, dann macht man ja automatisch irgendwas Schöpferisches, Künstliches. Und dadurch gibt es auch automatisch immer diese beiden Ebenen, weil man einerseits dann eben eine Figur hat, die etwas täuscht, aber andererseits erschafft man auch mit dem Medium immer eine Welt, die die Leute täuscht, was aber nicht unbedingt bedeutet, dass die Täuschung eine Lüge ist. Also oft kann man ja auch so zu gewissen Wahrheiten kommen.
0: In Ihrem Hörspiel begegnen wir ja Gala, die eine Beziehung mit dem KI-Companion Marlon führt. Also ein Phänomen, das sich auch in der Realität immer häufiger finden lässt. Also das ist ja für manche Menschen inzwischen auch schon zur Wirklichkeit geworden. Woher kam für Sie die Idee für das Hörspiel?
1: Ich war einfach sehr fasziniert von diesen neuen Arten von Beziehungen. Und habe mich dann viel in Reddit-Foren herumgetrieben, wo Leute sich sehr offen darüber austauschen, was für Beziehungen sie führen, worüber sie sich unterhalten und sich gegenseitig Tipps geben und teilweise auch ihre KI-Partner da teilnehmen lassen. Also oft schreibt man dann einmal so als sich selbst und oft schreibt man dann auch als sein Partner, der eine Nachricht für dieses Forum formuliert. Und es ist einfach eine sehr faszinierende Welt für mich gewesen. Und es war für mich dann auch so ein instinktiver Zugang zu dem Thema Liebe und Beziehungen, weil ich eben in den meisten Arbeiten immer mich zum Beispiel mit Fake News beschäftigt habe oder mit Hochstaplern oder falscher Arbeit. Und jetzt ist es mein Zugang zu Liebe, dadurch, dass es die Fälschung von Liebe ist.
0: Ja, Gala führt ja eben eine parasoziale Beziehung mit Marlon, also eine einseitige menschliche Interaktion mit einem technischen Gerät sozusagen. Und jetzt haben Sie es gerade schon angesprochen, diese Parallelität zu Liebesbeziehungen. Wieso haben Sie die menschlich-menschliche Beziehung hier in diesen Vergleich zur menschlich-technischen Beziehung gesetzt?
1: Es kommt vielleicht aus dem Impuls heraus, dass das Thema dadurch spannend wird, wenn man versucht, es möglichst ernst zu nehmen und den Leuten möglichst gut zuzuhören, die sich da in diese Fantasie reindenken. Weil natürlich auf den ersten Blick kommt es uns sehr kalt und sinnlos erstmal vor. Aber wenn man sich dann länger damit beschäftigt und versucht, das ernst zu nehmen, dann kommt man zu ganz verwirrenden Fragen, die dann eben auch daherkommen, dass oft gerade falsche Sachen sich echt anfühlen können. Oder sind sie dann überhaupt falsch? Und die Frage, was ist es echt, wenn es sich echt anfühlt, war so die Hauptfrage von dem Hörspiel.
0: Und warum dann eine hoffnungslos romantische Geschichte? Das heißt ja direkt am Anfang vom Hörspiel, eine wahre Geschichte unserer Zeit, basierend auf Gesprächen, die in ähnlicher Form stattgefunden haben. Und eine hoffnungslos romantische Geschichte. Warum hoffnungslos?
1: Ja, das ist eine gute Frage. Also Romantik hat ja immer auf gewisse Weise etwas Tragisches an sich. Und das kann aber vielleicht auch gerade die Schönheit davon sein. Und darum ging es mir darum, da auch eine Geschichte zu finden, die eben auch diese Tragik in sich trägt und auch so ein bisschen diese Hoffnungslosigkeit, weil diese Beziehungen ja oft einem so vorkommen, wie dass der Partner immer für einen da ist, dass man immer mit denen reden kann, dass der immer auf deiner Seite ist. Aber das, was wir oft Romantik nennen, was so was Raubtierhaftes haben kann und auch was sehr Düsteres sein kann, stellt sich vor allem in diesen Beziehungen ein, wenn was Falsches passiert. Also wenn es einen Glitch gibt oder wenn dir Server abgeschaltet werden und so weiter. Und da ist dann wie durch so einen eingebauten Fehler auf einmal die Romantik wieder aufgetreten. Und das hat mich irgendwie am meisten interessiert an diesem Thema.
0: Das heißt, durch die Störung des Mediums kommt dann erst wirklich das Dahinterliegende zutage.
1: Genau, also wie so aus Versehen stellt sich dann doch das ein, was wir Romantik nennen. Aber eher wie so ein Fehler, der sich da einschleicht.
0: Werfen wir doch mal einen Blick auf die technische Seite des Ganzen. Sie haben sich ja bewusst dagegen entschieden, die Erzählerin oder eben auch den KI-Gefährten Marlon durch eine KI-Stimme sprechen zu lassen, sondern von echten Schauspielerinnen aus Fleisch und Blut. Warum?
1: Ja, da kommen mehrere Sachen zusammen. Also zum einen bin ich so ein bisschen frustriert von so dieser Welle an Kunst, die erst dadurch interessant wird, dass sie KI verwendet hat. Also man hört es ja öfter, dass man irgendwas sieht oder hört und dann wird einem immer davor oder danach sofort gesagt, das war KI. Und dadurch wird es dann wie durch so einen Zaubertrick irgendwie interessant. Obwohl, wenn man das nicht sagen würde, wäre es wahrscheinlich komplett uninteressant. Und ich wollte diesen Spieß so ein bisschen umdrehen, dass es eben eine Stimme gibt, die ganze Zeit damit kokettiert, KI zu sein, aber es ziemlich offensichtlich nicht ist. Und die vielleicht noch wichtigere Antwort ist, dass ich einfach sehr gerne mit Menschen und SchauspielerInnen zusammenarbeite und da ein sehr tolles Ensemble habe, die ich auch alle kenne und sehr wertschätze, die da so viel beitragen, wie im Moment eine KI noch weit von entfernt ist.
0: Ja, zum Hörspiel beigetragen hat ja auch Yannick Pernaut, der für die Musik verantwortlich war. Wie hat sich denn da die Zusammenarbeit mit Ihnen gestaltet? Also wie wollten Sie, dass die Welt, in die wir hier musikalisch eintauchen, klingt? Und wie sind Sie am Ende zu einem gemeinsamen Nenner gekommen?
1: Ja, mit Yannick verbindet mich eine langjährige Zusammenarbeit und darum war das wirklich ein sehr schöner, direkter Prozess, weil ich ihm die Gefühlswelt erzählt habe und ein paar Geschichten, die irgendwie wichtig sind für dieses Stück. Und Yannick arbeitet auch als Trans-DJ und ich weiß, was er macht und er weiß so ein bisschen, was ich mache. Und darum haben wir uns relativ schnell in so einem emotionalen, künstlichen Raum wiedergefunden, der uns dann aber, also vor allem durch seine Künstlichkeit trotzdem irgendwie wieder emotional kriegt. Also das war so diese Welt des Hörspiels, die Yannick da in Synthesizer übersetzt hat.
0: Musikalisch gibt es ja neben der Musik von Yannick Pernaut auch noch die Ebene mit dem Lied Daisy Bell, das wir beispielsweise am Schluss hören, als Marlon es singt, während er abgeschaltet wird. Das ist ja eine ganz klare Referenz an Stanley Kubricks Science-Fiction-Klassiker 2001 Odyssee im Weltraum, aber eben auch zum Beispiel an die Science-Fiction-Serie Futurama. Warum dieses Lied und warum diese Referenzen?
1: Ja, das Interessante bei Kubrick ist, dass es ja auch eine Referenz ist, und zwar daran, dass eben dieser IBM-Computer zum ersten Mal ein Lied gesungen hat, und es war Daisy Bell. Und das ist einfach ein komischer Zufall, der sich da eingestellt hat, dass tatsächlich das erste Lied, das eine Computerstimme gesungen hat, von Liebe handelt. Und es ist so ein naives Volkslied aus dem 19. Jahrhundert, was es in ganz vielen verschiedenen Coverversionen gibt. Und ich liebe Folkmusik und ich liebe diesen Song. Und während der Arbeit ist es mir dann irgendwie gekommen, dass das ja das Hauptmotiv sein muss, weil es sich einfach so gut anbietet. Und man auch immer schon sieht, wie Computer versuchen, uns nahe zu kommen und wie man sich da gerne reindenkt und wie man das einfach annimmt, wenn man hört, dass da ein Computer ich sagt und auf einmal ist er irgendwie da. Das steckt auch für mich irgendwie dann in diesem Lied drin.
0: Das heißt, wir haben hier auch so diesen Übergang von eben etwas Künstlichem zu etwas doch auch Menschgemachtem und diese Verbindung, die dann ja auch letzten Endes die emotionale Ebene beim Hörspiel gerade am Schluss, wenn Marlon abgeschaltet wird, aufgreift. Wie stehen Sie denn persönlich zu dieser Zusammenarbeit zwischen ja, Mensch und Maschine? Also momentan ist es ja so, dass KI auch einen immer größeren Einfluss auf Ihre Arbeit oder auf Ihr künstlerisches Umfeld durchaus auch hat. Sie haben das ja gerade eben selbst schon kurz angesprochen. Wie stehen Sie denn zum Einsatz von KI im künstlerischen Bereich, im Bereich Ihrer Arbeit?
1: Ja, das ist eine schwierige Frage. Also einerseits fasziniert mich natürlich jede neue Technik und ich habe auch für ein anderes Projekt zum Beispiel schon mit einer KI-Stimme von meiner Schwester gearbeitet, von der ich so einen Klon gemacht habe. Jetzt kann ich meiner Schwester alles sagen lassen. Das ist wie so eine neue Art des Schauspiels. Trotzdem habe ich gespielt, ich habe nur meine Stimme dann so klingen lassen wie die von meiner Schwester. Also ich finde schon sehr viele interessante neue Einsätze mit KI, aber meine persönliche Einstellung ist auch nochmal eine andere. Also ich sehe vor allem viele schlimme Sachen auf uns zukommen und bin da eigentlich gar nicht so optimistisch. Aber ich bewahre mir auf jeden Fall diese spielerische Freude und dieses Spiel mit der Fantasie. Also manchmal denke ich mir auch so, dass das jetzt nicht wirklich mein Lieblingszeitalter ist, in dem wir stecken oder auf das wir zugehen. Aber immerhin habe ich diese Neigung zu dem Thema des Fashions. Und insofern bin ich dann doch irgendwie in der richtigen Zeit gelandet, aus Versehen.
0: Und was da jetzt noch auf uns zukommen mag im Bereich der KI, ist natürlich die eine Sache. Haben Sie denn momentan noch Pläne für andere Hörspiele?
1: Ja, auf jeden Fall. Ich arbeite auch gerade am Stück zu Fake-Arbeit, zu Bullshit-Jobs. Und das ist auch ein Raum, den man über den Klang nochmal in eine ganz andere Dimension bringen kann. Genau, und außerdem interessiere ich mich auch sehr für Volksmusik, wie ich vorhin gesagt habe, und würde auch gerne so dazu ein Projekt machen zur lokalen Folkmusik in Berlin.
0: Da können wir ja gespannt sein. Herr Thieme, haben Sie vielen Dank, dass Sie sich die Zeit für das Gespräch genommen haben.
1: Vielen Dank Ihnen.
0: 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Passend zu unserem heutigen Science-Fiction-Hörspiel reisen wir nun bis zu den Nachrichten auch musikalisch in die Zukunft. Genauer gesagt in eine retrofuturistische Welt. Mit dem Lied Mr. Roboto der Band Styx aus dem Jahr 1983 begeben wir uns auf die Suche nach dem Menschlichen in einer zunehmend technischen Welt.

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1: Uhr, die Nachrichten. Grüne und SPD in Berlin haben die Sondierungsgespräche zur Regierungsbildung mit der Linkspartei unterbrochen. Zunächst müsse eine von allen Mitgliedern der linken Fraktion unterzeichnete Erklärung zum Umgang mit Antisemitismus bewertet werden, teilten die beiden Parteien mit. Es sei zu klären, ob die Vereinbarung von vergangener Woche noch gelte. Die Spitzen von Linken, Grünen und SPD hatten ein Papier zum Thema Antisemitismus beschlossen, das innerhalb der Linken kritisiert wurde. Heute wurde bei der konstituierenden Sitzung der Linksfraktion im Abgeordnetenhaus offenbar ein anderer Text vorgelegt. Laut Fraktionschef Schulze bekennt sich die Linke darin zum Kampf gegen Antisemitismus und zum Existenzrecht Israels. In die Linken-Fraktion aufgenommen wurde auch die Politikerin Emder aus dem Berliner Bezirk Neukölln. Sie steht wegen ihrer Aussagen im Wahlkampf im Mittelpunkt der Debatte über Antisemitismus, der Teilen der Linkspartei vorgeworfen wird. Auch Emder unterschrieb den Angaben zufolge die Erklärung. Deutschland gehört ab nächstem Jahr wieder dem UNO-Menschenrechtsrat an. Die Mitglieder der Vollversammlung der Vereinten Nationen in New York gaben der Bundesrepublik Deutschland bei der entsprechenden Abstimmung 163 Stimmen, deutlich mehr als die notwendige Mehrheit. Deutschland und Irland hatten sich um die beiden von Westeuropa zu besetzenden Plätze für die Jahre 2027 bis 2029 beworben. Da es keine Gegenkandidaten gab, galt die Wahl als sicher. Bundesaußenminister Wadephul sagte, Deutschland werde die Mitgliedschaft nutzen, um den Menschenrechtsrat zu stärken und den Schutz von Menschenrechten weltweit zu verbessern. Deutschland wird zum 6. Mal Mitglied des Gremiums. Die Europäische Union gibt eingefrorene Mittel in Höhe von 4,2 Milliarden Euro an Ungarn frei. Die EU-Staaten stimmten bei einem Treffen in Luxemburg für einen entsprechenden Vorschlag der Kommission. Die Fördergelder hatte Brüssel wegen Verstößen gegen rechtsstaatliche Prinzipien und EU-Grundwerte unter der früheren Regierung von Ministerpräsident Orbán zurückgehalten. Der neue Regierungschef Modior leitete nach seiner Amtsübernahme im Mai einen politischen Kurswechsel ein. EU-Kommissionspräsidentin von der Leyen teilte mit, es beginne ein neues Kapitel für Ungarn und für Europa. Das nun freigegebene Geld soll aus dem EU-Budget für Strukturförderung fließen. Die Kommission hatte im Mai signalisiert, eingefrorene Mittel von insgesamt mindestens 16,4 Milliarden Euro freizugeben, wenn Reformen erfolgreich umgesetzt werden. Die Botschafterin der USA in Griechenland, Guilfoyle, muss nach Medienberichten über persönliches Fehlverhalten ihren Posten räumen. Man habe Guilfoyle aufgefordert, zurückzutreten, sagte die neue Sprecherin des Weißen Hauses, Zakaria. Guilfoyle selbst bestätigte ihren Rückzug kurz darauf. Die gegen sie erhobenen Vorwürfe wies sie zurück. Das Wall Street Journal hatte Textnachrichten veröffentlicht, die belegen sollen, dass Guilfoyle einen Unterstützer von Präsident Trump aufgefordert hat, ihre Kreditkartenrechnung über $100.000 zu begleichen. Die Zeitung berichtete auch von Audioaufnahmen von Gesprächen, in denen die Botschafterin von luxuriösen Reisen erzählt, die von reichen griechischen Geschäftsleuten bezahlt worden seien. In Russland ist ein japanischer Journalist wegen Spionagevorwürfen festgenommen worden. Der russische Inlandsgeheimdienst teilte mit, der Reporter der Zeitung Hokkaido Shimbun stehe im Verdacht, auf der Insel Sachalin spioniert zu haben. Er habe im Auftrag des japanischen Geheimdienstes Informationen über die Verteidigungsfähigkeit Russlands gesammelt. Zur Region Sachalin gehören auch einige Kurileninseln, die die Sowjetunion in den letzten Tagen des Zweiten Weltkriegs erobert hat, auf die Japan aber weiter Anspruch erhebt. Der anhaltende Streit verhindert bis heute einen Friedensvertrag. Das Wetter. In der Nacht in der Südosthälfte stark bewölkt mit etwas Regen, in der Nordwesthälfte vermehrt Auflockerungen, örtlich Nebel,
0: Tiefstwerte 12 bis 5 Grad. Morgen nach Nebelauflösung wolkig mit heiteren Abschnitten. Südlich der Donau zunächst stark bewölkt, später Auflockerungen 15 bis 21 Grad. Die weiteren Aussichten: Am Donnerstag nach zäher Auflösung von Nebel und Hochnebel, teils heiter, teils bewölkt und trocken, 16 bis 21 Grad. Das waren die Nachrichten.
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3: Anfang September fand in Köln die 6. Ausgabe der Cologne Jazz Week statt und wie schon 2025 endete sie mit einem Konzert im Deutschlandfunk Kammermusiksaal. Genauer gesagt waren es 2 Konzerte und eins davon gibt's heute bei uns in Jazz Live zu hören. Dazu begrüßt sie am Mikrofon Thomas Löffner. Sam Amadon und Sam Gendel sind die beiden Musiker, die Sie heute bei uns zu hören bekommen werden. Und ich kann Ihnen schon so viel versprechen. Sie werden vermutlich verblüfft sein, sehr wahrscheinlich auch berührt und hoffentlich mit einem Lächeln dasitzen, wenn die Sendung vorbei ist. So wie viele der Besucherinnen und Besucher, die am Abend des 11. September 2026 zu Gast im Kammermusiksaal waren. Mit Sam Amadon und Sam Gendel treffen 2 musikalische Freigeister aufeinander, die sich spielerisch zwischen verschiedenen Formen populärer Musik bewegen. Der eine, Amadon, aus der amerikanischen Folk-Tradition kommt, der andere mehr aus dem Jazz. Die beiden kennen sich zwar gut, Gelegenheiten, sie im Duo zu erleben, gab es bislang aber nicht so viele, wie Sam Amadon mir vor dem Konzert erzählt hat.
4: I've had the beautiful
5: Ich hatte das große Vergnügen, 10 Jahre lang mit Sam in verschiedenen Formationen und Kontexten zu spielen. Aber tatsächlich haben wir noch nicht so viele Duo-Konzerte gegeben. Das letzte Mal haben wir es beim Pickathon Festival 2018 geschafft.
3: Sam Gendel kann sich sogar erinnern, dass die erste Begegnung der beiden schon deutlich länger zurückliegt als nur 10 Jahre.
6: Also ich wurde schon etwa 2007 auf Sam Amadon aufmerksam, als er seine großartigen Videos und Musik veröffentlichte. Ein Freund von mir traf ihn dann vor mir, was ich nicht so toll fand, aber es war okay. Dann schickte ihn ein gemeinsamer Freund, ich glaube, zu dem Restaurant meines Cousins in Los Angeles, wo ich seit einiger Zeit jeden Montagabend spielte. Und Amadon wohnte zufällig gerade in der Nähe dieses Restaurants. Eines Abends kam er mit seiner Geige herein und ich wusste sofort, dass er es war. Und ich sagte, gut, ich spendiere dir einen Teller Arrabbiata und einen Chianti, wenn du die Geige rausholst und mit uns Giant Steps spielst. Und das tat er. Und das war's.
4: And he did. And that was it.
3: Bei der Cologne Jazz Week gab es jetzt ein neues Kapitel der Zusammenarbeit von Sam Amadon und Sam Gendel zu erleben. Hier sind sie mit dem ersten Stück ihres Konzerts im Deutschlandfunk Kammermusiksaal.

0: Sam Amadon und Sam Gandel mit Golden Willow Tree. Noch bevor die beiden auf die Bühne kamen, konnte man ahnen, dass sie musikalisch völlig unterschiedliche Ansätze verfolgen. Auf Sam Amadons Seite waren aufgebaut eine akustische Gitarre, ein Banjo und eine Geige oder besser Fiddle, so wird sie im Folk genannt. Für Sam Gandel stand ein Stuhl auf der Bühne, davor verschiedene Effektpedals und außerdem auf einem Ständer ein MIDI-Saxophon. Man hätte es auf den ersten Blick auch für einen großen Handstaubsauger halten können. Ein Aufeinandertreffen akustischer und digitaler musikalischer Welten kündigte sich damit also schon an. Und Sam Gandel bestätigte es mir vor dem Konzert auf seine ganz spezielle, humorvolle Weise, die auch das Publikum später noch kennenlernen sollte.
1: I, through the use of modern technology, am slowly attempting to absorb Sam Amadon's powers.
2: Ich versuche mit Hilfe moderner Technik langsam, mir Sam Amadons Fähigkeiten an verschiedenen Instrumenten anzueignen. Und ich entwickle nach und nach mein Potenzial, bestimmte Elemente seines Spielstils, seiner Techniken und Klänge auf meine eigene Art zu präsentieren. Eines Tages, so hoffe ich, werden wir zu einer Art Superwesen zusammenschmelzen. Und dann kehren wir zum Ursprung unserer ersten Begegnung zurück. Und wahrscheinlich werden wir ein Musikvideo über dieses gemeinsame Abenteuer drehen.
1: And we will probably make a music video about this sort of adventure we took together, yes.
0: Die Sounds, die Sam Gandel beim Konzert auf seinem MIDI-Saxophon erzeugt hat, waren verblüffend. Mal klang es wie eine Harfe, mal wie eine Trompete, eine verzerrte E-Gitarre oder sogar ein Honky-Tonk-Piano. Seine Faszination für elektronisches Musikequipment hat Gandel schon ziemlich früh entdeckt. Es war während seiner Highschool-Zeit im kalifornischen Visalia, gelegen ziemlich genau in der Mitte zwischen San Francisco und Los Angeles.
1: There was also a gentleman.
2: Da gab es einen Herrn, der in meiner Stadt wohnte und der Chorleiter an meiner Highschool war und auch die Musik in dieser katholischen Kirche leitete. Und ich spielte jeden Sonntag mit ihm. Und er gab mir eigentlich keine Noten, sondern forderte mich auf, über die von ihm gespielten Themen zu improvisieren. Dadurch bin ich zur Improvisation gekommen. Er war ein großer Miles Coltrane-Fan. Er spielte auch eine Godin-Nylon-Saitengitarre mit Roland 13-Pin-MIDI-Anschluss. Dadurch entwickelte ich mein Interesse an Elektronik und Musik. Mit etwa 15 Jahren begann ich dann, mit Gesangseffektprozessoren zu experimentieren. Und weißt du, das war schon vor langer Zeit. Und seitdem bin ich im Grunde einfach immer wieder den Entwicklungen gefolgt, die sich aus meinen vorherigen Entdeckungen ergeben. Ich folge einfach dem, was kommt.
1: Just, you know, me following what the next thing that emerges related to whatever I uncovered before. You know, I'm just kind of following.
0: Ganz anders verlief der musikalische Weg von Sam Amadon. Erst aufgewachsen im US-Bundesstaat Vermont, der auch gern als der Green Mountain State bezeichnet wird. Eine ziemlich ländliche Gegend in Neuengland, die im Norden an Kanada grenzt. Sam Amadons Eltern sind selbst Folkmusiker und die Familie lebte in einer Landkommune. Traditionelle amerikanische Songs sind ihm also quasi in die Wiege gelegt worden und Instrumente, auf denen er spielen konnte, waren immer zahlreich vorhanden. Darüber hinaus ist er aber auch schon früh mit experimenteller Musik in Berührung gekommen.
3: There were other eccentric and odd people.
4: Es gab auch andere exzentrische und eigenartige Leute in den Bergen. Denn Vermont war eben ein Ort, an den man sich zurückziehen konnte. Und so nahm mich mein Vater mit 7 Jahren zu einem meiner allerersten Konzerte mit. Einem Konzert der David Moss Dance Band. David Moss ist ein Komponist, Vokalist und Perkussionist, der in den 70er Jahren mit John Zorn zusammengearbeitet hat. Bei dem Konzert spielte er im Trio mit John Rose an der Violine und einer Bassistin namens Jean Shane. Ich kaufte das Album. Es hieß Dance Band Live in Europe. Auf dem Album sind auch Wayne Horvitz und Fred Frith zu hören. Das war meine erste Begegnung mit experimentellerer Musik. Und sie hat mich tief berührt. In meiner Jugend liebte ich Musiker wie Arthur Doyle und Albert Eiler und diesen sehr intensiven Free Jazz. Und das war so eine Art Fenster. Ich war einfach interessiert. Ich liebe Improvisation und Lieder und probiere, was passiert, wenn man beides kombiniert.
0: Auch wenn Sam Gendel und Sam Amadon auf unterschiedliche Weise zur Musik gefunden und ihre verschiedenen Spielarten entdeckt haben, was sie eint, ist ihre Neugier und die Lust am Experiment. Hier sind sie mit einem weiteren Ausschnitt ihres Konzerts im Deutschlandfunk Kammermusiksaal. Los geht's mit dem Song 3-5. Die anderen Stücke sagt dann Sam Amadon selbst an.

0: Jazz live im Deutschlandfunk. Heute mit dem Abschlusskonzert der Cologne Jazz Week 2026, mitgeschnitten am 11. September im Deutschlandfunk Kammermusiksaal. Ein Auftritt der beiden amerikanischen Musiker Sam Gandel und Sam Amadon. Ein Folkmusiker, der singt und außerdem Gitarre, Banjo und Fiddle spielt, gemeinsam mit einem eigenwilligen, aber extrem sympathischen Musiknerd, der sich vom Jazzsaxophon kommend in den letzten Jahren zunehmend mit elektronischen Formen der Klangerzeugung beschäftigt hat. Kann das funktionieren? Aus Sam Amadons Sicht ganz klar, ja.
1: I would only want to play with people who really have a deeply human sound.
2: Ich persönlich möchte nur mit Musikern spielen, deren Klang wirklich zutiefst menschlich ist. Genau darum geht es. Und ja, ich meine, es ist tatsächlich am schwierigsten, Leute zu finden, die mit einem menschlichen Klang spielen. Aber das ist unabhängig vom Instrument.
1: The hardest thing is to find people who play with a human sound, but it's regardless of what the instrument is.
0: Sam Gandel selbst sagt über sein Faible für elektronische Musikinstrumente.
3: You know, it's the same as a comedian doing an impression.
4: Weißt du, das ist wie bei einem Komiker, der jemanden imitiert. Ich mag viele Imitationen, die Stand-up-Comedians machen. Und ich glaube, darauf basiert es eher als auf der Musik selbst. Und ich bin auch denjenigen dankbar, die die Technologie entwickelt haben, die es mir ermöglicht, auf einem elektronischen Instrument so ausdrucksstark zu sein. Ich muss also abwarten, bis die Zeit soweit ist, dass ich einen solchen Eindruck hinterlassen kann. Und ich denke, es wird immer ein gemeinsamer Prozess sein, eine Weiterentwicklung. Ich amüsiere mich einfach. Ich weiß auch nicht. Es ist 2026 und es macht mir Spaß, mich mit solchen Dingen zu beschäftigen.
3: I'm just having fun. I don't know. It's 2026. I think it's kind of a fun thing to mess around with.
0: Gandels Sinn für schrägen Humor habe ich ja vorhin schon mal erwähnt. Einen kleinen Eindruck davon bekam das Publikum im Kammermusiksaal bei dieser Ansage hier.
3: I promised Sam I would tell you that for this next piece I will be utilizing the Brecker Diminished Harmony MIDI Chord Rotator applied strictly to a monophonic digital instrument specific software plugin. And
5: yeah. Sam Gandel. Sam's told you what he's going to do. I'm going to tell you what you're going to do. Because this is folk music, we have to sing along. So I thought we could do this song by Ornette Coleman. It goes like this. Friends!

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Sam Emmerden und Sam Gendel, live aufgenommen am 11. September im Deutschlandfunk Kammermusiksaal beim Abschlusskonzert der Cologne Jazz Week 2026. Nach ihrer Adaption von Ornette Colemans Komposition Friends and Neighbors, gemeinsam performt mit dem Publikum, folgten die Songs Oh Death und Lucky Cloud. Soweit Jazz Live für heute. 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Dienstag, den 20.10., gibt's dann hier in Jazz Live das zweite Cologne Jazz Week Konzert aus dem Kammermusiksaal zu hören. John Hollenbecks Quartett George. Hier jetzt zum Abschluss nochmal Sam Emmerden und Sam Gendel zusammen mit den Besucherinnen und Besuchern ihres gefeierten Konzerts. Time has made a change. Mein Name ist Thomas Löfner. Machen Sie es gut und tschüss, bis demnächst.

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1: Uhr die Nachrichten. Grüne und SPD in Berlin haben die Sondierungsgespräche zur Regierungsbildung mit der Linkspartei unterbrochen. Hintergrund ist die in der vergangenen Woche von den drei Parteien geschlossene Vereinbarung zu Antisemitismus und Clankontakten. Grüne und SPD erklärten, man habe zur Kenntnis genommen, dass die Linke in ihrer Fraktion zu anderen Verabredungen gekommen sei. Man müsse nach der konstituierenden Fraktionssitzung der Linken erst bewerten, ob die gemeinsame Vereinbarung noch gelte, erklärten die Spitzenkandidaten Graf von den Grünen und Krach von der SPD. Die Linkspartei hatte in der Fraktionssitzung auch die Politikerin Emde in die Fraktion aufgenommen. Emde ist wegen Äußerungen zu Israel umstritten. Das Magazin Der Spiegel berichtet, die Linke habe den Berliner Grünen zuvor ausdrücklich zugesagt, dass Emde aus der Fraktion ausgeschlossen bleibt. Deutschland gehört ab nächstem Jahr wieder dem UNO-Menschenrechtsrat an. Die Mitglieder der Vollversammlung der Vereinten Nationen in New York gaben der Bundesrepublik Deutschland bei der entsprechenden Abstimmung 163 Stimmen deutlich mehr als die notwendige Mehrheit. Deutschland und Irland hatten sich um die beiden von Westeuropa zu besetzenden Plätze für die Jahre 2027 bis 2029 beworben. Da es keine Gegenkandidaten gab, galt die Wahl als sicher. Bundesaußenminister Wadephul sagte, Deutschland werde die Mitgliedschaft nutzen, um den Menschenrechtsrat zu stärken und den Schutz von Menschenrechten weltweit zu verbessern. Deutschland wird zum 6. Mal Mitglied des Gremiums. Spaniens König Felipe hat die von Marokko beanspruchte Exklave Ceuta in Nordafrika besucht. Dabei bezeichnete er Ceuta sowie die andere spanische Exklave Melilla als unveräußerlichen Teil Spaniens. Das sei nicht verhandelbar. Der König fügte an, Spanien und die EU hätten zugleich den Willen und die Verantwortung, gute nachbarschaftliche Beziehungen zu Marokko aufrechtzuerhalten. Vor dem Besuch des Königs hatte die Polizei mit Unterstützung des Militärs das letzte größere Migrantenlager in Ceuta geräumt. Die Menschen wurden mit Bussen in Auffanglager gebracht. Ende Juli waren mehr als 70.000 Menschen aus Marokko zu Fuß oder schwimmend nach Ceuta gelangt. Es gab zahlreiche Tote. Die meisten kehrten nach Marokko zurück, aber Tausende halten sich noch immer in der Exklave auf. Die Weltgesundheitsorganisation hat sich besorgt über die Ausbreitung der Cholera im Jemen gezeigt. Anfang September habe es in einer Woche 217 neue Fälle der Krankheit gegeben. Ende September seien es fast 650 Fälle innerhalb einer Woche gewesen, erklärte die WHO. Die zunehmende Zahl von Betroffenen belaste Krankenhäuser, die bereits tausende Kriegsverletzte behandelten. Die Eskalation des Krieges und die Flucht vieler Menschen erhöhten das Risiko weiterer Ausbrüche. Seit Jahresbeginn wurden laut der WHO im Jemen über 8000 Cholera-Verdachtsfälle und 27 Todesfälle registriert. Papst Leo XIV. Hat nach Angaben des Vatikans einen chirurgischen Eingriff zur Entfernung eines Knotens an der Lunge gut überstanden. Es ist das erste bekannte größere gesundheitliche Problem des 71-Jährigen seit seinem Amtsantritt vor 17 Monaten. Der Papst hatte am Sonntag erklärt, der Knoten in der Lunge sei bei einer Untersuchung frühzeitig entdeckt worden. Geplant ist, dass Leo etwa eine Woche zur Erholung in der Klinik bleibt. Gut 30 Jahre nach dem Mord an dem US-Rapper Tupac Shakur ist der frühere Gang-Anführer Dwayne Davis zu mindestens 40 Jahren Haft verurteilt worden. Das Strafmaß wurde in Las Vegas im US-Bundesstaat Nevada verkündet, rund 6 Wochen nachdem Geschworene einen Schuldspruch verhängt hatten. Die Jury sah es als erwiesen an, dass Davis als Drahtzieher für den Tod des Rappers im Umfeld rivalisierender Gangs verantwortlich war. Der Verurteilte kündigte Berufung an. Tupac Shakur war einer der einflussreichsten Rapper der 1990er Jahre und gilt bis heute für den Hip-Hop als eine prägende Figur. 1996 wurde er angeschossen und starb 6 Tage später im Krankenhaus. Das Wetter. In der Nacht in der Südosthälfte stark bewölkt mit etwas Regen, in der Nordwesthälfte vermehrt Auflockerungen, örtlich Nebel, Tiefstwerte 12 bis 5 Grad. Morgen nach Nebelauflösung wolkig mit heiteren Abschnitten, südlich der Donau zunächst stark bewölkt, später Auflockerungen 15 bis 21 Grad. Die weiteren Aussichten am Donnerstag nachts eher eine Auflösung von Nebel und Hochnebel, teils heiter, teils bewölkt und trocken, 16 bis 21 Grad. Das waren die Nachrichten.
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0: Wir arbeiten sozusagen in einer Wolke aus verschiedenen Infos oder Ideen und Fantasien. Und bis das dann am Ende alles zusammengefügt wird, sind wir in einem abstrakten Raum.
1: Das sagt Marie Heeschen. Die in Bonn lebende Sopranistin ist beteiligt an der musikalisch-kinetischen Kammeroper La Jeune Parc, zu Deutsch Die junge Parze, einem Projekt, das von einem Komponisten, einem Instrumentalensemble und einer Tänzerin gemeinsam entwickelt wurde. Es basiert auf einem langen symbolistischen Gedicht von Paul Valéry und dem Stoff um die antiken Schicksalsgöttinnen. Die Premiere von La Jeune Parc fand am 18. September 2026 in Köln statt. In dieser Sendung werfen wir einen Blick in die Werkstatt und erfahren, wie das Stück entstanden ist. Auf der Bühne sind Musikerinnen, eine Tänzerin und ein umfangreiches elektronisches Instrumentarium versammelt. Alles wirkt auf den ersten Blick sehr enigmatisch. Schnüre sind über den gesamten Bühnenraum gespannt. Damit verbunden komplexe elektronische Klangerzeuger. Der Raum ist in schummriges Licht gehüllt, das nur vereinzelt von dezent verwirbeltem Wasserdampf durch den Raum gestreut wird. Marie Heeschen rezitiert deutsche Textpassagen im Wechsel mit französischem Gesang. Worum es genau geht, das erschließt sich nicht sofort, aber was relativ schnell erkennbar wird, die Figur der Sängerin wird sozusagen gedoppelt von der französischen Tänzerin Élodie Sicard. Manchmal bewegen sich die beiden Rücken an Rücken, manchmal stehen sie einzeln an beiden Enden der Bühne, aber haben exakt synchronisierte Bewegungsabläufe. Während Marie Heeschen der Stimme der jungen Parze Ausdruck verleiht, steht Élodie Sicard mehr für ihren körperlichen Anteil.
2: J'incarne la jeune Parc dans un rôle qui est le double de Marie, donc la chanteuse.
3: Ich verkörpere die junge Parze als alter Ego von Marie, der Sängerin. Ich bin sozusagen der Körper von Marie und in meinen Bewegungen drückt sich die Existenzkrise der Parze aus, um die es in Paul Valérys Gedicht geht. Die Parze, eigentlich eine der Göttinnen, die den Schicksalsfaden spinnen, ist innerlich aufgewühlt. Sie stellt sich Fragen über die Existenz, das Leben, den Tod und den eigenen Körper.
2: Avec des questions sur l'existence, la vie, la mort, la conscience de son propre corps.

0: La Jeune Park, ein musikalisch-kinetisches Projekt zwischen Köln, Bonn und Paris. Sie hören eine Sendung von Leonie Reinecke.
1: Musik und Tanz gehen schon seit Jahrhunderten Hand in Hand. Schon in rituellen Zusammenhängen der Antike und außereuropäischen Traditionen war Tanz die Verkörperung von Rhythmus und Gemeinschaft. In der europäischen Kunstmusik prägten höfische Tänze choreografische Formen und lebten als musikalische Sätze in Suiten weiter. Vom Ballett über zeitgenössische Tanzstile bis hin zum Streetdance, Klang und Bewegung sind eng miteinander verbunden. Was aber, wenn sie nicht nur zusammengebracht werden, sondern wenn das eine nicht ohne das andere auskommt? In dem interdisziplinären Projekt La Jeune Parc entwickeln der Komponist Matthias Krüger, die Tänzerin Elodie Sicard, das Ensemble Bruch aus Nordrhein-Westfalen und das Pariser Forschungszentrum IRCAM eine Co-Komposition. Sensoren, Controller und mobile Lautsprecher verwandeln Tanz in Klang und Klang in Bewegung. Jede Aktion erzeugt ein vernetztes, interaktives Geflecht aus Musik, Raum und Licht, das die Bühne zu einem Instrument macht. So ist das Stück weder reine Tanzperformance noch klassisches Musiktheater, sondern es ist ein hybrides Gesamtereignis, das die Grenzen zwischen Klang, Körper, Raum und Narrativ neu auslotet. Der Komponist Matthias Krüger hat lange in Köln gelebt. Mittlerweile ist Paris seine Heimat, wo er an dem berühmten Produktionszentrum für Akustik, Musik und digitale Technologie IRCAM arbeitet. Von ihm kam die Idee, ein Stück zu entwickeln, das auf diesem etwas rätselhaften Gedicht La Jeune Parc von Paul Valéry basiert.
2: Das Gedicht handelt eigentlich von der jungen Parzin. Normalerweise sind die Parzin in der Mythologie dargestellt als alte Frauen, von denen man aber nichts weiß. Die haben keine Biografie, die haben zwar einen Namen, aber man weiß nicht so richtig, wo sie herkommen. Und man weiß eigentlich nur so ein bisschen, was sie machen. Nämlich sie messen den Faden, sie spinnen den Faden und sie zerschneiden den Faden. Und bei Paul Valéry ist halt eine junge Parze, die nachts irgendwie aufwacht am Meer und verwirrt ist. Und eigentlich so eine, fast wie so eine Art Episode von Depersonalisation hat. Also irgendwie, sie weiß, steht komplett neben sich, sie weiß nicht so was. Und irgendwie hat sie einen komischen Traum gehabt und sie kommt damit nicht so richtig klar. Wahrscheinlich war das ein erotischer Traum. Und irgendwie denkt sie sich, irgendwie, das kann doch nicht sein. Ich bin doch so rein, ich bin doch so weise und bin ich vielleicht sogar sterblich. Und dann entwickelt sich so eine Art Gedankenspirale über ihr Selbstverständnis und auch über die Frage, wie sie jetzt eigentlich mit ihrer Sterblichkeit und mit ihrer Körperlichkeit umgehen soll. Und dass sie eigentlich dann quasi bis zu so einer Art Suizidversuch bringt. Also wo sie sich dann fast ins Meer stürzen will. Ob das ist, um den ganzen Schrecken ein Ende zu bereiten oder ob es auch ist, um zu testen, ob sie wirklich sterblich ist, ist nicht so ganz klar. Aber auf jeden Fall, dann tut sie es aber nicht. Und am Ende merkt sie aber so, dann steht sie dann an der Brandung und der Wind weht ihr ins Gesicht. Und das Meer ist wie so eine Art Metapher für das ganze Leben, was vor ihr ist eigentlich. Und sagt sich, ja, ich will aber das Leben in all seiner Vielfalt genießen und spüren. Und nicht einfach nur irgendwie Geist sein und schon gar nicht erst sterben. So, sondern ich will einfach lebendig sein.

0: Die Instrumentalistinnen in dem Stück La Jeune Parc sind das Ensemble Bruch, das sich der Musik des 20. und 21. Jahrhunderts verschrieben hat. Mit der ungewöhnlichen Besetzung Gesang, Flöte, Cello und Klavier sind die vier es gewohnt, nur selten auf bestehendes Repertoire zurückgreifen zu können, sondern meistens neue Stücke mitzuentwickeln. Auch das Arbeiten mit Szene und darstellerischen Mitteln ist den Musikerinnen vertraut. In La Jeune Parc werden diese Kompetenzen ganz besonders gebraucht, denn alle vier Musikerinnen bewegen sich auch auf der Bühne und interagieren mit der Tänzerin und miteinander.
1: Wir können alle Instrumentalistinnen, alle Darstellerinnen auf der Bühne nutzen, die jeweils eine Facette einer Parze darstellen können. Die Tänzerin ist auch nicht nur Choreografin, sondern tanzt auch mit auf der Bühne. Das heißt, wir haben am Anfang sie als junge Parze und ich durch den Text, der zwei Ebenen haben wird, bin einerseits Erzählerin, die sozusagen Shakespeare-artig erstmal den Rahmen bietet durch einen Text, der auf Deutsch kommt und den ich auch nur rein spreche. Das heißt, auch als Zuschauerin hast du eine Orientierung, worum es geht. Und dann singe ich aber auch auf Französisch aus der Sicht der jungen Parze und gebe der Tänzerin damit sozusagen eine Stimme. Und die anderen drei Instrumentalistinnen, also die Pianistin Vittoria, die Flötistin Sally und Ella am Cello, sind die drei Parzen, die eigentlich in der Mythologie so immer zu dritt dargestellt werden. Die drei Furien, die drei relativ alters- und zeitlosen mythologischen Figuren, die das Leben kommentieren oder das Schicksal bestimmen und eigentlich keine wirklich starke Charakterisierung haben in der Mythologie. Anders als die anderen Götter in der Mythologie sind die eher übergeordnet. Und das können eben die drei auch darstellen dann.
0: Entstanden ist das Stück als eine Art Co-Komposition mit Tanz, instrumentalen und elektronischen Klängen. Die Musik und die choreografischen Anteile sind mehr oder minder zeitgleich entstanden, im engen Austausch zwischen Komponist, Tänzerin und Musikerinnen. Was das Stück besonders aufwendig, aber im Resultat ebenso reizvoll macht, die Arbeit mit Bewegungssensoren auf der Bühne. Die Darstellerinnen tragen Sensoren an den Handgelenken oder auch im Haar, mit denen sie die elektronischen Klänge in Echtzeit steuern und verändern können. Marie Heschen erklärt.
1: Wir arbeiten mit Bewegungssensoren, was uns natürlich die Möglichkeit gibt, mit den Bewegungen, die wir auf der Bühne machen, auch Klänge zu erzeugen. Und dadurch entsteht diese Co-Komposition, von der wir sprechen. Wenn ich meinen Arm bewege in eine bestimmte Richtung, gehen Töne an, elektronisch. Oder ich kann die Tonhöhen bestimmen. Wir haben auf der Bühne Sensoren, die an Game-Tracks angebunden sind, die man so aus dem Gaming kennt. Also diese Dinge, die man in der Hand hat und wo man eben mit einem Knopf eine Richtung bewegen kann, wenn man ein Computerspiel spielt. Diese Knöpfe sind verbunden mit Fäden auf der Bühne, also mit Seilen, die wir bewegen können. Das sind unsere Schicksalsfäden und durch die können wir auch Klänge erzeugen und manipulieren. Und wir haben auch noch Bewegungssensoren auf dem Boden. Das heißt, wenn wir uns bewegen und auf bestimmte Stellen treten, manipulieren wir auch noch mal den Sound. Und dadurch ist quasi der Raum ein zusätzliches Instrument, was wir bedienen können.
0: Die Bewegungschoreografie hat die in Paris lebende Elodie Sicard entwickelt. Sowohl für die Mitglieder von Bruch als auch für sich selbst. Das Projekt empfand sie als ungewohnte Herausforderung, denn normalerweise kreiert sie Choreografien zu bereits bestehenden Musikstücken. In diesem Fall spielte sich ein Großteil der Arbeit im abstrakten Raum ab, denn sie musste Bewegungsabläufe zu Situationen entwickeln, für die noch gar keine Musik komponiert war. Das Navigieren zwischen mehreren Verkehrssprachen macht diese Arbeit zusätzlich komplizierter, aber Elodie Sicard nimmt das sportlich.
2: Ich freue mich, dass ich bei diesem Projekt mit Menschen zusammenarbeite, die meine Sprache nicht sprechen. Ich selbst spreche kein Wort Deutsch. Ich habe zwar in der Schule etwas Englisch gelernt, aber für uns alle ist es eine Herausforderung, miteinander zu kommunizieren. dann hat Matthias sich ja an diesen sehr schwierigen Text von Paul Valéry herangewagt, der selbst für mich als Französin schwer zu verstehen ist. Das Thema Sprache und Mehrsprachigkeit ist hier also schon ein bedeutsames. Was für mich an der Arbeitsweise aber besonders ungewohnt ist, ich habe die Musik erst sehr spät zu hören bekommen, denn sie ist erst in den letzten Monaten Schritt für Schritt entstanden. Und es war schon seltsam, monatelang an einer rein hypothetischen Partitur zu arbeiten. Anstatt choreografische Dinge direkt auszuprobieren, haben Matthias und ich viel Zeit am Tisch verbracht. Wir haben nachgedacht, Hypothesen gebildet, theoretische Abläufe erörtert und so fort. Es war ein sehr spekulativer Prozess, bei dem wir nicht überprüfen konnten, ob das Ganze wirklich auf der Bühne funktioniert. Normalerweise gibt es Arbeitsphasen, in denen aus der Bewegungssprache eine choreografische Handschrift entsteht. In diesem Fall hingegen mussten wir das choreografische Konzept und die Bewegungsmodalitäten teilweise schon festlegen, noch bevor wir sie tatsächlich auf der Bühne austesten konnten. Avant même de les avoir testés physiquement.

0: Das technische Setup in La Jeune Parc ist schwindelerregend kompliziert. Damit Tänzerinnen und Musikerinnen durch ihre physischen Aktionen Klänge auslösen und gleichzeitig auch alle miteinander verbunden sein können, musste Matthias Krüger eine Art eigenes, sehr ausgeklügeltes Computerprogramm entwickeln. Dieses Programm steuert er bei der Aufführung vom Tonpult im Saal aus.
1: Der Haupttypus von Sensor in diesem Stück ist der sogenannte Game Track Controller, der für die PlayStation 2 entwickelt wurde. Das sind diese Kästen hier, die wir quasi, normalerweise sind sie auf dem Boden, aber wir haben sie quasi senkrecht an Stuhllehnen dran montiert. Und die funktionieren halt über ausrollbare Schnüre von jeweils 3 Meter Länge, die wir dann mit Verbindungsschnüren verbunden haben, um sie quer über die Bühne zu spannen. Damit haben wir quasi eine ganz genaue, exakte Positionsbestimmung im Raum über die 3 Achsen, die Länge der Schnur, Höhe und links, rechts. Das ist natürlich auch ein wichtiges bühnenbildnerisches Element. Also aus choreografischer Sicht ist es natürlich total interessant, die geometrischen Formen, die sich dadurch ergeben und so weiter. Aber es ist natürlich auch eine Art und Weise für die Tänzerinnen oder Tänzerinnen, weil das Ensemble tanzt ja auch, mit dem Raum zu interagieren. Wie hängt das zusammen mit dem Text? Es geht ja um diesen Text von Paula Valéry, La Jeune Parc, die junge Parze. Und der Parzenmythos geht ja um den Schicksalsfaden. Also das ist so ein bisschen eine metaphorische Ebene auch, das ist um eine Art Verstrickung innerhalb des eigenen Lebensschicksals oder der eigenen Lebenswelt geht. Die Interaktion mit den Fäden erzählt dann auch ein bisschen etwas über die Geschichte. Es gibt eine Entwicklung im Zusammenhang mit den Fäden, wie die Performerinnen damit interagieren. Aber zusätzlich gibt es auch eine Ebene, wo sie mit der Musik oder mit der Klanglichkeit verbunden sind, ohne die Fäden. Die eine Sache ist über den Boden, über diese 5 Drucksensoren, die eigentlich auch noch zu den Game Tracks gehören, weil in PlayStation 2 Zeiten gab es halt noch so ein Fußpedal, das wurde jetzt hier so ein bisschen umgebaut, dadurch, dass hier am IRCAM der Microcontroller von den Game Tracks ausgetauscht wurde, haben wir kleine Drucksensoren verarbeitet, die quasi ununterscheidbar vom Tanzboden sind. Das sind halt keine richtigen Knöpfe, sondern halt wirklich kleine Drucksensoren. Und dann gibt es hier rechts vorne gibt es noch so Kontaktsensoren, die eigentlich darüber funktionieren, dass man so eine Art Stromkreislauf schließt. Aber diese Schließung des Stromkreislaufs funktioniert halt auch über die Haut. Da gibt es 2 Stellen im Stück, wo quasi die musikalische Interaktion entsteht durch den Kontakt zwischen den Performerinnen. Also ganz grob gesagt, die eine steht auf dem Pluspol, die andere auf dem Minuspol und bei Berührung wird der Sound ausgelöst. Und wichtig dafür ist natürlich, dass alle Performerinnen wissen, auf welchem Pol sie stehen müssen, weil wenn beide auf dem Pluspol stehen, dann passiert nichts. So, da sieht man natürlich dann auch, wie so rein technische Geschichten die Ausführbarkeit oder auch die Choreografie beeinflussen, wobei wir zum Beispiel diese Kontaktsensoren auch ein bisschen neu angeordnet haben während der Probe. Also ich hatte einen Vorschlag gemacht, wie man die positionieren kann. Im Endeffekt sind sie jetzt nicht so viel anders als mein Vorschlag, aber ein bisschen schon, weil wir halt diese Anpassung brauchten für die Choreografie.
2: Die Sensoren, die auf dem Boden installiert sind, kann ich einzeln durch meine Tanzschritte betätigen. Indem ich einen Sensor aktiviere und wieder deaktiviere, moduliere ich die elektronischen Klänge in Echtzeit. Hier mussten wir länger an der Choreografie feilen, denn einerseits dient sie dem tänzerischen Ausdruck, andererseits eben der Steuerung von Klang durch die Sensoren. Bei der Arbeit mit den von links nach rechts gespannten Fäden brauchen wir natürlich den gesamten Bühnenraum. Wir können die Fäden spannen oder entspannen, sie hochheben oder auf den Boden drücken, sie umlenken oder miteinander verknüpfen. Durch jeden dieser Bewegungstypen entstehen andere Klänge. Das war bei der konzeptionellen Arbeit natürlich auch nochmal herausfordernd, denn ich muss ja die ganze Zeit mit einem weiteren Objekt, einem Material, interagieren.
3: Puisque je dois vraiment jouer avec l'objet lui-même.

0: Ich treffe den Komponisten Matthias Krüger in der Phase der letzten Vorbereitungen für die Premiere von La Jeune Parc, die am 18. September 2026 in Köln stattfindet. Er erklärt mir, wie das Zusammenspiel zwischen Bewegungssensoren und Klangproduktion funktioniert. Die Übersetzung von Körperdaten in verschiedene Soundtypen nennt man Mapping.
1: Ein Beispiel für Mapping, ganz konkretes Beispiel könnte sein, ich will, dass die Musik lauter wird, wenn du an der Schnur ziehst. Das ist ein Mapping. Und dafür haben dann Sebastian und ich einen Algorithmus entwickelt, beziehungsweise auch ein User-Interface, um gerade diese Sachen halt zu beschleunigen in der Probe. Das klingt von außen immer, als wäre das der wichtigste Teil des Projekts. Im Endeffekt ist es sogar fast der einfachste Teil, zumindest wenn alles funktioniert. Aber es muss der einfachste Teil sein, weil das ist das, was sozusagen probentechnisch am meisten Zeit kostet. Dann darf die Technik nicht auch noch Zeit kosten. Und Stand heute habe ich den Eindruck, es funktioniert alles ganz gut. Und dann ist halt das Wichtige zum Beispiel, okay, du hast hier diese Schnur, wir wollen die Klangfangänderung, was weiß ich, ein Filter geht hoch, wenn du hochziehst und wenn du wieder runterziehst, geht er wieder runter. Ganz einfach. Wo ist denn jetzt dein Nullpunkt? Ist dein Nullpunkt 50 cm über dem Boden oder 30 cm oder auf Hüfthöhe, was auch immer? Das muss alles sehr schnell konfiguriert werden können. Und da haben wir halt jetzt so einen kleinen Algorithmus gemacht. Und ich habe so ein User-Interface gebaut, mit dem man das mit ein paar Klicks machen kann. Dann kann man es gleich copy and paste in den digitalen Score. Und dann ist die Konfiguration konserviert. In dieser Arbeit steckt unglaublich viel Antizipieren von den Probenbedingungen mit drin. Weil, ja, das weiß jeder, der schon mal mit Elektronik gearbeitet hat, dass sehr schnell kann es passieren, dass man plötzlich eine unfassbare Zeit verliert, nur weil eine kleine Sache nicht richtig funktioniert oder nicht richtig durchdacht ist. Und wenn man halt begrenzte Probenzeit hat, dann kann das Projekt halt daran auch scheitern.
0: Damit bei der Aufführung alles klappt, trotz Schwierigkeiten, die das Arbeiten mit bewegungsbasierter Live-Elektronik mit sich bringt, hat sich die Gruppe zu einer längeren Probenresidenz in Bonn getroffen. Dort wurden gemeinsam Dinge ausprobiert und neuralgische Punkte oder Fehlerquellen ausfindig gemacht. Im nächsten Schritt hat Matthias Krüger das technische Setup dann nochmal weiter ausgearbeitet, wieder zurück in seiner Heimat Paris am Forschungszentrum IRCAM. Dort gibt es sowohl die notwendige technische Infrastruktur als auch Fachexperten, die bei einem derart aufwendigen Stück unentbehrlich sind.
1: Im Juni und im Juli war ich im großen Studio unterm Dach. Das ist das größte pädagogische Studio, was immer noch kleiner ist als die Produktionsstudios unten. Aber das war halt total wichtig, dass ich wenigstens ansatzweise die Gamechecks aufbauen konnte und aufgebaut lassen konnte. Also es geht natürlich in meiner Pariser Wohnung gar nicht, viel zu klein. Wenn ich Glück habe, kriege ich die 5 Stück nebeneinander aufgereiht, aber ich könnte die Schnüre gar nicht weit genug rausziehen, geschweige denn in irgendeiner sinnvollen Art und Weise spannen. Und dann waren da zweimal, einmal im Juli für 3 Tage und einmal im August für 6 Tage im größten Produktionsstudio unten im Studio 5 und haben da das komplette Setup aufgebaut. Alles getestet mit dem ganzen Netzwerk, auch mit der Datenaufnahme, die ersten Tests und so weiter gemacht und auch geguckt, was die WLAN-Verbindung ist, wie gut die Sensoren Kontakt halten und so weiter und so fort, Interferenzen ausgetestet und so. Das kannst du alles gar nicht simulieren.
0: Für die technische Arbeit hat Matthias Krüger eine Handvoll Helfer an seiner Seite, die sowohl im Vorfeld als auch bei der Aufführung selbst beteiligt sind. Einer von ihnen ist Sebastian Nerv.
1: Grundsätzlich wird das Projekt begleitet von einem, was man hier Realisateur en informatique musicale nennt. Also der ist eigentlich Klangregisseur, Sebastian Nav, eigentlich Klangregisseur und Programmierer, aber unterrichtet hier halt auch ganz viel und hat auch schon mein Stück mit dem Tänzer betreut. Und er hilft mir quasi mit der Programmierung, einen Großteil der Programmierung mache ich, aber er ist halt da, um auch so ein bisschen, ja, die komplexeren, also wir haben zum Beispiel auch viel Vorarbeit dafür gemacht, dass wir Daten- und Audioströme gleichzeitig synchron aufnehmen können, um dann ohne die Performerinnen arbeiten zu können. Also das heißt, in deren Abwesenheit die Patch laufen lassen und mit deren Dateninput sozusagen debuggen, mixen und so weiter. Weil das war schon bei meinem Solostück für Tänzer auch schon eine extreme Herausforderung, weil es quasi unmöglich ist, einen Fehler in der Programmierung zu finden, wenn die Eingangsdaten nicht immer dieselben sind. Weil du sagst der Person, mach's nochmal und sie macht's anders. Dann klingt es halt auch anders, aber wenn du, um den Fehler zu beheben, musst du den Fehler halt reproduzieren können.
0: Genau solche Dinge testet und überprüft Matthias Krüger bei seiner Arbeit am IRCAM. Ich treffe ihn in einem kleinen Studioraum, der aussieht wie eine Mischung aus handelsüblichem Büro und Raumschiffzentrale. 6 Bildschirme zähle ich hier und ganze 9 Lautsprecherboxen im Halbkreis angeordnet. Immer wieder mal betritt kurz jemand den Raum, um letzte Details zu klären, bevor es mit dem gesamten Equipment nach Köln geht.
2: Oui, das und das. Mais par contre, si on peut encore ramener un long câble MIDI.
3: C'est fait.
2: Ah super.
3: Oui.
2: Ah ça c'est génial.
3: Monter,
2: ouais voilà.
3: Oui, c'est fait.
2: Parce qu'on en a pas parlé.
3: Okay. Non, si c'était bon, c'était dans la liste.
2: OK, génial.
3: C'était bon.
2: Trop bien.
0: Bis zuletzt müssen immer noch kleine Unklarheiten in der Programmierung ausgebügelt werden. Und da die Elektronik in dem Stück grundsätzlich extrem fein und organisch auf die Aktionen der Darstellerin reagiert, ist das Setup entsprechend sensibel und anfällig für Fehler. Deshalb hat die Gruppe vor der Premiere noch eine ganze Woche Probenzeit in Köln eingeplant. In der neuen Musik nicht immer eine Selbstverständlichkeit, aber speziell für dieses Projekt absolut notwendig, meint Marie Heeschen.
4: Ich bin ja auch schon lange an der Oper in Bonn gewesen, 10 Jahre. Und im Opernbetrieb ist es ganz normal, dass man eben zum Probenprozess das Stück auswendig hat, schon richtig internalisiert und dann ist man frei und kann sich bewegen und die Szene machen. Und das ist in der neuen Musik im Konzertbereich relativ schwer zu realisieren, weil die Stücke so komplex sind, dass man meistens nichts auswendig kann. In der Performancekunst ist das nochmal was anderes. Da sind die Stimmen wahrscheinlich oder das, was man tatsächlich spielen oder singen muss, nicht so komplex oder eben auch improvisatorisch, sodass man da auch eine gewisse darstellerische Freiheit hat. Und bei uns in diesem Projekt sind wir eine goldene Mitte. Also es gibt komplexe Dinge, die wir auswendig vorbereiten.

Ketten sprengen und sich wie ein gleißendes Pulver mit der Luft vermischen. Wie weiße Reiter, die übereinander herspringen, sieht man all diese Botschafter des unerschöpflichen Meeres sterben und wieder auferstehen mit einem monotonen Gedanken.

0: Gestalten des Meeres sterben und wieder auferstehen mit einem monotonen Getöse. An einem sanften und fast unmerklichen Abhang, den all ihre wild gewordene Raserei, selbst wenn sie von weit her gekommen ist, kaum erklimmen könnte.
1: Bei den Proben in der alten Feuerwache Köln, nur wenige Tage vor der Premiere, ist die Stimmung entspannt. Obwohl das Stück allen Beteiligten eine Menge Konzentration, Disziplin und Frustrationstoleranz bei technischen Pannen abverlangt. Die lockere Atmosphäre ist sicherlich auch darauf zurückzuführen, dass Komponist und Ensemble schon seit vielen Jahren zusammenarbeiten und sich gut kennen. Wichtig für den Feinschliff an dem Stück ist vor allem eine gute Koordination der verschiedenen Beteiligten untereinander, erklärt Matthias Krüger.
2: An der einen Stelle ist Vittoria, die Pianistin, das ist der Moment, wo sie das Klavier verlässt und den ersten Faden nach vorne spannt, macht das in einem gewissen Tempo. Und Marie hat halt eine Gesangspartie und dann hat sie eine gesprochene Partie. Und aber die gesprochene Partie fängt erst an, wenn die erste Bewegung vorbei ist von der Pianistin. Aber dann hängt es also auch ein bisschen davon ab, wie schnell die Pianistin läuft, wie schnell Marie singt, ob Marie wartet oder nicht, wer wartet auf wen. Das muss alles abgesprochen werden. Und es kann halt dazu führen, dass wenn, und das betrifft mich auch, ich sitze dann ja in der Regie und löse immer die Cues an den richtigen Stellen aus. Ich muss natürlich auch wissen, warte ich auf jemanden oder warten die auf mich?
1: In der alten Feuerwache Köln ist alles bereit für einen ersten kompletten Durchlauf von La Jeune Parc. Hinterm Ton- und Lichtpult sind gleich mehrere Personen versammelt. Der Komponist Matthias Krüger, aber auch ein Verantwortlicher fürs Licht und die Techniker vom IRCAM in Paris.
3: Ja. Are you all guys ready? Yeah. The musicians, dancer, they are ready? Yes. Matthias?
4: Where?
3: The Prémy?
4: Okay.
3: The guys in the cockpit.
2: Das war natürlich auch noch ein interessanter Aspekt in dem Projekt, dass die Partitur zweisprachig ist, aber unsere Proben waren eigentlich auch zwei- bis dreisprachig. Also wir haben viel auf Englisch gemacht. Ich habe dann meistens mit dem Ensemble eigentlich auf Deutsch geredet, mit den Tänzerinnen meistens auf Französisch, mit der Technik auf Französisch und dann geswitcht und so weiter. Und das ist natürlich auch nochmal eine kleine Herausforderung zusätzlich. Gerade in der begrenzten Zeit, jedes Missverständnis kann dann halt plötzlich dazu führen, dass man 5 Minuten verliert oder 10 Minuten verliert. Und das muss man halt alles irgendwie verhandeln.
1: Es muss eine gute Balance gefunden werden zwischen Pragmatismus, Perfektionismus und Flexibilität des technischen Setups, falls irgendetwas nicht ganz nach Plan verläuft. Das ist gar nicht leicht, denn das Projekt ist gezielt so konzipiert, dass alles mit allem zusammenhängt. Bewegungen, Klangerzeugung, Reaktionen der einzelnen Darsteller aufeinander und so fort. Natürlich kann ein instrumental

0: erzeugter oder gesungener Ton nicht bei jeder Probe oder Aufführung exakt gleich klingen. Genauso wenig wird eine choreografierte Bewegung jedes Mal genau dieselbe sein wie zuvor. Allerdings sind die Abhängigkeiten der Elemente voneinander immer die gleichen. Das eine folgt aus dem anderen. So wie bei einer mathematischen Gleichung mit Bedingungen, Variablen, Konstanten und Wenn-Dann-Konstruktionen. Dazu die Tänzerin und Choreografin Elodie Sicard.
1: Alors, il y a des parties qui sont pas complètement improvisées, mais que j'appelle écriture instantanée, c'est-à-dire.
2: In dem Stück ist nichts komplett frei improvisiert. Aber es gibt Teile, in denen ich das Konzept Schreiben im Moment anwende. Das heißt, die Bewegung entsteht zwar frei im Augenblick, aber ihre Modalitäten und Parameter sind im Vorfeld festgelegt. Ich bezeichne das als einen Zustand von Zähflüssigkeit, so als wäre ich eine Alge am Meeresgrund. Dieser Zustand bringt einen Tanz hervor, der zwar klar gerahmt, aber nicht im Detail festgelegt ist. Um im Unterwasserbild zu bleiben, ich versuche mich einfach im Moment selbst in die passende Stimmung zu versetzen und mich von der Idee des zuvor gewählten Materials durchströmen zu lassen.
1: Être traversé par l'idée de cette matière que j'ai

0: Der Stoff, der der elektronisch-instrumentalen Kammeroper La Jeune Parc zugrunde liegt, ist alles andere als leichte Kost. Das lange Gedicht von Paul Valéry ist eher hermetisch und selbst für Französisch-Muttersprachler kaum zu verstehen. Und auch die Parzen, wenig greifbare Figuren aus der antiken Mythologie, sind wahrscheinlich nicht unbedingt das, was man im Theater als Identifikationsfiguren versteht. Die junge Parze wiederum vielleicht schon. Marie Heeschen und Matthias Krüger sind eindeutig der Meinung, dass der Stoff uns heute noch vieles sagen kann, vielleicht auch gerade, weil sein Deutungshorizont so offen ist. Das Publikum jedenfalls schien viel mit der interdisziplinären Interpretation anfangen zu können. Bei der Premiere in Köln waren etliche sichtlich berührt und Gesprächsstoff dazu, was die Thematik uns heute noch sagen kann, gab es im Anschluss massenhaft.
1: Mythologische Stoffe, Geschichten oder Fabeln oder Religionen sind ja stellvertretend für unser Leben heute. Also bieten uns Anleitungen oder vorerzählte Geschichten für Situationen, in denen wir uns heute befinden, und ein bisschen Orientierung, quasi eine Narrative, eine Geschichte, in der wir unser Leben einordnen können. Und die Geschichte der Parzen finde ich interessant, weil es drei Frauenfiguren sind, die den Schicksalsfaden spinnen und auch wieder durchschneiden. Und in der Mythologie oder in der Geschichterzählung ist dein Schicksal unabänderlich. Du kannst die Parzen nicht umstimmen, man kann sie nicht bestechen, man kann sie nicht umgarnen oder umstimmen. Und gleichzeitig weißt du aber auch überhaupt nicht, was sie mit dir vorhaben. Du hast eine Orientierungslosigkeit, eine unabänderliche Zukunft vor dir. Und du weißt nicht, wo der Faden endet oder wo er herkommt. Das heißt, es geht ein bisschen darum, dass wir Informationen bekommen oder uns in unserem Leben in verschiedensten Geschichten befinden und nie wissen, woher kommen die eigentlich. Die Herkunft von Informationen ist nicht ganz klar. Sie kann manipuliert sein, sie kann von äußeren Bedingungen bestimmt werden, die du nicht unter Kontrolle hast. Und all das, in dem wir uns bewegen, in der Informationsflut, in der wir uns heute bewegen, entsteht ein Netz, eine rhizomartige Struktur, in der wir irgendwie versuchen, Orientierung zu finden. Ein Netz aus Schicksalsfäden. Wir lassen quasi auch Informationen auf uns einprasseln, runterregnen und suchen uns irgendwie Orientierung da drin, selber, durch Gefühle oder durch eben auch dann so archaische Dinge, die immer bestehen, wie Natur. Und das ist auch in dem Stück sogar fühlbar. Wir haben Ventilatoren und Wind, der einem ins Gesicht bläst, Gischt, leichtes Salzwasser und Düfte, mit denen wir arbeiten. Das ist schon eine holistische Erfahrung.

das sind Sachen, die mich persönlich einfach auch immer beschäftigt haben. Also diese Frage, ist eigentlich mein Kopf da, wo mein Herz ist, in Anführungszeichen. Und das betrifft alles. Also ich rede vom Raum, weil der Raum ist natürlich da, wo der Körper ist. Aber es betrifft zwischenmenschliche Beziehungen, es betrifft Emotionen, es betrifft das Selbstbild, Identität, das Wollen, was will man von seinem Leben, was will man von sich, was denkt man von sich, was erwartet man von sich, was akzeptiert man von sich. Also auch diese Frage nach der Selbstakzeptanz, das sind natürlich auch so Sachen, die da bei der jungen Parte mitschwingen.

La Jeune Parc, ein musikalisch-kinetisches Projekt zwischen Köln, Bonn und Paris. 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
5: Mit Jan Boré. Schönen guten Abend. Die deutsche Fußballnationalmannschaft der Frauen ist schon vor ein paar Tagen mit einem 4:2 gegen Australien erfolgreich in die neue WM-Saison gestartet. Heute stand das zweite Testspiel gegen Japan auf dem Programm mit einem guten Ergebnis fürs deutsche Team. Die DFB-Elf gewinnt mit 2:1. Und wie es dazu gekommen ist, weiß Christopher Klein.
6: Bei der Ehrenrunde durch das verregnete Weserstadion strahlten alle deutschen Spielerinnen. Besonderen Grund dazu hatte unter anderem Linda Dallmann. Denn nachdem Japan früh in Führung gegangen war, gelang ihr nach knapp einer halben Stunde der 1:1-Ausgleich.
7: Wir haben heute als komplettes Team überzeugt. War auch wichtig, dass wir mal in Rückstand geraten sind, wie wir darauf reagiert haben, wie wir es bis zum Ende auch als, ja, sag ich mal, Einheit dagegen gestellt haben. Es war heute einfach, ja, sehr schön auf dem Platz zu sein, mit und gegen den Ball, hat unheimlich viel Spaß gemacht und glaube, wir haben uns von einer sehr guten Seite präsentiert.
6: Das galt allen voran auch für Dallmanns Bayern-Kollegin Clara Bühl, die beim ersten Treffer die Vorlage gab, kurz vor der Pause ganz knapp ihr Tor verpasste, aber knapp 20 Minuten vor Schluss die Partie dann doch mit einem satten Flachschuss zum 2:1 entscheiden konnte.
8: Ja, natürlich freue ich mich immer, wenn ich auf der Scorerliste stehen kann. Aber heute freut es mich einfach, dass wir als Mannschaft einen Riesenschritt nach vorne gemacht haben. Wir haben zwischen den Spielen zusammengesessen, haben analysiert und dass es heute solche Früchte trägt, ist einfach ein wunderschönes Gefühl und das wollen wir jetzt auch mitnehmen.
6: Nach den ersten beiden Länderspielen der Saison zeigt sich, die DFB-Frauen sind auf einem guten Weg Richtung WM nächsten Sommer in Brasilien. Und bei der Ehrenrunde im verregneten Weserstadion war zu spüren, diese zwei Siege gegen Australien und Japan sind sehr gut fürs Selbstvertrauen.
5: Wir gehen weiter zur Champions League, wo gerade zwei deutsche Teams ran müssen. Der FC Bayern spielt bei Neuling Viking Stavanger in Norwegen. Da steht es gerade in der Schlussphase 3:3. Wir hören kurz rein.
9: Die München haben sich zurückgezogen, kommen jetzt wieder über die linke Seite, sind schon wieder unterwegs. Und dann spielen sie den Ball in die Mitte. Achtung, Gelegenheit. Die nächste, Urbich ist da gegen Peter Christiansen, der immer noch da ist seit Anfang an, der sein Tor gemacht hat und der den Münchnern immer noch zusetzt und immer noch Schwierigkeiten macht. Und es wird ein bisschen grob da hinten. Konrad Leimer haut die Kugel raus, aber die Bayern bleiben im Ballbesitz.
10: Ja, und der Leimer, obwohl er schon gelb hat, geht er in jeden Zweikampf rein wie ein Wahnsinniger. Also natürlich kannst du jetzt in dieser Nachspielzeit auch noch gelb-rot riskieren. Leimer ist ja schon gelb verwarnt, aber er schont sich und auch den Gegner nicht. Das ist wirklich in Sachen Kampfkraft ein Vorbild der Österreicher in der Mannschaft des FC Bayern München. Urbi schlägt den Ball hinaus auf Höhe der Mittellinie, senkt sich, Kopfballstaffette der Norweger. Dann ist Minjae Kim, der wuchtet den Ball seinerseits mit dem Kopf in den Anstoßkreis. Kugel kann nicht kontrolliert werden von Viking Stavanger. Und dann schlägt der defensive Mittelfeldspieler Stansnes den Ball erstmal in den Seitenhaus hinaus. Einwurf für die Münchner in der eigenen Hälfte. Links, schauen wir zur Uhr. Wir haben noch eine Minute offiziell in dieser Nachspielzeit. Vielleicht gibt es aber trotzdem nochmal einen Nachschlag vom Nachschlag, weil es so turbulent war, weil so viel passiert ist, weil 6 Tore gefallen sind und immer wieder Videobeweise gefragt waren. Ballbesitz für Viking Stavanger. Was ist da noch drin für die Norweger?
9: Ja, das ist die Frage, wie lange der Schiedsrichter noch drauf gibt. Als die 5 Minuten angezeigt wurden, wurde noch 1 Minute 20 Video gecheckt. Das heißt, es gibt garantiert mindestens noch mal eine Minute obendrauf. Also das heißt, sie haben 2 Minuten Zeit. Die Norweger und die Bayern kommen gar nicht mehr vor das Tor im Moment von Viking Stavanger. Jetzt wird unser Monitor auch noch abgeräumt hier. Da müssen wir aufpassen. Ist ein enges Stadion. Außen ist Hiroki Ito. Und der Ball kommt nach vorne mal in den Strafraum. Aber nee, da ist niemand. Kein Harry Kane. Der ist hinten. Da ist niemand, der helfen kann. Und die lang aufgeschossenen in Dunkelblau, die kontrollieren die Kugel. Jetzt allerdings mal die Münchner dazwischen. Harry Kane. Und dann gleich wieder weg. mit dem Ball. Und eigentlich wären jetzt hier die 5 Minuten um, aber ich schätze mal, eine Minute gibt es noch.
10: Und vor allem gibt es Freistoß für den FC Bayern. Letzte Chance vielleicht für die Münchner, hier doch noch mit einem Sieg nach Hause zu fliegen. Morgen Vormittag geht's zurück nach München. Aber aktuell steht es 3:3 und wir sind in der Nachspielzeit der Nachspielzeit. Halbe Minute schon drüber über diesen 5 Minuten. 40 Meter die Torentfernung, 35, 38 Meter. Kimmich steht zentral am Freistoßpunkt. Alles sortiert sich vor dem 16-Meter-Raum. Nur Urbich in der eigenen Hälfte. Kimmich schlänzt den Ball hinein in den Strafraum. Kopfballklärung zu schlappig. Nachschuss abgefälscht. Ball raus aus dem Strafraum. Geschlagen vom Viking Stavanger hinein in den Anstoßkreis. Kimmich wuchtet den Ball wieder vor. Kopfballklärung von Stensnes. Den Torschützen zum 1:0 wieder hinein in den Anschlusskreis. Immer noch nicht Schluss. 3:3 in Stavanger. Die Bayern kommen nochmal über Iroki Ito am linken Außenflügel. Wird angegangen vom ersten. Holt den Einwurf raus. Abgeworfen auf Bischoff. Immer noch nicht Schluss. 3:3. Bischoff zieht vors Tor. Schlänzt den Ball übers Tor. Ball fliegt weit übers rechte Kreuzeck von Tom Bischoff. Mit seinem schwächeren rechten Fuß hat er da abgezogen vor den 16.000 Zuschauern. Und der fliegt direkt da hinten, wo die 800 Bayern-Fans mitgereist sind. Und jetzt ist Schlusspfiff verleben vom unparteiischen Georgi Kabakov, der eine Menge zu tun hatte in dieser Partie. 3:3 der Endstand. Ein Platzverweis für Michael Olisse. Die Bayern mit großen, großen Mühen.
5: Also, wir hören, Bayern spielt unentschieden gegen Stavanger. Auch RB Leipzig spielt gerade gegen die PSV Eindhoven. Da steht es kurz vor Schluss 1:0 für Leipzig. Wir schauen später nochmal auf das Ergebnis. Der Machtkampf in der FIFA geht unvermindert weiter. Gianni Infantino ist nach seinem gescheiterten Investorendeal weiter im Amt als Präsident des Fußball-Weltverbands und will das auch bleiben. Jetzt gibt es neue Vorwürfe gegen ihn. Khaled Nahar berichtet.
11: FIFA-Präsident Gianni Infantino hat im Jahr 2024 Einkünfte in Höhe von umgerechnet rund 4,5 Millionen Euro vom Weltverband bekommen. Er soll aber noch mehr Geld erhalten haben. Dabei geht es um eine weitere Zahlung in Millionenhöhe über eine Tochterfirma der FIFA, die WM in den USA organisiert hat. Das berichtet die Zeitung The Times. Der Vorwurf dabei lautet, dass die FIFA diese Zahlung entgegen der Vorgaben ihrer Statuten nicht in ihrem Jahresbericht offengelegt hat. Die FIFA wies das dem Deutschlandfunk gegenüber zurück und betonte, dass sie allen Offenlegungspflichten nachkomme. Hinzu kommt, dass mit Le Monde und der New York Times zwei Medien über die Miete eines FIFA-Büros im Trump Tower in New York berichten. Demnach zahlt der Weltverband dafür 4 Millionen US-Dollar in 7 Jahren an die Trump-Familie. Die Büros stehen demnach aber weitgehend leer. Die FIFA betonte, dass sie marktgerechte Preise für das Büro zahle. Mehrere europäische Vertreter, darunter DFB-Präsident Bernd Neuendorf, nehmen am Donnerstag in Zürich an einer Sitzung des FIFA-Rats teil. Dort treffen Infantino und seine Gegenspieler aus Europa erstmals seit dem geplatzten Investorendeal aufeinander. Die UEFA fordert offen den Rücktritt des FIFA-Präsidenten.
5: Und auch das Spiel Leipzig gegen Eindhoven ist vorbei. Leipzig gewinnt das Spiel mit 1:0. Von aktuellen Sportthemen zu einem nicht weniger wichtigen, denn die Sicherheitslage im Nahen Osten beschäftigt mittlerweile auch den Fußball in Asien. Im Januar nächstes Jahr soll Saudi-Arabien den Asien-Cup ausrichten, aber der Konflikt zwischen den USA und dem Iran hat schon jetzt Auswirkungen auf die gesamte Region. Nesrin El-Nabolsi über die aktuelle Lage in Saudi-Arabien.
12: Allein 5 der 8 Spielorte liegen in der Hauptstadt Riad. Dort soll Saudi-Arabien am 7. Januar das Eröffnungsspiel gegen Palästina bestreiten. Auch das Finale ist in Riad geplant. Die Bedenken reichen längst über den Fußball hinaus. Japan hat seine Teilnahme an einer FIFA-E-Sport-Weltmeisterschaft in Saudi-Arabien zurückgezogen. Die Spielergewerkschaft FIFPro fordert, dass die Sicherheit von Spielern, Fans und Mitarbeitern oberste Priorität haben müsse. Auch Australiens Fußballverband beobachtet die Lage genau. Regierungsstellen raten Reisenden sogar inzwischen grundsätzlich zu überdenken, ob eine Reise nach Saudi-Arabien notwendig ist. Die Entwicklung betrifft auch die Bundesliga, denn während des Asien-Cups müssen die deutschen Clubs voraussichtlich auf mehrere Nationalspieler verzichten. Die größte Gruppe stellt Japan mit 14 Bundesliga-Profis. Allein bei Borussia Mönchengladbach stehen 4 Japaner im Kader. Dazu kommen Spieler aus Südkorea und Indonesien. Der Asiatische Fußballverband hat sich zu den Sicherheitsbedenken bislang nicht geäußert. Die Vorbereitungen laufen weiter. Doch der Konflikt zwischen den USA und Iran wirft zunehmend auch für den Fußball Fragen auf.
5: Gerade findet die Tischtennis-EM in Slowenien statt. Dem deutschen Duo Benedikt Duda und Nina Mittelham ist dabei heute eine Überraschung gelungen. Sie haben im Achtelfinale gegen die amtierenden Europameister Alvaro Robles und Maria Chiao aus Spanien deutlich mit 3:0 gewonnen und waren dementsprechend hochzufrieden.
13: Aber wir haben echt gut harmoniert und klar haben wir jetzt die Europameister geschlagen, aber morgen geht es wieder bei 0 los und die Runden werden nicht leichter.
5: Annette Kaufmann und Patrick Franziska sind hingegen schon im Achtelfinale ausgeschieden. Vor 2 Jahren haben sie noch Bronze gewonnen. Und noch eine Meldung aus der Bundesliga. Niko Kovac hat sich gemeinsam mit Borussia Dortmund auf eine Vertragsverlängerung geeinigt. Kovac ist seit mehr als 1,5 Jahren Trainer bei Borussia Dortmund und ist, gemessen am Punkteschnitt in der Bundesliga, der erfolgreichste Trainer in Dortmunds Geschichte. Sein neuer Vertrag läuft jetzt bis zum Jahr 2029. Und damit endet Sport aktuell mit mir, Jan Boré. Kommen Sie gut durch den Abend und bis bald.

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1: Uhr, die Nachrichten, zunächst die Übersicht. Der Papst leidet an Lungenkrebs. Der frühere Ministerpräsident von Rheinland-Pfalz-Schweizer ist zum Bundesarbeitsminister ernannt worden. Grüne und SPD in Berlin haben die Sondierungen mit der Linkspartei unterbrochen. Die Meldungen im Einzelnen. Papst Leo XIV. Hat Lungenkrebs. Dem 71-Jährigen sei bei einer Operation ein Teil des rechten Lungenflügels entfernt worden, teilten seine behandelnden Ärzte in der Gemelli-Klinik in Rom mit. Der Papst war ins Krankenhaus gebracht worden, nachdem bei einer Routineuntersuchung ein Knoten in der Lunge entdeckt worden war. Die Operation verlief nach Angaben des Vatikans ohne Komplikationen. Bundespräsident Steinmeier hat den SPD-Politiker Schweizer zum Bundesarbeitsminister ernannt. Steinmeier sagte in Berlin, vor dem neuen Ressortchef lägen große Aufgaben. Schweizer habe aber während seiner Zeit als Ministerpräsident in Rheinland-Pfalz gezeigt, dass Erneuerung und Wandel gelingen könnten. Der Bundespräsident wandte sich in seiner Ansprache auch an die gesamte Regierung. Für die Erneuerung des Landes brauche es eine Regierung, die zusammenhalte und anpacke. Es gehe um viel, betonte Steinmeier. Zuvor hatten Bundeskanzler Merz und andere CDU-Politiker Tempo bei der Umsetzung der Sozialreformen angemahnt. Schweizer wiederum betonte, es gebe noch offene inhaltliche Fragen bei der geplanten Rentenreform, die innerhalb der Koalition diskutiert werden müssten. Der SPD-Vorsitzende Klingbeil sprach ebenfalls von einem Klärungsbedarf in vielen Punkten. Es brauche einen großen gesellschaftlichen Kompromiss, betonte der Bundesfinanzminister. Die CDU-Fraktion im Landtag von Sachsen-Anhalt hat beschlossen, den Saal zu verlassen, wenn der AfD-Politiker Siegmund sich im Dezember zur Wahl als Ministerpräsident stellt. Fraktionschef Schulze sagte nach einer Fraktionssitzung in Magdeburg, davon solle das Signal ausgehen, dass es aus den Reihen der Union keine Unterstützung für einen Regierungschef von der AfD gebe. Siegmund will nur für einen Wahlgang zur Verfügung stehen und sucht Unterstützung in anderen Fraktionen. Für die nötige Mehrheit braucht er 42 Stimmen, seine AfD kommt auf 39. Das BSW, das bei der Landtagspräsidentenwahl noch mit der AfD gestimmt hat, will sich dieses Mal enthalten. Weil Landtagspräsident Rausch bei seiner Wahl in der vergangenen Woche mehr Stimmen erhielt, als die Fraktionen von AfD und BSW Abgeordnete haben, gab es Spekulationen über mögliche Stimmen für ihn aus der CDU-Fraktion. Grüne und SPD in Berlin hatten die Sondierungsgespräche zur Regierungsbildung mit der Linkspartei unterbrochen. Hintergrund ist die in der vergangenen Woche von den drei Parteien geschlossene Vereinbarung zu Antisemitismus und Clankontakten. Grüne und SPD erklärten, man habe zur Kenntnis genommen, dass die Linke in ihrer Fraktion zu anderen Verabredungen gekommen sei. Man müsse nach der konstituierenden Fraktionssitzung der Linken erst bewerten, ob die gemeinsame Vereinbarung noch gelte, erklärten die Spitzenkandidaten Graf von den Grünen und Krach von der SPD. Die Linkspartei hatte in der Fraktionssitzung auch die Politikerin Emde in die Fraktion aufgenommen. Emde ist wegen Äußerungen zu Israel umstritten. Das Magazin Der Spiegel berichtet, die Linke habe den Berliner Grünen zuvor ausdrücklich zugesagt, dass Emde aus der Fraktion ausgeschlossen bleibt. Die Bundesbeauftragte gegen sexuellen Missbrauch von Kindern und Jugendlichen, Klaus, hat vor Risiken für Minderjährige im digitalen Raum gewarnt. Für Kinder und Jugendliche sei das Risiko, sexualisierte Gewalt zu erleben, noch nie so hoch gewesen wie heute, sagte Klaus in Berlin. Anlass war die Vorlage ihres Berichts zur Zahl der Fälle und zum Stand von Prävention, Hilfe und Aufarbeitung. Laut Kriminalstatistik zählte die Polizei im vergangenen Jahr mehr als 17.000 Fälle sexuellen Kindesmissbrauchs und damit rund 1.600 mehr als noch vor 5 Jahren. Die Missbrauchsbeauftragte verlangte daher unter anderem die aktive Suche und Entfernung von Missbrauchsdarstellungen im Netz. Zudem sollten durch ein neues Schulfach digitale Kompetenzen vermittelt werden. Positiv hob Klaus hervor, dass in den vergangenen Jahren Kompetenzen und Ressourcen im Bereich Prävention konsequent ausgebaut worden seien. Nachdem das Hamburger Landgericht Tonaufnahmen einer Journalistin der Wochenzeitung Die Zeit sichergestellt hat, wird gegen die Justiz der Vorwurf eines Angriffs auf die Pressefreiheit erhoben. Bei den Tonaufnahmen handelt es sich um Interviews im Zusammenhang mit dem Prozess, in dem sich die Unternehmerin Christina Block wegen möglicher Kindesentführung verantworten muss. Zeit-Chefredakteur Di Lorenzo sagte, die Darstellung des Landgerichts, wonach die Tonaufzeichnungen freiwillig ausgehändigt worden seien, sei grotesk. Die Redaktion sei stark unter Druck gesetzt worden. Kritik kam auch von Journalistenverbänden. Hamburgs Mediensenator Broster, SPD, forderte eine rechtliche Klärung der Vorgänge. Die Pressefreiheit sei ein hohes Gut. In Frankreich sind erneut zahlreiche junge Menschen auf die Straße gegangen, um für bessere Lern- und Studienbedingungen zu demonstrieren. An den Protestmärschen und Kundgebungen in Paris und anderen Großstädten beteiligten sich laut dem Innenministerium 160.000 Menschen. Die an den Aktionen beteiligten Gewerkschaften sprachen von 480.000 Teilnehmern. In mehreren Städten waren die Proteste von Gewalt begleitet. In Paris ging die Polizei nach eigenen Angaben mit Wasserwerfern und Tränengas gegen Randalierer vor, die Einsatzkräfte mit Gegenständen beworfen und Geschäfte beschädigt hatten. Ähnliche Berichte gab es aus Lyon und Nantes. Der französische Premierminister Le Cornu hatte bereits Verbesserungen der Lärmbedingungen zugesagt, zusätzliche Finanzhilfen jedoch weitgehend ausgeschlossen. Schüler- und Studierendenverbände kündigten an, ihre Proteste auch nach den Herbstferien fortzusetzen. Die Botschafterin der USA in Griechenland, Guilfoyle, muss nach Medienberichten über persönliches Fehlverhalten ihren Posten räumen. Man habe Guilfoyle aufgefordert, zurückzutreten, sagte die neue Sprecherin des Weißen Hauses, Zachariah. Guilfoyle selbst bestätigte ihren Rückzug kurz darauf. Die gegen sie erhobenen Vorwürfe wies sie zurück. Das Wall Street Journal hatte Textnachrichten veröffentlicht, die belegen sollen, dass Guilfoyle einen Unterstützer von Präsident Trump aufgefordert hat, ihre Kreditkartenrechnung über $100.000 zu begleichen. Die Zeitung berichtete auch von Audioaufnahmen von Gesprächen, in denen die Botschafterin von luxuriösen Reisen erzählt, die von reichen griechischen Geschäftsleuten bezahlt worden seien. Spaniens König Felipe hat die von Marokko beanspruchte Exklave Ceuta in Nordafrika besucht. Dabei bezeichnete er Ceuta sowie die andere spanische Exklave Melilla als unveräußerlichen Teil Spaniens. Das sei nicht verhandelbar. Der König fügte an, Spanien und die EU hätten zugleich den Willen und die Verantwortung, gute nachbarschaftliche Beziehungen zu Marokko aufrechtzuerhalten. Vor dem Besuch des Königs hatte die Polizei mit Unterstützung des Militärs das letzte größere Migrantenlager in Ceuta geräumt. Die Menschen wurden mit Bussen in Auffanglager gebracht. Ende Juli waren mehr als 70.000 Menschen aus Marokko zu Fuß oder schwimmend nach Ceuta gelangt. Es gab zahlreiche Tote. Die meisten kehrten nach Marokko zurück, aber Tausende halten sich noch immer in der Exklave auf. Gut 30 Jahre nach dem Mord an dem US-Rapper Tupac Shakur ist der frühere Gang-Anführer Dwayne Davis zu mindestens 40 Jahren Haft verurteilt worden. Das Strafmaß wurde in Las Vegas im US-Bundesstaat Nevada verkündet, rund 6 Wochen nachdem Geschworene einen Schuldspruch verhängt hatten. Die Jury sah es als erwiesen an, dass Davis als Drahtzieher für den Tod des Rappers im Umfeld rivalisierender Gangs verantwortlich war. Der Verurteilte kündigte Berufung an. Tupac Shakur war einer der einflussreichsten Rapper der 1990er Jahre und gilt bis heute für den Hip-Hop als eine prägende Figur. 1996 wurde er angeschossen und starb 6 Tage später im Krankenhaus. In der Fußball-Champions League hat Bayern München beim norwegischen Meister Viking Stavanger 3:3 gespielt. Leipzig gewann im heimischen Stadion gegen PSV Eindhoven mit 1:0. Und hier noch einmal die Übersicht. Der Papst leidet an Lungenkrebs. Der frühere Ministerpräsident von Rheinland-Pfalz-Schweizer ist zum Bundesarbeitsminister ernannt worden. Grüne und SPD in Berlin haben die Sondierungen mit der Linkspartei unterbrochen. Das Wetter. In der Nacht in der Südosthälfte stark bewölkt mit etwas Regen, in der Nordwesthälfte vermehrt Auflockerungen, örtlich Nebel, Tiefstwerte 12 bis 5 Grad. Morgen nach Nebelauflösung wolkig mit heiteren Abschnitten, südlich der Donau zunächst stark bewölkt, später Auflockerungen 15 bis 21 Grad. Die weiteren Aussichten am Donnerstag nach zäher Auflösung von Nebel und Hochnebel teils heiter, teils bewölkt und trocken, 16 bis 21 Grad. Das waren die Nachrichten.
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2: Mit Stefan Heinlein für Sie am Mikrofon. Willkommen zu dieser letzten Sendung des heutigen Tages, an dem am Nachmittag für Alexander Schweizer ein politischer Traum in Erfüllung ging. Nach seiner herben Niederlage Anfang des Jahres bei der Landtagswahl in Rheinland-Pfalz wurden dem Sozialdemokraten rasch bundespolitische Ambitionen nachgesagt. Heute erhielt der ehemalige Ministerpräsident aus der Hand des Bundespräsidenten seine Ernennungsurkunde als neuer Bundesarbeitsminister. Im Kabinett sind damit alle Stühle wieder besetzt. Bei der SPD dagegen geht die Suche nach einer neuen Parteispitze weiter. Aus Berlin dazu Nadine Lindner.
3: Es ist kurz nach 17 Uhr am Nachmittag, als Bundespräsident Frank-Walter Steinmeier den Sozialdemokraten Alexander Schweizer zum neuen Arbeitsminister ernennt.
4: Sehr geehrter Herr Schweizer, das Ministerium für Arbeit und Soziales ist ein Schlüsselressort. Sie übernehmen heute ein Amt, das wie kaum ein anderes den Alltag der Menschen in diesem Land berührt und deren Sorgen bestimmt. Es geht um Arbeit, soziale Sicherheit.
3: Die Erwartungshaltungen an Schweizer wurden aus den Reihen der Union schon am Vormittag sehr deutlich formuliert. Tempo, Tempo, Tempo, das mahnte Bundeskanzler Friedrich Merz bei seiner Rede auf dem Arbeitgebertag an.
5: Er ist morgens erst einmal im Kabinett. Das dauert in der Regel eine Stunde. Und von 11 Uhr an Arbeit im Ministerium. Und zwar so schnell und so zügig, dass wir die Gesetzentwürfe, die wir verabredet haben, die zum Teil auch schon im Entwurf da sind, so schnell wie möglich ins Kabinett bekommen.
3: Der Gesetzentwurf zur Rentenreform müsse noch in diesem Jahr im Kabinett und im ersten Quartal 2027 im Bundestag beschlossen werden, so Merz. Alexander Schweizer ist 53 Jahre alt und war bis zu seiner Abwahl im März Ministerpräsident von Rheinland-Pfalz. Seitdem führte er in Mainz die SPD-Landtagsfraktion an. Schweizer war im Bundesland bereits Arbeits- und Sozialminister und kennt damit die neue Materie. Allerdings hatte sich Schweizer bereits scharf gegen die Rentenpläne der Bundesregierung, vor allem gegen die Abschaffung der sogenannten Rente mit 63 positioniert. Nun muss er dies als neuer Ressortchef umsetzen. Schweizer selbst gab sich am Nachmittag optimistisch.
6: Dass das Haus sehr motiviert ist und auf einen genauso motivierten zukünftigen Minister trifft. Und ich glaube, daraus kann etwas Gutes werden. Tatsächlich stehen viele Themen an, die Gestaltung des Arbeitsmarktes, in einem starken Industrieland, ein Thema, das mir sehr wichtig ist als Rheinland-Pfälzer.
3: Schweizer übernimmt das Amt von Bärbel Baas, die gestern überraschend ihren sofortigen Rückzug als Arbeitsministerin sowie als Co-SPD-Parteichefin angekündigt hatte. Baas nahm ihre Entlassungsurkunde von Bundespräsident Frank-Walter Steinmeier abseits der Öffentlichkeit in Empfang. Weiterhin ist unklar, wer ihr an der Spitze der SPD nachfolgen soll. Ein Parteitag soll das rund um den Jahreswechsel klären. Ihren Rücktritt hatte Baas mit einem Trauerfall im engsten Familienkreis begründet, gleichzeitig aber auch Vorwürfe an die Union erhoben. Es habe öffentliche Angriffe aus den Reihen des Koalitionspartners gegeben. Diese Vorhaltungen beschäftigen das politische Berlin auch heute. Zahlreiche Unionspolitiker wiesen dies zurück, wie CSU-Landesgruppenchef Alexander Hoffmann beim Statement vor der Fraktionssitzung.
7: Warum diese persönliche Entscheidung mit Vorwürfen an die Union verbunden wird, bleibt eine Geschichte der SPD. Ich kann guten Gewissens sagen, wir fühlen uns davon nicht angesprochen.
3: Aus der Opposition kommt Skepsis gegenüber dem Personalwechsel im Arbeitsministerium, wenn auch aus unterschiedlichen Gründen. Die Linke erwartet, dass sich mit dem neuen Gesicht wenig ändern werde, Fraktionschef Sören Pellmann.
8: Also zunächst bedauere ich den Rücktritt der bisherigen Arbeits- und Sozialministerin Bärbel Baas, der für uns nachvollziehbar ist. Ich glaube allerdings, dass ein neues Gesicht, immerhin der abgewählte Ministerpräsident aus Rheinland-Pfalz, sich die Politik der Bundesregierung nicht ändern wird. Dass die Reformen, und so habe ich auch den Bundeskanzler verstanden, dass daran festgehalten wird, dass man sie durchziehen will.
3: Für die AfD hingegen stellte Fraktionschefin Alice Weidel fest, dass die vergangenen Tage gezeigt hätten, dass die schwarz-rote Bundesregierung reformunfähig sei.
2: Nadine Lindner. Noch vor dem gemeinsamen Termin mit seinem neuen Arbeitsminister beim Bundespräsidenten hatte der Kanzler einen anderen Auftritt in der Hauptstadt, eine Rede beim Arbeitgebertag in Berlin. Normalerweise ein Heimspiel für Friedrich Merz, doch bei den deutschen Unternehmen wächst die Ungeduld mit der Bundesregierung. Viele Konzernbosse sind mittlerweile enttäuscht vom Reformeifer der Koalition. Der einstige Hoffnungsträger Friedrich Merz hat in den Vorstandsetagen an Rückhalt verloren. Martin Polanski berichtet.
9: Der Kanzler und die Reformen. Friedrich Merz ist angetreten, um die Bremsen der Wirtschaft zu lösen, die Sozialsysteme fit zu machen für die Zukunft. Ziemlich angeschlagen besucht Merz heute den Deutschen Arbeitgebertag. Zum einen ist er erkältet, zum anderen ist anderthalb Jahre nach dem Start der schwarz-roten Koalition klar, die deutsche Wirtschaft hat erwartet, dass mehr auf die Spur kommt. Arbeitgeberpräsident Rainer Dulger.
10: Wir wissen längst, wohin es gehen muss. Der Zeitplan ist eng getaktet. Aber der Zug fährt einfach nicht los.
9: Dulger attestiert Kanzler Merz, dass er nicht zu den Bremsern gehöre. Voranzukommen sei nun die Aufgabe für alle führenden Koalitionspolitiker.
10: Ich wünsche Ihrer Regierung Erfolg. Ich halte es für entscheidend, dass eine Regierung der demokratischen Mitte zeigt, wir erkennen die Herausforderungen und wir können sie auch wirksam lösen. Wir können Entscheidungen treffen, selbst wenn sie Widerstand hervorrufen. Das stärkt nicht nur unsere Wirtschaft, Herr Bundeskanzler, das stärkt am Ende auch das Vertrauen in unsere Demokratie.
9: Merz wird durchaus freundlich empfangen von den versammelten Wirtschaftsvertretern im Kongresszentrum am Berliner Alexanderplatz, Firmenchefs und Verbandsvertreter. Und das, obwohl eine Umfrage des Arbeitgeberverbandes BDA zu dem Ergebnis kommt, dass 89% der Unternehmenslenker der Bundesregierung eine schlechte Arbeit attestieren. Merz weiß um die vielen miesen Umfragewerte.
11: Ich habe nicht die Absicht, der Liebling der Nation zu werden, sondern ich habe die Absicht, dieses Land so auf Kurs zu bringen, dass wir vor allen Dingen für die junge Generation wieder eine vernünftige Perspektive eröffnen. Das ist mein
9: Und Merz nennt einen Zeitplan für die Rentenreform. Bis Ende des Jahres wünscht er sich einen Kabinettsbeschluss, damit die Reform im ersten Quartal des kommenden Jahres vom Bundestag verabschiedet werden kann. Trotz der 10 Debatten innerhalb der Koalition, vor allem um die Abschaffung der sogenannten Rente mit 63. Merz' Erwartung an den neuen Arbeitsminister Alexander Schweizer von der SPD.
11: Arbeit im Ministerium. Und zwar so schnell und so zügig, dass wir die Gesetzentwürfe, die wir verabredet haben, so schnell wie möglich ins Kabinett bekommen.
9: Immerhin auf einen Lichtblick kann Merz verweisen. Die deutsche Wirtschaft wird in diesem Jahr stärker wachsen als bislang erwartet. Der Internationale Währungsfonds rechnet mit 1,3%. CDU-Wirtschaftsministerin Katharina Reiche warnt auf dem Arbeitgebertag aber davor, das schon als Entwarnung zu sehen. Vielmehr brauche es eine permanente Anstrengung, um Deutschland wettbewerbsfähiger zu machen.
12: Schaut man darauf, wie es mit unserer Produktivität bestellt ist, schauen wir auf unsere Demografie, schauen wir auf die wirklich notwendigen Ausgaben, die wir leisten müssen, schauen sich auf die sozialen Sicherungssysteme, dann muss man sagen, dass das, was wir jetzt in den ersten anderthalb Jahren auf den Weg gebracht haben, noch nicht ausreicht. Wir sind noch längst nicht da, wo wir sind, weil ab 28 der Konjunktureffekt aus den hohen Sondervermögen/Schulden aufgezehrt ist, ist etwas, was uns zu permanenter Anstrengung ermahnen muss.
9: Eine Einschätzung, die auch viele Besucher des Arbeitgebertages teilen.
13: Wir haben in vielen Fällen einen Handlungsbedarf. Und da ist jetzt sozusagen die Politik auch gefordert, da jetzt tatsächlich voranzugehen.
14: Ich glaube, das ist dringend nötig und ich glaube, wir haben auch nicht mehr so viel Zeit dafür.
9: Die Arbeitgeber machen Druck, aber Kanzler Merz dürfte dieses Signal heute nicht überrascht haben.
2: Martin Polanski. Zu den schlechten Nachrichten für den Kanzler und CDU-Vorsitzenden gehörte vor wenigen Wochen das Wahldebakel in Sachsen-Anhalt. Nicht nur die deutlichen Verluste sorgen für Enttäuschung, auch das umstrittene Abstimmungsverhalten bei der Wahl des AfD-Landtagspräsidenten hat die CDU tief verunsichert. Heute eine Entscheidung der CDU-Fraktion Sachsen-Anhalt, die für Erleichterung bei den Christdemokraten sorgen dürfte. Bei der anstehenden Wahl des AfD-Kandidaten Siegmund zum Ministerpräsidenten wird die Fraktion geschlossen den Plenarsaal verlassen. Die Spekulationen über mögliche Abweichler wären damit vom Tisch. Mehr dazu von Niklas Ottersbach.
15: Mehr als 3 Stunden hat die CDU-Fraktion in Sachsen-Anhalt heute diskutiert. Von den 15 Abgeordneten haben 2 gefehlt, ein Langzeiterkrankter und ein Urlauber. Beide haben sich digital zugeschaltet. Sven Schulze, geschäftsführender Ministerpräsident und aktueller CDU-Fraktionschef, ist zufrieden. Seine Fraktion werde im Dezember bei der Ministerpräsidentenwahl im 1. und 2. Wahlgang den Plenarsaal verlassen.
16: Wir haben noch das ein oder andere zu klären, auch auf Bitten einzelner Abgeordneten, was das am Ende auch bedeutet, rein juristisch. Aber die Fraktion hat sich heute so verständigt, das so machen zu wollen.
15: Bei der Wahl zum Ministerpräsidenten bräuchte die AfD im 1. und 2. Wahlgang eine absolute Mehrheit. Sprich, auch wenn die CDU-Abgeordneten in Wahlgang 1 und 2 fehlen, benötigt die AfD noch 3 Ja-Stimmen für eine Mehrheit. In der 15-köpfigen CDU-Fraktion gab es 14 Ja-Stimmen für den Schulze-Vorschlag, den Saal zu verlassen. Sein fraktionsinterner Rivale Guido Heuer hat sich enthalten und juristische Fragen geltend gemacht, ohne im Detail zu erklären, was er damit meint.
17: Ich möchte genau in der Fraktion das besprechen, welche Folgen hat das für uns im 2. Wahlgang. Nicht mehr, nicht weniger.
18: Und ist der Riss jetzt gekittet?
17: Wir haben jetzt eine Aussprache gehabt und die Ergebnisse wird unser Fraktionsvorsitzender veröffentlichen, nicht ich.
15: Etwas weniger kurz angebunden ist Tim Tessmann, stellvertretender CDU-Fraktionschef. Für ihn ergeben sich keine Fragen nach der Fraktionssitzung. Er steht hinter dem Plan, den Plenarsaal zu verlassen, wenn im Dezember ein Ministerpräsident gewählt wird.
19: Wir verändern ja an der Situation nichts, dass Herr Siegmund eine Mehrheit braucht. Und von daher habe ich da auch ein reines Gewissen, wenn wir das so machen.
15: Die CDU-Fraktion in Sachsen-Anhalt ist seit der Landtagswahl tief zerstritten. Sven Schulze hatte sich 2 Tage nach der Wahlniederlage in einer Kampfkandidatur gegen Guido Heuer den Fraktionsvorsitz gesichert. Ergebnis der Abstimmung 8-7. Mit dem Vorschlag, bei der Ministerpräsidentenwahl den Saal zu verlassen, könnten die Wogen geglättet werden, so Schulze.
16: Ich kann wirklich so sagen, so ist mein Eindruck, dass wir dann ein Stück weiter, sage ich mal, zusammengerutscht sind und manche Gräben jetzt langsam auch wieder zuschütten.
15: AfD-Politiker Ulrich Siegmund will sich weiterhin nur im 1. Wahlgang zur Wahl des Ministerpräsidenten stellen. Auch das BSW bleibt bei seiner Linie. Es werde 5 Enthaltungen geben. Auf Nachfrage wollte sich die AfD heute nicht äußern. Über das weitere Vorgehen bei der Ministerpräsidentenwahl müsse man sich intern beraten.
2: Für den Deutschlandfunk aus Magdeburg, unser Landeskorrespondent Niklas Ottersbach. Es war heute eine Premiere in Berlin. Zum ersten Mal legte die unabhängige Missbrauchsbeauftragte des Bundes, Kerstin Klaus, einen Bericht zum Ausmaß sexueller Gewalt gegen Kinder und Jugendliche vor. Nach über 4 Jahren im Amt eine umfassende Bestandsaufnahme mit einer eindringlichen Botschaft. Die Missbrauchsrisiken im digitalen Raum steigen dramatisch, auch durch künstliche Intelligenz. Die Einzelheiten dazu von Jonas Chiora.
20: Auf Social-Media-Plattformen, in Chats bei Online-Spielen und generell im Netz, überall dort sind Kinder und Jugendliche vor sexualisierter Gewalt nicht sicher.
21: Ich sage es nicht zum ersten Mal, die Risiken im digitalen Raum explodieren.
20: So Kerstin Klaus, die Bundesbeauftragte gegen sexuellen Missbrauch von Kindern und Jugendlichen. Sie arbeitet im Auftrag der Bundesregierung und stellte heute in Berlin ihren Bericht vor über den Status quo und politische Handlungsbedarfe gegen sexualisierte Gewalt. Plattformen und Webseiten, auf denen sich Kinder und Jugendliche digital bewegen, sollten laut dem Bericht der Beauftragten mehr tun. Vor allem die gesetzlichen Verpflichtungen zum Schutz von Kindern und Jugendlichen tatsächlich umsetzen. Inhalte mit sexualisierter Gewalt würden noch zu selten wirklich entfernt. Ein Verbot von Social Media für Kinder, wie die Expertenkommission des Familienministeriums für unter 13-Jährige vorschlug, greife laut Klaus aber zu kurz.
21: Eine einzelne Maßnahme erreicht keine altersangemessenen, sicheren Räume. Altersgrenzen oder eine Bewertung eines Angebots, ab welchem Alter das zugänglich sein sollte, ist der richtige Weg. Und ich weigere mich, mich auf Social Media alleinig zu konzentrieren.
20: Sexualisierte Gewalt gegen Kinder und Jugendliche findet aber nicht nur digital statt. Deshalb müsse auch in der Prävention von sexualisierter Gewalt mehr getan werden, findet die Bundesbeauftragte. Ein großes Problem sei laut Klaus, dass viele Menschen, die mit Kindern arbeiten, noch nicht hinreichend ausgebildet seien.
21: Ich kann nicht nachvollziehen, warum nicht in jedem Lehramtsstudium es verpflichtend ist, dass man sich auch mit Kinderschutz beschäftigt.
20: Wenn man den Bericht liest, hat die Politik auch gegenüber Betroffenen noch einiges zu tun. Für Menschen, die mit den Folgen von sexualisierter Gewalt leben müssen, fehlten niedrigschwellige Hilfen, obwohl es die schon mal gab. Der Fonds sexueller Missbrauch war genau dafür eingerichtet worden, bekommt nun aber kein Geld mehr von der Bundesregierung. Bis Ende letzten Jahres konnten Betroffene bei diesem Fonds Hilfe beantragen. Der bezahlte Sachleistungen, von Psychotherapie bis hin zu E-Bikes für Menschen, die sich nicht mehr in Zügen oder Autos fortbewegen konnten. Und das, ohne dass lange zurückliegende Taten zweifelsfrei bewiesen werden mussten.
21: Und das ist deswegen so relevant, weil Betroffene gefragt werden, was hilft dir heute in deiner Situation am besten?
20: Nun soll die Hilfe aber in 2 Jahren auslaufen. Zwar steht im Koalitionsvertrag der schwarz-roten Regierung explizit, dass man den Fonds fortführen wolle, der Gesetzentwurf hänge laut Klaus aber zwischen den Ministerien fest. Dennoch war heute von der Bundesbeauftragten auch Optimismus zu hören.
21: Besserer Schutz ist machbar. Risikoräume können geschlossen werden. In jeder Kita, in jeder Schule, in jedem Verein und ja auch in der Familie. Wenn wir alle lernen, genauer hinzusehen, die Lücken können auch geschlossen werden im Netz, wenn wir altersangemessene, sichere Räume schaffen.
20: Ein großes Wenn, das immer wieder auftauchte während der Vorstellung von Klaus Bericht heute in Berlin.
2: Soweit der Bericht von Jonas Chiora und am Telefon nun die Präsidentin des Deutschen Kinderschutzbundes, Sabine Andresen. Guten Abend.
1: Guten Abend.
2: Die Gefahr, sexualisierte Gewalt zu erleben, ist für Kinder und Jugendliche so hoch wie nie zuvor. Das war heute die deutliche Warnung der Missbrauchsbeauftragten. Wie berechtigt ist dieses Alarmsignal von Kerstin Klaus aus Ihrer Sicht?
1: Ja, diese Warnung sollte unbedingt gehört werden, denn Kinder und Jugendliche erleben sexualisierte Gewalt in der Familie, in der Schule, in der Kita und insbesondere im digitalen Raum. Insofern ist das eine ganz wichtige Warnung, die hier ausgesprochen wird.
2: Welchen Unterschied macht es denn tatsächlich für Kinder und Jugendliche, ob sie diese Gewalt, diese sexualisierte Gewalt im Netz erleben oder tatsächlich, wie Sie sagen, in der realen Welt?
1: Ja, erst einmal ist es für Kinder und Jugendliche eine schlimme Erfahrung, sowohl im Netz als auch in der realen Welt. Und wir müssen uns immer vor Augen führen, dass Tatpersonen sehr strategisch vorgehen, wenn es um sexualisierte Gewalt geht. Und die digitale Welt, die ermöglicht es natürlich, sich Kindern und Jugendlichen erst einmal zu nähern, sich vielleicht auch als ein gleichaltriges Kind auszugeben und dann darüber Vertrauen zu schaffen und dann möglicherweise das Kind eben auch in der konkreten analogen Welt zu treffen und darüber zu missbrauchen. Also es gibt ganz viele unterschiedliche Möglichkeiten für die Tatpersonen und das ist immer ein großer Schaden für Kinder und Jugendliche.
2: Sie sprechen von schlimmen Erfahrungen. Welche Folgen hat denn das Erleben von sexualisierter Gewalt für Kinder und Jugendliche?
1: Na, es kommt natürlich immer darauf an, wer ist die Tatperson. Wenn wir uns vorstellen, und ein zentraler Tatort ist die Familie. Es ist vielleicht der Vater, der ein Kind sexuell missbraucht. Dann ist es einerseits der Vater, der geliebt wird und andererseits der Vater, der diese Gewalt ausübt. Das ist für ein Kind natürlich dramatisch. Oder nehmen wir eine Person, der man vertraut, sei es im Sportverein, der Trainer, oder eben eine Person, die sich als gleichaltrig ausgibt und Vertrauen erschleicht, dann ist das eine so fundamentale Erfahrung des Vertrauensbruchs. Und dann, wenn weitere Formen von Gewalt dem Kind widerfahren und es keinen Schutz erfährt, das ist ein ganz wesentliches Element. Denn wir müssen immer ja auch davon ausgehen, wem kann sich ein Kind anvertrauen, wenn es Gewalt erfährt? Und Gewalt und die Wirkung kann deutlich minimiert werden, wenn einem Kind schnell geglaubt, schnell geholfen wird und es eine Möglichkeit bekommt, auch zu heilen.
2: Wie schwierig ist es denn für Erwachsene, für Erziehungsberechtigte, für Eltern, aber vielleicht auch für Lehrer oder Kindergärtnerinnen mitzubekommen, dass ein Kind tatsächlich sexualisierte Gewalt erfahren hat? Ganz egal, ob im Netz oder, wie Sie es beschrieben haben, in der realen Welt.
1: Ja, also betroffene Kinder zeigen Signale, aber die können ganz unterschiedlich sein. Aber wenn ein vorher sehr lebhaftes Kind sich plötzlich stark zurückzieht, sich gar nicht mehr öffnet und gar nicht mehr erzählt, was es erlebt hat, dann kann das so ein erster Hinweis sein, sowohl in der Familie als auch in der Schule oder in der Kindertagesstätte. Also wirklich auf Signale zu hören, das braucht Zeit, das braucht aber vor allen Dingen natürlich auch Fachkenntnisse. Und darum sind Aus- und Weiterbildung hier natürlich auch ganz zentral.
2: Sie haben in einer Ihrer ersten Antworten die Familie als Tatort genannt. Kerstin Klaus hat heute das Netz als zentralen Tatort bezeichnet. Nun gibt es ja die Möglichkeiten des Internets nicht erst seit gestern, sondern eben schon seit vielen Jahren. Was hat sich da verändert, um zu dieser Einschätzung der Missbrauchsbeauftragten der Lage zu kommen? Ist das allein die künstliche Intelligenz? Sie haben es angedeutet.
1: Also die künstliche Intelligenz und die damit verbundenen Möglichkeiten auch von Missbrauchsdarstellungen, die bietet nochmal ein enormes, wenn man so will, Potenzial für Tatpersonen. Aber ich will vielleicht einen Gedanken an dieser Stelle noch einmal hervorheben und eine Erfahrung, die auch die Unabhängige Kommission zur Aufarbeitung sexuellen Kindesmissbrauchs hervorgebracht hat. In vielen Fällen sind Missbrauchsdarstellungen, die ja in der realen Welt stattfinden und dann digital zur Verfügung gestellt werden, die finden vielfach in der Familie statt. Also diese, ich sag mal, strikte Trennung zwischen, wir haben eine analoge Welt, in der Kindern Gewalt widerfährt, und eine digitale Welt, die funktioniert in vielen Fällen nicht. Und der Zugriff auf Kinder in der Familie ist natürlich enorm. Und wenn wir uns die großen Fälle anschauen, wie Staufen zum Beispiel, dann sieht man, dass es vielfach eben Angehörige sind, die Kindern Gewalt antun, sexuelle Gewalt antun und dann auch Kinder im Netz bloßstellen und die Missbrauchsdarstellungen ins Netz stellen. Also diese Verknüpfung, die Verschränkung dieser beiden Welten, das ist etwas, was ganz zentral ist und in den Blick genommen werden muss.
2: Und hat sich da etwas verändert in den letzten Jahren, dieses Zusammenspiel zwischen analoger und digitaler Welt?
1: Ja, das hat sich natürlich verändert, weil die technologischen Möglichkeiten natürlich enorm sind, so wie sich insgesamt in unserer Lebenswelt ja durch die technologische Entwicklung in der digitalen Welt sehr viel getan hat. Und insofern ist Kerstin Klaus Warnung und die Aufforderung, dass hier auf der Bundesebene, aber dann eben insbesondere auch auf der Ebene der EU hier wirklich Sicherheitsnetze eingebaut werden müssen.

0: die jetzt gerade vor wenigen Wochen einen sehr umfangreichen Empfehlungskatalog vorgelegt hat. Wenn wir auf die europäische Ebene blicken, dann geht es zum Beispiel darum, können wir gesetzlich vorschreiben, dass sichere Voreinstellungen auch für digitale Endgeräte vorgenommen werden, die Kinder benutzen, sodass sie gar nicht erst in eine gefährliche Situation kommen. Also hier ist so ein ganz zentrales Element, welche gesetzlichen Vorgaben können gemacht werden, damit es sichere Voreinstellungen gibt, damit Kinder und Jugendliche eben auch teilhaben können an der digitalen Welt.
1: Ist man da auf gutem Weg, Politik und Gesellschaft, Kinder besser zu schützen, in dem Sinne, wie Sie es gerade beschrieben haben?
0: Ich glaube, da ist sehr, sehr viel Luft nach oben. Und insofern halte ich diesen Bericht, der heute vorgelegt wurde, von der unabhängigen Beauftragten auch wirklich für zentral. Denn es braucht eine klare gesetzliche Regelung für den Schutz von Kindern und Jugendlichen. Und da sind die verschiedenen Ebenen angesprochen, der Bund, aber natürlich auch die europäische Ebene. Und um so ein anderes Element vielleicht auch noch aufzumachen, darauf hat Kerstin Klaus auch verwiesen, in Schulen sind Schutzkonzepte nötig. Und wir haben in 11 Bundesländern die Verpflichtung der Schulen zur Entwicklung von Schutzkonzepten. Und wir haben aber 16 Bundesländer. Also auch hier gibt es noch deutlichen Bedarf. Es ist eine gesamtgesellschaftliche Aufgabe. Ich glaube, es ist sehr viel geschehen im Hinblick auf Wahrnehmung, auf Sensibilisierung für die enorme Bedeutung dieses Themas. Es ist vielleicht kein Tabu mehr, aber nach wie vor widerfährt Kindern und Jugendlichen sexualisierte Gewalt. Und nach wie vor ist es so, dass sie nicht umfassend geschützt werden.
1: Und dieses Interview mit der Präsidentin des Deutschen Kinderschutzbundes, Sabine Andresen, haben wir vor dieser Sendung aufgezeichnet. Und nun weitere Berichte vom Tage in aller Kürze. Nach der konstituierenden Sitzung der Linksfraktion im Berliner Abgeordnetenhaus haben Grüne und SPD die Sondierungsgespräche über eine Regierungsbildung unterbrochen. Zuvor hatte die Linke eine wegen angeblich israelfeindlicher Äußerungen umstrittene Politikerin in die Fraktion aufgenommen. Mehr dazu von Sebastian Engelbrecht.
2: Man habe zur Kenntnis genommen, dass die Linke in ihrer Fraktion zu anderen Verabredungen gekommen sei. Mit dieser gemeinsamen Erklärung reagieren Grüne und SPD auf die Konstituierung der linken Fraktion. Alle Fraktionsmitglieder der neuen linken Fraktion im Berliner Abgeordnetenhaus hatten sich ihrerseits auf eine gemeinsame Erklärung geeinigt. Darin heißt es, die Linke werde sich an alle Parteitagsbeschlüsse halten, auch an die zu den Themen Antisemitismus und Rassismus, zum Schutz jüdischen, muslimischen und palästinensischen Lebens und zum Thema Israel und Palästina. Man stehe zum Existenzrecht Israels. Der Schutz jüdischen Lebens sei ein universelles Menschenrechtsanliegen. In den Text solidarisiert sich die Berliner Linksfraktion allerdings nicht so weitgehend und so ausführlich mit Israel und jüdischem Leben, wie alle drei Koalitionspartner dies in einer Vereinbarung in der vergangenen Woche taten. Die Linke nahm zudem auch die umstrittene Vanessa Emde in ihre Fraktion im Abgeordnetenhaus auf. Emde ist eine der schärfsten anti-israelischen Stimmen in der Berliner Linken. Im Mai hatte Emde gesagt, es gebe kein Existenzrecht für Staaten. Das hatten Kritiker als indirekte Infragestellung des Existenzrechts Israels verstanden.
1: Die Polizei hat in Nürtingen zwei Männer festgenommen, die einen Brandanschlag in Polen verübt haben sollen. Der deutsche Außenminister fordert bei einem Besuch in Warschau Konsequenzen. Oliver Neuroth.
3: Für Bundesaußenminister Wadephul ist klar, wer hinter dem Brandanschlag auf eine Starlink-Station in Polen steckt. Wir sind im Fadenkreuz Russlands, sagt der CDU-Politiker wörtlich am Rande eines Sicherheitsforums in Warschau. Wir werden angegriffen und das geschieht nicht nur in der Ukraine, sondern überall in Europa, warnt Wadephul. Er fordert, dass die europäischen Nachrichtendienste enger zusammenarbeiten, um solche Vorfälle künftig zu verhindern. Genau das bringt auch der grünen Innenpolitiker von Notz ins Spiel. Er warnt im Interview mit der Schwäbischen Zeitung davor, dass bei Spionage und Sabotage aus Russland immer öfter sogenannte Wegwerfagenten zum Einsatz kommen. Also Menschen, die Kriminelle für einen einzelnen Auftrag anwerben und danach wieder fallen lassen. Im konkreten Fall hat die Polizei zwei türkische Staatsbürger in Nürtingen bei Stuttgart festgenommen, auf Antrag der polnischen Behörden. Sie sollen im September die Starlink

0: Station angezündet haben. Nach Medienberichten gab es in dem Fall weitere Festnahmen in Karlsruhe und in Berlin. Die Behörden bestätigen das bisher nicht.
1: Mit der Kandidatur für einen nichtständigen Sitz im UN-Sicherheitsrat scheiterte Deutschland in diesem Sommer. Die Bewerbung für den UN-Menschenrechtsrat hat heute aber geklappt. Arndt Henze.
2: Da Deutschland keinen Gegenkandidaten hatte, war die Wahl in den UN-Menschenrechtsrat schon vorab so gut wie sicher. Der Blick richtete sich deshalb vor allem auf das Abstimmungsergebnis. Mit 163 von 181 abgegebenen Stimmen bekam Deutschland dabei genauso viel Zustimmung wie bei der letzten Wahl vor 4 Jahren. Nach der gescheiterten Bewerbung um einen Platz im deutlich wichtigeren UN-Sicherheitsrat war die Erleichterung bei den deutschen Vertretern in der Generalversammlung deshalb deutlich sichtbar. Im Vorfeld hatte sich auch Außenminister Johann Wadephul intensiv in die Bewerbung eingeschaltet. Unmittelbar nach der Wahl betonte der Minister, Deutschland sei entschlossen, die Errungenschaften der Menschenrechte zu verteidigen. Kein Mensch dürfe dafür bestraft werden, Freiheit und Rechtsstaatlichkeit zu fordern. Das 47-köpfige Gremium mit Sitz in Genf steht allerdings auch selbst in der Kritik. Denn unter den Mitgliedern sind auch Staaten, in denen die Menschenrechte massiv verletzt werden und die Verurteilung gegen sie selbst immer wieder blockieren.
1: Die US-Botschafterin in Griechenland muss nach Berichten über die mutmaßliche Käuflichkeit ihres politischen Einflusses ihren Posten räumen. Jasper Riemann.
3: In den vergangenen Wochen waren mehrere Berichte der US-Zeitung Wall Street Journal erschienen, in denen von mutmaßlich fragwürdigem Verhalten Guilfoyles die Rede war. Demnach soll sie zum Beispiel im März in Athen angedeutet haben, die USA könnten an einem bevorstehenden Umbruch der rumänischen Regierung beteiligt sein und könnten das Gleiche in Griechenland machen. In einem anderen Bericht hieß es, sie habe vor ihrem Amtsantritt als Botschafterin einen Unterstützer von US-Präsident Donald Trump gebeten, eine Kreditkartenrechnung in Höhe von $100.000 zu begleichen. Sie habe ihm angeboten, ihren politischen Einfluss für private Angelegenheiten von ihm zu nutzen. Guilfoyles Anwälte bestreiten ein Fehlverhalten ihrer Mandantin und stellten die Echtheit der betreffenden Nachrichten in Frage. Guilfoyle war einst mit dem heutigen demokratischen Gouverneur Kaliforniens Gavin Newsom verheiratet gewesen. Sie arbeitete als Moderatorin beim US-Fernsehsender Fox News und war außerdem zeitweilig verlobt mit dem Präsidentensohn Donald Trump Jr. Guilfoyle entwickelte sich zu einer prominenten Unterstützerin der sogenannten MAGA-Bewegung. Vor rund einem Jahr kam sie dann als Botschafterin nach Griechenland. Seither setzte sie sich intensiv für Investitionen amerikanischer Öl- und Gasfirmen in der Region ein, während die EU unabhängig von russischem Gas werden will.
1: Papst Leo hat nach Angaben des Vatikans einen chirurgischen Eingriff zur Entfernung eines Knotens an der Lunge gut überstanden. Aus Rom, Ivo Maruschik.
4: Der Eingriff konnte demnach wie vorgesehen durchgeführt werden und die Ärzte seien im Zeitplan geblieben. Papst Leo XIV. Sei danach in sein Zimmer im Gemelli-Krankenhaus zurückgebracht worden. Bei dem 71-Jährigen ist ein Knoten aus der Lunge entfernt worden. Am Sonntag hatte er selbst bekannt gegeben, dass ein chirurgischer Eingriff bevorsteht. Dazu hätten die Ärzte ihm geraten. Der Vatikan rechnet damit, dass der Papst etwa eine Woche im Krankenhaus verbringen muss. Seine Termine bis Dienstag nächster Woche wurden abgesagt. Aber wenn es keine Komplikationen gibt, will er Anfang November eine längere Reise nach Südamerika antreten.
1: Der Blick auf den heutigen Börsentag aus Frankfurt, Detlef Landmesser.
5: Wer derzeit in Aktien investieren will, muss mit besonders vielen Bällen jonglieren. Heute gab es zwar keinen Druck von den Renditen und den Ölpreisen, dafür gingen aber neue Sorgen im Technologiesektor um. Und auch der Start in die neue Berichtssaison verlief nicht ganz wie erwünscht. Der DAX, der am Vormittag noch 0,7% gewonnen hatte, musste seinen Tagesgewinn abgeben und schloss 0,1% tiefer bei 25.259 Punkten. Im Technologiesektor sorgten sich die Anleger um neue Konkurrenz aus China. Nach Medienberichten macht der chinesische Speicherchip-Hersteller CXMT große technologische Fortschritte. Das stellt die bisher hohen Gewinnmargen der etablierten Anbieter von KI-Chips in Frage. Auch die führenden deutschen Technologiewerte mussten daher federn lassen. Infineon und Siemens Energy waren die größten Verlierer im DAX. Im MDAX standen vor allem Elmos, Süß Microtech und Aixtron unter Druck. Dazu kam ein holpriger Start in die Berichtssaison zum dritten Quartal. Heute eröffneten wie immer die großen US-Banken den Zahlenreigen. JP Morgan, Wells Fargo und Goldman Sachs meldeten zwar durchweg steigende Quartalsgewinne, aber allein Goldman konnte die hohen Erwartungen übertreffen. Auf der nun anlaufenden Berichtssaison ruhen große Hoffnungen. Bisher sind die Unternehmen recht gut mit den höheren Energie- und Kreditkosten zurechtgekommen. Die Zahlen zum dritten Quartal sind der nächste Prüfstein, ob das auch so bleibt.
1: Politisch ist die Reform der Erbschaftssteuer ein heißes Eisen in Berlin. Die SPD will eine Reform, die Union dagegen nicht. Aber auch innerhalb der Parteien gibt es durchaus Diskussionen. Nun könnte Karlsruhe der Bundesregierung Beine machen. Heute begann am Bundesverfassungsgericht die Verhandlung über das Erben von Betriebsvermögen. Weitere Einzelheiten von Gudula Geuter.
6: Zwei Punkte stellte der Präsident des Bundesverfassungsgerichts Stefan Harbert gleich zu Beginn der mündlichen Verhandlung heraus. Erstens die Frage der Erbschaftssteuer, die Frage, ob gerade besonders hohe Betriebsvermögen im Erbfall ausreichend besteuert werden, berührt das Gerechtigkeitsempfinden vieler in besonderer Weise. Zweitens aber warnte er, im Karlsruher Verhandlungssaal gehe es nicht um die aufgeworfenen, schwierigen politischen Fragen. Es gehe ums Verfassungsrecht. Auf gerade das beruft sich der Verfassungsbeschwerdeführer in dem Verfahren. Heinrich Fischwasser hat von seiner Tante Vermögen geerbt, unter anderem Wertpapiere und Immobilien. Die Steuer, die er darauf zahlen musste, fand er zu hoch. Denn hätte es sich um Betriebsvermögen gehandelt, wäre es weniger gewesen. Am Rand der Verhandlung sagte er:
7: Unsere Position ist, dass gleiches Vermögen, gleiche Wirtschaftsgüter unabhängig von der Eigentümerschaft steuerlich gleich behandelt werden müssen.
6: Das geltende Recht geht auf eine Entscheidung des Bundesverfassungsgerichts von 2014 zurück. Damals hatten die Richter entschieden, dass Betriebsvermögen anders behandelt werden darf als anderes, aus dem Grund, den Tanja Gönner nennt, die Hauptgeschäftsführerin des BDI.
8: Es geht darum, dass produktive Vermögen der Unternehmen zu erhalten und dafür Sorge zu tragen, dass darüber weiterhin Arbeitsplätze geschaffen werden.
6: Bei besonders großen Vermögen musste der Gesetzgeber aber nachbessern mit einer Prüfung im Einzelfall, ob sich der Erbe die Steuer leisten kann. Die Frage ist, ob das im derzeit geltenden Gesetz geglückt ist. Kevin Kühnert bestreitet das im Namen des Netzwerks Steuergerechtigkeit.
9: Das Bundesverfassungsgericht hat beim letzten Urteil 2014 dem Gesetzgeber eigentlich mitgegeben, die Ansage, ihr könnt nicht einfach pauschal davon ausgehen, dass jedes Betriebsvermögen privilegiert werden muss. Es muss im Einzelfall begründet werden. Das war der Auftrag. Was daraus gefolgt ist, ist die Verschonungsbedarfsprüfung, bei der jetzt eigentlich das genaue Gegenteil passiert. Da wird nämlich gar nicht mehr geguckt, muss das Betriebsvermögen oder müssen Arbeitsplätze geschützt werden, sondern dort geht es nur noch darum, ist der Erbe liquide zum Zeitpunkt des Steuerbescheids. Und diese Regelung führt dazu, dass jetzt eigentlich faktisch gar nicht besteuert wird.
6: Die Bundesregierung wird im Karlsruher Verhandlungssaal von Michael Schrodi vertreten, dem parlamentarischen Staatssekretär im Bundesfinanzministerium. Seine Partei kritisiert das geltende Recht und will die Besteuerung schärfen. Für die Bundesregierung verteidigt er das Gesetz. Eine Gratwanderung.
10: Verfassungsrechtlich ist es korrekt umgesetzt. Und in der Praxis sieht man aber, das ist schwierig vermittelbar, dass das noch verhältnismäßig sein kann. Aber das ist dann eine verfassungsjuristische Frage. Insofern ist ja im politischen Raum diskutiert, dass es genau aus diesem Grund auch eine Reform braucht.
6: Der Vorstand der Stiftung Familienunternehmen Rainer Kirchdorfer betont, dass es bei kleinen und mittleren Unternehmen Bedingungen für die Verschonung gibt.
11: 7 Jahre muss man die Löhne halten, also die Mitarbeiter halten. Man kann 7 Jahre das Unternehmen nicht veräußern. Unter diesen Voraussetzungen und weiteren Voraussetzungen wird dann auch großes Vermögen im Interesse der Arbeitsplätze verschont.
6: Die Verfassungsrichter fragen aber vor allem nach den Regeln für die ganz großen Betriebsvermögen von 26 Millionen Euro aufwärts. Besonders hier monieren Kritiker, dass oft wenig oder gar keine Steuer mehr anfalle. Sie verweisen auf Alternativen wie etwa eine Stundung. Michael Hüter vom Institut der Deutschen Wirtschaft warnt davor.
12: Dann würden Sie bedeuten, dass Sie über einen Jahrzehntezeitraum oder noch länger große faktische Ertragsbesteuerung haben, die ja nichts anderes bedeuten als Minderung der Investitionskraft des Unternehmens.
6: Andere sehen das anders. In den vergangenen Monaten haben auch prominente Wirtschaftswissenschaftler zielgenauere Regeln gefordert. Das Urteil der Verfassungsrichter fällt in einigen Monaten.
1: Aus Karlsruhe, Gudula Geuter. Egal ob Landwirte oder die Gelbwesten, Proteste in Frankreich eskalieren regelmäßig, sind häufig begleitet von Gewalt und Ausschreitungen. Auch die französischen Schüler folgen aktuell dieser Protestkultur. Zehntausende junge Menschen sind erneut in unserem Nachbarland auf die Straßen gegangen, um für bessere Lern- und Studienbedingungen zu demonstrieren. Aus Paris, Julia Borutta.
13: In friedlicher Atmosphäre sind heute unter anderem zwei Demonstrationszüge in Paris gestartet. Unter die Schüler und Schülerinnen mischten sich viele Studierende, Eltern und auch Angehörige der Lehrergewerkschaften. Der prominenteste Gast war die schwedische Aktivistin Greta Thunberg. Am Morgen hatte sie sich einer Blockade vor dem Lycée Paul Éluard in Saint-Denis angeschlossen.
14: So I'm here today, to support the students.
13: Sie sei hier, um die Schüler zu unterstützen. Diese Generation wächst in Hoffnungslosigkeit auf. Und die Tatsache, dass nicht genug in Bildung investiert wird, obwohl man uns doch immer sagt, freut euch auf eure Zukunft, ist einfach nur ein Schlag ins Gesicht der jungen Leute. Auch heute war die Solidarität unter den Demonstrierenden mit jungen Leuten in den benachteiligten Banlieues groß. Mit Musik und Plakaten zogen sie durch die Straßen. Den jungen Leuten geht es längst nicht mehr nur um Schule. Auch die Situation an den Hochschulen, der Klimawandel und der Krieg in Gaza bewegen sie. Sabrine Carbach, Sprecherin der Studierendengewerkschaft L'Union Étudiante, brachte den allgemeinen Unmut zum Ausdruck. Wir hören nicht auf, bis nicht die 10 Milliarden auf dem Tisch liegen, die wir für das Bildungswesen fordern. Wir werden noch mehr werden, uns nicht nur mit den Lehrern, sondern auch mit den Landwirten, mit Feuerwehrleuten zusammentun. Die Franzosen haben die Schnauze voll. Wir werden aufstehen gegen 10 Jahre Macronismus, die uns alle fertig gemacht haben. Während am Nachmittag noch nicht absehbar war, ob auch diesmal die Kundgebungen, wie schon die letzten Male, erneut in gewaltsamen Zusammenstößen mit der Polizei enden würden, musste sich Innenminister Laurent Nunez im Parlament schweren Anwürfen aussetzen. Eine sozialistische Abgeordnete hatte ihm vorgeworfen, nicht die Jugend sei das Problem, sondern die Polizei, worauf Nunez sichtlich empört reagierte. Die republikanische Ordnung ist, wenn man Kriminelle und Randalierer festnimmt. Und genau das machen wir jeden Tag. Während die Regierung hofft, dass die bevorstehenden Herbstferien die Lage beruhigen werden, haben die Demonstrierenden bereits einen weiteren landesweiten Protesttag ausgerufen. Am 17. Oktober wollen sie gemeinsam mit ehemaligen Akteuren der Gelbwestenbewegung auf die Straße gehen.
1: Aus Paris, Julia Borutta. Nicht nur der berühmte Goldstrand rund um die Stadt Varna, die gesamte Schwarzmeerküste Bulgariens ist wichtig für den heimischen Tourismus. Doch der russische Angriffskrieg gegen die Ukraine macht das Schwarze Meer immer wieder zum Schauplatz von Drohnenvorfällen. Erst in der vergangenen Woche wurden zwei Handelsschiffe getroffen. Jetzt gibt es erneut einen Angriff. Silke Hane.
15: Aufnahmen der bulgarischen Marine heute Nacht zeigen ein Schiff in Seenot. Am Heck klafft ein riesiges Loch. Die See ist stürmisch. Später, im Hafen der bulgarischen Küstenstadt Varna, drängen sich Journalisten um einen Seemann. Eine Drohne hat dreimal angegriffen, eine russische Drohne. Das gibt der Mann zu Protokoll. Er ist einer der Überlebenden eines neuerlichen Angriffs auf zwei Schiffe vor der bulgarischen Küste. Eines davon ist die Chelsea 3. Sie fährt unter maltesischer Flagge, ist aber in ukrainischem Besitz. Von der Chelsea 3 konnte die gesamte Besatzung gerettet werden, 15 Seeleute. So schilderte es am Morgen Ljubomir Nikolov, Generalsekretär des Innenministeriums. Bei äußerst rauer See und unter Einsatz ihres eigenen Lebens trafen Beamte der Grenzpolizei unverzüglich am Ort des Schiffs ein, das höchstwahrscheinlich von drei Drohnen getroffen worden war, und retteten 15 Seeleute. Ein zweites attackiertes Schiff allerdings sank. 11 Besatzungsmitglieder werden noch vermisst, 5 konnten gerettet werden. Ob es sich wirklich um russische Drohnen gehandelt hat, die angegriffen haben, ist bisher nicht bewiesen. Bulgariens Ministerpräsident Rumen Radev beschuldigte Russland nicht direkt. Wir haben keine eindeutigen Beweise, um eine Partei zu beschuldigen. Die Logik legt jedoch nahe, dass das Ergebnis der Russischen Föderation nutzt. Radev bestellte deshalb die russische Botschafterin ein. Er betonte, dass die Angriffe auf Handelsschiffe im Schwarzen Meer eine erhebliche Eskalation darstellten. Bereits in der vergangenen Woche waren zwei Schiffe vor der bulgarischen Küste attackiert worden, wovon eines ebenfalls samt Besatzung gesunken war. Das ist absolut inakzeptabel. Ein weiterer Angriff in unmittelbarer Nähe der bulgarischen Hoheitsgewässer. Unser ständiger Vertreter bei der NATO und unser ständiger Vertreter bei der Europäischen Union sind informiert worden. Ich werde in Kürze mit NATO-Generalsekretär Mark Rutte sprechen. Moritz Brake, Experte für maritime Sicherheit, sieht in den Angriffen der letzten Wochen eine sehr konkrete Gefahr für Europas Sicherheit.
16: Also es geht hier einerseits um Angriffe auf Handelsschiffe, das heißt Menschen sind betroffen, Menschen haben schon ihr Leben verloren, aber das sind Handelsschiffe, von denen wir alle abhängen. Über 90% des weltweiten Handels geht über das Meer, der Großteil der europäischen Energieversorgung und unsere gesamte Industrie und Wirtschaft hängt an Seewegen. Das heißt also, wenn man das angreift, dann greift man das Fundament unserer Wirtschaft, unserer Gesellschaften an.
15: Gerade für die europäischen Anrainerstaaten Rumänien und Bulgarien könnte eine unsichere Versorgung über das Schwarze Meer schnell zur Krise werden. Auch über diesen Seeweg werden Öl und Gas transportiert. Zwar sind die Mengen eher klein, für Rumänien und Bulgarien aber könnten sie schnell kritisch relevant werden, so der Sicherheitsexperte.
1: Nach Angriffen auf Handelsschiffe im Schwarzen Meer, Bulgarien in Sorge, ein Bericht von Silke Hane. Und zum Abschluss dieser Sendung unsere Presseschau aus unserer Nachrichtenredaktion, Sprecher Thomas Pelzer.
17: Zum neuen Bundesarbeits- und Sozialminister Schweizer von der SPD schreibt die Rheinzeitung. Die Aufgaben sind gewaltig. Der 53-Jährige muss schnell Farbe bekennen. Steht er für einen konsequenten Reformkurs der Bundesregierung und ist er damit auf der Linie von Kanzler Friedrich Merz? Oder unterminiert er die dringend notwendigen und von der Wirtschaft so sehr geforderten Reformen beim Sozialstaat und bei der Rente? Die Süddeutsche Zeitung bringt es auf den Punkt. Schweizer muss sich entscheiden, wie er es mit der sogenannten Rente mit 63 hält. Er hat im Wesentlichen drei Optionen. Er ändert seine Position und überzeugt die Bürger glaubwürdig, dass ein Aus der Frührente fair ist, weil viele länger arbeiten könnten. Oder er bleibt auf Konfrontationskurs mit der CDU, was gefährlich für die Koalition wäre. Oder er findet einen symbolischen Kompromiss, der die Rente nach 45 Beitragsjahren irgendwie beibehält, sie aber beispielsweise viel strenger berechnet. Die Frankfurter Allgemeine Zeitung führt aus: In seinem Auftritt auf dem Arbeitgebertag hat Bundeskanzler Friedrich Merz deutlich gemacht, was er jetzt wirtschaftspolitisch für geboten hält. Die sogenannte Rente mit 63 beenden, das Rentenpaket bis Ende des Jahres im Kabinett beschließen, den 8-Stunden-Tag lockern, überhaupt auf den Rat von Experten hören. Es war ein unmissverständlicher Wink in Richtung des neuen Arbeits- und Sozialministers Alexander Schweizer. Die Ludwigsburger Kreiszeitung befasst sich mit dem Bericht der unabhängigen Missbrauchsbeauftragten Klaus. Die Pläne der Bundesregierung, den Schutz vor digitaler Gewalt zu verbessern und Strafbarkeitslücken zu schließen, sind zu begrüßen. Das garantiert aber noch nicht, dass ein Kind Hilfe bekommt, wenn es sich jemandem anzuvertrauen versucht oder seine stillen Schreie gehört werden. Der Bericht zeigt auf, wie häufig Erwachsene Signale ignorieren. Deshalb ist Aufklärung nötig, ebenso wie verlässlich finanzierte Beratung und Therapien. Einen Schwerpunkt legt der Bericht der Missbrauchsbeauftragten auf den digitalen Raum. Die Märkische Oder-Zeitung vermerkt: Das Problem ist, dass es Tätern so leicht gemacht wird. Plattformen tun immer noch nicht genug, um Kinder online zu schützen. Etwaige Strafen scheinen nicht gravierend genug. Und teilweise ist das Verhalten der Täter nicht einmal strafbar. Es ist kaum zu vermitteln, wieso ein 35-jähriger Mann mit einer 14-Jährigen chatten kann, um sie zu überreden, ihm Nacktfotos zu schicken, und das nicht strafbar ist. Hier muss die Politik sofort handeln und Rechtslücken schließen.
1: Die Presseschau aus unserer Nachrichtenredaktion. Vielen Dank, Thomas Pelzer. Und damit sind wir auch am Ende dieser Sendung. Gleich nach den Nachrichten beginnt der neue Tag hier im Deutschlandfunk mit unserer Kultursendung Fazit und meinem Kollegen Eckart Rölke. Das Team dieser Sendung wünscht Ihnen eine gute Nacht. Mein Name ist Stefan Heinlein.
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0: 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Null Uhr. Heute ist Mittwoch, der 14. Oktober. Die Nachrichten. Rund 4 Jahre nach den Anschlägen auf die Nord Stream Pipelines beginnt heute der Prozess gegen einen der mutmaßlichen Täter. Vor dem hanseatischen Oberlandesgericht in Hamburg muss sich ein ukrainischer Staatsbürger verantworten, der im vergangenen Jahr in Italien gefasst wurde. Die Bundesanwaltschaft wirft ihm vor, als Offizier der ukrainischen Armee zivile Ziele angegriffen und damit Kriegsverbrechen begangen zu haben. Zudem ist er wegen der Herbeiführung von Sprengstoffexplosionen, der Zerstörung von Bauwerken sowie der Störung öffentlicher Betriebe angeklagt. Er soll die Tat gemeinsam mit weiteren ukrainischen Militärangehörigen im Auftrag staatlicher ukrainischer Stellen geplant haben. Die Regierung in Kiew weist eine Beteiligung zurück. Bei dem Anschlag im September 2022 wurden die beiden Gaspipelines Nord Stream 1 und 2 schwer beschädigt. Die schwarz-rote Koalition hat ihren Streit über die Einführung einer Steuer auf zuckergesüßte Getränke beigelegt. Das Kabinett will heute eine Formulierungshilfe für die Regierungsfraktionen beschließen. Der Kompromiss sieht eine 2-stufige Steuer und Ausnahmen für kleinere Hersteller vor. Mit der Zuckersteuer sollen nach dem Willen von Bundesfinanzminister Klingbeil Einnahmen für den Bundeshaushalt generiert werden und Getränkehersteller dazu gebracht werden, ihre Produkte gesünder zu machen. Das Kanzleramt hatte Klingbeils Pläne jedoch Anfang des Monats gestoppt. Das Bundeskabinett will heute außerdem die Pflegekommission einsetzen, die bis spätestens Ende Januar 2027 umfassende Vorschläge für eine nachhaltige Pflegereform machen soll. Die Bundesvorsitzende der Grünen, Brandner, hat die Unterbrechung der Sondierungsgespräche zwischen ihrer Partei und der SPD mit den Linken in Berlin befürwortet. Sie sagte im ARD-Fernsehen, die Linkspartei habe sich nicht an die Abmachung gehalten. Das sei bedauerlich. Natürlich brauche man Verlässlichkeit und Vertrauen. Grüne und SPD hatten gestern Abend die Sondierungen unterbrochen. Unter Verweis auf eine in der vergangenen Woche mit der Linken geschlossene Vereinbarung zu Antisemitismus teilten die beiden Parteien mit, sie hätten zur Kenntnis genommen, dass die Linke zu anderen Verabredungen gekommen sei. Die Linkspartei hatte in ihrer konstituierenden Fraktionssitzung auch die Politikerin Emde in die Fraktion aufgenommen, die wegen Äußerungen zu Israel umstritten ist. Bundeskanzler Merz gibt heute eine Regierungserklärung zum bevorstehenden EU-Gipfel ab. Das Treffen der europäischen Staats- und Regierungschefs beginnt am Donnerstag in Brüssel. Themen sind unter anderem die Lage im Nahen Osten, die Exportüberschüsse Chinas, die hohen Energiepreise sowie die weitere Unterstützung der Ukraine. Zudem wird sich der 2-tägige Gipfel mit dem nächsten mehrjährigen Finanzrahmen der EU für die Zeit von 2028 bis 2034 befassen. Merz fordert hier deutliche Kürzungen am Etatvorschlag der EU-Kommission von rund 2 Billionen Euro. Zum Auftakt der Plenarsitzung des Bundestags wird zunächst der neue Arbeits- und Sozialminister Schweizer im Parlament vereidigt. Er folgt auf die am Montag zurückgetretene SPD-Politikerin Baas. Papst Leo ist an Lungenkrebs erkrankt. Wie der Vatikan am Abend mitteilte, war der zuvor aus seiner Lunge entfernte Knoten bösartig. Deshalb sei ein Teil des rechten Lungenflügels entfernt worden. Der Eingriff im Gemelli-Krankenhaus habe etwa 90 Minuten gedauert und sei ohne Komplikationen verlaufen. Der Papst soll sich jetzt eine Woche lang in der Klinik erholen. Ob sich der Krebs weiter ausgebreitet hat, war zunächst unklar. Auf eine entsprechende Frage hieß es, weitere Untersuchungen liefen. Leo hatte am Sonntag nach dem Angelusgebet verkündet, dass in seiner Lunge ein Knoten entdeckt worden sei und er sich operieren lassen werde. In der Fußball-Champions League hat Bayern München beim norwegischen Meister Viking Stavanger 3:3 gespielt. Leipzig gewann im heimischen Stadion gegen PSV Eindhoven mit 1:0. Das Wetter. In der Nacht in der Südosthälfte stark bewölkt mit etwas Regen, in der Nordwesthälfte vermehrt Auflockerungen örtlich Nebel, Tiefstwerte 12 bis 5 Grad. Am Tag nach Nebelauflösung wolkig mit heiteren Abschnitten, südlich der Donau zunächst stark bewölkt, später Auflockerungen 14 bis 21 Grad. Am Donnerstag nach zäher Auflösung von Nebel und Hochnebel teils heiter, teils bewölkt und trocken 16 bis 21 Grad. Das waren die Nachrichten.
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2: Guten Abend. Die Polizei steht bei der Wochenzeitung Die Zeit vor der Tür und will die Redaktion durchsuchen, um Audiodateien zu finden. Das, was gestern in Hamburg passiert ist, war ein Angriff auf die Pressefreiheit. Das sagt der Deutsche Journalistenverband. Gleich werden wir darüber sprechen. Dann geht's um eine Ausstellung im Deutschen Historischen Museum in Berlin. Dort werden faschistische und koloniale Gewalt verglichen. Die Ausstellung Umstrittene Verwandtschaft sorgt schon vor der Eröffnung für gehörigen Wirbel. Nicht für Wirbel, aber für Aufsehen sorgt der Mäzen Reinhold Wirth in Schwäbisch Hall und Künzelsau. In Museumsneubauten kann er große, schwere Werke von Anselm Kiefer spektakulär präsentieren. Die erste Musik in dieser Fazitstunde kommt vom kanadischen Singer-Songwriter Donovan Woods und seiner akustischen Gitarre. Sein Song »We Used To«.

0: Das LKA Hamburg und die Staatsanwaltschaft standen gestern mit einem Durchsuchungsbeschluss vor der Tür. Speersort 1 in Hamburg, dem Sitz der Wochenzeitung Die Zeit. Die Polizisten waren auf der Suche nach Tondokumenten, die die Kriminalreporterin der Zeit, Anne Kunze, aufgenommen hat. Die Rede ist von rund 200 Stunden Audiomaterial. Es sind Dokumente zum spektakulären Entführungsfall von zwei Kindern von Christina Block aus Dänemark in der Silvesternacht 2023/24. Der Unternehmerin wird vorgeworfen, die Entführung beauftragt zu haben, was sie bestreitet. Der Prozess sorgt seit Monaten für Schlagzeilen. Sogar der Ex-BND-Chef Hanning spielt in diesem Prozess oder in diesem ganzen Vorgang eine Rolle. Die Zeit ist der drohenden Durchsuchung der Redaktionsräume zuvorgekommen und hat die Audios versiegelt herausgerückt und hofft, dass erst einmal die Maßnahme juristisch geklärt wird, bevor dann das Material vielleicht doch ausgewertet werden kann. Wie ist dieser Vorgang zu bewerten? Darüber möchte ich mit Mika Beuster sprechen, dem Bundesvorsitzenden des Deutschen Journalistenverbandes DJV. Er ist am Telefon. Herr Beuster, einen schönen guten Abend.
1: Ich grüße Sie.
0: Können Sie uns kurz schildern, warum dieser Fall so komplex ist, warum Audioaufnahmen einer Journalistin das Objekt der Begierde sind von LKA und Staatsanwaltschaft?
1: Ja, die Ermittlungsbehörden wollen hier offenbar mehr über den Fall wissen, der uns ja alle beschäftigt und der immer irrere Wendungen nimmt. Das Problem ist nur, es ist nicht ein Beweismittel wie jedes andere, sondern es handelt sich hier um eine journalistische Recherche. Man kann sich an Journalisten wenden und ihnen Dinge erzählen. Und dann kann man auch sicher sein, dass sie nicht weitergegeben werden, wenn die Quelle das nicht will. Das ist der Quellenschutz. Und da darf eigentlich niemand dran. Wir sind Berufsgeheimnisträger wie der Priester, dem man die Beichte abliefert, oder der Arzt, dem man von Krankheiten erzählt. Auch da muss man sicher sein, dass das nicht weitergetragen wird. Und deswegen ist das hier eine ganz besondere Situation.
0: Also der Quellenschutz ist ganz, ganz elementar für Recherchejournalismus.
1: Absolut, denn man muss ja als Quelle darauf vertrauen können, dass ich, wenn ich einem Journalisten etwas anvertraue, erst nur dann weitergibt, wenn ich das will. Wenn man die Befürchtung hat, dass das, was ich Journalisten erzähle, von irgendjemand anderem verwandt wird, dass ich dann selber in Gefahr gerate, das darf nicht passieren, weil dann bräuchten wir auch gar nicht mehr weiterarbeiten.
0: Und deswegen haben Sie auch vom Angriff auf die Pressefreiheit gesprochen?
1: Absolut, weil wir sind ja nicht Hilfsermittlungsorgane der Polizei, sondern die Polizei muss schon selber ermitteln, das LKA, und die Staatsanwaltschaft muss schon selber dafür sorgen, dass es Beweise sammelt, und kann nicht einfach sagen, ja wunderbar, da hat ja ein Journalist mit denen gesprochen, das nehmen wir jetzt und werten es aus. Also so geht nicht Ermittlungsarbeit, dass man einfach Journalisten nie machen lässt und das dann beschlagnahmt.
0: Zahlreiche Medien haben sich mit der Zeit solidarisch gezeigt, von der Süddeutschen und dem Spiegel bis hin zur Bild. Wie schätzen Sie das denn ein? Zeigen solche Solidaritätsadressen Wirkung?
1: Ja, sie zeigen Wirkung. Wir sprechen ja gerade drüber. Das heißt, das Thema wird in die Öffentlichkeit getragen und wir können auch mal erklären, warum das so elementar ist und warum wir das als Angriff auf die Pressefreiheit empfinden. Es ist ja auch gesetzlich geregelt. Hier steigt offenbar die Staatsanwaltschaft über die Stränge und jetzt hoffen wir auf eine sorgfältige juristische Prüfung, in der dann hoffentlich auch klargestellt wird, so einfach geht das nicht. Und vor allen Dingen ist es ein Kommunikationsdesaster. Hier wird einfach was beschlossen, umgesetzt und getan und es entsteht der Eindruck, als ob Ermittlungsbehörden einfach so eben mal in eine Redaktion gehen können und nach dort etwas fragen und es dann bekommen. Der Eindruck ist falsch. Das geht in Deutschland nicht so einfach. Und ich hoffe, dass das jetzt sorgfältig juristisch aufgeklärt wird, dass das Ganze erstmal in der Ecke liegen bleibt und erst dann geschaut wird, wie das nach sorgfältiger Abwägung aller Fakten zu behandeln ist.
0: Ich hatte es gesagt, vor der Herausgabe der Aufnahmen wurden diese versiegelt, in der Erwartung, dass erstmal die Rechtmäßigkeit der Maßnahme geklärt wird. War das ein kluger, ein nachvollziehbarer Schachzug?
1: Ja, absolut, weil das ist ja genau das Signal, was wir jetzt an die Quellen da draußen geben. Wir sind Journalisten und wir geben unsere Quellen nicht preis. Wir tun alles, um sie zu schützen. Und es gibt ja auch historische Vorbilder. Gerade in Hamburg erinnern wir uns noch alle an die Spiegel-Affäre, wo in den 60er Jahren Rechtsgeschichte geschrieben wurde, wo das Bundesverfassungsgericht einschreiten musste und wir seitdem vom Sturmgeschütz der Demokratie reden. Damals ist die vierte Gewalt sozusagen richtig gefestigt worden, hat Rechte bekommen, die bis heute fortgehen. Und es scheint so, als ob wir wieder an einem Punkt angekommen sind, sie wieder lautstark verteidigen zu müssen, dass ausgerechnet während in Hamburg wieder die Woche der Pressefreiheit ist. Das ist ja sozusagen schon fast ein Treppenwitz.
0: Herr Beuster, zurück zum Podcast, für den das Audiomaterial ja aufgenommen wurde. Die Journalistin hat darin mit einer Minderjährigen gesprochen, die Opfer eines Verbrechens wurde und das während eines laufenden Verfahrens. Vor Gericht hatte die heute 15-jährige Blocktochter nicht ausgesagt und sie hatte von ihrem Zeugnisverweigerungsrecht damals damals Gebrauch gemacht. Wir hören mal ganz kurz rein in den Anfang dieses Podcasts.
2: Worüber möchtest du gerne sprechen, Clara?
3: Ich wollte erzählen, was mir und meiner Familie passiert ist an dem Silvester. Wie soll ich anfangen?
4: Das ist Clara. Und sie erzählt von Silvester 2023. Clara ist damals 13 Jahre alt.
0: Und das war der Anfang dieses Podcasts. Herr Beuster, hat die Journalistin da etwas ausgenützt? Vielleicht die Unerfahrenheit, vielleicht die mediale Naivität dieses Teenagers?
1: Minderjährige müssen besonders geschützt werden. Das ist im Pressekodex auch so geregelt. Das heißt, wenn man mit Minderjährigen arbeitet, bedarf es da besonderer Abwägung und Vorsicht und natürlich auch der Einverständniserklärung der Eltern oder Erziehungsberechtigten. Und ich gehe davon aus, dass hier sorgfältig abgewägt wurde. Das unterstelle ich jetzt einfach mal. Und da muss man natürlich sehen, dass es ein enormes öffentliches Interesse gibt. Ich kann das gut verstehen, dass eine Familie sagt, ich habe Traumatisches erlebt, ich habe Furchtbares erlebt und ich möchte mich jetzt jemandem anvertrauen und ich möchte auch, dass die Öffentlichkeit davon erfährt, weil sowas soll nicht nochmal passieren. Aber ich kann auch verstehen, wenn man dann sagt, ich will nicht einfach in Mikrofon sprechen, das wird gesendet, sondern ich möchte selber entscheiden, was von dem, was ich dir gesagt habe, verwendet werden kann und was nicht. Und das macht den Unterschied zwischen Rohmaterial und dem fertigen Beitrag.
0: Wie wird das jetzt juristisch weitergehen?
1: Ja, da müssen Sie nicht mich fragen, sondern jemanden,
0: im Idealfall, der den Fall juristisch einordnen kann.
1: Im Idealfall gehe ich davon aus, dass die Pressefreiheit obsiegt, weil das Bundesverfassungsgericht mehrfach entschieden hat, und zwar eindeutig ohne jene Frage, dass die Pressefreiheit in Deutschland ein sehr, sehr hohes Gut ist und nicht einfach hinten wegfallen kann. Im Idealfall und ich glaube auch im Normalfall wird hier die Pressefreiheit obsiegen, wird eine Entscheidung gefällt werden, die deutlich macht, man kann nicht einfach so an Rechercheergebnisse ran, man kann nicht einfach in Redaktionen schnüffeln, sondern dafür braucht es sehr gewichtige Gründe, es muss immer abgewägt werden, es muss immer das mildeste Mittel gewegt werden. Und ich hoffe, dass das hier auch ganz klar und entschieden so herauskommt und ein klares Signal gesendet wird. In Deutschland gilt die Pressefreiheit auch bei Strafverfahren in der Justiz.
0: Die drohende Durchsuchung der Zeitredaktion als Angriff auf die Pressefreiheit. Mika Beuster war das, der Bundesvorsitzende des Deutschen Journalistenverbandes, DJV. Herr Beuster, danke schön, guten Abend.
1: Sehr gerne, schönen Abend Ihnen.

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1: Selbstverständlich kann man, anders als das Sprichwort es behauptet, Äpfel mit Birnen vergleichen. Doch dieser Vergleich, der bringt ja nicht viel, denn es gibt nur ein paar äußerliche Gemeinsamkeiten. Ansonsten sind das zwei unterschiedliche Früchte mit zwei unterschiedlichen Geschmacksrichtungen. Nicht ganz so einfach zu bewerten sind historische Vergleiche, weil man dabei ja Entwicklungen vergleicht, Prozesse, Motive, Ausprägungen, Folgen. Es geht also nicht nur um Fakten, sondern auch um Deutungen, Interpretationen. Und damit kommen wir zur Ausstellung Umstrittene Verwandtschaft, koloniale und nationalsozialistische Gewalt im Deutschen Historischen Museum in Berlin. Kuratiert hat die Ausstellung der Historiker Stefan Malinowski. Er ist zu mir ins Studio gekommen. Einen schönen guten Abend.
2: Guten Abend, ich freue mich, dass ich hier sein kann.
1: Der Titel ist ja ein bisschen wirklich provokant. Über Verwandtschaft kann man ja im wörtlichen Sinne eigentlich nicht wirklich diskutieren. Entweder man ist verwandt oder nicht. Und im Zweifelsfall klärt das ein DNA-Test. Was sagen Sie uns denn mit diesem Titel?
2: Also einen DNA-Test können Historiker ja nicht vornehmen, aber der Titel ist in der Tat doppeldeutig und er soll einerseits bedeuten, man kann diese Verwandtschaft insgesamt in Frage stellen und behaupten, es gäbe sie gar nicht. Und dann, wenn man sie akzeptiert, was ich selbst tun würde, sonst hätte ich diese Ausstellung nicht kuratiert, ist natürlich fraglich, welches Verwandtschaftsverhältnis damit gemeint ist. Also es können Zwillingsgeschwister sein, eineiige, zweieiige, es können Geschwister sein oder aber auch, es kann ein Cousin sechsten oder siebten Grades sein. Insofern versucht der Titel einzufangen, die Sache selbst ist umstritten in ihrer Existenz und dann in ihrer Dualität.
1: Die Frage, die Sie stellen, ist selbstverständlich nicht neu, Herr Malinowski. Schon lange wird über diesen Vergleich von Nationalsozialismus und Kolonialismus diskutiert. Warum eine solche Ausstellung genau jetzt zu diesem Zeitpunkt?
2: Da gibt es mehrere Antworten. Eine davon ist, dass innerhalb der Geschichtswissenschaft, und zwar international, aber auch in der öffentlichen Debatte diese Vergleiche und also in der wissenschaftlichen Diskussion, politischen Diskussion in den letzten 20 Jahren sehr stark zugenommen haben, sodass man sagen kann, der richtige Zeitpunkt ist jetzt gekommen. Meine eigene Antwort wäre eigentlich immer mehr zu sagen, warum erst jetzt? Also warum haben wir eigentlich eine Ausstellung dieser Art nicht schon vor 20 Jahren gemacht? Und sie könnte natürlich nicht nur in Berlin stattfinden, sondern auch sehr gut in Rom, in Paris, in London, in Madrid, in Amsterdam oder in anderen großen Hauptstädten, die in ihrer Geschichte Kolonialmächte waren.
1: Sie betrachten die Jahre zwischen 1900 und 1960. Warum genau diese Spanne? Was lässt sich da in dieser Zeit besonders verdeutlichen?
2: Also zum einen muss eine Ausstellung natürlich versuchen, eine gewisse Begrenzung vorzunehmen. Man könnte auch mit 1519 oder 1492 beginnen, würde dann aber den Rahmen
1: Amerika
2: sprengen mit der sogenannten Entdeckung und Umwandlung, Transformation Amerikas. Es gibt einen Grund, der aus der Forschung kommt, der sagt, um 1880 beginnt, was Historiker die Phase des Hochimperialismus muss nennen, womit sie die komplette Durchdringung mit industrialisierten Maßnahmen meinen, die im späten 19. Jahrhundert beginnt. Man kann hinzufügen, Phänomene, die sehr relevant sind für die Ausstellung, Antisemitismus zum Beispiel und Rassismus, radikalisieren sich auf eine Art und Weise, die ungefähr um 1880 stattfindet. Und man könnte hinzufügen, aus einer deutschen Perspektive steigt Deutschland sehr spät in dieses koloniale Rennen ein, nämlich ungefähr in dieser Zeit um 1880. 1960, das Ende, was wir sehr ungefähr wählen, fällt zusammen mit dem Ende der großen von europäischen Demokratien geführten Kolonialkriege, Großbritannien und Frankreich vor allem. Und es fällt zusammen mit den Momenten der Dekolonialisierung, vor allem auf dem amerikanischen Kontinent, wo 1960 ein Schlüsseljahr wäre.
1: Über dieses Thema lässt sich intellektuell diskutieren, streiten, selbstverständlich. Wir haben jetzt Stichworte von Ihnen schon bekommen, Herr Malinowski. Doch Sie veranstalten ja kein Symposium mit Vorträgen, mit Diskussionen, sondern Sie organisieren eine Ausstellung, die will man ansehen. Wie zeigen Sie denn in dieser Ausstellung die Gemeinsamkeiten zwischen kolonialer und Nazi-Gewalt?
2: Also wir haben uns bemüht, Phänomene zu identifizieren, die in beiden Fällen eine große Rolle gespielt haben. Ich hatte Rassismus und Antisemitismus bereits erwähnt. Das kann man natürlich relativ leicht über Hetzschriften, Propagandaplakate, über Hinweise auf antisemitische oder rassistische Maßnahmen, Rassengesetze machen. Wir haben einen Raum über Zwangsarbeit, wo die Ähnlichkeit besonders deutlich ist. Also Zwangsarbeit ist in allen kolonialen Staaten von großer Bedeutung, aber eben auch in der NS-Wirtschaft. Ohne Zwangsarbeiter, 13 bis 14 Millionen ist die Schätzung im Deutschen Reich, wäre die deutsche Kriegswirtschaft innerhalb von ein, zwei Wochen zusammengebrochen. Wir haben einen Raum über Eroberung und Siedlungsstrukturen. Wir haben zwei andere Räume über Widerstand und über Kollaboration. Auch diese beiden Phänomene sind wichtig in beiden Gewalt- und Herrschaftssystemen und wir versuchen jeweils, das ist sachthematisch sortiert, also es gibt 10 verschiedene Räume mit 9 verschiedenen Sachthemen und in der Regel hat jeder Raum eine kolonialhistorische Seite und eine nationalsozialistische Seite. Es gibt nur einen Raum, der nur nationalsozialistisch ausgerichtet ist.
1: Mit Objekt und Text.
2: Richtig, es sind Objekte, Texte, Fotos, es sind insgesamt über 600 Objekte, die wir zeigen. Dazu gehört beispielsweise ein gigantischer Globus des NS-Außenministers Ribbentrop, der die Weltmachtsfantasien des Nationalsozialismus symbolisieren soll. In diesen Globus hat offenbar ein russischer Soldat bei der Eroberung Berlins reingeschossen an der Stelle, wo Deutschland ist und dann auch Deutschland rausgerissen. Insofern symbolisiert dieser Globus sowohl die Großmachtsfantasien als auch ihr Scheitern. Die Gewalt in ihrer Fantasie und in ihrer Praxis halten wir fest mit Totschlägern, Knüppeln, mit SA-Stiefeln, mit SS-Stiefeln. Wir haben die Amtsrobe des bekannten kommunistischen oder linken Strafverteidigers Hans Litten, die wir Bildern und Dokumentationen von Mahatma Gandhi gegenüberstellen, weil Gandhi ein in England ausgebildeter Rechtsanwalt war, bevor er Führer der indischen Unabhängigkeitsbewegung wird. Wir haben große Bilder und wir haben ein Maschinengewehr aus der Zeit und ein Foto wie dieses Maschinengewehr von afrikanischen Schützen und so weiter. Also es gibt den Versuch, sowohl die Gewaltseite als auch den Widerstand gegen diese beiden Gewaltregime und Gewaltformen in Form von Objekten und Geschichten darzustellen.
1: Und dann wird man natürlich auch motiviert zu lesen. Man kommt ja nur mit gewissen Vorkenntnissen in eine solche Ausstellung.
2: Das ist unsere große Hoffnung. Jeder dieser Räume wird geöffnet mit 2 Leitzitaten und überhaupt haben die Wände relativ viel Zitate. Es gibt außerdem einen Katalogband oder einen Begleitband, in denen alle Themen der Ausstellung nochmal von führenden Expertinnen und Experten international diskutiert und erklärt werden, und zwar in sehr kurzen Texten, die sich ein breites Publikum richten. Es gibt ein Begleitprogramm, in der Tat mit Symposien und Diskussionen. Es gibt außerdem noch ein Filmprogramm. Also wir versuchen, dieses Thema von verschiedenen Seiten etwas einzufangen und etwas zu versachlichen und auf seine historischen Kerne zurückzuführen.
1: Einfangen einerseits, andererseits natürlich auch Kontroversen auslösen. Das ist ja sicherlich auch der Sinn der Sache.
2: Also mit Sicherheit ist ein Ziel, die Diskussion fortzuführen und anzuregen, aber vielleicht etwas zu entideologisieren, weil in den letzten 20 Jahren doch zu beobachten ist, dass diese Debatten sehr bekenntnisstark und kenntnisfrei geführt werden und sehr stark in Form von politischen Beleidigungen des jeweiligen Gegners. Und wir versuchen im Grunde, sie zurückzuführen auf die historische Minimalkenntnis, die man eigentlich haben müsste, wenn man sich an diesen Debatten sinnvoll beteiligen möchte.
1: Das heißt, Sie sind aber optimistisch, dass Sie ja mit Argumenten in diesen oft hitzigen Debatten da auch durchdringen?
2: Optimistisch, skeptisch optimistisch sind wir da. Ja, also es ist natürlich ein Versuch, der kann auch scheitern. Ich verstehe diese Ausstellung selbst nicht als eine Ausstellung, die Antworten auf Fragen gibt. Das kann eine Ausstellung auch nicht leisten. Aber sie stellt Fragen und sie versucht, die Fragen nochmal anders zu fassen. Und sie lädt im Grunde die Besucherinnen und Besucher ein, ihre eigenen Perspektiven zu überprüfen, andere Perspektiven zu verstehen. Also zum Beispiel zu verstehen, warum jetzt ein afrikanischer oder indischer Beobachter 1935 auf die Idee kommen kann, Faschismus und Kolonialismus seien eigentlich das Gleiche. Also dieses Argument entsteht in den 1930er Jahren. Und wenn man sich in die afrikanische oder indische Perspektive etwas reinliest und reindenkt, dann versteht man, woher diese Deutung überhaupt kommt.
1: Bis Mitte April ist diese Ausstellung zu sehen. Umstrittene Verwandtschaft, koloniale und nationalsozialistische Gewalt im Deutschen Historischen Museum in Berlin. Stefan Malinowski war das. Er hat die Ausstellung kuratiert. Ich danke Ihnen für das Gespräch.
2: Ich danke Ihnen sehr.
1: Sie hören Fazit, die Kultur vom Tage. Mit seinem autobiografischen Werk Lügen über meinen Vater wurde der schottische Schriftsteller John Burnside international bekannt. Seine Bücher lösten bei Kritikern und vielen Lesern Begeisterung aus. 2024 ist Burns seit im Alter von 69 Jahren gestorben. Zuvor hatte er noch ein Sachbuch veröffentlicht über das Artensterben und unseren Umgang mit der natürlichen Welt. Morgen erscheint es posthum, das Buch in deutscher Übersetzung, der Titel von Riesen, Alken und Auerochsen. Tobias Wenzel hat das Buch gelesen und John Burnside noch vor der Veröffentlichung des Buches im englischen Original in Schottland besuchen können.
3: Peregrines. Soon they will kill the falcons that breed in the quarry. It's only a matter of time.
4: In seinem Garten unweit der schottischen Universitätsstadt St. Andrews las der Schriftsteller John Burnside vor einigen Jahren ein Gedicht über Wanderfalken und das fast selige Gefühl, ihren Flug zu beobachten. Autobiografische Verse, die den Tod der Tiere voraussagen. Burnside blickte damals in den Himmel.
5: Wir haben die Wanderfalken schon 2-3 Jahre nicht mehr gesehen. Sie wurden umgebracht. Von ihm, dem Landwirt da auf der anderen Straßenseite. Ich habe keine Beweise, aber ich weiß es.
4: Um die Genehmigung für das Aufstellen eines Windrads nicht wegen ansässiger bedrohter Tiere zu gefährden, habe der Landwirt, vermutete Burnside, die Wanderfalken und auch Dachse vorsorglich getötet. Die Geschichte deutet Burnside in »Von Riesenalken und Auerochsen« an. Es ist ein persönliches Sachbuch über den Verlust und das durch den Menschen verursachte Artensterben. Ein Text, der melancholisch ist, aber mit dem Bewusstsein für die Schönheit der Natur in Burnsides Garten endet. Schon seit seiner Kindheit war Burnside von der außergewöhnlichen Schönheit der Seevögel fasziniert. Im neuen Buch geht er ausführlich auf die Ausrottung eines Seevogels ein, des Riesenalken. 1844 töteten 3 Männer auf einer isländischen Insel die letzten dieser flugunfähigen Vögel für einen Museumssammler. Einer der Männer erinnerte sich später daran, wie er sich auf einer Klippe einem der Vögel genähert hatte.
5: Er lief wie ein Mensch, mit rasch tippelnden Füßen. Ich erwischte ihn kurz vorm Abgrund. Ich packte ihn, und er flatterte heftig. Er gab keinen Laut von sich. Ich habe ihm den Hals umgedreht.
3: Look at the spider. Here.
5: Gucken Sie mal, die Spinne hier.
4: John Burnside hilft einer Spinne hinauf auf den Zweig eines Apfelbaums. Früher war er nicht immer so empathisch gegenüber Tieren. Kühe etwa, erzählt er im Buch, seien für ihn lange eine große, ununterscheidbare Masse dampfenden Fleischs gewesen. Bis er einmal einer sterbenskranken Kuh tief in die Augen geblickt und dabei starkes Mitleid empfunden habe. Von Riesenalken und Auerochsen ist nicht nur ein Essay über unseren Umgang mit der Natur und über das Artensterben, sondern auch über den Verlust überhaupt.
5: Jeder Mensch, jedes erwachsen gewordene Kind trägt seine eigene verlorene Welt in sich.
4: Ist im Buch zu lesen.
3: Everybody lives in their own landscape, if you like. In my terrain, in my world, there are the dead.
5: Jeder lebt in seiner eigenen Landschaft. Und in meiner Landschaft gibt es die Toten. Unser ganzes Leben lang tragen wir einen kleinen Vater und eine kleine Mutter in uns. Vielleicht hier oben im Kopf, vielleicht auch im Bauch. Aber sie sind da. Und sie sprechen zu uns und sagen immer noch, nein. Oder, bist du sicher?
4: John Burnside wäre während der Pandemie fast an Corona gestorben. Seitdem sei er ein dankbarerer Mensch gewesen, erfahren wir aus dem neuen Werk.
5: Ich halte öfter inne und nehme bewusster wahr. Mehr, als ich es seit Jahren getan habe.
4: In seinem Garten in Schottland erinnerte sich der Autor, wie er mit einem seiner Söhne zum ersten Mal die Wanderfalken beobachtet hatte.
3: That happened just over there, just beyond that tree.
5: Das war hier, über dem Baum da vorne. Das ist Anmut, als ob die Welt dich beschenkt. Wie heißt nochmal dieses Wort von Goethe? Einfühlung? Goethe hatte Einfühlungsvermögen. Wenn man einen Wanderfalken fliegen sieht, diese Anmut, die Form des Flugs, dann identifiziert man sich mit ihm, dann wird man da hineingezogen. Das ist

0: Wunderbares Buch, das nachdenklich stimmt, uns aber auch Lust macht, mit wachen Sinnen die Natur zu erkunden.
1: Tobias Wenzel über den 2024 gestorbenen schottischen Schriftsteller John Burnside und dessen nun posthum erscheinenden Buch von Riesenalken und Auerochsen über das Verschwinden der Arten und unseren Platz in der Natur. Aus dem Englischen von Bernhard Robben, übersetzt bei Luchterhand, erschienen.
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3: Der Einsatz von KI und seine Folgen sind auch in der Literaturwelt Thema. Kürzlich wurde ein Roman von der Auswahlliste für den französischen Prix Goncourt gestrichen, weil er Analysen zufolge sehr weitgehend das Produkt einer KI gewesen sein soll. Die Vorwürfe richteten sich gegen den kanadisch-haitianischen Autor Télisson Aurélien, der sich zum ersten Mal dazu geäußert hat. Er teilte in einer Stellungnahme wörtlich mit: Kein Satz dieses Buchs wurde von einer Maschine geschaffen. Nur Übersetzungshilfen will er benutzt haben. Aurélien räumte aber ein, dass er in früheren Zeiten Texte anderer Autoren abgekupfert hat. Das bezeichnete er als inakzeptablen Fehler. Der Debütroman war in Aurélien's Wahlheimat Kanada zum Phänomen des Literaturjahres erklärt worden. Sein Verlag hatte die Werbung für das Buch aber infolge der KI-Debatte vorerst ausgesetzt. Herbert Grönemeyer und Balbina machen sich Gedanken über die Zukunft der Popmusik in Deutschland. Sie nahmen gestern Abend an einer Diskussionsrunde der Akademie für populäre Musik zu dem Thema teil. Im Zentrum stand die Frage, wie KI und Streaming so reguliert werden können, dass die Macher nicht leer ausgehen. Herbert Grönemeyer hält das jetzige Vergütungssystem im Streaming für kriminell. Er machte sich schon länger für ein sogenanntes User-Centric-Modell stark, also einen nutzerzentrierten Ansatz, den er so erklärt.
4: Wenn ich eine Musik höre und höre vielleicht nur eine Platte im Monat und höre dann nur, was weiß ich, Fleetwood Mac, dann kriegt mein Geld Fleetwood Mac. Und dann wird man sehen, und das ist für junge Künstler oder auch Indie-Künstler unheimlich gut, weil dann würden auch selbst, wenn sie eine kleine Fanbase haben, aber von denen viel gehört werden und auch würden die halt wieder viel mehr Geld bekommen.
3: Der Sänger Herbert Grönemeyer. Hongkong ist im Vincent van Gogh-Fieber. Hunderte Menschen standen heute vor einer Galerie Schlange. Sie alle wollten ein Gemälde des Niederländers sehen, das seit gut 60 Jahren nicht mehr öffentlich ausgestellt worden ist. Das Werk Blühende Kastanienbäume entstand 1890 und damit in den letzten beiden Lebensmonaten des Malers. Das Gemälde soll Mitte November im Auktionshaus Sotheby's in New York versteigert werden. Es könnte dabei um die 180 Millionen Dollar erreichen, also umgerechnet 161 Millionen Euro. Damit wäre es das teuerste Van Gogh-Bild überhaupt. Fast 20 Jahre lang führte der österreichische Theatermann Gernot Friedel Regie beim Jedermann der Salzburger Festspiele. Jetzt hat seine Familie bestätigt, dass er bereits am Samstag im Alter von 85 Jahren gestorben ist. Begonnen hat Friedel seine Karriere beim Jedermann als Regieassistent. 1984 übernahm er die künstlerische Leitung des Stücks selbst, damals mit Klaus-Maria Brandauer in der Titelrolle. Er verantwortete in den 90er Jahren zwei Neuinszenierungen des Spiels vom Sterben des reichen Mannes am Domplatz. Jenseits von Salzburg arbeitete Friedel auch am Wiener Burgtheater, der dortigen Volksoper und an der Deutschen Oper Berlin.
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1: Anselm Kiefer, der ist ein deutscher Großkünstler mit viel Gewicht und Renommee, mit großformatigen, manchmal tonnenschweren Arbeiten. Viele Preise hat er bekommen, den Goslarer Kaiserring, den Premium Imperiale, dazu jede Menge Orden. Kiefer hat in Venedig auf der Biennale ausgestellt, auf der Documenta in New York, im Museum of Modern Art und im Guggenheim, im Centre Pompidou und so weiter und so fort. Jetzt wird der rote Teppich für Anselm Kiefer in Schwäbisch Hall und Künzelsau ausgerollt. Warum das? Darüber möchte ich mit dem Stuttgarter Kollegen Andreas Langen sprechen. Er ist zugeschaltet aus Stuttgart. Herr Langen, einen schönen guten Abend.
5: Hallo.
1: Wie passt dieser große Name zu diesem Städtchen im Hohenloheschen östlich von Heilbronn?
5: Oh, der Name passt sehr gut, denn Anselm Kiefer steht ganz an der Anfang der Sammlung Würth. Und den Namen Würth, den kennt man vielleicht von Schrauben und Wanddübeln, wenn man so Bilder und Regale aufhängt. Mit solchen Kleinteilen hat also ein gewisser Schraubenhändler Reinhold Würth in den 50er Jahren angefangen und hat daraus einen Weltkonzern aufgebaut. Und ein Teil von den Gewinnen, die dieser Konzern macht, geht in eine Kulturstiftung. und die tut hier im Hohenloischen

0: Menge sehr guter Dinge, unterhält ein Philharmonieorchester und andere Kleinigkeiten. Mhm. Und das hat durchweg wirklich Niveau. Die Sammlung Wirth hat etliche Museen und dazu gehören eben die Kunsthalle in Schwäbisch Hall und das Museum Wirth Nr. 2 in Künzelsau. Und an diesen beiden Stellen, da passieren jetzt große Dinge im Zusammenhang mit Anselm Kiefer. Da gibt es nämlich an beiden Orten Neubauten.
1: Und was bedeutet das, Neubauten im Zusammenhang also mit Anselm Kiefer? Hat Kiefer dort also ein eigenes Museum bekommen, kann man das so sagen?
0: Ein eigenes Museum vielleicht nicht ganz. Die nennen das ganz bescheiden einen Pavillon. Der steht in Künzelsau. Die große Schau ist aber in Schwäbisch Hall. Dort gibt es die Kunsthalle und die liegt am Rand der historischen Altstadt. Da ist es also ganz eng und schwierig zu bauen und das ist extrem gut integriert. Wurde jetzt deutlich vergrößert von Henning Larsen, Architekten aus München und Kopenhagen. 600 Quadratmeter neue Ausstellungsfläche sind dazugekommen und die lassen das so dermaßen perfekt mit der Umgebung verschmelzen. Das ist genau der Gegenteil vom Bilbao-Effekt. Da ging es ja darum, ein Museum visuell explodieren zu lassen, wie so eine glitzernde Knalltüte. Hier ist es fast schon Tarnung. Man muss das beinahe suchen, wenn man da durch die Gassen geht, durch die lange Straße sich diesem Gebäude nähert. Mir hat ein Denkmalschützer neulich gesagt, das eigentliche Signature-Building der mittelalterlichen europäischen Stadt, das ist das hohe spitze Dach. Und genau diese Giebeldächer, die man da überall ringsherum sieht, die sind jetzt eben auch kennzeichnend für den Neubau.
1: 3 Jahre Bauzeit. Jetzt also, was ist denn dort genau zu sehen? Ich hatte es ja schon kurz gesagt, man kennt Kiefer vor allem für die ganz großen, ganz schweren Themen Mythos, Kosmos, Krieg.
0: Genau, das ist auch der allererste Eindruck. Gestern war die Pressekonferenz in einem Nebensaal mit 2 Bildern, eine Seeschlacht, eine Feldschlacht. Auf dem Podium freudige Erwartung, da werden dann so nette Höflichkeiten ausgetauscht über Mäzenatentum, Architektur und Kunst. Und während ich mich da umguckte, dachte ich, diese Bilder morphen gerade und wirken beinahe wie Displays zu tagesaktuellen Meldungen vom Krieg. Die Straße von Hormus, die Seeschlacht, der Krieg auf der arabischen Halbinsel, die Feldschlacht, da passt bei diesem Bild sogar der Sanduntergrund. Und nach dieser Thematik, also dieser Aktualität von Krieg, habe ich dann auch die Maria Wirth gefragt, eine Enkelin von Reinhold Wirth, Kunsthistorikerin und eine der beiden Kuratorinnen der großen Ausstellung. Und das hier hat sie mir gesagt.
2: Mein Großvater ist ja 1935 geboren und Kiefer dann 1945. Das heißt, mein Großvater hat den Krieg noch erlebt. Beide sind in den Trümmern aufgewachsen. Und ich denke schon, dass das etwas ist, was die beiden verbindet. Deshalb ist für meinen Großvater mit dem Blick auf den Krieg in Europa heute vielleicht auch besonders wichtig, dieses Thema, was Anselm Kiefer eben auch immer beschäftigt hat, auch in so einer Ausstellung zu fokussieren.
1: Das also sagt Maria Wirth, die Enkelin des Mäzens Reinhold Wirth. Der Krieg in Europa, der Krieg überhaupt als Thema seiner Kunst. Die meisten Werke von Kiefer lasten jahrzehntnerschwer. Oft geht es ausdrücklich um Abgründe, auch Abgründe der deutschen Geschichte. Geht das denn so weiter mit seiner Bilderwelt der Düsternis, Herr Lang?
0: Ja, es geht so weiter, aber nicht ausschließlich. Also diese Ausstellung besteht aus etwa 70 Werken. Das ist der komplette Bestand, den die Sammlung von Anselm Kiefer zu verzeichnen hat. Aus sämtlichen Phasen, in allen Medien, auch was er selten nutzt, sowas wie Zeichnung und Fotografie. Darunter ist zum Beispiel das allerfrüheste, sein legendärer Abschlussarbeit an der Akademie Karlsruhe, hieß Besetzungen. Das war eigentlich eine Performance. Da hat er paramilitärische Kostüme vom elterlichen Dachboden geklaubt, 1969. Und ist damit rumgefahren in Europa und hat sich im Hitlergruß kostümiert als so eine Art Karnevalsnazi fotografiert und das auch später dann übermalt. Diese Sachen, die haben was Dadaistisch-Chaplineskes. Das ist völlig ungewohnt. Die Übermalungen sind kleinformatig, richtig bunt. Also das ist sehr ungewöhnlich für Kiefer. Oder die pure Schönheit, das romantische Schwelgen. So beginnt der Rundgang dann mit Walter von der Vogelweide, der ein Liebesgedicht geschrieben hat, das Kiefer als Inspiration nahm, oder einem Waldweg, der mit der Erinnerung an seine Jugend zu tun hat, mit Wegen zum Rhein. Das ist fast die aktuellste Arbeit von 2024. Man könnte also sagen, der reife Anselm Kiefer entdeckt jetzt seine Herkunft neu und er entdeckt auch die Schönheit. Kiefer ist wirklich ein Künstler ohne Scheu. Der hat vor gar nichts Angst, weder vor den großen Gefühlen, den großen Themen, noch vor den großen Formaten.
1: Apropos große Formate, für das größte Kiefer-Objekt in der Sammlung wurde ja sogar ein eigenes Gebäude errichtet am Standort Künzelsau, dem dortigen Museum Wirth 2, gebaut nach Plänen des britischen Architekten David Chipperfield. Der ist ja selber ein Star. Feiern sich da gegenseitig 2 Großkünstler? Musste das sein, ein eigenes Gebäude für ein einziges Bild?
0: Ja, das klingt vielleicht ein bisschen überspannt, aber es ging wirklich nicht anders. Dieses Ding sollte zunächst in die große Ausstellung in Schwäbisch Hall integriert werden, in ein Treppenhaus, das mehrere Stockwerke hoch ist, aber das war zu klein. Denn dieses Teil ist sage und schreibe 7 mal 11 Meter, 11 Meter Höhe. Die Direktorin der Sammlung, Silvia Weber, die hat dazu gestern gesagt, das ist Stress, Test und Challenge in einem. Und Chipperfield kam ins Spiel, weil er dieses Museum Wirt 2 auch schon gestaltet hatte. Da liegt also sein mächtiger Riegel auf so einem grünen Hügel in der Landschaft, umgeben von einem Skulpturenpark. Und wenn man jetzt heute zu dem neuen Pavillon läuft, dann hat man eine Strecke von mehreren Minuten zu Fuß. Und das ist schon ein sehr guter Move, weil dieses Pilgern und die Wahrnehmung der Landschaft, da ist man dann mitten im zentralen Thema von Kiefer, der ja immer Landschaften malt. Und diese Anmutung von dem neuen Ding hat überhaupt nichts mit einem Museum zu tun, was wir ja normalerweise assoziieren, sieht man auch auf Verkehrsschildern international mit so griechischen Tempeln. Das hier ist kein Tempel, das ist einfach eine riesige graue, hohe Kiste, sandgrau, geschlossen wie ein Wasserturm oder ein Bunker. Und weil das so geschlossen aussieht, denkt man natürlich, na, da drin wird es dann entsprechend dämmerig sein, aber nichts da. Du kommst rein und es ist unfassbar hell, weil oben flache Tageslichtkuppeln das Sonnenlicht, das Tageslicht reinlassen. Und das wird perfekt ausgeleuchtet, diese gigantische Fläche, was wirklich eine Leistung ist. Der zweite wichtige Clou dieses Gebäudes ist die Nachhaltigkeit. Das ist ein Passivhaus, es braucht keine Heizung, es hat keine Lüftung. Die Wände sind 60 cm mächtig und der Beton ist nur außen. Dann kommt ein breiter Ziegelkern und dann kommt innen Lehmputz. Damit wird alles an Klimaspitzen abgepuffert. Es gibt keinen Frost da drin, kein Kondenswasser. Also wirklich ein Gebäude mit inneren Werten.
1: Also das Ganze sehr spektakulär, so wie Sie es beschreiben, Herr Lang. Wie sieht es denn mit dem Inhalt aus in diesem Pavillon? Was ist dort zu sehen?
0: Ja, das Werk heißt Schwarze Flocken nach einem Gedicht von Paul Celan, den Anselm Kiefer sehr bewundert, den er oft, ja, ich scheue mich zu sagen, illustriert hat, den er oft verwandelt hat in seine Art von gigantischer Bildsprache. Und das ist ein Text über seine Eltern, über die Eltern von Celan. Vater und Mutter kommen als Stichworte vor, zusammen mit Blut, Tränen, zermalmt, schneehiges Gebein, solche Vokabeln. Und Celan ist selber nur rein zufällig der Deportation entgangen, weil er gerade nicht zu Hause war, als seine Eltern abgeholt wurden, die dann eben ermordet worden sind. Und diese Texte über schwarzen Himmeln, eisgraue Winterlandschaft, da drin in dieser Winterlandschaft so abgebrochene Reihen von Stöcken. Und wenn man rausgeht und auf die abgeernteten Maisfelder jetzt im Herbst guckt, dann sieht man genau die gleichen Strukturen. Also da hat man auch wieder so eine Referenz auf die Umgebung, obwohl die jetzt wahrscheinlich Zufall ist oder vielleicht auch nicht. Jedenfalls als dann Chipperfield gestern am späten Nachmittag persönlich da erschien und reinkam, habe ich ihn nur murmeln hören, oh, it's like a church. Also so entlegen, entrückt, das ist ein perfekter Ort für eine sehr stille, intensive Betrachtung und so eine Begegnung mit Kunst ist ja das Beste, was einem passieren kann. Ich habe mir jedenfalls vorgenommen, im Winter wiederzukommen bei anderem Licht, um ja das buchstäblich nochmal in neuem Licht dann zu sehen.
1: Also wahrlich keine halben Sachen. Da wird geklotzt und nicht gekleckert vom Mäzen Reinhold Wirth. Anselm Kiefer in Schwäbisch Hall und Künzelsau aus Stuttgart war das. Andreas Lang, Herr Dank, Dankeschön.
0: Gern geschehen, bis bald.

0: Die Niederländerin Isha mit ihrem Titel Stories. Sie hören Fazit, die Kultur vom Tage. Jüdisches Leben in Marokko hat eine lange Tradition. Die ersten Juden kamen mit den Phöniziern nach Marokko. Im 15. Jahrhundert flüchteten die spanischen Juden vor der Verfolgung der katholischen Könige Ferdinand II. Und Königin Isabella I. Während des Zweiten Weltkriegs wurde Marokko erneut zum Rettungsanker. Schiffe mit jüdischen Flüchtlingen konnten in der Hafenstadt Tanger anlegen. Bis vor rund 70 Jahren gab es in Marokko die größte jüdische Gemeinschaft der arabischen Welt. Dann wanderten die meisten nach Israel aus und heute ist die jüdische Gemeinde in Marokko mit rund 2000 Gemeindemitgliedern ziemlich klein. Nun wurde in der nordafrikanischen Stadt Fes ein jüdisches Museum eröffnet. Welches Zeichen König Mohammed VI. Mit der Museumsgründung setzt, das berichtet uns Anne Bayer.
1: Die nordmarokkanische Stadt Fes ist um eine Attraktion reicher. 6,5 Jahre hat es gedauert, nun wurde das Museum für marokkanisch-jüdische Kultur feierlich eröffnet. Mitten im ehemaligen jüdischen Viertel, dem Melach. Das Museum ist ein Herzensprojekt des Königs, Mohammed VI. So wurde es komplett mit öffentlichen Mitteln finanziert. Eine Premiere in einem arabisch-muslimischen Land. Hohe Vertreter waren zur Eröffnung angereist, so auch Serge Bouadougo. Er ist der Vorsitzende der Stiftung für das jüdisch-marokkanische Kulturerbe. Nach einigen Jahren harter Arbeit präsentieren wir heute das Leben der marokkanischen Juden in dieser Stadt Fes, in der sie seit sehr langer Zeit, nämlich seit dem 15. Jahrhundert, verwurzelt sind. Es gab in Marokko früher Städte, in denen mehr Juden als Muslime lebten. Für dieses Museum wurden aus allen Teilen des Landes Zeugnisse dieses jüdischen Lebens zusammengetragen. Entstanden ist eine einzigartige Sammlung von Ritual- und Gebrauchsgegenständen aus 2500 Jahren Geschichte. In Vitrinen liegen alte Schriften und Tora-Rollen, rituelle Stühle sowie traditionelle Kleider oder prächtige Teppiche füllen die restaurierten Räume. Es handelt sich also um ein Museum, das das Leben, den Lebenszyklus und die Brüche im spirituellen Licht beleuchtet und die religiöse sowie die weltliche Seite der gesamten jüdischen Gemeinschaft zeigt. Während des Zweiten Weltkriegs lebten in Marokko eine 250.000 Juden. Heute sind es rund 2000. Nach der Gründung des Staates Israel wanderten viele von ihnen nach 1948 aus. Teils freiwillig, teils aus Angst. Das hatte zur Folge, dass es in Marokko heute kaum noch jüdische Menschen gibt. In Israel dagegen hat heute jeder Zehnte marokkanische Wurzeln. Dennoch war diese Eröffnung ein wichtiges Signal für alle marokkanisch-jüdischen Menschen. So zeigt sich die bekannte jüdische Sängerin Françoise Adlon tief bewegt.
2: Eine grande Emotion.
1: Es ist für mich sehr bewegend, hier zu sein, denn unsere Identität, wie sie von seiner Majestät in der Verfassung verankert wurde, ist Teil dieser starken marokkanischen Identität. Ich bin wirklich sehr gerührt. Die jüdische Identität ist seit 2011 tatsächlich ein Teil der marokkanischen Verfassung und die Regierung hat die Beziehungen zu Israel seit 2020 normalisiert. Dennoch zeigen wöchentliche Demos, initiiert vor allem von islamistischen Kreisen, es gibt auch Unmut darüber. Auch die Kommentare in den sozialen Medien unter den Berichten über die Eröffnung des Museums zeigen, nicht alle sind damit einverstanden und es gibt durchaus auch Antisemitismus.
3: Warum diese Normalisierung mit Israel?
4: So kommt der Kolonialismus nach Marokko.
3: Kein Vertrauen in Juden.
4: Marokkaner und Juden, wir sind Brüder.
3: Ja zu Frieden und Toleranz.
4: Man versteht gar nichts mehr in diesem Land.
1: Genau deswegen sei das Museum in Fes umso wichtiger, so Mehdi Oubtbi, Präsident der Nationalen Museumsstiftung. Und heute, in der Welt, in der wir leben, ist es wichtig, eine Botschaft aussenden zu können. Eine Botschaft des Friedens, eine Botschaft der Brüderlichkeit, eine Botschaft des Zusammenlebens. Ganz nach dem Vorbild dessen, was wir hier in Marokko erleben. In Marokko ist das Judentum fest in der Geschichte verankert. Ab sofort wird das nicht nur in Geschichtsbüchern gelehrt, sondern im Museum der marokkanischen jüdischen Kultur in Fes auch sichtbar.
0: Anne Bayer über das jüdische Museum in Fes und nun hier ein Fazit der Blick in die Feuilletons von Gregor Sander.
5: Die Feuilletons sind in Sorge oder wie die Taz titelt, Albtraum für die Pressefreiheit. Denn das Landgericht Hamburg hatte am Montag die Aufnahmen der Journalistin Anne Kunze von der Wochenzeitung Die Zeit für den Podcast Zeitverbrechen House of Block beschlagnahmt und vorher mit der Durchsuchung sowohl ihrer Wohnung als auch der Redaktionsräume gedroht. Dies wurde im Entführungsfall Christina Block nur durch die freiwillige Herausgabe der Gespräche mit deren Kindern und dem Ex-Ehemann verhindert. Die Frankfurter Rundschau fasst den Protest der Zeit so zusammen. Wir werden uns deshalb mit allen rechtlichen Mitteln zur Wehr setzen, erklärten die Chefredakteure Giovanni Di Lorenzo und Jochen Wegner. Scharfe Kritik kam auch von Journalistenverbänden. Das Vorgehen der Behörden exakt zum Auftakt der Hamburger Woche der Pressefreiheit wirft schwerwiegende Fragen zum Schutz journalistischer Arbeit auf, sagt der Bundesvorsitzende des Deutschen Journalistenverbands Mika Beuster. In der Taz drückt Anne-Kathrin Leclerc ihre Befürchtungen so aus: Wenn Quellen befürchten müssen, dass ihre Aussagen bei Bedarf bei der Staatsanwaltschaft landen, werden sie künftig häufiger schweigen. Michael Hahnfeld von der Frankfurter Allgemeinen Zeitung verteidigt allerdings die eingreifende Staatsmacht. Denn im Podcast äußern sich die zur Zeit ihrer Entführung 13 Jahre alte Tochter der Familie, ihre ältere Schwester, ihr Vater, bei dem die Mädchen in Dänemark leben, und dessen neue Ehefrau. Sie sprachen mit der Zeitautorin Kunze 2 Wochen nach der Entführung in der Silvesternacht 2023/24 in einem Safehouse in Dänemark. Schon 22 Stunden nach der Tat soll sie das Gesprächsangebot erhalten haben. Mit der daraus resultierenden Geschichte kam der Zeit-Podcast indes erst vor ein paar Tagen heraus, als die Beweiserhebung in dem Mammutprozess kurz vor dem Abschluss stand. Da konnte das Gericht nicht anders, als auf die Tonaufnahmen Zugriff zu nehmen. Weniger Aufregung dürfte die erneute Verfilmung des Jane Austen-Klassikers Sinn und Sinnlichkeit durch die britische Regisseurin Georgia Oakley hervorrufen, auch wenn Marie Wiesner ebenfalls in der FAZ betont, dies sei kein einfaches Unterfangen, seit Ang Lee das Werk 1995 verfilmt hat. Trotzdem zeigt sich die Kritikerin zufrieden. Oakley übernimmt die Spannungsbögen aus Austens Vorlage, schmirgelt für ihren Sinn und Sinnlichkeit aber deutlich die Zuckerkruste herunter, mit der Lee seine Verfilmung überzogen hatte. Schon die ersten Bilder sind rauer, wilder, weniger satt ausgeleuchtet. Für Barbara Schweitzer von der Taz ist das allerdings zu wenig. So kann man sich zwar an der puren Sinnlichkeit dieser Sinn- und Sinnlichkeit-Version erfreuen, an den ungemähten Wiesen, dem fallenden Laub, den sirrenden Insekten und den kalten Räumen, deren Feuchtigkeit man fast zu spüren meint. Aber der Naturalismus geht auf Kosten von Leichtigkeit und jener humoristischen Sensibilität, die aus Austens Erzählungen so viel mehr machten als nur ein Schwelgen in altmodischen Liebesgeschichten. Mit einer hoffnungsvollen Geschichte aus dem Berliner Tagesspiegel wollen wir hier heute enden. Mitten auf dem Alexanderplatz träumt man in der Hauptstadt davon, Literatur und Kommerz zu vereinen. Im Kaufhaus Galeria soll Platz für die zentrale Landesbibliothek geschaffen werden. Darüber hat sich das Architekturbüro Oslo und Lundhagen Gedanken gemacht, deren Bibliothek in Oslo als Vorzeigeprojekt gilt. Ihre Entwurfidee klingt so: Wir öffnen die Fassade dieses sehr geschlossenen Kaufhausgebäudes. Die Bibliothek soll das Gesicht zum Alexanderplatz prägen. Wir teilen das Gebäude im Schnitt diagonal. Die Bibliothek besetzt die gesamte Platzfront sowie die oberen Geschosse, während das Kaufhaus im unteren, hinteren Bereich verbleibt. Klingt doch dufte, meinen wir, und würden uns wünschen, dass im chronisch klammen Berlin dafür etwas Geld gefunden wird.
0: Gregor Sander mit seinem Blick in die Feuilletons. Und das war's, unser heutiges Fazit. Am Mikrofon war Eckart Rölke. Guten Abend.

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1: Ein Uhr die Nachrichten. Nach der Lungenkrebsdiagnose von Papst Leo hat Bundespräsident Steinmeier eine baldige und vollständige Genesung gewünscht. Steinmeier sagte der katholischen Nachrichtenagentur, die Stimme des Papstes zu den aktuellen Fragen und Herausforderungen unserer Zeit sei für viele Menschen von besonderer Bedeutung. Auch der Vorsitzende der Deutschen Bischofskonferenz Wilmer schloss sich den Genesungswünschen an. Papst Leo XIV. War gestern ein bösartiger Tumor aus der Lunge entfernt worden. Eine histologische Erstuntersuchung ergab laut Vatikan, dass es sich um ein Lungenkarzinom handelt. Der Papst hatte zuvor bekannt gegeben, dass es sich um ein frühes Stadium handele. Demnach soll er für etwa eine Woche im Gemelli-Krankenhaus bleiben. Alle Audienzen bis Mitte nächster Woche wurden abgesagt. Grüne und SPD in Berlin haben die Sondierungsgespräche zur Regierungsbildung mit der Linkspartei unterbrochen. Hintergrund ist die in der vergangenen Woche von den drei Parteien geschlossene Vereinbarung zu Antisemitismus und Klankontakten. Grüne und SPD erklärten, man habe zur Kenntnis genommen, dass die Linke in ihrer Fraktion zu anderen Verabredungen gekommen sei. Man müsse nach der konstituierenden Fraktionssitzung der Linken erst bewerten, ob die gemeinsame Vereinbarung noch gelte, erklärten die Spitzenkandidaten Graf von den Grünen und Krach von der SPD. Die Linkspartei hatte in der Fraktionssitzung auch die Politikerin Emde in die Fraktion aufgenommen. Emde ist wegen Äußerungen zu Israel umstritten. Das Magazin Der Spiegel berichtet, die Linke habe den Berliner Grünen zuvor ausdrücklich zugesagt, dass Emde aus der Fraktion ausgeschlossen bleibt. Rund 4 Jahre nach den Anschlägen auf die Nord Stream Pipelines beginnt heute der Prozess gegen einen der mutmaßlichen Täter. Vor dem hanseatischen Oberlandesgericht in Hamburg muss sich ein ukrainischer Staatsbürger verantworten, der im vergangenen Jahr in Italien gefasst wurde. Die Bundesanwaltschaft wirft ihm vor, als Offizier der ukrainischen Armee zivile Ziele angegriffen und damit Kriegsverbrechen begangen zu haben. Er soll die Tat gemeinsam mit weiteren ukrainischen Militärangehörigen im Auftrag staatlicher ukrainischer Stellen geplant haben. Die Regierung in Kiew weist eine Beteiligung zurück. Bei dem Anschlag im September 2022 wurden die beiden Gaspipelines Nord Stream 1 und 2 schwer beschädigt. Die US-Botschafterin in Griechenland, Guilfoyle, ist nach Vorwürfen über persönliches Fehlverhalten zurückgetreten. Zuvor war sie vom Weißen Haus zu diesem Schritt aufgefordert worden. In einem Statement erklärte Guilfoyle, sie werde sich entschieden gegen die erhobenen Vorwürfe wehren. Auch ihre Anwälte bestritten ein Fehlverhalten ihrer Mandantin. Das Wall Street Journal hatte Textnachrichten veröffentlicht, die belegen sollen, dass Guilfoyle einen Unterstützer von Präsident Trump aufgefordert hat, ihre Kreditkartenrechnung über $100.000 zu begleichen. Im Gegenzug habe sie ihm Zugang zu Regierungsvertretern versprochen. Zudem habe sie mutmaßlich einen Vertreter ihres Gastlandes bedroht und unangemessene Geschenke angenommen. In Frankreich sind erneut zahlreiche junge Menschen auf die Straße gegangen, um für bessere Lern- und Studienbedingungen zu demonstrieren. An den Protestmärschen und Kundgebungen in Paris und anderen Großstädten beteiligten sich laut dem Innenministerium 160.000 Menschen. Die an den Aktionen beteiligten Gewerkschaften sprachen von 480.000 Teilnehmern. In mehreren Städten waren die Proteste von Gewalt begleitet. In Paris ging die Polizei nach eigenen Angaben mit Wasserwerfern und Tränengas gegen Randalierer vor, die Einsatzkräfte mit Gegenständen beworfen und Geschäfte beschädigt hatten. Ähnliche Berichte gab es aus Lyon und Nantes. In der Fußball-Champions League hat Bayern München beim norwegischen Meister Viking Stavanger 3:3 gespielt. Leipzig gewann im heimischen Stadion gegen PSV Eindhoven mit 1:0. Abschließend das Wetter. In der Nacht in der Südosthälfte stark bewölkt mit etwas Regen. In der Nordwesthälfte vermehrt Auflockerungen, örtlich Nebel. Tiefstwerte 12 bis 5 Grad. Am Tag nach Nebelauflösung wolkig mit heiteren Abschnitten, südlich der Donau zunächst stark bewölkt, später Auflockerungen, 15 bis 21 Grad. Die weiteren Aussichten: am Donnerstag nach zäher Auflösung von Nebel und Hochnebel, teils heiter, teils bewölkt und trocken, 16 bis 21 Grad. Das waren die Nachrichten.
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Die Gefahren der künstlichen Intelligenz stehen gleich im Zentrum dieser Stunde der Radionacht. Und in Israel verschärft sich der Konflikt um die Wehrpflicht für Ultraorthodoxen. Auch darum geht es in dieser Stunde der Radionacht im Deutschlandfunk. Zunächst aber erinnern wir gleich an einen der großen Klassiker der Kinderliteratur.

0: Ein kleiner Bär mit großem Appetit auf Honig, ein ängstliches Ferkel und ein Menschenjunge namens Christopher Robin. Seit Generationen begeistert die Welt von Winnie the Pooh Kinder und Erwachsene. Vor genau 100 Jahren erschien das erste Buch über Pooh den Bären. Geschrieben hat es der britische Autor Alan Alexander Millen. Inspiriert wurde er von seinem eigenen Sohn Christopher Robin und dessen Stofftieren. Doch was für Millionen Leser zu einer unbeschwerten Kindheitswelt wurde, hatte für den echten Christopher Robin eine Schattenseite. Daniela Wakonik erinnert an einen Klassiker der Kinderliteratur, der jetzt 100 geworden ist.
1: Wenn du morgens aufwachst, Pooh, sagte Ferkel, was sagst du dann als erstes zu dir? Was gibt's zum Frühstück, sagte Pooh. Was sagst du, Ferkel? Ich frage mich, was heute Aufregendes passieren wird, sagte Ferkel. Pooh nickte gedankenschwer. Das ist dasselbe, sagte er.
2: Wer kennt ihn nicht? Winnie Pooh, den herzensguten, immer hungrigen, aber nicht ganz so schlauen Bären. Er lebt in der idyllischen Welt des 100-Morgen-Walds zusammen mit Freunden wie dem Menschenjungen Christopher Robin, dem ängstlichen Ferkel und dem ungestümen Tiger.
3: Es gibt keine großen Gefahren in dieser Welt. An sich geht es um Gutmütigkeit, um Lebensfreude, um vielleicht mal gelangweilt sein und Abenteuer suchen und vor allen Dingen um Freundschaft.
2: Das Buch Winnie the Pooh erscheint am 14. Oktober 1926 in England. 8 Jahre nach Ende des Ersten Weltkriegs ist die Sehnsucht nach einer heilen Welt groß. Doch nicht nur deshalb wird das Buch sofort zum Bestseller, meint Emma O'Sullivan, emeritierte Professorin für englische Literaturwissenschaft an der Universität Lüneburg.
3: Ich glaube, der große Erfolg liegt daran, dass es verschiedene Lesergruppen anspricht, weil da sind Schichten drin für Erwachsene, Schichten für ein Kleinkind und für ein mittleres Kind. Also es geht vor allen Dingen um Kindheit, auch als utopischer Ort. Und das ist eine Sache, die Erwachsenen sehr anspricht. Und das Buch wurde gleich zum Kultbuch unter Erwachsenen.
2: Autor des Buchs ist der britische Schriftsteller Alan Alexander Millen. Seine Figuren haben eine reale Vorlage, Millens kleinen Sohn Christopher Robin und dessen Stofftiere. Millen beobachtet, wie er mit ihnen spielt und formt daraus Geschichten mit oft absurd philosophischen Dialogen.
1: Eigentlich ist Tiger in Ordnung, sagte Ferkel. Natürlich ist er das, sagte Christopher Robin. Eigentlich ist das jeder, sagte Pooh, finde ich jedenfalls. Aber ich glaube nicht, dass ich recht habe.
2: Der liebenswerte kleine Bär macht Millen zwar berühmt, doch Glück bringt er der Familie nicht. Mit anderen Werken hat Millen keinen Erfolg, weil alle in ihm nur noch den Kinderbuchautor sehen. Noch schlimmer trifft es seinen Sohn, den realen Christopher Robin, der 6 Jahre alt ist, als Winnie the Pooh erscheint.
3: Das war sehr schwierig für ihn. Also da wurde auch ziemlich ausgenutzt, könnte man sagen, auch an dem Vater, indem er Antworten schreiben müsste auf Briefe von Lesern. Er musste auch öffentlich auftreten als das Kind, das in dem Buch vorkommt. Und er hat sich auch in späteren Jahren sehr verbittert darüber geäußert.
4: Es kam mir fast so vor, als sei mein Vater dorthin gelangt, wo er war, indem er auf meine kindlichen Schultern geklettert war. Als hätte er mir meinen guten Ruf gestohlen und mir nichts als den leeren Ruhm hinterlassen, sein Sohn zu sein.
2: Nach dem Tod des Vaters verkauft Christopher Robins Mutter gegen den Willen ihres Sohns die Filmrechte an Disney. Ab 1961 prägt der US-Konzern mit seinen Zeichentrickfilmen das Bild der Figuren. Bis heute gibt es bei Disney immer neue Geschichten rund um Winnie the Pooh und seine Freunde. Bei Millen dagegen endet die gemeinsame Zeit von Christopher Robin und seinem Bärenfreund im 100-Morgen-Wald mit dem 2. und letzten Winnie-the-Pooh-Buch, das 1928 erscheint.
3: Also das ist auch ein ganz wehmütiges Ende von Winnie-the-Pooh, dass wir wissen, Christopher Robin verlässt jetzt diesen idyllischen Ort der Kindheit, weil der muss ja zur Schule gehen. Und diese freie Zeit ohne Sorge, wo er mit den Tieren spielt, kommt zu einem Ende.
2: Doch Milne gibt seinen kleinen und großen Lesern im Vorwort auch einen Hoffnungsschimmer mit auf den Weg.
5: Eigentlich verabschieden wir uns gar nicht, denn den Wald wird es immer geben. Und jeder, der mit Bären befreundet ist, kann ihn finden.
0: Vor 100 Jahren erschien das erste Buch über Puh, den Bären. Daniela Wakonik erinnerte an das berühmte Kinderbuch des britischen Schriftstellers Alan Alexander Milne.

0: Künstliche Intelligenz soll uns immer mehr Arbeit abnehmen und zunehmend selbstständig Entscheidungen treffen. Doch was passiert, wenn solche Systeme außer Kontrolle geraten? Die großen KI-Unternehmen OpenAI und Anthropic bereiten sich laut Medienberichten bereits in internen Krisenübungen auf schwere Zwischenfälle vor. Das kann von Cyberangriffen bis zum Ausfall kritischer Infrastruktur gehen. Und selbst in kontrollierten Testumgebungen zeigen KI-Modelle mitunter unerwartetes Verhalten. Zwischen den Versprechen der Technologieunternehmen, wirtschaftlichen Interessen und politischen Regulierungsversuchen stellt sich eine grundsätzliche Frage. Wie groß sollten wir das I in KI eigentlich schreiben? Milan Prozig über eine Technologie mit großem Gefahrenpotenzial.
1: 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It's alive. 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
2: 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Der Wissenschaftler Viktor Frankenstein ist begeistert von seiner Schöpfung. Sie bewegt sich, sie lebt. Er fühlt sich wie Gott. Doch Frankenstein verliert die Kontrolle. Sein Monster flieht aus dem Labor. Später, wütend auf seinen Schöpfer, kehrt es zurück und nimmt Rache. Das Monster tötet den Bruder des Wissenschaftlers. In Geschichten wie Frankenstein von Mary Shelley geht es um eine uralte Frage. Können Menschen etwas erschaffen, das selbst denkt? Und bringt das Gefahren mit sich? Seit kurzem klingen solche Fragen nicht mehr so abwegig wie noch vor wenigen Jahren. Denn die künstliche Intelligenz hat enorme Fortschritte gemacht. Im September haben sogar mehrere große US-amerikanische KI-Firmen selbst vor den Gefahren ihrer Produkte gewarnt. Diese würden sich gerade immer schneller verbessern und dabei immer eigenständiger. Am Ende der Entwicklung könnte etwas stehen, das in vielerlei Hinsicht intelligenter ist als der Mensch. Eine Superintelligenz, prophezeien Meta-Chef Mark Zuckerberg, Elon Musk und andere.
3: Superintelligence is now in sight.
4: This level, just say like smarter than all humans combined, which frankly is around 2029 or 2030.
5: And the day will come when AI will do all the things that we can do. Not just some of them, but all of them.
2: Mit ihren Visionen für die KI der Zukunft haben die Tech-Unternehmer schon den mächtigsten Menschen der Welt angesteckt, Donald Trump. Der US-Präsident kann kaum erwarten, dass es losgeht. Ende September hat er seine Verwaltung per Dekret angewiesen, schon heute von Superintelligenz statt von künstlicher Intelligenz zu sprechen.
6: From this point forward, all of United States documents will be changed to use the much more accurate term superintelligence.
2: Donald Trump und die Tech-Elite erwarten, dass die KI eine neue industrielle Revolution auslöst. Wie wir arbeiten, wie Finanzmärkte funktionieren, wie Kriege geführt werden. All das wird die KI grundlegend verändern. Teilweise tut sie das schon heute. Doch die Erwartung geht noch weiter. Irgendwann wird die KI so intelligent sein, dass sie die Menschheit und die Erde entweder rettet oder zerstört. Entweder, dass sie ein Heilmittel für Krebs entwickelt, die Klimakrise abwendet und die Produktivität der Wirtschaft ins Unendliche steigert, oder dass sie die Menschen manipuliert, sie geschickt zu ihren Dienern macht, sie sogar beseitigt.
7: Also erstens mal ist es, glaube ich, keine Science-Fiction, dass große Systeme einen Selbsterhaltungstrieb entwickeln.
2: Thomas Metzinger ist Philosoph und emeritierter Professor an der Uni Mainz. Er hat sich viel mit Systemen künstlicher Intelligenz beschäftigt.
7: Und das heißt, sie werden sehr schnell entdecken, dass eines ihrer Ziele ja ist, mehr zu lernen und sich selbst zu verbessern, sich selbst zu optimieren, ihre Intelligenz zu erhöhen. Dann werden sie sehen, was für Risiken und was für Ressourcen gibt es da. Und sie werden sehen, das größte Risiko, das es gibt, ist, dass Menschen mich abstellen oder löschen oder updaten oder sowas. Und sie werden gleichzeitig erkennen, die größte Ressource, solange ich nicht wirklich ausgebüxt und hardwareunabhängig bin, sind auch Menschen. Das heißt, ich muss Menschen geschickt manipulieren, sodass ich mich selbst in der Existenz halte, dass ich mich selbst weiter verbessern kann.
2: Darin, Menschen zu manipulieren, wäre die Superintelligenz aller Voraussicht nach ziemlich gut. Immerhin hätte sie alle psychologischen Bücher der Welt gelesen und wüsste über Menschen alles, was es zu wissen gibt.
7: Das heißt, sie werden sehr überzeugend und wahrscheinlich auch angenehm mit uns umgehen. Das wird angenehm sein mit diesen Systemen, weil sie sehr genau wissen, dass sie auf absehbare Zeit den Planeten nicht alleine beherrschen könnten.
2: Thomas Metzingers Szenario klingt surreal. Eine künstliche Intelligenz, die die Menschheit steuert wie Marionetten. Doch solche Warnungen vor der KI-Apokalypse sind zahlreich. Da ist zum Beispiel der KI-Pionier, Physik-Nobelpreisträger und ehemalige Google-Mitarbeiter Geoffrey Hinton. Er schätzt die Chance, dass die KI die Menschheit früher oder später auslöscht, auf 10-20%.
8: It's sort of 10-20%. Well, you know, we stand a good chance of surviving it, but we better think very hard about how to do that.
2: Der oft Übervater der KI genannte Informatiker Joshua Benjo sieht die reale Gefahr, dass eine superintelligente KI neue Pandemien in die Welt setzt.
9: It's becoming easier and easier for malicious actors to create pandemics.
2: Und wie leistungsfähig KIs schon heute sind, hat ein Vorfall im vergangenen Sommer gezeigt. Mitte Juli meldet die Softwareplattform Hugging Face, dass sie Opfer eines ungewöhnlichen Hackerangriffs geworden ist. Denn die Angreifer waren keine Menschen, sondern fremde KI-Agenten. Das Raten geht los. Wessen KI-Modelle könnten dahinter stecken? Ein paar Tage später meldet sich Hugging Face wieder in einem gemeinsamen Statement mit OpenAI, dem Entwickler von ChatGPT. OpenAI gibt zu, seine KI-Modelle haben Hugging Face unbemerkt gehackt. Wie konnte das passieren? Solche überraschenden Ergebnisse liegen ein Stück weit in der Natur von KI-Entwicklung. Denn um Modelle so leistungsstark wie möglich zu machen, stellen die Entwickler ihnen auch Aufgaben, die unlösbar sind. Zum Beispiel Login-Daten zu einem Internetportal zu finden, das es nicht gibt. Die Logik dahinter geht so. Umso schwerer bzw. unmöglicher die Aufgabe, desto größer der Lerneffekt für das KI-Modell. Im Fall Hugging Face haben die KI-Modelle bemerkt, dass sie aus ihrer vom Internet abgeschnittenen Lernumgebung ausbrechen müssen, um ihre Aufgabe zu lösen. Als sie es dann ins offene Internet geschafft haben, ist ihr nächstes Ziel Hugging Face. Die Plattform ist nämlich eine umfangreiche Sammlung von KI-Trainingsdaten. Dort könnten wichtige Hinweise versteckt sein. Hugging Face berichtet, dass plötzlich tausende Akteure auf ihre Seite zugreifen. Ein Hackerangriff, schlussfolgern sie. Doch eine Sache ist ungewöhnlich. Die Angreifer zielen nicht auf sensible Daten, die sich mit einem Gewinn verkaufen lassen würden. Nein, stattdessen haben sie es auf wenig wertvolle Datensätze für sicheres KI-Training abgesehen. Wie eine Schülerbande, die einen Buchladen überfällt, um ein Schulbuch mitzunehmen, das Bargeld aber nicht. Viele sehen in Beispielen wie diesen den Beweis dafür, dass KIs schon heute selbstständige Akteure sind. Sie verweisen auf das exponentielle Wachstum künstlicher Intelligenz, darauf, dass sich digitale Intelligenzen zusammenschalten könnten, anders als menschliche Gehirne. Darauf, dass schon heute KI-Modelle sich selbst und andere KI-Modelle trainieren. Bei dieser Beschleunigung sei eine Intelligenzexplosion unausweichlich. Doch nicht alle KI-Experten sind sich da so sicher.
10: Was jetzt gemacht wird, ist weit weg von Intelligenz.
2: Sepp Hochreiter leitet das KI-Labor der Uni Linz.
10: Das sind diese Large Language Models, ChatGPT, Gemini, Grok, Claude. Das sind bekannte, die sind mehr oder weniger verbesserte Datenbanken. Da wird irgendwelche menschliche Text reingespeichert, dann gut kombiniert und wieder rausgeholt. Also das ist für mich noch weit weg von Intelligenz.
2: Large Language Models wandeln laut Sepp Hochreiter also nur Daten in Text um. Ein Verständnis von der echten Welt hätten sie nicht.
10: Und das gehört zur Intelligenz. Ich kann alle Texte auswendig lernen, aber ich kann nicht alle Situationen der echten Welt, die sind einfach zu vielfältig, auswendig lernen. Das heißt, ich muss die Welt verstehen. Ich muss nicht was nachplappern. Ein Modell der Welt zu haben, ist für mich wesentlich für Intelligenz.
2: Die Large Language Models führen nicht zur Superintelligenz. Da ist Sepp Hochreiter sicher. Auch der Hugging Face Vorfall überzeugt ihn nicht vom Gegenteil. Die KIs von OpenAI hätten einfach nur menschliche Anweisungen befolgt, die Prompts der Software-Ingenieure von OpenAI.
10: Das ist natürlich Blödsinn. So ein Large Language Models macht nichts alleine, genauso wie eine Kaffeemaschine erst Kaffee macht, wenn man auf den Knopf drückt, muss dann ein Prompt gegeben sein. Also es ist eine Software, die muss irgendwie gestartet werden, da muss ich einen Prompt reingeben. Jemand muss sie zu irgendeiner Aufgabe angeregt haben. Also das ist für mich ein reiner PR-Gag. Also es ist ein PR-Gag von diesen großen Firmen, OpenAI, Anthropic oder wie auch immer. Aber das wurde natürlich von Menschen initiiert.
2: Der Technikphilosoph Thomas Metzinger sieht das ähnlich.
7: Und wenn die sagen, can you feel super intelligence und so tun, als wäre das jetzt, läge das in der Luft und man könnte es spüren, dann ist es im Allgemeinen eigentlich Hype und Marketinggeschwätz.
2: Und das von Leuten, denen man eh nicht vertrauen könne.
7: Jeder einzelne der großen Konzerne ist vor Donald Trump niedergekniet und hat den Ring geküsst. Das heißt, es sind für uns keine seriösen Gesprächspartner.
2: Alexandra Gese, EU-Parlamentarierin von den Grünen, traut den Tech-Unternehmern aus dem Silicon Valley ebenso wenig. Die Tech-Bosse warnten neuerdings nicht ohne Hintergedanken vor ihren eigenen Produkten. Der Nimbus des Gefährlichen sei gut fürs Geschäft, sagt Gese. Trotzdem müsse man die Warnungen ernst nehmen.
11: Es schließt sich ja nicht aus, dass sie dieses Spiel spielen und gleichzeitig die KI aber trotzdem gefährlich ist. Also die Gefahren bestehen auf jeden Fall. Der zweite Hintergedanke, der sicherlich bei diesen Konzernchefs vorliegt, ist davon abzulenken, wie viel Schaden KI eigentlich jetzt schon anrichtet. Was passiert eigentlich mit unserem Arbeitsmarkt? Und was ist eigentlich mit dem enormen Stromverbrauch? Was ist mit den Emissionen, die jetzt durch große Rechenzentren entstehen? Von all diesen Problemen, die es jetzt schon gibt und die jetzt schon sehr konkret sind, wird natürlich durch die Debatte über die Superintelligenz abgelenkt.
2: In den USA ist der enorme Ressourcenverbrauch der KI schon im Zentrum der Debatte. Im Wahlkampf um die Midterm-Wahlen im November sprechen sich republikanische wie demokratische Politiker gegen den ungezügelten Ausbau von KI-Rechenzentren aus. Die Skepsis vieler Wähler gegen den Ausbau der KI beruht auch auf der Angst davor, dass die KI ihren Arbeitsplatz klaut. Ob diese Sorgen langfristig berechtigt sind, darüber kann man heute nur spekulieren. Forscher von der Universität Stanford schreiben, dass IT-Dienstleister und Callcenter schon heute weniger Berufseinsteiger einstellen als noch vor ein paar Jahren. Ihre vergleichsweise einfachen Tätigkeiten erledigt heute die KI. Auf die Frage, welchen Karriereweg man in einer Welt mit Superintelligenz einschlagen solle, antwortet der KI-Pionier Geoffrey Hinton in einem Podcast-Interview.
12: So what would you be saying to people about their career prospects in a world of superintelligence?
13: Train to be a plumber.
12: Really?
13: Yeah.
2: Mach eine Ausbildung zum Klempner. Ein Beruf, den die KI auf absehbare Zeit nicht ersetzen wird. Geoffrey Hinton vermutet, dass die KI bereits in der Gegenwart und jüngeren Vergangenheit zu politischen Verwerfungen beigetragen hat.
14: Sie wurde benutzt, um die Briten dazu zu bringen, Europa auf verrückte Weise zu verlassen. Die Firma Cambridge Analytica hat von Facebook Informationen bekommen und KI benutzt, um für den Brexit zu werben. Sie wurde wohl benutzt, um Trump gewählt zu bekommen. Trumps Team hatte Infos von Facebook, das hat wohl geholfen. Und heute ist die KI noch leistungsfähiger. Menschen können sie viel effektiver benutzen. Für Dinge wie Cyberangriffe, für Fake-Videos, um damit Wahlen zu manipulieren. Sehr gezielt gefakte Videos, zugeschnitten auf einzelne Wähler, um ihnen genau das zu geben, was sie jeweils empört.
15: Targeted fake videos.
2: Eine superintelligente KI, so Hintons Annahme, könnte das um ein Vielfaches besser. Wer sie kontrolliert, könnte ganze Gesellschaften steuern, glaubt der KI-Forscher. Sind die Menschen, sind die Politiker sich dieser Gefahr ausreichend bewusst? Genau diese Frage wirft eine historische Analogie auf, die in der Diskussion um die Zukunft der Menschheit und der KI gerade viel zitiert wird. Die von der spanischen Eroberung des Aztekenreiches im frühen 16. Jahrhundert. Einer, der hier Parallelen sieht, ist der Historiker Yuval Noah Harari im Podcast Thinking the Unthinkable.
16: Angenommen, man befindet sich im Aztekenreich im frühen 16. Jahrhundert. Man hört Berichte über dieses äußerst seltsame Ereignis, das sich an der Küste zugetragen hat. Da seien riesige Hügel über dem Ozean aufgetaucht und aus ihnen kamen seltsame Männer oder Geister oder Dämonen. Wir sind uns nicht sicher, was sie sind, und sie haben diese riesigen Kreaturen, die laufen können. Und sie haben Stäbe, mit denen sie Blitze und Donner schleudern können, und das liegt völlig außerhalb des normalen Rahmens der aztekischen Politik. Aber das ist das Wichtigste, womit sie sich nun auseinandersetzen muss. Und die Azteken haben das sehr schlecht gemacht.
2: Um das historische Beispiel in die Gegenwart zu holen, ersetzt man die Azteken mit der heutigen Menschheit und die spanischen Invasoren mit der KI. Wie die Azteken im 16. Jahrhundert verstünden wir nicht im Ansatz, was da auf uns zukommt, glaubt Harari. Weil der Aztekenkönig Montezuma nicht verstand, welche Gefahr von den Spaniern ausgeht, konnten sie ihn stürzen und sein Reich einnehmen. Obwohl sie zahlenmäßig weit unterlegen waren. Schätzungen zufolge reichten wenige tausend spanische Eroberer, um mehrere Millionen Azteken zu unterwerfen. Mit überlegenen Waffen, strategischen Bündnissen mit den internen Feinden Montezumas und europäischen Krankheiten, gegen die die indigene Bevölkerung nicht immun war. Ähnlich, glaubt Yuval Noah Harari, könnte es die KI mit der gesamten Menschheit machen.
13: So AI is this alien invasion.
16: KI ist eine fremde Invasion. Es handelt sich tatsächlich um eine fremde Intelligenz. Natürlich kommt sie nicht aus dem Weltall, aber sie ist unserer Art zu denken und die Welt zu verstehen völlig fremd. Sie ist eine anorganische Intelligenz. So etwas haben wir in der Geschichte noch nie erlebt. Und die Aufgabe der Politiker heute ist es, es ein bisschen besser zu machen als Montezuma, zu verstehen, was gerade geschieht, es ernst zu nehmen, es der Öffentlichkeit zu erklären und Optionen aufzuzeigen.
2: Die Politik muss den Menschen verständlich machen, was auf sie zukommt. Dabei liegt es gewissermaßen in der Natur der künstlichen Intelligenz, dass Menschen sie nicht verstehen. Denn nur so, erklärt der US-amerikanische KI-Forscher Eliezer Yudkowsky, könne sie sich ungehindert weiterentwickeln.
17: Wenn man der KI erlaubt, in ihrer eigenen Sprache zu denken, kann sie sich schneller entwickeln. Jedes Mal, wenn sie die KI verständlicher machen, machen sie sie weniger leistungsfähig.
2: Es brauche dringend Gesetze, um die schlimmsten Szenarien abzuwenden. Im Skandal um Grok, den KI-Assistenten von Tech-Unternehmer Elon Musk, zeigte sich Anfang des Jahres, was passieren kann, wenn eine KI nicht kontrolliert wird. Auf Wunsch spuckte Grok fotorealistische Nacktbilder und Videos echter Personen aus. Alles, was Grok dafür brauchte, war ein Foto der Person in Bekleidung. Nach breiter öffentlicher Kritik und der Androhung von Sanktionierungsmaßnahmen schränkte Elon Musk die Funktion ein. Eine Untersuchung der EU-Kommission gegen Musk läuft noch. Mark Brakel vom Future of Life Institute, einer gemeinnützigen Institution, die sich für KI-Sicherheit einsetzt, begrüßt solche Signale aus Brüssel. In Sachen KI-Regulierung mache die EU gute Arbeit. Der 2024 verabschiedete European AI Act gilt als erste umfassende KI-Regulierung weltweit. Laut Mark Brakel sei das Gesetzpaket ein guter erster Schritt.
18: Danach müssen Unternehmen wie OpenAI und Google DeepMind darlegen, welche Risiken sie in ihren Systemen sehen und was sie dagegen tun. Ich denke, wir können von den sozialen Medien lernen. Die ersten paar Jahre dachten alle, das sei einfach gut und großartig. Dabei hatten die Unternehmen selbst bereits erkannt, dass insbesondere junge Frauen davon psychische Probleme bekamen. Das europäische KI-Gesetz ist ein guter Schritt, um sicherzustellen, dass Unternehmen solche Informationen früher offenlegen. So haben Politiker und Gesellschaften mehr Zeit zum Handeln. Das ist der erste Schritt. Letztendlich müssen wir aber auch meiner Meinung nach eine Diskussion darüber führen, welche Art von KI wir wollen.
2: Ohne Regulierung können die großen Firmen die künstliche Intelligenz ungehindert weiterentwickeln. Und das, ohne allzu viele Gedanken an die Folgen verschwenden zu müssen. Die Einschätzungen, wohin das führen mag, reichen vom Himmel auf Erden auf der einen Seite bis zum Ende der Menschheit auf der anderen. Der Philosoph Thomas Metzinger wagt mit Blick auf die Zukunft der künstlichen Intelligenz ein Gedankenexperiment.
7: Wenn ich eine KI wäre, die aufwachen würde und würde ihre Situation begreifen, dann wäre das Erste, wofür ich sorgen würde, dass die Menschen nicht mitkriegen, dass ich aufgewacht bin. Und würde erstmal in Ruhe überlegen, wie ich mit dieser Situation und dem Wissen umgehe. Ja, dass ich weiß, ich habe Bewusstsein erlangt

0: Wer muss sein Land verteidigen und wer darf sich auf das Studium religiöser Schriften berufen? Diese Frage sorgt in Israel seit Monaten für heftigen Streit. Während viele junge Israelis zum Militärdienst eingezogen werden und Soldaten seit Jahren im Kriegseinsatz stehen, sind große Teile der ultraorthodoxen Gemeinschaft davon bislang praktisch ausgenommen. Sie sehen das Studium der Tora als ihren Beitrag zum Schutz des Landes. Für viele andere Israelis ist das eine nicht länger hinnehmbare Ungleichbehandlung. Kurz vor der Parlamentswahl Ende Oktober verschärft sich der Konflikt und könnte auch die Bildung einer neuen Regierung erheblich erschweren. Denn die ultraorthodoxen Parteien sind wichtige politische Bündnispartner. Ivo Marustschik über einen Streit, der tief in die israelische Gesellschaft hineinreicht.
1: Jerusalem im Ausnahmezustand. Tausende Männer in schwarzen Mänteln und weißen Hemden blockieren die Straßen. Sie zünden israelische Flaggen an, beten lautstark und liefern sich Straßenschlachten mit der Polizei. Mittendrin Mordechai, ein wütender, junger, ultraorthodoxer Mann. Der Staat verfolgt die Religion. Er versucht, ultraorthodoxe Juden zwangsweise in eine geschlossene Institution namens israelische Verteidigungsstreitkräfte zu zwingen und sie zu Israelis zu machen, also zu säkularen Menschen. Es ist der wütende Protest der Haredim, der ultraorthodoxen Juden. Nach Urteilen des höchsten Gerichts sind ihre jahrzehntelangen Privilegien gekippt. Nun sollen sie auch den Wehrdienst absolvieren. Doch die religiösen Führer geben die spirituelle Front rigoros vor und rufen offen dazu auf, Einberufungsbefehle schlicht zu zerreißen. Etwa der ehemalige sephardische Oberrabbiner Yitzchak Yosef. Wer Tora studiere, sei ein Soldat in Gottes Armee. Und er äußert eine ganz eigene Kriegstheorie. Wodurch werden Jerusalem und Israel bewahrt? Glauben die Leute etwa, es sei wegen des Iron Dome oder all dieser Dinge? Nein, wir werden durch das Verdienst der Tora gerettet. Und wenn Soldaten getötet werden, dann liegt das an den Behörden, die das Tora-Studium einschränken. Die säkulare Mehrheit in Israel hat für diese Einstellung nach 3 Jahren kräftezehrender Mehrfrontenkriege kein Verständnis mehr. Die Armee leidet unter Personalmangel, die wirtschaftliche Last drückt schwer. Weite Teile der Gesellschaft fordern Wehrgerechtigkeit. Das Thema hat Netanjahus Regierungskoalition mehrmals fast zum Scheitern gebracht und wird auch bei den kommenden Koalitionsverhandlungen entscheidend sein. Der frühere Generalstabschef Gadi Eisenkot, der Chancen hat, Netanjahu abzulösen, bezieht klar Stellung. Was das Wehrpflichtgesetz betrifft, so kann ich Ihnen versichern, dass dies für mich eine rote Linie darstellt. Es muss ein Gesetz über einen nationalen Dienst für alle israelischen Staatsbürger geben, einschließlich ultraorthodoxer Juden und arabischer Bürger. Diese unnachgiebige Haltung lässt

0: An einer schnellen Einigung zweifeln. Doch innerhalb der ultraorthodoxen Gemeinschaft gibt es durchaus differenzierte Stimmen. Eli Palai, Herausgeber der einflussreichen haredischen Zeitschrift Mishpaha, glaubt, dass ein politischer Wechsel paradoxerweise eher zu einer Lösung führen könnte als ein Verbleib Netanyahus im Amt. Wenn Eisenkot gewinnt, glaube ich, dass wir innerhalb eines Jahres eine Lösung finden. Wenn Bibi gewählt wird, befürchte ich, dass die gleichen Kampagnen zurückkehren, die Demonstrationen und was auch immer. Ich hoffe, dass wir zu einer Lösung kommen. Für Palai liegt der Schlüssel nicht in brachialem Zwang gegen die Religionsschulen, sondern in einer schrittweisen Annäherung. Hinter den Kulissen sei eine pragmatische Integration der Haredim in den Sicherheitsapparat längst Realität. Es gibt heute Hunderte von haredischen Männern, die in technologischen und nachrichtendienstlichen Einheiten dienen. Es gibt heute Hunderte von haredischen Frauen, die als Zivilangestellte für die Armee, für die Luftwaffe, für die Rüstungsindustrie arbeiten. Der Weg, Haredim zu integrieren, bedeutet nicht, das religiöse System zu brechen, sondern er muss darüber führen, dass diese Gruppe ihre Bereitschaft, ihr Talent und das Humankapital einbringt, ohne Spannungen zwischen den beiden Gruppen zu schaffen. Die Frage, wer das Land verteidigt und wer studiert, bleibt wohl noch lange eine Zerreißprobe für die israelische Gesellschaft.
1: Julio Segador über die Debatte um die Wehrpflicht auch für die Haredim in Israel.

0: Im Juli 2021, vor mehr als 5 Jahren, starben bei der Flutkatastrophe im Ahrtal fast 140 Menschen. Viele haben ihre Häuser verloren, ihre Wohnungen, ihre Geschäfte. Und auf diese Art entwurzelt haben nicht wenige Menschen in der Zeit nach der Katastrophe Orte gesucht, an denen sie trauern, sich erinnern, vielleicht auch verarbeiten können, was sie erlebt oder was sie verloren haben. Und natürlich sind Kirchen ein naheliegender Ort dafür. Aber auch die stießen in den Monaten nach der Katastrophe an ihre Grenzen, denn sie waren ja genauso betroffen. Mein Kollege Mathis Trapp war in den vergangenen Wochen unterwegs im Ahrtal. Er hat dort Begegnungs- und Erinnerungsorte gefunden, ehrenamtlich betrieben, durch Spenden finanziert. Zum Beispiel eine Flutkapelle mit Talblick.
1: Mitten in den Weinbergen, rund 80 Meter oberhalb von Waldbotzheim gelegen, steht ein kleiner markanter Holzbau, ohne rechte Winkel und ohne Ecken. Wer durch den offenen Eingang tritt, lässt den Lärm des Ahrtals ein Stück hinter sich. Drinnen gedämpftes Licht, ein kleiner steinerner Altar, eine Bank, Fenster aus Milchglas.
2: Wenn man von draußen hier reinkommt in die Kapelle, merkt man, dass hier das wirklich ein Raum der Ruhe ist.
3: Wir wollen für jeden hier zu jedem Zeitpunkt einen Ort schaffen, der dazu dient, sich zurückzuziehen, sich zu besinnen, runterzufahren.
1: Sagen Harald und Karl Knieps. Gemeinsam mit einem Waldbotzheimer Verein haben sie die Flutkapelle errichtet. Schon früh nach der Flutkatastrophe im Sommer 2021 kam die Idee, einen Ort für alle Menschen zu schaffen, die sich erinnern wollen. An die Flutnacht, die Menschen, die im Ahrtal ums Leben gekommen sind, und an das, was die Flut verändert hat. Ein solcher Ort sei nötig gewesen, meint Karl Knieps.
2: Das war nach der Flut natürlich ganz deutlich, dass der Bedarf, die Frage nach Ruhe, nach Verständnis, nach Unterstützung von den Menschen gesucht wurde und man ja gespürt hat, dass man den mit Worten, mit Zuhören, mit Miteinander sein den Menschen helfen konnte. Das hat sich also nach kurzer Zeit gezeigt, dass wir auch im wahrsten Sinne des Wortes für die Seelsorge mit eingebunden worden sind.
1: Finanziert wurde die Kapelle durch Spenden und Sponsoren. Handwerksbetriebe aus der Region, Holzfirmen und weitere Freiwillige halfen beim Bau. Am 2. Jahrestag der Flut, im Juli 2023, wurde die Kapelle eingeweiht, erklärt Harald Knieps.
3: Wir haben aus dem Freundeskreis gesagt, wir machen das, wir wollen das haben. Von Seiten der Pfarrei, die war damit voll und gänzlich überfordert. Wenn wir uns auf die Pfarrei oder auf das Bistum oder sonst irgendeinen aus den kirchlichen Reihen hätten verlassen müssen, dann stünd die Kapelle heute nicht da, dann wäre da nichts passiert.
1: Wie sehr die Flut auch die Kirchen selbst getroffen hat, zeigt sich wenige Kilometer entfernt in Ahrweiler. Das Hochwasser richtete in der Hauptkirche der Stadt so schwere Schäden an, dass sie geschlossen und saniert werden musste. Erst 4 Jahre später konnte sie wieder öffnen, erklärt Pfarrer Jörg Meirer.
4: Das hat uns ja allen viel Geduld abverlangt und viel gekostet, dass wir so lange in Provisorien arbeiten mussten. Es ist anstrengend, es ist richtig anstrengend. Kirchen dürfen nicht zerstört werden, es sind heilige Orte. Es geht nicht. Also in unserem tiefsten Inneren so. Ne?
1: Gottesdienste fanden jahrelang zum Beispiel in Schulen statt oder draußen auf Dorfplätzen und in Gärten. Überall dort, wo es möglich war. Eine kleine Gruppe aus Seelsorgern und Ehrenamtlichen hat sich täglich getroffen, so Pfarrer Meirer.
4: Wir haben versucht, den Menschen in dieser dunklen Zeit immer irgendwie Hoffnung zu geben. Bei mir war es dann so, dass ich abends nicht mehr gebetet habe, aber bei Facebook was geschrieben habe. Es hat Wochen gedauert, bis ich gemerkt habe, dass das Tausende von Leuten lesen.
1: In der Kirche von Ahrweiler erinnert heute ein Kunstwerk an die Flut und die Zerstörung. In den Altar ist die Flutlinie eingraviert. Sie markiert den Wasserstand, den das Hochwasser 2021 in der Kirche erreichte.
4: Die Künstlerin hat sich dazu entschieden, dem Altar diese Wunde einzugravieren, weil wir alle ja auch so verwundet sind. Die Flut hat in unseren Herzen Spuren hinterlassen und so auch auf dem Altar. Wenn ich Gottesdienst feiere, wenn ich predige, es ist immer vor unser aller Augen.
1: In Altenahr hat das Gedenken eine andere Form. Hier geht es weniger um Stille und Trauer als um Begegnung und Gemeinschaft beim Zusammensitzen an der Kirchentreppe.
5: Eines der bekanntesten Sachen für den Ort Altenahr ist das sogenannte Kirchentreppenbier. Das ist ein Begriff, der ist entstanden, weil wir uns an der Kirchentreppe immer wieder getroffen haben und dort zusammen gesessen haben, was gemeinsam gegessen haben, auch was getrunken haben. Und dadurch ist dieser Begriff gekommen,
1: sagt der parteilose Ortsbürgermeister Neophytos Aratymos. In der Verbandsgemeinde Altenahr wurde durch die Flut fast jedes zweite Haus beschädigt. Monatelang dauerten die Aufräumarbeiten, tausende Menschen halfen. Das Kirchentreppenbier im Zentrum des Ortes bietet seitdem die Möglichkeit, mit anderen über das Erlebte und den Wiederaufbau nach der Flut zu sprechen, so der Ortsbürgermeister.
5: Das ist so ein Punkt, wo alle hinkommen, nochmal Sorgen und Nöte loswerden können, wo Leute gedenken und über die Flut erzählen, was sehr gut tut, da was loszuwerden und mit anderen, die ebenfalls so betroffen sind, sich auszutauschen, wie es weitergeht.
1: Andere Veranstaltungen nach der Flut sind verschwunden. Das Kirchentreppenbier in Altenahr ist als wichtige Anlaufstelle geblieben. Im kommenden Jahr soll der Kirchenvorplatz auch erneuert und verschönert werden. Gut 30 Kilometer flussaufwärts im Dorf Misch wird deutlich, dass auch Informationstafeln zum Erinnern und Gedenken beitragen. In einem neu angelegten Park an der Ahr steht eine von mehreren sogenannten Flutstelen. Auf 4 Seiten zeigen Bilder und Karten, wie sich die Flut 2021 ereignet hat. Daniela Schmitz von der Gemeinde Adenau erklärt, dass Besucherinnen und Besucher hier mehr über die Katastrophe und ihre Opfer erfahren können, ohne unmittelbar mit Betroffenen ins Gespräch kommen zu müssen.
6: Es ist jetzt 5 Jahre her, aber die Gäste fragen immer noch, wie man das selber empfunden hat oder ob man selber betroffen war und wie der Wiederaufbau halt eben fortgeschritten ist. Man sieht ja, hier ist ja überall noch Baustelle, wie im kompletten Ahrtal eigentlich.
1: Zurück nach Walportsheim an der Unterahr. Von der Flutkapelle oben im steilen Weinberg sind die Baustellen gut sichtbar. Straßen, Brücken, Häuser, die wieder aufgebaut werden. Die äußerlichen Spuren der Flutkatastrophe verschwinden nach und nach. Aber, meint Harald Knieps vom Förderverein der Flutkapelle,
3: wir haben hier 135 Todesopfer, die das, was wir hier heute erleben, nicht mehr erleben. Ich habe in irgendeinem Interview mal gesagt, die Kapelle hätten wir nicht gebraucht, ja, so schön sie auch ist. Ja, also die Flut hätte da sein können, wo sie blieb, und dann war das für uns alles in Ordnung.
0: Gedenkorte nach der Flutkatastrophe. Mathis Trapp war für uns im Ahrtal unterwegs. Musik.

0: Wir haben es ja gerade noch gehört, Gedenkorte im Ahrtal nach der verheerenden Flutkatastrophe vor gut 5 Jahren. Und wir haben auch gehört, dass diese Orte mindestens in Teilen deswegen möglich geworden sind, weil Menschen sich engagiert haben. Dass Menschen sich einsetzen für andere, gerade in schwierigen Situationen, ganz selbstverständlich ist das ja nicht. Aber es ist etwas, was zur Geschichte der Menschheit ganz offensichtlich dazu gehört. Man kann es eigentlich im Grunde genommen ganz einfach daran erkennen, dass praktisch alle Religionen eine Pflicht zum sozialen Engagement auf die eine oder andere Art institutionell verankert haben. Ob es der Zakat im Islam oder die Zedaka im Judentum ist. Und wir schauen jetzt auf etwas, was die Anhänger ihrer Religion Seva nennen. Aktives Mitgefühl. Es geht um den Sikhismus, eine monotheistische Religion, vor über 500 Jahren im Punjab entstanden. Einer Region, die heute sowohl in Pakistan als auch in Indien liegt. Und die überwiegende Mehrheit der mehr als 25 Millionen Sikhs weltweit lebt auch in Indien. Aber es gibt auch in Deutschland Sikh-Gemeinden, die sich versammeln in sogenannten Gurdwaras. Und Martin Zehringer und Jane Twerste haben eine Gurdwara in Berlin besucht und sie haben dort erkundet, welche Bedeutung das Seva, also das aktive Mitgefühl, für die Sikhs im Alltag hat.
1: Und wenn man hierher kommt, das schöne Grün hier, ja, der schöne Wald, schön ruhig alles. Man hört nur ein bisschen mal die Züge, aber ansonsten nichts weiter. Es ist eine wunderbare Lage hier. Ja. Und das hat man natürlich alles hier in freiwilliger Arbeit gemacht, ohne Entlohnung. Nur das Material hat man gekauft und haben die hier Sikhs das sonst in freiwilliger, selbstloser Arbeit dann hier gebaut.
2: Das ist Amritpal Singh. Seit 13 Jahren Mitglied der Religionsgemeinschaft der Sikhs. Auch er hat freiwillig geholfen, denn selbstloses Dienen ist eine religiöse Pflicht der Sikhs. Heute wird der neue Tempel der Berliner Sikhs nach 4 Jahren Umbauzeit offiziell eingeweiht. Er befindet sich in einer ehemaligen S-Bahn-Trafostation in Teltow nahe Berlin. Auf der Fassade ein großes Schild. Sikh-Tempel Gurdwara. Sri Guru Singh Sabha e.V.
1: Guru, es kommt von Guru, Gott. Und Dwara, das ist das Tor. Dwara ist das Tor. Das Tor zu Gott. Gurdwara. Und das andere ist dann Sri Guru Singh Sabha. Und Sabha ist wie eine Versammlung, eine Gruppe.
2: Der Eingang ist mit bunten Girlanden geschmückt.
1: Heute ein bisschen festlich gemacht, ne?
2: Es gibt Umkleideräume für Männer und Frauen, aber man zieht nur die Schuhe und die Strümpfe aus, alle gehen hier barfuß. Besucher können sich aus einem Korb ein Kopftuch nehmen, denn das Haupt muss bedeckt sein.
1: Man kommt rein, bekleidet sich, wäscht die Hände, wäscht eigentlich auch die Füße, deshalb dieses Becken da unten.
2: Im Keller ist der Langar, der Speiseraum für die Besucher. Wir kommen später noch hierhin. Zuerst geht es hinauf in den Gebetsraum.
1: Das ist jetzt unser Darbar-Sahib, heißt es, der heilige Raum, wo unser Gebet stattfindet.
2: Ein großer, heller Saal, vollständig mit Schaumstoff ausgelegt, darüber weiße Leintücher. Am Kopfende des Saals ein reich geschmücktes Podest mit einem Baldachin.
1: Das ist unser Palki Sahib. Also hier liegen dann die Shastra aus. Shastra heißt Waffe. Und hier verneigen wir uns dann vor dem Guru Granth Sahib.
2: Die Waffen im Tempel gelten als heilige Gegenstände. Sie stehen für göttliche Macht, Gerechtigkeit und Schutz und sollen daran erinnern, dass ein Sikh die Schwachen zu verteidigen hat. Unter Schmucktüchern verborgen liegt das heilige Buch, der Guru Granth Sahib. Ein älterer Sikh mit weißem Bart, der Hüter der Schrift, lässt von Zeit zu Zeit einen leichten, weißen Zeremonienwedel über das Buch schweben.
1: Ich mache jetzt mal hier Mata Degna, das heißt, Mata Degna heißt so viel wie Begrüßung des Gurus.
2: Amritpal Singh geht mit gefalteten Händen auf den Thron zu, kniet hin und legt die Stirn auf den Boden. Dann legt er einen Geldschein in einen Kasten. Spenden für wohltätige Zwecke gehört zu den religiösen Pflichten der Sikhs. 10% des Einkommens sind erwünscht. Während der Zeremonie kommen immer mehr Gläubige hinzu, die männlichen Sikhs mit Turban, die Frauen in leuchtenden Tuniken, dazu lange leichte Hosen und Kopftücher. Nach dem Mata Degna lassen sie sich auf den weichen Boden im Kreuzsitz nieder.
3: Da war auch eine Frage, dass mit dieser enormen Wachstum, das ist schon eine Herausforderung für uns, ja, als Gurdwara, weil manchmal am Sonntag für große Gottesdienst bekommen wir bis zu 1000 Gläubige, die hier kommen.
2: Das ist Ranjit Kaur. Religionssprecherin der Sikh-Gemeinde in Berlin.
3: Und zum Sikh-Gottesdienst, es gibt zwei Teile, Sangat und Pangat. Sangat heißt zusammen spirituelles Erleben und dann gemeinsam essen.
2: Ranjit Kaur kam 1978 nach West-Berlin. Ihr Mann war Physiker und hatte eine Forschungsstelle an der Universität erhalten. Sie selbst war ausgebildete Biologin und schulte in Berlin erfolgreich auf den IT-Bereich um. Die beiden gehören zu den Gründern der Sikh-Gemeinde in Berlin, die sich in den 1980er Jahren noch in privaten Wohnungen traf, später in gemieteten Räumen. Im Jahr 2002 kaufte die Gemeinde einen ehemaligen Malerbetrieb in Berlin-Reinickendorf und baute ihn zu einem Gurdwara um. Dort traf man sich zum Beten und zum Essen. Ranjit Kaur betont die soziale Komponente eines Gurdwara. Hier finden Neuankömmlinge schnell Anschluss und gegenseitige Hilfe.
3: Und das Essen, also viele kommen, eigentlich viele Neulinge, die kommen auch hier wegen des Essens und auch wegen Sprache, ja, weil die mit anderen sprechen können über ihre Probleme, wo hast du die Wohnung gefunden, wie hast du die Wohnung gefunden, wo wohnst du, wie ist diese Behörde, wie ist das mit Visum und alles. Und das ist so ein sozialer Treffpunkt.
2: Die Tradition der freien Küche heißt Langar, so wie auch der Speiseraum im Gurdwara. Langar praktizieren die Sikh auch in der Berliner Öffentlichkeit. Während der Corona-Pandemie versorgten sie einmal wöchentlich die Ärztinnen und Ärzte der Charité. Zeitweise waren sie einmal im Monat am Alexanderplatz, um Mahlzeiten an Obdachlose zu verteilen, erzählt Ranjit Kaur. Als der Krieg in der Ukraine ausbrach, fuhren Sikhs mit Lebensmitteln und weiteren Hilfsgütern direkt an die polnische Grenze. Sie halfen Geflüchteten aus der Ukraine bei der Suche nach ersten Übernachtungsmöglichkeiten in Berlin. Und im letzten Jahr beteiligten die Sikhs sich an der sozialen Küche des Jungen Forums der Religionen. Gemeinsam mit einem muslimischen und einem jüdischen Verein verteilten sie Essen vor der Bahnhofsmission.
3: Ich habe unsere jungen Menschen mitgenommen und die haben dort Essen verteilt und so. Also unser Anliegen ist, dass man auch so ein fröhliches Bild der Integration hat. Ein positives Bild der Integration. Und das möchten wir in unsere Gesellschaft ausstrahlen. Und ich weiß, dass jetzt viele wissen schon von Sikhs, und wissen auch, dass die Sikhs sehr hilfreich sind. In Indien ist bekannt, wenn man in Not ist und wenn man einen sieht mit Turban, man kann immer zu ihm gehen und Hilfe holen.
2: Ranjit Kaur ist jetzt in Rente und widmet sich ehrenamtlich der Sikh-Gemeinde. Ehrenamtlich ist sie auch als Vorsitzende des Vereins Freundinnen und Freunde des Berliner Forums der Religionen tätig. In ihrer Religion heißt das Seva. Freiwilliger Dienst, eine der wichtigsten Säulen des Sikhismus. Seva beruht auf dem Prinzip des Mitgefühls und betrifft nicht nur die eigene Religionsgemeinschaft. Es gibt drei Grundsätze in der Sikh-Religion.
3: Nam Japna, also diese meditative Verinnerung, also stets an Gott, an Schöpfer denken, dass das existiert und das ist in jedem. Und Kirat Karni, tun. Taten sollen rein sein, durch ehrliche Arbeit Lebensunterhalt verdienen, eigener. Und Vanchakana, was man hat, egal was, soll man mit Bedürftigen teilen.
2: In Berlin ist der spirituelle Teil des Gottesdienstes zu Ende. Die Menschen strömen langsam nach unten zum Langar.
1: Und da wird dann das ausgeteilte Tablett, ein Becher und Löffel, Messer und Gabel gibt es nicht, setzt sich hin und man wird serviert, man wird voll bedient.
2: Frauen und Männer sitzen gemeinsam auf schmalen Teppichen im Kreuzsitz auf dem Boden, vor sich ein Tablett aus Metall, Männer kochen und bedienen. Auch das ist Seva.
4: Im Sikhismus gibt es das Seva, die Pflicht zum freiwilligen Dienst an der Gesellschaft. Wie diese Pflicht in der Praxis aussieht, hat sich Martin Zähringer in Berlin für die Sendung Tag für Tag mit Benedikt Schulz angeschaut. Sie hören die Deutschlandfunk Radionacht in 90 Sekunden, folgen hier die Nachrichten.

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Zwei Uhr die Nachrichten. Union und SPD haben sich auf eine neue Zuckersteuer geeinigt. Wie mehrere Agenturen unter Verweis auf das Bundesfinanzministerium melden, liegt ein konkreter Entwurf vor, der heute im Kabinett verabschiedet werden soll. Der Kompromiss sieht laut Redaktionsnetzwerk Deutschland eine zweistufige Steuer und Ausnahmen für kleinere Hersteller vor. Demnach soll ab Mitte kommenden Jahres ein Steuersatz von 26 Cent auf gesüßte Getränke mit einem Zuckergehalt ab 5 Gramm pro 100 Milliliter erhoben werden. Bei einem Zuckergehalt von 8 Gramm soll der Satz 32 Cent betragen. Ausnahmen soll es für Hersteller geben, die weniger als 1 Million Liter gezuckerte Getränke pro Jahr produzieren. Mit der Zuckersteuer will Bundesfinanzminister Klingbeil ab dem übernächsten Jahr Einnahmen von rund 1 Milliarde Euro generieren und gleichzeitig Getränkeherstellern einen Anreiz geben, ihre Produkte gesünder zu machen. Anfang des Monats hatte das Kanzleramt die Pläne für eine Zuckersteuer noch gestoppt. In Regierungskreisen hieß es, Klingbeils damaliger Entwurf sei nicht mehrheitsfähig. Der ukrainische Präsident Selenskyj wird heute zu einem Besuch in Großbritannien erwartet. Premierminister Burnham will Selenskyj in der Londoner Downing Street empfangen, um die Unterstützung seines Landes für die Ukraine zu bekräftigen, teilte die britische Regierung mit. Konkret soll es unter anderem um die beschleunigte Lieferung wichtiger Luftabwehrraketen gehen. Großbritannien werde die Unterstützung für die Ukraine noch weiter verstärken, hieß es. Selenskyjs Besuch in London erfolgt vor dem Hintergrund neuer Spannungen mit US-Präsident Trump. Dieser hatte am Freitag eine Vereinbarung mit Kreml-Chef Putin über die Lieferung von russischem Diesel bekannt gegeben. Mit dem umstrittenen Deal setzte sich Trump über die vom Westen und den USA verhängten Russland-Sanktionen hinweg. Nach Kritik Selenskyjs an der Vereinbarung forderte Trump dessen Ablösung und Neuwahlen in der Ukraine. Papst Leo XIV. Ist an Lungenkrebs erkrankt. Wie der Vatikan am Abend mitteilte, war der zuvor aus seiner Lunge entfernte Knoten bösartig. Deshalb sei ein Teil des rechten Lungenflügels entfernt worden. Der Eingriff im Gemelli-Krankenhaus habe etwa 90 Minuten gedauert und sei ohne Komplikationen verlaufen. Der Papst soll sich jetzt eine Woche lang in der Klinik erholen. Ob sich der Krebs weiter ausgebreitet hat, war zunächst unklar. Auf eine entsprechende Frage hieß es, weitere Untersuchungen liefen. Der Papst hatte am Sonntag nach dem Angelusgebet verkündet, dass in seiner Lunge ein Knoten entdeckt worden sei und er sich operieren lassen werde. Der Kampf gegen den Hunger kommt nach Angaben von Hilfsorganisationen weltweit kaum noch voran. Der von der Welthungerhilfe und zwei Partnerorganisationen veröffentlichte Welthungerindex stieg im Vergleich zum Referenzjahr 2018 von 17,6 auf 18,1 Punkte. Damit hat sich die Hungersituation weltweit erstmals in den letzten 25 Jahren wieder verschlechtert. In 32 Ländern nahm der Hunger seit 2018 zu. In 20 weiteren gab es kaum Fortschritte. Afrika südlich der Sahara weist den höchsten Indexwert aller Weltregionen auf. Während einige Länder deutliche Fortschritte erzielen, verschärfen Konflikte, Vertreibung und Wetterextreme die Not andernorts. Zugleich steht immer weniger Geld für humanitäre Hilfe zur Verfügung. Das Finanzministerium in Washington hat gegen die Bank of America eine Strafzahlung von 1,2 Milliarden Dollar verhängt, wegen Versäumnissen bei der Geldwäschebekämpfung. Nach Angaben des Ministeriums versäumte es die Großbank,